0: zu 7 Jahren und 6 Monaten Freiheitsstrafe verurteilt worden. Während eines Freigangs Ende August dieses Jahres hatte er sich unbemerkt abgesetzt. Den Informationen zufolge war er über Polen in die Türkei und anschließend nach Dubai geflohen. Holt könnte nun nach Deutschland ausgeliefert werden. Die Vereinigten Arabischen Emirate haben vor kurzem ein Rechtshilfeabkommen mit Deutschland unterzeichnet, welches dies ermöglicht.
1: Das waren die Nachrichten. Das Wetter in Deutschland. In der Nacht im Norden stark bewölkt oder regnerisch, im Süden trocken bei 14 bis 3 Grad. Am Tage im Südwesten und Westen trocken, zeitweise sonnig, sonst stark bewölkt und regnerisch bei 14 bis 24 Grad. Am Freitag überwiegend heiter, 15 bis 24 Grad. Am Samstag meist heiter, im Norden wechselnd bewölkt, bis 28 Grad. Die Zeit, es ist 2.03 Uhr.
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3: Achtung, noch immer der Falschfahrer in Bremen auf der B6, Autobahnzubringer Überseestadt zwischen Ut-Bremer Tunnel und der A27. Bremen Überseestadt, kommt Ihnen ein Falschfahrer entgegen, fahren Sie äußerst rechts und überholen Sie nicht. Auf der B6, Autobahnzubringer Überseestadt zwischen Ut-Bremer Tunnel und der A27 Bremen Überseestadt ist ein Falschfahrer unterwegs. Vorsicht in beiden Richtungen. Die Autobahn 1 Lübeck-Hamburg, die Norderelbbrücke, ist wegen eines Schwertransports in beiden Richtungen mehrfach kurzfristig gesperrt. Die A4 Dresden-Görlitz ist zwischen Niederseifersdorf und Kodersdorf wegen Wartungsarbeiten bis 5 Uhr in beiden Richtungen gesperrt. Die A24 Hamburg Richtung Berlin ist zwischen Neuruppin Süd und Fährberlin wegen einer Nachtbaustelle bis 6 Uhr gesperrt. Die A29 Oldenburg Richtung Wilhelmshaven ist zwischen Oldenburg-Ohmstede und Kreuz Oldenburg-Nord wegen einer Nachtbaustelle bis 5 Uhr gesperrt. Nochmal die A29 Oldenburg Richtung Ahlhorner Heide, die ist zwischen Waderburg und Großen Kneten wegen einer Nachtbaustelle bis 5 Uhr gesperrt. Die A40 Essen Richtung Dortmund ist zwischen Dreieck Bochum West und Bochum Zentrum wegen Bauarbeiten noch bis Freitag gesperrt. Die Autobahn 643 Mainz Richtung Wiesbaden ist zwischen Wiesbaden-Eppelallee und Schiersteiner Kreuz wegen Brückenschäden bis 5 Uhr gesperrt. Und die B29 Stuttgart Richtung Aalen ist zwischen Winterbach und Schorndorf West wegen eines brennenden Fahrzeugs gesperrt.
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3: Mit Sven Hasenklever am Mikrofon aus dem NDR-Studio in Hamburg. Die Bundesregierung hat einen Aktionsplan beschlossen, um Sozialbetrug zu bekämpfen. Im Fokus steht dabei ein ganzer Komplex. Täter locken Personen aus dem EU-Ausland an, versprechen Job und Wohnung, was dann aber nur zu Scheinbeschäftigung oder Schwarzarbeit und zur teuren Unterbringung in einer sogenannten Schrottimmobilie führt. Dagmar Pepping mit den Einzelheiten.
4: Eigentlich wollte Arbeits- und Sozialministerin Bärbel Baas den Aktionsplan gegen Sozialmissbrauch zusammen mit Innenminister Alexander Dobrindt vorstellen. Aber die SPD-Politikerin musste kurzfristig aus familiären Gründen sämtliche Termine absagen. Als Vertreterin stellte Staatssekretärin Leonie Gebers, die oberste Beamtin im Ministerium von Baas, den Plan vor. Deutschland brauche Arbeitskräfte aus anderen EU-Staaten und werde auch weiter um sie werben, so Gebers.
5: Was aber nicht geht, ist, dass dieses Recht auf Freizügigkeit ausgenutzt wird. Und das ist leider ein Problem geworden, das deutschlandweit in Kommunen auftritt.
4: CSU-Innenminister Dobrindt formulierte es so:
6: Kriminelle Strukturen versuchen sich den Sozialstaat zur Beute zu machen. Darauf geben wir die Antwort mit dem Aktionsplan mit klarer Kante gegen Sozialbetrüger und organisierte Kriminalität.
4: Seit Jahren bringen Banden Bürger aus ärmeren EU-Staaten wie Bulgarien und Rumänien nach Deutschland. Sie beschäftigen diese Menschen zum Schein oder nur für ganz wenige Stunden und die hergelockten EU-Bürger beantragen hier aufstockende Sozialleistungen, wie die Grundsicherung, das frühere Bürgergeld. Viele dieser Menschen wohnen in sogenannten Schrottimmobilien, heruntergekommenen Häusern und Wohnungen, für die Vermieter überhöhte Mieten verlangen, bezahlt vom Jobcenter. Betroffen sind insbesondere Kommunen im Ruhrgebiet. Ein Geschäftsmodell für die organisierte Kriminalität, betont der Innenminister.
6: Bei Kontrollen, die durchgeführt worden sind von den Ländern, konnte man solche Immobilien identifizieren, die ausschließlich mit Sozialbetrügern besetzt waren. Das sind Menschen, die entweder gar nicht existieren, sondern nur als Name existieren oder unter falschen Namen existieren oder einfach nur zu dem Grunde auch hierher gebracht worden sind, um Leistungen zu erschleichen.
4: Die Bundesregierung hat bereits Maßnahmen auf den Weg gebracht, damit die Kommunen besser gegen Schrottimmobilien vorgehen können. Als letzter Schritt sollen sogar Enteignungen möglich sein. Zudem geht die Bundesagentur für Arbeit mit ihrem neuen zentralen Kompetenzzenter Leistungsmissbrauch mit 5 regionalen Zweigstellen gegen Missstände und Betrug vor. Außerdem will die Bundesregierung Arbeitgeber, die auf Schwarzarbeit setzen, stärker in Haftung nehmen. Innenminister Dobrindt und die Regierung wollen Tempo machen. Die beschlossenen Maßnahmen des Aktionsplans sollen bis Ende des Jahres umgesetzt werden, lautet das Ziel.
3: Und über den Aktionsplan der Regierung hat mein NDR-Kollege Markus Schubert mit dem Sozialwissenschaftler und Volkswirt Stefan Sell von der Hochschule Koblenz gesprochen. Er hat ihn zunächst gefragt, wie Sozialbetrug mithilfe sogenannter Schrottimmobilien funktioniert, denn diese Immobilien sind ein zentrales Element der Betrugsmasche.
7: Das Geschäftsmodell mit den Schrottimmobilien können Sie eigentlich nur machen, wenn Sie Städte, Regionen haben, wo es ein Überangebot an Wohnraum gibt, Leerstand gibt in größerem Umfang. Und das war in, ist in manchen Ruhrgebietsstädten der Fall. Dort stand sehr viel Wohnraum leer. Ja, und dann läuft das Geschäftsmodell so ab, dass diese Häuser zum Verkauf stehen, dann werden die versteigert und dann gibt es die eigentlichen Ausbeuter, die kaufen dann diese Häuser auf, machen nur eine Anzahlung, das ist alles rechtlich möglich und sagen, der ganze Kaufpreis wird dann erst später bezahlt und dann stecken die in die Wohnungen, die werden völlig überbelegt mit Armutszuwanderern aus Südeuropa. Da sind dann irgendwie 10, 15, 20 Leute in der Wohnung und werden auch angemeldet. Und jetzt haben die natürlich kein Geld, sondern die können, wenn sie denn mindestens einen Minijob irgendwo nachweisen, auf dem Papier zum Jobcenter gehen. Mhm. Und das Jobcenter übernimmt ja auch die angemessene Miete. Ja, und dann fließt da auf einmal ganz, ganz viel Geld. Und dann können Sie sich vorstellen, dass die Besitzer dieser Schrottimmobilien, dass die in wenigen Monaten aus einer völlig überbelegten Immobilie ganz, ganz viel Geld, was vom Jobcenter kommt, rausziehen können.
8: Warum gelingt es bisher nicht, diese Fehlverteilungen zu stoppen? Ist denn nicht jede Leistung mit einem Wust an Anträgen und Nachweisen verbunden, ehe etwas bewilligt wird?
7: Ja, da legen Sie den Fehler eigentlich auf die entscheidende Wunde, die übrigens auch gesehen werden muss bei der Interpretation dessen, was jetzt wortreich als Aktionsplan heute durchs Bundeskabinett gegangen ist. Wir haben ein Problem, dass die eine Seite nicht weiß, was die andere Seite weiß und macht. Das heißt, die kommunalen Ausländerbehörden haben keine Informationen über die Information der Sozialhilfestellen, der Jobcenter, des Ausländerzentralregisters. Das läuft alles nebeneinander her und wird auch teilweise durch Datenschutzbestimmungen wird das verhindert, dass man das zusammenführt. Da will man jetzt endlich ran. Das hat man allerdings auch schon vor einigen Jahren gesagt, dass man da ran will. Das wäre auch dringend nötig. Und dann schützt unser Recht tatsächlich, das muss man so deutlich sagen, die richtig schwarzen Schafe. Das regt mich auch immer auf. Also zum Beispiel diese Schrottimmobilien, das sind ja katastrophale Zustände, unter denen die Leute da leben. Und jetzt müsste man denken, da müssen doch die Behörden sich jederzeit Zugriff verschaffen können, um zu kontrollieren, unter welchen Bedingungen da Menschen hausen müssen oder ob die Menschen überhaupt da sind. Aber das ist aus datenschutzrechtlichen Gründen bisher den Kommunen in vielen Fällen gar nicht möglich. Und das will man auch ändern und das ist auch gut so, dass man auch schneller da reingehen kann, um zu gucken, ob da was aus dem Ruder läuft. Aber ich kann nichts anderes als Ihnen sagen, tatsächlich steht Deutschland sich an dieser Stelle wieder mal selber doch sehr im Weg. Ja.
8: Und wenn der Vorhang des Datenschutzes weggezogen ist, haben die Kommunen dann die Mittel und das Personal, um reinzugehen und energischer handeln zu können?
7: So, und jetzt sprechen Sie das eigentliche große Problem an, was sich jetzt auftut. Deswegen werden Sie auch sehen, wird die Politik hier diesen Aktionsplan kann uns vor die Füße werfen, guck mal, wir machen doch was, aber sie werden den nicht groß bewerben, weil das ganze Missbrauchsmodell funktioniert nur, wenn die vielen Menschen, die dort leben in den Schrottimmobilien, wenn die auch auf dem Papier zumindest mindestens einen Minijob haben, eine geringfügige Beschäftigung. Und das ist das eigentliche Problem. Die können sich dann nämlich auf die EU-Arbeitnehmerfreizügigkeit berufen. Und das sind ja alles EU-Bürger. Ja. Und dann kriegen sie die nicht mehr, also nicht mehr weg, ne? Und das will man ändern. Da steht dann im Aktionsplan drin, man bittet die EU doch endlich dieses Freizügigkeit. Freizügigkeitsrecht restriktiver zu fassen. So, das werden sie aber, da werden sie warten drauf können. Und jetzt kommt das, stellen wir uns mal das Schönste vor, es gelingt die EU-Bürokraten zu überzeugen, da muss man jetzt ein bisschen her daran gehen. Was wird denn passieren? Sie müssen trotzdem natürlich, und das ist auch rechtsstaatlich wichtig, in dem Einzelfall nachweisen, dass hier Ausbeutungen stattfinden, wo Leute ganz viel Geld kassieren. Das ist organisierte Kriminalität übrigens. Ne? Das sind nicht die armen Schlucker, die da auf der Straße rumlungern, die sich die Taschen voll machen. So, und jetzt müssen sie im Prinzip in diesen Städten, müssen sie massiv mit Leuten reingehen. Da brauchen sie aber viel Personal. Die sind derzeit schlichtweg nicht da. Und das ist der entscheidende Punkt, ja.
3: Der Sozialwissenschaftler Stefan Sell von der Hochschule Koblenz. Und der Verkehrsservice in der ARD-Infonacht mit einer Entwarnung für die B6 in Bremen, Autobahnzubringer Überseestadt. Kein Falschfahrer mehr zwischen Ute-Bremer Tunnel und der A27 Bremen-Überseestadt.
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3: Und wir blicken jetzt auf den Krieg in der Ukraine, allerdings mit der Perspektive der Gesellschaft, deren Regierung die Ukraine angreift, aus der Russlands. Wie ist dort die Stimmung? Tragen die Menschen die Politik Putins noch mit? Im Internet jedenfalls häufen sich Videos, in denen es massive Kritik gibt. Ungewöhnlich viel angesichts der Restriktionen, die Kriegsgegnern drohen. Roman Schell hat 20 Jahre als freier Reporter aus Russland berichtet. Für das NDR-Medienmagazin ZAP hat er russische Exiljournalisten in Amsterdam, Tiflis und Berlin getroffen und viele der kritischen Videos ausgewertet. Mein WDR-Kollege Michael Imhof hat ihn gefragt, welches ihn überrascht hat.
9: Das war das Video mit einer Mutter eines gefallenen Soldaten. Sie hat in die Kamera geschrien, in ihre Handykamera geschrien: Putin, wann hörst du endlich auf? Wann stoppst du diesen Krieg? Wenn du, Putin, diesen Krieg nicht bald beendest, dann wird es zu einem Bürgerkrieg kommen. Dieses Video sorgte für viel Unruhe in Russland. Die russischen Exilmedien haben dieses Video sehr oft gepostet und bei dieser Frau ist FSB aufgetaucht.
10: Was sagt denn dieser Moment über die Stimmung im Land?
9: Ich habe so eine aufgeheizte Stimmung in Russland ehrlich gesagt noch nie erlebt. Die Sache ist, der Krieg ist in Russland inzwischen angekommen. Die Ukraine hat dieses Jahr seit dem Frühjahr oder sogar seit dem Winter, würde ich sagen, die Gegenschläge massiv ausgeweitet. Täglich werden in Russland Raffinerien, Infrastrukturobjekte, Lager bombardiert, oft werden Wohnhäuser getroffen und die Menschen sehen den Krieg zum ersten Mal. Sogar Menschen in Sibirien oder in Omsk, Chanty-Mansijsk, das sind tausende Kilometer von der ukrainischen Grenze. Niemand hätte das gedacht, dass es zu sowas kommt. Und die Menschen sehen auch, dass das Staatsfernsehen zu den meisten Anschlägen einfach schweigt. Sie rasten aus, sie zeichnen deswegen zahlreiche Videos auf. Hier sind einige Beispiele.
11: Ich habe diese Scheiße so satt. Wann habt ihr endlich genug vom Krieg, ihr Arschlöcher?
12: Eine Frage an unseren Oberbefehlshaber Putin. Wo bleiben denn unsere Schutzräume? Warum schicken sie uns in die Keller? Putin, wann beendest du das alles?
10: Sind das Einzelmeinungen? Ich habe jetzt nicht das Gefühl, dass das russische Volk laut wird gegen Putin, gegen den Krieg.
9: Doch, ich habe in den letzten Monaten Hunderte, wenn nicht sogar Tausende Videos aus Russland analysiert. Und es kommen Videos aus Perm, aus Saratow, Samara, aus vielen verschiedenen Regionen in Russland, wo die Menschen einfach schockiert sind. Sie müssen sich verstecken plötzlich vor ukrainischen Drohnen und sie finden zum Beispiel keine Bunker. wo sie sich verstecken können. Und das macht sie wahnsinnig. Sie stehen tagelang vor den Tankstellen in den Warteschlangen. Es gibt Schlägereien um Benzin. Das heißt, die Menschen können tagelang nicht tanken. Benzinpreise sind in Russland explodiert. Das ist auch was Neues. Und diese Stimmen kommen aus dem ganzen Riesenland.
10: Wenn du sagst, du hast hunderte Videos analysiert, wie gehst du denn davor? Weil das Internet wird in Russland ja stark eingeschränkt. Also wie bist du auf diese Videos gekommen?

0: Ist nicht schwer?
1: Ich wurde natürlich überprüft. Ich habe in einem geheimen Studio von Tiberain gedreht. Die Leute sind seit dem Jahr 2022 auf der Flucht im Exil. Sie haben Angst vor FSB, sie haben Angst vor einem Giftanschlag. Also sie leben in Angst, auch im Westen. Das ist schon auf jeden Fall ein wichtiges Thema. Und ja, das Vertrauen musste ich erstmal aufbauen.
0: Und wie wird da in diesen Redaktionen gearbeitet?
1: Die Kolleginnen und Kollegen führen fast täglich oder wöchentlich eigene Umfragen in Russland durch. Und das ist noch eine Quelle, ein Beweis für die sich ändernde Stimmung in Russland. Um die Lage in Russland zu erfahren, um über die Stimmung in Russland zu erfahren, nutzen sie indirekte Wege, um so ein bisschen ein Gefühl dafür zu bekommen, wie sich die Stimmung in Russland geändert hat.
0: Zum Schluss, wenn du jetzt das, was du aus den Videos kennst, neben das Ergebnis der Parlaments-, der Duma-Wahl legst in Russland, bei der ja die Opposition nicht nur keine Chance hatte, sondern letzten Endes von der Wahlliste gestrichen wurde, glaubst du, dass Russland aus sich heraus noch erleben wird, dass das Volk sagt, wir haben die Schnauze voll von dir, Putin, wir haben die Schnauze voll vom Krieg?
1: Das geschieht jetzt schon, würde ich sagen. Der Kreml kann diese ganze Flut von Handyvideos nicht ignorieren. Und Putin sagt jetzt inzwischen immer wieder, er will Donbass erobern. Er spricht nicht mehr von der ganzen Ukraine, denn es ist völlig klar für ihn, für die Militärbloggerinnen und Blogger, für die russischen Soldaten und für die russische Bevölkerung, Ukraine, das ganze Land als Ziel ist nicht zu erreichen. Putin will irgendeinen Sieg seinem Volk präsentieren. Und davon redet er immer wieder. Und das ist auch das Ergebnis, die Folge von dieser ganzen Flut von Videos, die Folge von Frustration in Russland, die überall zu beobachten ist.
2: Einschätzung des Journalisten Roman Schell, dessen Reportage für das NDR-Medienmagazin Zapp Sie online auf dem YouTube-Kanal von Zapp auch sehen können. Einst stand der Name Harvey Weinstein für tolle Filme mit großen Stars, für Hollywood und Glamour. Heute verbindet man den Namen des ehemaligen Filmproduzenten mit sexuellen Übergriffen. Seit Jahren sitzt Weinstein deswegen schon im Gefängnis, verurteilt in diversen Prozessen. Doch das Verfahren gegen ihn vor einem New Yorker Gericht musste neu aufgerollt werden. Jetzt ist ein Urteil gefallen. Der heute 74-Jährige muss für 15 Jahre in Haft. Gabi Biesinger mit den Einzelheiten.
3: Bei dem Schuldspruch ging es um den sexuellen Übergriff auf eine ehemalige TV-Produktionsassistentin, den Filmmogul Harvey Weinstein 2006 in seiner New Yorker Wohnung begangen hatte. Die Betroffene Miriam Haley trug vor Gericht eine Erklärung zu den Auswirkungen der Tat auf ihr Leben vor. Sie sprach über die Belästigungen und Demütigungen in den vergangenen Jahren und dass sie von Weinstein, seinen Verteidigern sowie von Podcastern, von denen sie vermutet, dass sie für die Schädigung ihres Rufs bezahlt wurden, öffentlich diffamiert worden sei. Schon 2020 war Weinstein zu 23 Jahren Haft verurteilt worden, nachdem eine Geschworenenjury ihn des sexuellen Übergriffs auf Haley sowie der Vergewaltigung der angehenden Schauspielerin Jessica Mann schuldig gesprochen hatte. Das Urteil wurde jedoch 4 Jahre später wegen Verfahrensmängeln aufgehoben. Das jetzt verhängte Strafmaß ist ein weiterer bedeutender Schritt in der seit Jahren andauernden Aufarbeitung von Weinsteins Sexualverbrechen. Neben mehreren Verfahren in New York gab es auch Prozesse in Kalifornien. Vor Gericht hatte Weinstein bisher stets alle Vorwürfe zurückgewiesen. Seine Anwälte argumentieren, die sexuellen Kontakte seien einvernehmlich gewesen. Der gesundheitlich angeschlagene Weinstein wechselte in den vergangenen Jahren in New York zwischen Gefängnis und Häftlingskrankenstation. Als vor rund 10 Jahren von Dutzenden Frauen die ersten Belästigungs- und Vergewaltigungsvorwürfe gegen den mächtigen Filmproduzenten erhoben wurden, löste das die weltweite MeToo-Debatte aus. In vielen Ländern meldeten sich unabhängig von dem Fall Weinstein Opfer von Übergriffen zu Wort. Es entstand eine Bewegung, die sich gegen sexuelle Belästigung und Machtmissbrauch stemmt. Weinstein war jahrzehntelang eine Schlüsselfigur im Filmgeschäft in Hollywood und produzierte bekannte Filme wie Pulp Fiction oder Good Will Hunting. Für Shakespeare in Love gewann er einen Oscar.
2: Gabi Biesinger berichtete um gleich 2.23 Uhr. Der Herbst ist offiziell da und mit ihm startet die Pilzsaison. Pilze sammeln ist im Prinzip einfach, man muss aber die richtigen erwischen, sonst wird's gefährlich. Nach diesem Sommer mit Rekordhitze und Trockenheitsperioden stellt sich aber eher die Frage, wie viele Pilze gibt es überhaupt noch zu holen in den Wäldern bei uns.
4: Na, wo sind sie denn?

0: wenn irgendwann in der Wiese rumsteht, schreien. Das gibt's da nicht.
1: Ja, hier, da. Ich wollte schon was sagen.
2: Ein kleiner Gang über die Wiese in der Nähe des eigenen Hauses bei Much im Bergischen Land und schon findet Daniel Frank die ersten verschiedenen Pilzarten. Frank ist seit 26 Jahren Pilzsachverständiger. Das heißt, er kennt sich mit Pilzen aus wie kaum ein Zweiter und ist daran ausgebildet, Arten zu bestimmen und Pilze zu erkennen. Dabei arbeitet er auch eng mit Ärzten und Krankenhäusern zusammen und hilft dabei, mögliche verzehrte Giftpilze zu bestimmen. Daniel Frank weiß so gut wie alles über Pilze. Auch, dass Trockenheit, wie in diesem Sommer, den Pilzen zusetzen kann.
3: Die sind sehr anpassungsfähig. Kurzfristig heißt das natürlich für das Wachstum oder für die Sammler, dass nichts wächst. Wenn der Boden schön nass ist, dann kommen in den nächsten ein, zwei Wochen auch die Pilze. So war es dieses Jahr auch. Die holen jetzt alles nach, weil im Sommer, da war natürlich überhaupt nichts mit Wachstum.
2: Die klimatischen Veränderungen sorgen außerdem dafür, dass einige Pilze verschwinden. Auf der anderen Seite aber auch andere Pilzarten dazukommen. Vor allem aus dem mediterranen Raum. Verschiedene Pilzsorten aus verschiedenen Ländern. Das birgt auch die Gefahr von Verwechslung. Deswegen appelliert Daniel Frank auch nochmal an alle, wenn Pilze gesammelt werden.
3: Immer ganz wichtig, mit Knolle ausgraben, damit der Sachverständige auch bestimmen kann, weil ansonsten fehlen eben halt die Bestimmungsmerkmale.
2: Andere Gefahren für die Pilze wie Waldbrände oder Schwermetalle im Boden, die von den Pilzen teilweise abgespeichert werden können, ob natürlich oder durch Landwirtschaft oder Umweltbelastung verursacht, ordnet Daniel Frank ebenfalls nochmals ein.
3: Ein Waldbrand selber macht die Pilze ja nicht giftig. Was passieren kann, aber das passiert nicht nur beim Waldbrand, sondern auch bei Trockenheit, dass die Pilze eben halt sehr schnell verderben. Und verdorbene Pilze sind auch giftig und so gefährlich wie eine Fischvergiftung. Gerade zum Thema Schwermetalle muss man natürlich sagen, wenn man da sich nicht sicher ist, auch da gibt es dann dafür die Pilzsachverständigen. Von der Zigarette stirbt man auch nicht, ne? Das wissen wir auch alle, das kommt auch immer ein bisschen auf die Dosis an. Also hier sieht man typische Trockenschäden, wo dem Pilz beim Wachsen quasi das Wasser ausgegangen ist oder ihm zu warm geworden ist, dann platzt der Hut auf. Wir haben hier am Hutrand wirklich schon knüppelharte Verhärtungen. Das wäre dann auch schon ein Pilz, den man nicht mehr freigeben könnte, weil er eben halt durch Trockenschäden zu sehr vergammelt ist.
2: Wer sein Glück mal probieren will, neben den Klassikern wie Eifel und Sauerland, gibt es auch am Niederrhein Gebiete wie die Leucht oder die Hohen Mark nördlich des Ruhrgebiets als beliebte Orte fürs Sammeln. Ein erstes Abgleichen geht dann gut über 123pilze.de und dann natürlich der Anruf beim Pilzsachverständigen. Wichtige Regel außerdem, keine Pilze von Straßenrändern, wo Autos fahren oder wo Giftmittel gespritzt werden, sammeln. Oder bei Mülldeponien oder alten Ablageplätzen.
4: Philipp Wegmann über das Pilzesammeln und auch das Vorkommen in diesem Herbst.
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6: Mit Moritz Knorr. Mit welchem Kandidaten geht der Deutsche Olympische Sportbund ins Rennen um die Austragung Olympischer Sommerspiele? Das ist die große Frage vor diesem Wochenende. Eines steht laut RBB-Informationen aber wohl fest. Berlin wird es nicht. Damit blieben nur noch zwei Kandidaten. Einzelheiten von Kirsten Buchmann.
7: Berlin hatte zusammen mit Brandenburg, Sachsen und Mecklenburg-Vorpommern angestrebt, die Olympischen Spiele 2036, 2040 oder 2044 auszurichten. In Deutschland sind nun noch München sowie die Region Köln-Rhein-Ruhr im Rennen. Der Deutsche Olympische Sportbund, DOSB, will am Samstag in Baden-Baden über den nationalen Bewerber für die Spiele entscheiden. In Berlin lehnt die Siegerin der Abgeordnetenhauswahl, die Linke, Olympische Spiele ab. In einem Evaluierungsbericht einer DOSB-Expertin erreichten München sowie Köln-Rhein-Ruhr bessere Ergebnisse als Berlin. Anders als in den beiden anderen Regionen gab es in der Hauptstadt keine Abstimmung der Bevölkerung. Allerdings hatte das Abgeordnetenhaus einer Bewerbung zugestimmt. Die internationale Entscheidung über den künftigen Austragungsort soll voraussichtlich 2029 fallen.
6: Für die Fußballerinnen vom VfL Wolfsburg und von Eintracht Frankfurt war es ein erfolgreicher Abend. Im Europacup gewannen beide Mannschaften das Hinspiel in der zweiten Qualifikationsrunde. Frankfurt war mit 1:0 auf Island bei Hafnarfjörður erfolgreich. Wolfsburg machte es deutlicher. 6:1 gegen Sturm Graz aus Österreich. Und Trainer Stefan Lerch, der zeigte sich nach dem Spiel zufrieden.
8: Ja, ich denke, wir hatten von Anfang an viel Kontrolle über das Spiel, viel Dominanz, konnten uns auch über das gesamte Spiel immer wieder auch gute Torchancen erarbeiten, haben das Spiel eigentlich über viele Strecken einfach in unseren Händen auch defensiv wenig zugelassen. Das ist jetzt eine gute Ausgangslage.
6: Europapokal bei den Fußballerinnen, Länderspielpause bei den Fußballern. Mit großer Vorfreude wird die Premiere von Jürgen Klopp als Bundestrainer erwartet. Heute Abend geht es gegen die Niederlande. Und Klopp, der hat sich vor dem Spiel ganz typisch Klopp präsentiert. Thomas Kunze.
5: Vor Beginn des großen Klopp-Castings und dem eigenen Debüt mit dem Adler auf der Brust machte Jürgen Klopp einen extrem entspannten, einen gelösten Eindruck. Fragen nach der Startelf zum Beispiel wollte der Bundestrainer auf gar keinen Fall beantworten, weil ja auch sein Gegenüber, Bondscoach Xavi Hernandez, nichts verraten hatte.
9: Weil er hat Xavi hier die Aufstellung bekannt gegeben, hat er? Weil dann würde ich, wenn er sie hätte, über unsere aufsprechen. Also, da warten wir einen Moment.
5: Heißt, niemand wird vorher erfahren, wer genau auf welcher Position auflaufen wird. Das Wie allerdings, die Art und Weise, scheint schon festzustehen. Alles, was Jürgen Klopp sehen will und hoffentlich sehen wird, sind Hingabe, Intensität, Laufbereitschaft und Willen. Das, was man zu teilen vermisst hat in den letzten Monaten.
9: So, jetzt können wir ganz einfach, und das ist die Außenwelt, können wir sagen, die Jungs wollen nicht. Glaubt mir, die wollen unbedingt. Es bedeutet den Jungs nichts. Glaub mir, es bedeutet ihnen alles.
5: Einem bedeutet all das allerdings noch viel mehr. Dem einzigen, der zu 100% weiß, dass er gegen die Niederlande auflaufen wird. Torhüter Marc-André Ter Stegen ist nach Dauertiefs mit Verletzungen und Vereinswechseln endlich Deutschlands Nummer 1.
10: Ich glaube, dass ich auf einem sehr, sehr guten Niveau gerade bin. Dass ich natürlich auch weiß, wo ich sein möchte. Es fühlt sich einfach richtig und gut an, dass ich wieder spielen kann und dass ich meine Leistung zeigen kann.
5: Hat er bisher, und zwar glänzend für Ajax Amsterdam. Das Stadion, die Johan Cruyff Arena, kennt Ter Stegen mittlerweile ziemlich gut. Die Länderspielkulisse mit über 55.000 Fans, darunter 2.700 Deutsche, wird allerdings neu sein für Marc-André Ter Stegen und für den Bundestrainer, für Jürgen Klopp, dessen Reise nun endgültig beginnt.
6: In der Nations League trifft Deutschland in dieser Länderspielpause außerdem noch auf Serbien und spielt zweimal gegen Griechenland.
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12: Um 2.30 Uhr mit Ronald Lessig. Die USA haben den russischen Präsidenten Putin zum nächsten G20-Gipfel im Dezember in Miami eingeladen. Das teilte Außenminister Rubio nach einem Treffen mit seinem russischen Amtskollegen Lavrov am Rande der UN-Vollversammlung in New York mit. Um Probleme zu lösen, müsse man sich mit den Menschen treffen, mit denen man nicht übereinstimme, sagte Rubio. Der ukrainische Präsident Zelensky warf Putin vor der UN-Vollversammlung unterdessen vor, keinen Frieden zu wollen. Er nannte den russischen Staatschef den Patienten Null, von dem aus sich der Krieg immer weiter ausbreite. Die USA haben offenbar keine Wahlbeobachter der OSZE zur Zwischenwahl Anfang November eingeladen. In den vergangenen 24 Jahren waren bei allen US-Wahlen auf Bundesebene immer Vertreter der Organisation für Sicherheit und Zusammenarbeit in Europa vor Ort. Sie sollen die Wahlen in Bezug auf Meinungs- und Versammlungsfreiheit sowie Fairness bewerten. Aus Washington Samuel Jakisch.
13: Das sei eine deutliche Abkehr der US-Regierung von der bewährten demokratischen Praxis, erklärte die Organisation am Mittwoch. Erst vor wenigen Wochen hatte auch Russland abgelehnt, Beobachter der OSZE zu den dortigen Abgeordnetenhauswahlen einzuladen. Rechtlich gesehen müssen die Vereinigten Staaten keine Wahlbeobachter der OSZE einladen. Allerdings haben sich auch die USA wie alle OSZE-Teilnehmerstaaten politisch selbst dazu verpflichtet, im Rahmen des sogenannten Kopenhagener Dokuments von 1990.
12: Der Bundestag hat sich am Abend zum ersten Mal mit einem Gesetzentwurf befasst, der härtere Strafen für den Einsatz sogenannter K.O.-Tropfen vorsieht. Justizministerin Hubich will durchsetzen, dass die Mindeststrafe von aktuell 3 auf 5 Jahre steigt. Voraussetzung dafür ist, dass Betäubungsmittel rechtlich auf einer Stufe mit Waffen oder Messern stehen. Täter benutzen K.O.-Tropfen, um ihre Opfer wehrlos zu machen und sie zu vergewaltigen. Der ehemalige US-Filmproduzent Weinstein ist wegen eines Sexualverbrechens zu 15 Jahren Haft verurteilt worden. Eine Jury hatte den 74-Jährigen im vergangenen Jahr schuldig gesprochen, in seiner Wohnung einen sexuellen Übergriff auf eine frühere Produktionsassistentin begangen zu haben. Weinstein war bereits 2020 zu 23 Jahren Haft verurteilt worden. Das höchste Gericht des Bundesstaates New York hob die Schuldsprüche wegen Verfahrensfehlern jedoch auf. Das Wetter in Deutschland. In der Nacht im Norden stark bewölkt und Regen, im Süden trocken bei 14 bis 3 Grad. Am Tage im Südwesten und Westen meist trocken, zeitweise sonnig, sonst stark bewölkt und gebietsweise Regen bei 14 bis 24 Grad. Am Freitag überwiegend heiter 15 bis 24 Grad, am Samstag meist heiter bis 28 Grad. Das waren die Nachrichten.
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4: Die B29 Stuttgart Richtung Aalen ist zwischen Winterbach und Schorndorf West wegen eines brennenden Fahrzeugs gesperrt. Sonst liegen uns keine akuten Störungsmeldungen vor. Ihnen weiterhin eine gute Fahrt.
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4: Mit Sven Hasenclever. Energie erzeugen wie die Sonne, klimafreundlich und ohne die Probleme klassischer Atomkraft. Das ist das Prinzip der Kernfusion. Beim Verschmelzen von leichten Atomkernen wird extrem viel Energie freigesetzt. Allerdings gibt es bislang noch keinen funktionierenden Reaktor. Die Bundesregierung hat sich zum Ziel gesetzt, das weltweit erste Fusionskraftwerk zu errichten. Wie weit die Entwicklung schon fortgeschritten ist, darum geht es jetzt in den RBB-Wissenswerten. Anna Korwes spricht darüber mit Claudia Eckert, der Präsidentin der Deutschen Akademie der Technikwissenschaften. Sie hat gemeinsam mit einem Expertenteam für die Bundesregierung den Aktionsplan für ein solches Kraftwerk erarbeitet.
14: Wir sind bei der Technologieentwicklung immens schnell vorangekommen in den letzten Jahren. Es hat wirklich Sprünge gegeben. In Tests, in Forschungslaboren wissen wir, wie etwas prinzipiell funktioniert. Und deshalb habe ich prinzipiell sehr betont, weil von da zu einem wirtschaftlich funktionierenden Fusionskraftwerk, das ist schon noch sehr weit weg.
15: Schauen wir uns erstmal kurz diese technologische Seite an. Was ist das Grundprinzip hinter der Kernfusion?
14: Wie der Name schon sagt, Fusion, anders als Spaltung, wie wir es von den herkömmlichen Atomkraftwerken kennen. Fusion heißt, es wird was zusammengeführt. Und zwar ganz konkret werden Wasserstoffatome miteinander verbunden, fusioniert. Daraus wird ein neues Atom Helium erzeugt. Dieses Heliumatom hat weniger Masse als die Einzelatome, die zusammengeschmolzen wurden. Und jetzt sagt uns unsere Einsteinsche Formel, der Energieerhaltungssatz sagt E gleich mc Quadrat. Das heißt, wenn wir Masse nehmen, was wir bei der Fusion tun, weil das Heliumatom weniger Masse hat, dann wird mehr Energie freigesetzt. Wir gewinnen durch die Fusion Energie. Und das wird dann im Wesentlichen in Form eines zusätzlichen sogenannten Neutrons zur Verfügung gestellt. Mit dieser Energie kann man dann eben weiterarbeiten. Also Fusion, was zusammenbringen, ein neues Element erzeugen, ein Neutron erzeugen, was sehr energetisch ist. Und das ist die Basis der Energiegewinnung.
15: Wir gucken uns das gleich noch ein bisschen genauer an, aber bevor wir das tun, nochmal die Frage vorangeschickt, warum ruhen da so große Hoffnungen auf dieser Fusion? Man hört da oft die Attribute extrem ergiebig, sauber und sicher als Energiequelle. Vielleicht erstmal sicher. Sie haben eben schon selbst die Kernkraft angesprochen, woran wir vielleicht zuerst denken bei Kernenergie. Was ist der Unterschied nochmal?
14: Also es ist natürlich ein bisschen sehr holzschnittartig, vom genauen Gegenteil zu reden. Aber natürlich, die Fusion bringt Dinge zusammen, um Energie zu erzeugen. Und das, was wir herkömmlich kennen, spaltet Materialien in einzelne Bestandteile. Und was wir ja hinlänglich wissen von der bekannten Vorgehensweise der Kernspaltung, dass da hochradioaktive Komponenten im Spiel sind, deren Verfallsdaten ja Hunderte, Tausende von Jahren sind. Extrem gefährliches Material, was gelagert werden muss. Wir kennen die langen Diskussionen über Endlagerung über viele, viele hundert Jahre hinweg. Das ist ja ein Riesenproblem für die nachfolgende Generation.
15: Aber auch bei der Fusion entsteht ja Radioaktivität.
14: Das ist richtig, aber es ist eine ganz andere Größenordnung. Wir müssen erst mal anschauen, welche Komponenten, welche Materialien sind im Spiel. Ganz konkret werden Wasserstoffatome Deuterium und Tritium miteinander verschmolzen. Deuterium kommt im Meer und im Wasser vor, das ist überhaupt nicht radioaktiv. Das entstehende Helium ist auch nicht radioaktiv. Tritium ist radioaktiv, aber in gar keiner Weise vergleichbar mit diesen starken radioaktiven Komponenten, wie wir sie bei der Spaltung haben. Die Halbwertszeit, bis Tritium eben nicht mehr strahlt, sind 12 Jahre. Aber wenn wir dann wirklich Fusionskraftwerke bauen, da passiert in einem solchen Kraftwerk jede Menge, was weiteres radioaktives Material erzeugen wird. Aber auch hier weitaus weniger problematisch, als wir es bislang kennen. Deshalb spricht man eben von sicherer Technologie hier.
15: Und sicherer auch insofern, dass dieser technologische Prozess sich nicht verselbstständigen kann.
14: Sehr richtig, das ist die nächste wirklich ganz wichtige Eigenschaft. Wir kennen das ja, diese GAU-Situation, dieser größte anzunehmende Unfall aus den Kernkraftwerken, wo eine Kettenreaktion unkontrolliert vonstatten geht und dann eben alles durch die Decke geht. Sowas kann physikalisch gar nicht passieren bei Fusionskraftwerken, denn die müssen von außen eine Aktivierung bekommen, sie müssen Energie, sie müssen Hitze bekommen, Dichte, Kompression. Wenn das wegfällt, dann fällt die ganze Fusion in sich zusammen. Es gibt einfach keine Kettenreaktion unberechenbarer Art.
15: Dann bleibt noch das Attribut ergiebig, unendlich ergiebig. Warum? Wie ist da das Verhältnis? Wie viel Energie kann man gewinnen bei was für einem Brennstoffeinsatz?
14: Na, das ist eben genau das, wo halt auch noch ein großes Fragezeichen ist, ob wir das auch so hinbekommen. Und da erhofft man sich, wenn die Fusion wirklich funktioniert mit einem guten Magnetfusionskraftwerk, dass man einen 30-prozentigen Gewinn bekommt, also größer 30 erreicht, während man bei der Lasertechnologie sogar 75 erreicht. Das sind schon, also nicht nur mal gerade so ein bisschen, sondern richtig deutliche Gewinne an Energie, wenn das dann funktioniert.
15: Jetzt gehen wir mal davon aus, wir haben den Brennstoff, also wir haben Deuterium und wir haben Tritium. Und dann wird es in so einem Reaktor erstmal richtig, richtig heiß. 100 Millionen Grad Celsius braucht das Ganze. Das ist 10-mal mehr als die Temperatur der Sonne. Wie geht das überhaupt, ohne dass mir die Wände wegschmelzen von so einem Reaktor?
14: Und damit sind wir schon bei der nächsten klassischen Herausforderung. Erstmal, wie kriege ich etwas so aufgeheizt, diese unglaubliche Temperatur, hohe Temperatur? Und was ist das eigentlich für eine Umgebung, wo drin das dann passieren kann, ohne dass einem das um die Ohren fliegt? Was dann eben passiert, wenn so hohe Temperaturen erzeugt werden, dann werden die Atome, also Deuterium und Tritium jetzt in diesem konkreten Fall, die bewegen sich immer schneller bei solchen hohen Temperaturen und irgendwann sprengt die Elektronenhülle, die immer außen um so einen Atomkern ist, weg sozusagen und es entsteht so ein Gasgemisch, das ist das Plasma. Das heißt also, durch dieses hohe Erhitzen entsteht Plasma, in dem sich diese Atome sehr schnell frei bewegen und dann kommt eben auch die Fusion. So, und jetzt kommt die nächste Frage, wie kriege ich es hin, dass das passieren kann, ohne dass diese Hitze da irgendwo alles zum Schmelzen bringt. Und das ist eben das Clevere, wie fange ich das ein? Wie schließe ich dieses wahnsinnig heiße Plasma, Gasgemisch sehr energetisch ein, dass es eben ja, kontrollierbar wird? Und da gibt es eben unterschiedliche Ansätze, das zu tun. Und da gibt es eben wieder die Herausforderung, dafür die richtigen Materialien, die richtigen Konstrukte zu bauen und dann schlussendlich das auch in einem Kernkraftwerk einzufangen.
15: Da sind wir bei dem einen Verfahren, der Magnetfusion, die setzt da auf Magnetfelder. Wir wollen es jetzt nicht technisch so vertiefen, dass Plasmaphysiker glücklich wären. Wir versuchen es grob zu halten. Also es gibt verschiedene Bauweisen und verschiedene Verfahren. Das eine nennt sich Tokamak und das andere Stellarator. An beiden Verfahren wird in Deutschland intensiv geforscht. Was hat denn welchen Vorteil?
14: Vielleicht ganz kurz erlauben Sie mir einen Schritt zurück, warum eigentlich mit diesen Magnetfeldern gearbeitet wird, egal welche der beiden Ausrichtungen. Die Idee, und das ist ja auch diese faszinierende Idee dabei, ist, dieses heiße Plasma, von dem wir gerade gesprochen haben, zigmal Sonnenhitze beinhaltend, das möchte man über ganz starke Magnetfelder in der Schwebe halten, dass es nicht irgendwohin ausbricht.
15: Dass es eben gerade nicht die Wände berührt.
14: Genau. Diese Magnetfelder müssen aufgebaut werden. Und da unterscheiden sich, jetzt mal ganz grob gesprochen, diese beiden Typen von Fusionskraftwerken auf der Basis von Magneten. Beim Tokamak macht man das ein bisschen einfacher von der Struktur, aber, und das ist genau der Punkt, dass man von einer gepulsten Zuführung von Strom spricht beim Tokamak. Das heißt, dann muss erstmal gestoppt werden, dann wird erstmal wieder runtergefahren und dann wird wieder neu gemacht. Das ist der große Nachteil von Tokamak. Wir haben so eine Art Disruption und keine kontinuierliche, durchgehende Stromerzeugung oder Wärmeerzeugung oder wie man das möchte. Das ist eben anders beim Stellarator. Die Magneten, die man dafür braucht, sind sehr kompliziert, müssen hergestellt werden. Aber das, alles, was benötigt wird, wird von außen so zugeführt, dass es eben keiner Unterbrechung bedarf.
16: Also es wäre eher für einen Dauerbetrieb geeignet.
14: So ist es.
16: Und neben diesen beiden Magnetverfahren gibt es noch eine ganz andere Schiene. Sie haben sie vorhin kurz schon mal angesprochen, die Laserfusion. Die ist ein bisschen neuer, also die hat in den letzten Jahren stärker aufgeholt. Und da ist das Prinzip ein anderes. Da wird sozusagen ein winziges Brennstoffkügelchen, so groß wie ein Pfefferkorn ungefähr, von ganz, ganz, ganz vielen Laserstrahlen beschossen gleichzeitig. Und so kommt es zur Fusion.
14: Das stimmt durchaus, ganz grob. Diese ganz kleinen Kügelchen nennen sich Pellets oder Targets. Da sind tiefgekühlt wieder Deuterium und Tritium. Die sind dort tiefgekühlt drin. Die werden beschossen durch Laserstrahlen und durch diesen Beschuss kommt es dann zu einer kleinen Explosion und auf diese Weise wird eben in wirklich Nanosekundenbruchteilen diese Kleinstfusion findet statt und wird eben dann Energie freigesetzt und dann verpufft es auch schon wieder und dann kann man sich vorstellen, wenn man richtig viel Energie gewinnen will, muss man richtig viele von diesen Kügelchen beschießen in kürzester Zeit auf engem Raum und das ist natürlich eine Wahnsinnsherausforderung, das was wir bis jetzt kennen, das sind in Laboratorien von den USA, da wurden so ein, zwei erfolgreiche oder vielleicht ein paar mehr pro Tag Schüsse auf solche Targets durchgeführt. In einem funktionstüchtigen Fusionskraftwerk auf der Basis von Lasertechnologie brauchen wir pro Sekunde Minimum 10 solche Treffer. Und dann können Sie sich ja schon vorstellen, was das bedeutet, dass man das natürlich automatisiert, hochpräzise und so weiter hinbekommen muss.
16: Sie hören die Wissenswerte heute mit Claudia Eckert, die an der Deutschen Akademie für Technikwissenschaften eine Roadmap für die Kernfusion in Deutschland erarbeitet. Wir haben es gehört, was da in diesen Kraftwerken passieren müsste, das sind physikalische Extrembedingungen. Das kann man sich schier nicht vorstellen. Dass wir jetzt überhaupt hier sitzen und das als realistische Option besprechen, das liegt daran, dass die Wissenschaft eben entscheidende Meilensteine erzielt hat. Ein ganz großer war 2022 in den USA. Da lautete die große Schlagzeile damals, erstmals hat die Kernfusion mehr Energie gebracht, als sie verbraucht hat. Kann man das denn überhaupt wirklich so sagen? Stimmt dieser Satz?
14: Nein. Also wie häufig muss man natürlich fragen, was ist denn da eigentlich eingerechnet worden in diese Berechnung der Effizienz der Energiegewinnung? Das war ein Laserfusionsexperiment, von dem Sie da sprechen. Laser da drauf leiten auf diese Targets, diese Pellets, dann zu schauen, wie viel Energie wird daraus erzeugt. Und wenn man genau nur dieses Experiment wertet, dann kann man sagen, ja, das stimmt. Die aufgebrachte Energie, um diese Fusion herbeizuführen und das, was dann an Energie freigesetzt wurde, da ist tatsächlich das Verhältnis so, weniger Energie rein, mehr Energie raus.
16: Jetzt kommt die Politik ins Spiel, die den Weg von der wissenschaftlichen Forschung in die Praxis ermöglichen und ebnen will. Sie hat auch viel Geld in die Hand genommen. In dieser Legislaturperiode sind es, glaube ich, rund 2,5 Milliarden, die sie sowohl in die Magnetfusion mit Tokamak und Stellarator wie auch in die Laserfusion steckt. Und das ist auch das, was Sie in Ihrer Roadmap im Zwischenbericht der Bundesregierung empfohlen haben, all diese Verfahren weiter zu fördern. Warum ist es nicht besser, auf ein Pferd zu setzen, wenn man nur eine begrenzte Zahl an Fördermitteln zur Verfügung hat?
14: Wir haben empfohlen, die beiden technologieoffen weiter voranzutreiben, plus natürlich auch Material und Brennstoff. Das ist, glaube ich, klar geworden, dass das eine große Baustelle ist, die für beide Technologien zu lösen sind. Und derzeit kann man nicht sagen, welche der Technologien wirklich die bessere ist. Also jeder hat so ihre Vorteile und kann eben auch tolle neue Ergebnisse hervorrufen. Deshalb haben wir empfohlen, in unserer Technologie-Roadmap technologieoffen die Dinge voranzutreiben. Wir haben dort dargestellt, wo gibt es die wirklich für die Technologie spezifischen Herausforderungen mit so Meilensteine. Wenn wir ein Kernkraftwerk haben wollen, was müssen wir da alles bis wann haben, damit das überhaupt wirklich umsetzbar ist? Um dann wieder zu sagen, wenn wir bis zum Zeitpunkt X nicht das und das und das im Griff haben, dann müssten wir das eigentlich abbrechen, weil wir dann überhaupt nicht unser Endziel erreichen können. Und wir brauchen klare Kriterien, wie wir damit umgehen, wenn das eben absolut nicht mehr im Machbaren ist.
15: Aber läuft man da nicht trotzdem Gefahr? Ich verstehe, die Hardware ist in vielen Fällen ähnlich, aber trotzdem sind es ja komplett unterschiedliche Verfahren, Magnet und Laser. Läuft man da nicht Gefahr, wenn man 2,5 Milliarden auf eben mehrere Abnehmer verteilt? Bleibt für den Einzelnen ja logischerweise weniger übrig, als wenn man auf ein Pferd setzt und das so richtig mit Fördergeldern pusht und pusht und pusht.
14: Ja, aber wir wollen ja hier auch die Technologieinnovation drumherum nicht aus dem Blick verlieren. Wir haben eine extrem innovative Lasertechnologie-Landschaft hier in Deutschland, in Europa, aber Deutschland insbesondere. Wir haben hier Vorreiterrollen und wenn wir diese noch weiter fördern, sowohl Richtung eben die Fusion voranzubringen, als auch überhaupt diese Hochtechnologie weiter voranzubringen, dann gibt es eben ganz viel, klingt jetzt so eher daneben her, aber das sind so viele Spillover-Effekte, die wir daraus auch noch gewinnen können, dass eben auch diese Technologie, und wenn es nur Komponententechnologie sein könnten, wenn andere Länder auch solche Verfahren voranbringen, was sie ja tun, wie wir wissen, dann unsere Technologie aus Deutschland dann verwenden, um ihre Kraftwerke voranzubringen, dann ist das natürlich eine Exportschlager ohne Ende. Die sind dann von uns abhängig. Das sind natürlich auch so Aspekte, die hier eine Rolle spielen, unsere Stärken in verschiedenen Technologien gezielt zu pushen, um auch Komponentenzulieferer zu werden, sodass wir eben auch an vielen Stellen unsere Abhängigkeit, die wir sonst so haben, vielleicht mal umdrehen können und was in die Waagschale werfen. Und es ist in der Tat wirklich noch offen, was wirklich den besten Return of Invest dann schlussendlich liefert.
15: Was mich aber auch zu der Frage führt, warum machen wir das eigentlich? Warum wollen wir auf die Kernfusion setzen und stecken auch Geld rein? Machen wir das, um uns in der Technologie quasi im weltweiten Wettbewerb ganz prominent zu platzieren? Oder machen wir das, um unsere eigene Energieversorgung für die Zukunft zu sichern?
14: Letzteres. Also ganz klar, wenn wir uns umschauen, Energie ist ein riesiges Thema. Es wird immer wichtiger werden, KI und Rechenzentren. Da wird jeder sagen, aber das braucht man ja eigentlich schon jetzt und sofort und in den nächsten paar Jahren. Energiegewinnung, und zwar so, dass wir unseren Planeten nicht zerstören durch die Art, wie wir zu energetischen Dingen kommen, wie wir unseren Strom erzeugen. Das ist ein Riesenthema für unsere nachfolgende Generation. Und jetzt hier die Weichenstellung dafür zu haben, hier auch wirklich zu investieren und nicht nur über eine Legislatur, das ist natürlich ein Projekt, ein Vorhaben über viele, viele Jahre. Wir brauchen privates Geld aus der Privatwirtschaft, die da reingeht, die es ja schon tut. Das ist ein Gemeinschaftsunternehmen für die nachfolgenden Generationen, damit wir unseren Lebensstandard halten können. Und das können wir uns nicht aus der Hand nehmen lassen.
15: Aber wir brauchen ja diese saubere Energie, Sie haben es gesagt, jetzt schon. Wir haben auch Energie- oder Klimaziele bis 2045. Da zahlt das ja jetzt nicht mehr so richtig drauf ein. Und es gibt ja auch Kritiker, die sagen, sollten wir dann nicht die Milliarden besser in den weiteren Ausbau der erneuerbaren Energien, die wir jetzt schon haben, stecken?
14: Das ist für mich ein klares ein sowohl als auch. Es ist nicht gut, hier auf ein Pferd zu setzen, was ja auch nicht getan wird. Es wird zu wenig derzeit gemacht, das muss ich ganz klar sagen. Ich wünsche mir mehr, in die erneuerbaren Energien weiter zu stecken, denn das brauchen wir auf jeden Fall. Wir brauchen beides. Wir brauchen etwas für die Zukunft, was einen großen Energiezufluss uns sicherstellen wird. Aber wir brauchen natürlich jetzt und hier für die nächsten Jahre einen Aufbau auch der erneuerbaren Energien. Wir brauchen wahrscheinlich auch noch das eine oder andere Gaskraftwerk, aber wahrscheinlich nicht so viele, wie manchmal jetzt diskutiert wird.
16: Jetzt hat die Bundesregierung im Sommer 3 Hubs vorgestellt, an denen die Forschung zur Kernfusion gebündelt werden soll. 1 für Laser, 1 für Magnet, 1 für Materialien. Reicht das an Engagement, um auch international wirklich ganz weit vorne mitzuspielen? Die Fördergelder, die in China und den USA fließen in die Kernfusion, sind deutlich höher als das, was die EU reinsteckt.
14: Sicherlich kann man immer sagen, es reicht nicht. Deshalb sage ich ja, wir brauchen auch die gebündelte Kraft auch der Privatwirtschaft, hier mit zu investieren, hier auch Risikokapital mit hineinzugeben. Was passiert ja auch schon? Wir brauchen die Start-up-Szene, die dem Ganzen natürlich nochmal eine hohe Dynamik verleiht. Wir brauchen die etablierten Firmen, die große Expertise haben, Kraftwerke zu bauen. Und wir brauchen natürlich auch was auf der Seite der Ausbildung. Es muss noch mehr Geld fließen, aber wir sollten an der Stelle nicht nur auf den Staat schauen. Wie gesagt, wir müssen auch das Risikokapital aus den privaten Bereichen noch stärker versuchen, dafür zu gewinnen, dass das hier investiert wird.
16: Im Koalitionsvertrag steht das erklärte Ziel, dass Deutschland eben den ersten Fusionsreaktor weltweit an den Start bringen möchte. Wann ist das realistisch in Ihren Augen?
14: Ja, es steht im Koalitionsvertrag, das ist mir bewusst. Dieses erste finde ich ein bisschen schwierig. Wir wollen ja etwas, was ökonomisch ist, was eben auch wirtschaftlich ist, was dauerhaft ist und kein Wegwerf, nur weil es dann der erste ist und bald wieder abgebaut werden muss. Wir müssen ja schon gucken, was wollen wir eigentlich. Und ich glaube nicht, dass wir vor 2045 ein wirklich wirtschaftlich und effektiv arbeitendes Funktionskraftwerk haben, was wirklich die Energielieferung hat, die wir uns wünschen. Der Weg dahin ist noch weit, aber das könnte schon klappen.
16: 2045?
14: Ja, mir ist klar, dass die Start-up-Szene viel ambitioniertere Zielvorstellungen hat und sicherlich auch Teilsysteme immer wieder bauen wird, die schon einiges leisten können. Und das ist auch gut so. Davon werden alle profitieren. Aber das, was wir ja wollen, das ist ein verlässlich arbeitendes, sicheres, wirtschaftliches Fusionskraftwerk, auch nicht nur eins, sondern es soll ja dann natürlich viele sein, wo wir das Ganze drumherum, das Ökosystem auch haben. Wie sind die Zulieferketten? Wie wird mit dem Abfall, radioaktiver Abfall entsteht ja auch, umgegangen? Es muss doch alles passieren. Und wenn wir das alles im Griff haben, glaube ich, dann haben wir schon 2045, aber dann könnte es gut sein.
4: Das war Claudia Eckert, Präsidentin der Deutschen Akademie der Technikwissenschaften, im Gespräch mit Anna Korwes in den RBB Wissenswerten. 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
4: Die Bundesregierung hat einen Aktionsplan gegen organisierten Sozialleistungsbetrug beschlossen, insbesondere im Bereich der EU-Zuwanderung. Dafür sollen Behörden künftig mehr Daten abgleichen dürfen. Volker Findhammer vom Deutschlandfunk meint, die Regierung hätte schon viel früher anfangen müssen.
17: Es ist schon lange bekannt, dass sogenannte Schrottimmobilien bandenmäßig organisiert als Massenunterkünfte für Arbeitnehmer aus Osteuropa genutzt werden, die über Kurzzeit- oder Scheinarbeitsverhältnisse angemeldet werden, um für sich und ihre Angehörigen staatliche Leistungen zu beziehen, von denen sie dann einen Großteil an die Hintermänner abgeben müssen. Aber auch um das gleich klarzustellen, den Betroffenen kann man das nicht zum Vorwurf machen. Den Wunsch nach einem besseren Leben kann und sollte man niemand verwehren. Und oft genug wurden sie ja mit der Aussicht auf einen regulären Job in Deutschland angeworben. Allein die organisierten Strukturen dahinter, die faktisch die Zu- und Einwanderung mit dem gezielten Sozialbetrug für sich zu einem Geschäftsmodell gemacht haben, sind das eigentliche Problem, das es zu bekämpfen gilt.
4: Sagt Volker Findhammer im Deutschlandfunk. Die Pforzheimer Zeitung erklärt, dass ein Kompetenzzentrum für Leistungsmissbrauch keine Ermittler ersetze.
18: Eine digitale Meldung entbindet die Behörden nicht von der Pflicht, vor Ort genau hinzuschauen und zu kontrollieren. Erst wenn es gelingt, die Netzwerke hinter der Ausbeutung zu zerschlagen, wird sich an den unhaltbaren Zuständen in vielen Städten etwas ändern. Sie schaden nicht nur den Betroffenen, sondern auch dem Vertrauen der Bürger in den Rechtsstaat.
4: Der Reutlinger Generalanzeiger findet, neue Gesetze nützen nur dann etwas, wenn man sie auch tatsächlich anwendet.
18: Die Fotos eines Mitglieds des Remo-Clans bei der Wahlparty der Berliner Linken zeigen, dass eine gewisse Naivität im Umgang mit organisierter Kriminalität immer noch in Teilen des linken Milieus vorhanden ist. Behörden und Politiker müssen diese Naivität dringend ablegen. Denn Sozialbetrüger schaden nicht nur der Solidarität der Arbeitnehmer, am meisten schaden sie dem Ruf ihrer zahlreichen, ehrlich arbeitenden Landsleute, die versuchen, als Arbeitsmigranten in der deutschen Sozialgemeinschaft legal Fuß zu fassen.
4: Und damit sind wir auch direkt beim zweiten Thema, die politische Lage in Berlin nach dem Wahlsieg der Linken. Die Frankfurter Allgemeine Zeitung stellt fest, dass SPD und Grüne bisher wenig Widerwillen bezüglich einer Koalition mit der Linkspartei äußern.
18: Was die SPD-Vorsitzenden Klingbeil und Baas dazu zu sagen hatten, nämlich Antisemitismus keinen Millimeter Platz zu geben, versteht sich von selbst und bleibt hinter dem zurück, was die Berliner SPD forderte. Eine Distanzierung jedes Berliner linke Abgeordneten vom Antisemitismus. Die Grünen formulieren immerhin rote Linien und verlangen den Ausschluss eines Remo-Clan-Freundes aus der Linksfraktion. Beide Parteien könnten eine Koalition mit dieser speziellen Berliner Linkspartei auch einfach ablehnen. Es gäbe eine Mehrheit mit der CDU.
4: Die Badische Zeitung meint, sowohl beim Thema Antisemitismus als auch bezüglich der geplanten Enteignung von Wohnungskonzernen müsse die Spitzenkandidatin der Linken vor den Sondierungsgesprächen Stellung beziehen.
18: Ehreib wird beim Landesparteitag an diesem Freitag entschiedene Signale nach innen wie nach außen geben und dabei eine Autorität an den Tag legen müssen, die sie als regierende Bürgermeisterin ohnehin zwingend braucht. Gelingt das nicht, sollten ihre potenziellen Partner gut überlegen, ob sie eine Koalition mit der Linken eingehen.
4: Das waren die Standpunkte heute zusammengestellt von Amja Brecht.

Die Antisemitismusvorwürfe gegen die Linken in Berlin. Wir vertiefen das Thema ausführlich in der kommenden Viertelstunde nach den nächsten Nachrichten um 3 Uhr.

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1: Um 3 Uhr mit Ronald Lessig. Die USA richten den nächsten G20-Gipfel in Miami aus. Zu dem Treffen im Dezember ist nun auch Russlands Präsident Putin eingeladen. Aus der Nachrichtenredaktion Johanna Schultheiß.
2: Wir hoffen, dass er die Einladung annimmt, sagte US-Außenminister Rubio am Rande der UN-Generaldebatte in New York. Und weiter, um Probleme zu lösen, müsse man sich mit den Menschen treffen, mit denen man nicht übereinstimme. Zuvor hatte Rubio sich mit seinem russischen Amtskollegen Lavrov getroffen. Der G20-Gipfel soll im Dezember in einem Golfclub von US-Präsident Trump in Florida stattfinden. Der ukrainische Präsident Selenskyj hatte sich grundsätzlich zu einem Treffen mit Putin im Rahmen des Gipfels bereit erklärt. Das lehnt der Kreml jedoch ab.
1: Die Chefs der größten US-amerikanischen Technologiekonzerne haben im UN-Sicherheitsrat vor den Risiken durch künstliche Intelligenz gewarnt. Man sei an einem Scheideweg angelangt, sagte der Chef des Unternehmens OpenAI, Altman. Nun sei extreme Vorsicht angebracht. Altman hatte erst kürzlich dafür plädiert, das Entwicklungstempo bei KI zu drosseln. Grund waren mehrere Vorfälle, bei denen KI-Systeme andere Unternehmen oder Plattformen angriffen. Die USA und China wollen ihre Vereinbarung über eine Pause im Handelsstreit bis in den Januar hinein verlängern. Das teilte UNs Finanzminister Bessent zum Auftakt des Staatsbesuches des chinesischen Präsidenten Xi in Washington mit. Die Vereinbarung wäre im November ausgelaufen. Damit werden die USA vorerst keine weiteren zusätzlichen Zölle auf chinesische Importe erheben. Aus Washington, Ralf Borchardt.
3: Schon die Ankunft Xi Jinpings hat gezeigt, wie ernst Donald Trump diesen Staatsbesuch nimmt. Trump hat Xi persönlich auf dem Rollfeld des Militärflughafens Joint Base Andrews bei Washington begrüßt. Das ist ungewöhnlich. Normalerweise begrüßt der US-Präsident einen Staatsgast bei dessen Ankunft am Weißen Haus. Trump bietet gut 2 Tage lang fast alles auf, was an symbolischer Wertschätzung möglich ist, darunter ein großes Staatsbankett, an dem auch die Tech-Bosse aus dem Silicon Valley teilnehmen.
1: Wegen einer Drohnensichtung ist der Flugbetrieb am Hauptstadtflughafen BER am Abend kurzzeitig eingestellt worden. Gegen 20 Uhr sei eine Drohne über dem Flughafengelände gesichtet worden, hieß es von der Bundespolizei. Nach 45 Minuten gab es demnach Entwarnung und die Sperrung wurde wieder aufgehoben. Das waren die Nachrichten. Das Wetter in Deutschland. In der Nacht im Norden stark bewölkt mit Regen, im Süden trocken bei 14 bis 3 Grad. Am Tage im Südwesten und Westen trocken, zeitweise sonnig, sonst stark bewölkt und gebietsweise Regen bis 24 Grad. Am Freitag ebenfalls 24 Grad und heiter. Es ist 3.03 Uhr.
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4: Die Autobahn 1 Lübeck-Hamburg, die Norderelbbrücke ist dort wegen eines Schwertransports in beiden Richtungen mehrfach kurzfristig gesperrt. Die A4 Dresden-Görlitz ist zwischen Niederseifersdorf und Kodersdorf wegen Wartungsarbeiten bis 5 Uhr in beiden Richtungen gesperrt. Die A24 Hamburg Richtung Berlin ist zwischen Neuruppin Süd und Fährberlin wegen einer Nachtbaustelle bis 6 Uhr gesperrt. Die Autobahn 29 Oldenburg Richtung Wilhelmshaven ist zwischen Oldenburg-Ohmstede und Kreuz Oldenburg-Nord wegen einer Nachtbaustelle bis 5 Uhr gesperrt. Die A29 Oldenburg Richtung Ahlhorner Heide ist zwischen Wartenburg und Großenkneten wegen einer Nachtbaustelle ebenfalls bis 5 Uhr gesperrt. Die A40 Essen Richtung Dortmund ist zwischen Dreieck Bochum West und Bochum Zentrum wegen Bauarbeiten bis Freitag gesperrt. Und die A643 Mainz Richtung Wiesbaden ist zwischen Wiesbaden-Eppelallee und Schiersteiner Kreuz wegen Brückenschäden noch bis 5 Uhr gesperrt.
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4: Sie kommt vom Norddeutschen Rundfunk in Hamburg. Am Mikrofon begrüßt sie Sven Hasenclever. Die Linke in Berlin hat einen rauschenden Wahlsieg davongetragen, aber die Partei hat ein Problem. Ihr wird schon länger Antisemitismus vorgeworfen und das stört SPD und Grüne in der Hauptstadt. Schließlich will man ja möglicherweise koalieren. Die SPD fordert auf Instagram, die Linke darf Antisemitismus in ihren Reihen keinen Millimeter Platz lassen. Und für die Union übt CDU-Bundesvize und Bildungsministerin Karin Prien noch viel deutlichere Kritik an den Linken.
5: ist es doch eine radikale Partei, die hier in Berlin und gerade hier in Berlin jetzt über 25% der Stimmen erhalten hat. Das finde ich schockierend. Ich meine, das ist die Stadt der Wannsee-Konferenz, in der offen antisemitische Positionen nicht nur in einem Kreisverband der Linken vertreten werden. Linke, die sich gegen Antisemitismus engagiert haben, haben die Partei verlassen in den letzten Jahren. Mit dieser Linken in Berlin kann man überhaupt nicht koalieren,
4: sagt Karin Prien von der CDU. Die Co-Vorsitzende der Linken auf Bundesebene, Ines Schwertner, wies die Vorwürfe zurück und ordnete sie als Ablenkungsmanöver ein.
6: Dieser Antisemitismusvorwurf kommt wirklich deutlich und auch deutlich zu oft und der verharmlost dann eben wirklich auch den realen Antisemitismus, den viele jüdische Menschen erleben. Deswegen ist er so gefährlich. Er diskriminiert natürlich auch diejenigen Menschen, die auf die Straße gehen für Palästina-Solidarität. Und ganz viel, was die CDU jetzt hier an Keule raushaut, weil sie Angst haben vor sozialer Politik. Die haben einfach Angst vor der Linken und dafür den Antisemitismus weiterhin zu benutzen, um uns zu diskreditieren. Das finde ich wirklich eine Frechheit, aber die CDU muss sich fragen, ob sie mit dieser Politik nicht sowieso schon längst gescheitert sind.
4: So sieht es die Co-Vorsitzende der Linken auf Bundesebene, Ines Schwertner. Ist die Linke nun in Teilen antisemitisch und wenn ja, welcher Art ist dieser Antisemitismus? Darüber hat mein Kollege Markus Schubert mit dem Sozialpsychologen Dr. Tom Uhlig gesprochen. Er ist Antisemitismusforscher an der Hochschule Rhein-Main in Wiesbaden und Mitherausgeber des in diesem Jahr erschienenen Buches Antisemitismus definieren. Und die Frage an ihn war, welches Gesicht der Antisemitismus in der Linken hat.
7: Ich würde sagen, es ist gar nicht so furchtbar einfach, Antisemitismus, wie er in der politischen Linken auftritt, von Antisemitismus in anderen politischen Szenen und Milieus zu unterscheiden. Ein Punkt, der, würde ich sagen, schon gehäuft in der Linken auftritt, ist eben dieser Antisemitismus mit einem emanzipatorischen Selbstmissverständnis, wie man sagen müsste. Also ein Antisemitismus, der mit dem falschen Bewusstsein einhergeht, für die gute Sache zu streiten, für die Freiheit und Gleichheit aller zu streiten, für die Befreiung marginalisierter Menschen zu streiten. Diese Form von Antisemitismus, würde ich sagen, tritt eben gehäuft in der Linken auf, aber nicht ausschließlich.
8: Ist das in der Linken ein Parteimainstream oder ein Flügel oder sind es einzelne Aktivisten, die vielleicht in der großen Mitgliederwelle, die die Linke erhalten hat in den letzten 2 Jahren, besonders aktiv rekrutiert haben und die Linke damit vielleicht auch umgesteuert, vielleicht sogar gekapert haben?
7: Ich würde sagen, dass die antisemitischen Szenen, die sich innerhalb der Linken organisieren, nicht homogen sind, sondern dass es da auch unterschiedliche Strömungen gibt. Es gibt eine sehr klassische trotzkistische Strömung, die sich beispielsweise in Marx 21 organisiert hat, die also schon sehr tief in Parteistrukturen verwurzelt ist, einen sehr hohen Organisationsgrad erreicht hat. Demgegenüber sind dann vielleicht eher so diese neueren Eintritte zu benennen, wo primär junge Menschen es in die Partei gezogen hat, die sich über Internetkanäle, über Social Media dann radikalisiert haben und eben nochmal ein anderes Bewusstsein damit reinbringen. Also ich würde sagen, das ist nicht homogen, wie das in der Partei selber auftritt. Man kann nicht so wirklich sagen, finde ich, ob das jetzt hegemonial innerhalb der Partei ist oder ob das immer noch eine Minderheitenströmung ist. Es gibt auf jeden Fall reflexive Kräfte dagegen. Es gibt allerdings auch eben eine falsche Toleranz gegenüber diesen Kräften und Szenen, die auch von der Parteispitze ausgeht.
8: Wie blicken die jüdische Gemeinde in Berlin und wie blicken jüdische Mitglieder in der Linken auf diese Entwicklung und die Perspektive einer linken Regierung in der Hauptstadt?
7: Für die kann ich nicht sprechen, weil ich kein Jude bin. Ich schaue mir natürlich an, was es für Verlautbarungen gibt. Also beispielsweise, der Zentralrat hat ja beispielsweise davor gewarnt, in eine Koalition zu gehen. Der Vorsitzende der jüdischen Gemeinde in Berlin hat den 5-Punkte-Plan der Linkspartei in Berlin heftig kritisiert. Und ich denke, solche Verlautbarungen sind ernst zu nehmen. Es gibt eben immer wieder Stimmen von jungen Jüdinnen und Juden, die sich auch als Links durchaus begreifen und die immer wieder von so einer gewissen Heimatlosigkeit sprechen, was jetzt, glaube ich, nicht nur Jüdinnen und Juden umtreibt, aber so eine politische Heimatlosigkeit, dass man sich eigentlich den Idealen, wie eben zum Beispiel solidarisches Wohnen und so weiter, doch irgendwie zugehörig fühlt, aber eben ansonsten aus dieser Partei exkludiert aufgrund der Verharmlosung von Antisemitismus dort.
8: Nun hat die Linke weder als Partei noch als politische Richtung den Antisemitismus erfunden oder neuerdings exklusiv. Die AfD kennt keine Brandmauer gegen klassische Neonazis oder rechtsextreme Vordenker. Was ist die gefährlichere Entwicklung in Deutschland aktuell? Welche Art von antijüdischen Stereotypen sickert eher in die Mitte der Gesellschaft?
7: Also wenn ich das hierarchisieren müsste, dann würde ich natürlich sagen, dass eine faschistische Partei, die sich anschickt, die erste Neonazi-Regierung in der Bundesrepublik nach 45 zu stellen, definitiv die größere Gefahr ist, auch für das Leben von Jüdinnen und Juden in dem Land. Ich halte relativ wenig von dieser extremismustheoretischen Gleichsetzung, dass Linkspartei und AfD ja selbst in Bezug auf Antisemitismus vergleichbar wären. Denn gerade in der Linkspartei gibt es ja diese Reflexivität gegenüber Antisemitismus. Gibt es zum Beispiel die Landesarbeitsgemeinschaft Antisemitismus, jetzt auch eine Bundesarbeitsgemeinschaft Antisemitismus, die nicht als Feigenblatt herangezogen werden sollten, aber die schon auch auf jeden Fall anzeigen, dass es hier den Willen zur Selbstreflexion gibt, der bleibt bei den Rechten aus. Und der bleibt, würde ich auch sagen, bei den Konservativen viel zu häufig aus. Wenn beispielsweise wie jüngst Friedrich Merz Antisemitismus als eine Form der Ausländerfeindlichkeit charakterisiert, dann ist das klassischer nationaler Antisemitismus, weil er Jüdinnen und Juden aus dem Staat ausschließt. Und das würde ich mir wünschen, dass das dann eben auch aufgearbeitet wird.
4: Der Antisemitismusforscher Dr. Tom Uhlich von der Hochschule Rhein-Main in Wiesbaden. Und wir blicken jetzt nach New York auf die UN-Generaldebatte. In seinem Statement warf Bundesaußenminister Wadephul Russland eine Eskalation der Aggression in Richtung Europa vor. Im wichtigsten Gremium der Vereinten Nationen begründete er das mit zunehmenden hybriden Attacken, die eine neue Stufe erreicht hätten. Als Beispiel nannte Wadephul den Drohnenvorfall am Flughafen Halle-Leipzig Anfang August. In New York hat auch der ukrainische Präsident Zelensky seine Rede in der Generaldebatte gehalten. Was war die wichtigste Aussage? Das war die Frage meiner Kollegin Maja Weber an unsere Korrespondentin Ute Scheins in New York.
9: Ja, Präsident Zelensky hat klargemacht, dass natürlich die Ukraine den Krieg nicht will, sich aber verteidigen muss, weil Russland ukrainische Städte stündlich bombardiert. Er sagt, dass Putin auch klar Nein zur Diplomatie sagen würde und hat nochmal betont, auch Zelensky hat betont, dass der Krieg also wahnsinnig sinnlos ist, weil jeden Monat tausende Russen ihr Leben in der Todeszone an der Front lassen würden, nur für sehr überschaubare Geländegewinne für Russland. Und ganz zu Anfang hat Zelensky auch mal ist er darauf eingegangen, dass die Ukraine russische Raffinerien, also die Dieselindustrie Russlands, bombardiert. Das hat Trump ja kritisiert. Zelensky hat aber gesagt, dass es nicht darum gehe, jetzt die Ölindustrie zu schädigen, sondern darum, die Möglichkeiten Russlands einzuschränken, den Krieg zu finanzieren. Und bei der Gelegenheit hat er, das war ein großer Teil seiner Rede, hat er eben auch davon gesprochen oder regelrecht die Fähigkeiten der Ukraine beworben, Abwehrdrohnen zu bauen und gesagt, dass die Ukraine bei der Entwicklung von Abfangdrohnen auch für andere Länder interessant sein könnte und bei der Gelegenheit auch eine Reihe von Deals aufgezählt, unter anderem Drohnenabkommen mit Australien und Kanada und weiteren europäischen Partnern.
10: Hat sich Zelensky dann eher an die Weltgemeinschaft insgesamt gewandt oder direkt Vorwürfe weiter formuliert an Russland?
9: Ich würde sagen, also er hatte im Wesentlichen, glaube ich, zwei Adressaten. Das ist natürlich zum einen die Weltgemeinschaft, hat auch von der Gefahr gesprochen, die von Russland ausgehen würde und gesagt, dass Putin den Krieg ausweiten wolle. Das ist auch eine Gefahr, über die US-Außenminister Rubio gesprochen hatte am Rande der Vollversammlung. Aber ein wesentlicher Teil der Rede von Zelensky war sicherlich auch direkt an Putin adressiert. Zum Beispiel auch der Hinweis, dass die Ukraine mittlerweile in der Lage ist, auch Ziele tief im Hinterland anzugreifen. Und er hat auch regelrecht Putin gewarnt. Das kann man durchaus so verstehen, dass wenn Russland weiter im Krieg im Winter die Energieversorgung der Ukraine angreifen würde, könnte die Ukraine den Spieß auch rumdrehen. Also was sich sicherlich dann auf die Energieversorgung Russlands bezieht.
10: Zelensky hatte US-Präsident Trump am Dienstag persönlich getroffen und danach von einem, Zitat, positiven und produktiven Gespräch gesprochen. Wie sehr hat er in seiner Rede auf die Unterstützung durch Trump und die USA gesetzt?
9: Ja, er hat sich schon so geäußert, dass er bereit ist für ein Treffen mit Putin sicherlich und auch von einem trilateralen Treffen zusammen mit Trump gesprochen. Also dass eben drei Seiten, die drei Parteien sich an einen Tisch setzen. Aber dass es dazu kommt, ist eher unwahrscheinlich, weil der Kreml-Sprecher heute auch nochmal gesagt hat, dass die USA zwar Gespräche vermitteln würden, dass es aber derzeit keine konkreten Pläne gäbe, dass Russland und die Ukraine sich zusammensetzen würden. Was sicherlich ein Zeichen auch dafür ist, aus Trumps Sicht jetzt gesprochen, dass Zelensky zwar weiter auf Trump zählt, aber dass er sich wahrscheinlich nicht nur von ihm die Hilfe verspricht. Er hat heute erwähnt, dass er hat mit Trump reden können, aber dass er den chinesischen Staatschef nicht habe sprechen können, weil ich denke mal, dass er sich von ihm verspricht, dass er da einen größeren Hebel hat, Druck auf Putin auszuüben.
10: Am Rande gab es ja auch ein Treffen zwischen US-Außenminister Rubio und dem russischen Amtskollegen Lavrov. Und dann kam auch noch die Meldung am Tag, dass die USA den russischen Präsidenten Putin zum G20-Gipfel im Dezember in Miami eingeladen haben. Was hören Sie in New York? Gibt es Stimmen, die da zumindest Hoffnung haben auf Gespräche zu einem Kriegsende?
9: Ja, ich bin da eher skeptisch. Die USA haben zwar Putin zu dem G20-Treffen nach Miami eingeladen, aber es muss sich noch zeigen, ob es überhaupt dazu kommt, weil eben der russische Außenminister Lavrov heute sehr deutlich im Sicherheitsrat auch wenig Hoffnung gemacht hat auf einen Waffenstillstand. Das wäre ja schon mal ein erster Schritt, weil er sagt, dass die Europäer den Waffenstillstand voraussichtlich nur nutzen würden, so der Vorwurf, um die Ukraine, wie er sagt, mit Waffen vollzupumpen. Also da muss man sich, glaube ich, noch nicht zu viel von versprechen.
4: Informationen und Einschätzung waren das von Ute Scheins aus New York.
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4: Das Crescentia-Kloster im bayerischen Kaufbeuren liegt mitten in der Altstadt. Hier wohnt Schwester Miriam Treffler. Sie ist 31 Jahre alt und war früher zahnmedizinische Fachangestellte. Irgendwann wollte sie sich beruflich umorientieren, was Neues machen und hat sich dann entschieden, ins Kloster zu gehen. Vor Jahrhunderten eine Normalität für junge Frauen, in der heutigen Zeit aber sehr ungewöhnlich. Iris Zakirides hat Schwester Miriam getroffen.
11: Jetzt.

0: Herrlichkeit.
1: Schwester Miriam Treffler bei der Laudes, dem Morgenlob im Kreszentiakloster in Kaufbeuren. Sie trägt ein schwarzes Ordensgewand und auf dem Kopf einen Schleier. 13 Schwestern von den insgesamt 22 sitzen in den Kirchenbänken und singen einen Psalm. Die 31-Jährige ist die zweitjüngste und lebt seit 8 Jahren hier.
2: Was mich genau an dem Leben fasziniert hat, kann ich so auf den Punkt gar nicht sagen. Das ist so das Gesamtpaket. Das ist der Ort, das sind die Menschen, das ist die Spiritualität, die Mitschwestern.
1: Die älteren Mitschwestern sind froh über den Nachwuchs, so wie Schwester Franziska.
3: Mei, diese ganze digitale Welt, ich bin so glücklich. Also die eine macht unsere Homepage, die Schwester Annika, und Instagram und so weiter für uns. Die Schwester Miriam ist sowieso da, total fit mit Computer. Und das Singen, die singt so schön, die Schwester Miriam.
1: Das Kloster ist nach der heiligen Kreszentia Höss benannt. Die Franziskanerin wirkte im 18. Jahrhundert als Oberin hier. Schwester Miriam ist eines Tages zufällig im Kloster zu Besuch gewesen, fühlt sich auch

0: Jetzt habe ich ja momentan noch zeitliche Profess und mein nächster Zukunftswunsch ist, hier auch ganz bleiben zu dürfen, ganz dazugehören, die Profess auf Lebenszeit abzulegen.
1: Das heißt auch, es geht weiter für das Kreszentiakloster.
2: Ein Beitrag war das von Iris Zakiridis.
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2: Uschi Obermeier feiert heute ihren 80. Geburtstag. Sie war in den 60er Jahren das bestbezahlte Fotomodell in der Bundesrepublik, Schauspielerin und galt als eine Ikone der sexuellen Revolution.
4: Uschi, mach keinen Quatsch. Uschi, komm verlieb zu mir.
5: Quatsch machen kann die Uschi gut. Hier zum Beispiel in einem Video-Interview mit sich selbst.
6: Was halten Sie von Marx, Mao und Marcuse? Die sind ein bisschen zu alt für mich.
5: Es gibt auch einen extra Song über sie.
7: Uschi, Uschi, ah, Uschi, Uschi, Uschi, Obermeier.
5: Selbst Bielefelds älteste Garagenband ist nach ihr benannt. Musik interessiert sie, aber noch mehr interessieren sie die Musiker.
8: Well, she's walking through the clouds.
5: Sogar Gitarrengott Jimi Hendrix macht seine ganz eigene Uschi Obermeier Experience.
9: Also er war so süß. Also er war einer, der ist ganz scheu und spricht auch ganz leise. Also er hat einfach so eine Soul und war wirklich so ein lieber Mensch.
5: Und die Herren Jagger und Richards von den Rolling Stones streiten sich tatsächlich in ihrer WG, wer heute Nacht ran darf.
10: Uschi, the most beautiful girl in the world.
11: You know, she loves guitar players.
10: No, she loves singers.
5: Ursula Obermeier, die Münchner Vorstadtgöre aus dem Scherbenviertel Sendling, strahlend, engelsgleich und sehr sexy, mit der wilden Mähne und dem sinnlichen Schmollmund. Sie himmelt ihren jungen Vater an.
12: Der tollste Mann überhaupt. Wild, ein blonder, gut aussehender Mann mit Tolle, ein Schlagzeuger und echter Lebemann.
5: Aber der Herr Papa macht sich früh aus dem Staub und die Uschi lässt sich für die Titelseiten diverser Magazine ablichten. Da muss er sie doch zumindest sehen. Als Groupie der Krautrockband Amon Dül 2 lernt sie 1968 im Drogennebel der Essener Songtage den Esoterikbeauftragten Rainer Langhans kennen.
9: Ja, und das war Liebe auf den ersten Blick. Er fand so toll, dass ich so ein weißes Hemd anhatte, wo man die Tittenspitzen durchziehen konnte.
5: Langhans nimmt sie mit nach Berlin in die legendäre Kommune 1. Aber das ganze 68er-Ding ist ihr zu gescheit. Sie will einfach nur Spaß haben.
9: Ich bin ja gar nicht aus politischen Gründen dazu. Ich hatte keine Ahnung. Ich wusste nicht den Unterschied zwischen Kommunismus und Kapitalismus. Überhaupt nichts. Da hat sie mal irgendwie fürchterlich geärgert über mich. Und hat gesagt, du Fotomodell, du.
5: Mit dem Rainer ist es aber auch bald vorbei. Jetzt ist der Bockhorn angesagt. Dieter Bockhorn, eine schillernde Kiezgröße auf St. Pauli.
9: Der hat wirklich Charisma und ein Leben, also das hat man ja schon gleich gemerkt. Er hat gesagt, so, und jetzt zeige ich dir unser Leben. Und ich hatte so einen Stoß Tarotkarten. Und dann hat er unser ganzes Leben gelegt. Und es war echt toll. Und das hat genau gestimmt.
5: Der Bockhorn und die Uschi fahren jahrelang in einem Hippie-Mobil durch die Welt. Zuerst nach Indien und später nach Mexiko. Wo Bockhorn mit seinem Motorrad tödlich verunglückt. Da ist Uschi erst 37. Seitdem ist ihr Leben viel ruhiger und sie selbst irgendwie kaum älter geworden. Die Obermeier macht ihr Ding, freiheitsliebend, selbstbestimmt. Erst als Schmuckdesignerin in Kalifornien und seit 2020 als Landfrau an der Algarve zwischen Oliven- und Orangenbäumen. Nach Deutschland kommt sie nur noch zu Besuch. Würde sie alles wieder so machen? Ja, sagt sie, nur ein paar Männer hätte ich mir vielleicht sparen können. Geboren wurde Uschi Obermeier, Überlebenskünstlerin aus München-Sendling und das schönste Gesicht der 68er am 24. September 1946. Das war heute vor 80 Jahren.
2: Der Stichtag von Lutz Hanker.
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13: Mit Ina Kast. Berlin wird seine Olympiakandidatur zurückziehen. Diese Informationen hat der RBB und es war die Nachricht des Tages. Denn schon am Samstag wird es ja beim Deutschen Olympischen Sportbund zur Abstimmung darüber kommen, welchen deutschen Bewerber der DOSB ins Rennen schickt. Berlin also nicht. Bleiben noch München und Köln mit der Rhein-Ruhr-Region. Diese beiden haben bei der Bewertung einer Expertenkommission auch deutlich besser abgeschnitten als die Hauptstadt, Holger Kühner.
14: Zum angekündigten Rückzug von Berlins Olympia-Bewerbung konnte und wollte der

0: Vorstandsvorsitzende des Deutschen Olympischen Sportbundes Otto Fricke noch nichts sagen. Fricke, der am kommenden Samstag die DOSB-Versammlung leiten wird, bei der die Stadt und Region gewählt wird, mit der sich Deutschland dann künftig um Olympische Spiele bewirbt, äußerte sich im Gespräch mit der Sportschau zum Prüfbericht, der München knapp vor der Bewerbung Köln-Rhein-Ruhr sieht. Berlin liegt dabei leicht abgeschlagen auf Rang 3. Die Ergebnisse der Vorprüfung seien dabei für die Delegierten aber nur eine Entscheidungshilfe. Dass der Deutsche Behindertensportverband laut Satzung nicht mit abstimmen darf, obwohl es auch um die Paralympics gehe, bezeichnete Fricke selbstkritisch als nicht mehr zeitgemäß. 144 Stimmen werden am Samstag vergeben. Das Ergebnis wird von Bundespräsident Frank-Walter Steinmeier bekannt gegeben.
1: Zum Handball. Der deutsche Meister Magdeburg hat genau wie der THW Kiel oder Gummersbach souverän das Achtelfinale im DHB-Pokal erreicht. Erstligist Flensburg hat beim Zweitligisten Lübeck-Schwartau viel Mühe gehabt, Rudi Dautwitz.
2: Der Zweitligist hatte die Sensation vor Augen. 19:16 führte ein furios aufspielender VfL Lübeck-Schwartau vor seinen begeisterten 2250 Fans zur Pause. Und erst 10 Minuten vor dem Ende gelang dem großen Favoriten die Wende. Flensburgs Simon Püttlik mit 11 Treffern und der in der Schlussphase starke Simon Möller im Tor waren die Erfolgsgaranten. Beim Gastgeber überragend Ole Hagedorn. 11 seiner 12 Würfe landeten im Flensburger Tor. Die Gäste boten beim 38:35 Sieg vor allem in der Abwehr keine gute Leistung.
1: Die Champions League haben die Fußballerinnen von Wolfsburg und Frankfurt verpasst. Sie wollen sich aber noch für den Europacup qualifizieren. Die VfL-Frauen haben ihr Hinspiel gegen Sturm Graz deutlich mit 6:1 gewonnen. Frankfurt hat sich dagegen nur hauchdünn mit 1:0 beim isländischen Vertreter Hafnarfjörður durchgesetzt, Simon Schäfer.
3: Das war ein richtig hartes Stück Arbeit für die Frankfurterinnen bei ihrem Auftakt in den Europacup, denn die Isländerinnen standen defensiv sehr stabil, ließen wenig Chancen zu. In der 60. Minute gab es einen Elfmeter für die Eintracht nach einem Foul gegen Kapitänin Laura Freigang. Ihre Mitspielerin Rebecca Blomqvist schnappte sich den Ball und senkte wuchtig und präzise zum 1:0 und sorgte so mit Blick auf das Rückspiel für eine gute Ausgangsposition. Das findet kommenden Mittwoch statt, dann im Stadion am Brentanobad in Frankfurt. Fürs Weiterkommen ins Achtelfinale reicht der Eintracht, dabei sogar schon ein Unentschieden.
1: Keine 24 Stunden mehr, dann steht Jürgen Klopp zum ersten Mal als Bundestrainer der deutschen Nationalmannschaft an der Seitenlinie. Das Nations League-Spiel in Amsterdam gegen die Niederlande wird auch für Torwart-Routinier Marc-André Ter Stegen besonders. Er ist an der Grenze zu den Niederlanden aufgewachsen und spielt seit dieser Saison für Ajax Amsterdam. Ter Stegen auf die Frage, was diesen Jürgen Klopp so besonders macht.
4: Ja, ich glaube, seine Energie ist Wahnsinn. Ist verrückt eigentlich. Wenn man ihn dann manchmal so im Fernsehen gesehen hat, dann bringt er natürlich irgendwie so eine Unbekümmertheit dann auch rüber. Das macht ihn aus. Und ich glaube, er vermittelt die Idee, die er dann hat, auch genau so und versucht es auch uns schmackhaft zu machen. Und ich glaube, das schafft er.
1: Fußball-Bundesligist Borussia Mönchengladbach will mit einem neuen Trainer raus aus der Krise. Der neue Trainer ist Ex-St. Pauli-Coach Alexander Blessin und wurde nun offiziell vorgestellt. Der Schwabe will dem Tabellenletzten helfen, Punkte zu sammeln. Aber nicht nur das.
5: Auch das Vertrauen zurückzuholen, ja, das Selbstvertrauen für die Spieler, aber natürlich das Vertrauen auch der Fans zurückzugewinnen. Und darum geht's.
1: Die Länderspielpause kommt Blessin entgegen. Er arbeitet nun mit seinen Spielern daran, Vertrauen zurückzugewinnen.
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6: Ja, Sie haben es im Sportblock gehört, Berlin wackelt und will seine Olympiabewerbung zurückziehen. Dazu die Meinung von Sebastian Schöbel.
8: Dass nach sportlichen Niederlagen die Nerven blank liegen und die Schuld bei allen anderen nur nicht sich selbst gesucht wird, ist menschlich. Das gilt für Profisportler genauso wie für Amateure und auch für Olympia-Aspiranten. Verlieren tut weh. Allerdings unterscheiden sich gute und schlechte Verlierer dadurch, dass die einen irgendwann nüchtern die Gründe analysieren und eigene Fehler eingestehen, während die anderen einfach weiter Legenden schmieden. So muss man das dann wohl auch einordnen, wenn Füchse-Boss Bob Hanning Wahlsiegerin Elif Eralp von den Linken vorwirft, rotzfrech und undemokratisch den Berliner Olympiatraum beerdigt zu haben. Und ihr deswegen auch gleich die Eignung als Regierende abspricht. Fakt ist, dass die Skepsis in der Berliner Bevölkerung immer groß war und die Zustimmung nie so stark wie in München oder der Rhein-Ruhr-Region. Weil der Senat aber keinen Weg fand, die Bevölkerung abstimmen zu lassen, wurde nun die Berlin-Wahl zum Olympiareferendum. Mit klarem Ergebnis, das Nein-Lager hat gewonnen, mit dem Wahlsieg der Linken. Getragen übrigens von vielen jungen Wählerinnen und Wählern, die eigentlich olympiafreundlich eingestellt sind. Problematisch ist auch der Versuch von Berlins Olympiabeauftragtem Kaveh Nierumand. Er reibt die Schuld an Berlins Niederlage anzulasten. Denn ihre Aussage am Tag nach der Wahl, die Sache mit Olympia habe sich erledigt, war faktisch richtig. In einer rot-grün-roten Landesregierung wären 2 von 3 Parteien gegen die Bewerbung. Damit würde Berlin ein entscheidendes Kriterium des Internationalen Olympischen Komitees nicht erfüllen, den des politischen Rückhalts. Stattdessen sollte sich die Berliner Olympiamannschaft fragen, warum es ihr nicht gelungen ist, die Stadt für die Spiele zu begeistern. Wo war die groß angelegte Werbekampagne in den Wochen vor der Wahl? Warum haben CDU und SPD, die die Spiele unbedingt wollten, ihre Begeisterung im Wahlkampf nicht rübergebracht? Und wie konnte es passieren, dass Berlin gegenüber München und Rhein-Ruhr auch bei den Sportstätten, dem Zuschauerpotenzial und der sportfachlichen Strahlkraft schwächer bewertet wurde? Das Ringen für und gegen Olympia war hart in Berlin, bisweilen auch ein bisschen unfair. Aber das musste allen Verantwortlichen vorher klar gewesen sein. Die politische Aufarbeitung sollte deswegen sportlich fair bleiben.
6: Ein Kommentar von Sebastian Schöbel.
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9: Um 3.30 Uhr mit Ronald Lessig. Die USA haben den russischen Präsidenten Putin zum G20-Gipfel in Miami im Dezember eingeladen. Man hoffe, dass er die Einladung annimmt, sagte US-Außenminister Rubio am Rande der UN-Generaldebatte in New York. Aus der Nachrichtenredaktion Henning Knipp.
10: Rubio betonte nach einem Treffen mit Russlands Außenminister Lavrov, um Probleme zu lösen, müsse man sich mit den Menschen treffen, mit denen man nicht übereinstimme. Lavrov wies dabei Forderungen nach einer Kampfpause gegen die Ukraine zurück. Es werde bei der militärischen Spezialoperation keine Pause eingelegt. Der ukrainische Präsident Zelensky warf Putin in seiner Rede vor der UN-Vollversammlung vor, keinen Frieden zu wollen. Er rief die internationale Gemeinschaft auf, Russlands Einnahmen weiter zu beschneiden und damit dessen Kriegsführung zu erschweren.
9: Russland hat die ukrainische Hauptstadt Kiew in der Nacht wieder mit ballistischen Raketen angegriffen. Nach Angaben von Bürgermeister Klitschko wurde mindestens ein Mensch getötet, mehrere wurden verletzt. In 3 Bezirken stürzten demnach Trümmerteile der Raketen ab. Dabei seien auch ein Wohnhaus und eine Entbindungsklinik beschädigt worden. Klitschko rief die Bewohner auf, in den Schutzräumen zu bleiben. Die USA haben offenbar keine Wahlbeobachter der OSZE zur Zwischenwahl Anfang November eingeladen. In den vergangenen 24 Jahren waren bei allen US-Wahlen auf Bundesebene immer Vertreter der Organisation für Sicherheit und Zusammenarbeit in Europa vor Ort. Sie sollen die Wahlen in Bezug auf Meinungs- und Versammlungsfreiheit sowie Fairness bewerten. Aus Washington Samuel Jakisch.
11: Das sei eine deutliche Abkehr der US-Regierung von der bewährten demokratischen Praxis, erklärte die Organisation am Mittwoch. Erst vor wenigen Wochen hatte auch Russland abgelehnt, Beobachter der OSZE zu den dortigen Abgeordnetenhauswahlen einzuladen. Rechtlich gesehen müssen die Vereinigten Staaten keine Wahlbeobachter der OSZE einladen. Allerdings haben sich auch die USA wie alle OSZE-Teilnehmerstaaten politisch selbst dazu verpflichtet, im Rahmen des sogenannten Kopenhagener Dokuments von 1990.
9: Die USA und China haben sich auf eine Verlängerung ihrer Zollvereinbarung geeinigt. Das teilte US-Finanzminister Bessent in einem Interview mit dem Sender Fox News zum Beginn des Staatsbesuchs von Chinas Präsident Xi in Washington mit. Der Deal wäre im November ausgelaufen. Nun soll er bis zum 10. Januar gelten. Beide Seiten hatten sich darauf verständigt, die Zölle auf ihre Waren nicht zu erhöhen und keine anderen neuen Handelsbeschränkungen zu erlassen. Das Wetter in Deutschland. Heute am Tage im Südwesten und Westen trocken und zeitweise sonnig, sonst bewölkt und gebietsweise Regen bei 14 bis 24 Grad. Am Freitag überwiegend heiter bis 24 Grad, am Samstag heiter bis 28 Grad. Das waren die Nachrichten.
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6: Die Autobahn 1 Lübeck-Hamburg, dort ist die Norderelbbrücke wegen eines Schwertransports in beiden Richtungen mehrfach kurzfristig gesperrt. Die A4 Dresden-Görlitz ist zwischen Niederseifersdorf und Kodersdorf wegen Wartungsarbeiten bis 5 Uhr in beiden Richtungen gesperrt. Die A24 Hamburg Richtung Berlin ist zwischen Neuruppin-Süd und Fehrbedien wegen einer Nachtbaustelle bis 6 Uhr gesperrt. Die A29 Oldenburg Richtung Wilhelmshaven ist zwischen Oldenburg-Ohmstede und Kreuz Oldenburg-Nord wegen einer einer Nachtbaustelle bis 5 Uhr gesperrt. Nochmal A29 Oldenburg, dieses Mal Richtung Ahlhorner Heide. Die ist zwischen Wardenburg und Großenkneten wegen einer Nachtbaustelle bis 5 Uhr gesperrt. Die A40 Essen Richtung Dortmund ist zwischen Dreieck Bochum West und Bochum Zentrum wegen Bauarbeiten bis Freitag gesperrt. Und die A643 Mainz Richtung Wiesbaden ist zwischen Wiesbaden-Eppelallee und Schiersteiner Kreuz wegen Brückenschäden bis 5 Uhr gesperrt.
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6: Am Mikrofon ist Sven Hasenclever. Selten hatten Landtagswahlen so viel Einfluss auf die Bundespolitik. Der Bundeskanzler ist angezählt, die SPD stellt angekündigte Reformen in Frage. Der politische Betrieb wirkt wie aus dem Tritt. Der Tagesschau-Podcast 11KM mit Kevin Ebert analysiert jetzt, warum die politische Arbeit in Zeiten von Dauerkrisen und Social Media so schwierig geworden ist.
12: Während die AfD jubelt, stehen Union und SPD massiv unter Druck und wirken ja fast ratlos in der Frage, wie Deutschland eigentlich noch regiert werden kann. Warum das politische Arbeiten in Zeiten von Dauerkrisen und Social-Media-Wahlkämpfen so kompliziert geworden ist, analysieren wir heute mit Ingo Lierheimer. Er leitet die BR-Politikredaktion. Hallo Ingo, schön, dass du da bist.
13: Hi Kevin.
12: Ingo, jetzt hatten wir in kürzester Zeit, innerhalb weniger Wochen, 3 wichtige Landtagswahlen in Mecklenburg-Vorpommern, in Sachsen-Anhalt und in Berlin, der Kampf ums Rathaus. Was hat das mit der Bundespolitik gemacht, mit der demokratischen Landschaft? Wo stehen wir gerade?
13: Ja, ich glaube, wir stehen vor vielen Fragezeichen und das beschäftigt die Parteien, weil wir viele Zäsuren erlebt haben.
14: Einen schönen guten Abend. Ich begrüße Sie zur Tagesschau. Zufriedene Gesichter bei der AfD-Spitze. Nach der Wahl in Sachsen-Anhalt ist die Partei stärkste Kraft im neuen Landtag.
13: Wenn wir sehen, dass in Sachsen-Anhalt mit der AfD eine in Teilen rechtsextremistische Partei fast die absolute Mehrheit gewonnen hat und man schon seit Jahren darüber diskutiert, wie gehen wir mit der Partei um, wie schaffen wir es, dass sie wieder kleiner wird, in Anführungsstrichen, weil sie einfach diese Demokratie überwinden möchte.
14: Bundeskanzler Merz spricht am Tag nach der historischen Niederlage der CDU bei der Landtagswahl in Mecklenburg-Vorpommern von einer tiefen Zäsur.
15: Das Ergebnis in Mecklenburg-Vorpommern können wir nicht schönreden. Es ist ein Desaster.
13: Wir haben aber auch gesehen, dass die CDU in Mecklenburg-Vorpommern zum ersten Mal in ihrer Geschichte nicht mehr in einen Landtag eingezogen ist. Also das macht natürlich auch was mit einer Partei. Und wir haben insgesamt, glaube ich, auch als Zäsur, dass die Parteien der Mitte immer mehr darum kämpfen müssen, überhaupt noch den entsprechenden Zuspruch zu bekommen, um Regierungsmehrheiten herstellen zu können. Und dadurch natürlich auch immer zum Teil immer größere Regierungskoalitionen bilden müssen oder andere Gebilde, um überhaupt eine Mehrheit herstellen zu können.
12: Wie ist denn deine Einschätzung? Gab es in Deutschland schon mal einen Kanzler, der so unter Beschuss stand wie Friedrich Merz?
13: Ja, es ist immer schwer vergleichbar, die Situation. Es gab Kanzler, die mussten zurücktreten. Adenauer, Erhard, Brandt. Schröder musste gehen nach einer verlorenen Landtagswahl, hat er dann es zu Neuwahlen hin manövriert. Auch Merkel war unter Druck. Was, glaube ich, neu ist, sind, dass wir Beliebtheitswerte auch messen. Das gab es früher auch nicht, zu Adenauers Zeiten. Und auch unter Merkel war das noch nicht so ausgeprägt wie heute und es ist noch nicht so lange her. Und dadurch natürlich eine ständige Wasserstandsmeldung haben. Und das verselbstständigt sich natürlich auch, wenn wir permanent auch berichten darüber, wie beliebt oder unbeliebt jemand ist, dann wird er dadurch sicherlich nicht beliebter. Also das erzeugt natürlich auch nochmal ein eigenes Momentum.
12: Diese Umfrageerhebungen und den medialen Umgang generell, da sprechen wir gleich noch drüber. Du hast jetzt schon skizziert, Merz, die Regierung, die Koalition, die sind einem Dauerstress, einem Dauerbeschuss ausgesetzt. Und wenn wir über diesen politischen Betrieb sprechen, über die Demokratie, was würdest du sagen, was sind Gründe dafür? Woran liegt das?
13: Naja, die Situation, die wir haben, Wir schauen jetzt seit Wochen sehr stark auf die innenpolitische Situation, weil wir eben drei Landtagswahlen hatten. Was wir dabei völlig außer Acht lassen, ist, dass so ganz nebenbei die geopolitische Lage einfach nicht besser geworden ist. Und wir haben seit 4 Jahren einen Krieg Russlands gegen die Ukraine, der auch uns enorm fordert, uns als Gesellschaft und die Politik in Deutschland, in Europa, weil sie die Ukraine natürlich unterstützen will, die Bedrohung durch Russland ist vorhanden, wir spüren sie, wir bekommen sie auch in Deutschland zu spüren, Stichwort hybrider Krieg, Stichwort Leipzig-Drohnenfund. Und wir haben dann so ganz nebenbei auch noch eine permanente Auseinandersetzung, also wirklich eine permanente Auseinandersetzung mit den USA. Unser ehemals engster Verbündeter ist eben kein engster Verbündeter mehr, sondern wir müssen immer auf alles eingestellt sein. Und das eigentlich auf allen Ebenen, wirtschaftspolitisch, Stichwort Zölle, geostrategisch, wenn wir auf die NATO schauen, die USA unter Trump einfach auch nicht mehr so unterstützen, wie wir es gewohnt waren. Und die Liste ist noch lange nicht zu Ende. Wir haben den Hamas-Überfall auf Israel, den Gaza-Krieg, den Iran-Krieg mit steigenden Energiepreisen. Und das muss man auch noch sagen, davor gab es die Corona-Krise, die diese Gesellschaft tatsächlich massiv verändert hat und auch ein ganz anderes Klima in Deutschland geschaffen hat. Nicht nur in Deutschland, aber ich glaube besonders in Deutschland.
16: Diesen Stressfaktor Geopolitik mal ausgeklammert, sofern das überhaupt funktioniert. Aber du hast vorhin schon die innenpolitischen Spannungen angesprochen. Lass uns mal auf Deutschland blicken und vielleicht auf die Wahlkämpfe, die da jetzt gerade sehr hart geführt wurden. Was hat sich da verändert? Was hast du da beobachtet?
13: Wir haben eine neue Art von Wahlkämpfen erlebt, auch gerade in Sachsen-Anhalt, aber auch in Mecklenburg-Vorpommern und in Berlin. Ich glaube, dass die Medien da eine ganz neue Rolle auch gespielt haben, weil diese Wahlkämpfe sehr stark über Social Media geführt wurden. Also es gibt immer noch den Haustürwahlkampf, das überrascht
16: existiert
13: mich auch immer.
16: Existiert der noch? Ja, tatsächlich.
13: Existiert.
16: Okay.
13: In Berlin war das ganz, ganz stark. In der Stadt natürlich auch ein bisschen leichter als in Flächenstaaten wie Mecklenburg-Vorpommern oder auch in Sachsen-Anhalt. Und es gibt immer noch ganz viele Wahlplakate, also die gehen auch nicht weg.
16: Ja.
13: Aber der Wahlkampf wird natürlich auf Social Media geführt und ich würde auch mal sagen, er wird dort gewonnen oder verloren. Und wir haben dadurch natürlich auch eine inhaltliche Konsequenz, denn auf Social Media kann ich in der Regel nur knapper kommunizieren, also die Botschaften sind verkürzt und die Geschwindigkeit wird unglaublich groß. Und wenn ich mal in einer Bubble drin stecke, dann bin ich da auch. Das heißt auch, dass gerade auch viele junge Leute, die oft auch AfD wählen, also das haben wir jetzt gesehen nach den Landtagswahlen, oder auch zur Linken tendieren, dass die oft sehr einfachen Botschaften, die beide Parteien aussenden, natürlich dann folgen, weil sie sagen, klingt gut, überzeugt mich.
16: Was macht das mit dem Wahlkampf? Also das ist ja jetzt erstmal Medienkonsumverhalten, aber sind dann Parteien auch gewillter zu verknappen, zu verkürzen, einzelne Positionen stärker in den Fokus zu rücken, nicht mehr so breit inhaltlich zu werden?
13: Ja, gar nicht mal nicht nur so breit, sondern einfach das, was du gesagt hast, diese Verknappung. Also ich habe eine kurze Botschaft und möglichst einfache Botschaft. Und wenn es mir dann noch gelingt, die zu personalisieren, das heißt noch vielleicht einen charismatischen Kopf dahinter zu haben, einer, der gut ankommt auf Social Media, das ist ja auch nicht bei allen der Fall, dann glaube ich, kann ich da einfach unglaublich viel Zuspruch gewinnen. Und diese Möglichkeit, die gab es halt vorher nicht.
16: Ich glaube, was super viel Stress auf das politische Handeln und den Betrieb auswirkt, ist die Berichterstattung über Umfragewerte. Da haben wir auch gerade schon drüber gesprochen. Also nahezu wöchentlich, gefühlt fast täglich, haben wir neue Erkenntnisse über Beliebtheitswerte und neue Rankings. Wie blickst du da drauf?
13: Sehr skeptisch, muss ich ganz ehrlich sagen. Bin aber auch schon ein paar Jährchen dabei und weiß auch noch, dass wir auch schon ganz andere Zeiten hatten, wo wir auch redaktionell darüber diskutiert haben, sollen wir über Umfragen berichten oder nicht. Denn natürlich machst du über Umfragen auch Politik.
16: Ja.
13: Und so wie du es gerade skizziert hast, sie häufen sich, die Umfragen. Es gibt mehr Institute, es gibt andere Erhebungsverfahren. Das heißt, die Geschwindigkeit wird mehr, in der die Umfragen rauskommen. Und Man hat ein permanentes Messinstrument quasi. Wie geht's denn der Regierung gerade? Wie geht's der Partei XY gerade? Und das macht natürlich etwas, weil auch wenn viele Politiker immer sagen, abgerechnet wird am Wahltag und wir schauen dann mal, die schauen sich die Umfragen natürlich ganz genau an. Die sind für sie ja auch wichtig. Also es ist auch wichtig zu wissen, was bewegt die Menschen? Wo drückt der Schuh? Was können wir ändern? Wo müssen wir unsere Politik vielleicht anpassen? Also das als politisches Instrument ist das, glaube ich, total wichtig. Permanent aber zu sagen, die Partei A steht bei so und so viel Prozent, die Partei B bei so und so viel Prozent und das andauernd zu machen, führt eigentlich dazu, dass man sich weniger mit den Inhalten beschäftigt, sondern mehr mit dem Zustand der Parteien.
16: Ja, und ich meine, man kann jetzt auf Friedrich Merz persönlich blicken, wie man möchte, aber wenn man fast täglich hört, dass er der unbeliebteste Kanzler aller Zeiten ist, das manifestiert sich ja, also der kommt ja da nicht mehr raus.
13: Er hat gehörig dazu beigetragen, aber sowas kann sich einfach auch verselbstständigen. Oder anderes Beispiel, nach der Sachsen-Anhalt-Wahl hat die CDU und damit die Öffentlichkeit 2 Wochen lang darüber gesprochen, dass es jetzt womöglich sein kann, dass die CDU in Mecklenburg-Vorpommern unter die 5%-Hürde rutscht. Es ist am Ende passiert, ganz, ganz, ganz knapp. Aber ich glaube, man kann den eigenen Untergang auch so ein bisschen herbeireden, weil das hat natürlich auch eine Konsequenz, wenn ich das so betone, weil das vielleicht auch die Motivation für den einen oder die andere gewesen sein könnte, zu sagen, ach, damit kann ich den Merz womöglich dann wegbringen aus dem Kanzleramt. Das wurde ja durchaus auch diskutiert und analysiert vorher, dass das eine Möglichkeit ist und sich entsprechend dann dafür entscheiden, vielleicht jemanden zu wählen, den sie nie gewählt hätte.
16: Wie hoch schätzt du das Stresspotenzial dieser permanenten Umfragen, dieser Beliebtheitswerte, dieses permanenten Rankings ein?
13: Das ist extrem hoch natürlich, weil man unter Dauerdruck steht. Das hat aber nicht nur mit den Umfragen zu tun, glaube ich, sondern einfach auch mit der politischen Situation und auch der medialen Situation, dass man immer schwerer eigentlich in eine Situation kommt, wo man halbwegs in Ruhe mal entscheiden kann. Also man hat so viele politische, ach, schwieriges Wort, aber ich benutze es trotzdem, Brandherde, denen man ständig irgendwie begegnen muss, die man löschen muss, eindämmen muss. Und gleichzeitig soll man noch über Reformen nachdenken. Das ist natürlich schon auch wirklich eine Herausforderung und ein permanenter Druck, absolut. Ja.
16: Und wir alle merken ja, dass sich die politische Landschaft insgesamt auch zu verschieben scheint. Das sehen wir an politischen Lagern, das sehen wir aber auch an Koalitionsbildungen, die immer schwieriger werden. Ingo, was verschiebt sich da genau?
13: Naja, wir haben die Situation mit der Sachsen-Anhalt-Wahl, dass zum ersten Mal nach 1945 eine in Teilen rechtsextreme Partei die Möglichkeit hat, in einem Bundesland zumindest Regierungsverantwortung zu übernehmen. Muss man mal sehen, ob das was wird oder eher nicht wird. Aber sie sind ganz knapp an der absoluten Mehrheit vorbeigeschrammt, die AfD. Das ist insofern einfach eine besondere Situation, weil die AfD versucht, die Axt an die Demokratie anzulegen. Sie wird vom Verfassungsschutz beobachtet und sie ist in Sachsen-Anhalt vom Verfassungsschutz als rechtsextremistisch eingestuft. Und das bedeutet, sie möchte unser System überwinden auch. Also das ist eine völlig neue Situation, mit der wir in Deutschland zu kämpfen haben, mit der andere Länder schon länger zu tun haben, gerade was rechtspopulistische Parteien betrifft. Aber die AfD ist in ihrer Radikalität, in ihrer Ausrichtung da schon nochmal auch ein Sonderfall. Also dadurch hat sich natürlich schon sehr viel verändert, weil wir permanent darüber diskutieren, wie sollen wir mit der AfD umgehen, wie kann man sie wieder kleiner bekommen? Das ist seit Jahren eine Diskussion, der sich auch gerade die Union stellen muss. Und wir haben auch die Situation, dass die Linke in Berlin eine Mehrheit errungen hat, stärkste Fraktion geworden ist. Ich erwähne die jetzt in einem Atemzug und das tue ich total ungern, weil es da große Unterschiede gibt. Das eine ist eine Partei, die die Axt an die Demokratie anlegen will, die AfD. Die Linke macht Versprechungen, die sie meines Erachtens in Teilen so nicht einhalten kann, und gibt einfache Antworten. Aber es ist nicht extremistisch und das ist ein gewaltiger Unterschied. Und ich glaube, diese Differenzierung müssen wir auch machen.
17: Genau, Linke auch schon mit Regierungserfahrung.
13: Auch mit Regierungserfahrung in Thüringen mit Bodo Ramelow und auch in Berlin natürlich auch schon regiert und auch in anderen Bundesländern mitregiert, aber in Thüringen den Regierungschef gestellt. Also das ist ein gehöriger Unterschied. Und bei allen Problemen, die diese Partei auch hat, Stichwort Antisemitismus, sie ist trotzdem eine Partei, die demokratisch orientiert ist. Und das ist der große Unterschied einfach zur AfD. Trotzdem wird der Zuspruch für beide größer. Und das hat auch damit zu tun, wenn man auf die Linke schaut, dass die Linke gerade Positionen von der SPD übernommen hat, weil die SPD ihre Klientel zum Teil verloren hat, zum Teil einfach vernachlässigt hat. Also die Arbeiter, die Industriearbeiter werden sowieso weniger. Und die SPD hat versäumt, die anderen, die Arbeitnehmerinnen und Arbeitnehmer insgesamt anders anzusprechen. Die Linke schafft es. Sie schafft es auch mit einer anderen Adressierung, mit einer anderen medialen Ansprache. Und insofern tun sich die Parteien der Mitte, wenn man so will, wenn man SPD und CDU, CSU damit reinrechnet, aber auch die Grünen, sehr viel schwerer. Und das ist wiederum dann auch interessant, wenn wir schauen, wen wählen denn die Jungen? Mhm. Ich habe vorhin schon gesagt, gerade haben wir gesehen, die AfD, die Linke werden sehr stark von den Jungen gewählt. Aber vor ein paar Jahren bei der Bundestagswahl 2021, da war es noch die FDP und die Grünen. Mhm. Also das ist auch sehr volatil und das wechselt auch durchaus sehr schnell. Das ist also kein Zustand, der so bleiben muss.
17: Mhm. Und inwiefern ist das Stress für eine demokratische Landschaft und für politische Akteure?
13: Na, wenn du dich in die Politiker reinversetzt und einen Parteistrategen reinversetzt, dann müssen die sich ja die Haare permanent raufen, weil sie einfach keine Bindung mehr haben. Ja. Also die Leute sind nicht einfach zuverlässig bei ihnen und sie können sich überlegen, was machen wir für diese Leute, die unsere Anhänger sind und wie kriegen wir vielleicht noch neue dazu, sondern sie müssen permanent überlegen, wen adressiere ich denn eigentlich und wie? Und wie bekomme ich meine Anhängerschaft hinter mir versammelt? Und wer ist das überhaupt? Also diese Frage hat sich über Jahre, Jahrzehnte nicht gestellt. Da war es ganz klar, nehmen wir als Beispiel SPD, Arbeiter. Arbeiter haben SPD gewählt. Arbeiter sind heute bei der AfD in großen Teilen gelandet. Und da ist es natürlich ganz, ganz schwierig erstmal für Parteien, sich da auch neu zu sortieren, neu aufzustellen, ein Profil zu finden. Und genau das versuchen sie jetzt natürlich auch. Leider muss man sagen, auch in der Regierungskoalition, weil das ist natürlich schwierig, wenn man in der Regierungskoalition sein Profil sucht, dann heißt es, dass man einfach gegenseitig noch mehr Abstriche machen muss.
17: Du hast es schon gesagt, wenn Parteien ihr eigenes Profil suchen, ne? Die SPD vielleicht in Abgrenzung zur Linken, wie kann man irgendwie das Profil da schärfen? Die Union muss irgendwie mit der AfD umgehen, was das Wählerklientel angeht. Dann ist es sicherlich umso schwieriger, in einer Regierungskoalition zusammenzuarbeiten, Kompromisse zu finden, eine gemeinsame Linie irgendwie zu etablieren. Würdest du sagen, das hat zugenommen, dass es immer schwieriger wird, Regierungskompromisse zu finden und da ins Handeln, ins Umsetzen zu kommen?
13: Ich glaube nicht, dass es schwieriger geworden ist, diese Kompromisse zu finden auf politischer Ebene. Ich glaube, es ist schwieriger geworden, diese Kompromisse zu verkaufen, den Menschen zu sagen, dass das nicht schlecht sein muss, wenn man einen Kompromiss gefunden hat, weil wenn man keine absolute Mehrheit hat, kann man die eigenen Ziele nicht eins zu eins umsetzen. Ist einfach so, muss ich einen Kompromiss finden. Das ist die Natur der Demokratie.
17: Was muss sich dann ändern, dass Regierungen wieder handlungsfähiger werden?
13: Man braucht vor allem einen Plan, eine Perspektive, die ich den Menschen vermittle. Wenn ich sagen kann, mit dieser Reform wird es gelingen, dass die Sozialsysteme in Zukunft überhaupt noch existieren und ihr auch noch eine Rente bekommt, ihr Jungen. Und dazu sage, Folgendes wird dann und dann passieren. Dann habe ich zum einen einen klaren Zeitplan aufgemacht und ich habe eine Perspektive eröffnet. Und dann kann ich das gut finden oder schlecht finden. Das ist dann immer noch eine Bewertungsfrage. Aber es gibt einfach einen klaren Rahmen dafür. Das schafft einfach Sicherheit und das beruhigt eine Situation, die ansonsten sehr, sehr schwer zu handeln ist.
15: Ich möchte, dass Sie, liebe Bürgerinnen und Bürger unseres Landes, schon im Sommer spüren, hier verändert sich langsam etwas zum Besseren. Es geht voran.
13: Es war einfach voreilig. Es war viel zu früh, dass Friedrich Merz gesagt hat, schon im Sommer letzten Jahres werden die Menschen die Veränderungen spüren.
4: Ja.
13: Umgekehrt, glaube ich, wird ein Schuh draus zu sagen, Leute, es dauert ein bisschen, aber wir kümmern uns drum und dann wird sich was ändern. Ich glaube, dass das die bessere Kommunikationsstrategie ist.
17: Jetzt waren ja die Wahlen in Sachsen-Anhalt, in Mecklenburg-Vorpommern, in Berlin. Und in ungefähr einem halben Jahr folgt dann die Landtagswahl in Nordrhein-Westfalen. Und als bevölkerungsreichstes Bundesland sind die traditionell und logischerweise besonders wichtig. Diese Landtagswahlen, die senden immer wieder wie so Schockwellen in die Bundespolitik. Und es gibt auch Vorschläge, die Landtagswahlen mehr zu bündeln, zum Beispiel alle in einem Jahr abzuhalten, damit eben die Bundesregierung sich mehr auf ihre Regierungsarbeit auf Bundesebene konzentrieren kann. Was hältst du von diesem Vorschlag?
13: Ja, die Landtagswahlen in einem Jahr alle abzuhalten, alles an einem Tag zu machen, gab es auch schon mal in der Diskussion, alle Landtagswahlen. Das würde aber auch letztlich ein Superwahljahr bedeuten und man wäre in diesem Jahr auch permanent im Wahlkampf, von dem Organisatorischen noch abgesehen.
17: Mhm.
13: Also ja, es ist immer so, dass man natürlich merkt, die nächsten Landtagswahlen kommen, es werden politische Beschlüsse nicht gefasst, sondern aufgeschoben, weil man denkt, das ist vielleicht unangenehm, das mindert die eigenen Chancen. Trotzdem, man kennt ja den Landtagswahlkalender, der ist ja bekannt weit im Voraus. Also ich kann mich auch ein bisschen danach orientieren und mitunter sollte dann auch Politik den Mut haben zu sagen, nein, ich orientiere mich jetzt nicht nach den Landtagswahlen. Und das ist ja in der Vergangenheit jetzt auch durchaus passiert.
17: Jetzt bin ich 32 und die Hälfte meiner Lebenszeit, das ist schon krass, wenn man so drüber nachdenkt, kenne ich Angela Merkel als Bundeskanzlerin. Ist sowas heute überhaupt noch möglich? Oder würdest du sagen, es ist vielleicht sogar ja, wie so New Normal, dass Regierungen und Kanzler immer schneller wechseln, wie wir das zum Beispiel aus Großbritannien kennen, wo gefühlt alle zwei Jahre ein neuer Premierminister ernannt wird?
13: Es ist wahrscheinlich so, dass man sich jetzt gerade schwer vorstellen kann, dass noch jemand 16 Jahre Friedrich Merz erlebt, aber auch grundsätzlich jemand anders so lange im Amt ist. Ich weiß nicht, ich glaube, 16 Jahre sind auch nicht wünschenswert, weil sich da auch vieles so einschleift, ja, und es keine Erneuerung gibt. Aber das, was wir jetzt gerade erleben, ist natürlich für Deutschland auch total neu. Wir haben die Ampelregierung gehabt, die zerbrochen ist. Und wir haben jetzt nach eineinhalb Jahren eine Regierung unter Friedrich Merz, die auch schon mit dem Rücken zur Wand steht, wo wir über das Ende der Kanzlerschaft reden, das Ende der Koalition gesprochen haben. Also das brauchen wir auch nicht als New Normal. Ein bisschen Ruhe ist ein tatsächlich nicht nur hehrer Wunsch, sondern ein guter Wunsch, weil Politik braucht einfach auch Zeit. Es braucht Zeit und es braucht auch Ruhe, um Entscheidungen treffen zu können. Und ich meine mit Ruhe jetzt einfach Ruhe von gesellschaftlichem Druck und medialer Hyperaufgeregtheit.
6: 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Sogenannte K.O.-Tropfen und es sind meist Männer, die sie, meist Frauen, ins Glas schütten, um sie bewusstlos und damit wehrlos zu machen. Dann rauben sie ihre Opfer aus, misshandeln oder vergewaltigen sie. Die Bundesregierung will den Einsatz der Tropfen nun deutlich schärfer bestrafen, weil sie auch selbst schon eine tödliche Gefahr bedeuten können, gerade wenn sie mit Alkohol verabreicht werden. Chris Berdrow berichtet.
18: Geht es nach dem Willen der Bundesregierung, dann stehen K.O.-Tropfen rechtlich in Zukunft auf einer Stufe mit Waffen oder gefährlichen Werkzeugen wie etwa Messern. Setzen Straftäter sie zum Beispiel in einem Nachtclub ein, um ihre Opfer wehrlos zu machen und sie danach zu vergewaltigen, dann steigt die Mindeststrafe von bislang 3 auf 5 Jahre. Bei der Vorstellung ihres Entwurfs hatte Bundesjustizministerin Stefanie Hubig den Einsatz von K.O.-Tropfen bei Vergewaltigungen als besonders verwerflich bezeichnet. Betroffene hätten oft gar keine Chance, die Übergriffe zu bemerken und abzuwehren. Das sei besonders widerwärtig. Die Regierung reagiert mit ihren Plänen auch auf ein Urteil des Bundesgerichtshofs. Das Gericht hatte vor 2 Jahren entschieden, dass heimlich ins Getränk gemischte Substanzen rechtlich nicht als Waffe zu werten sind. Für eine Verschärfung der Strafen setzt sich auch der Bundesrat ein. Die Länderkammer setzt in ihrem Entwurf aber auf eine andere Formulierung, die sich enger an die bestehende Rechtsprechung anlehnt. Die Bundesregierung kritisiert daran, dass Tätern damit schon beim Verabreichen der K.O.-Tropfen eine gezielte Absicht nachgewiesen werden müsste. Das sei in der Praxis aber nur schwer zu beweisen. Nach der ersten Debatte im Bundestag werden sich die Fachpolitiker des Parlaments intensiv mit den Entwürfen beschäftigen.
6: Ein Bericht von Chris Berdrow. Sozialbetrug in großem Stil richtet gewaltige Schäden an. Die Bundesregierung will nun den Kampf dagegen aufnehmen. Wie, das hören Sie bei uns in der kommenden Viertelstunde nach den nächsten Nachrichten um 4 Uhr.

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1: Um 4 Uhr mit Ronald Lessig. Die USA richten den nächsten G20-Gipfel in Miami aus. Zu dem Treffen im Dezember ist nun auch Russlands Präsident Putin eingeladen. Aus der Nachrichtenredaktion Johanna Schultheiß.
2: Wir hoffen, dass er die Einladung annimmt, sagte US-Außenminister Rubio am Rande der UN-Generaldebatte in New York. Und weiter, um Probleme zu lösen, müsse man sich mit den Menschen treffen, mit denen man nicht übereinstimme. Zuvor hatte Rubio sich mit seinem russischen Amtskollegen Lavrov getroffen. Der G20-Gipfel soll im Dezember in einem Golfclub von US-Präsident Trump in Florida stattfinden. Der ukrainische Präsident Selenskyj hatte sich grundsätzlich zu einem Treffen mit Putin im Rahmen des Gipfels bereit erklärt. Das lehnt der Kreml jedoch ab.
1: Die Chefs der größten US-amerikanischen Technologiekonzerne haben im UN-Sicherheitsrat vor den Risiken durch künstliche Intelligenz gewarnt. Man sei an einem Scheideweg angelangt, sagte der Chef des Unternehmens OpenAI, Altman. Nun sei extreme Vorsicht angebracht. Altman hatte erst kürzlich dafür plädiert, das Entwicklungstempo bei KI zu drosseln. Grund waren mehrere Vorfälle, bei denen KI-Systeme andere Unternehmen oder Plattformen angriffen. Die USA und China wollen ihre Vereinbarung über eine Pause im Handelsstreit bis in den Januar hinein verlängern. Das teilte US-Finanzminister Bessent zum Auftakt des Staatsbesuches des chinesischen Präsidenten Xi in Washington mit. Damit werden die USA vorerst weiter keine zusätzlichen Zölle auf chinesische Importe erheben. Aus Washington, Ralf Borchardt.
3: Schon die Ankunft Xi Jinpings hat gezeigt, wie ernst Donald Trump diesen Staatsbesuch nimmt. Trump hat Xi persönlich auf dem Rollfeld des Militärflughafens Joint Base Andrews bei Washington begrüßt. Das ist ungewöhnlich. Normalerweise begrüßt der US-Präsident einen Staatsgast bei dessen Ankunft am Weißen Haus. Trump bietet gut 2 Tage lang fast alles auf, was an symbolischer Wertschätzung möglich ist, darunter ein großes Staatsbankett, an dem auch die Tech-Bosse aus dem Silicon Valley teilnehmen.
1: Vor der Bundestagsdebatte heute zu einer Reform der Organspende haben sich die Befürworter der sogenannten Widerspruchsregelung zuversichtlich gezeigt. Die SPD-Abgeordnete Dittmar sagte der Augsburger Allgemeinen, die Initiative bekomme viele wohlwollende Rückmeldungen, auch von Abgeordneten, die sich beim letzten Mal deutlich gegen die Widerspruchslösung positioniert hätten. Allerdings lehne die AfD den Entwurf wohl nahezu geschlossen ab. Einer der Initiatoren des Gegenantrags, der CDU-Politiker Brandt, sagte, es gebe in der Frage viele unentschlossene Abgeordnete. Das waren die Nachrichten. Das Wetter: am Tage teils stark bewölkt, gebietsweise Regen, 14 bis 24 Grad. Es ist 4.03 Uhr.
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4: Die Autobahn 4 Dresden-Görlitz ist zwischen Niederseifersdorf und Kodersdorf wegen Wartungsarbeiten noch bis 5 Uhr in beiden Richtungen gesperrt. Die A24 Hamburg Richtung Berlin ist zwischen Neuruppin Süd und Fährberlin wegen einer Nachtbaustelle bis 6 Uhr gesperrt. Die A29 Oldenburg Richtung Wilhelmshaven ist zwischen Kreuz Oldenburg-Ohmstede und Kreuz Oldenburg-Nord wegen einer Nachtbaustelle bis 5 Uhr gesperrt. Die A29 Oldenburg Richtung Ahlauener Heide ist zwischen Wardenburg und Großenkneten ebenfalls wegen einer Nachtbaustelle bis 5 Uhr gesperrt. Die A40 Essen Richtung Dortmund ist zwischen Dreieck Bochum West und Bochum Zentrum wegen Bauarbeiten bis Freitag gesperrt. Und die A643 Mainz Richtung Wiesbaden ist zwischen Wiesbaden-Eppelallee und Schiersteiner Kreuz wegen Brückenschäden noch bis 5 Uhr gesperrt.
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4: Mit Sven Hasenklever am Mikrofon aus dem NDR-Infostudio in Hamburg. Wir bringen Sie mit Analysen, Interviews und Hintergrundberichten gut informiert durch die Nacht. Die Bundesregierung hat einen Aktionsplan beschlossen, um Sozialbetrug zu bekämpfen. Im Fokus steht dabei ein ganzer Komplex. Täter locken Personen aus dem EU-Ausland an, versprechen Job und Wohnung, was dann aber nur zu Scheinbeschäftigung oder Schwarzarbeit und zur teuren Unterbringung in sogenannten Schrottimmobilien führt. Dagmar Pepping mit den Einzelheiten.
5: Eigentlich wollte Arbeits- und Sozialministerin Bärbel Baas den Aktionsplan gegen Sozialmissbrauch zusammen mit Innenminister Alexander Dobrindt vorstellen. Aber die SPD-Politikerin musste kurzfristig aus familiären Gründen sämtliche Termine absagen. Als Vertreterin stellte Staatssekretärin Leonie Gebers, die oberste Beamtin im Ministerium von Baas, den Plan vor. Deutschland brauche Arbeitskräfte aus anderen EU-Staaten und werde auch weiter um sie werben, so Gebers.
6: Was aber nicht geht, ist, dass dieses Recht auf Freizügigkeit ausgenutzt wird. Und das ist leider ein Problem geworden, das deutschlandweit in Kommunen auftritt.
5: CSU-Innenminister Dobrindt formulierte es so:
7: Kriminelle Strukturen versuchen sich den Sozialstaat zur Beute zu machen. Darauf geben wir die Antwort mit dem Aktionsplan mit klarer Kante gegen Sozialbetrüger und organisierte Kriminalität.
5: Seit Jahren bringen Banden Bürger aus ärmeren EU-Staaten wie Bulgarien und Rumänien nach Deutschland. Sie beschäftigen diese Menschen zum Schein oder nur für ganz wenige Stunden und die hergelockten EU-Bürger beantragen hier aufstockende Sozialleistungen, wie die Grundsicherung, das frühere Bürgergeld. Viele dieser Menschen wohnen in sogenannten Schrottimmobilien, heruntergekommenen Häusern und Wohnungen, für die Vermieter überhöhte Mieten verlangen, bezahlt vom Jobcenter. Betroffen sind insbesondere Kommunen im Ruhrgebiet. Ein Geschäftsmodell für die organisierte Kriminalität, betont der Innenminister.
7: Bei Kontrollen, die durchgeführt worden sind von den Ländern, konnte man solche Immobilien identifizieren, die ausschließlich mit Sozialbetrügern besetzt waren. Das sind Menschen, die entweder gar nicht existieren, sondern nur als Name existieren oder unter falschen Namen existieren oder einfach nur zu dem Grunde auch hierher gebracht worden sind, um Leistungen zu erschleichen.
5: Die Bundesregierung hat bereits Maßnahmen auf den Weg gebracht, damit die Kommunen besser gegen Schrottimmobilien vorgehen können. Als letzter Schritt sollen sogar Enteignungen möglich sein. Jobcenter erhalten Kenntnis von unbewohnbaren Wohnungen oder Scheinadressen und können die Mietkosten dann prüfen und die Zahlungen gegebenenfalls einstellen. Helfen beim Kampf gegen Sozialbetrug soll vor allem ein besserer Datenaustausch der Behörden.
6: Wichtig ist sicherlich der Datenaustausch zwischen Ausländerbehörden und Jobcentern, um Missbrauch und etwa auch Doppelzahlungen schneller aufzudecken,
5: sagt Leonie Gebers, die Staatssekretärin im Arbeits- und Sozialministerium. Zudem geht die Bundesagentur für Arbeit mit ihrem neuen zentralen Kompetenzzenter Leistungsmissbrauch mit 5 regionalen Zweigstellen gegen Missstände und Betrug vor. Außerdem will die Bundesregierung Arbeitgeber, die auf Schwarzarbeit setzen, stärker in Haftung nehmen. Ebenfalls Teil des Aktionsplanes: Personen, die per Haftbefehl gesucht werden, sollen künftig keine Leistungen mehr erhalten. Das betrifft insbesondere rechtskräftig verurteilte Straftäter, die sich dem Haftantritt entziehen.
7: Bisher ist die Situation so, dass die Sozialleistungen einfach weiter bezahlt werden. Zu Recht gibt es da eine große Empörung auch über diese Situation. Wir stellen dies ab.
5: Innenminister Dobrindt und die Regierung wollen Tempo machen. Die beschlossenen Maßnahmen des Aktionsplanes sollen bis Ende des Jahres umgesetzt werden, lautet das Ziel.
4: Und über den Aktionsplan hat mein NDR-Kollege Markus Schubert mit dem Sozialwissenschaftler und Volkswirt Stefan Sell von der Hochschule Koblenz gesprochen. Er hat ihn zunächst gefragt, wie Sozialbetrug mit Hilfe sogenannter Schrottimmobilien funktioniert, denn diese Immobilien sind ein zentrales Element der Betrugsmasche.
8: Das Geschäftsmodell mit den Schrottimmobilien können Sie eigentlich nur machen, wenn Sie Städte, Regionen haben, wo es ein Überangebot an Wohnraum gibt, Leerstand gibt in größerem Umfang. Und das war in, / ist in manchen Ruhrgebietsstädten der Fall. Dort stand sehr viel Wohnraum leer. Ja, und dann läuft das Geschäftsmodell so ab, dass diese Häuser zum Verkauf stehen, dann werden die versteigert und dann gibt es die eigentlichen Ausbeuter, die kaufen dann diese Häuser auf, machen nur eine Anzahlung, das ist alles rechtlich möglich und sagen, der ganze Kaufpreis wird dann erst später bezahlt und dann stecken die in die Wohnungen, die werden völlig überbelegt mit Armutszuwanderern aus Südeuropa. Da sind dann irgendwie 10, 15, 20 Leute in der Wohnung und werden auch angemeldet. Und jetzt haben die natürlich kein Geld, sondern die können, wenn sie denn mindestens einen Minijob irgendwo nachweisen, auf dem Papier zum Jobcenter gehen. Mhm. Und das Jobcenter übernimmt ja auch die angemessene Miete. Ja, und dann fließt da auf einmal ganz, ganz viel Geld. Und dann können Sie sich vorstellen, dass die Besitzer dieser Schrottimmobilien, dass die in wenigen Monaten aus einer völlig überbelegten Immobilie ganz, ganz viel Geld, was vom Jobcenter kommt, rausziehen können.
9: Warum gelingt es bisher nicht, diese Fehlverteilungen zu stoppen? Ist denn nicht jede Leistung mit einem Wust an Anträgen und Nachweisen verbunden, ehe etwas bewilligt wird?
8: Ja, da legen Sie den Fehler eigentlich auf die entscheidende Wunde, die übrigens auch gesehen werden muss bei der Interpretation dessen, was jetzt wortreich als Aktionsplan heute durchs Bundeskabinett gegangen ist. Wir haben ein Problem, dass die eine Seite nicht weiß, was die andere Seite weiß und macht. Das heißt, die kommunalen Ausländerbehörden haben keine Informationen über die Information der Sozialhilfestellen, der Jobcenter, des Ausländerzentralregisters. Das läuft alles nebeneinander her und wird auch teilweise durch Datenschutzbestimmungen wird das verhindert, dass man das zusammenführt. Da will man jetzt endlich ran. Das hat man allerdings auch schon vor einigen Jahren gesagt, dass man da ran will. Das wäre auch dringend nötig. Und dann schützt unser Recht tatsächlich, das muss man so deutlich sagen, die richtig schwarzen Schafe. Das regt mich auch immer auf. Also zum Beispiel diese Schrottimmobilien, das sind ja katastrophale Zustände, unter denen die Leute da leben. Und jetzt müsste man denken, da müssen doch die Behörden sich jederzeit Zugang verschaffen können, um zu kontrollieren, unter welchen Bedingungen da Menschen hausen müssen oder ob die Menschen überhaupt da sind. Aber das ist aus datenschutzrechtlichen Gründen bisher den Kommunen in vielen Fällen gar nicht möglich. Und das will man auch ändern und das ist auch gut so, dass man auch schneller da reingehen kann, um zu gucken, ob da was aus dem Ruder läuft. Aber ich kann nichts anderes als Ihnen sagen, tatsächlich steht Deutschland sich an dieser Stelle wieder mal selber doch sehr im Weg, ja.
9: Und wenn der Vorhang des Datenschutzes weggezogen ist, haben die Kommunen dann die Mittel und das Personal, um reinzugehen und energischer handeln zu können?
8: So, und jetzt sprechen Sie das eigentliche große Problem an, was sich jetzt auftut. Deswegen werden Sie auch sehen, wird die Politik hier diesen Aktionsplan uns vor die Füße werfen. Guck mal, wir machen doch was, aber Sie werden den nicht groß bewerben, weil das ganze Missbrauchsmodell funktioniert nur, wenn die vielen Menschen, die dort leben in den Schrottimmobilien, wenn die auch auf dem Papier zumindest mindestens einen Minijob haben, eine geringfügige Beschäftigung. Und das ist das eigentliche Problem. Die können sich dann nämlich auf die EU-Arbeitnehmerfreizügigkeit berufen. Und das sind ja alles EU-Bürger. Ja. Und dann kriegen sie die nicht mehr weg. Ne? Und das will man ändern. Das steht dann im Aktionsplan drin. Man bittet die EU doch endlich dieses Freizügigkeitsrecht restriktiver zu fassen. So, das werden Sie aber, da werden Sie warten drauf können. Und jetzt kommt das, stellen wir uns mal das Schönste vor, es gelingt die EU-Bürokraten zu überzeugen, da muss man jetzt ein bisschen her daran gehen. Was wird denn passieren? Sie müssen trotzdem natürlich, und das ist auch rechtsstaatlich wichtig, in dem Einzelfall nachweisen, dass hier Ausbeutungen stattfinden, wo Leute ganz viel Geld kassieren. Das ist organisierte Kriminalität übrigens. Ne? Das sind nicht die armen Schlucker, die da auf der Straße rumlungern, die sich die Taschen voll machen. So, und jetzt müssen sie im Prinzip in diesen Städten, müssen sie massiv mit Leuten reingehen. Da brauchen sie aber viel Personal. Die sind derzeit schlichtweg nicht da. Und das ist der entscheidende Punkt, ja.
4: Der Sozialwissenschaftler Stefan Sell von der Hochschule Koblenz.
0: Das Wetter in Deutschland.
4: Heute im Südwesten und Westen sowie zum Emsland hin meist trocken und neben Wolken zeitweiliger Sonnenschein, sonst wechselnd bis stark bewölkt und gebietsweise Regen, im Osten und Südosten vereinzelt mit Gewittern. Höchstwerte 14 bis 20 Grad, im Südwesten 19 bis 24 Grad, dazu lebhafter West- bis Nordwestwind, an der Nordsee und in den Bergen auch stürmisch. Morgen am Freitag heiter bis sonnig bei 15 bis 24 Grad. Die Temperaturen zurzeit: Berlin meldet 14 Grad, Frankfurt am Main 12, Hamburg 13, Köln 16 Grad, Leipzig 12 und München meldet 13 Grad.
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4: Und wir blicken jetzt auf den Krieg in der Ukraine, allerdings mit der Perspektive der Gesellschaft, deren Regierung die Ukraine angreift, also aus der Russlands. Wie ist dort die Stimmung? Tragen die Menschen die Politik Putins noch mit? Im Internet jedenfalls häufen sich Videos, in denen es massive Kritik gibt. Ungewöhnlich viel angesichts der Restriktionen, die Kriegsgegnern drohen. Roman Schell hat 20 Jahre als freier Reporter aus Russland berichtet. Für das NDR-Medienmagazin ZAP hat er russische Exiljournalisten in Amsterdam, Tiflis und Berlin getroffen und viele der kritischen Videos ausgewertet. Mein WDR-Kollege Michael Imhof hat ihn gefragt, welches ihn überrascht hat.
10: Das war das Video mit einer Mutter eines gefallenen Soldaten. Sie hat in die Kamera geschrien, in ihre Handykamera geschrien: Putin, wann hörst du endlich auf? Wann stoppst du diesen Krieg? Wenn du, Putin, diesen Krieg nicht bald beendest, dann wird es zu einem Bürgerkrieg kommen. Dieses Video sorgte für viel Unruhe in Russland. Die russischen Exilmedien haben dieses Video sehr oft gepostet und bei dieser Frau ist FSB aufgetaucht.
11: Was sagt denn dieser Moment über die Stimmung im Land?
10: Ich habe so eine aufgeheizte Stimmung in Russland ehrlich gesagt noch nie erlebt. Die Sache ist, der Krieg ist in Russland inzwischen angekommen. Die Ukraine hat dieses Jahr seit dem Frühjahr oder sogar seit dem Winter, würde ich sagen, die Gegenschläge massiv ausgeweitet. Täglich werden in Russland Raffinerien, Infrastrukturobjekte, Lager bombardiert, oft werden Wohnhäuser getroffen und die Menschen sehen den Krieg zum ersten Mal. Sogar Menschen in Sibirien oder in Omsk, Chanty-Mansijsk, das sind tausende Kilometer von der ukrainischen Grenze. Niemand hätte das gedacht, dass es zu sowas kommt. Und die Menschen sehen auch, dass das Staatsfernsehen zu den meisten Anschlägen einfach schweigt. Sie rasten aus, sie zeichnen deswegen zahlreiche Videos auf. Hier sind einige Beispiele.
12: Ich habe diese Scheiße so satt. Wann habt ihr endlich genug vom Krieg, ihr Arschlöcher?
13: Eine Frage an unseren Oberbefehlshaber Putin. Wo bleiben denn unsere Schutzräume? Warum schicken sie uns in die Keller? Putin, wann beendest du das alles?
11: Sind das Einzelmeinungen? Ich habe jetzt nicht das Gefühl, dass das russische Volk laut wird gegen Putin, gegen den Krieg.
10: Doch, ich habe in den letzten Monaten Hunderte, wenn nicht sogar Tausende Videos aus Russland analysiert. Und es kommen Videos aus Perm, aus Saratow, Samara, aus vielen verschiedenen Regionen in Russland, wo die Menschen einfach schockiert sind. Sie müssen sich verstecken plötzlich vor ukrainischen Drohnen und sie finden zum Beispiel keine Bunker, wo sie sich verstecken können. Und das macht sie wahnsinnig. Sie stehen tagelang vor den Tankstellen in den Warteschlangen. Es gibt Schlägereien um Benzin. Das heißt, die Menschen können tagelang nicht tanken. Benzinpreise sind in Russland explodiert. Das ist auch was Neues. Und diese Stimmen kommen aus dem ganzen Riesenland.
11: Wenn du sagst, du hast hunderte Videos analysiert, wie gehst du denn davor? Weil das Internet wird in Russland ja stark eingeschränkt. Also wie bist du auf diese Videos gekommen?
10: Das Erstaunliche ist, die Russen haben es wirklich gelernt, diese Blockaden umzugehen. Es gibt spezielle Software, immer neue Software werden installiert, VPN nennt sich das. Und die Russen installieren massenhaft VPN-Dienste. Sie installieren immer neue VPN-Dienste, keine kostenlose, sondern kostenpflichtige. Der Kreml blockiert diese Software immer wieder und fast jeden Tag oder jede Woche tauchen neue Programme auf, die von den Leuten installiert werden. Und dieses Spiel wird jeden Tag in Russland gespielt.
11: Es gibt viele Journalisten, die ins Exil gegangen sind und aus dem Ausland arbeiten, um die Menschen in Russland aufzuklären. Deswegen war

0: erfahren, nutzen sie indirekte Wege, um so ein bisschen ein Gefühl dafür zu bekommen, wie sich die Stimmung in Russland geändert hat.
1: Zum Schluss, wenn du jetzt das, was du aus den Videos kennst, neben das Ergebnis der Parlaments-, der Duma-Wahl legst in Russland, bei der ja die Opposition nicht nur keine Chance hatte, sondern letzten Endes von der Wahlliste gestrichen wurde, glaubst du, dass Russland aus sich heraus noch erleben wird, dass das Volk sagt, wir haben die Schnauze voll von dir, Putin, wir haben die Schnauze voll vom Krieg?
0: Das geschieht jetzt schon, würde ich sagen. Der Kreml kann diese ganze Flut von Handyvideos nicht ignorieren. Und Putin sagt jetzt inzwischen immer wieder, er will Donbass erobern. Er spricht nicht mehr von der ganzen Ukraine, denn es ist völlig klar für ihn, für die Militärbloggerinnen und Blogger, für die russischen Soldaten und für die russische Bevölkerung, Ukraine, das ganze Land als Ziel ist nicht zu erreichen. Putin will irgendeinen Sieg seinem Volk präsentieren. Und davon redet er immer wieder. Und das ist auch das Ergebnis, die Folge von dieser ganzen Flut von Videos, die Folge von Frustration in Russland, die überall zu beobachten ist.
2: Einschätzungen des Journalisten Roman Schell, dessen Reportage für das NDR-Medienmagazin ZAP Sie auch online auf dem YouTube-Kanal von ZAP sehen können. Was unter unseren Straßen liegt, sehen wir meist erst, wenn es Probleme macht. Deutschlands Abwassersysteme müssen zum Teil dringend saniert werden. Die nötigen Investitionen schätzt der Verband kommunaler Unternehmen auf mehr als 500 Milliarden Euro. Die Dimensionen sind gigantisch. Allein in Schleswig-Holstein ist das Kanalnetz fast 28.000 Kilometer lang. Wie sollen die Gemeinden das stemmen? Hauke von Hallern berichtet.
3: Videoinspektion einer maroden Abwasserleitung. Auf dem Monitor sind in den Kanal eingewachsene Wurzeln und Risse zu sehen. Vielen Abwasserkanälen in Schleswig-Holstein geht es wie diesem in Lübeck. Sie sind undicht, verstopft, marode. Werden die Leitungen undicht, können Schadstoffe in die Umwelt gelangen. Diese Leitungen im Stadtteil St. Gertrud hat die Stadt Lübeck inzwischen saniert. Heute ist Abnahme. Der Kanal wird erneut mit einer Kamera inspiziert. Ein Mitarbeiter sitzt im Videowagen, steuert den Roboter mit Kamera.
4: So, wir fahren jetzt einmal an den Anschluss heran. Der ist auch saniert worden, wie wir sehen. Und ist auch schön sauber angelegt geworden, das Rohr.
3: Der Verband kommunaler Unternehmen schätzt den Sanierungsbedarf bundesweit auf 520 Milliarden Euro in den nächsten 20 Jahren. Der Klimawandel verschärfe das Problem, erklärt der Landesgeschäftsführer des Gemeindetags Schleswig-Holstein, Martin Kruse.
5: Das Wasserverhalten hat sich verändert. Es gibt viele Situationen, da läuft zu viel Wasser letztendlich auch in die entsprechenden Abwassersysteme im Rahmen Starkregen und so weiter und so fort. Auf der anderen Seite hat sich der Verbrauch auch verändert. Wir sparen natürlich zu Hause auch oftmals Wasser. Das heißt, da hat sich im System auch letztendlich viel verändert. Und das muss natürlich bei der Sanierung auch mitbedacht werden.
3: Durch den Klimawandel gibt es immer mehr Starkregen. Das Problem mit den alten Kanälen, das Regenwasser samt Schmutzwasser aus den Toiletten tritt aus, fließt auf die Straße. Das wollen sie in Lübeck jetzt ändern, sagt Martin Gregersen von den Entsorgungsbetrieben, sodass viel weniger Abwasser in Kläranlagen geleitet wird.
6: Indem wir die Kanäle trennen. Es gibt noch in den alten Kanälen Mischwasser, wo das häusliche Abwasser mit dem Regenwasser zusammenfließt. Und jetzt trennen wir das einfach nur häusliches Abwasser im Schmutzwasser verläuft und das Regenwasser von der Straße, von den Dächern parallel dazu läuft und dann in die Gewässer eingetragen werden kann.
3: 20 Millionen Euro investiert die Stadt Lübeck jedes Jahr in ihre Kanalisation.
6: Wir haben noch sehr, sehr viel zu tun, allein für die Sanierung. Wir sind dabei, circa jedes Jahr 6 bis 8 Kilometer zu machen und müssen aber auch noch entsprechend Kanäle auch noch trennen. Da haben wir noch 10 Jahre mindestens zu tun, sage ich mal.
3: Den gesamten Sanierungsbedarf für die 28.000 Kilometer lange Kanalisation in Schleswig-Holstein schätzt der Gemeindetag auf 1 Milliardensumme. Und eine neue EU-Abwasserrichtlinie könnte dazu führen, dass weitere Kanäle die Vorschriften nicht mehr erfüllen, berichtet Martin Kruse.
5: Es ist eine Verschärfung, was letztendlich die Werte angeht. Die Werte, was eine Anlage an Stoffen letztendlich in die Umwelt bringen kann und darf. Und da muss natürlich dann auch in den System geguckt werden können, dass diese Systeme leisten oder nicht.
3: Zumindest an der Leitung in Lübeck-St. Gertrud dürften in Zukunft keine Schadstoffe mehr austreten. Der Kanal ist frisch saniert und abgenommen.
4: Das inspiziere ich gerade und das sieht eigentlich sehr gut aus.
3: Landesweit gibt es aber noch viel zu tun und damit die Abwassergebühren nicht noch weiter steigen, fordert der Verband kommunaler Unternehmen mehr Geld von Bund und Land für Infrastruktur.

0: Tourprogramme und schlankere Planungs- und Genehmigungsverfahren, also weniger Bürokratie.
1: Ein Bericht von Hauke von Hallern.
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3: Mit Moritz Knorr. Mit welchem Kandidaten geht der Deutsche Olympische Sportbund ins Rennen um die Austragung Olympischer Sommerspiele? Das ist die große Frage vor diesem Wochenende. Eines steht laut RBB-Informationen aber wohl fest. Berlin wird es nicht. Damit blieben nur noch zwei Kandidaten. Einzelheiten von Kirsten Buchmann.
4: Berlin hatte zusammen mit Brandenburg, Sachsen und Mecklenburg-Vorpommern angestrebt, die Olympischen Spiele 2036, 2040 oder 2044 auszurichten. In Deutschland sind nun noch München sowie die Region Köln-Rhein-Ruhr im Rennen. Der Deutsche Olympische Sportbund, DOSB, will am Samstag in Baden-Baden über den nationalen Bewerber für die Spiele entscheiden. In Berlin lehnt die Siegerin der Abgeordnetenhauswahl, die Linke, Olympische Spiele ab. In einem Evaluierungsbericht einer DOSB-Expertin erreichten München sowie Köln-Rhein-Ruhr bessere Ergebnisse als Berlin. Anders als in den beiden anderen Regionen gab es in der Hauptstadt keine Abstimmung der Bevölkerung. Allerdings hatte das Abgeordnetenhaus einer Bewerbung zugestimmt. Die internationale Entscheidung über den künftigen Austragungsort soll voraussichtlich 2029 fallen.
3: Für die Fußballerinnen vom VfL Wolfsburg und von Eintracht Frankfurt war es ein erfolgreicher Abend. Im Europacup gewannen beide Mannschaften das Hinspiel in der zweiten Qualifikationsrunde. Frankfurt war mit 1:0 auf Island bei Hafnarfjörður erfolgreich. Wolfsburg machte es deutlicher. 6:1 gegen Sturm Graz aus Österreich. Und Trainer Stefan Lerch, der zeigte sich nach dem Spiel zufrieden.
5: Ja, ich denke, wir hatten von Anfang an viel Kontrolle über das Spiel, viel Dominanz, konnten uns auch über das gesamte Spiel immer wieder auch gute Torchancen erarbeiten, haben das Spiel eigentlich über viele Strecken einfach in unseren Händen auch defensiv wenig zugelassen. Das ist jetzt eine gute Ausgangslage.
3: Europapokal bei den Fußballerinnen, Länderspielpause bei den Fußballern. Mit großer Vorfreude wird die Premiere von Jürgen Klopp als Bundestrainer erwartet. Heute Abend geht es gegen die Niederlande. Und Klopp, der hat sich vor dem Spiel ganz typisch Klopp präsentiert. Thomas Kunze.
6: Vor Beginn des großen Klopp-Castings und dem eigenen Debüt mit dem Adler auf der Brust machte Jürgen Klopp einen extrem entspannten, einen gelösten Eindruck. Fragen nach der Startelf zum Beispiel wollte der Bundestrainer auf gar keinen Fall beantworten, weil ja auch sein Gegenüber, Bondscoach Xavi Hernandez, nichts verraten hatte.
7: Weil er hat Xavi hier die Aufstellung bekannt gegeben, hat er? Weil dann können wir über unsere aufsprechen. Also da warten wir einen Moment.
6: Heißt, niemand wird vorher erfahren, wer genau auf welcher Position auflaufen wird. Das Wie allerdings, die Art und Weise, scheint schon festzustehen. Alles, was Jürgen Klopp sehen will und hoffentlich sehen wird, sind Hingabe, Intensität, Laufbereitschaft und Willen. Das, was man zu teilen vermisst hat in den letzten Monaten.
7: So, jetzt können wir ganz einfach, und das ist die Außenwelt, können wir sagen, die Jungs wollen nicht. Glaubt mir, die wollen unbedingt. Es bedeutet den Jungs nichts. Glaub mir, es bedeutet ihnen alles.
6: Einem bedeutet all das allerdings noch viel mehr. Dem einzigen, der zu 100% weiß, dass er gegen die Niederlande auflaufen wird. Torhüter Marc-André Ter Stegen ist nach Dauertiefs mit Verletzungen und Vereinswechseln endlich Deutschlands Nummer 1.
8: Ich glaube, dass ich auf einem sehr, sehr guten Niveau gerade bin, dass ich natürlich auch weiß, wo ich sein möchte. Es fühlt sich einfach richtig und gut an, dass ich wieder spielen kann und dass ich meine Leistung zeigen kann.
6: Hat er bisher, und zwar glänzend für Ajax Amsterdam. Das Stadion, die Johan Cruyff Arena, kennt Ter Stegen mittlerweile ziemlich gut. Die Länderspielkulisse mit über 55.000 Fans, darunter 2.700 Deutsche, wird allerdings neu sein für Marc-André Ter Stegen und für den Bundestrainer, für Jürgen Klopp, dessen Reise nun endgültig beginnt.
3: In der Nations League trifft Deutschland in dieser Länderspielpause außerdem noch auf Serbien und spielt zweimal gegen Griechenland.
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9: Um 4.29 Uhr mit Ronald Lessig. Am Rande der UN-Vollversammlung in New York haben Regierungsvertreter im UN-Sicherheitsrat über den Krieg in der Ukraine diskutiert. Bundesaußenminister Wadephul warf dabei Russland eine Eskalation der Aggression Richtung Europa vor. Die hybriden Attacken nehmen zu und hätten eine neue Stufe erreicht. Aus New York, Giselle Ucker.
10: Als Beispiel nannte Wadefuhl den Drohnenvorfall am Flughafen Halle-Leipzig Anfang August. Russland habe dabei versucht, ukrainische Frachtflugzeuge mit einer mit Zündstoff präparierten Drohne in die Luft zu sprengen, erklärte der CDU-Politiker. Russland wies jeden Zusammenhang mit dem Drohnenvorfall von Leipzig im Sicherheitsrat einmal mehr zurück. Gleichzeitig lehnte der russische Außenminister Lavrov eine von der Ukraine angebotene Waffenruhe ab.
9: Russland hat die ukrainische Hauptstadt Kiew in der Nacht wieder mit ballistischen Raketen angegriffen. Nach Angaben von Bürgermeister Klitschko wurde mindestens ein Mensch getötet, mehrere wurden verletzt. In drei Bezirken stürzten demnach Trümmerteile der Raketen ab. Dabei seien auch ein Wohnhaus und eine Entbindungsklinik beschädigt worden. Klitschko rief die Bewohner auf, in den Schutzräumen zu bleiben. Die USA und China haben sich auf eine Verlängerung ihrer Zollvereinbarung geeinigt. Das teilte US-Finanzminister Bessent in einem Interview mit dem Sender Fox News zum Beginn des Staatsbesuchs von Chinas Präsident Xi in Washington mit. Der Deal wäre im November ausgelaufen, nun soll er bis zum 10. Januar gelten. Beide Seiten hatten sich darauf verständigt, die Zölle auf ihre Waren nicht zu erhöhen und keine anderen neuen Handelsbeschränkungen zu erlassen. Das Bundesjustizministerium will Raub und sexuellen Missbrauch härter bestrafen, in Fällen, in denen die Täter ihre Opfer durch sogenannte K.O.-Tropfen betäubt haben. Über diesen Gesetzentwurf hat der Bundestag am Abend erstmals beraten. Aus Berlin Kirsten Girschig.
11: Das Bundesjustizministerium will, dass ihre Nutzung zur Begehung einer Vergewaltigung oder eines Raubs in Zukunft mit mindestens 5 Jahren Freiheitsstrafe bestraft wird. Bislang gelten solche Betäubungsmittel nicht als gefährliches Werkzeug im Sinne des Strafrechts. Der Gesetzentwurf wird nun gemeinsam mit einem eigenen Gesetzentwurf des Bundesrats in den zuständigen Ausschüssen im Parlament beraten.
9: Das Wetter in Deutschland. Am Tage im Südwesten und Westen trocken und zeitweise Sonnenschein, sonst stark bewölkt und gebietsweise Regen bei 14 bis 24 Grad. Am Freitag überwiegend heiter, 15 bis 24 Grad und am Samstag meist heiter, im Norden bewölkt, bis 28 Grad. Das waren die Nachrichten.
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1: Uns liegen derzeit keine aktuellen Störungsmeldungen vor. Ihnen weiterhin eine gute Fahrt.
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1: Am Mikrofon begrüßt Sie Sven Hasenclever. Guten Morgen. Die Europäische Union hat die Sanktionen gegen Russland wegen des Angriffskriegs in der Ukraine dieses Mal um gleich 3 Jahre verlängert. Damit könnte erst mal 3 Jahre lang Ruhe sein, auch vor Quertreibern an der Spitze einiger Mitgliedsländer. Aber gleichzeitig wurden 2 russische Oligarchen von der Sanktionsliste gestrichen. Die Nachricht hat innerhalb der EU für Streit gesorgt. Diese Oligarchen können nun zum Beispiel wieder freier reisen. In der Ukraine reagierte man verständnislos. Und die Reaktion aus Brüssel hat Thomas Spickow.
12: So richtig wohl ist Kommissionssprecher Christian Wiegand nicht bei der Frage nach dieser Sanktionsliste, von der nun die beiden russischen Oligarchen gestrichen wurden. Die EU habe doch einmal mehr ihre Einigkeit gezeigt bei der Bestätigung der bestehenden Sanktionen gegen Russland, betont Wiegand stattdessen.
13: The EU has once again showed its unanimity in confirming the existing sanctions against Russia.
12: Und dann sei ja auch noch die Dauer der Liste erheblich verlängert worden, von den bislang 6 auf jetzt 36 Monate. Das sei ebenfalls ein klares Zeichen des Drucks auf Russland.
13: It's also a very clear message of pressure on Russia, that the behavior must change because our pressure is here to stay in the long term.
12: Denn der Druck werde langfristig bleiben, fügt der Kommissionssprecher noch hinzu. Mehr aber will die Kommission nicht dazu sagen, trotz vielfacher Nachfrage. Von einem schwierigen Kompromiss ist dagegen bei der irischen Ratspräsidentschaft die Rede. 3 Personen wurden von der Sanktionsliste genommen. Bei 2 davon handelt es sich um Alisha Usmanov und Michael Friedmann, 2 russische Oligarchen. Darauf bestanden haben die Slowakei, Frankreich und Luxemburg aus unterschiedlichen Gründen. Zahlreiche Staaten, allen voran Litauen, sprachen sich dagegen aus, weil ein falsches Signal davon ausgehe. Litauen hat sich eigenen Angaben zufolge nun bei der Abstimmung enthalten, behält sich aber nationale Sanktionen gegen Usmanow und Friedmann vor. Sobald die Entscheidung im Europäischen Amtsblatt veröffentlicht wird, gilt sie. Und das kann schnell geschehen. Dann dürfen Usmanow und Friedmann wieder frei reisen in der Europäischen Union, sofern die einzelnen Staaten ihnen das nicht individuell verbieten. Und die eingefrorenen Milliarden müssen wieder freigegeben werden.
14: Das ist einerseits sicherlich bedauerlich, weil es die Richtigen getroffen hatte,
12: sagt Michael Gahler, Außenpolitiker der Christdemokraten im Europaparlament. Er könne die Entscheidung, Usmanow von der Liste zu nehmen, allerdings in der Abwägung verstehen,
14: dass man gesagt hat, wir haben hier eine Situation, dass ein unschuldiger Staatsbürger in Aserbaidschan in Haft ist und der wird begnadigt, wenn dieser Herr von der Liste kommt. Da sind demokratische Staaten, glaube ich, immer auf der Seite ihrer eigenen Bürger.
12: Dem Argument, dass sich die EU erpressbar gemacht haben könnte, entgegnet auch Gahler, dass die Liste nun eine viel längere und damit verbindlichere Dauer hat.
14: Auf der anderen Seite halte ich es für richtig, dass man jetzt von dem 6-Monats-Rhythmus bei der Listung der betreffenden Personen runtergekommen ist und das auf 3 Jahre verlängert hat.
12: Damit, so Gahler, sei diese potenziell alle halbe Jahre wieder aufflammende Debatte immerhin vermieden. Ergänzen kann man die Liste natürlich jederzeit. Die EU-Außenbeauftragte Kaja Kallas arbeitet bereits an 1600 weiteren Namen.
1: Thomas Spickhofen berichtete aus Brüssel.
2: Wirtschaft.
1: Ob bei Todesfällen, einem Umzug in eine deutlich kleinere Wohnung oder ins Pflegeheim. Wenn ein Haushalt aufgelöst werden muss, fühlen sich Hinterbliebene und Angehörige schnell überfordert. Emotional und auch von der schieren Menge der Gegenstände. Wie geht man strategisch vor? Wie und wo fängt man an? Und worauf muss man bei einer professionellen Entrümpelung achten? Jörg Marksteiner mit einigen Tipps.
15: Seit vielen Wochen fährt, nennen wir sie Petra Simon, in das Haus ihrer verstorbenen Mutter und räumt aus, Zimmer für Zimmer.
16: Also man denkt dann, ach ja, so eine Schublade ist eine halbe Stunde leer. Und nach 3 Stunden hat man dann jeden Zettel gelesen.
15: Briefe, Notizen, alte Rezepte, Dokumente verstreut in allen Ecken des Hauses. Und vieles wird dann doch nochmal angeschaut.
16: Dann habe ich meine alten Kommunionkarten gefunden und natürlich muss ich da nochmal reinschauen. Und das hält auf. Ich habe es wirklich unterschätzt.
15: Trotzdem war für sie klar, sie räumt selbst aus, ohne einen professionellen Haushaltsauflöser wie Marcel Querl. Er ist seit vielen Jahren in der Branche aktiv und weiß, dass es für Angehörige oft belastend ist, eine ganze Wohnung voller persönlicher Dinge plötzlich ausräumen zu müssen.
17: Als Privatperson steht man natürlich erstmal vor so einem Berg. Es kann natürlich dann auch sein, dass man eher mit vielen Sachen konfrontiert wird, die emotional sind. Das heißt, wenn ich sowas angehe, dann immer mit Freunden versuchen erstmal zu eruieren, was kann ich selber machen oder ist die Last einfach zu groß und ich brauche einen Profi.
15: Während gewerbliche Anbieter meist nur 2 bis 3 Tage für ein ganzes Haus benötigen, dauert eine private Haushaltsauflösung oft viele Wochen. Dabei könnte es meist etwas schneller gehen, wenn sich Privatleute von den Profis einige Tipps abschauen, sagt Marcel Querl.
17: Man sollte immer strukturiert vorgehen, das ist ganz wichtig. Zuerst müssen alle Dokumente gesichert werden, Testamente müssen zum Beispiel zum Amtsgericht.
15: Und nicht an allen Ecken gleichzeitig loslegen, sondern Zimmer für Zimmer durcharbeiten. Und vorher Fotos von einem Raum machen, falls man später etwas sucht. Für das Aussortieren empfiehlt der Profi, 4 Kisten oder Zonen festlegen. Eine für persönliche Dinge, die man behalten möchte. Noch wichtiger, eine 2. klar markierte Kiste für alles, was später genauer angeschaut werden muss. Bankauszüge etwa, Steuer- und Versicherungsunterlagen, Verträge, Fotos, Datenträger und so weiter. Und dann noch 2 weitere Kisten, eine für alle Dinge, die man spenden möchte und eine für alles, was entsorgt wird. So aufgeteilt lässt sich ein Zimmer einigermaßen zügig ausräumen. Wichtig dabei, Bücher nie weggeben, ohne vorher noch einmal schnell durchzublättern, denn manchmal ist dort Geld versteckt, sagt der professionelle Hausentrümpler und nicht nur da.
17: Also die Klassiker sind natürlich in Schränken, Wäsche, da wird eigentlich das meiste versteckt. Ansonsten finden wir natürlich Sachen in Kaffeedosen, in Zuckerpackungen, Untermatratzen, in Matratzen.
15: Bis eine Mietwohnung leergeräumt sein muss, bleiben wegen der gesetzlichen Kündigungsfristen 3 Monate Zeit. Muss es schneller gehen und es wird eine Firma beauftragt, dann sollten Kunden darauf achten, einen seriösen Anbieter zu finden, sagt Marcel Querl, also einen Betrieb, der die Leistungen klar beschreibt. Zum Beispiel klärt, wie Wertgegenstände angerechnet werden, der Fundstücke herausgibt und die Entsorgung später klar belegen kann. Und Kunden sollten auch immer mehrere Angebote einholen. Schließlich geht es ja um viel Geld.
17: Als Hausnummer könnte man jetzt sagen, eine Zwei-Zimmer-Wohnung geht ab 1.000 Euro los, wenn jetzt nichts angerechnet wird. Kann aber, wenn sie extrem vermüllt ist, auch schon bis 3.000, 4.000 Euro kosten.
1: Ein Bericht von Jörg Marksteiner.
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1: Die Schlagzeile CDU unter 5% hätte man sich vor kurzem nicht vorstellen können. Vor wenigen Tagen aber ist sie bei der Landtagswahl in Mecklenburg-Vorpommern in die Geschichtsbücher eingegangen. Ein Schock für die CDU. Kanzler Friedrich Merz und die Parteispitze sind seitdem damit beschäftigt, diese Krise zu überstehen. Meine WDR-Kollegin Julia Schöning hat mit dem Journalisten Gordon Ripinski gesprochen, dem Chefanalysten beim Medienunternehmen Politico und der Welt, und hat ihn gefragt, warum der Kanzler bleibt und was gerade wirklich los ist in der CDU.
18: Ja, große Ratlosigkeit auch, nicht wahr? Also es waren ja, die ganzen Kritiker haben sich ja zusammengesammelt in den letzten zwei Wochen. Es war ja absehbar und wir hatten ja die Niederlage in Sachsen-Anhalt dann alle auch schon erlebt. Und dann haben alle überlegt, was kann man machen? Auch in Nordrhein-Westfalen übrigens, Hendrik Wüst, ein wichtiger Player in der ganzen Sache. Alle haben überlegt, gibt es eine Alternative zu diesem Bundeskanzler? Und alle sind zum Schluss gekommen, nein, und uns fällt im Moment nichts Besseres ein. Und die Union hat deswegen jetzt keinen Aufstand gewagt, weil sie nicht so irrational sein wollte, das zu tun, ohne dass man eben ein Ziel hat. Also man versucht jetzt, sich zu sortieren, zu finden, was man will. Und auch in der Union ist es ja nicht ganz klar. Manche wollen jetzt erst recht die Reformen. Mhm. Andere sagen, na, wir haben eigentlich dafür die Quittung bekommen. Also ein großer Suchprozess diese Woche.
19: Aber wie würden Sie denn, sag ich mal, diesen Start dann bezeichnen? Aus Alternativlosigkeit macht man jetzt weiter. Klingt nicht so hoffnungsvoll, ehrlich gesagt.
18: Na, es gibt ja die Analyse, dass wenn man ruhig zusammen regiert, etwas zusammen hinbekommt, die Regierung nicht nur im Streit versinkt und dann, wenn es gut läuft, die Institute sagen das ja voraus, vielleicht die Wirtschaft etwas anspringt, dass es dann auch wieder besser wird. Und das ist die Hoffnung, in die man jetzt alles setzt. Die Unionsseite möchte jetzt erstmal die Reformen, die angestoßen wurden, gerade bei der Rente, dass das umgesetzt wird. Also der Blick in Richtung Bärbel Baas ist von der Unionsseite sehr, sehr groß. Die SPD geht natürlich in eine andere Richtung. Das heißt also, beide Partner sind eigentlich tendenziell geschwächt. Beide haben eine Krise auch in der Spitze und beide haben natürlich unterschiedliche Lösungswege. Das macht es jetzt nicht einfacher.
19: Wir haben jetzt noch mal auch von Friedrich Merz gehört, dass er auch noch mal auf das duale Krankenkassensystem blickt und gesagt hat, er fühlt es auch, dass die Bürger und Bürgerinnen es fühlen, dass das ungerecht sei. Und auch da müssen wir noch mal hingucken. Keiner weiß so ganz genau, was er damit dann konkret meint. Also eine Bürgerversicherung wird es wahrscheinlich unter seiner Führung nicht geben. Aber trotzdem, man hat so das Gefühl, da ist auch irgendwie so eine angstgetriebene Steuerung und das Gegenteil von Führungsruhe, die so da ist.
18: Ja, das ist so. Also das war ja die letzte Frage in der Pressekonferenz am Montag. Und die letzte Frage bei Friedrich Merz ist immer gefährlich. Da ist er so ein bisschen wie Inspektor Columbo. So im Rausgehen haut er nochmal einen raus. Ne? Obwohl er eigentlich die ganze Zeit diszipliniert war und schön bei seinem Sprechzettel geblieben ist. Und dann lässt er sich da verleiten, ein Thema anzusprechen, das er kurz vorher mit dem nordrhein-westfälischen Sozialminister, mit Karl-Josef Laumann, besprochen hat. Das heißt, er sieht dann diese Ungerechtigkeit, er empfindet das dann auch so, aber in dem Moment, in dem ein Bundeskanzler oder Parteivorsitzender auch das in einer Pressekonferenz sagt, weckt das natürlich Erwartungen. Also die SPD steigt da natürlich jetzt voll drauf ein und sagt, naja, los, das ist jetzt ein Aufruf zur Reform. Und die CDU, sein eigener Gesundheitsminister Carsten Linnemann und viele mehr mussten natürlich versuchen, das erstmal wieder einzusortieren und zu sagen, nein, nein, er wollte nur auf eine Ungerechtigkeit hinweisen. Also das sagt ganz, ganz viel. Es sagt, wie Friedrich Merz tastet und sucht nach dem Thema Gerechtigkeit, was für die SPD wichtig ist, für die Wählerinnen und Wähler wichtig ist, dass er da den richtigen Weg sucht, aber auch, dass er nicht diszipliniert genug in seiner Kommunikation ist. Ein Fehler, der sich durch seine Kanzlerschaft zielt.
19: Ja, also diszipliniert, nicht diszipliniert genug, aber vielleicht auch so eine Impulskontrolle scheint ein Problem zu sein, weil Sie haben gerade gesagt, dass vor allem die letzte Frage immer schwierig ist. Ich hatte jetzt bei den Beobachtungen, auch bei den anderen Pressekonferenzen, Eindruck, dass er auch zu Beginn schon nervös war, weil da gab es diese eine Szene, wo er einen Kollegen, auch einen Journalisten, ziemlich barsch angesprochen hat. Er soll mal aus dem Weg gehen, er könnte nicht genug sehen hier. Und auch da hatte man den Eindruck, da ist gerade wirklich was aus dem Ruder gelaufen, auch was so eine Führungssicherheit anbelangt.
18: Ja, aber da muss ich fast mal eine Lanze für Friedrich Merz brechen. Der hat eine Wahl in einer Weise verloren. Also er ist in die Geschichtsbücher eingegangen am Sonntag.
19: Ja,
18: das ist der erste Bundeskanzler und Parteivorsitzende, unter dessen Führung ein Landesverband nicht den Einzug in ein Landesparlament geschafft hat. Also wer hätte sich das vorstellen können, dass im Jahr 2026 die CDU nicht mehr im Landtag von Mecklenburg-Vorpommern vertreten ist? Und dieser Bundeskanzler, der über im Grunde genommen die gesamte Kanzlerschaft von Angela Merkel gedacht hat, die kann es nicht, ich kann es viel besser, stellt nach 16 Jahren Angela Merkel und nach 500 Tagen Friedrich Merz fest, ich stehe an einem Punkt, an dem geht es vielleicht auch gar nicht weiter. Mhm. Und an diesem Montag kommt er dann in diesen Raum dieser Pressekonferenz dann stellt sich ein Journalist vor die Kamera und verdeckt die Sicht. Och, ich kann es ein bisschen verstehen, dass er da nicht sofort humorvoll ist, sondern dass er da sagt, das ist so existenziell, was ich hier gerade erlebe. Könnt ihr euch mal hinsetzen? Ich habe da ein gewisses Gefühl dafür. Das Problem von Friedrich Merz ist, wenn man sich dann die 20 oder 15 Sekunden in dem Moment anschaut, dann sieht es eben einfach wieder aus wie ein Politiker, der sich nicht im Griff hat, der dann auch nicht humorvoll ist. Das ist sein Problem.
19: Ich kann mir auch das total gut, also man kann es so total nachfühlen, dass das auch, und das wäre ja auch ein menschlich wertvoller Hinweis, dass man richtig spürt, wie sehr ihm das auch nahe geht. Und das tut es ihm ja auch. Trotzdem finde ich dann an dem Punkt, müsste es noch eine weitere Ebene geben, nämlich auch die einer positiven Erzählung, also nach vorne raus, also auch ein Angebot dessen, was man sagt, wo man Fehler eingesteht, aber auch Angebote liefert, was machen wir jetzt anders? Und vielleicht auch die Menschen wieder mitnimmt, so wie es ja eben teilweise auch einige AfD-Politiker zum Beispiel in Sachsen-Anhalt eben auch geschafft haben, die Menschen mitzunehmen, indem sie wieder Lust machen auf eine Idee, auf eine Vision, egal was das jetzt mal für eine ist, inhaltlich. Ne? Aber einfach so dieses Mitnehmen, da hat man das Gefühl, da fehlt ihm im Moment noch die Vision.
18: Ja, also er hat ja einen Grundfehler gemacht, dass er eben tatsächlich nie gesagt hat, wo wollen wir eigentlich hin, sondern er ist in dieses Amt gekommen und viele haben gesagt, er ist wie ein CEO, versucht er das Land zu führen. Ich würde sagen, das trifft's gar nicht. Ein CEO ist eigentlich empathisch dem eigenen Unternehmen gegenüber und tut sich schwer, wenn er dann auch vielleicht einen Job abbauen muss. Mir kommt er manchmal vor wie ein Berater, der in ein Unternehmen kommt und sagt, wir müssen jetzt einfach hier an dieser Stelle und an jeder Stelle müssen wir Abteilungen schließen und müssen wir Kürzungen vornehmen und Menschen entlassen. Und das ist dann halt so und dann ist der Auftrag erfüllt. Also ihm fehlt die Connection, diese natürliche Connection zu dem, über was er redet. Das ist das Problem. Mhm. Er ist am Ende, muss man einfach sagen, auch wenn er sich selbst ja mal historisch belegt zur Mittelschicht gezählt hat, er ist einfach jemand, der zu vielen Bevölkerungsgruppen keinen natürlichen Kontakt hat. Er sieht das als völlig selbstverständlich an, CEOs am Sonntag auf dem Golfplatz zu treffen. Das ist für ihn quasi ein Bürgergespräch. Aber das ist für 99,9% der Bevölkerung eben kein Bürgergespräch. Und da muss er sich mehr reinversetzen, dass er wirklich der Bundeskanzler aller Deutschen ist und dass er ein Gesamtbild für die Gesellschaft entwickelt, mit dem sich zumindest mal die Mehrheit auch wiederfinden kann.
19: Und was würden Sie sagen, jetzt unabhängig von der Person Merz auch, da ist ja eine ganze Partei, da ist eine ganze Bundesregierung, da ist eine ganze Mitte irgendwo ja auch weggebrochen, weil anscheinend auch die Themen nicht mehr fruchten, die da gesetzt wurden. Aus Ihrer Sicht und aus Ihrer Sicht als Analyst auch, politischer Prozess, wo würden Sie sagen, müsste jetzt auch die Bundesregierung wieder ihre Themen setzen, die dann auch die Bürger anspricht, um Vertrauen zurückzugewinnen?
18: Tja, das ist ganz, ganz schwierig, weil natürlich das Wichtige ist ja in der Politik, dass man glaubhaft vermitteln kann, dass morgen besser sein kann als heute. Also das Zukunftsversprechen. Und das ist ein Grundproblem in der Politik und das ist aber auch ein Grundproblem der Realität, weil wir in einer unsicheren Weltwirtschaft, in einer unsicheren Sicherheitslage leben, weil wir die Energiepreise gehen nach oben und so weiter. Das ist natürlich dann schwierig, wenn sich diese Rahmenbedingungen verschlechtern, zu sagen, es wird trotzdem morgen besser. Aber man muss eben versuchen, dieses Bild zu entwickeln, dass man sagt, wo wollen wir als Gesellschaft hingehen, dass man insgesamt ein Ziel hat und das Gefühl hat, man arbeitet für etwas, das es sich auch lohnt zu erreichen. Im Moment ist eigentlich das Zukunftsbild, das die Politik verbreitet, wir machen das jetzt hier noch eine Weile und irgendwann übernimmt die AfD. Das ist doch das, ohne dass es ausgesprochen wird, was als Gefühl so durch Berlin geht. Und das ist eine Katastrophe. Da stehen ganz viele Menschen an der Wahlurne und denken sich, wir wissen nicht, was wir machen sollen. Der Stefan Evers, wenn ich den Satz noch kurz sagen darf, von der CDU, der hat hier gesagt, muss man wohl wieder CDU wählen? Das war sein Wahlplakat. Und ich fand das sogar ganz lustig, aber es ist natürlich ein dramatischer Befund des Parteiensystems. Dieses kleinste Übel, ohne Begeisterung wählen zu müssen, das kann nicht auf Dauer gut gehen.
19: Aber die Frage danach, ob es jetzt ein guter Zeitpunkt wäre, dass dieser Kanzler ausgewechselt wird, Sie haben eingangs gesagt, ja, es gibt auch keine Alternative, wäre vermutlich auch kein guter jetzt. Also ich meine, er hat ja noch eine lange Strecke vor sich.
18: Das wäre ein katastrophaler Zeitpunkt, weil auch niemand so richtig bereitsteht, das zu tun. Die Ministerpräsidenten, großer Machtfaktor in der Union, die sind nicht geeint. Es gibt Hendrik Wüst, der hat natürlich in ihrem Bundesland in Nordrhein-Westfalen eine Wahl vor der Nase im kommenden Frühling. Und vor dieser Wahl zu springen, ist eigentlich für ihn keine Option. Er muss das erstmal gewinnen und er kann auch nicht gut vorher Parteichef werden, denn wenn er den Wahlkampf gewinnen will, dann muss er sich schon auch absetzen von der Bundespolitik. Das kann er nicht, wenn er Bundesparteichef ist. Mhm. Dann haben wir Markus Söder, der große Rivale. Da stellt sich erstmal die Frage, ob der überhaupt vermittelbar wäre. Den wollen natürlich ganz viele in der CDU gar nicht. Söder will unbedingt und die Krise ist natürlich so groß, dass er vielleicht sogar noch mal so einen Moment bekommt. Aber meine Hypothese wäre, vor den Wahlen im Frühling, das ist nicht nur Nordrhein-Westfalen, sondern ja auch Schleswig-Holstein und Saarland, wird erstmal nichts passieren. Mhm. Und danach werden die Karten wahrscheinlich neu gemischt.
1: Sagt Gordon Ripinski, Journalist und Chefanalyst bei Politico und der Welt.
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1: Für den britischen Schauspieler Robert Pattinson ist 2026 wohl das Jahr. Erst die bittere Beziehungskomödie Das Drama, dann Christopher Nolans Die Odyssee. Im Dezember folgt noch Dune Teil 3. Vier große Filme in einem Jahr, denn jetzt kommt mit Primetime seine wohl ambivalenteste Rolle ins Kino. Er spielt einen Fernsehjournalisten, der mutmaßliche Sexualstraftäter vor laufender Kamera in die Falle lockt. Das Vorbild ist eine reale amerikanische Fernsehsendung To Catch A Predator, die Mitte der Nullerjahre überraschenderweise zu einem Quotenhit wurde.
20: Komm doch rein!
21: Deine Eltern sind sicher nicht zu Hause?
20: Ganz sicher.
22: Ein Haus in einer durchschnittlichen Wohngegend, ein paar Kekse auf der Anrichte, eine jugendlich wirkende Person im Hintergrund, versteckte Kameras und Männer, die glauben, sie seien dort mit minderjährigen Mädchen verabredet. Stattdessen wartet ein Fernsehteam auf sie.
23: Heute Abend was vor?
21: Wer sind Sie?
23: Nehmen Sie doch Platz. Ich bin Chris Hansen von Dateline NBC und wir machen eine Story über Erwachsene, die online Kontakt zu Teenagern suchen. Ihnen ist klar, wonach das aussieht, oder?
22: Das Vorbild für Primetime ist die NBC-Sendung To Catch a Predator. Moderator Chris Hansen konfrontierte Anfang der Nullerjahre die Männer vor laufender Kamera mit ihren eigenen Chatverläufen. Millionen Zuschauende sahen damals zu. Die Verbrechensbekämpfung wurde zur Primetime-Unterhaltung.
24: Ich mag Ihre Sendung nicht besonders. Doch Amerika liebt sie. Daher neuer Sendeplatz. To Catch a Predator, 21 Uhr, Primetime.
25: Wir werden größer als Lost.
22: Robert Pattinson spielt in Primetime nicht direkt den Moderator Chris Hansen, aber eine deutlich an ihm orientierte Version. Mit tiefer Stimme, gedehnter Sprache und einer fast unheimlichen Ruhe. Dabei wollte Pattinson den Film ursprünglich nur produzieren und hatte gar nicht an die Hauptrolle für sich selbst gedacht.
26: Wir haben das Drehbuch ewig gemeinsam entwickelt, bevor ich überhaupt daran dachte zu spielen. Ich habe versucht, daraus die bestmögliche Rolle für jemand anderen zu machen und dann hing ich selbst immer mehr drin. Wir haben monatelang über die Sendung und die Welt drumherum recherchiert. Irgendwann habe ich gemerkt, eigentlich recherchiere ich längst für die Rolle. Und Chris Hansen ist einfach jemand, den man unweigerlich imitiert.
22: Regisseur Lance Oppenheim kommt eigentlich aus dem Dokumentarfilmbereich. Ein Background, den er nicht leugnen kann. Sein Spielfilmdebüt beobachtet immer auch die, die eigentlich die anderen beobachten. Es ist eine Art Making-of von Reality-TV. Zeigt, wie aus einer realen Gefahr Schritt für Schritt eine möglichst spannende Fernsehsendung entsteht.
20: Also, du spielst einen 13-Jährigen.
25: Ist für eine Probe noch Zeit?
20: Wir nehmen das sofort auf.
0: Komm rein.
3: Sie werden es lieben.
22: Primetime verhält sich dabei maximal ambivalent. Der Film zeigt, wie schnell der Wunsch, Täter zu überführen, mit Sensationslust verschmilzt. Pattinson als Moderator steht genau zwischen diesen Polen. Auf der einen Seite steht der eigene moralische Anspruch seiner Figur, auf der anderen Seite die Lust an der eigenen Wirkung.
4: The more you watch the show, there's something...
26: Je mehr man die Sendung sieht, desto mehr merkt man, dass seine Präsenz etwas Magnetisches hat. Wenn man sie wirklich obsessiv schaut, merkt man diese seltsame Alchemie. Die Ästhetik, die Inszenierung, wie alles zusammengesetzt ist, diese bestimmte Zeit. Irgendetwas, das er macht, ist der Grund, warum die Leute 20 Jahre später immer noch über diese Sendung reden. Sie war auf eine Art bahnbrechend. Sie hat die Regeln des Fernsehens gebrochen. Und selbst wenn man buchstäblich tausende Stunden Material dazu gesehen hat, kann man immer noch nicht genau sagen, was es ist.
22: Diese Uneindeutigkeit passt zu Pattinson und seinem schmierigen Spiel. Sein Moderator glaubt an die eigene Mission, genießt aber auch sichtbar die Macht, die ihm die Kamera gibt. Primetime geht dabei nicht immer subtil vor. Am Ende wird aus der klugen Medienbeobachtung ein konventionellerer Thriller. Aber Pattinson hält mit seiner Darstellung den Film zusammen. Er spielt einen Mann, der das Fernsehen für das Gute benutzen will, bis kaum noch zu erkennen ist, ob er die Kamera kontrolliert oder die Kamera längst ihn.
1: Anna Wollner über den Film Primetime mit dem britischen Schauspieler Robert Pattinson, der heute in die Kinos kommt.
2: Standpunkte.
1: Die Bundesregierung hat einen Aktionsplan gegen organisierten Sozialleistungsbetrug beschlossen, insbesondere im Bereich der EU-Zuwanderung. Dafür sollen Behörden künftig mehr Daten abgleichen dürfen. Volker Findhammer vom Deutschlandfunk meint, die Regierung hätte schon viel früher anfangen müssen.
5: Es ist schon lange bekannt, dass sogenannte Schrottimmobilien bandenmäßig organisiert als Massenunterkünfte für Arbeitnehmer aus Osteuropa genutzt werden, die über Kurzzeit- oder Scheinarbeitsverhältnisse angemeldet werden, um für sich und ihre Angehörigen staatliche Leistungen zu beziehen, von denen sie dann einen Großteil an die Hintermänner abgeben müssen. Aber auch um das gleich klarzustellen, den Betroffenen kann man das nicht zum Vorwurf machen. Den Wunsch nach einem besseren Leben kann und sollte man niemand verwehren. Und oft genug wurden sie ja mit der Aussicht auf einen regulären Job in Deutschland angeworben. Allein die organisierten Strukturen dahinter, die faktisch die Zu- und Einwanderung mit dem gezielten Sozialbetrug für sich zu einem Geschäftsmodell gemacht haben, sind das eigentliche Problem, das es zu bekämpfen gilt.
1: Sagt Volker Findhammer im Deutschlandfunk. Die Pforzheimer Zeitung erklärt, dass ein Kompetenzzentrum für Leistungsmissbrauch keine Ermittler ersetze.
6: Eine digitale Meldung entbindet die Behörden nicht von der Pflicht, vor Ort genau hinzuschauen und zu kontrollieren. Erst wenn es gelingt, die Netzwerke hinter der Ausbeutung zu zerschlagen, wird sich an den unhaltbaren Zuständen in vielen Städten etwas ändern. Sie schaden nicht nur den Betroffenen, sondern auch dem Vertrauen der Bürger in den Rechtsstaat.
1: Der Reutlinger Generalanzeiger findet, neue Gesetze nützen nur dann etwas, wenn man sie auch tatsächlich anwende.
6: Die Fotos eines Mitglieds des Remo-Clans bei der Wahlparty der Berliner Linken zeigen, dass eine gewisse Naivität im Umgang mit organisierter Kriminalität immer noch in Teilen des linken Milieus vorhanden ist. Behörden und Politiker müssen diese Naivität dringend ablegen. Denn Sozialbetrüger schaden nicht nur der Solidarität der Arbeitnehmer, am meisten schaden sie dem Ruf ihrer zahlreichen, ehrlich arbeitenden Landsleute, die versuchen, als Arbeitsmigranten in der deutschen Sozialgemeinschaft legal Fuß zu fassen.
1: Und damit sind wir auch direkt beim zweiten Thema. Die politische Lage in Berlin nach dem Wahlsieg der Linken. Die Frankfurter Allgemeine Zeitung stellt fest, dass SPD und Grüne bisher wenig Widerwillen zeigen bezüglich einer Koalition mit der Linkspartei.
6: Was die SPD-Vorsitzenden Klingbeil und Baas dazu zu sagen hatten, nämlich Antisemitismus keinen Millimeter Platz zu geben, versteht sich von selbst und bleibt hinter dem zurück, was die Berliner SPD forderte. Eine Distanzierung jedes Berliner linke Abgeordneten vom Antisemitismus. Die Grünen formulieren immerhin rote Linien und verlangen den Ausschluss eines Remo-Clan-Freundes aus der Linksfraktion. Beide Parteien könnten eine Koalition mit dieser speziellen Berliner Linkspartei auch einfach ablehnen. Es gäbe eine Mehrheit mit der CDU.
1: Die Badische Zeitung meint, sowohl beim Thema Antisemitismus als auch bezüglich der geplanten Enteignungen von Wohnungskonzernen müsse linken Spitzenkandidatin Elif Iralp vor Sondierungsgesprächen Stellung beziehen.
6: Iralp wird beim Landesparteitag an diesem Freitag entschiedene Signale nach innen wie nach außen geben und dabei eine Autorität an den Tag legen müssen, die sie als regierende Bürgermeisterin ohnehin zwingend braucht. gelingt das nicht, sollten ihre potenziellen Partner gut überlegen, ob sie eine Koalition mit der Linken eingehen.
1: Die Augsburger Allgemeine erklärt die Berliner Linke zum Sicherheitsrisiko.
6: Ihre irren Versprechen von massenhaften Wohnungsenteignungen sind nur ein Teil des Wahlerfolgs. Der andere ist, dass sie sich mutmaßlich bewusst zum politischen Arm der Berliner Pro-Palästina-Bewegung gemacht hat, in der es von problematischen Akteuren nur so wimmelt. Linken Rhetorik, die überall antimuslimischen Rassismus wittert und darauf abzielt, Polizei und Verfassungsschutz zu schwächen, kommt auch im Milieu der weit verzweigten kriminellen Großfamilien der Hauptstadt bestens an.
1: Das waren die Standpunkte, heute zusammengestellt von Amja Brecht.

Das heikle Thema Organspende wird heute erneut im Bundestag debattiert. Wir berichten ausführlich in der kommenden Viertelstunde nach den nächsten Nachrichten um 5 Uhr.

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1: Um 5 Uhr mit Ronald Lessig. Der ukrainische Präsident Selenskyj hat die internationale Gemeinschaft aufgefordert, Russlands Einnahmen weiter zu beschneiden und damit die russische Kriegsführung zu erschweren. Selenskyj warnte bei der Vollversammlung der Vereinten Nationen in New York, Russland unter Kreml-Chef Putin bedrohe nicht nur die Ukraine, sondern auch die Republik Moldau, Polen und die baltischen Staaten. Aus New York, Ute Scheins.
2: Selenskyj betonte, Putin sage weiterhin Nein zur Diplomatie, der Krieg sei sinnlos. Die Amerikaner arbeiten derweil weiter an einer diplomatischen Lösung. US-Außenminister Rubio erklärte, die USA hätten den russischen Präsidenten im Dezember zum G20-Gipfel nach Miami eingeladen. Es sei eine gute Gelegenheit für Putin, nicht nur mit Präsident Trump zusammenzukommen, sondern auch mit anderen Staatschefs. Der russische Außenminister Lavrov dagegen gab sich im UN-Sicherheitsrat am Mittwoch unversöhnlich. Forderungen nach einem Waffenstillstand wie entschieden zurück.
1: Die Chefs der größten US-amerikanischen Technologiekonzerne haben im UN-Sicherheitsrat vor den Risiken durch künstliche Intelligenz gewarnt. Man sei an einem Scheideweg, sagte der Chef des Unternehmens OpenAI, Altman. Nun sei extreme Vorsicht angebracht. Altman hatte erst kürzlich dafür plädiert, das Entwicklungstempo bei KI zu drosseln. Grund waren mehrere Vorfälle, bei denen KI-Systeme andere Unternehmen oder Plattformen angriffen. Vor der Bundestagsdebatte heute zu einer Reform der Organspende haben sich die Befürworter der sogenannten Widerspruchsregelung zuversichtlich gezeigt. Die SPD-Abgeordnete Dittmar sagte der Augsburger Allgemeinen, die Initiative bekomme viele wohlwollende Rückmeldungen, auch von ursprünglich kritischen Abgeordneten. Allerdings lehne die AfD den Entwurf wohl nahezu geschlossen ab. Einer der Initiatoren des Gegenantrags, der CDU-Politiker Brandt, sagte, es gebe in der Frage viele unentschlossene Abgeordnete. Der in Berlin entflohene Windkraftbetrüger Hendrik Holt ist in Dubai festgenommen worden. Das hat die Staatsanwaltschaft Osnabrück bestätigt. Aus der Nachrichtenredaktion Viktor Kupka.
3: Im Mai 2022 war er vom Landgericht Osnabrück wegen Banden- und gewerbsmäßigen Betrugs zu 7 Jahren und 6 Monaten Freiheitsstrafe verurteilt worden. Während eines Freigangs Ende August dieses Jahres hatte er sich unbemerkt abgesetzt. Den Informationen zufolge war er über Polen in die Türkei und anschließend nach Dubai geflohen. Holt könnte nun nach Deutschland ausgeliefert werden. Die Vereinigten Arabischen Emirate haben vor kurzem ein Rechtshilfeabkommen mit Deutschland unterzeichnet, welches dies ermöglicht.
1: Das waren die Nachrichten. Das Wetter in Deutschland. Heute im Westen trocken und zeitweise sonnig, sonst stark bewölkt, gelegentlich Regen bis 24 Grad, am Freitag heiter bis 24 Grad. Es ist 5.03 Uhr.
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4: Die A4 Dresden-Görlitz ist zwischen Niederseifersdorf und Kodersdorf wegen Wartungsarbeiten weiterhin in beiden Richtungen gesperrt. Die A24 Hamburg Richtung Berlin ist zwischen Neuruppin Süd und Fehr-Berlin wegen einer Nachtbaustelle noch bis 6 Uhr gesperrt. Die A40 Essen-Dortmund ist zwischen Dreieck Bochum West und Bochum Zentrum wegen Bauarbeiten bis Freitag gesperrt und die A92 Deggendorf Richtung München zwischen Moosburg Nord und Erding fährt ein Schwertransport, der nicht überholt werden kann.
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4: Die kommt vom Norddeutschen Rundfunk in Hamburg. Am Mikrofon begrüßt Sie Sven Hasenclever. Guten Morgen. Der Bundestag will heute erneut über eine grundlegende Reform der Organspende debattieren. Hintergrund ist, dass die Zahl der Organspender in Deutschland gering ist und eine große Lücke zwischen der Anzahl benötigter Organe und der Anzahl von Spenden klafft. Die Einzelheiten von Birte Sennigsen.
5: Bisher gilt die Zustimmungsregelung. Das bedeutet, es wird nur derjenige zum Organspender, der ausdrücklich sagt, ich möchte nach dem Tod Organe spenden. Hat eine Person keine Entscheidung getroffen, können auch die Angehörigen in ihrem Sinne entscheiden. Abgeordnete aus dem Bundestag wollen die Regelung umkehren. Sie haben einen erneuten Anlauf gestartet, die sogenannte Widerspruchsregelung einzuführen, wie es sie in den meisten europäischen Ländern gibt. Das heißt, in Zukunft sollen volljährige Menschen grundsätzlich als Organspender gelten, es sei denn, sie widersprechen zu Lebzeiten aktiv. Der Bundestag hatte zuletzt vor 6 Jahren über umfassende Änderungen bei der Organspende abgestimmt. Damals hat die Widerspruchsregelung keine Mehrheit bekommen. Stattdessen wurden andere Dinge auf den Weg gebracht. Hausärzte dürfen seitdem bei Fragen rund um die Organspende beraten. Und es gibt ein digitales Organspenderegister. Auch Abläufe in Krankenhäusern wurden verbessert. All das hat bisher aber nicht ausgereicht, um die Spenderzahlen deutlich zu steigern. Obwohl die allermeisten Menschen in Deutschland Organspende grundsätzlich positiv gegenüberstehen. Mehr als 8000 Menschen warten auf ein Spenderorgan und Deutschland ist auf Spenden aus dem Ausland angewiesen. Es gibt auch eine Gruppe von Abgeordneten, die bei der bisherigen Zustimmungsregelung bleiben wollen. Sie sagen, Schweigen darf nie automatisch als Zustimmung gelten und dass einige Menschen davon überfordert sein könnten, wenn sie sich aktiv entscheiden müssten. Die Abgeordneten bauen darauf, die Menschen auf anderem Weg davon zu überzeugen, Organspender zu werden. Sie wollen etwa alle nach ihrem 18. Geburtstag unverbindlich dazu auffordern, zu dokumentieren, ob sie Organspender sein wollen oder nicht. Welcher Gesetzentwurf am Ende eine Mehrheit bekommen wird, ist offen. Bei ethischen Fragen, wie in diesem Fall, wird häufig der Fraktionszwang aufgehoben. Deshalb schließen sich Abgeordnete aus unterschiedlichen Parteien zusammen.
4: Wann genau das Parlament abstimmt, ist noch unklar. Sie haben es bei Birte Sönnigsen gehört, mehr als 8000 Menschen stehen in Deutschland derzeit auf der Warteliste. Auf eine postmortale Spenderniere kann die Wartezeit im Schnitt bis zu 8 Jahre betragen. Ann-Britt Backenbüll hat in Hamburg 2 Menschen getroffen, die jahrelang auf ein Spenderorgan gewartet haben.
6: Jule sitzt zu Hause in ihrem Büro an ihrem Schreibtisch, arbeitet am Laptop. Neben der Tastatur steht schon ein Glas Wasser bereit. Mehrmals am Tag klingelt ihr Handywecker und erinnert sie daran, ihre Medikamente zu nehmen. Für Jule, die in diesem Beitrag nur mit ihrem Vornamen genannt werden möchte, gehören Tabletten seit vielen Jahren zum Alltag. Seit ihrer Nierentransplantation im vergangenen Jahr sind weitere dazugekommen.
7: Ich nehme jeden Tag Immunsuppressiva ein. Die sorgen dafür, dass das Organ nicht abgestoßen wird. Und die werde ich wahrscheinlich auch ein Leben lang dann einnehmen müssen.
6: Fast 9 Jahre hat die Hamburgerin auf ein Spenderorgan gewartet. Ihre genetisch bedingte Nierenerkrankung ist seit ihrer Kindheit bekannt. Als sie 24 Jahre alt ist und mitten im Studium steckt, muss sie zum ersten Mal zur Dialyse. 3-mal in der Woche, jeweils 4 Stunden. Die erste Sitzung hält sie mit der Kamera fest.
7: Das war bei einer meiner ersten Dialysen. Und ich war natürlich irgendwie total nervös. Um mich herum ein Haufen älterer Leute. Das war schon am Anfang echt komisch.
6: Später holt sie die Maschinen für die Blutwäsche zu sich nach Hause. Das Zimmer, in dem sie heute ihr Homeoffice eingerichtet hat, wird damals zum Behandlungsraum. Im April des vergangenen Jahres kommt dann der Anruf, auf den Jule so lange gewartet hat. Sie ist gerade mit ihrer Hündin Ava spazieren, als sie erfährt, eine passende Spenderniere ist da.
7: Das ist natürlich ein ganz emotionaler Moment irgendwie. Ich erinnere das auch nicht so ganz richtig, aber auf jeden Fall konnte ich das gar nicht so richtig glauben.
6: 4 Stunden später liegt sie im OP. Mehr als 8000 Menschen warten hierzulande, laut deutscher Stiftung Organtransplantation, derzeit auf ein Spenderorgan. Im europäischen Vergleich gehört Deutschland seit Jahren zu den Ländern mit niedrigen Organspendezahlen. Für Transplantationsmediziner Gerold Söfker vom UKE Hamburg sind die Möglichkeiten, die Situation zu verbessern, längst noch nicht ausgeschöpft.
8: Im Eurotransplant-Bereich, also in dem Verbund, den Deutschland im Rahmen der Transplantation Organspende angehört, sind wir das einzige Land, was keine Widerspruchsregelung hat. Und wenn wir unsere Organspendezahlen europäisch angucken, weltweit, sind wir so eher im unteren Drittel. Und das kann nicht unser Ziel sein, wenn es um die bestmögliche Versorgung unserer Patienten geht.
6: Jule ist inzwischen mit Jan in einem Hamburger Park unterwegs. Hündin Ava läuft neben ihnen. Kennengelernt haben sich die beiden während der Dialyse. Auch der 39-jährige Jan, der nur mit seinem Vornamen genannt werden möchte, lebt inzwischen mit einer Spenderniere. Die Widerspruchsregelung hält er für richtig. Jeder wäre dann zunächst Organspender, könnte aber widersprechen.
9: Und dann ist man kein Spender. Und das ist auch okay, wenn man das nicht sein möchte. Man muss bloß ganz klar sagen, die Wahrscheinlichkeit, dass man mal ein Organ braucht, ist um einiges höher, als dass man eins gibt.
6: Jule ist überzeugt, dass die bisherigen Maßnahmen nicht reichen.
7: Daher wünsche ich mir, dass die Widerspruchsregelung eingeführt wird, weil sich einfach in den Nachbarländern zeigt, dass das einen größeren Effekt hat.
6: Jule und Jan hoffen, dass sich etwas ändert und andere Betroffene zukünftig schneller die Chance auf ein Spenderorgan erhalten.
4: Ann-Britt Backenbüll berichtete aus Hamburg.
0: Das Wetter in Deutschland.
4: Heute im Südwesten und Westen sowie zum Emsland hin meist trocken und neben Wolken zeitweise sonnig, sonst wechselnd bis stark bewölkt und gelegentlich Regen. Im Osten und Südosten vereinzelt auch Gewitter. Höchstwerte 14 bis 20 Grad, im Südwesten 19 bis 24 Grad. Dazu lebhafter West- bis Nordwestwind an der Nordsee und in den Bergen auch stürmisch. Morgen am Freitag heiter bis sonnig, zwischen Ostsee und Erzgebirge stellenweise Regen bei 15 bis 24 Grad. Am Samstag oft heiter bei 17 bis 28 Grad. Die Temperaturen zurzeit: Berlin meldet 14 Grad, Frankfurt am Main 12, Hamburg 13, Köln 16 Grad, Leipzig 12 und München meldet 13 Grad.
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4: Kalifornien erwartet für den Winter eine besonders starke Ausprägung des Wetterphänomens El Niño. Gouverneur Newsom hat bereits den Notstand ausgerufen, um die Vorbereitungen zu erleichtern. Und an der kalifornischen Küste beginnt man zu ahnen, welche Herausforderungen der Klimawandel langfristig bringt.
10: We look south here. This is where all the news footage was shot when the waves were crashing over the railroad tracks here.
11: Hurricane Marie zog kürzlich mehr als 1200 Kilometer entfernt an der Küste vorbei. Trotzdem brandeten über 3 Meter hohe Wellen über die Gleise der Bahnlinie Los Angeles-San Diego. Die Strecke musste gesperrt werden. Seit Jahren schon sichern Findlinge knapp 1 Kilometer der Gleise. Aber das ist ein Problem, sagt Bürgermeister Rick Loeffler an einem Aussichtspunkt oben auf der Steilküste. Unten die Gleise, rechts und links teure Bungalows mit Meerblick und mit Rissen in den Wänden.
10: We have a home that's red tagged right here.
11: Das Haus direkt nebenan ist unbewohnbar.
10: Every winter they close the railroad because
11: jeden Winter wird die Bahn gesperrt, noch mehr Findlinge sollen die Gleise stabilisieren.
10: So they have to dump even more rocks on the beach.
11: Aber eigentlich verschärft das das Problem, sagt Pete Stauffer von der Umweltschutzorganisation Surfrider Foundation. Und auch der Bürgermeister sieht das so.
10: All this water comes up, washes under.
11: Die Steine halten das Wasser nicht auf. Es dringt ein, spült Sand weg und macht die Steilküste instabil.
10: We have landslides and houses go.
11: Das Problem ist nicht neu, aber es wird größer. Klimawandel ist in der eher konservativ geprägten Gegend ein Reizthema. Aber ganz unabhängig davon, sagt Bürgermeister Loeffler, das Meer war in 70 Jahren nie so warm wie in diesem Jahr. Und plötzlich gibt es Manta-Rauchen und Walhaie vor der Küste. Es gibt definitiv eine Veränderung. Und jetzt kommt auch noch ein Super El Niño.
10: Hier in Southern California, what that means is we're going to get more storms, we're going to get bigger surf, we're going to get more rainfall.
11: Mehr Stürme, höhere Wellen, mehr Regen und damit mehr Erosion, Überschwemmungen und Schäden. Wir sehen die Vorboten und wir rechnen mit mehr.
10: So we're already seeing some of these effects and we're bracing for more impacts this winter.
11: Die unmittelbare Lösung, die Sie für San Clemente sehen, mehr Sand. Eigentlich wandert er in der Bucht natürlicherweise hin und her. Doch an der Bahnstrecke mit den Findlingen ist zuletzt ungewöhnlich viel verschwunden. Der Strand, an dem man noch vor wenigen Jahren entlang gehen konnte, ist praktisch nicht mehr da. Das Problem: Sand aufzuschütten ist teuer, vor allem Transport und Verteilung. Es geht um mindestens 10 Millionen Dollar.
10: We just don't have the funds to do it.
11: Die Stadt kann das aktuell nicht bezahlen, sagt Cameron Cosgrove, Chef der Planungskommission. Nun steht im November auch ein Bürgerbegehren auf dem Stimmzettel für die Midterms. Die örtliche Verkaufssteuer soll um 1 Prozentpunkt steigen. Das Geld helfen, den Strand zu retten. Langfristig müsse aber die Bahn weg von der Küste, sagt Pete. Denn die Strände sind San Clementes Lebensader.
10: But beaches, they are the lifeblood of San Clemente. Why people live and visit.
11: Deswegen kommen die Leute hierher zum Leben und zum Surfen.
10: Surfing areas. 2 years from now, we're going to have the Olympic surfing event just down the coast from where we're talking about.
11: In 2 Jahren sollen gleich um die Ecke die Olympischen Surfwettbewerbe stattfinden, wenn Meeresspiegel und Extremwetter bis dahin Strand übrig lassen.
4: Berichtet Reinhard Spiegelhauer aus Kalifornien. Mehr als 4,5 Jahre dauert jetzt der russische Angriffskrieg auf die Ukraine. Fast täglich gibt es massive Attacken mit Drohnen und Raketen. In New York hat der ukrainische Präsident Zelensky seine Rede in der UN-Generaldebatte gehalten. Was war die wichtigste Aussage? Das war die Frage meiner Kollegin Maja Weber an unsere Korrespondentin Ute Scheins in New York.
2: Ja, Präsident Zelensky hat klargemacht, dass natürlich die Ukraine den Krieg nicht will, sich aber verteidigen muss, weil Russland ukrainische Städte stündlich bombardiert. Er sagt, dass Putin auch klar Nein zur Diplomatie sagen würde und hat nochmal betont, auch Zelensky hat betont, dass der Krieg also wahnsinnig sinnlos ist, weil jeden Monat tausende Russen ihr Leben in der Todeszone an der Front lassen würden, nur für sehr überschaubare Geländegewinne für Russland. Und ganz zu Anfang hat Zelensky auch mal, ist er darauf eingegangen, dass die Ukraine russische Raffinerien, also die Dieselindustrie Russlands, bombardiert. Das hat Trump ja kritisiert. Zelensky hat aber gesagt, dass es nicht darum gehe, jetzt die Ölindustrie zu schädigen, sondern darum, die Möglichkeiten Russlands einzuschränken, den Krieg zu finanzieren. Und bei der Gelegenheit hat er, das war ein großer Teil seiner Rede, hat er eben auch davon gesprochen oder regelrecht die Fähigkeiten der Ukraine beworben, Abwehrdrohnen zu bauen und gesagt, dass die Ukraine bei der Entwicklung von Abfangdrohnen auch für andere Länder interessant sein könnte und bei der Gelegenheit auch eine Reihe von Deals aufgezählt, unter anderem Drohnenabkommen mit Australien und Kanada und weiteren europäischen Partnern.
12: Hat sich Zelensky dann eher an die Weltgemeinschaft insgesamt gewandt oder direkt Vorwürfe weiter formuliert an Russland?
2: Ich würde sagen, also er hatte im Wesentlichen, glaube ich, zwei Adressaten. Das ist natürlich zum einen die Weltgemeinschaft, hat auch von der Gefahr gesprochen, die von Russland ausgehen würde und gesagt, dass Putin den Krieg ausweiten wolle. Das ist auch eine Gefahr, über die US-Außenminister Rubio gesprochen hatte am Rande der Vollversammlung. Aber ein wesentlicher Teil der Rede von Zelensky war sicherlich auch direkt an Putin adressiert. Zum Beispiel auch der Hinweis, dass die Ukraine mittlerweile in der Lage ist, auch Ziele tief im Hinterland anzugreifen. Und er hat auch regelrecht Putin gewarnt. Das kann man durchaus so verstehen, dass wenn Russland weiter im Krieg im Winter die Energieversorgung der Ukraine angreifen würde, könnte die Ukraine den Spieß auch rumdrehen. Also was sich sicherlich dann auf die Energieversorgung Russlands bezieht.
12: Zelensky hatte US-Präsident Trump am Dienstag persönlich getroffen und danach von einem, Zitat, positiven und produktiven Gespräch gesprochen. Wie sehr hat er in seiner Rede auf die Unterstützung durch Trump und die USA gesetzt?
2: Ja, er hat sich schon so geäußert, dass er bereit ist für ein Treffen mit Putin sicherlich und auch von einem trilateralen Treffen zusammen mit Trump gesprochen. Also dass eben drei Seiten, die drei Parteien sich an einen Tisch setzen. Aber dass es dazu kommt, ist eher unwahrscheinlich, weil der Kreml-Sprecher heute auch nochmal gesagt hat, dass die USA zwar Gespräche vermitteln würden, dass es aber derzeit keine konkreten Pläne gäbe, dass Russland und die Ukraine sich zusammensetzen würden. Was sicherlich ein Zeichen auch dafür ist, aus Trumps Sicht jetzt gesprochen, dass Zelensky zwar weiter auf Trump zählt, aber dass er sich wahrscheinlich nicht nur von ihm die Hilfe verspricht. Er hat heute erwähnt, dass er hat mit Trump reden können, aber dass er den chinesischen Staatschef nicht habe sprechen können, weil ich denke mal, dass er sich von ihm verspricht, dass er da einen größeren Hebel hat, Druck auf Putin auszuüben.
4: Informationen und Einschätzungen waren das von Ute Scheins aus New York. Das Crescentia-Kloster im bayerischen Kaufbeuren liegt mitten in der Altstadt. Hier wohnt Schwester Miriam Treffler. Sie ist 31 Jahre alt und war früher zahnmedizinische Fachangestellte. Irgendwann wollte sie sich beruflich umorientieren, was Neues machen und hat sich dann entschieden, ins Kloster zu gehen. Vor Jahrhunderten eine Normalität, für junge Frauen in der heutigen Zeit aber sehr ungewöhnlich. Iris Zakeridis hat Schwester Miriam getroffen.

Schwester Miriam Treffler bei der Laudes, dem Morgenlob im Kreszentiakloster in Kaufbeuren. Sie trägt ein schwarzes Ordensgewand und auf dem Kopf einen Schleier. 13 Schwestern von den insgesamt 22 sitzen in den Kirchenbänken und singen einen Psalm. Die 31-Jährige

0: gewesen, fühlt sich auf Anhieb wohl.
1: Ja, also mit dem Ordenseintritt habe ich mich natürlich gegen Partnerschaft und eigene Familie entschieden. Aber das ist jetzt für mich kein großer Verlust. Es ist nichts, was ich vermisse.
0: Aufgewachsen bei Dasing ist Sabrina, wie sie eigentlich heißt, immer schon kirchlich engagiert und wagt 2018 den Schritt ins Kloster. Früher hat Schwester Miriam als zahnmedizinische Fachangestellte gearbeitet. Jetzt macht sie eine Ausbildung zur Kauffrau für Büromanagement bei der Diözese Augsburg. Dort wird sie später dann mit einer Vollzeitstelle zum Einkommen des Klosters beitragen. Noch ist sie Ordensschwester in Ausbildung. In einem Jahr wird sie sich dann endgültig an die Gemeinschaft binden.
1: Jetzt habe ich ja momentan noch zeitliche Profess und mein nächster Zukunftswunsch ist, hier auch ganz bleiben zu dürfen, ganz dazugehören, die Profess auf Lebenszeit abzulegen.
0: Das heißt auch, es geht weiter für das Kreszentiakloster.
2: Ein Beitrag von Iris Zakiridis.
3: Sport. Mit Ina Kast. Berlin wird seine Olympiakandidatur zurückziehen. Diese Informationen hat der RBB und es war die Nachricht des Tages. Denn schon am Samstag wird es ja beim Deutschen Olympischen Sportbund zur Abstimmung darüber kommen, welchen deutschen Bewerber der DOSB ins Rennen schickt. Berlin also nicht. Bleiben noch München und Köln mit der Rhein-Ruhr-Region. Diese beiden haben bei der Bewertung einer Expertenkommission auch deutlich besser abgeschnitten als die Hauptstadt, Holger Kühner.
4: Zum angekündigten Rückzug von Berlins Olympia-Bewerbung konnte und wollte der Vorstandsvorsitzende des Deutschen Olympischen Sportbundes, Otto Fricke, noch nichts sagen. Fricke, der am kommenden Samstag die DOSB-Versammlung leiten wird, bei der die Stadt und Region gewählt wird, mit der sich Deutschland dann künftig um Olympische Spiele bewirbt, äußerte sich im Gespräch mit der Sportschau zum Prüfbericht, der München knapp vor der Bewerbung Köln-Rhein-Ruhr sieht. Berlin liegt dabei leicht abgeschlagen auf Rang 3. Die Ergebnisse der Vorprüfung seien dabei für die Delegierten aber nur eine Entscheidungshilfe. Dass der Deutsche Behindertensportverband laut Satzung nicht mit abstimmen darf, obwohl es auch um die Paralympics gehe, bezeichnete Fricke selbstkritisch als nicht mehr zeitgemäß. 144 Stimmen werden am Samstag vergeben. Das Ergebnis wird von Bundespräsident Frank-Walter Steinmeier bekannt gegeben.
3: Zum Handball. Der deutsche Meister Magdeburg hat genau wie der THW Kiel oder Gummersbach souverän das Achtelfinale im DHB-Pokal erreicht. Erstligist Flensburg hat beim Zweitligisten Lübeck-Schwartau viel Mühe gehabt, Rudi Dautwitz.
5: Der Zweitligist hatte die Sensation vor Augen. 19:16 führte ein furios aufspielender VfL Lübeck-Schwartau vor seinen begeisterten 2250 Fans zur Pause. Und erst 10 Minuten vor dem Ende gelang dem großen Favoriten die Wende. Flensburgs Simon Püttlik mit 11 Treffern und der in der Schlussphase starke Simon Möller im Tor waren die Erfolgsgaranten. Beim Gastgeber überragend Ole Hagedorn. 11 seiner 12 Würfe landeten im Flensburger Tor. Die Gäste boten beim 38:35 Sieg vor allem in der Abwehr keine gute Leistung.
3: Die Champions League haben die Fußballerinnen von Wolfsburg und Frankfurt verpasst. Sie wollen sich aber noch für den Europacup qualifizieren. Die VfL-Frauen haben ihr Hinspiel gegen Sturm Graz deutlich mit 6:1 gewonnen. Frankfurt hat sich dagegen nur hauchdünn mit 1:0 beim isländischen Vertreter Hafnarfjörður durchgesetzt, Simon Schäfer.
6: Das war ein richtig hartes Stück Arbeit für die Frankfurterinnen bei ihrem Auftakt in den Europacup, denn die Isländerinnen standen defensiv sehr stabil, ließen wenig Chancen zu. In der 60. Minute gab es einen Elfmeter für die Eintracht nach einem Foul gegen Kapitänin Laura Freigang. Ihre Mitspielerin Rebecca Plomqvist schnappte sich den Ball und versenkte wuchtig und präzise zum 1:0 und sorgte so mit Blick auf das Rückspiel für eine gute Ausgangsposition. Das findet kommenden Mittwoch statt, dann im Stadion am Brentanobad in Frankfurt. Fürs Weiterkommen ins Achtelfinale reicht der Eintracht, dabei sogar schon ein Unentschieden.
3: Keine 24 Stunden mehr, dann steht Jürgen Klopp zum ersten Mal als Bundestrainer der deutschen Nationalmannschaft an der Seitenlinie. Das Nations League-Spiel in Amsterdam gegen die Niederlande wird auch für Torwart-Routinier Marc-André Ter Stegen besonders. Er ist an der Grenze zu den Niederlanden aufgewachsen und spielt seit dieser Saison für Ajax Amsterdam. Ter Stegen auf die Frage, was diesen Jürgen Klopp so besonders macht.
7: Ja, ich glaube, seine Energie ist Wahnsinn. Ist verrückt eigentlich. Wenn man ihn dann manchmal so im Fernsehen gesehen hat, dann bringt er natürlich irgendwie so eine Unbekümmertheit dann auch rüber. Das macht ihn aus. Und ich glaube, er vermittelt die Idee, die er dann hat, auch genau so und versucht es auch uns schmackhaft zu machen. Und ich glaube, das schafft er.
3: Fußball-Bundesligist Borussia Mönchengladbach will mit einem neuen Trainer raus aus der Krise.

0: Der neue Trainer ist Ex-St. Pauli-Coach Alexander Blessin und wurde nun offiziell vorgestellt. Der Schwabe will dem Tabellenletzten helfen, Punkte zu sammeln. Aber nicht nur das.
1: Auch das Vertrauen zurückzuholen, ja, das Selbstvertrauen für die Spieler, aber natürlich das Vertrauen auch der Fans zurückzugewinnen. Und darum geht's.
0: Die Länderspielpause kommt Blessin entgegen. Er arbeitet nun mit seinen Spielern daran, Vertrauen zurückzugewinnen.
2: Soweit der Sport.
3: Die Meinung.
2: Ja, Sie haben es bei Ina Kast gehört. Berlin wackelt und will seine Olympia-Bewerbung zurückziehen. Hören Sie dazu einen Kommentar von Sebastian Schöbel.
4: Dass nach sportlichen Niederlagen die Nerven blank liegen und die Schuld bei allen anderen nur nicht sich selbst gesucht wird, ist menschlich. Das gilt für Profisportler genauso wie für Amateure und auch für Olympia-Aspiranten. Verlieren tut weh. Allerdings unterscheiden sich gute und schlechte Verlierer dadurch, dass die einen irgendwann nüchtern die Gründe analysieren und eigene Fehler eingestehen, während die anderen einfach weiter Legenden schmieden. So muss man das dann wohl auch einordnen, wenn Füchse-Boss Bob Hanning Wahlsiegerin Elif Eralp von den Linken vorwirft, rotzfrech und undemokratisch den Berliner Olympiatraum beerdigt zu haben und ihr deswegen auch gleich die Eignung als Regierende abspricht. Fakt ist, dass die Skepsis in der Berliner Bevölkerung immer groß war und die Zustimmung nie so stark wie in München oder der Rhein-Ruhr-Region. Weil der Senat aber keinen Weg fand, die Bevölkerung abstimmen zu lassen, wurde nun die Berlin-Wahl zum Olympiareferendum. Mit klarem Ergebnis, das Nein-Lager hat gewonnen, mit dem Wahlsieg der Linken. Getragen übrigens von vielen jungen Wählerinnen und Wählern, die eigentlich olympiafreundlich eingestellt sind. Problematisch ist auch der Versuch von Berlins Olympiabeauftragtem KW Nieromand, Eralp die Schuld an Berlins Niederlage anzulasten. Denn ihre Aussage am Tag nach der Wahl, die Sache mit Olympia habe sich erledigt, war faktisch richtig. In einer rot-grün-roten Landesregierung wären 2 von 3 Parteien gegen die Bewerbung. Damit würde Berlin ein entscheidendes Kriterium des Internationalen Olympischen Komitees nicht erfüllen, den des politischen Rückhalts. Stattdessen sollte sich die Berliner Olympiamannschaft fragen, warum es ihr nicht gelungen ist, die Stadt für die Spiele zu begeistern. Wo war die groß angelegte Werbekampagne in den Wochen vor der Wahl? Warum haben CDU und SPD, die die Spiele unbedingt wollten, ihre Begeisterung im Wahlkampf nicht rübergebracht? Und wie konnte es passieren, dass Berlin gegenüber München und Rhein-Ruhr auch bei den Sportstätten, dem Zuschauerpotenzial und der sportfachlichen Strahlkraft schwächer bewertet wurde? Das Ringen für und gegen Olympia war hart in Berlin, bisweilen auch ein bisschen unfair. Aber das musste allen Verantwortlichen vorher klar gewesen sein. Die politische Aufarbeitung sollte deswegen sportlich fair bleiben.
2: Die Meinung von Sebastian Schöbel.
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1: Um 5.30 Uhr mit Ronald Lessig. Am Rande der UN-Vollversammlung in New York haben Regierungsvertreter im UN-Sicherheitsrat über den Krieg in der Ukraine diskutiert. Bundesaußenminister Wadephul warf dabei Russland eine Eskalation der Aggression Richtung Europa vor. Die hybriden Attacken nehmen zu und hätten eine neue Stufe erreicht. Aus New York, Giselle Ukab.
2: Als Beispiel nannte Wadephul den Drohnenvorfall am Flughafen Halle Leipzig Anfang August. Russland habe dabei versucht, ukrainische Frachtflugzeuge mit einer mit Zündstoff präparierten Drohne in die Luft zu sprengen, erklärte der CDU-Politiker. Russland wies jeden Zusammenhang mit dem Drohnenvorfall von Leipzig im Sicherheitsrat einmal mehr zurück. Gleichzeitig lehnte der russische Außenminister Lavrov eine von der Ukraine angebotene Waffenruhe ab.
1: Russland hat die ukrainische Hauptstadt Kiew in der Nacht wieder mit ballistischen Raketen angegriffen. Nach Angaben von Bürgermeister Klitschko wurde mindestens ein Mensch getötet, mehrere wurden verletzt. In drei Bezirken stürzten demnach Trümmerteile der Raketen ab. Dabei seien auch ein Wohnhaus und eine Entbindungsklinik beschädigt worden. Klitschko rief die Bewohner auf, in den Schutzräumen zu bleiben. Die USA und China haben sich auf eine Verlängerung ihrer Zollvereinbarung geeinigt. Das teilte US-Finanzminister Bessent in einem Interview mit dem Sender Fox News zum Beginn des Staatsbesuchs von Chinas Präsident Xi in Washington mit. Der Deal wäre im November ausgelaufen, nun soll er bis zum 10. Januar gelten. Beide Seiten hatten sich darauf verständigt, die Zölle auf ihre Waren nicht zu erhöhen und keine anderen neuen Handelsbeschränkungen zu erlassen. Das Bundesjustizministerium will Raub und sexuellen Missbrauch härter bestrafen, in Fällen, in denen die Täter ihre Opfer durch sogenannte K.O.-Tropfen betäubt haben. Über diesen Gesetzentwurf hat der Bundestag am Abend erstmals beraten. Aus Berlin, Kirsten Girschig.
3: Das Bundesjustizministerium will, dass ihre Nutzung zur Begehung einer Vergewaltigung oder eines Raubs in Zukunft mit mindestens 5 Jahren Freiheitsstrafe bestraft wird. Bislang gelten solche Betäubungsmittel nicht als gefährliches Werkzeug im Sinne des Strafrechts. Der Gesetzentwurf wird nun gemeinsam mit einem eigenen Gesetzentwurf des Bundesrats in den zuständigen Ausschüssen im Parlament beraten.
1: Das Wetter in Deutschland. Heute am Tage im Südwesten und Westen meist trocken und zeitweise Sonnenschein, sonst stark bewölkt und gebietsweise Regen bei 14 bis 24 Grad. Am Freitag überwiegend heiter, 15 bis 24 Grad und am Samstag meist heiter, im Norden wechselnd bewölkt, 17 bis 28 Grad. Das waren die Nachrichten.
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4: Die A4 Frankfurt Richtung Dresden ist zwischen Autobahn Dreieck Dresden Nord und der Autobahnanschlussstelle Dreieck Dresden Nord Wanderbaustelle. Dort sind Behinderungen zu erwarten. Bitte vorsichtig fahren am 24.09.2026 von 9 bis 14 Uhr. Die A4 Dresden-Görlitz ist zwischen Niederseifersdorf und Kodersdorf in beiden Richtungen wegen Wartungsarbeiten im Tunnel Königshainer Berge ab 19 Uhr bis morgen früh 5 Uhr gesperrt. Empfohlene Umleitung die U4 und die U5. Nochmal A4, Görlitz Richtung Dresden zwischen Grenzübergang Ludwigsdorf und Kodersdorf stockender Verkehr. A4 Richtung Frankfurt, Dreieck Dresden-Nord, Überfahrt zur A13 Richtung Schönefelder Kreuz. Dort eine Wanderbaustelle, Behinderungen sind zu erwarten. Die A13 Richtung Dresden zwischen Marsdorf und Dreieck Dresden-Nord, ebenfalls eine Wanderbaustelle. Die A17 Dresden-Prag zwischen Pirna und Baretal, in beiden Richtungen auch eine Wanderbaustelle auf dem Standstreifen. Grünpflege dort von 7 bis 14 Uhr. Die A24 Hamburg Richtung Berlin ist zwischen Neuruppin Süd und Fährberlin wegen einer Nachtbaustelle noch bis 6 Uhr gesperrt. Die A40 Essen Richtung Dortmund ist zwischen Dreieck Bochum West und Zentrum wegen Bauarbeiten bis morgen gesperrt. Und die Autobahn 81 Heilbronn Richtung Stuttgart zwischen Pleidelsheim und Ludwigsburg Nord, ein defekter PKW auf dem Standstreifen.
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4: Heute mit Sven Hasenkläfer. Guten Morgen. Wenn es um Geheimdienste geht, dann wird oft über die amerikanische CIA oder den britischen MI6 gesprochen. Vielleicht auch noch über den Mossad aus Israel. Aber die deutschen Nachrichtendienste spielen in der Öffentlichkeit nur selten eine Rolle. Das ist zum einen gut, weil sie, so wie man das von einem solchen Dienst erwartet, im Verborgenen arbeiten. Aber zum anderen auch schlecht, weil die deutschen Agenten im Vergleich zu ihren ausländischen Kollegen weniger mehr dürfen als im Grunde nur schnüffeln. Das soll sich ändern. Die Bundesregierung will die deutschen Nachrichtendienste reformieren. Das entsprechende Gesetz von Union und SPD wird heute zum ersten Mal im Bundestag behandelt. Hintergründe und Einzelheiten dazu hat Bianca Schwarz.
5: Bisher hat Deutschland drei Nachrichtendienste, den Verfassungsschutz, den militärischen Abschirmdienst und den Bundesnachrichtendienst, das ist der Auslandsnachrichtendienst, aber sie sind weitestgehend beschränkt darauf, Informationen zu erfassen. Und sobald es darum geht, aktiv zu werden, also irgendwelche Maßnahmen zu ergreifen, sind andere zuständig, im Inland die Polizei. Mit der Reform der Nachrichtendienste sollen sie aber bald auch aktive Befugnisse bekommen, allerdings nur im Fall einer besonderen Bedrohung. Zum Beispiel beim Thema Cybersicherheit, da steigen die Fälle in Deutschland ja wirklich massiv an. Es geht zum Beispiel auch darum, generell KI einsetzen zu dürfen zur Datenanalyse und um mehr Befugnisse bei der Online-Durchsuchung. Bundesinnenminister Dobrindt von der CSU hat wörtlich gesagt, wir sind tägliches Ziel von Spionage, von Sabotage, von Cyberangriffen, von versteckten Aktionen fremder Mächte. Und deren Ziel sei es, Deutschland zu destabilisieren, meint der Innenminister. Und Dobrindt ist als solcher zuständig für die Nachrichtendienste. Er will diese Reform. Ebenfalls geäußert hat sich Nina Waken, die neue Kanzleramtschefin. Und als solche fällt der Bundesnachrichtendienst in ihre Zuständigkeit. Sie meinte, Deutschland habe sich in zu vielen sicherheitsrelevanten Bereichen auf internationale Partner verlassen. Es gab insbesondere mit den US-Geheimdiensten immer eine enge Zusammenarbeit. Aber Waken meint, die Hilfe von anderen Ländern sei im Moment oft eine Einbahnstraße. Der Gesetzentwurf, der behandelt natürlich auch das Thema Kontrolle. Also irgendjemand muss ja diese Dienste trotzdem im Blick haben. Die rechtliche Kontrolle, die soll auf den unabhängigen Kontrollrat übertragen werden. Das ist ein Gremium mit ehemaligen Bundesrichtern. Und sie müssten dann feststellen, ob zum Beispiel so eine besondere Gefährdungslage vorliegt, die es den Diensten dann erlauben würde, aktive Maßnahmen zu ergreifen. Die politische Kontrolle, die bleibt wie jetzt auch schon beim parlamentarischen Kontrollgremium im Bundestag. Die Grünen finden, die dann ja viel mächtigeren Dienste würden nicht ausreichend kontrolliert mit dieser Reform. Und sie sehen die dann auch nicht mehr so starke Trennung zwischen Nachrichtendiensten und Polizei kritisch, weil Geheimagenten nicht so transparent und rechtsstaatlich überprüft werden können wie die Polizei, so argumentieren die Grünen. Die Linke kritisiert die Reform auch, weil sie ebenfalls eine neue, schlecht kontrollierte Geheimpolizei als Gefahr sieht. Und die AfD argumentiert so ähnlich, sie lehnt die Reformpläne in Gänze ab.
4: Informationen von Bianca Schwarz.
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4: Es ist nicht sicher, ob die Menschheit künstliche Intelligenz braucht, um sich umzubringen. Vielleicht schafft die Menschheit das ja auch ganz alleine. Aber spätestens seit jemand die Zahl 10 Jahre an den Untergang der Menschheit geklebt hat, steht die Frage im Raum, müssen wir die Entwicklung und die Anwendung künstlicher Intelligenz nicht zwingend regulieren, und zwar weltweit? Aber ist das realistisch? Das fragt Heidi Radwillers.
6: Eine KI, die sich verselbstständigt und die Menschheit letztlich vernichten könnte. Solche Schreckensszenarien halten die meisten Experten zwar für übertrieben, aber sagt Barbara Engels vom IW Köln, die grundsätzlichen Sicherheitsbedenken bei künstlicher Intelligenz sind nachvollziehbar.
7: Der gefährliche Wettlauf um immer leistungsfähigere KI-Systeme ist real. Unternehmen stehen unter hohem Wettbewerbsdruck und haben deshalb einen Anreiz, schneller mit einem bestimmten Modell auf den Markt zu gehen, als es vielleicht für gründliche Tests und Sicherheitsvorkehrungen sinnvoll wäre.
6: Deshalb brauche es verbindliche Sicherheitsanforderungen und unabhängige Prüfungen, und zwar weltweit. Ansätze gibt es bereits, erklärt KI-Expertin Engels.
7: Wir haben in der EU ja mit der KI-Verordnung durchaus schon eine Regulierung, die sich Hochrisikosysteme anschaut. Das Problem ist, diese Regulierung ist ja noch nicht in Anwendung. Die wurde dann nochmal verschoben auf das nächste Jahr.
6: Außerdem, die EU gilt als ambitioniert bei KI-Regulierung. Wichtige Player wie die USA oder China scheuen dagegen die Reglementierung. Und Experten monieren, dass zwar in verschiedenen Ländern, mittlerweile auch in Deutschland, KI-Sicherheitsinstitute gegründet worden seien, die aber oft lediglich beratend tätig seien. Im Grunde machtlos. Diese Woche nun haben zur UN-Generalversammlung rund 20 Regierungschefs die UN-Mitgliedstaaten aufgefordert, die Einrichtung einer internationalen Institution zu prüfen, die KI-Standards setzen und deren Einhaltung überprüfbar machen soll. IW-Ökonomin Engels meint:
7: Um die Risiken von KI zu minimieren, ist es nötig, dass alle mitmachen.
6: Doch hier liegt das Problem. Es tobt ein Kampf um die Vorherrschaft bei KI, der Zukunftstechnologie schlechthin. Die USA führen, doch China hat extrem aufgeholt. US-Präsident Trump will keine KI-Regulierung, obwohl US-amerikanische KI-Firmen jüngst selbst eine allgemeine Drosselung des Entwicklungstempos vorgeschlagen haben, weil das mörderische Tempo eben nur mit Milliardeninvestitionen gehalten werden kann. Christian Rieck beschäftigt sich an der Frankfurt University of Applied Sciences auch mit KI. Er versteht den Wunsch.
8: Da kann ich mir vorstellen, dass es aus einer wirtschaftlichen Sicht vollkommen sinnvoll ist. Ob die Chinesen bei sowas mitmachen, das halte ich für sehr unwahrscheinlich. Selbst wenn die es vielleicht sagen würden, dass sie mitmachen, bin ich mir relativ sicher, dass die in Hinterzimmern einfach weiterentwickeln würden. Also das Ganze ist, glaube ich, auch von der Sicht nicht wirklich durchsetzbar.
6: Regulierung, ob nun lokal oder global, werde zudem erschwert, weil KI-Entwicklung einfach sei.
8: Also bei KI können im Grunde genommen ein paar fähige Studenten, wenn die an vernünftige Hardware drankommen, die gar nicht mal irrwitzig teuer ist, können die da ja schon mitspielen in dem ganzen Spielchen. Und selbst wenn das heute nicht zu einer fürchterlich leistungsfähigen KI führt, wird sich das in wenigen Jahren ändern. Da werden sie das mit ganz normaler, handelsüblicher Hardware hinkriegen. Und die Frage ist, wie wollen sie denn das durch eine Regulierung eindämmen? Also das halte ich schon konzeptionell für völlig aussichtslos.
9: Heidi Radwilas berichtete. Viehdiebstahl, das gibt es eigentlich normalerweise nur in Cowboy-Filmen, aber auch im echten Leben, selbst bei uns. In Brandenburg sind in letzter Zeit knapp 250 Kühe geklaut worden. Aber jetzt scheint es, als hätte man die mutmaßlichen Schuldigen gefunden. Die Polizei hat zwei Verdächtige festgenommen. Anke Blumenthal berichtet.
10: Ein 41-Jähriger war bereits in der vergangenen Woche in Polen, ein 46-Jähriger an einer Raststätte der A13 festgenommen worden. Zuvor hatten Durchsuchungen in der Woiwodschaft Lebus gemeinsam mit polnischen Ermittlern stattgefunden. Dabei wurden Rinder gefunden, lebend. Polizeisprecherin Beate Karlitz.
11: Zu dem Umfang der Ermittlungen kann ich leider noch keine Ausführungen machen, denn die dauern tatsächlich noch an, auch zu weiteren mutmaßlichen Mittätern. Das waren sehr komplexe und umfangreiche Ermittlungen, insbesondere aber auch der Austausch mit den polnischen Behörden, der hier wirklich sehr gut funktioniert hat und die auch wertvolle Hinweise in der Zusammenarbeit geliefert haben.
10: An gleich mehreren Orten im Land waren im Frühjahr über 200 Kühe über Nacht gestohlen worden. Bei Landwirt Alexander Buchan aus Radusch verschwanden Bullen, Milchkühe und Kälber seiner Angusherde, insgesamt knapp 50. Vermutlich sollte in Osteuropa eine neue Herde aufgebaut werden. Noch ist unklar, ob die aufgefundenen Rinder jene aus Brandenburg sind. Bei aller Unsicherheit, Alexander Buchan ist erstaunt über den Ermittlungserfolg.
12: Zu Anfang war das nicht so wirklich, dass wir gedacht haben, dass man die wiederkriegt oder dass man überhaupt was ermitteln kann. Weil wenn so ein Rind erstmal weg ist, dann ist es ja weg. Nicht? Nur auch mal gerade geschnitten und was, ja. Wie will man dann sein Tier nochmal wieder zurückerkennen? Nicht? Aber wenn jetzt so wie DNA-Abgleiche gemacht werden, da ist das doch anders, nicht? Weil Blut kann man eben nicht verändern. Ne?
10: Amtstierärzte aus Polen und Deutschland sollen nun DNA-Proben miteinander vergleichen. Ein im Juni veröffentlichter Zeugenaufruf hatte laut Polizei eine zweistellige Zahl an Hinweisen erbracht, darunter auch Angaben zum mutmaßlich genutzten Tatfahrzeug. Heiko Terno, Vizepräsident des Brandenburger Bauernverbandes.
13: Die aufmerksame Bevölkerung ist unser wirksamster Schutz, dass wir Hinweise kriegen, wenn irgendwie Unregelmäßigkeiten auf den Weiden sind, verdächtige Viehtransporte. Wenn die sich abseits von Stallanlagen auf Feldwegen befinden, dann ist wirklich ein Hinweis wichtig.
10: Außerdem hatten durch angekündigte Polizeikontrollen die Diebstähle plötzlich aufgehört. Die Schwerpunktkontrollen von Tiertransporten sollen laut Polizei weitergehen im Land. Und Alexander Buchan hofft für seine Angus-Rinder auf ein Happy End.
12: Ja, das werden wir dann abwarten, nicht? Aber wenn sie erstmal unruhiger sind, dann kommen sie nach Hause und dann, ja, dann geht's hier nochmal weiter, nicht?
9: Also passen Sie auf Ihre Kühe auf. In Brandenburg scheint eine Serie von Viehdiebstählen glücklicherweise aufgeklärt worden zu sein. Das waren Infos von Anke Blumenthal.
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9: Vor dem Spiel Niederlande gegen Deutschland heute Abend in Amsterdam ist auch die Spannung bei den Niederländern hoch. Auch sie haben die WM versemmelt und einen neuen Trainer geholt. Aber auf Jürgen Klopp ist man im Nachbarland fast ein bisschen neidisch. Sabrina Fritz berichtet.
14: Klar kennt man Jürgen Klopp hier.
15: Sympathische Trainer vom Deutschland. Jürgen Klopp? Ja, ja, ja. Seine Lach, ja, ist sehr, sehr sympathisch.
14: Die Zähne könnten durchaus zum Markenzeichen des neuen deutschen Bundestrainers werden. Vor dem Trainingszentrum bei Utrecht in den Niederlanden scheint die Begeisterung für den deutschen Coach fast größer zu sein als für den eigenen Trainer. Der ist nämlich auch neu. Eine Handvoll Männer hält Trikots mit Xavi in den Händen. Xavi, oder genauer gesagt Xavier Fernandes, ist nach der WM ebenfalls als Retter in die Niederlande geholt worden. Die Entscheidung für den Spanier hat nicht allen Oranje gefallen. Zur Pressekonferenz vor dem Spiel kommt er immerhin schon mit dem Fahrrad.
16: Ich fühle die Rivalität. Jeder ist aufgeregt. Es ist ein schöner Start. Wir müssen gut spielen. Wir sind wirklich aufgeregt, Deutschland gegenüberzutreten.
14: Sagt er vor dem Spiel. Ein Spiel Deutschland gegen die Niederlande ist immer etwas Besonderes. Es ist eher wie ein Derby, wie Dortmund gegen Schalke. Fußballfans können endlose Geschichten erzählen vom WM-Finale 1974, das Deutschland holte, oder als Ricard Rudi Völler 1990 in die Haare spuckte. Auch diesmal liegt eine besondere Spannung über dem Stadion in Amsterdam. Für beide Mannschaften ist es das Spiel nach der verkorksten Fußball-WM. Beide Teams schieden früh im Elfmeterschießen aus. Deutschland gegen Paraguay, die Niederlande gegen Marokko. Für beide Trainer steht also viel auf dem Spiel. Für beide ist es das erste Länderspiel in der neuen Rolle und natürlich kennt man sich.
17: Yeah, I love him. He's so funny when we met.
16: Ich liebe ihn. Er ist so lustig. Es ist eine große Herausforderung, diesen Trainer und dieses Team zu treffen.
17: Big challenge for the country as well to face this kind of coaches and this kind of teams.
14: Auch Virgil van Dijk, der Captain der niederländischen Mannschaft, hat eine Geschichte mit Jürgen Klopp. Van Dijk ist Captain beim britischen Verein Liverpool, dem Verein, mit dem Jürgen Klopp weltberühmt wurde.
18: Das ist eine sehr, sehr wichtige Person natürlich in meiner Karriere. Aber hoffentlich gaan we ervoor zorgen dat hij wel zijn eerste wedstrijd als bondscoach van Duitsland gaat verliezen.
14: Jürgen Klopp war sehr wichtig für meine Karriere, aber heute geht es darum, dass Klopp sein erstes Spiel mit Deutschland verliert, so der niederländische Captain. Wie immer das Spiel ausgehen mag, einen kleinen Trost hält diese Frau aus Utrecht für beide Trainer bereit.
19: I always think that the coach is getting too much criticism when a match doesn't work.
14: Am Schluss ist nicht immer der Trainer schuld, wenn die Mannschaft verliert, sagt sie.
9: Die Klopp-Premiere heute Abend in Amsterdam. Sabrina Fritz berichtet.
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9: In britischen Buchläden steht es schon im Fenster und wird bestimmt ein Bestseller. Das neue Buch aus dem Grüffele-Universum, das der aus Hamburg stammende und in London lebende Illustrator Axel Scheffler zusammen mit Julia Donaldson jetzt herausbringt. Mehr als 20 Jahre hat es gedauert und jetzt bekommt das gutmütige Monster eine Oma. Auch in den Theaterbezirk West End hat das Grüffele es geschafft und selbst Königin Camilla ist ein großer Fan von Schefflers Zeichnung. Aus London berichtet Mareike Aden.
20: Feurige Augen, knotige Knie, lila Stacheln und eine listige Maus als Gegenspielerin. Der Grüffelo ist in Großbritannien eine Kinderbuchfigur mit Kultstatus, wurde weltweit mehr als 100 Mal übersetzt. Jetzt gibt es eine neue Geschichte, nach mehr als 20 Jahren Pause. In einem Buchladen im Londoner Zentrum haben sich Schlangen gebildet, denn seine Schöpfer sind für eine Signierstunde gekommen. Die britische Autorin Julia Donaldson und der deutsche Illustrator Axel Scheffler. Nun gibt es eine Grüffelo-Oma. Der Riesenerfolg der Grüffelo-Familie überrascht Scheffler bis heute ein wenig.
21: Ich glaube, die Ambivalenz, die in dem Charakter, in dem Grüffelo steckt, dass er einerseits, Kinder finden ihn süß und haben ihn dann plötzlich als Plüschtier. Und andererseits macht, ist er natürlich auch ein bisschen gefährlich. Er ist ja nicht böse, sondern hat nur Hunger. Ist aber eine Bedrohung und ich höre dann von Eltern, die sagen, die müssen jeden Tag das Buch aus dem Zimmer nehmen in der Nacht, weil die Kinder sich fürchten.
20: Die Grüffelo-Oma hat graues Fell, grüne Augen und kommt mit Handtasche und Gehstock zu Besuch zum Grüffelo-Kind. Dass Julia Donaldson diese Fortsetzung geschrieben hat, war selbst für Axel Scheffler eine Überraschung.
21: Also ich wusste nicht, dass Julia einen neuen Text geschrieben hat und irgendwann kam der Anruf vom Verlag, wir haben einen neuen Text, einen Grüffelo-Text. Dann habe ich ihn gelesen und der war so großartig, dass ich natürlich sofort zugesagt habe.
20: Seit 1982 lebt der gebürtige Hamburger in Großbritannien. Die vielen anderen Bücher, die er mit Donaldson veröffentlicht hat, sind ebenfalls Kinderbuchklassiker. Aber der größte Star bleibt die Grüffelo-Familie. Die 4 Jahre alte Olive, die es in der Schlange zu Axel Scheffler gerade bis ganz nach vorne geschafft hat, sagt, sie mag am liebsten das Grüffelo-Kind, weil es allein in den Wald geht und tapfer sei, so wie sie.
2: I like that the Gruffalo child goes up in the forest and she bees brave, like me.
3: The mouse is my favorite character.
20: Für Lukas ist die Maus der beste Charakter, weil sie so clever sei.
3: He's just so clever.
2: I haven't read it.
20: Fiona hat das Buch noch nicht zu Ende gelesen, aber ist sicher, die Maus werde den Gruffalo sicher wieder überlisten. Bis ins Londoner West End, in den berühmten Theaterbezirk, hat es der Gruffalo geschafft. Die Theatergruppe Tall Stories bringt die Geschichten des Ungeheuers weltweit schon seit 25 Jahren auf die Bühne und feiert das in einem Londoner Hotel mit einer kleinen Party, umgeben von Gruffalo-Dekoration. Toby Mitchell ist der Gründer der Theatergruppe. Jeder kennt Axel Scheffler. Er ist hier im Land genauso bekannt wie Julia Donaldson. Er ist großartig, seine Illustrationen sind fantastisch und es macht Spaß, seine Bilder auf der Bühne zum Leben zu erwecken. Ein bekennender Fan ist auch Königin Camilla. Mit ihr machen Scheffler und Donaldson Projekte, um Kinder fürs Lesen zu begeistern. Vor einigen Wochen führten sie den Gruffalo in einem Wald bei Liverpool vor Kindern und Königin als kleines Theaterstück auf.
21: Ich weiß, dass sie den Gruffalo irgendwie dann auch ihren Enkelkindern vorgelesen hat und ihn so kennengelernt hat. Und ich glaube, das ist hier sehr wichtig, dass Kinder oder überhaupt Menschen Bücher lesen.
20: Und schon jetzt ist die Gruffalo-Oma in Großbritannien ein Bestseller.
21: Das fühlt sich, wenn man drüber nachdenkt, sehr komisch an. Es macht ein bisschen schwindelig, das vorzustellen, wie viele Kinder jetzt abends die neue Geschichte lesen zum Beispiel. Andererseits muss ich nicht immer daran denken, sondern arbeite an neuen Projekten.
20: In Deutschland erscheint der Gruffalo 2 Wochen später als in Großbritannien. Und Scheffler selbst geht im Herbst auf eine Lesereise, bei der er die Gruffalo-Familie vor den Augen des Publikums live zeichnet.
9: Der Gruffalo bekommt eine Oma, Mareike Aden berichtete aus London.
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9: Die Bundesregierung hat einen Aktionsplan gegen organisierten Sozialleistungsbetrug beschlossen, insbesondere im Bereich der EU-Zuwanderung. Dafür sollen Behörden künftig mehr Daten abgleichen dürfen. Volker Findhammer vom Deutschlandfunk meint, die Regierung hätte schon früher anfangen müssen.
22: Es ist schon lange bekannt, dass sogenannte Schrottimmobilien bandenmäßig organisiert als Massenunterkünfte für Arbeitnehmer aus Osteuropa genutzt werden, die über Kurzzeit- oder Scheinarbeitsverhältnisse angemeldet werden, um für sich und ihre Angehörigen staatliche Leistungen zu beziehen, von denen sie dann einen Großteil an die Hintermänner abgeben müssen. Aber auch um das gleich klarzustellen, den Betroffenen kann man das nicht zum Vorwurf machen. Den Wunsch nach einem besseren Leben kann und sollte man niemand verwehren. Und oft genug wurden sie ja mit der Aussicht auf einen regulären Job in Deutschland angeworben. Allein die organisierten Strukturen dahinter, die faktisch die Zu- und Einwanderung mit dem gezielten Sozialbetrug für sich zu einem Geschäftsmodell gemacht haben, sind das eigentliche Problem, das es zu bekämpfen gilt.
9: Sagt Volker Findhammer im Deutschlandfunk. Die Pforzheimer Zeitung erklärt, dass ein Kompetenzzentrum für Leistungsmissbrauch keine Ermittler ersetze.
23: Eine digitale Meldung entbindet die Behörden nicht von der Pflicht, vor Ort genau hinzuschauen und zu kontrollieren. Erst wenn es gelingt, die Netzwerke hinter der Ausbeutung zu zerschlagen, wird sich an den unhaltbaren Zuständen in vielen Städten etwas ändern. Sie schaden nicht nur den Betroffenen, sondern auch dem Vertrauen der Bürger in den Rechtsstaat.
9: Der Reutlinger Generalanzeiger findet, neue Gesetze nützen nur dann etwas, wenn man sie auch tatsächlich anwendet.
23: Die Fotos eines Mitglieds des Remo-Clans bei der Wahlparty der Berliner Linken zeigen, dass eine gewisse Naivität im Umgang mit organisierter Kriminalität immer noch in Teilen des linken Milieus vorhanden ist. Behörden und Politiker müssen diese Naivität dringend ablegen. Denn Sozialbetrüger schaden nicht nur der Solidarität der Arbeitnehmer, am meisten schaden sie dem Ruf ihrer zahlreichen, ehrlich arbeitenden Landsleute, die versuchen, als Arbeitsmigranten in der deutschen Sozialgemeinschaft legal Fuß zu fassen.
9: Und damit sind wir auch direkt beim zweiten Thema, die politische Lage in Berlin nach dem Wahlsieg der Linken. Die Frankfurter Allgemeine Zeitung stellt fest, dass SPD und Grüne bisher wenig Widerwillen bezüglich einer Koalition mit der Linkspartei äußern.
23: Was die SPD-Vorsitzenden Klingbeil und Baas dazu zu sagen hatten, nämlich Antisemitismus keinen Millimeter Platz zu geben, versteht sich von selbst und bleibt hinter dem zurück, was die Berliner SPD forderte. Eine Distanzierung jedes Berliner linke Abgeordneten vom Antisemitismus. Die Grünen formulieren immerhin rote Linien und verlangen den Ausschluss eines Remo-Clan-Freundes aus der Linksfraktion. Beide Parteien könnten eine Koalition mit dieser speziellen Berliner Linkspartei auch einfach ablehnen. Es gäbe eine Mehrheit mit der CDU.
9: Die Augsburger Allgemeine erklärt die Berliner Linke zum Sicherheitsrisiko.
23: Ihre irren Versprechen von massenhaften Wohnungsenteignungen sind nur ein Teil des Wahlerfolgs. Der andere ist, dass sie sich mutmaßlich bewusst zum politischen Arm der Berliner Pro-Palästina-Bewegung gemacht hat, in der es von problematischen Akteuren nur so wimmelt. Linken Rhetorik, die überall antimuslimischen Rassismus wittert und darauf abzielt, Polizei und Verfassungsschutz zu schwächen, kommt auch im Milieu der weit verzweigten kriminellen Großfamilien der Hauptstadt bestens an.
9: Das waren die Standpunkte, heute zusammengestellt von Amir Brecht.
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9: Uschi Obermeier feiert heute ihren 80. Geburtstag. Sie war in den 60er Jahren das bestbezahlte Fotomodell in der Bundesrepublik und galt als eine Ikone der sexuellen Revolution. Lutz Hanka mit einem Porträt.
1: Ursula Obermeier, die Münchner Vorstadtgöre aus dem Scherbenviertel Sendling, strahlend, engelsgleich und sehr sexy, mit der wilden Mähne und dem sinnlichen Schmollmund. Als Groupie der Krautrockband Amon Dül 2 lernt sie 1968 im Drogennebel der Essener Songtage den Esoterikbeauftragten Rainer Langhans kennen.
4: Ja, und das war Liebe auf den ersten Blick. Er fand so toll, dass ich so ein weißes Hemd anhatte, wo man die Tittenspitzen durchziehen konnte.
1: Langhans nimmt sie mit nach Berlin in die legendäre Kommune 1. Aber das ganze 68er-Ding ist ihr zu gescheit. Sie will einfach nur Spaß haben.
4: Ich hatte keine Ahnung, ich wusste nicht den Unterschied zwischen Kommunismus und Kapitalismus, überhaupt nichts. Da hat sich mal irgendwie fürchterlich geärgert über mich. Und hat gesagt, du Fotomodell, du.
1: Mit dem Rainer ist es aber auch bald vorbei. Jetzt ist der Bockhorn angesagt. Dieter Bockhorn, eine schillernde Kiezgröße auf St. Pauli.
4: Er hat gesagt, so, und jetzt zeige ich dir unser Leben. Und ich hatte so einen Stoß Tarotkarten. Und dann hat er unser ganzes Leben gelegt. Und es war echt toll. Und das hat genau gestimmt.
1: Der Bockhorn und die Uschi fahren jahrelang in einem Hippie-Mobil durch die Welt. Zuerst nach Indien und später nach Mexiko. Wo Bockhorn mit seinem Motorrad tödlich verunglückt. Da ist Uschi erst 37. Seitdem ist ihr Leben viel ruhiger und sie selbst irgendwie kaum älter geworden. Die Obermeier macht ihr Ding, freiheitsliebend, selbstbestimmt. Erst als Schmuckdesignerin in Kalifornien und seit 2020 als Landfrau an der Algarve zwischen Oliven- und Orangenbäumen. Geboren wurde Uschi Obermeier, Überlebenskünstlerin aus München-Sendling und das schönste Gesicht der 68er am 24. September 1946. Das war heute vor 80 Jahren.
9: Und das war der Stichtag von Lutz Hanka, soweit auch die ARD-Infonacht mit Sven Hasenklever. Gleich um 6 geht's hier wie immer weiter mit den Nachrichten und die Zeit jetzt gleich 5:58 Uhr.

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1: Um 6 Uhr mit Tarek Yusbashi. Bei der UN-Vollversammlung in New York hat der ukrainische Präsident Zelensky die Weltgemeinschaft mit eindringlichen Worten aufgefordert, sich Russland entgegenzustellen. Kreml-Chef Putin bezeichnete er als Patient Null, von dem sich der Krieg immer weiter ausbreite und der gestoppt werden müsse. Aus New York Ute Scheins.
2: Zelensky betonte, Putin sage weiterhin Nein zur Diplomatie, der Krieg sei sinnlos. Auch der deutsche Außenminister Wadefuhl hat in seiner Rede vor dem UN-Sicherheitsrat vor hybriden Attacken Russlands gewarnt. Er bezog sich auf einen Drohnenvorfall am Leipziger Flughafen, für den die Bundesregierung Moskau verantwortlich macht. Die Amerikaner arbeiten derweil weiter an einer diplomatischen Lösung. US-Außenminister Rubio erklärte, die USA hätten den russischen Präsidenten im Dezember zum G20-Gipfel nach Miami eingeladen. Es sei eine gute Gelegenheit für Putin, nicht nur mit Präsident Trump zusammenzukommen, sondern auch mit anderen Staatschefs. Der russische Außenminister Lavrov dagegen gab sich im UN-Sicherheitsrat am Mittwoch unversöhnlich. Forderungen nach einem Waffenstillstand wies er entschieden zurück. Den würden die Europäer nur nutzen, um die Ukraine, wie er sagte, mit Waffen vollzupumpen.
1: Die Chefs der größten US-amerikanischen Technologiekonzerne haben auch im UN-Sicherheitsrat vor den Risiken durch künstliche Intelligenz gewarnt. Man sei an einem Scheideweg angelangt, sagte der Chef des Unternehmens OpenAI, Altman. Nun sei extreme Vorsicht angebracht. Altman hatte erst kürzlich dafür plädiert, das Entwicklungstempo bei KI zu drosseln. Grund waren mehrere Vorfälle, bei denen KI-Systeme andere Unternehmen oder Plattformen angriffen. Der Bundestag diskutiert heute über einen Gesetzentwurf zur Änderung des Transplantationsgesetzes. Ziel ist es vor allem, die Zahl von Organspenden zu erhöhen. Aus Berlin Birte Sönnigsen.
3: Für eine Gruppe von Bundestagsabgeordneten ist die Antwort klar. Sie wollen, dass die sogenannte Widerspruchsregelung eingeführt wird. Das heißt, in Zukunft sollen volljährige Menschen grundsätzlich als Organspender gelten. Es sei denn, sie widersprechen zu Lebzeiten aktiv. Der Bundestag hatte zuletzt vor 6 Jahren über umfassende Änderungen bei der Organspende abgestimmt. Damals hat die Widerspruchsregelung keine Mehrheit bekommen. Seitdem haben sich einige Dinge rund um die Organspende geändert. Die Bereitschaft, Organe zu spenden, ist jedoch nicht deutlich gestiegen.
1: In Hamburg proben Bundeswehr, Polizei und Rettungsdienste ab heute wieder den Ernstfall. Zur Großübung Red Storm Charlie kommen rund 500 Soldatinnen und Soldaten in die Hansestadt. Sie spielen bis Sonnabend verschiedene Krisenszenarien durch. Aus Hamburg Benedikt Bate.
4: Ein Drohnenangriff auf einen Konvoi und der Umgang mit einer Gruppe Demonstranten. Damit beginnt am Nachmittag die Großübung der Bundeswehr. Die will bei Red Storm Charlie vor allem eins herausfinden, wie sie im Ernstfall mit Behörden und Hilfsorganisationen kooperieren kann und auch mit Unternehmen. Gut 70 teils gepanzerte Militärfahrzeuge sind in Hamburg unterwegs. Obwohl viele Fahrten nachts stattfinden, werden sie im Stadtbild bemerkbar sein, ebenso Hubschrauberflüge. Kritiker sehen in Red Storm Charlie eine schleichende Militarisierung der Gesellschaft. Friedensbewegungen, Jugendverbände und Gewerkschaften haben Gegendemos und Störaktionen angekündigt.
1: Nach einem Lkw-Brand neben der Bahnstrecke Hannover-Bremen gibt es in der Region Hannover Einschränkungen im Bahnverkehr. Bei dem Feuer waren eine Brücke und ein Oberleitungsmast beschädigt worden. Deshalb mussten die Bundesstraße B6 und die Bahnstrecke gesperrt werden. Heute soll laut Bahn entschieden werden, inwieweit die betroffene Brücke und damit die Verbindung Hannover-Bremen wieder freigegeben werden können. Bis dahin muss weiter mit Ausfällen gerechnet werden. Von der Sperrung sind mehrere Fernzüge und Regionalbahnen betroffen. Für die Fußballnationalmannschaft beginnt heute mit dem ersten Spiel unter Bundestrainer Jürgen Klopp eine neue Zeitrechnung. In der Nations League trifft er mit seinem Team in Amsterdam auf die Niederlande. Aus der NDR-Sportredaktion Michael Augustin.
5: Jürgen Klopp hat noch keine Zeit gehabt, nervös zu werden. Es gab einfach zu viel zu tun vor seinem ersten Länderspiel in Amsterdam. Gespräche, Meetings, Informationen einholen. Wie sieht seine Startelf aus? Wie die Taktik? Kein Wort darüber von Klopp, der damit beschäftigt ist, seine Spieler stark zu reden. Er wolle sie wieder zum Fliegen bringen und erreichen, dass sie auch in der Nationalmannschaft über sich hinauswachsen. Eine positive Stimmung erzeugen, darum geht es ihm. Klar ist, dass Ter Stegen als neue Nummer 1 im Tor stehen und Kapitän Kimmich wieder im Mittelfeld spielen wird.
1: Das waren die Nachrichten.
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6: Viele Wolken wird es heute geben. Hin und wieder lockert es aber auch mal auf. Zeitweise regnet es auch westlich der Weser. Dort bleibt es meist trocken und da wird es auch mehr Sonnenschein geben. Das Ganze heute bei maximal 15 bis 18 Grad. Morgen Sonne und Wolken, im Osten Mecklenburg-Vorpommerns zum Teil regnerisch, bei dann 16 bis 21 Grad. Und die Aussichten fürs Wochenende: am Sonnabend heiter bis wolkig, vorübergehend etwas Regen bei 17 bis 22 Grad. Am Sonntag dann nach Nebel, Sonne und Wolken bei 18 bis 23 Grad. 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Da liegen uns keine Meldungen über Störungen vor. Allen unterwegs eine gute Fahrt. Am Mikrofon ist Liane Kossmann. Schönen guten Morgen. Man ist bemüht. So könnte man die Versuche der USA zusammenfassen, bei der Generalversammlung der Vereinten Nationen in New York, um zumindest kleinere diplomatische Erfolge zu erreichen, etwa beim Krieg in der Ukraine. Es gab immerhin direkte Gespräche zwischen den USA und Russland auf Ebene der Außenminister. US-Präsident Donald Trump hatte sich zuvor ja auch schon mit dem ukrainischen Präsidenten Volodymyr Zelensky getroffen. Der hat gestern in der UN-Generaldebatte gesprochen. Ute Scheins, unsere Korrespondentin in New York, hat das für uns verfolgt.
2: Der ukrainische Präsident Zelensky klang deutlich nüchterner und weniger leidenschaftlich als in früheren Jahren. Fast 5 Jahre Krieg haben ihre Spuren hinterlassen. Gleich zu Beginn rechtfertigte er die Drohnenangriffe der Ukraine auf russische Raffinerien. Die Ölindustrie sei nicht das eigentliche Ziel, sagte er, sondern Russlands Fähigkeit, den Krieg zu finanzieren und immer brutaler zu führen.
7: Our target is Russia's ability to finance this war. To drag it out, to make it more brutal and more destructive.
2: Zelensky betonte, dass die Ukraine diesen Krieg nicht wolle, sich aber verteidigen müsse, weil Russland ukrainische Städte bombardiere. Putin sage weiterhin Nein zur Diplomatie, der Krieg sei sinnlos. Tausende Russen verlören ihr Leben in Todeszonen an der Front ohne nennenswerte Geländegewinne. Zugleich richtete Zelensky eine klare Drohung an Moskau. Die Ukrainer wüssten, dass der Winter hart werden könnte. Aber als Antwort habe die Ukraine keine andere Wahl, als es für Russland ebenfalls schmerzhaft zu machen.
7: But in response we will have no choice but to make it painful.
2: In seiner Rede warb Zelensky auch für die Fähigkeiten der Ukraine, moderne Abwehrdrohnen bauen zu können. Diese Systeme seien auch für andere Länder interessant und die Ukraine sei offen für Zusammenarbeit. Er verwies auf neue Drohnenabkommen mit Australien und Kanada und warnte vor einer Ausweitung des Krieges. Seit Wochen warnten Europäer, dass Russland weiter nach Europa vordringen könnte.
7: For weeks now, Europeans have warned that Russia may go further. Into Europe.
2: Auch der deutsche Außenminister Wadefuhl hat in seiner Rede vor dem UN-Sicherheitsrat vor hybriden Attacken Russlands gewarnt. Er bezog sich auf einen Drohnenvorfall am Leipziger Flughafen, für den die Bundesregierung Moskau verantwortlich macht. Die Amerikaner arbeiten derweil weiter an einer diplomatischen Lösung. US-Außenminister Rubio erklärte, die USA hätten den russischen Präsidenten im Dezember zum G20-Gipfel nach Miami eingeladen. Es sei eine gute Gelegenheit für Putin, nicht nur mit Präsident Trump zusammenzukommen, sondern auch mit anderen Staatschefs. Man hoffe, dass er die Einladung auch annehme.
8: I think it's an opportunity for him to engage not just with the president but with other world leaders. We hope that's an invitation he'll accept.
2: Der russische Außenminister Lavrov dagegen gab sich im UN-Sicherheitsrat am Mittwoch unversöhnlich. Forderungen nach einem Waffenstillstand wies er entschieden zurück. Den würden die Europäer nur nutzen, um die Ukraine, wie er sagte, mit Waffen vollzupumpen. Auch nach fast 5 Jahren Krieg scheint ein Frieden in der Ukraine noch in weiter Ferne.
6: Aus New York berichtete Ute Scheins. Volle Gipfel, wenig Schnee, wie schützen wir die Alpen? Das ist unser Thema heute bei Mitreden. 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
6: 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Jetzt ist es 6:10.
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6: Der aus der Haft geflohene Windkraftbetrüger Henrik Holt aus dem Emsland ist in Dubai festgenommen worden. Das hat die Staatsanwaltschaft Osnabrück am Abend dem NDR Niedersachsen bestätigt. Holt war im August nach einem genehmigten Freigang nicht mehr in die Justizvollzugsanstalt Berlin zurückgekehrt. Seitdem ist er auf der Flucht. Susanne Schäfer.
14: Dubai klingt vielleicht überraschend, weil er in den sozialen Medien ja kurz nach seiner Flucht Ende August Bilder aus Moskau gepostet hatte. Aber der angebliche Russlandaufenthalt war eine Finte, sagt der Osnabrücker Oberstaatsanwalt Nils Leimbrock. Die Behörde war Henrik Holt demnach auf der Spur und wusste von Dubai. Jetzt kommt es darauf an, dass er auch wieder nach Deutschland kommt. Erst im September hat die Bundesrepublik ein Rechtshilfeabkommen mit den Vereinigten Arabischen Emiraten geschlossen. Aber die Staatsanwaltschaft Osnabrück spricht von einem vertragslosen Auslieferungsersuchen auf diplomatischem Weg. Wie das ausgeht, ist unklar. Henrik Holt war 2022 vom Landgericht Osnabrück wegen Betrugs zu einer langjährigen Haftstrafe verurteilt worden. Er hatte internationalen Energiekonzernen frei erfundene Windparkprojekte verkauft.
6: Nach dem vermeintlichen Quecksilberfund in mecklenburgischen Leitzen bei Röbel hat die Polizei Entwarnung gegeben. Bei dem gefundenen Stoff handelt es sich nicht um das giftige Schwermetall. Gestern war ein Paketzentrum gesperrt worden, weil eine Zustellerin über Beschwerden geklagt hatte. Annette Ewen.
15: Die Laborergebnisse zeigen, es ist Galinstan, ein Metallgemisch, das genau wie Quecksilber bei Raumtemperatur schmilzt. Es ist ein Ersatzstoff für Quecksilber. Nach derzeitigem Stand wurde eine Bestellung von Galinstan beim Transport bzw. Zustellen beschädigt. So wurden weitere Pakete verunreinigt. Laut Polizei ist die Sperrung rund um das Paketzentrum in Leitzen aufgehoben. Eine 50-jährige Paketzustellerin hatte über gesundheitliche Probleme geklagt. Sie gab an, dass die Beschwerden mit einer Flüssigkeit zusammenhängen könnten, mit der sie am Freitag während ihrer Arbeit in Kontakt gekommen sein soll. Galinstan gilt als ungiftig, der Hautkontakt ist unbedenklich.
6: Wer heute mit Bus oder Bahn in Hamburg und Umgebung unterwegs ist, der sollte sein Ticket besser griffbereit haben. Der Hamburger Verkehrsverbund führt wieder seinen sogenannten Prüfmarathon durch. Im gesamten Verkehrsgebiet wird verstärkt kontrolliert, in Bussen und Bahnen, aber auch an vielen Haltestellen. Mehrere Verkehrsunternehmen beteiligen sich an der Aktion. Hanna Böhme.
16: Etwa 300 Kontrolleurinnen und Kontrolleure des Hamburger Verkehrsverbundes werden den ganzen Tag über in Hamburg, Niedersachsen und auch in Schleswig-Holstein unterwegs sein. Ein HVV-Sprecher kündigte Kontrollen in Bussen und Bahnen, unter anderem in Elmshorn, Itzehoe, Norderstedt und Ahrensburg an. Und auch wenn die Quote derer, die ohne Ticket unterwegs sind, in den vergangenen Jahren zurückgegangen ist, der Schaden, den sie verursachen, ist hoch. Allein in den ersten 6 Monaten dieses Jahres beliefen sich die Verluste bei den Verkehrsunternehmen im Hamburger Verkehrsverbund auf 16 Millionen Euro, so der HVV. Dazu zählen in Schleswig-Holstein beispielsweise die AKN, die Kreisverkehrsgesellschaft in Pinneberg oder auch die Verkehrsbetriebe Hamburg-Holstein.
6: Seit 60 Jahren berät Pro Familia in Schleswig-Holstein Menschen bei Fragen rund um Sexualität, Verhütung, Schwangerschaft und Familienplanung. Bei einem Festakt im Kieler Wissenschaftspark soll das Jubiläum heute gefeiert werden, auch wenn die Arbeit von Pro Familia offenbar nicht einfacher wird. Der Verband selbst spricht von einer zunehmenden Polarisierung und von wachsendem Misstrauen gegenüber sexueller Aufklärung. Hauke von Hallern.
17: 3.350 Schwangerschaftskonfliktberatungen an 13 Standorten in Schleswig-Holstein. Dazu Therapie und sexuelle Bildungsangebote. Insgesamt erreichte Pro Familia nach eigenen Angaben im vergangenen Jahr knapp 26.500 Menschen. Bei Aufklärungsangeboten für Kinder gehe es nicht darum, wie von Kritikern behauptet, Kinder immer früher aufzuklären, sondern ihnen Selbstbestimmung beizubringen, erklärt eine Pro Familia-Sprecherin. Um für mehr Standing in der Gesellschaft zu kämpfen, braucht es laut Pro Familia allerdings mehr Geld vom Land. Nach Angaben von Sozialministerin Touré, die heute beim Festakt in Kiel dabei sein wird, ist der Beratungsbedarf in Schleswig-Holstein höher als das Angebot. Die Ministerin betont, Aufklärung schaffe Orientierung und helfe Menschen, ihre Rechte und ihre Grenzen zu kennen. Sie könne dazu beitragen, Gewalt und Grenzverletzungen früh zu erkennen.
6: Partnerschaft statt Rivalität, das strebe er an. So hat es China-Staatschef Xi Jinping gleich bei seiner Ankunft in Washington gesagt. 3 Tage ist er auf Staatsbesuch und es gibt eine Menge zu besprechen mit dem US-Präsidenten. Darauf schauen wir gleich nach dem Sport mit unserem Korrespondenten in Washington. Zuvor das Wichtigste in Kürze, 6.15 Uhr.
1: Der ukrainische Präsident Selenskyj hat die Weltgemeinschaft dazu aufgerufen, Russland gemeinsam aufzuhalten. Selenskyj hat in seiner Rede auf der UN-Vollversammlung in New York davor gewarnt, dass Kreml-Chef Putin auch die Republik Moldau, Polen und die baltischen Staaten bedrohe. Die USA teilen die Sorge, dass der Krieg in der Ukraine sich ausweiten könnte. Gleichzeitig hat der russische Außenminister Lavrov klargemacht, dass die Angriffe auf Energieanlagen nicht eingestellt würden. Über einen dauerhaften Frieden könne man hingegen verhandeln. Die Bundesregierung will die Rechte der deutschen Geheimdienste ausweiten. Sie sollen künftig aktiv Angreifer bekämpfen können, statt sie nur zu beobachten. Über den Entwurf diskutiert am Vormittag der Bundestag. Die Regierung begründet die Reformpläne vor allem mit der veränderten Sicherheitslage. Deutschland sei zunehmend Ziel von Spionage, Sabotage, Cyberangriffen und Desinformationskampagnen. In Hamburg findet in den kommenden 3 Tagen eine große zivil-militärische Übung statt. Bei Red Storm Charlie trainiert die Bundeswehr gemeinsam mit Hamburger Behörden, Hilfsorganisationen und Unternehmen für den Ernstfall. Bis einschließlich Sonnabend sind unter anderem Hubschrauber und militärische Fahrzeuge unterwegs. Geübt werden auch Szenarien wie Stromausfälle, ein Chemieunfall und die Versorgung vieler Verletzter auf einmal. Das Wetter in Norddeutschland, viele Wolken, ab und zu Auflockerungen, zeitweise Regen, westlich der Weser meist trocken und mehr Sonne, bei maximal 15 bis 18 Grad. Das war der kurze Überblick. Jetzt geht's weiter mit Liane Kossmann.
6: Schönen guten Morgen.
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18: Wenn jetzt irgendjemand so dämlich ist und zu glauben, dass mit 1,5 Trainingseinheiten mir die Fußballwelt einmal auf den Kopf gestellt hätten, dann kann ich dem jetzt wirklich nicht helfen.
6: Ja, das sagt der neue Trainer der deutschen Fußballnationalmannschaft, Jürgen Klopp. Heißt also, die Fans des DFB-Teams sollten heute Abend bei seiner Premiere in Amsterdam gegen die Niederlande im Rahmen der Nations League keine großen Wunderdinge erwarten, oder, Moritz Kühn?
19: Ja, du kannst nicht innerhalb von Tagen alles auf links drehen. Trotzdem wird es spannend zu sehen sein, was für eine neue Energie Jürgen Klopp in der Mannschaft schon entfacht hat, wie er spielen lässt, wer in der Startelf steht und wie er sich draußen auf der Bank verhält. Mittlerweile ist das DFB-Team in Amsterdam angekommen. Zuvor gab es ja die Vorbereitung in Herzogenaurach in der Nähe von Nürnberg. Vorgestern das erste Training. Und was man da schon sehen konnte, der neue Bundestrainer lacht viel, zeigt seine strahlend weißen Zähne und wirkt locker und voller Tatendrang. Und das sieht auch die neue Nummer 1 im Tor, Marc-André Ter Stegen, so.
20: Ja, ich glaube, seine Energie ist Wahnsinn. Ist verrückt eigentlich. Wenn man ihn dann manchmal so im Fernsehen gesehen hat, dann bringt er natürlich irgendwie so eine Unbekümmertheit dann auch rüber und das macht ihn aus und ich glaube er vermittelt das oder die Idee, die er dann hat, auch genau so und versucht es auch uns schmackhaft zu machen und ich glaube, das schafft er.
19: Heute Abend feiert Jürgen Klopp also sein Debüt als Bundestrainer. Es soll der Aufbruch in eine erfolgreiche Zukunft werden. Der Anfang einer schönen Reise um das frühe WM-Aus im 16. Finale unter Ex-Bundestrainer Julian Nagelsmann schnell vergessen zu machen. Burkhard Hupe.
21: 29. Juni, Boston. Kurz vor Mitternacht. Die schwarze Stunde beginnt.
22: Jonathan Tah, FC Bayern München. 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
21: Nach der Zeit der Schmerzen, nun also der Trainer der Herzen.
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21: Die Niederlande gegen Deutschland. Die Feuertaufe von Amsterdam.
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5: Wenn die anderen alle mitmachen schön und er sie richtig motiviert, dann ist das okay.
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19: Um 20.45 Uhr beginnt heute Abend die Bundestrainerpremiere von Jürgen Klopp. Zu hören live und in voller Länge hier im Programm auf NDR Info oder auch in der Sportschau-App oder in ARD Sounds. Kleine Randnotiz. Nur Franz Beckenbauer und Erich Ribbeck haben ihre Debüts als Trainer der deutschen Nationalmannschaft verloren. Seit 2025 ist Stefan Lerch wieder der Coach der Fußballerinnen des VfL Wolfsburg. Einen Titel gab es in der vergangenen Saison nicht, aber vielleicht in dieser, zum Beispiel im Europacup. Das ist der zweithöchste europäische Vereinswettbewerb. Da stehen die Niedersächsinnen quasi mit zwei Beinen

0: Mittwoch. Zum Schluss der Blick zum Handball und zum Pokalwettbewerb. Da stehen drei Nordvereine im Achtelfinale. Nach dem HC Hamburg haben gestern auch Kiel und Flensburg-Handewitt das Ticket für die nächste Runde gelöst. Der THW Kiel gewann deutlich beim Zweitligisten Hüttenberg. Die Flensburger, aktuell Tabellenführer in der Bundesliga, entgingen knapp einer Blamage, lagen lange zurück beim Zweitligisten VfL Lübeck-Schwartau, konnten sich am Ende aber knapp durchsetzen. Ausgeschieden ist Hannover-Burgdorf nach der Pleite bei Balingen-Wallstätten. 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
1: Und das war der Sport für diese Stunde mit Moritz Kühn. Manche US-Medien nennen es das wichtigste Gipfeltreffen des Jahres. Donald Trump trifft China-Staatschef Xi Jinping. Der ist auf Staatsbesuch in Washington für 3 Tage und an Themen mangelt es nicht. Handel, Zölle, Taiwan, Nahe Osten, Ukraine und künstliche Intelligenz. Gerade in diesem Bereich liefern sich Washington und Peking ja ein Kopf-an-Kopf-Rennen um die Vorherrschaft. Ralf Borchardt ist unser Korrespondent in Washington. Ich habe ihn kurz vor der Sendung gefragt, welchen Empfang hat Donald Trump denn Xi Jinping bereitet?
2: Einen außergewöhnlichen. Er hat ihn direkt am Flugzeug, Joint Base Andrews heißt der Militärflughafen, auf dem Staatsgäste bei Washington landen, abgeholt. Also wie damals Putin am Flughafen in Alaska direkt am Flugzeug begrüßt. Normalerweise begrüßt ein Präsident einen Staatsgast erst, wenn er im Weißen Haus ankommt. Und dass Trump da ans Flugzeug ist, zeigt, wie wichtig er diesen Besuch nimmt und dass er mit allem Pomp hier Xi bieten will, was geht, sozusagen.
1: Ja, geht es Donald Trump nach seinem pompösen Besuch im Mai in Peking dann jetzt auch darum, solche Bilder zu produzieren? Geht es ihm da vor allem um die Inszenierung?
2: Ja, es geht ihm viel um Symbolik und darum zu zeigen, wie wichtig dieses persönliche Verhältnis ist, was er zu allen aus seiner Sicht wichtigsten Männern auf der Welt hat. Eben vor allem zu den Xis, Putins dieser Welt, auch den Kims dieser Welt. Wichtiger für ihn offenbar als europäische Staats- und Regierungschefs in vielen Bereichen. Also es geht um Inszenierung, aber er will, Donald Trump, natürlich auch ein bisschen inhaltliche Fortschritte haben am liebsten.
1: Ja, Donald Trump hat zuletzt ja auch immer wieder betont, wie hervorragend er sich mit Xi Jinping verstehe. Man habe ein sehr gutes Verhältnis. Aber kann das eben über die Konflikte, die es ja gibt zwischen den USA und China, hinwegtäuschen?
2: Nein, es gibt nach wie vor viele, viele Konfliktthemen. Sie haben ja einige schon genannt. Und das ist schwierig. Das ist ein angespanntes Verhältnis, wenn man zum Beispiel an Handel und Zölle denkt. Also es ist nicht so, dass zwischen diesen beiden Ländern und den Präsidenten der beiden wichtigsten, mächtigsten Länder der Welt alles in Butter wäre. Es gibt Konflikte überall eigentlich, bei jedem dieser Einzelthemen.
1: Dann lassen Sie uns mal konkret machen, was will der US-Präsident in der Sache erreichen, wenn es etwa um Handel und Zölle geht? Da gab es ja gleich zu Beginn zumindest schon mal eine erste Einigung.
2: Ja, die hat der Finanzminister Scott Bessent verkündet, gleich zu Beginn. Der hat dieses Treffen vorbereitet. Da geht es um den sogenannten Zollfrieden. Trump hat ja hohe Zölle, vor allem gegen China, erhoben zum Beginn seiner zweiten Amtszeit. China hat gleich mal tit for tat das Ganze zurückgegeben mit eigenen hohen Zöllen. Und man hat aktuell einen Zollfrieden. Man hat beschlossen, Zölle zu senken und keine Seite will neue Zölle erheben. Und das wollte man jetzt verlängern. Das ist jetzt wohl passiert, aber nur um 2 Monate. Die Chinesen hatten sich 2 Jahre erhofft. Die meisten Experten, mit denen wir im Vorfeld gesprochen hatten, haben 1 Jahr geschätzt. Jetzt sind es nur 2 Monate. Das zeigt also, man will weiterkommen, aber es bleibt eben schwierig, wirklich Fortschritte zu erzielen. Bei diesem Zollthema wie bei allen Themen.
1: Ja, was ist denn zum Beispiel mit sicherheitspolitischen Themen? Also was ist, wenn es um Taiwan geht, um Iran, um die Ukraine? Was erwartet da der US-Präsident?
2: Trump wird vor allem Iran ansprechen. Aber wird er Hilfe bekommen von China? Kaum, sagen die meisten China-Experten hier in den USA. Ebenso Ukraine, Russland-Sanktionen hat der Kongress vor kurzem beschlossen sozusagen. Aber dieser Beschluss hieß nur, Trump kann zum Beispiel gegen Drittländer, die Öl und Gas aus Russland weiter beziehen, und da gehört China dazu, kann Trump weitere Zölle erheben. Niemand erwartet, dass Trump das jetzt gegenüber China wirklich tut. Taiwan ist das Thema, das vor allem Xi wichtig ist. China beansprucht die Insel. Taiwan wiederum erhofft weitere Waffenlieferungen aus den USA, Unterstützung. Das hat man beim letzten Gipfeltreffen auf die lange Bank geschoben, hinausgezögert. Das ist eine der spannenden Fragen, ob es hier Fortschritte gibt. Wahrscheinlich kaum.
1: Heute Abend soll es ja dann ein Staatsbankett geben und an dem sollen dann auch die Chefs von Tech-Konzernen teilnehmen, etwa von OpenAI, und deren Chefs

0: Altman, der hat vor wenigen Tagen in einem Interview gesagt, sollten sich Trump und der chinesische Staats- und Parteichef Xi Jinping auf Regeln einigen, um die Risiken der künstlichen Intelligenz im Zaum zu halten, dann würden sie, Zitat, gemeinsam den Friedensnobelpreis bekommen. Ich kann mir vorstellen, das dürfte Donald Trump gefallen. Aber wie realistisch ist es und welche Rolle wird das Thema KI bei diesem Gipfel spielen?
1: Nicht besonders realistisch, dass es hier schon zu einem großen Ergebnis kommt. Die Experten, die sich wirklich gut auskennen hier von verschiedenen Universitäten, Harvard zum Beispiel, mit denen wir gesprochen haben, sagen, also was möglich ist, ist vielleicht eine Hotline, dass man vereinbart, wenn es Probleme im militärischen Bereich gibt zum Beispiel, die durch KI verursacht wurden, dann will man schnell Krisen sozusagen lösen. Aber Regeln, gemeinsame oder Begrenzungen in der Forschung, kaum möglich, dass das innerhalb von Tagen, Wochen oder den nächsten Monaten erreicht wird. Ein Grund, die Chinesen bleiben hier äußerst sensibel. Alles, was bei KI auf den Tisch kommt, hat mir ein Experte gesagt, das sehen die Chinesen eher als ja Ausbau des Vorsprungs oder Verhinderung, dass die Chinesen, die Amerikaner, die noch einen Vorsprung haben in der KI-Forschung, einholen können. Also da herrscht noch zu viel Misstrauen, als dass bei diesem Gipfel wirklich gemeinsame Regeln schon beschlossen werden könnten.
0: Also kann man sagen, alles in allem, dieser Gipfel dürfte die Rivalität beider Länder eher verwalten als beenden?
1: Ja, ich denke, das ist der Fall. Es geht darum, das Treffen an sich ist die Botschaft. Man will zeigen, das haben Trump und Xi, glaube ich, gemeinsam, dass man im persönlichen Austausch diese vielen Konfliktthemen zumindest gut managen kann. Man will verhindern, dass es zusätzliche Spannungen gibt. Die große Konfliktlösung zwischen diesen beiden Ländern steht wohl nicht auf dem Programm.
0: Ralf Borchert war das, unser Korrespondent in Washington zum Gipfeltreffen von US-Präsident Donald Trump und China-Staatschef Xi Jinping. Und auf den Handelsstreit zwischen beiden Ländern schauen wir nach den Nachrichten um halb dann nochmal ausführlich mit Nicolas Lieven aus unserer Wirtschaftsredaktion.
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0: Die Bundesregierung hat einen Aktionsplan gegen organisierten Sozialleistungsbetrug beschlossen, besonders im Bereich der EU-Zuwanderung. Dafür sollen Behörden künftig mehr Daten abgleichen dürfen. Volker Findhammer vom Deutschlandfunk meint, die Regierung hätte schon viel früher anfangen müssen.
3: Es ist schon lange bekannt, dass sogenannte Schrottimmobilien bandenmäßig organisiert als Massenunterkünfte für Arbeitnehmer aus Osteuropa genutzt werden, die über Kurzzeit- oder Scheinarbeitsverhältnisse angemeldet werden, um für sich und ihre Angehörigen staatliche Leistungen zu beziehen, von denen sie dann einen Großteil an die Hintermänner abgeben müssen. Aber auch um das gleich klarzustellen, den Betroffenen kann man das nicht zum Vorwurf machen. Den Wunsch nach einem besseren Leben kann und sollte man niemand verwehren. Und oft genug wurden sie ja mit der Aussicht auf einen regulären Job in Deutschland angeworben. Allein die organisierten Strukturen dahinter, die faktisch die Zu- und Einwanderung mit dem gezielten Sozialbetrug für sich zu einem Geschäftsmodell gemacht haben, sind das eigentliche Problem, das es zu bekämpfen gilt.
0: Meint Volker Findhammer im Deutschlandfunk. Die Pforzheimer Zeitung erklärt, dass ein Kompetenzzentrum für Leistungsmissbrauch keine Ermittler ersetze.
4: Eine digitale Meldung entbindet die Behörden nicht von der Pflicht, vor Ort genau hinzuschauen und zu kontrollieren. Erst wenn es gelingt, die Netzwerke hinter der Ausbeutung zu zerschlagen, wird sich an den unhaltbaren Zuständen in vielen Städten etwas ändern. Sie schaden nicht nur den Betroffenen, sondern auch dem Vertrauen der Bürger in den Rechtsstaat.
0: Das waren die Standpunkte, zusammengestellt von Amir Brecht.
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5: Um 6.30 Uhr mit Tarek Yusbashi. Der ukrainische Präsident Selenskyj hat die Weltgemeinschaft aufgerufen, sein Land weiter gegen Russland zu unterstützen. Kreml-Chef Putin sei der Patient Null, von dem sich der Krieg immer weiter verbreite, sagte er bei der UN-Vollversammlung. Der russische Präsident müsse gestoppt werden. Bundesaußenminister Wadephul warf Moskau im UN-Sicherheitsrat eine Eskalation der Aggression Richtung Europa vor. Aus New York, Giselle Uecker.
6: Im wichtigsten Gremium der Vereinten Nationen begründete der Bundesaußenminister das mit zunehmenden hybriden Attacken, die eine neue Stufe erreicht hätten. Als Beispiel nannte Wadephul den Drohnenvorfall am Flughafen Halle-Leipzig Anfang August. Russland habe dabei versucht, ukrainische Frachtflugzeuge mit einer mit Zündstoff präparierten Drohne in die Luft zu sprengen, erklärte der CDU-Politiker. Russland wies jeden Zusammenhang mit dem Drohnenvorfall von Leipzig sich im Sicherheitsrat einmal mehr zurück. Gleichzeitig lehnte der russische Außenminister Lavrov eine von der Ukraine angebotene Waffenruhe ab. Europa wolle so eine Pause nur, um die Ukraine in der Zwischenzeit mit Waffen vollzupumpen, sagte Lavrov in New York.
5: Der chinesische Präsident Xi ist zu einem dreitägigen Staatsbesuch in den USA eingetroffen. Präsident Trump begrüßte ihn persönlich auf dem Rollfeld eines Militärstützpunkts in der Nähe von Washington. Auch First Lady Melania Trump nahm an der Ankunftszeremonie für Xi und dessen Ehefrau teil. Geplant ist ein offizieller Empfang im Weißen Haus mit anschließendem Staatsbankett. Zu den Gesprächsthemen gehören unter anderem wohl künstliche Intelligenz, die Taiwan-Frage oder auch der Iran-Krieg. Ihre Zollvereinbarung haben die beiden Staaten bis Januar verlängert. Sie sieht geringere Gebühren auf Waren des jeweils anderen Landes sowie keine weiteren restriktiven Handelsmaßnahmen vor. Ein autonomes KI-Programm des US-Unternehmens OpenAI hat in Australien eine Webseite der Regierung gehackt. Mehrere KI-Agenten haben wohl zusammen auf Dateien einer für Gesundheit zuständigen Statistikbehörde zugegriffen. Sensible Gesundheits- und Patientendaten seien nicht betroffen. Aus dem ARD-Studio Singapur berichtet Florian Barth.
7: Nach Angaben von Australiens Premierminister Anthony Albanese ereignete sich der Vorfall bereits im Juni. OpenAI habe die australische Regierung aber erst vor 2 Wochen auf den Vorfall aufmerksam gemacht. Das Unternehmen OpenAI teilte in einer Stellungnahme mit, unsere KI-Modelle haben Aktionen ausgeführt, die wir nicht beabsichtigt hatten. Die Ermittlungen dauern in Australien noch an. Unter anderem wollen Spezialisten herausfinden, welche anderen Regierungssysteme noch betroffen sein könnten. Premierminister Albanese sagte, er habe gegenüber OpenAI-Chef Sam Altman die große Besorgnis Australiens über den Vorfall zum Ausdruck gebracht. Außerdem sei er enttäuscht, dass das Unternehmen viel zu lange gebraucht habe, um die Regierung über die Ereignisse zu informieren.
5: Zum Thema Organspenden debattiert der Bundestag heute über die sogenannte Widerspruchsregelung. Mehr als 8000 Menschen warten in Deutschland auf ein Spenderorgan. Etwa 1000 sterben pro Jahr, weil sie nicht rechtzeitig eins bekommen. Isabel Karras aus Berlin zu den Chancen auf eine Einigung.
8: Das ist bisher noch komplett offen. Diesen neuen Gesetzentwurf, den haben Abgeordnete aus CDU, CSU, SPD, Grünen und Linken eingebracht. Das passiert ja bei solchen ethischen Fragen häufiger, dass der Fraktionszwang aufgehoben wird, weil es dann einfach mehr ums eigene Gewissen geht. Heute diskutieren jetzt alle Abgeordneten den Entwurf erstmal so ganz grundsätzlich. Danach wird er dann an den zuständigen Ausschuss geschickt, also vor allem in diesem Fall den Gesundheitsausschuss. Da wird das Ganze dann fachlich nochmal im Detail besprochen und manches wird sicher auch noch geändert. Und dann geht der Entwurf zurück in den Bundestag, wird nochmal diskutiert und am Ende wird darüber abgestimmt. Das soll wohl noch dieses Jahr passieren.
5: Der Sozialverband VDK hat den geplanten Tankrabatt als falschen Weg kritisiert. Präsidentin Bentele sagte, richtig wäre gewesen, die Menschen zu entlasten, die sehr wenig Geld haben, zum Beispiel über direkte Auszahlungen. Es dürfe nicht sehr viel Steuergeld in die Gewinne der Mineralölkonzerne investiert werden, so Bentele. Der Sozialverband schlägt außerdem eine Senkung der Stromsteuer oder der Mehrwertsteuer auf Obst, Gemüse und Hülsenfrüchte vor. Der neue Tankrabatt soll durch reduzierte Steuern dazu führen, dass die Spritpreise sinken. Er soll noch diese Woche von Bundesrat und Bundestag beschlossen werden und ab 1. Oktober gelten. In Würzburg beginnt heute die 2-tägige Agrarministerkonferenz. Dabei geht es unter anderem um die mögliche Abschaffung der staatlichen Tierhaltungskennzeichnung. Aus München, Tobias Betz.
9: Befürworter des Gesetzes argumentieren, nur eine staatliche Kennzeichnung schaffe einheitliche und verbindliche Standards für alle Anbieter. Doch inzwischen mehren sich die Zweifel an der Umsetzung. Mehrere Bundesländer, darunter Bayern, kritisieren zusätzlichen Bürokratieaufwand, fehlende Vorteile für die Betriebe und Wettbewerbsnachteile gegenüber Importware. Auch die EU-Kommission hat erhebliche Bedenken gegen Teile der deutschen Pläne angemeldet. Deshalb wird inzwischen nicht mehr nur über Anpassungen und Änderungen, sondern über das Gesetz selbst diskutiert. Weitere wichtige Themen der Agrarministerkonferenz in Würzburg sind die künftige EU-Agrarpolitik ab 2028 und damit die Verteilung milliardenschwerer Fördermittel. Zudem beraten die Länder über eine Reform des Düngerechts. Ergebnisse der Konferenz werden am Freitagnachmittag erwartet.
5: Und das waren die Nachrichten.
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0: Viele Wolken heute, hin und wieder lockert es auf. Zeitweise wird es aber auch regnen. Westlich der Weser, dort bleibt es meist trocken und da wird es auch ein bisschen mehr Sonnenschein geben. Das Ganze heute bei maximal 15 bis 18 Grad. Morgen Sonne und Wolken, im Osten Mecklenburg-Vorpommerns zum Teil regnerisch, die Höchstwerte dann 16 bis 21 Grad. Und die Aussichten fürs Wochenende: am Sonnabend heiter bis wolkig, vorübergehend etwas Regen bei 17 bis 22 Grad. Am Sonntag nach Nebel, Sonne und Wolken bei 18 bis 23 Grad. NDR Info, der Verkehrsservice mit einer Meldung: A25 Geesthacht Richtung Hamburg, zwischen Bergedorf und Allermöhe, 3 Kilometer stockender Verkehr. Am Mikrofon ist Liane Kossmann. Schönen guten Morgen. Vor einem gefährlichen Herbst warnt der frühere Spitzendiplomat Wolfgang Ischinger. Er geht davon aus, dass Russland in den kommenden Wochen seine hybriden Angriffe, darunter sogar militärische Nadelstiche, auf NATO-Staaten ausweiten wird. Sabotage, Spionage, hybride Angriffe aus dem Ausland, dazu ja Gefahren durch Extremisten im Inland. Auch die Bundesregierung schätzt die Bedrohungslage als ernst ein und will dem Bundesnachrichtendienst und dem Bundesverfassungsschutz deshalb mehr Befugnisse geben. Heute wird der Gesetzentwurf dazu zum ersten Mal im Bundestag diskutiert. Aus Berlin, Markus Sambale.
10: Bundeskanzler Friedrich Merz formuliert das Ziel der Nachrichtendienstereform so:
11: Wir machen aus unseren Nachrichtendiensten echte Geheimdienste.
10: Die Bundesregierung sieht Deutschland bedroht, von außen wie von innen. Deshalb sollen der Bundesnachrichtendienst und der Bundesverfassungsschutz bald das können,
11: was andere Länder auf der Welt schon längst machen.
10: Konkret heißt das, nicht mehr nur Informationen sammeln und auswerten wie bisher, sondern selbst aktiv werden. Fachleute nennen das operative Befugnisse und die haben es in sich. Faktisch dürfte der Bundesnachrichtendienst damit in Zukunft ausländische Unternehmen sabotieren und in fremde IT-Systeme eindringen. Und zwar, wenn von ihnen eine Gefahr für Deutschland ausgeht. Kanzleramtschefin Nina Wagen mit Beispielen:
12: Die Manipulation von Warenlieferungen durch Verbringung fehlerhafter Bauteile, das gezielte Eindringen in IT-Systeme von Drohnenfabriken oder Chemiewaffenlaboren zur Sabotage.
10: Nicht nur die BND-Agenten im Ausland sollen mehr Befugnisse bekommen. Innenminister Alexander Dobrindt setzt darauf, dass auch das Bundesamt für Verfassungsschutz, also der Inlandsnachrichtendienst, zum Geheimdienst wird. Der CSU-Politiker weist auf mögliche Anschlagspläne mit selbstgebauten Bomben hin und verlangt deshalb,
13: dass auch die Dienste in der Lage sind, diese Explosionsstoffe rechtzeitig zu entschärfen, auszutauschen, auch zu manipulieren.
10: Was der Verfassungsschutz im Inland dürfen soll und der Bundesnachrichtendienst im Ausland, das hat die Bundesregierung nun in einen riesigen Gesetzentwurf gepackt, auf den Unionsfraktionschef Thorsten Frey mit Stolz blickt.
14: Etwa 800 Seiten Gesetzestext, der nichts anderes ist als die größte Revolution im Bereich der Nachrichtendienste.
10: Für die Bundesregierung eine Revolution, für andere ein Dammbruch. Dass der BND im Ausland mehr Kompetenzen bekommt, dafür gibt es auch aus der Opposition noch einigen Zuspruch. Anders sieht es bei den geplanten Befugnissen für den Verfassungsschutz aus. Da wird harsche Kritik laut. Die AfD sieht eine Grenze verwischt zwischen verdeckter geheimdienstlicher Aufklärung und operativem polizeilichem Eingriff. Clara Bünger von der Linken erinnert ausdrücklich an die Lehre aus der Nazi-Zeit, nach der Polizei und Geheimdienst bislang in der Bundesrepublik streng getrennt sind.
15: Dieser Entwurf streicht den Satz, keine polizeilichen Befugnisse aus dem Gesetz quasi. Also der Geheimdienst soll künftig in Wohnungen eindringen und Geräte manipulieren dürfen.
10: Dass der Verfassungsschutz erweiterte Möglichkeiten bekommt, heimlich in Privaträume eindringen darf, um zum Beispiel Schadsoftware auf ein Smartphone zu spielen, das sieht der grünen Innenpolitiker Konstantin von Notz ebenfalls mit Sorge.
16: Wenn sich der Staat Zugang verschafft in diese Intimsphäre der Bürgerwohnung, dann gibt es eben bestimmte Hürden dafür, dann gibt es Transparenzpflichten, dann müssen die Leute das wissen. Und man kann nicht sowas geheim halten.
10: Die Opposition hofft, dass ihre Bedenken Gehör finden und zumindest die aus ihrer Sicht heikelsten Punkte in den Bundestagsberatungen noch entschärft werden. Ein gewaltiges Projekt, auch für die Abgeordneten, bei hunderten Seiten Gesetzestext.
0: Aus Berlin, Markus Sambale.
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0: Wer liegt im Rennen um die globale Führungsrolle vorne? Die USA oder China? Das ist eine der entscheidenden Fragen beim dreitägigen Treffen der beiden mächtigsten Männer der Welt. Auf der einen Seite US-Präsident Donald Trump, auf der anderen Chinas Staats- und Parteichef Xi Jinping. Bei einem Staatsbankett heute Abend im Weißen Haus werden ja auch zahlreiche US-Top-Manager dabei sein, was noch einmal unterstreicht, welche Rolle auch die Themen Technologie und künstliche Intelligenz auch künftig spielen werden. Aber eben nicht nur die. Nicolas Lieven aus unserer Wirtschaftsredaktion ist bei mir im Studio. Guten Morgen.
17: Guten Morgen.
0: Nicolas, bevor wir über die aktuell brisanten Themen sprechen, vielleicht erstmal die Frage, warum ist das Treffen auch für uns so wichtig?
17: Genau, ist für uns wichtig, weil das natürlich unsere beiden größten Handelspartner sind. Im vergangenen Jahr war China die Nummer eins. Das lag an den gestiegenen Importen. Wir haben eben sehr viel Technologie und Elektronik dort gekauft und die USA auf dem Papier die Nummer zwei, aber wichtigster Abnehmer unserer Waren und was wir eben zuletzt zu spüren bekommen haben, nicht nur in Deutschland, in ganz Europa, wenn es zwischen den USA und China Handelskonflikte gibt, dann hat das natürlich Folgen für uns.
0: Inwiefern?
17: Naja, Stichwort Zölle. Anfang des vergangenen Jahres gab es ja den großen Handelskonflikt Washington-Peking. Da hat der amerikanische Präsident Donald Trump die Zölle angehoben auf bis zu 145%. China hat dann gekontert mit 125%. Dann ging das alles wieder zurück. Und heute liegen die Zölle dann doch deutlich drüber, über dem Stand, den wir vor diesem Konflikt hatten. Und die Folge ist, dass China Waren umlenkt. Wenn sich Exporte in die USA einfach nicht rechnen, dann geht's halt nach Europa. Das sehen wir bei Industrieprodukten, das sehen wir bei Stahl, bei Aluminium, bei Autos. Das überschwemmt zum Teil auch unsere Märkte. Und unsere Exporte leiden ja auch ohnehin unter den erhöhten US-Zöllen.
0: Heißt, wenn Washington und Peking sich streiten, zahlen wir mit?
17: Ja, das Gute ist, dass es zuletzt nicht weiter eskaliert ist. Also es herrscht im Augenblick eine Art Zollpause. Beide Seiten haben die auch gerade heute Morgen nochmal verlängert. Es kamen gerade Meldungen rein, bis Anfang Januar soll es jetzt gelten. Beide Seiten haben natürlich auch ein Interesse an guten wirtschaftlichen Beziehungen. Das Handelsvolumen ist auch gestiegen. Dennoch gibt es natürlich sehr viele, sehr große Differenzen.
0: Dann lass uns das mal ganz konkret jetzt an diesem Staatsbesuch festmachen. Was wollen beide Seiten in diesen Tagen erreichen?
17: Ja, fangen wir vielleicht mit den USA an. Da geht es um Rohstoffe vor allen Dingen, besonders Magnete und seltene Erden. Das sind ja diese Metalle, die man für zahllose Produkte braucht. Also von einfacher Elektronik über Hightech, erneuerbare Energien, Rüstung, künstliche Intelligenz und so weiter. Da dominiert China den Markt fast vollständig und das setzt man eben auch gezielt als Druckmittel ein. Nicht nur was die USA angeht, sondern auch im Rest der Welt. Daran wird sich auch nichts ändern. Tja, und was wird Donald Trump noch versuchen? Natürlich Deals auszuhandeln, macht er nun mal gerne. In diesem Bereich wahrscheinlich Agrarprodukte, Mais, Soja. Man muss ja immer im Hinterkopf behalten, da sind bald Zwischenwahlen in den USA.
0: Ja, und worauf wird China Wert legen?
17: Also da gibt es von den USA Beschränkungen, was den Handel mit Hochleistungschips angeht. Technologie, Stichwort KI, künstliche Intelligenz, weil Trump China vorwirft, das alles zu kopieren, was China vehement bestreitet. Allerdings, da wird ehrlich gesagt kein Durchbruch erwartet. Da sind die Gräben einfach viel zu tief und das Misstrauen dann doch deutlich zu groß.
0: Und wie sieht es beim Öl aus? Zwischen den USA und Iran zeichnet sich ja erstmal keine Entspannung ab. Und der Iran-Krieg hat doch sicher auch erhebliche Folgen für China, oder?
17: Ja, das ist so. Also ungefähr 80% des Öls, das durch die Straße von Hormuz transportiert wird, geht Richtung Asien, besonders Richtung China. Also China bekommt ungefähr die Hälfte seiner Ölimporte aus der Golfregion. Zwischenzeitlich war die Not ja auch so groß, dass man Tanker auf dem Meer in Anführungszeichen abgefangen hat, nach China umgeleitet hat, statt dass sie nach Europa weitergefahren wären. Und auch die USA leiden ja unter den hohen Spritpreisen. Allerdings, und das war im Vorfeld auch schon zu hören, weder von den USA sind ja Entspannungssignale zu empfangen, noch von China, großer Handelspartner des Iran. Aber da hat man durchblicken lassen, man wird nicht aktiv eingreifen.
0: Also Strich drunter, worauf wird es in diesen Tagen ankommen?
17: Also wir haben ja zwei große Rivalen. Das geht um die Weltordnung. Die Frage wird sein, wird man eine Ebene finden, trotz gegensätzlicher Interessen, trotz des Misstrauens, auch den Handel zu fördern. Wir hören jetzt ja auch schon auf Washington. Es geht vor allen Dingen um die Stimmung. Aber es ist eine Gratwanderung und es kann eben jederzeit alles kippen. Denken wir nur dran, eines der größten Risiken ist sicherlich ein möglicher Angriff Chinas auf Taiwan. Dann wäre die Weltlage sicherlich sofort eine andere. Aber nun sprechen sie ja erstmal miteinander.
0: Nicolas Lieven war das aus unserer Wirtschaftsredaktion. Handel, Zölle, nein, Moment, jetzt bin ich hier ganz verkehrt im Bundestag. Das ist unser nächstes Thema. Wird heute wieder über das sensible Thema Organspende diskutiert. Eine Abgeordnetengruppe bringt einen Entwurf für die Umstellung auf eine Widerspruchsregelung ein. Jeder Erwachsene müsste also aktiv widersprechen, dass ihm nach dem Tod Organe entnommen werden. Widerspruch statt Zustimmung. Was könnte sich bei der Organspende ändern? Das ist unser NDR-Info-Thema heute. Gleich ausführlich bei uns. Zuvor bringen wir Sie auf den aktuellen Stand. Kurz und kompakt, 6.46 Uhr.
5: Bundesaußenminister Wadephul wirft Moskau eine Eskalation der Aggression gegen Europa vor. In der UN-Generaldebatte in New York sagte Wadephul, Russland hätte mit zunehmenden hybriden Angriffen eine neue Stufe erreicht. Als Beispiel nannte er den Drohnenvorfall am Flughafen Halle-Leipzig Anfang August. Russland habe dort versucht, ukrainische Frachtflugzeuge in die Luft zu sprengen, erklärte der CDU-Politiker. Auch US-Außenminister Rubio äußerte Sorge vor einer Ausweitung des Kriegs in der Ukraine auf andere Länder. US-Präsident Trump empfängt heute den chinesischen Staatschef Xi Jinping. Bei dem Gespräch dürfte es um konfliktreiche Themen wie den Welthandel, die Kriege im Iran und in der Ukraine und die künstliche Intelligenz gehen. Bekannt wurde schon, dass die USA und China vorerst keine weiteren gegenseitigen Zölle erheben wollen. Der sogenannte Zollfrieden soll um 2 Monate verlängert werden. Nach einem Brand im niedersächsischen Neustadt am Rübenberge bleiben die B6 und die Bahnstrecke zwischen Hannover und Bremen vorerst weiter gesperrt. Es gibt Zugausfälle und Verspätungen. Bei Bohrungen in der Nähe der Bahnstrecke hatten laut Feuerwehr 2 Arbeiter gestern eine Gasleitung getroffen. Von der Sperrung sind mehrere Fernzüge und die Regionalbahnlinien RE1 und RE8 betroffen. Das Wetter in Norddeutschland, viele Wolken, ab und zu Auflockerungen, zeitweise Regen, westlich der Weser meist trocken und mehr Sonne bei maximal 15 bis 18 Grad. Das war der kurze Überblick. Es geht weiter mit Liane Kossmann.
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0: Sie können nur warten und hoffen, dass irgendwann das Telefon klingelt mit der erlösenden Nachricht, es gibt ein Spenderorgan. Mehr als 8000 Menschen warten in Deutschland derzeit auf ein Spenderorgan, oftmals vergeblich, denn nach wie vor werden zu wenige Organe gespendet. Im vergangenen Jahr gab es nur knapp 1000 Organspender. Dabei können sich 85% der Menschen eine Organspende grundsätzlich vorstellen. Der Bundestag berät deshalb heute erneut über einen Gesetzentwurf zur Einführung der sogenannten Widerspruchslösung. Widerspruch statt Zustimmung. Was könnte sich bei der Organspende ändern? Unser NDR-Info-Thema heute. Und bevor wir darüber gleich mit Daniela Remus aus der Redaktion ARD Gesund sprechen, wollen wir erstmal an einem Beispiel zeigen, was es für Betroffene heißt, jahrelang auf ein Spenderorgan zu warten. Unsere Reporterin Ann-Britt Backenbüll hat in Hamburg 2 von ihnen getroffen.
18: Jule sitzt zu Hause in ihrem Büro an ihrem Schreibtisch, arbeitet am Laptop. Neben der Tastatur steht schon ein Glas Wasser bereit. Mehrmals am Tag klingelt ihr Handywecker und erinnert sie daran, ihre Medikamente zu nehmen. Für Jule, die in diesem Beitrag nur mit ihrem Vornamen genannt werden möchte, gehören Tabletten seit vielen Jahren zum Alltag. Seit ihrer Nierentransplantation im vergangenen Jahr sind weitere dazugekommen.
19: Ich nehme jeden Tag Immunsuppressiva ein. Die sorgen dafür, dass das Organ nicht abgestoßen wird. Und die werde ich wahrscheinlich auch ein Leben lang dann einnehmen müssen.
18: Fast 9 Jahre hat die Hamburgerin auf ein Spenderorgan gewartet. Ihre genetisch bedingte Nierenerkrankung ist seit ihrer Kindheit bekannt. Als sie 24 Jahre alt ist und mitten im Studium steckt, muss sie zum ersten Mal zur Dialyse. 3-mal in der Woche, jeweils 4 Stunden. Die erste Sitzung hält sie mit der Kamera fest.
19: Das war bei einer meiner ersten Dialysen und ich war natürlich irgendwie total nervös. Um mich herum ein Haufen älterer Leute. Das war schon am Anfang echt komisch.
18: Später holt sie die Maschinen für die Blutwäsche zu sich nach Hause. Das Zimmer, in dem sie heute ihr Homeoffice eingerichtet hat, wird damals zum Behandlungsraum. Im April des vergangenen Jahres kommt dann der Anruf, auf den Jule so lange gewartet hat. Sie ist gerade mit ihrer Hündin Ava spazieren, als sie erfährt, eine passende Spenderniere ist da.
19: Das ist natürlich ein ganz emotionaler Moment irgendwie. Ich erinnere das auch nicht so ganz richtig, aber auf jeden Fall konnte ich das gar nicht so richtig glauben.
18: 4 Stunden später liegt sie im OP. Mehr als 8000 Menschen warten hierzulande, laut deutscher Stiftung Organtransplantation, derzeit auf ein Spenderorgan. Im europäischen Vergleich gehört Deutschland seit Jahren zu den Ländern mit niedrigen Organspendezahlen. Für Transplantationsmediziner Gerold Söfker vom UKE Hamburg sind die Möglichkeiten, die Situation zu verbessern, längst noch nicht ausgeschöpft.
20: Im Eurotransplant-Bereich, also in dem Verbund, den Deutschland im Rahmen der Transplantation Organspende angehört, sind wir das einzige Land, was keine Widerspruchsregelung hat. Und wenn wir unsere Organspendezahlen europäisch angucken, weltweit, sind wir so eher im unteren Drittel. Und das kann nicht unser Ziel sein, wenn es um die bestmögliche Versorgung unserer Patienten geht.
18: Jule ist inzwischen mit Jan in einem Hamburger Park unterwegs. Hündin Ava läuft neben ihnen. Kennengelernt haben sich die beiden während der Dialyse. Auch der 39-jährige Jan, der nur mit seinem Vornamen genannt werden möchte, lebt inzwischen mit einer Spenderniere. Die Widerspruchsregelung hält er für richtig. Jeder wäre dann zunächst Organspender, könnte aber widersprechen.
21: Und dann ist man kein Spender. Und das ist auch okay, wenn man das nicht sein möchte. Man muss bloß ganz klar sagen, die Wahrscheinlichkeit, dass man mal ein Organ braucht, ist um einiges höher, als dass man eins gibt.
18: Jule ist überzeugt, dass die bisherigen Maßnahmen nicht reichen.
19: Daher wünsche ich mir, dass die Widerspruchsregelung eingeführt wird, weil sich einfach in den Nachbarländern zeigt, dass das einen größeren Effekt hat.
18: Jule und Jan hoffen, dass sich etwas ändert und andere Betroffene zukünftig schneller die Chance auf ein Spenderorgan erhalten.
0: Soweit der Bericht von Ann-Britt Backenbüll. Ja, zurzeit warten in Deutschland mehr als 8000 Menschen auf ein lebensrettendes Organ. Aber die Wahrscheinlichkeit, ein solches eben zu bekommen, ist überschaubar. In Deutschland haben, wie gesagt, im vergangenen Jahr lediglich 985 Menschen ein oder mehrere Organe gespendet. Und deshalb berät der Bundestag heute über drei Gesetzentwürfe. Zwei davon haben das Ziel, die sogenannte Widerspruchslösung einzuführen. Darüber habe ich mit meiner Kollegin Daniela Remus aus der Redaktion ARD Gesund gesprochen und sie erstmal gefragt, Widerspruchslösung, was bedeutet das genau?
22: Ja, Widerspruchslösung heißt, jeder Mensch wird automatisch zum Organspender, wenn er dem zu Lebzeiten nicht aktiv widersprochen hat und das eben auch dokumentiert irgendwo hinterlegt hat. In Deutschland gilt ja zurzeit die Zustimmungslösung. Die ist genau das Gegenteil davon. Keiner ist per se Organspender, sondern wirklich nur dann, wenn man zum Beispiel im Organspendeausweis das eingetragen hat oder im Organspenderegister. In den meisten europäischen Nachbarländern ist das anders. Da ist die Widerspruchslösung üblich. In einigen Ländern, wie zum Beispiel in Norwegen oder in Griechenland, gibt es eine Einspruchsmöglichkeit für die Angehörigen im Angesicht des Todes. In anderen Ländern aber, wie zum Beispiel in Frankreich, ist diese Widerspruchslösung sogar ohne Einspruchsrecht für die Angehörigen. Und da es in den meisten Nachbarländern mehr Organspender und Spenderinnen gibt als bei uns, wird eben erwartet, dass die Widerspruchslösung, wenn sie bei uns eingeführt würde, eben auch zu mehr Organspenden führen würde.
0: Und worüber diskutieren die Abgeordneten heute konkret im Bundestag?
22: Also es liegen drei unterschiedliche Gesetzentwürfe dem Parlament vor. Zwei davon wollen die Widerspruchslösung einführen. Der dritte, das ist ein Gegenentwurf. Der Bundesrat und eine fraktionsübergreifende Gruppe, da sind insgesamt 254 Parlamentarierinnen und Parlamentarier drin, die haben sich für die Widerspruchslösung ausgesprochen, haben einen Gesetzentwurf dafür vorgelegt, weil sie sagen, die gegenwärtige Situation, die würde sich dadurch tatsächlich deutlich verbessern. Also es würde zu mehr Organspenden dadurch kommen. Und darüber hinaus argumentieren sie und sagen, die Widerspruchsregelung würde mehr Sicherheit bieten für alle Beteiligten, für das Klinikpersonal, aber eben auch für die Angehörigen, ob jetzt jemand tatsächlich als Organspender in Frage kommt oder nicht. Und ein weiteres Argument ist, dass diese Regelung die Angehörigen entlasten würde. Also in dem Moment, wenn jemand im Sterben begriffen ist, im Angesicht des Todes, dann damit konfrontiert zu werden, wie wollen Sie das jetzt halten, pro oder kontra Organspende, das ist natürlich eine unglaubliche Belastung und die würde dadurch dann eben möglicherweise auch entfallen können.
0: Du hast eben schon gesagt, es liegt ja auch ein Gesetzentwurf vor von Gegnern der Widerspruchslösung. Warum? Was sind deren Argumente?
22: Ja, das ist eine kleinere Gruppe. Das sind gerade mal 58 Parlamentarierinnen und Parlamentarier. Und sie fordern, dass die gegenwärtige Regelung der Zustimmungslösung, dass die beibehalten wird. Also sie sagen, das Aufklärungs- und das Informationsangebot, das müsse erweitert werden. Und vor allem wollen sie, dass diese Regularien, die in diesem Gesetz enthalten sind, dass die eben auch tatsächlich endlich umgesetzt werden. Denn das ist bisher eben nicht passiert. Es wurde immer von den Ländern, die dafür zuständig wären, auf die hohe Millionen Kosten verwiesen, die damit einhergehen würden. Es war zum Beispiel vorgesehen, dass alle Bundesbürger bei der Personalausweis- oder bei der Passbeantragung, dass sie dann auf den Ämtern über die Organspende informiert werden sollten und sich dann eben auch dementsprechend in dieser Situation ins Organspenderegister beispielsweise eintragen lassen sollten. Das ist aber eben, wie gesagt, bis jetzt nicht umgesetzt worden und deshalb möchte diese Parlamentariergruppe eben, dass das jetzt endlich nachgeholt wird. Und ein weiteres sehr zentrales Argument gegen die Widerspruchslösung kommt aus dieser Gruppe. Und das lautet eben, dass es die Selbstbestimmung der Menschen, dass die auf jeden Fall gewahrt werden müsse. Und deshalb Schweigen dürfe nicht als Zustimmung angesehen werden, so deren Conclusio.
0: Lässt sich dann etwas darüber sagen, führt die Widerspruchslösung tatsächlich zu mehr Organtransplantationen?
22: Ja, das ist wirklich der Knackpunkt in dieser ganzen Diskussion aus meiner Sicht. Denn es hat zwei wissenschaftliche Untersuchungen gegeben. Eine vom Max-Planck-Institut in Berlin. Da wurden 5 Länder betrachtet, genauer, die von der Zustimmungslösung zur Widerspruchslösung gewechselt haben. Und dann gibt es auch noch eine internationale Studie, an der die Universität Hamburg mitgearbeitet hat. Da wurden 24 Länder genauer betrachtet, die eben diese Umstellung auch vorgenommen haben. Und diese Umstellungen, so viel kann man sagen, haben nicht dazu geführt, in diesen vielen unterschiedlichen Ländern, dass sich die Anzahl der Organspenden dadurch deutlich erhöht hätte. Also im ersten Zugriff klingt das immer sehr plausibel. Mensch, wir führen die Widerspruchslösung ein, dann bekommen wir mehr Organe, können mehr Organe transplantieren. Aber so ist es eben nicht unbedingt.
0: Andererseits muss man ja sagen, andere Länder, also zum Beispiel Spanien, dort sind die Organspenderaten ja sehr hoch, werden immer als vorbildlich dargestellt, um schwerkranken Menschen eine Transplantation zu ermöglichen. Dort gilt ja auch die Widerspruchslösung. Was machen die denn anders?
22: Ja, das stimmt, dort gilt die Widerspruchslösung, aber dort gilt eben auch ein anderes Kriterium für den Tod als Voraussetzung für eine Organentnahme. Also bei uns ist das ja der sogenannte Hirntod, der von 2 unabhängigen Medizinerinnen und Medizinern festgestellt werden muss. Also ein irreversibler Hirnfunktionsausfall, so heißt das ganz konkret. Das ist dann das Kriterium, um einen Menschen für tot zu erklären und dann eben die Organe entnehmen und später transplantieren zu dürfen. In Spanien ist das eben anders. Da gilt die Herztoddefinition und zwar schon seit 2012. Und der Punkt ist eben, dass hiesige Intensivmediziner eben auch darauf verweisen und sagen, die meisten Menschen, die auf einer Intensivstation sterben, die sterben eben nicht am Hirntod, sondern an einem Herz-Kreislauf-Tod. Und deshalb, so fordern die Intensivmediziner, sei eben diese erweiterte Todesdefinition, die sei nötig, um die Anzahl der Organtransplantationen eben zu vergrößern. Die Deutsche Interdisziplinäre Vereinigung für Intensiv- und Notfallmedizin, die haben kürzlich ein Positionspapier veröffentlicht, mit dem sie eben genau dafür eingetreten sind. Aber jetzt bei dieser Debatte im Bundestag für eine mögliche Einführung der Widerspruchslösung, da spielt diese Diskussion vermutlich nur eine untergeordnete Rolle, denn davon ist in diesen Gesetzentwürfen zum Beispiel im Moment überhaupt gar nicht die Rede.
0: Daniela Remus war das aus der Redaktion ARD Gesund zu unserem NDR-Info-Thema heute. Widerspruch statt Zustimmung. Was könnte sich bei der Organspende ändern? Und in gut einer halben Stunde sprechen wir dann mit Michael Brandt. Er ist CDU-Bundestagsabgeordneter und parlamentarischer Staatssekretär bei der Bundesministerin für Bildung, Familie, Senioren, Frauen und Jugend. Er ist gegen diese Widerspruchslösung und spricht sich dafür aus, die bestehende Zustimmungsregelung beizubehalten, aber nachzubessern. Handel, Zölle, Taiwan, Nahe Osten, Ukraine, künstliche Intelligenz. An Themen mangelt es nicht, wenn US-Präsident Donald Trump heute Chinas Staatschef Xi Jinping im Weißen Haus empfängt. Er hat ihn ja gestern schon direkt nach der Landung am Flughafen begrüßt. Jetzt geht's also in die konkreten Gespräche. Dazu mehr bei uns in den Nachrichten und auch danach ausführlich.
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5: Um 7 Uhr mit Tarek Yusbashi. Bei der UN-Vollversammlung in New York hat der ukrainische Präsident Selenskyj die Weltgemeinschaft mit eindringlichen Worten aufgefordert, sich Russland entgegenzustellen. Kreml-Chef Putin bezeichnete er als Patient Null, von dem sich der Krieg immer weiter ausbreite und der gestoppt werden müsse. Aus New York Ute Scheins.
1: Selenskyj betonte, Putin sage weiterhin Nein zur Diplomatie. Der Krieg sei sinnlos. Auch der deutsche Außenminister Wadefuhl hat in seiner Rede vor dem UN-Sicherheitsrat vor hybriden Attacken Russlands gewarnt. Er bezog sich auf einen Drohnenvorfall am Leipziger Flughafen, für den die Bundesregierung Moskau verantwortlich macht. Die Amerikaner arbeiten derweil weiter an einer diplomatischen Lösung. US-Außenminister Rubio erklärte, die USA hätten den russischen Präsidenten im Dezember zum G20-Gipfel nach Miami eingeladen. Es sei eine gute Gelegenheit für Putin, nicht nur mit Präsident Trump zusammenzukommen, sondern auch mit anderen Staatschefs. Der russische Außenminister Lavrov dagegen gab sich im UN-Sicherheitsrat am Mittwoch unversöhnlich. Forderungen nach einem Waffenstillstand wies er entschieden zurück. Den würden die Europäer nur nutzen, um die Ukraine, wie er sagte, mit Waffen vollzupumpen.
5: Die Chefs der größten US-amerikanischen Technologiekonzerne haben auch im UN-Sicherheitsrat vor den Risiken durch künstliche Intelligenz gewarnt. Man sei an einem Scheideweg angelangt, sagte der Chef des Unternehmens OpenAI, Altman. Nun sei extreme Vorsicht angebracht. Altman hatte erst kürzlich dafür plädiert, das Entwicklungstempo bei KI zu drosseln. Grund waren mehrere Vorfälle, bei denen KI-Systeme andere Unternehmen oder Plattformen angriffen. Der Bundestag diskutiert heute über einen Gesetzentwurf zur Änderung des Transplantationsgesetzes. Ziel ist es vor allem, die Zahl von Organspenden zu erhöhen. Aus Berlin Birte Sönnigsen.
8: Für eine Gruppe von Bundestagsabgeordneten ist die Antwort klar. Sie wollen, dass die sogenannte Widerspruchsregelung eingeführt wird. Das heißt, in Zukunft sollen volljährige Menschen grundsätzlich als Organspender gelten. Es sei denn, sie widersprechen zu Lebzeiten aktiv. Der Bundestag hatte zuletzt vor 6 Jahren über umfassende Änderungen bei der Organspende abgestimmt. Damals hat die Widerspruchsregelung keine Mehrheit bekommen. Seitdem haben sich einige Dinge rund um die Organspende geändert. Die Bereitschaft, Organe zu spenden, ist jedoch nicht deutlich gestiegen.
5: In Hamburg proben Bundeswehr, Polizei und Rettungsdienste ab heute wieder den Ernstfall. Zur Großübung Red Storm Charlie kommen rund 500 Soldatinnen und Soldaten in die Hansestadt. Sie spielen bis Sonnabend verschiedene Krisenszenarien durch. Aus Hamburg Benedikt Bate.
3: Ein Drohnenangriff auf einen Konvoi und der Umgang mit einer Gruppe Demonstranten. Damit beginnt am Nachmittag die Großübung der Bundeswehr. Die will bei Red Storm Charlie vor allem eins herausfinden, wie sie im Ernstfall mit Behörden und Hilfsorganisationen kooperieren kann und auch mit Unternehmen. Gut 70 teils gepanzerte Militärfahrzeuge sind in Hamburg unterwegs. Obwohl viele Fahrten nachts stattfinden, werden sie im Stadtbild bemerkbar sein, ebenso Hubschrauberflüge. Kritiker sehen in Red Storm Charlie eine schleichende Militarisierung der Gesellschaft. Friedensbewegungen, Jugendverbände und Gewerkschaften haben Gegendemos und Störaktionen angekündigt.
5: Der verurteilte Windkraftbetrüger Hendrik Holt ist in Dubai festgenommen worden. Das hat die Staatsanwaltschaft Osnabrück bestätigt. Demnach wurde Holt bereits am Dienstag verhaftet. Das Landgericht Osnabrück hatte ihn im Mai 2022 wegen Banden- und gewerbsmäßigen Betrugs zu 7,5 Jahren Haft verurteilt. Ende August hatte Holt sich während eines Freigangs abgesetzt. Der 36-Jährige könnte nun ausgeliefert werden. Die Vereinigten Arabischen Emirate haben erst vor kurzem ein Rechtshilfeabkommen mit Deutschland unterzeichnet. Für die Fußballnationalmannschaft beginnt heute mit dem ersten Spiel unter Bundestrainer Jürgen Klopp eine neue Zeitrechnung. In der Nations League trifft er mit seinem Team in Amsterdam auf die Niederlande. Aus der NDR-Sportredaktion Michael Augustin.
4: Jürgen Klopp hat noch keine Zeit gehabt, nervös zu werden. Es gab einfach zu viel zu tun vor seinem ersten Länderspiel in Amsterdam. Gespräche, Meetings, Informationen einholen. Wie sieht seine Startelf aus? Wie die Taktik? Kein Wort darüber von Klopp, der damit beschäftigt ist, seine Spieler stark zu reden. Er wolle sie wieder zum Fliegen bringen und erreichen, dass sie auch in der Nationalmannschaft über sich hinauswachsen. Eine positive Stimmung erzeugen, darum geht es ihm. Klar ist, dass Ter Stegen als neue Nummer 1 im Tor stehen und Kapitän Kimmich wieder im Mittelfeld spielen wird.
5: Das waren die Nachrichten.
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0: 15 bis 18 Grad, das sind die Höchstwerte heute. Dazu wird es viele Wolken geben, hin und wieder lockert es aber auch mal auf. Zeitweise wird es regnen. Westlich der Weser, dort bleibt es meist trocken und da wird es auch ein bisschen mehr Sonnenschein geben. Morgen dann Sonne und Wolken, im Osten Mecklenburg-Vorpommerns zum Teil regnerisch bei 16 bis 21 Grad. Und die Aussichten zum Wochenende am Sonnabend heiter bis wolkig. Vorübergehend wird es etwas regnen bei 17 bis 22 Grad. Am Sonntag dann nach Nebel, Sonne und Wolken bei 18 bis 23 Grad. NDR Info, der Verkehrsservice A1 Osnabrück Richtung Bremen. Zwischen Bremen-Brinkum und Hemelingen 3 Kilometer Stau im Baustellenbereich. A7 Hannover Richtung Kassel. Zwischen Dreieck Hannover Süd und Hildesheim 3 Kilometer Stau. Dort steht ein defekter LKW. Und A25 Geesthacht Richtung Hamburg. Zwischen Bergedorf und Allermöhe 3 Kilometer stockender Verkehr. Am Mikrofon ist Liane Kossmann. Schönen guten Morgen. Chinas Staats- und Parteichef Xi Jinping ist zu Gast in Washington. 3 Tage Staatsbesuch mit vollem Programm. US-Präsident Donald Trump hat Xi auf einem Militärflughafen in der Nähe von Washington persönlich empfangen, direkt am Flughafen. Sozusagen Fernsehbilder gab es von dieser Ankunft Xi Jinpings allerdings kaum. Nachdem Donald Trump ja CNN und andere Medien aus dem Weißen Haus verbannt hat, boykottieren die großen TV-Sender den Präsidenten großenteils weiter. Und auch beim Treffen zwischen Xi und Trump selbst herrscht an Konflikten kein Mangel. Von der Debatte um künstliche Intelligenz über Zoll- und Handelskonflikte bis hin zu sicherheitspolitischen Themen wie Iran, Ukraine-Krieg und Taiwan-Frage. Aus Washington, Ralf Borchert.
6: Wenn Donald Trump über Xi Jinping spricht, klingt das fast immer positiv.
7: We get along well. We're doing very well with China. President Xi and I have a good relationship.
6: Wir verstehen uns gut. Mit China läuft es für uns sehr gut. Präsident Xi und ich haben ein gutes Verhältnis, betonte Trump auch kurz vor Beginn dieses Staatsbesuchs. Schon die Ankunft Xi Jinpings hat gezeigt, wie wichtig Donald Trump dieses Gipfeltreffen ist. Trump hat Xi persönlich auf dem Rollfeld des Militärflughafens Joint Base Andrews bei Washington begrüßt.
9: That is exceptionally rare.
6: Das ist äußerst ungewöhnlich, sagt Edgar Kagan vom Zentrum für strategische und internationale Studien CSIS in Washington. Normalerweise begrüßt der US-Präsident einen Staatsgast erst bei dessen Ankunft am Weißen Haus. So bietet Trump gut 2 Tage lang fast alles auf, was an symbolischer Wertschätzung möglich ist, darunter ein großes Staatsbankett. Konfliktthemen gibt es dabei viele für die Präsidenten der beiden mächtigsten Länder der Welt, etwa künstliche Intelligenz. Eine schnelle Einigung über gemeinsame Regeln hält CSIS-Experte Kagan dabei für unwahrscheinlich. China ist da äußerst empfindlich, wegen des Verdachts, dass alles, was beim Thema KI auf den Tisch kommt, den aktuellen Entwicklungsvorsprung der USA absichern soll. Was beschlossen werden könnte, ist laut Kagan eine Art Hotline zum Informationsaustausch, etwa für den Fall, dass KI im militärischen Bereich Probleme verursacht. Zu einem weiteren großen Konfliktthema, Zölle, gab US-Finanzminister Scott Bessent schon zum Auftakt des Staatsbesuchs ein Ergebnis bekannt. Der aktuelle Zollfrieden, der besagt, dass vorerst keine Seite neue Zölle erhebt, soll verlängert werden, allerdings nur um 2 Monate. Eine Enttäuschung für die chinesische Seite, die nach Medienberichten eine Verlängerung um 2 Jahre erhofft hatte. Dass eine Annäherung schwierig bleibt, gilt erst recht für aktuelle Kriege und mögliche Konflikte der Zukunft. Ich denke, der US-Präsident wird Iran diskutieren, sagt Kagan. Wird China den USA aus der Bredouille helfen? Kaum, heißt die Antwort. Xi wird dagegen über Taiwan reden. China beansprucht die Insel für sich. Taiwan hofft auf weitere Waffenlieferungen aus den USA. Große Durchbrüche werden bei all diesen Themen nicht erwartet. Es geht eher darum, neue Spannungen zu vermeiden, sagt auch der China-Experte Rana Mitter von der Universität Harvard. Er setzt beim Thema Taiwan auf eine Phase der Entspannung, wie es sie im Kalten Krieg vor 60 Jahren zwischen Washington und Moskau gegeben hatte. Und wer steht bei diesem Gipfel mehr unter Erfolgsdruck? Trump, sagt der Historiker Mitter. Xi könne abwarten, seine Macht scheint gefestigt. Trump, selbst im Umfragetief, brauche dringend wenigstens kleine Fortschritte. Die Unterschrift unter einen neuen Handelsdeal zum Beispiel, dass China weiter seltene Erden liefert oder mehr Agrarprodukte aus den USA kauft, etwa Sojabohnen, die in den Gegenden angebaut werden, die bei den Kongresszwischenwahlen eher republikanisch wählen. Das würde für Trump gut passen.
0: Sagt der China-Experte Rana Mitter von der Universität Harvard im Bericht von Ralf Borchardt. 7:10 ist es.
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0: Im niedersächsischen Neustadt am Rübenberge sind nach einem Brand unter zwei Brücken die Bundesstraße 6 und die Bahnstrecke weiter gesperrt. Arbeiter hatten gestern versehentlich eine Gasleitung angebohrt. Daraufhin hatte ein LKW Feuer gefangen. Andrea Heusinger mit den Einzelheiten für alle Auto- und Bahnfahrer.
11: Bis zum Abend waren noch das THW und ein Brückenspezialist vor Ort und haben die Statik untersucht, sagt eine Stadtsprecherin. Und danach muss jetzt entschieden werden, Zitat, ob, wann und in welcher Form die B6 wieder freigegeben werden kann. Bedeutet erstmal weiter Umwege und Staus für alle, die auf der Strecke mit dem Auto unterwegs sind. Noch schlimmer sieht es im Bahnverkehr aus. Die Sperrung betrifft ja die Strecke Hannover-Bremen. Da müssen alle Züge umgeleitet werden, sowohl im Nah- als auch im Fernverkehr. Erstmal auf jeden Fall bis um 10 Uhr. Einige Halte fallen deswegen aus. Und zwischen Nienburg und Wunsdorf fahren Ersatzbusse. Das dauert laut Bahn ungefähr eine Dreiviertelstunde länger.
0: Schleswig-Holstein hat gestern Abend herausragende digitale Projekte ausgezeichnet. Dabei geht es unter anderem um Digitalisierung in der Landwirtschaft und Datenschutz bei der Nutzung von künstlicher Intelligenz. Bastian Pülz.
12: 7 Projekte aus Schleswig-Holstein dürfen sich über die mit insgesamt 95.000 Euro dotierten Digitalisierungspreise des Landes freuen. Der erste Preis geht an die Silolytics GmbH aus Kiel. Sie hat ein System entwickelt, um die Silageproduktion in der Landwirtschaft digital so zu steuern, dass möglichst wenig Futter verdirbt. Den zweiten Platz erreicht die Kieler Animize GmbH für eine Software, die bei der Nutzung von KI sensible Informationen wie zum Beispiel Patientendaten automatisch anonymisiert. Platz 3 geht an die Firma Revolvi aus Kuden in Dithmarschen. Ihre Software hilft vor allem kleineren Handwerksbetrieben, Angebote realistisch zu kalkulieren. Digitalisierungsminister Schröter sagte, er sei beeindruckt, welche kreativen Lösungen für unterschiedliche Bereiche in Schleswig-Holstein entwickelt wurden.
0: In Dummersdorf bei Rostock kommen die Vorbereitungen für den Bau eines riesigen Rechenzentrums voran. Eine Rekordinvestition ist geplant. Noch nie hat ein Unternehmen in Mecklenburg-Vorpommern so viel Geld in ein Projekt investiert. Juliane Mau.
13: Dummersdorfs Gemeindevertreter haben der Umwandlung des bestehenden Bebauungsplans zu einem Sondergebiet Rechenzentrum zugestimmt. Die Höhe der rund 15 Gebäude wurde dabei auf 28 Meter festgelegt. Wie hoch die Aufbauten für die erforderliche Kühlung der Computerchips sein werden, geht daraus noch nicht hervor. Im ersten Schritt geht es um eine Investition von 5,6 Milliarden Euro und einer Leistung von 240 Megawatt. Schrittweise soll die Leistung auf mehr als 1 Gigawatt ausgebaut werden. Die große Menge an Abwärme, die dabei anfällt, soll nach aktuellen Plänen in ein Fernwärmenetz eingespeist werden. Am kommenden Dienstag wird sich der Investor, die Schwarzgruppe, den Fragen der Einwohner stellen.
0: Geldsegen für Hamburgs Schwimmbäder. Knapp 4 Millionen Euro fließen aus Berlin in die Sanierung und Modernisierung mehrerer Bäder in der Hansestadt. Das Geld hat der Haushaltsausschuss des Deutschen Bundestages bewilligt. Insgesamt sollen 5 Standorte davon profitieren. Einzelheiten hat Frauke Reinig.
23: Knapp 2 Millionen Euro gibt es für das Poseidon-Bad in Eidelstedt, jeweils etwas mehr als 500.000 Euro für das Hallenbad Steinadlerweg in Billstedt und das Leerschwimmbecken Eberhofweg in Langhorn. Eine knappe 500.000 Euro gehen jeweils an das Hallenbad im Luropa-Zwattenweg und an die Schwimmschule im Turmweg am Roten Baum. Das haben die Hamburger Bundestagsabgeordneten Franziska Hoppermann von der CDU und Metin Hagverdi von der SPD bekannt gegeben. Der rot-grüne Senat hat in den vergangenen 2 Jahren bereits knapp 2 Millionen Euro für die Modernisierung von Hamburger Leerschwimmbecken bereitgestellt. Im Frühjahr hatten die Regierungsfraktionen in einem Bürgerschaftsantrag darauf gedrängt, auch Gelder aus dem Bundesprogramm zur Sanierung kommunaler Schwimmbäder einzuwerben.
0: Widerspruch statt Zustimmung. Was könnte sich bei der Organspende ändern? Das ist unser NDR-Info-Thema heute, denn der Bundestag diskutiert heute über mehrere Gesetzesentwürfe zur Änderung des Transplantationsgesetzes. Die Frage ist vor allem, wie schafft man es, dass die Zahl der Organspenden in Deutschland erhöht wird? Wir sprechen gleich nach dem Sport mit dem CDU-Bundestagsabgeordneten Michael Brandt. Zuvor das Wichtigste in Kürze, 7.14 Uhr.
5: Der ukrainische Präsident Selenskyj hat die Weltgemeinschaft dazu aufgerufen, Russland gemeinsam aufzuhalten. In seiner Rede auf der UN-Vollversammlung in New York hat Selenskyj davor gewarnt, dass Kreml-Chef Putin auch die Republik Moldau, Polen und die baltischen Staaten bedrohe. Gleichzeitig hat der russische Außenminister Lavrov klargemacht, dass die Angriffe auf Energieanlagen nicht eingestellt würden. Über einen dauerhaften Frieden könne man hingegen verhandeln. Bundesnachrichtendienst und Verfassungsschutz sollen mehr Befugnisse bekommen. Darüber berät heute der Bundestag. Die Vorlage von Innenminister Dobrindt sieht vor, dass die Geheimdienste mehr Daten sammeln, speichern und automatisiert auswerten dürfen. Außerdem sollen die Dienste die Möglichkeit bekommen, Bedrohungen wie Sabotageakte oder Hackerangriffe künftig aktiv durch Gegenangriffe zu bekämpfen. Kritiker warnen davor, dass die Grenzen zwischen Polizei und Geheimdiensten verschwimmen könnten. In Hamburg findet in den kommenden 3 Tagen eine große zivil-militärische Übung statt. Bei Red Storm Charlie trainiert die Bundeswehr gemeinsam mit Hamburger Behörden, Hilfsorganisationen und Unternehmen für den Ernstfall. Bis einschließlich Samstag sind in Teilen der Stadt unter anderem Hubschrauberflüge und militärische Fahrzeugkolonnen zu sehen. Geübt werden auch Szenarien wie Stromausfälle, ein Chemieunfall und die Versorgung vieler Verletzter auf einmal. Das Wetter in Norddeutschland, viele Wolken, ab und zu Auflockerungen, zeitweise Regen, westlich der Weser meist trocken und mehr Sonne bei maximal 15 bis 18 Grad. Das war der kurze Überblick. Jetzt geht's weiter mit Liane Kossmann.
0: Schönen guten Morgen.
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0: Und da beginnt heute Abend bei der deutschen Fußballnationalmannschaft die Ära Jürgen Klopp. In der Nations League in Amsterdam gegen die Niederlande feiert der neue Bundestrainer seine Premiere, Moritz Kühn.
10: Ja, es ist der Moment, auf den viele Fans des DFB-Teams lange warten mussten. Jürgen Klopp wurde in der Vergangenheit ja schon des Öfteren als Bundestrainer gehandelt. Nun hat er vor etwas mehr als einem Monat Ja gesagt. Heute um 20.45 Uhr sitzt der 59-Jährige das erste Mal als Bundestrainer auf der Bank. Seine Gefühlslage?
14: Positive Anspannung ist, glaube ich, ist schon da, aber wir haben jetzt wirklich so viel getan die letzten 3 Tage, dass wir keine Zeit gehabt haben, wirklich aufgeregt zu werden.
10: Ja, Jürgen Klopp ganz cool, aber er hat ja auch schon viel erlebt und viel Erfahrung. Deutscher Meister und Pokalsieger mit Borussia Dortmund, Champions League Triumph und englischer Meister mit dem FC Liverpool. Nun beginnt für ihn und die deutsche Nationalmannschaft eine neue Ära, und zwar heute Abend zum Auftakt in der Nations League in Amsterdam gegen die Niederlande. Schon vor Ort und später als Reporter im Stadion ist Holger Dahl. Ich habe mit ihm eben gesprochen und ihn zunächst gefragt, mit welchem Outfit Jürgen Klopp heute an der Seitenlinie steht. Leger, sportlich oder schick, also Anzug?
15: Also ist nicht bekannt. Er ist gestern tatsächlich danach gefragt worden und hat gesagt, es gibt wirklich so viele Dinge, über die er sich irgendwie vorher Gedanken gemacht hat. Aber was er anzieht, hat nicht dazu gehört. Also da müssen wir uns überraschen lassen. Ich glaube nicht, dass es der Trainingsanzug ist. Ne? Das ist irgendwie so die alte Mainzer und Dortmunder Zeit. Also auch in Liverpool hat er irgendwie selten mit Ballonseide am Spielfeldrand gestanden. Sondern ich glaube schon, wir werden ihn irgendwie so ein bisschen locker sportlich erleben.
10: Ja, seit Montag hat er die Mannschaft dann richtig kennengelernt. Viele Neulinge sind ja auch dabei. Was macht Jürgen Klopp anders als sein Vorgänger Julian Nagelsmann im Umgang mit der Mannschaft?
15: Also das ist natürlich ein total lockerer Typ, das hörst du überall. Also Marc-André Ter Stegen, der ja die neue Nummer 1 im deutschen Tor ist, war gestern bei der Abschlusspressekonferenz. Der hat, als er nach Jürgen Klopp gefragt worden ist, von einem Energiebündel gesprochen. Und ich glaube, das ist das, was Klopp jetzt sein möchte. Also er möchte quasi neue Energie in die Mannschaft bringen. Ich will jetzt nicht so weit gehen, dass er sie wiederbeleben muss. Aber das war ja wirklich bei der Fußball-Weltmeisterschaft, wir haben dieses 4:5 nach Elfmeterschießen gegen Paraguay vor 86 Tagen, glaube ich, alle noch irgendwie vor Augen. Das war halt eben ohne diese besondere Energie, die man, glaube ich, braucht, um große Spiele zu gewinnen. Und die ist aktuell spürbar. Man darf jetzt auch nicht zu viel von Jürgen Klopp verlangen. Das wird nicht auf einen Schlag irgendwie alles besser, aber die Atmosphäre ist eine ganz andere gerade.
10: Tja, nur 2 volle Trainingseinheiten hatte er jetzt in dieser Woche. Reicht das, um heute Abend schon zu erkennen, Holger, wie der Fußball unter Jürgen Klopp aussehen könnte?
15: Das wird auf jeden Fall reichen, um den Ansprüchen gerecht zu werden, die Jürgen Klopp an die Mannschaft stellt. Und die sind ja sehr klar. Er verlangt wirklich 100%igen Einsatz. Er hat in seiner Analyse der Weltmeisterschaft gesagt, dass er fand, dass viele Spieler nicht so häufig in der Nationalmannschaft quasi an ihre Leistungslimit kommen und vielleicht sogar darüber hinaus. Er sagt, es wollen immer alle, das will er keinem absprechen, aber er will ihnen den nötigen Rahmen mitgeben und das wird auf jeden Fall ein viel engagierteres Spiel sein. Klopp ist ja ein Freund davon, wirklich auch vorne richtig drauf zu gehen und eine hohe Laufleistung und Intensität zu zeigen. Und das kann man schon in so einem Spiel, glaube ich, relativ schnell sehen, ob das ankommt.
10: Tja, vorne raufgehen, Holger, du hast es gesagt. Die große Frage ist aber, mit welchen Spielern, für welche Überraschung könnte Bundestrainer Jürgen Klopp in der Startelf sorgen? Was meinst du?
15: Ich glaube, eine große Überraschung wird es gar nicht geben, weil er weiter natürlich auch auf so eine Basis setzt. Ter Stegen im Tor wissen wir schon. Die Innenverteidigung wird Schlotterbeck-Tah heißen, kennen wir von der Weltmeisterschaft. Joshua Kimmich nicht mehr Rechtsverteidiger, sondern jetzt im zentralen defensiven Mittelfeld. Havertz vorne, also das ist so eine Achse, die wir kennen. Aber es rechnen viele damit, dass wir Philipp Treu sehen werden bei seinem Debüt, der Freiburger Rechtsverteidiger. Das wird so ein neuer Name sein. Vielleicht schade, FC Brentford vorne auf rechts außen. Also es wird so punktuell in der ersten Elf neue Namen geben, die auch für eine neue Energie stehen sollen. Aber es ist jetzt nicht so, dass alles wirklich komplett über den Haufen geworfen wird. Es wird schon auf so ein Fundament gesetzt, was da ist.
10: Soweit Informationen und Einschätzungen von unserem Nationalmannschaftsreporter Holger Dahl. Heute Abend um 20.45 Uhr feiert Jürgen Klopp sein Bundestrainerdebüt. 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
0: Der Sport mit Moritz Kühn.

0: Widerspruch statt Zustimmung. Was könnte sich bei der Organspende ändern? Das ist unser NDR-Info-Thema heute. Und wir sprechen gleich noch mit dem CDU-Bundestagsabgeordneten Michael Brandt. Zuvor erklärt Birte Sönnigsen aber erstmal, was bislang gilt und was sich ändern soll.
1: Bisher gilt die Zustimmungsregelung. Das bedeutet, es wird nur derjenige zum Organspender, der ausdrücklich sagt, ich möchte nach dem Tod Organe spenden. Hat eine Person keine Entscheidung getroffen, können auch die Angehörigen in ihrem Sinne entscheiden. Abgeordnete aus dem Bundestag wollen die Regelung umkehren. Sie haben einen erneuten Anlauf gestartet, die sogenannte Widerspruchsregelung einzuführen, wie es sie in den meisten europäischen Ländern gibt. Das heißt, in Zukunft sollen volljährige Menschen grundsätzlich als Organspender gelten, es sei denn, sie widersprechen zu Lebzeiten aktiv. Der Bundestag hatte zuletzt vor 6 Jahren über umfassende Änderungen bei der Organspende abgestimmt. Damals hat die Widerspruchsregelung keine Mehrheit bekommen. Stattdessen wurden andere Dinge auf den Weg gebracht. Hausärzte dürfen seitdem bei Fragen rund um die Organspende beraten. Und es gibt ein digitales Organspenderegister. Auch Abläufe in Krankenhäusern wurden verbessert. All das hat bisher aber nicht ausgereicht, um die Spenderzahlen deutlich zu steigern. Obwohl die allermeisten Menschen in Deutschland Organspende grundsätzlich positiv gegenüberstehen. Mehr als 8.000 Menschen warten auf ein Spenderorgan und Deutschland ist auf Spenden aus dem Ausland angewiesen. Es gibt auch eine Gruppe von Abgeordneten, die bei der bisherigen Zustimmungsregelung bleiben wollen. Sie sagen, Schweigen darf nie automatisch als Zustimmung gelten und dass einige Menschen davon überfordert sein könnten, wenn sie sich aktiv entscheiden müssten. Die Abgeordneten bauen darauf, die Menschen auf anderem Weg davon zu überzeugen, Organspender zu werden. Sie wollen etwa alle nach ihrem 18. Geburtstag unverbindlich dazu auffordern, zu dokumentieren, ob sie Organspender sein wollen oder nicht.
0: Ja, und zu dieser Gruppe gehört der CDU-Bundestagsabgeordnete Michael Brandt. Er ist parlamentarischer Staatssekretär bei der Bundesministerin für Bildung, Familie, Senioren, Frauen und Jugend. Und jetzt bei mir am Telefon. Schönen guten Morgen.
2: Schönen guten Morgen.
0: Herr Brandt, warum ist das für Sie plausibler so? Warum sind Sie gegen eine Widerspruchslösung?
2: Also ich bin erstmal dafür, dass sich jeder mit dem Thema auseinandersetzt und ich werbe sehr aktiv für die Organspende. Wir brauchen mehr Organe und man kann selbst auch in der Situation sein, darauf angewiesen zu sein oder in eine Situation zu kommen, wo dann die Familienangehörigen entscheiden müssen. Und deswegen ist es richtig, sich mit dem Thema frühzeitig zu beschäftigen. Ich glaube allerdings und wir in der Gruppe fraktionsübergreifend, dass wir Transparenz, Vertrauen und andere Strukturen brauchen. Man kann nicht, wenn man bei einer normalen Internetseite, bei allem muss man heute zustimmen. So ist unser Staat organisiert, aber ausgerechnet die Befürworter der Widerspruchslösung wollen, dass man ausgerechnet bei den eigenen Organen automatisch Spender wird, wenn man nicht widerspricht. Und das geht nicht. Man muss überzeugen, man muss Strukturen verbessern. Und es zeigt sich auch in anderen Ländern, dass die Widerspruchslösung nicht die Lösung ist, sondern es ist die Frage der Strukturen, Krankenhäuser, Ansprechpartner, auch die Frage von niedrigschwelligen Spendenregistern. Sie haben es ja gut im Beitrag gesagt, es gibt eine große Bereitschaft, aber es scheitert dann, die zu dokumentieren und mal endlich eine ordentliche Social-Media-Kampagne. Weil wenn so viele grundsätzlich bereit sind, dann liegt es doch daran, das zeigen ja auch die Umfragen, dass die Information fehlt und die Strukturen nicht so sind, wie sie sein müssten. Das hat der Bundestag erst vor 4 Jahren beschlossen. Das ist nicht ausreichend umgesetzt worden und wir sollten nicht durch eine Widerspruchslösung neue Widerstände produzieren, die keine Lösung bringt.
0: Für Sie ist ja auch sehr wichtig, dass eben das selbstbestimmt bleibt für jeden Menschen. Aber bei der Widerspruchslösung, so sagen es ja die Befürworter, wäre ja auch niemand gezwungen, ein Organ zu spenden. Wer nicht spenden möchte, der könne ja auch weiterhin widersprechen.
2: Das ist die Behauptung, aber wie soll dann eigentlich eine Mehrzahl, also eine stärkere Zahl an Organspenden kommen? Natürlich rechnet diese Gruppe damit, dass Menschen aus Trägheit oder weil sie es nicht können, am Ende diese Entscheidung nicht treffen und automatisch Spender werden. Also Menschen, die nicht einwilligungsfähig sind, sind ausgeschlossen. Aber es gibt eine Reihe von Menschen in unserer Gesellschaft, die sind einwilligungsfähig, aber die sind vielleicht in einer Krisensituation. Die sind alt, die sind vulnerabel oder sie haben vielleicht eine Demenz, die nicht diagnostiziert sind oder Obdachlose. Mit all den Leuten rechnet man natürlich. Ansonsten würde sich ja nicht erklären, warum auf einmal die Anzahl steigen sollte. Und ich finde, das ist nicht der richtige Weg, denn am Ende wird das Widerstände produzieren. Es gibt auch jetzt die ersten Ärztevereinigungen, die sagen, wir müssen das Kriterium der Todfeststellung, des sogenannten Hirntods, runterfahren auf den Herztod. Glaubt denn eigentlich irgendjemand, dass das Vertrauen erhöht? Nein, es wird Angst erhöhen und es wird weniger Spender geben. Und das kann doch nicht das Ziel sein. Also wir müssen Vertrauen bringen, wir müssen dafür werben, wir müssen das im Übrigen intelligent machen mit Kampagnen.

0: mit Social-Media-Kampagnen und nicht durch langweilige Briefe, wenn man 18 wird, dass man dann einmal angeschrieben wird von der Krankenkasse. Es gibt zum Beispiel künftig diesen digitalen Führerschein, den Personalausweis, die sogenannte ID-Wallet, was ganz Neues. Auch da kann man niedrigschwellig anbieten und wir wollen eine verpflichtende Zustimmungsentscheidung. Also du musst entscheiden, ja, nein oder ich kann mich derzeit nicht entscheiden, aber ich muss mich damit beschäftigen. Und das ist ein Schritt hin, Vertrauen zu gewinnen und nicht einfach automatisch zu erklären, wenn man nicht widerspricht.
1: Und warum glauben Sie, dass das dann zu mehr Organspenden führt? Überwindet man damit das Dilemma, dass die Menschen aktiv tätig werden müssen?
0: Ja, ich glaube, man wird viel stärker damit konfrontiert, wenn es öffentliche Kampagnen zu dem Thema gibt, wenn es beim Führerschein in kommunalen Behörden, immer wenn man was verlängert, dann darauf hingewiesen wird, dann wird man darauf gestoßen. Das heißt, die Menschen sind ja grundsätzlich bereit, aber sie werden nicht abgeholt damit. Und wir brauchen natürlich auch Strukturen in den Krankenhäusern, die besser sind, damit Organe schneller identifiziert werden können. Also es gibt ein ganzes Paket von Maßnahmen, die am Ende dazu führt. Aber dass die Widerspruchslösung der magische Schalter ist, der das alles umdreht, das ist wirklich ein Irrglaube. Und ehrlich gesagt kriege ich gerade die Diskussion von vielen, die sagen, wie übergriffig ist eigentlich der Staat, dass er ausgerechnet bei meinen eigenen Organen, bei einer sehr höchstpersönlichen Entscheidung der Organspende, mich automatisch zum Spender erklärt, wenn ich nicht widerspreche. Und wie gesagt, eins haben beide Anträge gemeinsam. Wir werben für die Organspende, aber die muss doch immer freiwillig sein. Im Übrigen, interessanterweise, alle Religionsgemeinschaften in Deutschland haben dieses Argument zu ihrem gemacht. Die christlichen Kirchen haben sich für unseren Gesetzentwurf ausgesprochen in dieser Woche, also die evangelische und die katholische Kirche und auch der Zentralrat der Juden, die muslimischen Organisationen. Alle die sagen, nein, die Widerspruchslösung ist der falsche Weg, weil das Thema Selbstbestimmung eine sehr höchstpersönliche Entscheidung bei den Organspenden ist.
1: Organspende, Herr Brandt, man hört es auch Ihnen an, ist eben ein sehr hochemotionales Thema und es ist aber ja eben auch ein Dauerthema. Seit Jahren wird darüber diskutiert. Was sagen Sie denn Menschen, die gerade verzweifelt auf ein Spenderorgan warten?
0: Ja, ich muss sagen, ich finde, wir brauchen keine ethischen Grundsatzdebatten in diesen Zeiten. Wir brauchen endlich das, was der Bundestag 2020 entschieden hat, nach einer langen Debatte mit Mehrheit. Und erst nach 4 Jahren ist es angegangen worden und das nur sehr halbherzig, nämlich Kampagnen zu dem Thema zu machen, niedrigschwellige Angebote, sich im Online-Register zu registrieren. Ich habe es selbst versucht, das ist ein neues Online-Register, um niedrigschwellig zu sein. Es ist aber nicht niedrigschwellig, sondern man muss 2 bis 3 Mal versuchen, bis man reinkommt. Das ist mehreren so gegangen, mir selbst auch. Und das ist nicht niedrigschwellig. Und insofern gibt es verdammt viel Luft nach oben und es ist keine Zeit für Grundsatzdebatten. Wir könnten viel mehr Menschenleben gerettet haben, wenn endlich die Dinge gemacht worden wären, auch vom letzten Gesundheitsminister, als jetzt Grundsatzdebatten zu führen, nämlich die konkreten Baustellen, Bürokratiehindernisse abbauen und aktiv dafür werben, Informationen zu geben, nicht Leute zu überrumpeln. Es ist immer eine eigene Entscheidung. Man darf auch entscheiden, dass man nicht spenden will oder sich jetzt nicht damit auseinandersetzen darf. Man darf auch nicht drängen zur Organspende, sondern man muss überzeugen, weil Vertrauen ist der Rohstoff bei der Organspende.
1: Das sagt der CDU-Bundestagsabgeordnete Michael Brandt. Er ist parlamentarischer Staatssekretär bei der Bundesministerin für Bildung, Familie, Senioren, Frauen und Jugend. Danke fürs Gespräch.
0: Danke auch.
1: Ja, Widerspruch statt Zustimmung. Was könnte sich bei der Organspende ändern? Das ist unser NDR-Infothema heute. Und wir werden natürlich auch mit einem der Befürworter der Widerspruchslösung sprechen. Eben ja schon angesprochen, Karl Lauterbach, der frühere Gesundheitsminister von der SPD, ist bei uns gegen 9.20 Uhr im Interview.
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3: Um 7.31 Uhr mit Tarek Yusbashi. Der ukrainische Präsident Selenskyj hat die Weltgemeinschaft aufgerufen, sein Land weiter gegen Russland zu unterstützen. Kreml-Chef Putin sei der Patient Null, von dem sich der Krieg immer weiter verbreite, sagte er bei der UN-Vollversammlung. Die USA haben Putin indes zum G20-Gipfel im Dezember nach Miami eingeladen. Aus der Nachrichtenredaktion Johanna Schultheiß.
4: Wir hoffen, dass er die Einladung annimmt, sagte US-Außenminister Rubio am Rande der UN-Generaldebatte in New York. Und weiter, um Probleme zu lösen, müsse man sich mit den Menschen treffen, mit denen man nicht übereinstimme. Zuvor hatte Rubio sich mit seinem russischen Amtskollegen Lavrov getroffen. Der G20-Gipfel soll im Dezember in einem Golfclub von US-Präsident Trump in Florida stattfinden. Der ukrainische Präsident Selenskyj hatte sich grundsätzlich zu einem Treffen mit Putin im Rahmen des Gipfels bereit erklärt. Das lehnt der Kreml jedoch ab.
3: Am Berliner Flughafen BER ist der Luftraum erneut nach einer Drohnensichtung kurzzeitig gesperrt worden. Die Drohne sei gestern Abend an einer Start- und Landebahn beobachtet worden, teilte die Bundespolizei mit. Mehrere Flüge wurden demnach umgeleitet. Nach 45 Minuten wurde die Sperrung wieder aufgehoben. Die Hintergründe zu dem Vorfall waren zunächst unklar. Am Hauptstadtflughafen BER sind nach offiziellen Angaben allein im ersten Halbjahr 28 Drohnen gesichtet worden, so viel wie an keinem anderen deutschen Airport. Die steigende Zahl solcher Vorfälle hat eine Diskussion über den Schutz kritischer Infrastruktur ausgelöst. Chinas Präsident Xi ist zu einem Staatsbesuch in den USA eingetroffen. Präsident Trump begrüßte ihn persönlich auf einem Militärflughafen in Washington. Welche Themen besprochen werden dürften, dazu aus Washington Ralf Borchardt.
5: Trump hat CNN und zwei andere Medien aus dem Weißen Haus verbannt und seitdem boykottieren 5 große US-Fernsehsender die Bildberichterstattung über den US-Präsidenten großenteils. Berichtet wird über das Treffen Trump-Xi aber trotzdem. Konfliktthemen gibt es viele, künstliche Intelligenz, Iran-Krieg, Taiwan-Frage, um nur einige zu nennen. Ein Ergebnis wurde schon zu Beginn bekannt, der aktuell bis 10. November geltende Zollfrieden, der besagt, dass vorerst keine Seite neue Zölle erhebt, soll verlängert werden, allerdings nur um 2 Monate bis 10. Januar. Das ist eine Enttäuschung für die chinesische Seite, sie hatte offenbar auf 2 Jahre Verlängerung gehofft. Ein Anzeichen, wie schwierig eine Annäherung bei all den Konfliktthemen bei diesem Gipfel bleibt.
3: Ein autonomes KI-Programm des US-Unternehmens OpenAI hat in Australien eine Webseite der Regierung gehackt. Mehrere KI-Agenten haben wohl zusammen auf Dateien einer für Gesundheit zuständigen Statistikbehörde zugegriffen. Sensible Gesundheits- und Patientendaten seien nicht betroffen. Aus dem ARD-Studio Singapur berichtet Florian Barth.
6: Nach Angaben von Australiens Premierminister Anthony Albanese ereignete sich der Vorfall bereits im Juni. OpenAI habe die australische Regierung aber erst vor 2 Wochen auf den Vorfall aufmerksam gemacht. Das Unternehmen OpenAI teilte in einer Stellungnahme mit, unsere KI-Modelle haben Aktionen ausgeführt, die wir nicht beabsichtigt hatten. Die Ermittlungen dauern in Australien noch an. Unter anderem wollen Spezialisten herausfinden, welche anderen Regierungssysteme noch betroffen sein könnten. Premierminister Albanese sagte, er habe gegenüber OpenAI-Chef Sam Altman die große Besorgnis Australiens über den Vorfall zum Ausdruck gebracht. Außerdem sei er enttäuscht, dass das Unternehmen viel zu lange gebraucht habe, um die Regierung über die Ereignisse zu informieren.
3: Zum Thema Organspenden debattiert der Bundestag heute über die sogenannte Widerspruchsregelung. Mehr als 8000 Menschen warten in Deutschland auf ein Spenderorgan, etwa 1000 sterben pro Jahr, weil sie nicht rechtzeitig eins bekommen. Isabel Karras aus Berlin zu den Chancen auf eine Einigung.
7: Das ist bisher noch komplett offen. Diesen neuen Gesetzentwurf, den haben Abgeordnete aus CDU, CSU, SPD, Grünen und Linken eingebracht. Das passiert ja bei solchen ethischen Fragen häufiger, dass der Fraktionszwang aufgehoben wird, weil es dann einfach mehr ums eigene Gewissen geht. Heute diskutieren jetzt alle Abgeordneten den Entwurf erstmal so ganz grundsätzlich. Danach wird er dann an den zuständigen Ausschuss geschickt, also vor allem in diesem Fall den Gesundheitsausschuss. Da wird das Ganze dann fachlich nochmal im Detail besprochen und manches wird sicher auch noch geändert. Und dann geht der Entwurf zurück in den Bundestag, wird nochmal diskutiert und am Ende wird darüber abgestimmt. Das soll wohl noch dieses Jahr passieren.
3: In Würzburg beginnt heute die 2-tägige Agrarministerkonferenz. Dabei geht es unter anderem um die mögliche Abschaffung der staatlichen Tierhaltungskennzeichnung. Aus München Tobias Betz.
8: Befürworter des Gesetzes argumentieren, nur eine staatliche Kennzeichnung schaffe einheitliche und verbindliche Standards für alle Anbieter. Doch inzwischen mehren sich die Zweifel an der Umsetzung. Mehrere Bundesländer, darunter Bayern, kritisieren zusätzlichen Bürokratieaufwand, fehlende Vorteile für die Betriebe und Wettbewerb. Nachteile gegenüber Importware. Auch die EU-Kommission hat erhebliche Bedenken gegen Teile der deutschen Pläne angemeldet. Deshalb wird inzwischen nicht mehr nur über Anpassungen und Änderungen, sondern über das Gesetz selbst diskutiert. Weitere wichtige Themen der Agrarministerkonferenz in Würzburg sind die künftige EU-Agrarpolitik ab 2028 und damit die Verteilung milliardenschwerer Fördermittel. Zudem beraten die Länder über eine Reform des Düngerechts. Ergebnisse der Konferenz werden am Freitagnachmittag erwartet.
3: Und das waren die Nachrichten.
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1: Viele Wolken heute, hin und wieder lockert es aber auch auf. Zeitweise wird es regnen, westlich der Weser. Dort bleibt es meist trocken und da wird es auch mehr Sonnenschein geben. Das Ganze bei maximal 15 bis 18 Grad heute. Morgen dann Sonne und Wolken, im Osten Mecklenburg-Vorpommerns zum Teil regnerisch bei 16 bis 21 Grad. Und die Aussichten fürs Wochenende: am Sonnabend heiter bis wolkig, vorübergehend etwas Regen bei 17 bis 22 Grad. Am Sonntag dann nach Nebel, Sonne und Wolken bei 18 bis 23 Grad. 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A1 Osnabrück Richtung Bremen. Zwischen Bremen-Brinkum und Hemelingen 3 Kilometer Stau im Baustellenbereich. A1 Bremen Richtung Lübeck. Zwischen Maschener Kreuz und Dreieck Norderelbe 3 Kilometer stockender Verkehr. A2 Dortmund Richtung Hannover. Zwischen Bad Nenndorf und Wunsdorf-Lute 4 Kilometer stockend. A7, Hannover Richtung Flensburg, zwischen Hamburg-Hausbruch und dem Elbtunnel 3 Kilometer stockender Verkehr. A25, Geesthacht Richtung Hamburg, zwischen Bergedorf und Allermöhe 3 Kilometer stockender Verkehr. Und A27, Bremen Richtung Bremerhaven, zwischen Bremerhaven Süd und Bremerhaven Geestemünde 3 Kilometer stockender Verkehr. Am Mikrofon ist Liane Kossmann. Schönen guten Morgen. Während in New York am Rande der UN-Generaldebatte die Krisendiplomatie auch zur Ukraine fortgesetzt wird, gehen die Kämpfe im Land selbst unvermindert weiter, versuchen die Ukrainer Tag für Tag zu überleben. In der von Russland besetzten ukrainischen Stadt Oleschki etwa bahnt sich eine humanitäre Katastrophe an. In der weitgehend zerstörten Stadt am östlichen Ufer des Dnipro leben nach unterschiedlichen Angaben noch zwischen 1200 und 2000 Menschen. Der letzte Lebensmitteltransport dort ging im Mai. Seitdem leben die Menschen von Vorräten und dem, was sie im Sommer geerntet haben. Der Hunger nimmt jeden Tag zu und nur wenigen gelingt die Flucht, weil die Umgebung vermint ist. Florian Kellermann.
9: Xenia Archipova hat ihr Telefon immer griffbereit, Tag und Nacht. Sie fühlt sich verantwortlich für die Menschen aus ihrer Heimatstadt, aus Oleschki im Süden der Ukraine. Dort entwickelt sich gerade eine humanitäre Katastrophe. Ich kann den Leuten doch nicht antworten. Sie melden sich, wenn sie mal eine Verbindung haben. In 10 Minuten haben sie vielleicht keine mehr. Wenn es klingelt, lasse ich alles stehen und liegen und höre mir ihre Bitten an. Oleschki liegt am Dnipro, an der östlichen von Russland besetzten Seite. Der Fluss bildet hier die Frontlinie. Was Xenia von dort hört, sind verzweifelte Stimmen, die sie, ihre Helferin, mit dem Kosenamen Ksyusha ansprechen. Ksyusha, meinen Vater kannst du von der Evakuierungsliste streichen. Er ist in der Nacht gestorben. Ksyusha, unser Haus ist getroffen worden. Wie kommen wir nur raus? Ksyusha, kennst du eine sichere Adresse in Oleschki? Wir wollen umziehen. Ins Nebenhaus sind die Russen eingezogen. Xenia Archipova befindet sich seit der russischen Vollinvasion in dem Teil der Ukraine, der nicht besetzt ist. Von hier aus versucht sie seit Jahren, Hilfe für Oleschki zu koordinieren. Doch die Frontstadt ist nicht nur besetzt, sie ist auch weitgehend von der Außenwelt abgeschnitten. So berichten es Xenia Archipova und andere Beobachter. Um die Stadt herum lägen viele Minen. Die Folge? Die Menschen in Oleschki haben immer weniger zu essen. Eine junge Frau, die noch in der Stadt ist, schreibt der ARD in einer SMS: Ich esse nur einmal am Tag, am Abend, Fladenbrot mit gesalzener Tomate, dazu Tee. Xenia Archipova. Das letzte Lieferauto mit Nahrungsmitteln kam am 26. Mai durch. Im Sommer ist bei den Leuten in den Gärten etwas gewachsen. Kartoffeln, gelbe Rüben, Zucchini. Alle haben die ganze Zeit Zucchini gegessen. Aber jetzt ist Herbst. Jetzt beginnt dort echter Hunger. Die Angaben, wie viele Menschen noch in Oleschki leben, gehen auseinander. Xenia Archipova spricht von etwa 1200, ukrainische Politiker von etwa 2000. Als besonders schlimm sehen es Beobachter an, dass die Menschen in Oleschki schon seit Monaten Verstorbene nicht beerdigen dürfen. Das verbiete die russische Armee, sagt Xenia Archipova. Russische Soldaten, die das auch verurteilen, hätten ihr das bestätigt über ihr Konto in einem sozialen Netzwerk. Der ukrainische Ombudsmann für Menschenrechte Dmytro Lubinets gibt an, schon vor Monaten hätten Vertreter Russlands und der Ukraine über einen Korridor verhandelt, um die Menschen aus Oleschki zu evakuieren. Das internationale Komitee des Roten Kreuzes sei bereit, ihn zu begleiten. Doch die russische Seite sei bisher nicht zu einem solchen Schritt bereit.
1: Aus Kiew war das Florian Kellermann.
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1: Vor dem UN-Sicherheitsrat in New York haben die Chefs der größten US-amerikanischen KI-Firmen OpenAI, Sam Altman und Anthropic-CEO Dario Amodei eindringlich vor den Risiken ihrer Technologie gewarnt. Wieder einmal. Was genau dahinter steckt, ist allerdings umstritten. Aus New York, Giselle Uecker.
10: Um den Anwesenden im UN-Sicherheitsrat klarzumachen, wie schnell sich KI entwickelt, blickt OpenAI-Chef Sam Altman ziemlich genau 3 Jahre zurück. Damals sei künstliche Intelligenz ganz okay beim Lösen von Grundschulmatheaufgaben gewesen. Ein Jahr später konnte sie bereits mit Oberstufenschülern mithalten. Vergangenen Sommer erreichte die KI von OpenAI das Niveau einer Goldmedaille bei einem der renommiertesten Mathematikwettbewerbe. Heute sei sie sogar in der Lage, sogenannte Millennium-Probleme zu lösen.
11: The risk is that it moves so fast that people can no longer follow what's happening or intervene when needed. This would obviously be terrible.
10: Das Risiko, das Sam Altman sieht, KI könnte sich so schnell weiterentwickeln, dass kein Mensch mehr folgen oder eingreifen kann, wenn nötig. Außerdem sieht der CEO von OpenAI die Gefahr einer Machtkonzentration bei einigen wenigen Unternehmen oder Ländern.
11: A company or country that believes only it can be trusted with this technology can use that belief to justify almost anything else.
10: Auch Dario Amodei, Chef des KI-Unternehmens Anthropic, sieht diese Gefahren. Er warnt zusätzlich vor dem Missbrauch durch Terroristen, die mithilfe von KI biologische Waffen bauen könnten.
12: For example, misuse by bioterrorists to create biological weapons.
10: Bei unsachgemäßem Umgang könnte künstliche Intelligenz zum Risiko für die gesamte Menschheit werden, warnt Amodei weiter.
12: If managed poorly, I even believe that AI could be a risk to humanity as a whole.
10: Dass die großen KI-Unternehmen inzwischen selbst vor ihrer Technologie warnen, findet Silicon Valley-Experte Tom Ford begrüßenswert. Er vermutet allerdings, dass das nicht ganz uneigennützig geschieht.
13: Ich nehme das denen schon ab, dass die da ernsthafte Bedenken haben und dass es so ein paar überraschende Ergebnisse gab, die transparent an die Öffentlichkeit bringen wollen. Zum anderen wollen sie natürlich die Richtung vorgeben. Die wollen jetzt nicht irgendwie ertappt werden und dann letztlich mit rechtlichen Maßnahmen konfrontiert werden, sondern die wollen da natürlich mitmachen und mitgestalten.
10: Die Regulierungsvorschläge der KI-CEOs ähneln einander. Anthropic-Chef Amodei fordert beispielsweise das Erarbeiten internationaler Standards, mit denen die Gefahr des Kontrollverlusts und des Missbrauchs von KI-Modellen getestet werden soll.
12: We should establish common global standards for testing AI models for loss of control risks and misuse risks.
10: Außerdem müsse es ein Meldesystem geben für KI-Vorfälle, die für die globale Sicherheit von Bedeutung sind.
12: And a notification system for AI incidents that are significant to global security.
10: Auch wenn ihre KI-Unternehmen bereits selbst Sicherheitsmaßnahmen eingezogen hätten, seien sie bereit, mit den Regierungschefs der UN-Mitgliedstaaten für noch strengere Regulierung zusammenzuarbeiten und das Tempo der KI-Entwicklung, wenn nötig, zu drosseln, betonen Altman und Amodei. US-Präsident Donald Trump hingegen will das verhindern. In seiner Rede bei den Vereinten Nationen machte er deutlich, dass er die Warnungen vor künstlicher Intelligenz, die er in Zukunft nur noch Superintelligenz nennen möchte, für Falschmeldungen mit böser Absicht hält.
14: Wer das KI-Rennen gewinnt, der gewinnt insgesamt. Und wir führen gerade vor China, so soll das auch bleiben.
10: Bei den meisten UN-Mitgliedstaaten findet die Forderung nach globaler Regulierung von KI großen Anklang. Am Montag hatten sich bereits Regierungschefs von mehr als 20 Ländern für eine stärkere Regulierung ausgesprochen, darunter auch Deutschland, und für die Gründung einer internationalen Regulierungsbehörde unter der Schirmherrschaft der Vereinten Nationen.
1: Aus New York war das Giselle Uecker. Künstliche Intelligenz, auch das ein Thema beim Staatsbesuch von China-Staatspräsident Xi Jinping in Washington. Wir haben es ja gerade schon gehört. Gerade in diesem Bereich liefern sich die USA und China ein Rennen um die Vorherrschaft. Kann es da also so etwas geben wie eine gemeinsame Linie, eine gemeinsame Regulierung? Wir sprechen gleich mit Antonia Hamaidi, Co-Programmleiterin für den Forschungsbereich Wissenschaft, Technologie und Innovation am Merricks, dem Mercator Institute for China Studies. Zuvor alles Wichtige, kurz und kompakt, 7.46 Uhr.
3: Bundesaußenminister Wadephul wirft Moskau vor, die Aggressionen gegen Europa zuzuspitzen. In der UN-Generaldebatte in New York sagte Wadephul, Russland hätte mit zunehmenden hybriden Angriffen eine neue Stufe erreicht. Als Beispiel nannte er den Drohnenvorfall am Flughafen Halle-Leipzig Anfang August. Russland habe dort versucht, ukrainische Frachtflugzeuge in die Luft zu sprengen, erklärte der CDU-Politiker. Auch US-Außenminister Rubio äußerte Sorge vor einer weiteren Ausweitung des Kriegs in der Ukraine auf andere Länder. Die Chefs der größten amerikanischen Technologiekonzerne haben ein weiteres Mal vor Risiken durch künstliche Intelligenz gewarnt. Im UN-Sicherheitsrat sagte der Chef des Unternehmens OpenAI, Altman, man sei an einem Scheideweg angelangt, extreme Vorsicht sei angebracht. Der Chef von Anthropic, Amodei, sagte, bei schlechter Handhabung könne künstliche Intelligenz ein Risiko für die gesamte Menschheit darstellen. Er rief die Regierungen zur weltweiten Zusammenarbeit auf. Nach einem Brand im niedersächsischen Neustadt am Rübenberge bleiben die B6 und die Bahnstrecke zwischen Hannover und Bremen vorerst weiter gesperrt. Es gibt Zugausfälle und Verspätungen. Bei Bohrungen in der Nähe der Bahnstrecke hatten laut Feuerwehr zwei Arbeiter gestern eine Gasleitung getroffen. Von der Sperrung sind mehrere Fernzüge und die Regionalbahnlinien RE1 und RE8 betroffen. Das Wetter in Norddeutschland, viele Wolken, ab und zu Auflockerungen, zeitweise Regen, westlich der Weser meist trocken und mehr Sonne bei maximal 15 bis 18 Grad. Das war der kurze Überblick. Jetzt geht's weiter mit Liane Kossmann.
1: US-Präsident Donald Trump hat Chinas Staatschef Xi Jinping persönlich und mit militärischen Ehren empfangen, gleich am Flugzeug. 3 Tage ist Xi ja auf Staatsbesuch in Washington und manche US-Medien nennen es das wichtigste Gipfeltreffen des Jahres. Auf der Gesprächsliste jedenfalls stehen jede Menge Themen. Handel, Zölle, Taiwan, Nahe Osten, Ukraine und ein fettgedrucktes auch künstliche Intelligenz. In diesem Bereich liefern sich Washington und Peking ja ein Kopf-an-Kopf-Rennen um die Vorherrschaft. Und schon vor dem Treffen von Trump und Xi haben Vertreter beider Seiten über Sicherheitsrisiken beim Einsatz künstlicher Intelligenz gesprochen. Von US-Finanzminister Scott Bessent hieß es danach, man habe den Chinesen einen Mechanismus vorgeschlagen, um den Austausch wichtiger Informationen zur KI-Entwicklung sicherzustellen. Was heißt das jetzt genau? Das wollen wir besprechen mit Antonia Hamaidi, Co-Programmleiterin für den Forschungsbereich Wissenschaft, Technologie und Innovation am MERIX, dem Mercator Institute für China Studies. Schönen guten Morgen.
15: Guten Morgen.
1: Frau Hamaidi, kommt jetzt so etwas wie das rote KI-Telefon in Sachen künstliche Intelligenz zwischen Peking und Washington?
15: Es ist möglich, dass so ein rotes KI-Telefon kommt, aber es ist sehr unwahrscheinlich, dass das wirklich einen Effekt haben wird. Das rote Telefon zwischen den USA und der Sowjetunion war ja sehr klar definiert. Also man ruft da an, wenn es die Gefahr eines Atomkrieges gibt. Bei künstlicher Intelligenz ist noch nicht mal ganz klar, wann müsste man denn anrufen? Was würde das bedeuten, wenn zum Beispiel die Gefahr bestünde, dass künstliche Intelligenz die Menschheit ausrottet? Wie würde man das überhaupt merken? Das sind alles Fragen, die einfach nicht geklärt sind und die aus meiner Sicht auch die beiden Regierungen nicht unbedingt miteinander klären können. Insbesondere auch, weil die USA ja sich eigentlich weigert, oder Trump zumindest sich weigert, künstliche Intelligenz im eigenen Land zu regulieren.
1: Ja, ich will ja jetzt auch immer nur noch von der Superintelligenz sprechen. Mhm. Wie steht China denn überhaupt zur Debatte über die Gefahren und Drosselungen, wenn es um die Entwicklung von künstlicher Intelligenz geht?
15: Aus meiner Sicht hat der aktuelle Huawei-Chef das relativ gut zusammengefasst. Der hat nämlich gesagt, China muss künstliche Intelligenz schneller entwickeln, damit wir auch die Risiken sehen, die die Amerikaner gerade sehen, weil wir sehen sie noch nicht. Und dadurch, dass China und die Kommunistische Partei in den letzten Jahren sehr erfolgreich darin war, sozusagen die Risiken von künstlicher Intelligenz einzudämmen durch schnelle Regulierung, haben sie deutlich weniger Sorgen vor diesen existenziellen Risiken, die ja ihre Labore noch gar nicht sehen und die auch so ein bisschen, wo auch die Partei glaubt, das kann man schon regeln, und mehr vor sozusagen den täglichen Risiken, sowas wie, was ist, wenn da darüber Falschinformationen verbreitet werden und dann Menschen aufhören, an die Partei zu glauben. Das sind die Risiken, über die China sich mehr Gedanken macht und die China auch regelmäßig sozusagen reguliert. Das sorgt dafür, dass natürlich auch überhaupt schon die Diskussion eine ganz andere ist, die in China stattfindet. Und dann Trump möchte gerne Superintelligenz, wie er es nennt, überhaupt nicht regulieren. Und China reguliert künstliche Intelligenz sehr umfassend, aber auch sehr punktuell und immer am Zeitpunkt der Anwendung, nicht am Zeitpunkt der Modellentwicklung.
1: Ja, es gibt ja auch ganz grundlegende Unterschiede in der Herangehensweise bei der KI-Entwicklung. Machen da Absprachen, wenn es dann auch um gemeinsame Regeln gehen könnte, nicht ohnehin, macht es das nicht ohnehin auch noch mal viel schwieriger?
15: Es macht es auf jeden Fall sehr viel schwieriger, dass in den USA momentan sehr stark auf große Sprachmodelle gesetzt wird, wohingegen in China zwar große Sprachmodelle auch eine der wichtigsten Richtungen sind, aber eben nicht die einzige. Und gerade wenn es darum geht, wie setzt man künstliche Intelligenz für Drohnen ein, das sind so Themen, wo China sehr viel macht. Deswegen gehen wir eigentlich auch davon aus, dass egal was kommt, es eben nur um große Sprachmodelle gehen würde, dass die momentan im amerikanischen Sprachgebrauch im Prinzip synonym mit künstlicher Intelligenz sind. Das ist aber in China eben nicht der Fall. Das heißt, selbst wenn sie sich auf irgendetwas einigen, was eben sehr schwierig zu überprüfen wäre, selbst dann würde das nur über einen bestimmten Teil der künstlichen Intelligenz gehen.
1: Ja, angenommen, China und die USA einigen sich oder nähern sich zumindest in dieser Frage an. Was würde das auch für die europäischen Ambitionen bedeuten?
15: Kurzfristig würde das sehr wenig für die europäischen Ambitionen bedeuten. Einfach weil momentan gibt es keine europäische Firma, die sich auch nur daran halten müsste, weil europäische Firmen momentan einfach noch nicht so fortgeschritten sind. Das bedeutet, die beste europäische Firma Mistral ist vielleicht 1 bis 2 Jahre hinterher im Durchschnitt. Also für diese Risiken, über die wir jetzt sprechen, ist das im Prinzip nicht relevant. Die Frage wäre natürlich, was würde das bedeuten für die Möglichkeit in Europa so etwas zu bauen, so etwas zu züchten sozusagen. Man könnte sagen, sowas könnte sogar für Europa gut sein, weil das darauf hinauslaufen würde, dass in den USA weniger Chips, weniger Data Centers, weniger dieser ganzen Sachen gebaut würden. Und das würde dann eben bedeuten, dass es für Europa einfacher wäre, Zugriff zu Chips zum Beispiel zu bekommen, um eben in Europa Datencenter zu bauen. Also für Europa könnte das natürlich positiv sein. Es könnte auch dann positiv sein, wenn es tatsächlich dafür sorgt, dass wir nicht alle ausgerottet werden. Auch das ist durchaus positiv für Europa. Aber an sich hat das erstmal sehr, sehr wenig Effekt auf Europa, dadurch, dass keine europäische Firma da auch nur sozusagen am Tisch sitzt.
1: Also der Wettlauf wird sich weiter konzentrieren auf China und die USA.
15: Solange Europa nicht anfängt, groß zu investieren, ja.
1: Antonia Hamaidi war das, Co-Programmleiterin für den Forschungsbereich Wissenschaft, Technologie und Innovation am MERIX, dem Mercator Institute for China Studies. Ich danke Ihnen für Ihre Einschätzungen.
15: Vielen Dank für die Einladung.
1: China-Staatschef Xi Jinping ist auf Staatsbesuch in Washington und darauf schauen wir dann in einer halben Stunde auch nochmal mit unserem Korrespondenten in Washington. Jetzt ist es 8:05.
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1: Was Leonardo DiCaprio in The Revenant konnte, kann Brad Pitt genauso. In Eiserne Wildnis, Heart of the Beast, schlägt er sich alleine durch die Wildnis Alaskas. An seiner Seite ein Hund. Nach dem Kriegsfilm Herz aus Stahl arbeitet Brad Pitt und Regisseur David Ayer zum zweiten Mal zusammen. Diesmal geht es weniger um den Krieg selbst, als um das, was davon übrig bleibt. Denn Mensch und Hund sind beide Veteranen und beide tragen ihre Verletzungen mit sich herum.
16: Es ist okay, komm. Es war nur ein Albtraum. Wir sind nicht mehr dort.
17: Dort, das sind Irak und Afghanistan. Brad Pitt spielt James Belmont, einen Soldaten, der 30 Jahre im Dienst war, zuletzt bei den Special Forces. Dort immer an seiner Seite Odin, sein Aufklärungshund. Gemeinsam waren sie im Krieg, gemeinsam sind sie zurückgekommen. Odin mit 3 Beinen, künstlichen Zähnen und Albträumen. James äußerlich zwar unversehrt, innerlich aber nicht.
18: Was machst du beruflich, James?
19: Army Special Forces im Ruhestand.
18: Hey, habe ich das Silber im Maul deines Hundes gesehen?
19: Odin war ein Aufklärungshund. Der Feind hat ihm einen Ziegelstein ins Maul geschlagen.
20: Hat dasselbe Arschloch ihm das Bein gebrochen?
19: Ja.
20: Hoffe, du hast dem Kerl ordentlich die Meinung gegeigt.
19: Hab ihm in den Kopf geschossen.
20: Verdammt.
17: Regisseur David Ayer macht aus diesen beiden Veteranen ein klassisches Survival-Duo. Bei einem Absturz ihres kleinen Propellerflugzeuges über Alaska sind die beiden plötzlich auf sich allein gestellt.
19: Gut gemacht, Kumpel. Ich bring dich nach Hause. Wir müssen es wohl auf die harte Tour machen.
17: Eiserne Wildnis ist ein erstaunlich schnörkelloses Abenteuerkino mit Militärkonnotation. Ein Mann, ein Hund, ein Wildnis. Keine Verschwörung, keine Bösewichte, kaum Dialog. Stattdessen eisige Kälte, reißende Bäche, Schluchten, Verletzungen und natürlich Bären und Wölfe als natürliche Gegner.
19: Wir schaffen das. Wir haben Schlimmeres durchgemacht.
17: Regisseur David Ayer, sonst eher zuständig für hartes Männerkino wie End of Watch oder Herze aus Stahl, reduziert seine Geschichte fast vollständig auf diese beiden Körper in einer feindlichen Umgebung. Mittendrin ist Brad Pitt mit bemerkenswert wenig Text. James erklärt sich nicht. Pitt muss diesen Mann über seinen Körper erzählen, wie er läuft, friert, Schmerzen aushält, den Hund berührt. Das ist eine angenehm zurückgenommene Leistung. Allerdings stiehlt ihm der Hund sowieso mehrfach die Show.
19: Du schaffst das. Ich halte dich. Ganz ruhig, Kumpel.
17: Eiserne Wildnis ist im Kern weniger eine Heldengeschichte als eine Liebesgeschichte zwischen Mensch und Tier. Allerdings vertraut Regisseur Ayer nicht immer dieser Beziehung. In Rückblenden, teilweise in Zeitlupe, erzählt er von ihrer traumatischen Vergangenheit im Krieg mit ordentlich Kitsch und Pathos. Ein Bruch zur Handlung in der Gegenwart, die ausgereicht hätte.
19: Eine letzte Mission. Ich werde dich hier nicht sterben lassen. Ich bin bei dir.
17: Der Film will das Survival-Genre gar nicht neu erfinden. Ayer setzt auf große Bilder, spektakuläre Landschaften, unmittelbare Spannung und eine Beziehung, für die es kaum Worte braucht. Wenn Brad Pitt und Odin sich gemeinsam durch die Wildnis schleppen, funktioniert das. Mitunter sogar dann, wenn David Ayer ein bisschen zu sehr nachhilft.
1: Meint unsere Filmkritikerin Anna Wollner über den Film Eiserne Wildnis mit Brad Pitt, der heute in die Kinos kommt.

Im Bundestag wird heute wieder über das sensible Thema Organspende diskutiert. Eine Abgeordnetengruppe bringt einen Entwurf für die Umstellung auf eine Widerspruchsregelung ein. Jeder Erwachsene müsste also aktiv widersprechen, dass ihm nach dem Tod Organe entnommen werden. Widerspruch statt Zustimmung. Was könnte sich bei der Organspende ändern? Das ist unser NDR-Info-Thema gleich. Was dafür, was dagegen spricht, das besprechen wir gleich nach den Nachrichten. Und schauen auch mal, was es eigentlich für Betroffene bedeutet, jahrelang auf ein Spenderorgan zu warten.

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1: Um 8 Uhr mit Tarek Yusbashi. Bei der UN-Vollversammlung in New York hat der ukrainische Präsident Selenskyj die Weltgemeinschaft mit eindringlichen Worten aufgefordert, sich Russland entgegenzustellen. Kreml-Chef Putin bezeichnete er als Patient Null, von dem sich der Krieg immer weiter ausbreite und der gestoppt werden müsse. Aus New York, Ute Scheins.
2: Selenskyj betonte, Putin sage weiterhin Nein zur Diplomatie. Der Krieg sei sinnlos. Auch der deutsche Außenminister Wadefuhl hat in seiner Rede vor dem UN-Sicherheitsrat vor hybriden Attacken Russlands gewarnt. Er bezog sich auf einen Drohnenvorfall am Leipziger Flughafen, für den die Bundesregierung Moskau verantwortlich macht. Die Amerikaner arbeiten derweil weiter an einer diplomatischen Lösung. US-Außenminister Rubio erklärte, die USA hätten den russischen Präsidenten im Dezember zum G20-Gipfel nach Miami eingeladen. Es sei eine gute Gelegenheit für Putin, nicht nur mit Präsident Trump zusammenzukommen, sondern auch mit anderen Staatschefs. Der russische Außenminister Lavrov dagegen gab sich im UN-Sicherheitsrat am Mittwoch unversöhnlich. Forderungen nach einem Waffenstillstand wies er entschieden zurück. Den würden die Europäer nur nutzen, um die Ukraine, wie er sagte, mit Waffen vollzupumpen.
1: Die Chefs der größten US-amerikanischen Technologiekonzerne haben auch im UN-Sicherheitsrat vor den Risiken durch künstliche Intelligenz gewarnt. Man sei an einem Scheideweg angelangt, sagte der Chef des Unternehmens OpenAI, Altman. Nun sei extreme Vorsicht angebracht. Altman hatte erst kürzlich dafür plädiert, das Entwicklungstempo bei KI zu drosseln. Grund waren mehrere Vorfälle, bei denen KI-Systeme andere Unternehmen oder Plattformen angriffen. Ein US-Bundesgericht hat die von Präsident Trump verhängte Sperre für Journalisten der Medienhäuser CNN, MS Now und Politico für das Weiße Haus vorerst aufgehoben. Der Ausschluss sei wahrscheinlich verfassungswidrig, hieß es zur Begründung. Die Medien hatten gegen das vor knapp einer Woche verkündete Zutrittsverbot geklagt. Trump hatte zuvor erklärt, er gehe damit gegen Falschnachrichten vor, die eine Bedrohung für die nationale Sicherheit darstellten. Der Bundestag diskutiert heute über einen Gesetzentwurf zur Änderung des Transplantationsgesetzes. Ziel ist es, vor allem die Zahl von Organspenden zu erhöhen. Aus Berlin, Birte Sönnigsen.
3: Für eine Gruppe von Bundestagsabgeordneten ist die Antwort klar. Sie wollen, dass die sogenannte Widerspruchsregelung eingeführt wird. Das heißt, in Zukunft sollen volljährige Menschen grundsätzlich als Organspender gelten. Es sei denn, sie widersprechen zu Lebzeiten aktiv. Der Bundestag hatte zuletzt vor 6 Jahren über umfassende Änderungen bei der Organspende abgestimmt. Damals hat die Widerspruchsregelung keine Mehrheit bekommen. Seitdem haben sich einige Dinge rund um die Organspende geändert. Die Bereitschaft, Organe zu spenden, ist jedoch nicht deutlich gestiegen.
1: In Hamburg proben Bundeswehr, Polizei und Rettungsdienste ab heute wieder den Ernstfall. Zur Großübung Red Storm Charlie kommen rund 500 Soldatinnen und Soldaten in die Hansestadt. Sie spielen bis Sonnabend verschiedene Krisenszenarien durch. Aus Hamburg, Benedikt Bate.
4: Ein Drohnenangriff auf einen Konvoi und der Umgang mit einer Gruppe Demonstranten. Damit beginnt am Nachmittag die Großübung der Bundeswehr. Die will bei Red Storm Charlie vor allem eins herausfinden, wie sie im Ernstfall mit Behörden und Hilfsorganisationen kooperieren kann und auch mit Unternehmen. Gut 70 teils gepanzerte Militärfahrzeuge sind in Hamburg unterwegs. Obwohl viele Fahrten nachts stattfinden, werden sie im Stadtbild bemerkbar sein, ebenso Hubschrauberflüge. Kritiker sehen in Red Storm Charlie eine schleichende Militarisierung der Gesellschaft. Friedensbewegungen, Jugendverbände und Gewerkschaften haben Gegendemos und Störaktionen angekündigt.
1: Für die Fußballnationalmannschaft beginnt heute mit dem ersten Spiel unter Bundestrainer Jürgen Klopp eine neue Zeitrechnung. In der Nations League trifft er mit seinem Team in Amsterdam auf die Niederlande. Aus der NDR-Sportredaktion Michael Augustin.
5: Jürgen Klopp hat noch keine Zeit gehabt, nervös zu werden. Es gab einfach zu viel zu tun vor seinem ersten Länderspiel in Amsterdam. Gespräche, Meetings, Informationen einholen. Wie sieht seine Startelf aus? Wie die Taktik? Kein Wort darüber von Klopp, der damit beschäftigt ist, seine Spieler stark zu reden. Er wolle sie wieder zum Fliegen bringen und erreichen, dass sie auch in der Nationalmannschaft über sich hinauswachsen. Eine positive Stimmung erzeugen, darum geht es ihm. Klar ist, dass Ter Stegen als neue Nummer 1 im Tor stehen und Kapitän Kimmich wieder im Mittelfeld spielen wird.
1: Das waren die Nachrichten.
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6: Viele Wolken heute. Hin und wieder wird es auflockern, zeitweise aber auch regnen. Westlich der Weser, dort bleibt es meist trocken und da wird es auch ein bisschen mehr Sonnenschein geben. Das Ganze heute bei maximal 15 bis 18 Grad. Morgen Sonne und Wolken. Regional bleibt es länger sonnig. Nach Osten hin mehr Wolken bei 16 bis 21 Grad. Und die Aussichten fürs Wochenende: am Sonnabend heiter bis wolkig, vorübergehend etwas Regen bei 17 bis 22 Grad. Am Sonntag dann nach Nebel, Sonne und Wolken bei 18 bis 23 Grad. 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A1 Osnabrück Richtung Bremen. Zwischen Bremen-Brinkum und Hemelingen 3 Kilometer Stau im Baustellenbereich. A1 Bremen Richtung Lübeck. Zwischen Maschener Kreuz und Dreieck Norderelbe 3 Kilometer stockender Verkehr. A2 Dortmund Richtung Hannover. Zwischen Bad Nenndorf und Wunsdorf-Lute 4 Kilometer stockend. A7, Hannover Richtung Flensburg, zwischen Hamburg-Hausbruch und dem Elbtunnel 3 Kilometer stockender Verkehr. A25, Geesthacht Richtung Hamburg, zwischen Bergedorf und Allermöhe, auch dort 3 Kilometer stockend. Und A27, Bremen Richtung Bremerhaven, zwischen Bremerhaven Süd und Bremerhaven Geestemünde, 3 Kilometer stockender Verkehr. Am Mikrofon ist Liane Kossmann. Schönen guten Morgen. Sie können nur warten und hoffen, dass irgendwann das Telefon klingelt mit der erlösenden Nachricht: Es gibt ein Spenderorgan. Mehr als 8000 Menschen warten in Deutschland derzeit auf ein Spenderorgan, oftmals vergeblich. Denn nach wie vor werden zu wenige Organe gespendet. Im vergangenen Jahr gab es nur knapp 1000 Organspender. Dabei können sich 85% der Menschen eine Organspende grundsätzlich vorstellen. Der Bundestag berät deshalb heute erneut über mehrere Gesetzesentwürfe, unter anderem über einen zur Einführung der sogenannten Widerspruchslösung. Widerspruch statt Zustimmung, was könnte sich bei der Organspende ändern? Unser NDR-Info-Thema heute. Und bevor wir darüber gleich mit Daniela Remus aus der Redaktion ARD Gesund sprechen, wollen wir erstmal an einem Beispiel zeigen, was es für Betroffene heißt, jahrelang auf ein Spenderorgan zu warten. Unsere Reporterin Ann-Britt Backenbühl hat in Hamburg zwei von ihnen getroffen.
7: Jule sitzt zu Hause in ihrem Büro an ihrem Schreibtisch, arbeitet am Laptop. Neben der Tastatur steht schon ein Glas Wasser bereit. Mehrmals am Tag klingelt ihr Handywecker und erinnert sie daran, ihre Medikamente zu nehmen. Für Jule, die in diesem Beitrag nur mit ihrem Vornamen genannt werden möchte, gehören Tabletten seit vielen Jahren zum Alltag. Seit ihrer Nierentransplantation im vergangenen Jahr sind weitere dazugekommen.
8: Ich nehme jeden Tag Immunsuppressiva ein. Die sorgen dafür, dass das Organ nicht abgestoßen wird. Und die werde ich wahrscheinlich auch ein Leben lang dann einnehmen müssen.
7: Fast 9 Jahre hat die Hamburgerin auf ein Spenderorgan gewartet. Ihre genetisch bedingte Nierenerkrankung ist seit ihrer Kindheit bekannt. Als sie 24 Jahre alt ist und mitten im Studium steckt, muss sie zum ersten Mal zur Dialyse. 3-mal in der Woche, jeweils 4 Stunden. Die erste Sitzung hält sie mit der Kamera fest.
8: Das war bei einer meiner ersten Dialysen und ich war natürlich irgendwie total nervös. Um mich rum ein Haufen älterer Leute. Das war schon am Anfang echt komisch.
7: Später holt sie die Maschinen für die Blutwäsche zu sich nach Hause. Das Zimmer, in dem sie heute ihr Homeoffice eingerichtet hat, wird damals zum Behandlungsraum. Im April des vergangenen Jahres kommt dann der Anruf, auf den Jule so lange gewartet hat. Sie ist gerade mit ihrer Hündin Ava spazieren, als sie erfährt, eine passende Spenderniere ist da.
8: Das ist natürlich ein ganz emotionaler Moment irgendwie. Ich erinnere das auch nicht so ganz richtig, aber auf jeden Fall konnte ich das gar nicht so richtig glauben.
7: 4 Stunden später liegt sie im OP. Mehr als 8000 Menschen warten hierzulande, laut Deutscher Stiftung Organtransplantation, derzeit auf ein Spenderorgan. Im europäischen Vergleich gehört Deutschland seit Jahren zu den Ländern mit niedrigen Organspendezahlen. Für Transplantationsmediziner Gerold Söfker vom UKE Hamburg sind die Möglichkeiten, die Situation zu verbessern, längst noch nicht ausgeschöpft.
9: Im Eurotransplant-Bereich, also in dem Verbund, den Deutschland im Rahmen der Transplantation und Organspende angehört, sind wir das einzige Land, was keine Widerspruchsregelung hat. Und wenn wir unsere Organspendezahlen europäisch angucken, weltweit, sind wir so eher im unteren Drittel. Und das kann nicht unser Ziel sein, wenn es um die bestmögliche Versorgung unserer Patienten geht.
7: Jule ist inzwischen mit Jan in einem Hamburger Park unterwegs. Hündin Ava läuft neben ihnen. Kennengelernt haben sich die beiden während der Dialyse. Auch der 39-jährige Jan, der nur mit seinem Vornamen genannt werden möchte, lebt inzwischen mit einer Spenderniere. Die Widerspruchsregelung hält er für richtig. Jeder wäre dann zunächst Organspender, könnte aber widersprechen.
10: Und dann ist man kein Spender. Und das ist auch okay, wenn man das nicht sein möchte. Man muss bloß ganz klar sagen, die Wahrscheinlichkeit, dass man mal ein Organ braucht, ist um einiges höher, als dass man eins gibt.
7: Jule ist überzeugt, dass die bisherigen Maßnahmen nicht reichen.
8: Daher wünsche ich mir, dass die Widerspruchsregelung eingeführt wird, weil sich einfach in den Nachbarländern zeigt, dass das einen größeren Effekt hat.
7: Jule und Jan hoffen, dass sich etwas ändert und andere Betroffene zukünftig schneller die Chance auf ein Spenderorgan erhalten.
6: Soweit der Bericht von Ann-Britt Backenböhl. Ja, zurzeit warten in Deutschland, wie gesagt, mehr als 8000 Menschen auf ein lebensrettendes Organ. Aber die Wahrscheinlichkeit, ein solches zu bekommen, ist eben überschaubar. Und deshalb berät der Bundestag ja heute über drei Gesetzesentwürfe. Zwei davon haben das Ziel, die sogenannte Widerspruchslösung einzuführen. Und darüber habe ich mit meiner Kollegin Daniela Remus aus der Redaktion ARD Gesund gesprochen und sie erstmal gefragt, Widerspruchslösung, was bedeutet das genau?
11: Ja, Widerspruchslösung heißt, jeder Mensch wird automatisch zum Organspender, wenn er dem zu Lebzeiten nicht aktiv widersprochen hat und das eben auch dokumentiert irgendwo hinterlegt hat. In Deutschland gilt ja zurzeit die Zustimmungslösung. Die ist genau das Gegenteil davon. Keiner ist per se Organspender, sondern wirklich nur dann, wenn man zum Beispiel im Organspendeausweis das eingetragen hat oder im Organspenderegister. In den meisten europäischen Nachbarländern ist das anders. Da ist die Widerspruchslösung üblich. In einigen Ländern, wie zum Beispiel in Norwegen oder in Griechenland, gibt es eine Einspruchsmöglichkeit für die Angehörigen im Angesicht des Todes. In anderen Ländern aber, wie zum Beispiel in Frankreich, ist diese Widerspruchslösung sogar ohne Einspruchsrecht für die Angehörigen. Und da es in den meisten Nachbarländern mehr Organspender und Spenderinnen gibt als bei uns, wird eben erwartet, dass die Widerspruchslösung, wenn sie bei uns eingeführt würde, eben auch zu mehr Organspenden führen würde.
6: Und worüber diskutieren die Abgeordneten heute konkret im Bundestag?
11: Also es liegen drei unterschiedliche Gesetzentwürfe dem Parlament vor. Zwei davon wollen die Widerspruchslösung einführen. Der dritte, das ist ein Gegenentwurf. Der Bundesrat und eine fraktionsübergreifende Gruppe, da sind insgesamt 254 Parlamentarierinnen und Parlamentarier drin, die haben sich für die Widerspruchslösung ausgesprochen, haben einen Gesetzentwurf dafür vorgelegt, weil sie sagen, die gegenwärtige Situation, die würde sich dadurch tatsächlich deutlich verbessern. Also es würde zu mehr Organspenden dadurch kommen. Und darüber hinaus argumentieren sie und sagen, die Widerspruchsregelung würde mehr Sicherheit bieten für alle Beteiligten, für das Klinikpersonal, aber eben auch für die Angehörigen, ob jetzt jemand tatsächlich als Organspender in Frage kommt oder nicht. Und ein weiteres Argument ist, dass diese Regelung die Angehörigen entlasten würde. Also in dem Moment, wenn jemand im Sterben begriffen ist, im Angesicht des Todes, dann damit konfrontiert zu werden, wie wollen Sie das jetzt halten, pro oder kontra Organspende, das ist natürlich eine unglaubliche Belastung und die würde dadurch dann eben möglicherweise auch entfallen können.
6: Lässt sich dann etwas darüber sagen, führt die Widerspruchslösung tatsächlich zu mehr Organtransplantationen?
11: Ja, das ist wirklich der Knackpunkt in dieser ganzen Diskussion aus meiner Sicht. Denn es hat zwei wissenschaftliche Untersuchungen gegeben. Eine vom Max-Planck-Institut in Berlin. Da wurden 5 Länder betrachtet, genauer, die von der Zustimmungslösung zur Widerspruchslösung gewechselt haben. Und dann gibt es auch noch eine internationale Studie, an der die Universität Hamburg mitgearbeitet hat. Da wurden 24 Länder genauer betrachtet, die eben diese Umstellung auch vorgenommen haben. Und diese Umstellungen, so viel kann man sagen, haben nicht dazu geführt, in diesen vielen unterschiedlichen Ländern, dass sich die Anzahl der Organspenden dadurch deutlich erhöht hätte. Also im ersten Zugriff klingt das immer sehr plausibel. Mensch, wir führen die Widerspruchslösung ein, dann bekommen wir mehr Organe, können mehr Organe transplantieren. Aber so ist es eben nicht unbedingt.
6: Andererseits muss man ja sagen, andere Länder, also zum Beispiel Spanien, dort sind die Organspenderraten ja sehr hoch, werden immer auch als vorbildlich dargestellt, um schwerkranken Menschen eine Transplantation zu ermöglichen. Dort gilt ja auch die Widerspruchslösung. Was machen die denn anders?
11: Ja, das stimmt. Dort gilt die Widerspruchslösung. Aber dort gilt eben auch ein anderes Kriterium für den Tod. als Voraussetzung für eine Organentnahme. Also bei uns ist das ja der sogenannte Hirntod, der von zwei unabhängigen Medizinerinnen und Medizinern festgestellt werden muss. Also ein irreversibler Hirnfunktionsausfall, so heißt das ganz konkret. Das ist dann das Kriterium, um einen Menschen für tot zu erklären und dann eben die Organe entnehmen und später transplantieren zu dürfen. In Spanien ist das eben anders. Da gilt die Herztoddefinition und zwar schon seit 2012. Und der Punkt ist eben, dass hiesige Intensivmediziner eben auch darauf verweisen und sagen, die meisten Menschen, die auf einer Intensivstation sterben, die sterben eben nicht am Hirntod, sondern an einem Herz-Kreislauf-Tod. Und deshalb, so fordern die Intensivmediziner, sei eben diese erweiterte Todesdefinition, die sei nötig, um die Anzahl der Organtransplantationen eben zu vergrößern. Die Deutsche Interdisziplinäre Vereinigung für Intensiv- und Notfallmedizin, die haben kürzlich ein Positionspapier veröffentlicht, mit dem sie eben genau dafür eingetreten sind. Aber jetzt bei dieser Debatte im Bundestag für eine mögliche Einführung der Widerspruchslösung, da spielt diese Diskussion vermutlich nur eine untergeordnete Rolle, denn davon ist in diesen Gesetzentwürfen zum Beispiel im Moment überhaupt gar nicht die Rede.
6: Daniela Remus war das aus der Redaktion ARD Gesund zu unserem NDR-Info-Thema heute. Widerspruch statt Zustimmung. Was könnte sich bei der Organspende ändern? Und in gut einer halben Stunde sprechen wir mit Michael Brandt, CDU-Bundestagsabgeordneter, der gegen diese Widerspruchslösung ist. Er spricht sich vielmehr dafür aus, die bestehende Zustimmungsregelung beizubehalten, aber noch nachzubessern. Partnerschaft statt Rivalität, das strebe er an. So hat es China-Staatschef Xi Jinping gleich bei seiner Ankunft in Washington gesagt. 3 Tage ist er ja auf Staatsbesuch und es gibt eine Menge zu besprechen mit dem US-Präsidenten. Darauf schauen wir gleich nach dem Sport mit unserem Korrespondenten in Washington. Zuvor das Wichtigste in Kürze, 8.16 Uhr.
1: Der ukrainische Präsident Selenskyj hat die Weltgemeinschaft dazu aufgerufen, Russland gemeinsam aufzuhalten. Selenskyj hat in seiner Rede auf der UN-Vollversammlung in New York davor gewarnt, dass Kreml-Chef Putin auch die Republik Moldau, Polen und die baltischen Staaten bedrohe. Gleichzeitig hat der russische Außenminister Lavrov klargemacht, dass die Angriffe auf Energieanlagen nicht eingestellt würden. Über einen dauerhaften Frieden könne man hingegen verhandeln. Die Bundesregierung will die Rechte der deutschen Geheimdienste ausweiten. Sie sollen künftig aktiv Angreifer bekämpfen können, statt sie nur zu beobachten. Über den Entwurf diskutiert am Vormittag der Bundestag. Die Regierung begründet das vor allem mit der veränderten Sicherheitslage. Deutschland sei zunehmend Ziel von Spionage, Sabotage, Cyberangriffen und Desinformationskampagnen. In Hamburg findet in den kommenden 3 Tagen eine große zivil-militärische Übung statt. Bei Red Storm Charlie trainiert die Bundeswehr gemeinsam mit Hamburger Behörden, Hilfsorganisationen und Unternehmen für den Ernstfall. Bis einschließlich Samstag sind in Teilen der Stadt unter anderem Hubschrauberflüge und militärische Fahrzeugkolonnen zu sehen. Geübt werden auch Szenarien wie Stromausfälle, ein Chemieunfall und die Versorgung vieler Verletzter auf einmal. Das Wetter in Norddeutschland, viele Wolken, ab und zu Auflockerungen, zeitweise Regen, westlich der Weser meist trocken und mehr Sonne, bei maximal 15 bis 18 Grad. Das war der kurze Überblick. Jetzt geht's weiter mit Liane Kossmann.
6: Schönen guten Morgen.
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6: Ja, viele haben diesen Moment noch nicht vergessen. Es war der 29. Juni in diesem Jahr, das schmerzhafte WM-Aus im 16. Finale für die deutsche Fußballnationalmannschaft gegen Paraguay im Elfmeterschießen. Heute Abend gibt es das erste Spiel nach diesem WM-Desaster mit dem neuen Bundestrainer Moritz Kühn.
13: Ja, Jürgen Klopp feiert heute seine Premiere und zwar zum Auftakt der Nations League in Amsterdam gegen die Niederlande. Ja, gleich ein Kracher bei seinem Debüt. Viel Zeit, die Mannschaft kennenzulernen, hatte der 59-Jährige nicht. Am Montag das Treffen im DFB-Quartier in Herzogenaurach in der Nähe von Nürnberg. Und deswegen sagt er:
14: Wenn jetzt irgendjemand so dämlich ist und zu glauben, dass mit 1,5 Trainingseinheiten wir die Fußballwelt einmal auf den Kopf gestellt hätten, dann kann ich dem jetzt wirklich nicht helfen.
13: Wir dürfen also keine Wunderdinge erwarten. Trotzdem wird es spannend zu sehen, wie er spielen lässt, wer in der Startelf steht und was für eine neue Energie Jürgen Klopp in der Mannschaft schon entfacht hat. Auf jeden Fall hat man ihm in dieser Woche auf dem Trainingsplatz oft angesehen, dass er fröhlich ist, er hat gestrahlt und das hat auch die neue Nummer 1 im Tor, Marc-André Ter Stegen, gesehen.
15: Ja, ich glaube, seine Energie ist Wahnsinn, ist verrückt eigentlich. Wenn man ihn dann manchmal so im Fernsehen gesehen hat, dann bringt er natürlich irgendwie so eine Unbekümmertheit dann auch rüber und das macht ihn aus. Und ich glaube, er vermittelt das oder die Idee, die er dann hat, auch genau so und versucht es auch uns schmackhaft zu machen und ich glaube, das schafft er.
13: Heute Abend feiert Jürgen Klopp also sein Debüt als Bundestrainer. Es soll der Aufbruch in eine erfolgreiche Zukunft werden, der Anfang einer schönen Reise. Um 20.45 Uhr beginnt die Partie in den Niederlanden, zu hören hier im Programm auf NDR Info oder auch in der Sportschau-App oder in ARD Sounds. Übrigens, auch bei den Niederländern gibt es ein Trainerdebüt. Der neue Bondscoach heißt Xavi, der 2010 als Spieler mit Spanien den WM-Titel gewonnen hatte. Keinen Titel haben die Fußballerinnen des VfL Wolfsburg in der vergangenen Saison geholt. In dieser Spielzeit soll es aber wieder klappen. In der Champions League wird es nichts, denn da sind die Wolfsburgerinnen in der Qualifikation gescheitert. Das Trostpflaster heißt zweitklassiger Europacup. Und dort haben sie gestern Abend das Quali-Hinspiel gegen Sturm Graz mit 6:1 gewonnen. An unseren Kollegen Tiede Tedinger ging die Frage, ob die VfL-Frauen den neuen Wettbewerb denn angenommen haben oder ob sie noch ein bisschen fremdeln.
16: Ein bisschen Abschiedsschmerz von der Champions League klingt hier und da noch durch. Niemand macht beim VfL einen Hehl daraus, dass das natürlich das Wunschziel war. Svenja Huth beispielsweise meint, dass sie die Hymne vermisst, die Kapitänin. Aber auf der anderen Seite ist der Europacup eine neue Herausforderung und eine schöne, ausschließlich im K.O.-System. So richtig was für Fußballromantiker, so wie es früher in allen Europapokalwettbewerben Usus war. Und VfL-Trainer Stefan Lerch sagt eindeutig, das ist ein Titel, der fehlt uns noch, den wollen wir haben. Wenn der VfL in Graz kommende Woche den Deckel auf die Qualifikation macht, dann steht er immerhin schon mal im Achtelfinale.
13: Am Mittwoch gibt's das Rückspiel bei den Tabellenführerinnen der ersten Liga in Österreich. Nur K.O.-Duelle gibt es auch im deutschen Handball-Pokalwettbewerb und da gab es gestern Abend unter anderem das Schleswig-Holstein-Duell zwischen Zweitligist Lübeck-Schwartau und Bundesliga-Tabellenführer Flensburg-Handewitt. Und der große Favorit, die SG Flensburg-Handewitt, ist gerade noch so mit einem blauen Auge davongekommen, Rudi Dautwitz.
17: Der Zweitligist hatte die Sensation vor Augen. 19:16 führte ein furios aufspielender VfL Lübeck-Schwartau vor seinen begeisterten 2250 Fans zur Pause. Und er

0: Jahres. Donald Trump trifft Chinas Staatschef Xi Jinping. Der ist auf Staatsbesuch in Washington für 3 Tage und an Themen mangelt es nicht. Handel, Zölle, Taiwan, Nahe Osten, Ukraine und auch das Thema künstliche Intelligenz. Gerade in diesem Bereich liefern sich Washington und Peking ja ein Kopf-an-Kopf-Rennen um die Vorherrschaft. Ralf Borchardt ist unser Korrespondent in Washington. Ich habe ihn gefragt heute früh, welchen Empfang hat Donald Trump Xi Jinping bereitet?
1: Einen außergewöhnlichen. Er hat ihn direkt am Flugzeug, Joint Base Andrews heißt der Militärflughafen, auf dem Staatsgäste bei Washington landen, abgeholt. Also wie damals Putin am Flughafen in Alaska direkt am Flugzeug begrüßt. Normalerweise begrüßt ein Präsident einen Staatsgast erst, wenn er im Weißen Haus ankommt. Und dass Trump da ans Flugzeug ist, zeigt, wie wichtig er diesen Besuch nimmt und dass er mit allem Pomp hier bieten will, was geht, sozusagen.
0: Ja, geht es Donald Trump nach seinem pompösen Besuch im Mai in Peking dann jetzt auch darum, solche Bilder zu produzieren? Geht es ihm da vor allem um die Inszenierung?
1: Ja, es geht ihm viel um Symbolik und darum zu zeigen, wie wichtig dieses persönliche Verhältnis ist, was er zu allen aus seiner Sicht wichtigsten Männern auf der Welt hat. Eben vor allem zu den Xis, Putins dieser Welt, auch den Kims dieser Welt. Wichtiger für ihn offenbar als europäische Staats- und Regierungschefs in vielen Bereichen. Also es geht um Inszenierung, aber er will, Donald Trump, natürlich auch ein bisschen inhaltliche Fortschritte haben am liebsten.
0: Ja, Donald Trump hat zuletzt ja auch immer wieder betont, wie hervorragend er sich mit Xi Jinping verstehe. Man habe ein sehr gutes Verhältnis. Aber kann das eben über die Konflikte, die es ja gibt zwischen den USA und China, hinwegtäuschen?
1: Nein, es gibt nach wie vor viele, viele Konfliktthemen. Sie haben ja einige schon genannt. Und das ist schwierig. Das ist ein angespanntes Verhältnis, wenn man zum Beispiel an Handel und Zölle denkt. Also es ist nicht so, dass zwischen diesen beiden Ländern und den Präsidenten der beiden wichtigsten, mächtigsten Länder der Welt alles in Butter wäre. Es gibt Konflikte überall eigentlich, bei jedem dieser Einzelthemen.
0: Dann lassen Sie uns mal konkret machen, was will der US-Präsident in der Sache erreichen, wenn es etwa um Handel und Zölle geht? Da gab es ja gleich zu Beginn zumindest schon mal eine erste Einigung.
1: Ja, die hat der Finanzminister Scott Bessent verkündet, gleich zu Beginn. Der hat dieses Treffen vorbereitet. Da geht es um den sogenannten Zollfrieden. Trump hat ja hohe Zölle, vor allem gegen China, erhoben zum Beginn seiner zweiten Amtszeit. China hat gleich mal tit for tat das Ganze zurückgegeben mit eigenen hohen Zöllen. Und man hat aktuell einen Zollfrieden. Man hat beschlossen, Zölle zu senken und keine Seite will neue Zölle erheben. Und das wollte man jetzt verlängern. Das ist jetzt wohl passiert, aber nur um 2 Monate. Die Chinesen hatten sich 2 Jahre erhofft. Die meisten Experten, mit denen wir im Vorfeld gesprochen hatten, haben 1 Jahr geschätzt. Jetzt sind es nur 2 Monate. Das zeigt also, man will weiterkommen, aber es bleibt eben schwierig, wirklich Fortschritte zu erzielen. Bei diesem Zollthema wie bei allen Themen.
0: Ja, was ist dann zum Beispiel mit sicherheitspolitischen Themen? Also was ist, wenn es um Taiwan geht, um Iran, um die Ukraine? Was erwartet da der US-Präsident?
1: Trump wird vor allem Iran ansprechen. Aber wird er Hilfe bekommen von China? Kaum, sagen die meisten China-Experten hier in den USA. Ebenso Ukraine, Russland-Sanktionen hat der Kongress vor kurzem beschlossen sozusagen. Aber dieser Beschluss hieß nur, Trump kann zum Beispiel gegen Drittländer, die Öl und Gas aus Russland weiter beziehen, und da gehört China dazu, kann Trump weitere Zölle erheben. Niemand erwartet, dass Trump das jetzt gegenüber China wirklich tut. Taiwan ist das Thema, das vor allem Xi wichtig ist. China beansprucht die Insel. Taiwan wiederum erhofft weitere Waffenlieferungen aus den USA, Unterstützung. Das hat man beim letzten Gipfeltreffen auf die lange Bank geschoben, hinausgezögert. Das ist eine der spannenden Fragen, ob es hier Fortschritte gibt. Wahrscheinlich kaum.
0: Heute Abend soll es ja dann ein Staatsbankett geben und an dem sollen dann auch die Chefs von Tech-Konzernen teilnehmen, etwa von OpenAI. Und deren Chef, Sam Altman, der hat vor wenigen Tagen in einem Interview gesagt, sollten sich Trump und der chinesische Staats- und Parteichef Xi Jinping auf Regeln einigen, um die Risiken der künstlichen Intelligenz im Zaum zu halten, dann würden sie, Zitat, gemeinsam den Friedensnobelpreis bekommen. Ich kann mir vorstellen, das dürfte Donald Trump gefallen, aber wie realistisch ist es und welche Rolle wird das Thema KI bei diesem Gipfel spielen?
1: Nicht besonders realistisch, dass es hier schon zu einem großen Ergebnis kommt. Die Experten, die sich wirklich gut auskennen hier von verschiedenen Universitäten, Harvard zum Beispiel, mit denen wir gesprochen haben, sagen, also was möglich ist, ist vielleicht eine Hotline, dass man vereinbart, wenn es Probleme im militärischen Bereich gibt zum Beispiel, die durch KI verursacht wurden, dann will man schnell Krisen sozusagen lösen. Aber

0: Aber Regeln, gemeinsame oder Begrenzungen in der Forschung, kaum möglich, dass das innerhalb von Tagen, Wochen oder den nächsten Monaten erreicht wird. Ein Grund, die Chinesen bleiben hier äußerst sensibel. Alles, was bei KI auf den Tisch kommt, hat mir ein Experte gesagt, das sehen die Chinesen eher als, ja, Ausbau des Vorsprungs oder Verhinderung, dass die Chinesen, die Amerikaner, die noch einen Vorsprung haben in der KI-Forschung, einholen können. Also da herrscht noch zu viel Misstrauen, als dass bei diesem Gipfel wirklich gemeinsame Regeln schon beschlossen werden könnten.
1: Also kann man sagen, alles in allem, dieser Gipfel dürfte die Rivalität beider Länder eher verwalten als beenden?
0: Ja, ich denke, das ist der Fall. Es geht darum, das Treffen an sich ist die Botschaft. Man will zeigen, das haben Trump und Xi, glaube ich, gemeinsam, dass man im persönlichen Austausch diese vielen Konfliktthemen zumindest gut managen kann. Man will verhindern, dass es zusätzliche Spannungen gibt. Die große Konfliktlösung zwischen diesen beiden Ländern steht wohl nicht auf dem Programm.
1: Ralf Borchert war das, unser Korrespondent in Washington zum Gipfeltreffen von US-Präsident Donald Trump und China-Staatschef Xi Jinping. Und auf den Handelsstreit zwischen beiden Ländern und was das auch für uns bedeutet, schauen wir gleich nach den Nachrichten dann nochmal ausführlich mit Nicolas Lieven aus unserer Wirtschaftsredaktion.
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3: Um 8.29 Uhr mit Tarek Yusbashi. Der ukrainische Präsident Selenskyj hat die Weltgemeinschaft aufgerufen, sein Land weiter gegen Russland zu unterstützen. Kreml-Chef Putin sei der Patient Null, von dem sich der Krieg immer weiter verbreite, sagte er bei der UN-Vollversammlung. Er müsse gestoppt werden. Bundesaußenminister Wadephul warf Moskau im UN-Sicherheitsrat eine Eskalation der Aggression Richtung Europa vor. Aus New York, Giselle Ucker.
4: Im wichtigsten Gremium der Vereinten Nationen begründete der Bundesaußenminister das mit zunehmenden hybriden Attacken, die eine neue Stufe erreicht hätten. Als Beispiel nannte Wadephul den Drohnenvorfall am Flughafen Halle-Leipzig Anfang August. Russland habe dabei versucht, ukrainische Frachtflugzeuge mit einer mit Zündstoff präparierten Drohne in die Luft zu sprengen, erklärte der CDU-Politiker. Russland wies jeden Zusammenhang mit dem Drohnenvorfall von Leipzig im Sicherheitsrat einmal mehr zurück. Gleichzeitig lehnte der russische Außenminister Lavrov eine von der Ukraine angebotene Waffenruhe ab. Europa wolle so eine Pause nur, um die Ukraine in der Zwischenzeit mit Waffen vollzupumpen, sagte Lavrov in New York.
3: Ein US-Bundesgericht hat die von Präsident Trump verhängte Sperre für Journalisten der Medienhäuser CNN, MS Now und Politico für das Weiße Haus vorerst aufgehoben. Der Ausschluss sei wahrscheinlich verfassungswidrig, hieß es zur Begründung. Die Medien hatten gegen das vor knapp einer Woche verkündete Zutrittsverbot geklagt. Trump hatte zuvor erklärt, er gehe damit gegen Falschnachrichten vor, die eine Bedrohung für die nationale Sicherheit darstellten. Zum Thema Organspenden debattiert der Bundestag heute über die sogenannte Widerspruchsregelung. Mehr als 8.000 Menschen warten in Deutschland auf ein Spenderorgan. Etwa 1.000 sterben pro Jahr, weil sie nicht rechtzeitig eins bekommen. Isabel Karras aus Berlin zu den Chancen auf eine Einigung.
5: Das ist bisher noch komplett offen. Diesen neuen Gesetzentwurf, den haben Abgeordnete aus CDU, CSU, SPD, Grünen und Linken eingebracht. Das passiert ja bei solchen ethischen Fragen häufiger, dass der Fraktionszwang aufgehoben wird, weil es dann einfach mehr ums eigene Gewissen geht. Heute diskutieren jetzt alle Abgeordneten den Entwurf erstmal so ganz grundsätzlich. Danach wird er dann an den zuständigen Ausschuss geschickt, also vor allem in diesem Fall den Gesundheitsausschuss. Da wird das Ganze dann fachlich nochmal im Detail besprochen und manches wird sicher auch noch geändert. Und dann geht der Entwurf zurück in den Bundestag, wird nochmal diskutiert und am Ende wird darüber abgestimmt. Das soll wohl noch dieses Jahr passieren.
3: Der Windkraftbetrüger Hendrik Holt aus dem Emsland ist in Dubai festgenommen worden. Das Landgericht Osnabrück hatte ihn im Mai 2022 zu 7,5 Jahren Haft verurteilt. Er hatte unter anderem Windparks, die es gar nicht gab, an ausländische Stromkonzerne verkauft. Ende August war Holt nach einem Freigang nicht zurückgekehrt. Susanne Schäfer mit den Einzelheiten.
6: Was genau er dort gemacht hat, wissen wir noch nicht. Aber Dubai gilt bei Kriminellen auch als Rückzugsort. Dubai mag manche überraschen, denn in den sozialen Medien waren kurz nach der Flucht auf dem Account von Hendrik Holt Bilder aus Moskau veröffentlicht worden. Aber der angebliche Russlandaufenthalt war eine Finte, sagt der Osnabrücker Oberstaatsanwalt Nils Leinbrock. Die Behörde war Hendrik Holt demnach auf der Spur und wusste von Dubai. Und der immer wieder genannte Flughafen Rostock-Lage habe bei der Fluchtroute keine Rolle gespielt. Nach NDR-Informationen war Holt über Polen in die Türkei und anschließend nach Dubai geflohen.
3: In Würzburg beginnt heute die zweitägige Agrarministerkonferenz. Dabei geht es unter anderem um die mögliche Abschaffung der staatlichen Tierhaltungskennzeichnung. Aus München Tobias Betz.
7: Befürworter des Gesetzes argumentieren, nur eine staatliche Kennzeichnung schaffe einheitliche und verbindliche Standards für alle Anbieter. Doch inzwischen mehren sich die Zweifel an der Umsetzung. Mehrere Bundesländer, darunter Bayern, kritisieren zusätzlichen Bürokratieaufwand, fehlende Vorteile für die Betriebe und Wettbewerbsnachteile gegenüber Importware. Auch die EU-Kommission hat erhebliche Bedenken gegen Teile der deutschen Pläne angemeldet. Deshalb wird inzwischen nicht mehr nur über Anpassungen und Änderungen, sondern über das Gesetz selbst diskutiert. Weitere wichtige Themen der Agrarministerkonferenz in Würzburg sind die künftige EU-Agrarpolitik ab 2028 und damit die Verteilung milliardenschwerer Fördermittel. Zudem beraten die Länder über eine Reform des Düngerechts. Ergebnisse der Konferenz werden am Freitagnachmittag erwartet.
3: Und das waren die Nachrichten.
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1: 15 bis 18 Grad, das sind die Höchstwerte heute. Dazu viele Wolken, hin und wieder lockert es auf. Zeitweise wird es aber auch regnen. Nur westlich der Weser, dort bleibt es meist trocken. Und da wird es auch ein bisschen mehr Sonnenschein geben. Morgen dann Sonne und Wolken, regional auch länger sonnig. Nach Osten hin mehr Wolken bei 16 bis 21 Grad. Und die Aussichten fürs Wochenende am Sonnabend heiter bis wolkig. Vorübergehend etwas Regen bei 17 bis 22 Grad. Am Sonntag dann nach Nebel, Sonne und Wolken bei 18 bis 23 Grad. 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A1 Osnabrück Richtung Bremen. Zwischen Bremen-Brinkum und Hemelingen 4 Kilometer Stau im Baustellenbereich. A1 Bremen Richtung Lübeck. Zwischen Maschener Kreuz und Dreieck Norderelbe 3 Kilometer stockender Verkehr. A2 Dortmund Richtung Hannover. Zwischen Dreieck Hannover West und Hannover Bodfeld 3 Kilometer stockend. A7, Hannover Richtung Flensburg, zwischen Hamburg-Hausbruch und dem Elbtunnel 4 Kilometer Stau. A25, Geesthacht Richtung Hamburg, zwischen Bergedorf und Dreieck Hamburg-Südost, 5 Kilometer stockender Verkehr. Und A27, Bremen Richtung Bremerhaven, zwischen Bremerhaven-Süd und Bremerhaven-Geestemünde, 3 Kilometer stockender Verkehr. Am Mikrofon ist Liane Kossmann. Schönen guten Morgen. Heute ist es also soweit. Zum Auftakt der Nations League spielt Deutschlands Fußballnationalmannschaft in Amsterdam gegen die Niederlande. Das erste Spiel für den neuen Bundestrainer Jürgen Klopp. Beim Abschlusstraining zeigte er sich ja mit allen 24 Spielern bestens gelaunt und voller Energie. Sie alle hätten Lust auf den Neustart, so sagt es Jürgen Klopp. Und wenn die Jungs alles geben würden, dann würde er für sie durchs Feuer gehen. Man darf also gespannt sein. Und auch die Niederländer schauen dem Spiel und Jürgen Klopp heute erwartungsvoll entgegen. Sabrina Fritz hat sich umgehört.
8: Klar kennt man Jürgen Klopp hier.
9: Sympathiker Trainer vom Deutschland. Ja, ja, ja. Seine Lach, ja, ist sehr sympathisch.
8: Die Zähne könnten durchaus zum Markenzeichen des neuen deutschen Bundestrainers werden. Vor dem Trainingszentrum bei Utrecht in den Niederlanden scheint die Begeisterung für den deutschen Coach fast größer zu sein als für den eigenen Trainer. Der ist nämlich auch neu. Eine Handvoll Männer hält Trikots mit Xavi in den Händen. Xavi, oder genauer gesagt Xavier Fernandes, ist nach der WM ebenfalls als Retter in die Niederlande geholt worden. Die Entscheidung für den Spanier hat nicht allen Oranje gefallen. Zur Pressekonferenz vor dem Spiel kommt er immerhin schon mit dem Fahrrad.
10: Ich fühle die Rivalität. Jeder ist aufgeregt. Es ist ein schöner Start. Wir müssen gut spielen. Wir sind wirklich aufgeregt, Deutschland gegenüberzutreten.
8: Sagt er vor dem Spiel. Ein Spiel Deutschland gegen die Niederlande ist immer etwas Besonderes. Es ist eher wie ein Derby, wie Dortmund gegen Schalke. Fußballfans können endlose Geschichten erzählen vom WM-Finale 1974, das Deutschland holte, oder als Ricard Rudi Völler 1990 in die Haare spuckte. Auch diesmal liegt eine besondere Spannung über dem Stadion in Amsterdam. Für beide Mannschaften ist es das Spiel nach der verkorksten Fußball-WM. Beide Teams schieden früh im Elfmeterschießen aus. Deutschland gegen Paraguay, die Niederlande gegen Marokko. Für beide Trainer steht also viel auf dem Spiel. Für beide ist es das erste Länderspiel in der neuen Rolle und natürlich kennt man sich.
11: Yeah, I love him. He's so funny when we met.
10: Ich liebe ihn. Er ist so lustig. Es ist eine große Herausforderung, diesen Trainer und dieses Team zu treffen.
11: Big challenge for the country as well to face this kind of coaches and this kind of teams.
8: Auch Virgil van Dijk, der Captain der niederländischen Mannschaft, hat eine Geschichte mit Jürgen Klopp. Van Dijk ist Captain beim britischen Verein Liverpool, dem Verein, mit dem Jürgen Klopp weltberühmt wurde.
12: Das ist eine sehr, sehr belangrijke Person natürlich in meiner Karriere. Aber hoffentlich gaan we ervoor zorgen dat hij wel zijn eerste wedstrijd als bondscoach van Duitsland gaat verliezen.
8: Jürgen Klopp war sehr wichtig für meine Karriere, aber heute geht es darum, dass Klopp sein erstes Spiel mit Deutschland verliert, so der niederländische Captain. Wie immer das Spiel ausgehen mag, einen kleinen Trost hält diese Frau aus Utrecht für beide Trainer bereit.
13: I always think that the coach is getting too much criticism when a match doesn't work.
8: Am Schluss ist nicht immer der Trainer schuld, wenn die Mannschaft verliert, sagt sie.
1: Sabrina Fritz berichtete. Ja, heute Abend um 20.45 Uhr feiert Jürgen Klopp also sein Bundestrainerdebüt. Und Sie können dabei sein. Hier bei uns im Programm auf NDR Info übertragen wir das komplette Nations League Spiel, das aber auch in der Sportschau App und in ARD Sounds zu hören ist.
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1: Wer liegt im Rennen um die globale Führungsrolle vorne? Die USA? Oder China? Das ist eine der entscheidenden Fragen beim dreitägigen Treffen der beiden mächtigsten Männer der Welt. Auf der einen Seite US-Präsident Donald Trump, auf der anderen China-Staats- und Parteichef Xi Jinping. Bei einem Staatsbankett heute Abend im Weißen Haus werden auch zahlreiche US-Top-Manager dabei sein, was auch nochmal unterstreicht, welche Rolle die Themen Technologie und künstliche Intelligenz auch künftig spielen werden. Aber eben nicht nur die. Ich habe darüber mit Nicolas Lieven aus unserer Wirtschaftsredaktion gesprochen und ihn erstmal gefragt, warum dieses Treffen auch für uns so wichtig ist.
14: Genau, ist für uns wichtig, weil das natürlich unsere beiden größten Handelspartner sind. Im vergangenen Jahr war China die Nummer eins. Das lag an den gestiegenen Importen. Wir haben eben sehr viel Technologie und Elektronik dort gekauft und die USA auf dem Papier die Nummer zwei, aber wichtigster Abnehmer unserer Waren und was wir eben zuletzt zu spüren bekommen haben, nicht nur in Deutschland, in ganz Europa, wenn es zwischen den USA und China Handelskonflikte gibt, dann hat das natürlich Folgen für uns.
1: Inwiefern?
14: Naja, Stichwort Zölle. Anfang des vergangenen Jahres gab es ja den großen Handelskonflikt Washington-Peking. Da hat der amerikanische Präsident Donald Trump die Zölle angehoben auf bis zu 145%. China hat dann gekontert mit 125%. Dann ging das alles wieder zurück. Und heute liegen die Zölle dann doch deutlich über dem Stand, den wir vor diesem Konflikt hatten. Und die Folge ist, dass China Waren umlenkt. Wenn sich Exporte in die USA einfach nicht rechnen, dann geht's halt nach Europa. Das sehen wir bei Industrieprodukten. Das sehen wir bei Stahl, bei Aluminium, bei Autos. Das überschwemmt zum Teil auch unsere Märkte und unsere Exporte leiden ja auch ohnehin unter den erhöhten US-Zöllen.
1: Heißt, wenn Washington und Peking sich streiten, zahlen wir mit?
14: Ja, das Gute ist, dass es zuletzt nicht weiter eskaliert ist. Also es herrscht im Augenblick eine Art Zollpause. Beide Seiten haben die auch gerade heute Morgen nochmal verlängert. Es kamen gerade Meldungen rein, bis Anfang Januar soll es jetzt gelten. Beide Seiten haben natürlich auch ein Interesse an guten wirtschaftlichen Beziehungen. Das Handelsvolumen ist auch gestiegen. Dennoch gibt es natürlich sehr viele, sehr große Differenzen.
1: Dann lass uns das mal ganz konkret jetzt an diesem Staatsbesuch festmachen. Was wollen beide Seiten in diesen Tagen erreichen?
14: Ja, fangen wir vielleicht mit den USA an. Da geht es um Rohstoffe vor allen Dingen, besonders Magnete und seltene Erden. Das sind ja diese Metalle, die man für zahllose Produkte braucht. Also von einfacher Elektronik über Hightech, erneuerbare Energien, Rüstung, künstliche Intelligenz und so weiter. Da dominiert China den Markt fast vollständig und das setzt man eben auch gezielt als Druckmittel ein. Nicht nur was die USA angeht, sondern auch im Rest der Welt. Daran wird sich auch nichts ändern. Tja, und was wird Donald Trump noch versuchen? Natürlich Deals auszuhandeln, macht er nun mal gerne. In diesem Bereich wahrscheinlich Agrarprodukte, Mais, Soja. Man muss ja immer im Hinterkopf behalten, da sind bald Zwischenwahlen in den USA.
1: Ja, und worauf wird China Wert legen?
14: Also da gibt es von den USA Beschränkungen, was den Handel mit Hochleistungschips angeht. Technologie, Stichwort KI, künstliche Intelligenz, weil Trump China vorwirft, das alles zu kopieren, was China vehement bestreitet. Allerdings, da wird ehrlich gesagt kein Durchbruch erwartet. Da sind die Gräben einfach viel zu tief und das Misstrauen dann doch deutlich zu groß.
1: Und wie sieht es beim Öl aus? Zwischen den USA und Iran zeichnet sich ja erstmal keine Entspannung ab. Und der Iran-Krieg hat doch sicher auch erhebliche Folgen für China, oder?
14: Ja, das ist so. Also ungefähr 80% des Öls, das durch die Straße von Hormuz transportiert wird, geht Richtung Asien, besonders Richtung China. Also China bekommt ungefähr die Hälfte seiner Ölimporte aus der Golfregion. Allerdings, und das war im Vorfeld auch schon zu hören, weder von den USA sind ja Entspannungssignale zu empfangen, noch von China, großer Handelspartner des Iran. Aber da hat man durchblicken lassen, man wird nicht aktiv eingreifen.
1: Also Strich drunter, worauf wird es in diesen Tagen ankommen?
14: Also wir haben ja zwei große Rivalen. Das geht um die Weltordnung. Die Frage wird sein, wird man eine Ebene finden, trotz gegensätzlicher Interessen, trotz des Misstrauens, auch den Handel zu fördern? Wir hören jetzt ja auch schon auf Washington. Es geht vor allen Dingen um die Stimmung. Aber es ist eine Gratwanderung und es kann eben jederzeit alles kippen. Denken wir nur dran, eines der größten Risiken ist sicherlich ein möglicher Angriff Chinas auf Taiwan. Dann wäre die Weltlage sicherlich sofort eine andere. Aber nun sprechen Sie ja erstmal miteinander.
1: Nicolas Lieven war das aus unserer Wirtschaftsredaktion. Widerspruch statt Zustimmung. Was könnte sich bei der Organspende ändern? Das ist unser NDR-Info-Thema heute, denn der Bundestag diskutiert heute über mehrere Gesetzentwürfe zur Änderung des Transplantationsgesetzes. Die Frage ist vor allem, wie schafft man es, dass die Zahl der Organspenden in Deutschland erhöht wird? Fragen dazu gleich an den CDU-Bundestagsabgeordneten Michael Brandt. Zuvor, das Wichtigste in Kürze, 8.44 Uhr.
3: Die US-Regierung muss Journalisten von drei Medienhäusern, die sie ausgesperrt hatte, vorerst wieder ins Weiße Haus lassen. Ein Bezirksgericht hat in einem Eilverfahren die Sperre als wahrscheinlich verfassungswidrig eingestuft. Damit dürfen die US-Sender CNN und MS Now und das Nachrichtenportal Politico nicht mehr ausgeschlossen werden. Trump hatte am Freitag erklärt, dass den drei Medien ab sofort der Zugang zum Weißen Haus verboten sei, weil sie Falschnachrichten verbreitet hätten. Bundesaußenminister Wadephul wirft Moskau vor, die Aggressionen gegen Europa zuzuspitzen. In der UN-Generaldebatte in New York sagte Wadephul, Russland hätte mit zunehmenden hybriden Angriffen eine neue Stufe erreicht. Als Beispiel nannte er den Drohnenvorfall am Flughafen Halle-Leipzig Anfang August. Russland habe dort versucht, ukrainische Frachtflugzeuge in die Luft zu sprengen, erklärte der CDU-Politiker. Nach einem Brand in Neustadt am Rübenberge bleiben die B6 und ein Teil der Bahnstrecke zwischen Hannover und Bremen vorerst weiter gesperrt. Es gibt Zugausfälle und Verspätungen. Bei Bohrungen in der Nähe der Bahnstrecke hatten laut Feuerwehr zwei Arbeiter gestern eine Gasleitung getroffen. Von der Sperrung sind mehrere Fernzüge und die Regionalbahnlinien RE1 und RE8 betroffen. Das Wetter in Norddeutschland, viele Wolken, ab und zu Auflockerungen, zeitweise Regen, westlich der Weser meist trocken und mehr Sonne, bei maximal 15 bis 18 Grad. Das war der kurze Überblick und jetzt geht's weiter mit Liane Kossmann.
1: Es ist ein hochemotionales Thema. Möchte ich nach meinem Tod meine Organe spenden? Viele Menschen fällt es nicht leicht, sich mit dieser Frage auseinanderzusetzen. Umgekehrt wären die allermeisten wahrscheinlich dankbar, im Notfall ein Spenderorgan transplantiert zu bekommen. Mehr als 8.000 Menschen warten aktuell in Deutschland auf ein Spenderorgan, aber nach wie vor werden zu wenige Organe gespendet. Im Durchschnitt sterben jeden Tag 3 Menschen auf der Warteliste. Dabei ist die Bereitschaft zur Organspende in Deutschland gar nicht mal so gering. 85% können sich das grundsätzlich vorstellen, aber nur 45% haben das auch dokumentiert. Und genau daran scheitert es dann. Der Bundestag befasst sich deshalb heute mit einem neuen Vorstoß für eine grundlegende Gesetzesänderung, um zu mehr Organspenden in Deutschland zu kommen. Widerspruch statt Zustimmung. Was könnte sich bei der Organspende ändern? Unser NDR-Info-Thema heute. Und wir sprechen gleich noch mit dem CDU-Bundestagsabgeordneten Michael Brandt. Zuvor erklärt bitte sönnigsten aber erstmal, was bislang gilt und was sich ändern soll.
5: Bisher gilt die Zustimmungsregelung. Das bedeutet, es wird nur derjenige zum Organspender, der ausdrücklich sagt, ich möchte nach dem Tod Organe spenden. Hat eine Person keine Entscheidung getroffen, können auch die Angehörigen in ihrem Sinne entscheiden. Abgeordnete aus dem Bundestag wollen die Regelung umkehren. Sie haben einen erneuten Anlauf gestartet, die sogenannte Widerspruchsregelung einzuführen, wie es sie in den meisten europäischen Ländern gibt. Das heißt, in Zukunft sollen volljährige Menschen grundsätzlich als Organspender gelten, es sei denn, sie widersprechen zu Lebzeiten aktiv. Der Bundestag hatte zuletzt vor 6 Jahren über umfassende Änderungen bei der Organspende abgestimmt. Damals hat die Widerspruchsregelung keine Mehrheit bekommen. Stattdessen wurden andere Dinge auf den Weg gebracht. Hausärzte dürfen seitdem bei Fragen rund um die Organspende beraten. Und es gibt ein digitales Organspenderegister. Auch Abläufe in Krankenhäusern wurden verbessert. All das hat bisher aber nicht ausgereicht, um die Spenderzahlen deutlich zu steigern. Obwohl die allermeisten Menschen in Deutschland Organspende grundsätzlich positiv gegenüberstehen. Mehr als 8.000 Menschen warten auf ein Spenderorgan und Deutschland ist auf Spenden aus dem Ausland angewiesen. Es gibt auch eine Gruppe von Abgeordneten, die bei der bisherigen Zustimmungsregelung bleiben wollen. Sie sagen, Schweigen darf nie automatisch als Zustimmung gelten und dass einige Menschen davon überfordert sein könnten, wenn sie sich aktiv entscheiden müssten. Die Abgeordneten bauen darauf, die Menschen auf anderem Weg davon zu überzeugen, Organspender zu werden. Sie wollen etwa alle nach ihrem 18. Geburtstag unverbindlich dazu auffordern, zu dokumentieren, ob sie Organspender sein wollen oder nicht.
1: Und zu dieser Gruppe gehört der CDU-Bundestagsabgeordnete Michael Brandt. Er ist parlamentarischer Staatssekretär bei der Bundesministerin für Bildung, Familie, Senioren, Frauen und Jugend. Ich habe ihn heute früh gefragt, warum das für ihn so plausibler ist, warum er gegen eine Widerspruchslösung ist.
15: Also ich bin erstmal dafür, dass sich jeder mit dem Thema auseinandersetzt und ich werbe sehr aktiv für die Organspende. Wir brauchen mehr Organe und man kann selbst auch in der Situation sein, darauf angewiesen zu sein oder in eine Situation zu kommen, wo dann die Familienangehörigen entscheiden müssen. Und deswegen ist es richtig, sich mit dem Thema frühzeitig zu beschäftigen. Ich glaube allerdings und wir in der Gruppe fraktionsübergreifend, dass wir Transparenz, Vertrauen und andere Strukturen brauchen. Man kann nicht, wenn man bei einer normalen Internetseite, bei allem muss man heute zustimmen. So ist unser Staat organisiert, aber ausgerechnet die Befürworter der Widerspruchslösung wollen, dass man ausgerechnet bei den eigenen Organen automatisch Spender wird, wenn man nicht widerspricht. Und das geht nicht. Man muss überzeugen, man muss Strukturen verbessern. Und es zeigt sich auch in anderen Ländern, dass die Widerspruchslösung nicht die Lösung ist, sondern es ist die Frage der Strukturen, Krankenhäuser, Ansprechpartner, auch die Frage von niedrigschwelligen Spendenregistern. Sie haben es ja gut im Beitrag gesagt, es gibt eine große Bereitschaft, aber es scheitert dann, die zu dokumentieren und mal endlich eine ordentliche Social-Media-Kampagne. Weil wenn so viele grundsätzlich bereit sind, dann liegt es doch daran, das zeigen ja auch die Umfragen, dass die Information fehlt und die Strukturen nicht so sind, wie sie sein müssten. Das hat der Bundestag erst vor 4 Jahren beschlossen. Das ist nicht ausreichend umgesetzt worden und wir sollten nicht durch eine Widerspruchslösung neue Widerstände produzieren, die keine Lösung bringt.
1: Für Sie ist ja auch sehr wichtig, dass eben das selbstbestimmt bleibt für jeden Menschen. Aber bei der Widerspruchslösung, so sagen es ja die Befürworter, wäre ja auch niemand gezwungen, ein Organ zu spenden. Wer nicht spenden möchte, der könne ja auch weiterhin widersprechen.
15: Das ist die Behauptung, aber wie soll dann eigentlich eine Mehrzahl, also eine stärkere Zahl an Organspenden kommen? Natürlich rechnet diese Gruppe damit, dass Menschen aus Trägheit oder weil sie es nicht können, am Ende diese Entscheidung nicht treffen und automatisch Spender werden. Also Menschen, die nicht einwilligungsfähig sind, sind ausgeschlossen. Aber es gibt eine Reihe von Menschen in unserer Gesellschaft, die sind einwilligungsfähig, aber die sind vielleicht in einer Krisensituation. Die sind alt, die sind vulnerabel oder sie haben vielleicht eine Demenz, die nicht diagnostiziert sind oder Obdachlose. Mit all den Leuten rechnet man natürlich. Ansonsten würde sich ja nicht erklären, warum auf einmal die Anzahl steigen sollte. Und ich finde, das ist nicht der richtige Weg, denn am Ende wird das Widerstände produzieren. Es gibt auch jetzt die ersten Ärztevereinigungen, die sagen, wir müssen das Kriterium der Todfeststellung, des sogenannten Hirntods, runterfahren auf den Herztod. Glaubt denn eigentlich irgendjemand, dass das Vertrauen erhöht? Nein, es wird Angst erhöhen und es wird weniger Spender geben. Und das kann doch nicht das Ziel sein. Also wir müssen Vertrauen bringen, wir müssen dafür werben, wir müssen das im Übrigen intelligent machen mit Kampagnen, mit Social-Media-Kampagnen und nicht durch langweilige Briefe, wenn man 18 wird, dass man dann einmal angeschrieben wird von der Krankenkasse. Es gibt zum Beispiel künftig diesen digitalen Führerschein, den Personalausweis, die sogenannte Oldie-Wallet, was ganz Neues. Auch da kann man niedrigschwellig anbieten und wir wollen eine verpflichtende Zustimmungsentscheidung. Also du musst entscheiden, ja, nein oder ich kann mich derzeit nicht entscheiden, aber ich muss mich damit beschäftigen. Und das ist ein Schritt hin, Vertrauen zu gewinnen und nicht einfach automatisch zu erklären, wenn man nicht widerspricht.
1: Und warum glauben Sie, dass das dann zu mehr Organspenden führt? Überwindet man damit das Dilemma, dass die Menschen aktiv tätig werden müssen?
15: Ja, ich glaube, man wird viel stärker damit konfrontiert, wenn es öffentliche Kampagnen zu dem Thema gibt, wenn es beim Führerschein in kommunalen Behörden, immer wenn man was verlängert, dann darauf hingewiesen wird, dann wird man darauf gestoßen. Das heißt, die Menschen sind ja grundsätzlich bereit, aber sie werden nicht abgeholt damit. Und wir brauchen natürlich auch Strukturen in den Krankenhäusern, die besser sind, damit Organe schneller identifiziert werden können. Also es gibt ein ganzes Paket von Maßnahmen, die am Ende dazu führt. Aber dass die Widerspruchslösung der magische Schalter ist, der das alles umdreht, das ist wirklich ein Irrglaube. Und ehrlich gesagt kriege ich gerade die Diskussion von vielen, die sagen, wie übergriffig ist eigentlich der Staat, dass er ausgerechnet bei meinen eigenen Organen, bei einer sehr höchstpersönlichen Entscheidung der Organspende, mich automatisch zum Spender erklärt, wenn ich nicht widerspreche. Und wie gesagt, eins haben beide Anträge gemeinsam. Wir werben für die Organspende, aber die muss doch immer freiwillig sein. Im Übrigen, interessanterweise, alle Religionsgemeinschaften in Deutschland haben dieses Argument zu ihrem gemacht. Die christlichen Kirchen haben sich für unseren Gesetzentwurf ausgesprochen in dieser Woche, also die evangelische und die katholische Kirche und auch der Zentralrat der Juden, die muslimischen Organisationen, alle die sagen, nein, die Widerspruchslösung ist der falsche Weg, weil das Thema Selbstbestimmung eine sehr höchstpersönliche Entscheidung bei den Organspenden ist.
1: Organspende, Herr Brandt, man hört es auch Ihnen an, ist eben ein sehr hochemotionales Thema und es ist aber ja eben auch ein Dauerthema. Seit Jahren wird darüber diskutiert. Was sagen Sie denn Menschen, die gerade verzweifelt auf ein Spenderorgan warten?
15: Ja, ich muss sagen, ich finde, wir brauchen keine ethischen Grundsatzdebatten in diesen Zeiten. Wir brauchen endlich das, was der Bundestag 2020 entschieden hat, nach einer langen Debatte mit Mehrheit. Und erst nach 4 Jahren ist es angegangen worden und das nur sehr halbherzig, nämlich Kampagnen zu dem Thema zu machen, niedrigschwellige Angebote, sich im Online-Register zu registrieren. Ich habe es selbst versucht, das ist ein neues Online-Register, um niedrigschwellig zu sein. Es ist aber nicht niedrigschwellig, sondern man muss 2 bis 3 Mal versuchen, bis man reinkommt. Das ist mehreren so gegangen, mir selbst auch. Und das ist nicht niedrigschwellig. Und insofern gibt es verdammt viel Luft nach oben und es ist keine Zeit für Grundsatzdebatten. Wir könnten viel mehr Menschenleben gerettet haben, wenn endlich die Dinge gemacht worden wären, auch vom letzten Gesundheitsminister, als jetzt Grundsatzdebatten zu führen, nämlich die konkreten Baustellen, Bürokratiehindernisse abbauen und aktiv dafür werben, Informationen zu geben, nicht Leute zu überrumpeln. Es ist immer eine eigene Entscheidung. Man darf auch entscheiden, dass man nicht spenden will oder sich jetzt nicht damit auseinandersetzen darf. Man darf auch nicht drängen zur Organspende, sondern man muss überzeugen, weil Vertrauen ist der Rohstoff bei der Organspende.
1: Sagt der CDU-Bundestagsabgeordnete Michael Brandt. Widerspruch statt Zustimmung. Was könnte sich bei der Organspende ändern? Unser NDR-Info-Thema heute. Und wir werden natürlich auch mit einem Befürworter der Widerspruchslösung sprechen, gerade ja schon angedeutet. Karl Lauterbach, der frühere Gesundheitsminister, ist bei uns in einer halben Stunde von der SPD im Interview.
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1: In britischen Buchläden steht es schon im Fenster und wird garantiert ein Bestseller. Das neue Buch aus dem Gryffindor-Universum, das der aus Hamburg stammende und in London lebende Illustrator Axel Scheffler zusammen mit Julia Donaldson jetzt herausbringt. Mehr als 20 Jahre hat es gedauert. Jetzt bekommt das gutmütige Monster eine Oma. Auch in den Theaterbezirk Westend hat das Gryffindor es geschafft. Und Königin Camilla ist ein großer Fan von Schefflers Zeichnungen. Aus London berichtet Mareike Aden.
16: Feurige Augen, knotige Knie, lila Stacheln und eine listige Maus als Gegenspielerin. Der Gryffindor ist in Großbritannien eine Kinderbuchfigur mit Kultstatus, wurde weltweit mehr als 100 Mal übersetzt. Jetzt gibt es eine neue Geschichte, nach mehr als 20 Jahren Pause. In einem Buchladen im Londoner Zentrum haben sich Schlangen gebildet, denn seine Schöpfer sind für eine Signierstunde gekommen. Die britische Autorin Julia Donaldson und der deutsche Illustrator Axel Scheffler. Nun gibt es eine Gryffindor-Oma. Der Riesenerfolg der Gryffindor-Familie überrascht Scheffler bis heute ein wenig.
17: Ich glaube, die Ambivalenz, die in dem Charakter, in dem Gryffindor steckt, dass er einerseits, Kinder finden ihn süß und haben ihn dann plötzlich als Plüschtier und andererseits macht, ist er natürlich auch ein bisschen gefährlich. Er ist ja nicht böse, sondern hat nur Hunger. Ist aber eine Bedrohung und ich höre dann von Eltern, die sagen, wir müssen jeden Tag das Buch aus dem Zimmer nehmen in der Nacht, weil die Kinder sich fürchten.
16: Die Gryffindor-Oma hat graues Fell, grüne Augen und kommt mit Handtasche und Gehstock zu Besuch zum Gryffindor-Kind. Dass Julia Donaldson diese Fortsetzung geschrieben hat, war selbst für Axel Scheffler eine Überraschung.
17: Also ich wusste nicht, dass Julia einen neuen Text geschrieben hat. Und irgendwann kam der Anruf vom Verlag. Wir haben einen neuen Text, einen Gruffalo-Text. Und dann habe ich ihn gelesen und der war so großartig, dass ich es natürlich sofort zugesagt habe.
16: Seit 1982 lebt der gebürtige Hamburger in Großbritannien. Die vielen anderen Bücher, die er mit Donaldson veröffentlicht hat, sind ebenfalls Kinderbuchklassiker. Aber der größte Star bleibt die Gruffalo-Familie. Die 4 Jahre alte Olive, die es in der Schlange zu Axel Scheffler gerade bis ganz nach vorne geschafft hat, sagt, sie mag am liebsten das Gruffalo-Kind, weil es allein in den Wald geht und tapfer sei, so wie sie.
18: I like that the Gruffalo child goes up in the forest and she bees brave, like me.
19: The mouse is my favorite character.
16: Für Lukas ist die Maus der beste Charakter, weil sie so clever sei.
19: He's just so clever.
18: I haven't read it.
16: Fiona hat das Buch noch nicht zu Ende gelesen, aber ist sicher, die Maus werde den Gruffalo sicher wieder überlisten.
18: I think that mouse is gonna trick.
16: Bis ins Londoner West End, in den berühmten Theaterbezirk, hat es der Gruffalo geschafft. Die Theatergruppe Tall Stories bringt die Geschichten des Ungeheuers weltweit schon seit 25 Jahren auf die Bühne und feiert das in einem Londoner Hotel mit einer kleinen Party, umgeben von Gruffalo-Dekoration. Toby Mitchell ist der Gründer der Theatergruppe. Jeder kennt Axel Scheffler. Er ist hier im Land genauso bekannt wie Julia Donaldson. Er ist großartig, seine Illustrationen sind fantastisch und es macht Spaß, seine Bilder auf der Bühne zum Leben zu erwecken. Ein bekennender Fan ist auch Königin Camilla. Mit ihr machen Scheffler und Donaldson Projekte, um Kinder fürs Lesen zu begeistern. Vor einigen Wochen führten sie den Gruffalo in einem Wald bei Liverpool vor Kindern und Königin als kleines Theaterstück auf.
17: Ich weiß, dass sie den Gruffalo irgendwie dann auch ihren Enkelkindern vorgelesen hat und ihn so kennengelernt hat. Und ich glaube, das ist hier sehr wichtig, dass Kinder oder überhaupt Menschen Bücher lesen.
16: Und schon jetzt ist die Gruffalo-Oma in Großbritannien ein Bestseller.
17: Das fühlt sich, wenn man drüber nachdenkt, sehr komisch an. Es macht ein bisschen schwindelig, das vorzustellen, wie viele Kinder jetzt abends die neue Geschichte lesen zum Beispiel. Andererseits muss ich nicht immer daran denken, sondern arbeite an neuen Projekten.
16: In Deutschland erscheint der Gruffalo 2 Wochen später als in Großbritannien. Und Scheffler selbst geht im Herbst auf eine Lesereise, bei der er die Gruffalo-Familie vor den Augen des Publikums live zeichnet.
20: Aus London war das Mareike Aden. Und die Gruffalo-Oma, das Buch von Frank Scheffler, erscheint heute auch hier bei uns in Deutschland. Sie hören NDR Info bis hierhin mit Liane Kossmann. Gleich bei uns die 9 Uhr Nachrichten. Und dann übernimmt hier mein Kollege Andreas Sperling.
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1: Und ich begrüße Sie zur Übertragung der 96. Sitzung des Deutschen Bundestages in dieser Legislaturperiode. Ich bin Annette Birke-Stumper. Guten Tag. Und hier beraten die Abgeordneten zu Beginn der Sitzung in erster Lesung über eine Reform der Nachrichtendienste. Die Bundesregierung will angesichts verstärkter Bedrohungen durch Sabotage und Spionage, dass das Bundesamt für Verfassungsschutz und der Bundesnachrichtendienst weitreichende neue Befugnisse bekommen. In Zukunft sollen die Nachrichtendienste auch aktiv gegen Angreifer vorgehen dürfen. Bislang haben sie eher Informationen gesammelt und ausgewertet. Das federführende Bundesinnenministerium argumentiert, angesichts zunehmender hybrider Angriffe auf Deutschland, darunter zum Beispiel aus Russland, müssten die Nachrichtendienste in die Lage versetzt werden, das Land wirksam zu verteidigen. Die Stärkung soll demnach zeitgemäß speziell auch den Cyberraum betreffen. Dafür soll beispielsweise der BND, der für das Ausland zuständig ist, auf Angriffe von Servern aus dem Ausland mit Gegenmaßnahmen reagieren können. Das könnte zum Beispiel sein, das gezielte Eindringen in IT-Systeme von Chemiewaffenlaboren oder Drohnenfabriken oder auch das Abschalten von Servern staatlicher Hackergruppen. Und auch das Bundesamt für Verfassungsschutz soll in Computersysteme von Angreifern eindringen, sie lahmlegen und Gegenangriffe durchführen können. Kritik daran kommt von der Opposition. Die Grünen befürchten, dass die Dienste zu mächtig und nicht ausreichend kontrolliert werden. Außerdem befürchten sie, dass die strikte Trennung zwischen Nachrichtendiensten und Polizei in Gefahr ist. Und auch die Linke kritisiert das Vorhaben. Wer den Nachrichtendiensten operative Eingriffsrechte, Sabotagebefugnisse und staatliche Hackbacks an die Hand gebe, heißt es, plant eine neue deutsche Geheimpolizei. Es fehle außerdem auch komplett eine Kontrolle. Und auch die AfD-Fraktion lehnt die Reformpläne als Ganzes ab. Sie sieht die Persönlichkeitsrechte der Bürgerinnen und Bürger in Gefahr. Und wir hören rein. Als erstes hören wir jetzt Kanzleramtschefin Nina Wagner.
2: Wir bringen heute die größte Novellierung des Rechts der Nachrichtendienste in der Geschichte unseres Landes in die parlamentarische Beratung. Und wir tun dies nicht ohne Grund, denn Deutschland und unsere Demokratie sind bedroht. Und zwar in einem Ausmaß, wie wir es uns bis vor kurzem überhaupt nicht vorstellen konnten. Unser Land ist zum ständigen Ziel hybrider Angriffe geworden. Das ist eine reale und eine akute Gefahr. Ja, und bislang, so ehrlich muss man, denke ich, sein, haben wir uns zu häufig darauf verlassen, dass unsere Sicherheit von unseren Partnern gewährleistet wird. Um unsere Souveränität in Sicherheitsfragen zu stärken und um unserer Verantwortung in Europa gerecht zu werden, werden wir unsere Nachrichtendienste jetzt konkurrenzfähiger machen. Wir setzen damit nicht nur einen Auftrag aus dem Koalitionsvertrag um, sondern wir reagieren auch auf die aktuelle innere und äußere Sicherheitslage. Das machen wir, indem wir die Aufklärungsbefugnisse stärken. Der Bundesnachrichtendienst und das Bundesamt für Verfassungsschutz müssen Bedrohungen rechtzeitig entdecken können. Um das zu erreichen, werden wir die Aufklärungsmöglichkeiten der Dienste modernisieren und sie auf Augenhöhe mit unseren europäischen Partnern bringen. Denn es ist so, im Bereich der technischen Aufklärungsmittel hinken unsere Fähigkeiten hinter denen unserer Partner her. Insbesondere bei der strategischen Fernmeldeaufklärung passen wir deshalb unsere Regelungssystematik an. Ja, damit können wir besser auf Daten zugreifen und diese auch schneller und zuverlässiger auswerten. Weiter sieht das Gesetz die Anwendung auch aktiver Maßnahmen vor. Dabei ändert sich am Grundsatz, dass der BND ein aufklärender Nachrichtendienst ist, nichts. Wenn aber eine besonders relevante Bedrohung vorliegt und wenn man diese nicht durch andere Stellen abwenden kann, dann wäre es auch nicht vertretbar, würde der BND hier tatenlos zusehen. Denn der Staat hat Schutzpflichten gegenüber der Bevölkerung und muss diesen auch gerecht werden, liebe Kolleginnen und Kollegen. So kann eine aktive Maßnahme zum Beispiel sein, dass Server von staatlichen Hackergruppen auch abgeschaltet werden können. Liebe Kolleginnen und Kollegen, wenn wir die Befugnisse der Dienste stärken, versteht es sich auch von selbst, dass damit auch eine Stärkung der Kontrolle einhergeht. Wir bündeln diese und übertragen sie an den bereits bestehenden unabhängigen Kontrollrat. Er wird künftig die Erhebung von Daten, die Durchführung der aktiven Maßnahmen als auch die Datenverarbeitung kontrollieren. Damit stärken wir auch die parlamentarische Kontrolle der Dienste, denn der unabhängige Kontrollrat ist gegenüber dem parlamentarischen Kontrollgremium berichtspflichtig. Ja, liebe Kolleginnen und Kollegen, Ziel der Reform ist es, einen besseren Schutz für unsere freiheitliche Gesellschaft und unsere demokratischen Werte zu erreichen. Kurz gesagt, die Stärkung unserer wehrhaften Demokratie. Wir als Regierungskoalition arbeiten täglich daran, um unser Land besser und sicherer zu machen. Und in diesem Sinne freue ich mich auf die parlamentarischen Beratungen. Herzlichen Dank.
1: Nina Wagen war das, Bundesministerin für besondere Aufgaben und Chefin des Bundeskanzleramts für die CDU. Und nun folgt ihr nach für die größte Oppositionsfraktion, die AfD, Gottfried Curio. Er ist innenpolitischer Sprecher der AfD-Fraktion.
3: Sehr geehrte Präsidentin, meine Damen und Herren, der wesentliche Inhalt dieser Geheimdienstreform lässt sich leicht zusammenfassen. Den Staat als Straftäter straffrei stellen. Die selige Altkanzlerin hätte wohl gesagt, Unrecht zu Recht machen. Und der Ex-Innenminister, ihr Parteikollege, hätte es wohl treffend benannt als die Herrschaft des Unrechts. Dass Sie das durchziehen wollen, ist der eine Skandal. Dass Sie derartige Maßnahmen zu brauchen glauben, das lässt tief blicken. Sie kommen rechtsstaatlich offenbar nicht mehr weiter. Liebe Bürger, der Verfassungsschutz soll künftig heimlich Ihre Wohnung aufbrechen und das Geschehen in Ihren privaten Räumen überwachen und aufzeichnen. Danach soll er in Ihre Laptops und Handys eindringen und dort eingreifen, inklusive Löschung bzw. Verfälschung von Informationen. Weiter soll die Verwendung von unechten Urkunden oder Identitätstäuschung im allgemeinen Rechtsverkehr zum staatlichen Instrumentarium gehören. Und sogenannte Vertrauenspersonen sollen enge persönliche Beziehungen zur staatlichen Informationsgewinnung nutzen. Wenn das keine vertrauensbildenden Maßnahmen sind, sie träufeln das Gift des Spitzelstaats nicht in die Gesellschaft, sie schütten gleich das ganze Bad über das Kind aus, meine Damen und Herren. Und weiter, Dateien über Minderjährige sollen angelegt werden, die erst nach 2 bzw. 5 Jahren gelöscht werden. Umgekehrt sollen 16-Jährige auch selber bei terroristischen Vereinigungen zur logistischen Unterstützung eingeschleust werden. Von Strafverfolgung würde abgesehen. 16-Jährige zu nützlichen Verbrechern in einer Terrorbande gemacht. Beim Autor dieses Gesetzentwurfs mit seiner Anstiftung zu Straftaten von Minderjährigen sollte definitiv nicht von der Strafverfolgung abgesehen werden. Mit Fleiß wird hier die klare Grenze zwischen verdeckter geheimdienstlicher Aufklärung und operativem polizeilichen Eingriff bei Gefahrenabwehr niedergerissen. Solche angemaßte Selbstermächtigung ist abzulehnen. Wenn Vorgänge Eingriffsrelevanz erreichen, sind Polizei und Staatsanwaltschaft gefragt. Wir haben schon die Mittel. Was es nicht braucht, ist Ihre Geheimpolizei. Und dann Ihr Löschen und Verfälschen von Nachrichten sowie Bereitstellung, das heißt aktives Aufspielen falscher Informationen. Diese staatliche Informationsverfälschung widerspricht rechtsstaatlicher Beweissicherung und informationellen Bürgerrechten. Der Verfassungsschutz mit der Lizenz zum Fälschen entwertet die Wahrheit generell auch dort, wo er sie nie anfasst. So werden alle Beweismittel entwertet. Sie schreiben auf den Rechnern, die Sie dann auswerten wollen, gleich selbst, keine Geheimpolizei, kein Polizeistaat könnte das schlüssiger erfinden. Es ist mehr als der totale Überwachungsstaat. Ziel ist der Staat der gesetzlich abgesicherten Lüge, der Staat als Betrüger und geheimer Manipulator. Nach Gestapo und Stasi plant jetzt diese Regierung, die Grundrechtsverletzungen zu systematisieren, manipulieren, sabotieren, täuschen. Mit diesen Zersetzungsmaßnahmen wird der Verfassungsschutz zur Stasi 2.0 umgebaut. Betroffene Bürger sollen von den staatlichen Betrügereien nichts erfahren. Das macht Sinn. Wer nicht weiß, dass er überwacht und manipuliert wird, kann sich auch nicht gerichtlich wehren. Mit der Begleitmusik gezielter Panikmache wird der Übergriff auf Privateigentum und Intimsphäre des Bürgers vorbereitet. Artikel 13 Grundgesetz sagt klipp und klar, die Wohnung ist unverletzlich. Dieses Grundrecht schützt die Privatsphäre des Bürgers vor staatlichen Übergriffen und Überwachungsmaßnahmen. Aber das heimliche Betreten der Wohnung soll jetzt legitimes Handwerkszeug werden. Und der Putsch gegen den Rechtsstaat nimmt erst so richtig Fahrt auf, wenn Pseudobegrifflichkeiten wie Desinformation gängige politische Münze werden. Desinformation im Sinne der Regierung ist jede abweichende politische Meinung, die das eigene Narrativ gefährdet. So ist das Ganze geeignet zur systematischen Ausschaltung jeglicher Opposition, meine Damen und Herren. Dass diese Maßnahmen von dem neu eingerichteten unabhängigen Kontrollrat zu genehmigen seien, bringt gar nichts. Der wird handverlesen bestimmt vom parlamentarischen Kontrollgremium, das wiederum von der Regierung dominiert wird. Dort werden dann geeignete Parteifreunde installiert. Man denke nur daran, dass das oberste deutsche Gericht von einem Altparteienklüngel in interner Vergabe nach Parteibüchern mit ausgewiesenen politischen Gesinnungsgenossen bestückt wird. Meine Damen und Herren, der Staat als Täter, wo bislang Geheimdienste sammeln, beobachten, gaben sie danach ab an Polizei und Justiz zur Klärung von Gericht. Das Trennungsgebot war die Lehre aus den deutschen Diktaturen. Nun soll die staatliche Geheimpolizei Nachrichten fälschen und Falschinformationen streuen. Geplant ist nicht weniger als die staatliche Lüge als sanktioniertes System. Diese Regierung weiß sich nicht mehr anders zu helfen. Sie braucht den Staat, der lügen darf und uns nicht sagen muss, wann. Mehr, meine Damen und Herren, muss man über diese Regierung nicht mehr wissen.
1: Der innenpolitische Sprecher der AfD-Fraktion Gottfried Curio war das. Er hat noch einmal die Kritik der AfD an den Reformplänen der Bundesregierung für die Nachrichtendienste betont. Sie sieht nämlich die Persönlichkeitsrechte der Bürgerinnen und Bürger in Gefahr und fordert mehr Kontrolle für die neuen Geheimdienste. Nächste Sprecherin jetzt ist für die SPD-Fraktion Sonja Eichwede.
4: Um die Bevölkerung zu schützen. Es geht darin, eben die Freiheit der Bürgerinnen und Bürger in unserem Land zu schützen. Und die Rede, die wir gerade gehört haben, ist der beste Beweis dafür, wie Gefahren negiert werden und die Bevölkerung eben gerade nicht geschützt wird, sondern Gefahren ausgesetzt werden kann. Von daher müssen wir uns klar dagegen stellen. Die AfD und ihre Partei ist eine Gefahr für die Bevölkerung und will sie eben nicht schützen, liebe Kolleginnen und Kollegen. Die Nachrichtendienste sind dafür bereit, uns vor Bedrohung von innen und von außen zu schützen. Sie sichern die Freiheit, sie sichern die freiheitlich-demokratische Grundordnung und wir befinden uns heute in einer komplett anderen Situation als noch vor einigen Jahren. Die Welt hat sich verändert. Sie hat sich verändert, weil aus Partnern Feinde geworden sind. Sie hat sich verändert, weil sich sehr, sehr viel unseres Lebens heute auch im digitalen Raum abspielt. Und wer Verantwortung für dieses Land trägt, wer Verantwortung für die Sicherheit trägt, der darf die Augen vor der Realität nicht verschließen und muss deshalb auch eben hier diese Reform angehen, liebe Kolleginnen und Kollegen.
5: Frau Kollegin, lassen Sie eine Zwischenfrage aus der AfD-Fraktion zu.
4: Vielen Dank. Sie hatten schon genug Redezeit. Wir erleben immer wieder, wie Cyberangriffe auf staatliche Stellen, auf Unternehmen, auf Infrastruktur geschehen. Wir sehen die Drohnenüberflüge über militärische Einrichtungen, über sensible Industrieanlagen. Wir sprechen von Angriffen wie in Leipzig. Wir beobachten ausländische Einflussoperationen, die gezielt unsere Gesellschaft spalten wollen, die demokratische Prozesse untergraben. Wir merken das auch immer wieder, wie das durch eine Fraktion hier ins Parlament hineingetragen wird. Wir sehen insbesondere wieder Rechtsextremismus wie islamistischer Terrorismus, wie aber auch Linksextremismus unser Land von innen bedroht. Die Gefahren sind vielfältig und sie nehmen zu. Wir sehen, wie die hybride Kriegsführung Russlands, Cyberangriffe, Sabotage und Desinformationen geschehen. Wir sprechen über Spionage auch aus China. Wir sprechen über Operationen des Irans auf deutschem Boden. Wir müssen deshalb eben, um zu schützen, die Instrumente unserer Dienste auch ausweiten und auf diese digitale Zeit, auf diese schwierige Zeit eben einstellen. Wir haben das im Koalitionsvertrag vereinbart. Dazu gehört insbesondere, dass wir, die Ministerin hat es gesagt, auch auf Augenhöhe zu europäischen Partnern kommen, damit Dienste insgesamt in Europa unsere Sicherheit gemeinsam besser schützen können und Freiheit und Demokratie auch entsprechend wehrhaft ist und gelebt werden kann. Was dazu auch gehört, ist neben der Füllung von Schutzlücken und eben keiner Aufweichung des Trennungsgebots, sondern Schutzlücken, die gezielt geschlossen werden, um die Bevölkerung besser zu schützen, wenn niemand anderes tätig werden kann, dass wir unsere Dienste auch stärker kontrollieren, sowohl parlamentarisch wie auch rechtlich. Das ist ein Punkt, den wir uns im parlamentarischen Verfahren auch noch mal gezielt angucken können. Denn es geht um die Freiheit der Bevölkerung, die wir hier im Raum vertreten. Und das nehmen wir uns zu Herzen, denn wir sind hier im Herzen unserer Demokratie. Die gilt es zu schützen. Und das wird auch diese Reform tun, an der wir jetzt gemeinsam arbeiten. Vielen Dank.
1: Sonja Eichwede war das, die nochmal die Intention der Bundesregierung erklärt hat. Bundeskanzler Friedrich Merz hat ja das Ziel der Reform einmal so formuliert: Wir machen aus unseren Nachrichtendiensten echte Geheimdienste. Er selbst ist heute übrigens auch persönlich hier anwesend im Bundestag, um an der Debatte teilzunehmen. Als nächsten Redner hören wir jetzt am Pult Konstantin von Notz für Bündnis 90 Die Grünen. Er ist innenpolitischer Sprecher der Fraktion.
6: Zu einem Feuerinferno gekommen ist, verdanken wir allein dem Zufall. Die Bundesregierung hat es klar benannt, Herr Dobrindt. Dahinter steckte Russland. Dieser staatsterroristische Anschlagsversuch markiert eine noch mal ganz neue Qualität einer Bedrohungslage, die sich täglich zuspitzt in Europa und in Deutschland. Russland greift uns jeden Tag an mit Spionage, Sabotage, Anschlagsversuchen und der Aushöhlung, Zerrüttung unserer Demokratie. Und dass wir uns in dieser Lage besser aufstellen, dass Deutschland sehr viel resilienter wird, dass unsere Dienste endlich schlagkräftiger werden, das ist die sicherheitspolitische Herausforderung unserer Zeit, meine Damen und Herren. Weil Sicherheit mehr ist als die Bundeswehr, haben wir Ihnen von der Koalition hart abgerungen, dass heute auch die Nachrichtendienste und der Zivilschutz von der Bereichsausnahme der Schuldenbremse erfasst sind. Das ist eine gute Sache. Dass wir auch die Dienste jetzt personell und technisch besser ausstatten können, ist nur deshalb möglich, aber das reicht nicht. Das Recht der Nachrichtendienste braucht ein Update. Wir drängen seit Jahren darauf. Sie sind trotzdem spät dran. Die Frist des Bundesverfassungsgerichts läuft. Als Parlament haben wir nur noch wenig Zeit, um das Beste aus dieser Reform zu machen, und wir müssen jetzt handeln. Der Bundesnachrichtendienst muss in dieser rauen Zeit auf Augenhöhe mit den Partnerdiensten agieren können, und er muss zukünftig auch Dinge machen können, die er heute noch nicht machen darf. Da sind wir sehr klar, und das stützen wir, meine Damen und Herren. Klar ist aber auch, wir tun das hier alles, um unsere Freiheit zu verteidigen. Und die Verteidigung unserer Freiheit darf nie bedeuten, dass wir selbst deren Grundpfeiler infrage stellen. Einiges an diesem Paket ist mit diesen Grundpfeilern unserer Freiheit nicht vereinbar. Es ist überzogen. Dass Sie, Herr Dobrindt, die dringende Notwendigkeit dieser Reform, der Stärkung des BNDs, versuchen zu nutzen, um Ihren Inlandsnachrichtendienst Geheimdienstpläne durchzudrücken, das ist nicht Law and Order, das ist kurzsichtig und es ist ein schwerer Fehler, meine Damen und Herren. Sie haben ja die scharfe Kreml-Rhetorik der AfD gerade gehört. Gottfried Curiot hat den Sprechzettel Putins vorgelesen. Die nützlichen Rechtsextremisten der AfD und die Verschwörungsideologen des BSW und Co., das trifft Herr Curiot, ich weiß, werden jede Chance nutzen, über diese Reform weiteres Misstrauen gegen unseren Staat zu schüren. Und deswegen füttern Sie mit Ihren überzogenen Plänen, Herr Dobrindt, dieses Narrativ und gefährden damit diese notwendige Reform, zumal dieses Gesetz zu 100% in Karlsruhe landen wird. Und da muss es halten, meine Damen und Herren, und dafür muss einiges noch geschehen. Und deshalb, die überzogenen Pläne für die Geheimdiensttätigkeit im Inland muss zurückgedreht werden. Das BfV muss die Zentralstelle für die Spionageabwehr werden. Es ist doch verrückt, dass Bremen und das Saarland das selbst organisieren, Herr Dobrindt. Da machen Sie mal was, reden Sie mal mit Bayern. Wir müssen die Integrität des Verfassungsschutzverbundes mit einer Resilienzklausel sichern. Wir müssen die berechtigten Interessen von Berufsgeheimnisträgern, vor allem der Psychotherapeuten, deutlich stärker berücksichtigen. Und wenn die Dienste in Zukunft schärfer hacken können sollen, was ich auch finde, dann braucht es, und das ist die absolute Voraussetzung dafür, ein Schwachstellenmanagement. Das muss kommen, meine Damen und Herren. Die notwendigen Befugnisse des BND im Ausland müssen konkreter gefasst werden, und es braucht vor allem eine glasklare Verantwortungs- und Kontrollstruktur. Wir müssen diese Kontrolle stärken, und das sage ich auch einmal glasklar, mit einem UK-Rat, der seine Rolle in der Breite, fachlich wie technisch, in allen Gesichtspunkten wahrnimmt, und einer Reform des PKGR-Gesetzes. Auch da braucht es ein Update, meine Damen und Herren. Das alles ist nicht nice to have. Das braucht es, damit wir nicht wieder vor höchsten Gerichten scheitern. Deswegen lassen Sie es uns angehen. Ganz herzlichen Dank. Ich freue mich sehr auf die Beratung.
1: Konstantin von Notz war das für Bündnis 90 Die Grüne, der innenpolitische Sprecher, der die Reform der Nachrichtendienste als notwendig bezeichnet hat, aber noch einmal ganz strikt eine bessere Kontrolle angemahnt hat. Und ihm folgt nun nach Clara Bünger für die Linksfraktion.
7: Sehr geehrte Frau Präsidentin, liebe Kolleginnen und Kollegen, 2013 stellte der NSU Untersuchungsausschuss hier im Bundestag fraktionsübergreifend fest, ich zitiere: Beim Verfassungsschutz bedarf es der Stärkung einer systematischen und strukturellen Kontrolle. Der im Untersuchungsausschuss als höchst problematisch erkannte Einsatz von V-Personen muss gezielt untersucht werden. Und wenn ich mir Ihren über hunderte Seiten Entwurf anschaue, Herr Dobrindt, ist von dieser Lehre keine Spur. Aber Sie haben das Dokument damals auch unterzeichnet, genauso wie alle anderen Fraktionen außer die AfD hier im Haus. Denn statt die unkontrollierbare Praxis der V-Leute zu beenden, wollen Sie jetzt ernsthaft Kinder als Spitzel anheuern. Die Lehre aus dem NSU war weniger V-Leute, nicht jüngere V-Leute. Das ist kein Lernen aus dem NSU, das ist ein Schlag ins Gesicht der Angehörigen der Opfer des NSU. Der Untersuchungsausschuss hatte sehr gute Gründe für die Forderung nach mehr Kontrolle. Insgesamt über 100.000 Euro flossen direkt vom Verfassungsschutz über den V-Mann und Neonazi Tino Brandt an das NSU-Netzwerk. 1.000 Euro gingen genau in diesem Jahr an das Trio, als die Neonazis ihre Mordserie begannen. Rund 1.300 Euro kostete die Pistole Cesca 83. Mit dieser Waffe haben die rechtsradikalen Terroristen des NSU

0: um zu vertuschen. Ein Referatsleiter des Bundesamtes für Verfassungsschutz. Menschen sind gestorben. Hören Sie zu, Herr Fiedler. Menschen sind gestorben und sie werden auch weiter sterben wegen dieses Geheimdienstes. Und genau diesem Geheimdienst wollen Sie jetzt noch viel mehr Befugnisse geben und gleichzeitig die Kontrolle der Geheimdienste verschlechtern. Das ist eine Katastrophe. Aber schauen wir doch mal rein. Weil Sie hier gerade dazwischenrufen, schauen wir doch in den Entwurf rein. Sie heben das historische Trennungsgebot auf. Das ist die unmittelbare Lehre aus den Verbrechen der deutschen Faschisten. Damals wurde entschieden, dass Geheimdienst und Polizei niemals in einer Hand liegen dürfen. Polizei braucht Kontrolle und darf niemals im Geheimen passieren. Doch wenn es nach Ihnen geht, soll damit jetzt Schluss sein. Der Verfassungsschutz soll dürfen, was sonst nur die Polizei darf. Wer so etwas plant, der will eine neue deutsche Geheimpolizei. Und sowas ging noch nie gut, erst recht nicht in Deutschland. Und zweitens, jetzt hören Sie genau zu, die sogenannten Verfassungsschützer, die steigen jetzt in Wohnungen ein, ohne dass ein Richter diesen Plan je zu Gesicht bekommen hätte. Beamte dringen in eure intimsten Räume ein, ohne richterlichen Beschluss. Das gehört zur Wahrheit dazu. Sie installieren Spionagesoftware auf dem Laptop und auf euren Handys. Sie sehen alles, was ihr denkt und fühlt und macht. Und ihr werdet nie davon erfahren. Keine Benachrichtigung, keine gerichtliche Kontrolle, kein Rechtsschutz. Nicht mal die Arztpraxis. Und es wurde gerade auch von meinem Kollegen Herr von Notz gesagt, bei der Psychotherapie kennt dieses Gesetz keine Grenze. Es wird überall gespitzelt. Hier werden Grundrechte mit Füßen getreten. Und das dürfen wir niemals zulassen. Und drittens, ganz wichtig, digitale Massenüberwachung mit KI. Der Verfassungsschutz soll mit künstlicher Intelligenz seine Daten nach verdächtigen Mustern untersuchen. Algorithmen werden euer Verhalten aus. Die KI erstellt Persönlichkeitsprofile. Persönlichkeitsprofile von euch. Dieselbe KI, die jetzt schon macht, was sie will. Und das, sehr geehrte Damen und Herren, das trifft uns alle, weil der Geheimdienst in allen auch eine potenzielle Bedrohung sehen kann. Herr Dobrindt, ist Ihnen eigentlich klar, was Sie hier tun? Sie schaffen wirklich einen unkontrollierbaren Staatsapparat, der in Ihren Händen schon eine große Gefahr ist. Aber die AfD gewinnt von Wahl zu Wahl an Stimmen dazu, und Ihre Partei befindet sich gerade im Chaos und in der Auflösung. Und ausgerechnet jetzt stellen Sie diesen Sicherheitsapparat schlüsselfertig hin für die AfD. Und die brauchen nur noch zugreifen. Und Sie glauben ernsthaft, Sie können das verhindern? Das ist eine maßlose Selbstüberschätzung, Herr Dobrindt. Wir stellen uns diesem Verfassungsbruch entgegen. Es wurde schon gesagt, er wird in Karlsruhe landen. Und da gehört er auch hin. Das Bundesverfassungsgericht wird ihn aufhalten. Aber bis Karlsruhe entschieden hat, ist es eventuell schon zu spät. Denn die Verfassung zu schützen ist eine der wichtigsten Aufgaben unserer Zeit. Dieses Gesetz tut es aber nicht. Also machen Sie damit, was Sie im Geheimdienst am besten können. Sie sollten es durch den Schredder jagen. Und damit hier allen klar ist, worüber wir sprechen. Herr Dobrindt, das hier ist die Ceska 83. Mit ihr wurden 9 Mordopfer des NSU erschossen. Und Sie, Herr Dobrindt, können bis heute nicht ausschließen, dass diese Waffe mit dem Geld vom Verfassungsschutz bezahlt wurde. Und das ist ein Skandal. Vielen Dank.
1: Clara Bünger war das für die Linksfraktion. Sie hat noch einmal vehement auf das Trennungsgebot zwischen Polizei und Nachrichtendiensten hingewiesen, dass eine Lehre aus dem Nationalsozialismus ist, wonach verhindert werden soll, dass ein staatlicher Sicherheitsapparat gleichzeitig Informationen sammelt und selbst unmittelbar Zwang gegen Bürger ausüben kann. Jetzt am Rednerpult Bundesinnenminister Alexander Dobrindt.
2: Kollegen, sehr geehrte Frau Bünger, ich kann nur sagen, die gleichen falschen Antworten von links außen und von rechts außen. Wer führt Ihnen beiden eigentlich die Feder? Deutschland ist Zielscheibe von hybriden Bedrohungen. Dagegen müssen wir uns rüsten. Wir sind nicht Rückzugsraum von Aggressoren, sondern Operationsraum von Terrorismus, von Extremismus, von fremden Mächten. Dagegen müssen wir uns rüsten. Spionage, Sabotage, Cyberangriffe und hybride Anschläge sind die neue ständige Gefahrensrealität. Dagegen müssen wir uns rüsten. Und im Zentrum dieser Angriffe steht der

0: Der ständige Versuch der Destabilisierung, die Destabilisierung unseres Landes, der Bevölkerung, unserer Demokratie und den Verfassungsschutz dabei zu stärken, heißt schlichtweg, unsere Demokratie zu stärken. Verfassungsschutz ist Demokratieschutz, meine Damen und Herren. Und wir legen in der Tat mit diesem Reformgesetz den Grundstein für eine neue Zeitrechnung bei den Nachrichtendiensten. Ja, aus Nachrichtendiensten werden echte Geheimdienste. Aus Informationsbeschaffung über Bedrohungen wird echte Abwehr von Gefahren, Anschlägen und Terror. Das ist Schutz von Land, Bevölkerung und Demokratie, meine Damen und Herren. Und wir bringen unsere Dienste auf Augenhöhe mit unseren europäischen Partnern. Ja, selbstverständlich. Wir machen unsere Dienste zu vollwertigen Kooperationspartnern im Kampf gegen internationalen Terrorismus und Staatsterrorismus. Und der Schlüssel dazu sind operative Fähigkeiten. Selbstverständlich. Operative Fähigkeiten. Und ein Beispiel dazu, das uns ja zurzeit ständig immer wieder beschäftigt. Wenn es einen Bombenanschlag gegen Deutschland gibt, wenn der geplant ist, wenn der identifiziert ist, ja, dann muss es doch schlichtweg möglich sein, dass unser Verfassungsschutz als Abwehrdienst auch den Sprengstoff entschärft, austauscht und manipuliert. Das ist Schutz von Land, Bevölkerung und Demokratie, meine Damen und Herren. Und sehr geehrter von Notz, lassen Sie mich auch darauf eingehen, Ihre Kritik, die ist sehr kurzsichtig und auch durchsichtig, ehrlicherweise. Sie argumentieren nach dem Motto, ja, operative Fähigkeiten zur Gefahrenabwehr sind notwendig, wenn es um den Auslandsdienst geht, beim BND. Und Sie sagen dann gleichzeitig, aber nein, operative Fähigkeiten sind nicht notwendig, wenn es um den Inlandsdienst geht, den Verfassungsschutz. Jetzt schauen wir uns doch mal die Lage an. Fremde Mächte nehmen Deutschland ins Visier. Sie planen hier Anschläge, sie planen hier Staatsterrorismus. Dagegen wollen sie sich wehren mit einem Abwehrdienst, solange sich diese Planungen im Ausland befinden. Aber sie wollen sich nicht mehr wehren, wenn diese Planungen schon nach Deutschland gedrungen sind, die Vorbereitungen hier stattfinden. Wir brauchen beides, um uns zu rüsten gegen den Staatsterrorismus und die fremden Mächte. Herzlichen Dank dafür.
1: Bundesinnenminister Alexander Dobrindt wird aus seiner Fraktion, der Unionsfraktion, mit kräftigem Beifall für seine Rede unterstützt. Er hat noch einmal betont, dass es eine neue Zeitrechnung gebe mit den Nachrichtendiensten, die nun zu echten Geheimdiensten werden sollen. Und er hat betont, die Verfassung werde durch das Reformgesetz geschützt. Des Wortes. Bundestagspräsidentin Julia Klöckner mahnt zu Ordnung. Wir hören rein.
2: Ich will das hier noch mal für alle sagen. Nun ist für die AfD-Fraktion der Abgeordnete Dr. Christian Wirth dran. Bitte.
3: Frau Präsidentin, werte Kollege, Herr Minister Dobrindt, der Unterschied zu Ihrer Rede gerade zwischen Auslandsgeheimdienst und Inlandsgeheimdienst ist der, dass im Ausland die Polizei nicht zuständig sein kann, im Inland schon. Deswegen ist das Trennungsgebot erforderlich. Die Bundesregierung sagt, die Bedrohung hat sich verschärft. Das stimmt. Spionage, Terrorismus und Sabotage nehmen zu. Doch bei fast jedem vereitelten Anschlag kamen die entscheidenden Hinweise von ausländischen Partnerdiensten. Das Bundesamt für Verfassungsschutz war blind. Das Rezept der Regierung, den Verfassungsschutz mit jährlich massiv steigenden Steuermitteln zu versorgen, half bisher nicht und wird auch zukünftig nicht helfen. Denn die Mittel fließen nicht etwa in die Terrorabwehr, sondern in die Bespitzelung der demokratischen Opposition und der Kriminalisierung regierungskritischer Teile der Bevölkerung. Die Antwort der Regierung auf dieses Problem ist aber keine Kurskorrektur, sie ist eine massive Ausweitung der Macht. Das Amt soll in private Computer und Handys eindringen dürfen. Das Amt soll künftig heimlich Wohnungen betreten dürfen. Das Amt soll sogar Daten löschen und verändern dürfen. Die Bundesdatenschutzbeauftragte warnt deshalb offen vor einer, ich zitiere, massiven Ausweitung von Befugnissen bei gleichzeitiger Einschränkung der effektiven Kontrolle. Sie spricht von einem erheblichen Überwachungsdruck für die Gesellschaft und äußert deutliche Zweifel an der Verfassungskonformität. Der Bürgerrechtler Rolf Gößner nennt das Gesetz eine Lizenz zu Einbruch und Sabotage. Er warnt, aus dem stillen Beobachter wird ein aktiver Akteur. Gößner wurde übrigens selbst über 38 Jahre vom Verfassungsschutz überwacht. Und zwar 38 Jahre lang rechtswidrig, wie das Verwaltungsgericht Köln, das Oberverwaltungsgericht Münster und das Bundesverwaltungsgericht Leipzig allesamt urteilten und dem Verfassungsschutz ins Stammbuch geschrieben haben. Eine von mittlerweile zahlreichen Lektionen, wir haben gehört, NSU, in Sachen Rechtsstaatlichkeit, die diese Behörde erteilt wurden. Leider scheinen diese Lektionen nie zu fruchten. Bisher galt ein klares Prinzip. Nachrichtendienste sammeln nur Informationen, sie greifen nicht selbst ein. Das nennt man das Trennungsgebot. Es ist eine Lehre aus der deutschen Geschichte. Es sollte eine allmächtige Geheimpolizei wie die Gestapo und die Stasi verhindern. Aber genau dieses Prinzip weicht der Entwurf jetzt auf. Der Entwurf geht noch weiter. Banken, Finanzämter und sogar Autowerkstätten sollen künftig automatisiert Daten an die Dienste liefern müssen. Kritiker aus der Netzgemeinde nennen das schlicht unverhältnismäßig. Wir teilen diese Sorge. Besonders bitter, sogar 16- und 17-Jährige, haben wir mehrfach gehört, sollen künftig als Vertrauenspersonen angeworben werden dürfen. Kinder werden so zu Zuträgern eines Geheimdienstes gemacht. Und ich sage es hier wieder, ein Staat, der Minderjährige zu Spitzeln macht, erzieht nicht zur Demokratie, er erzieht zu Denunzation. Und die Kontrolle, sie überzeugt mich, in dringenden Fällen darf die Behördenleitung sofort handeln. Die Kontrolle folgt erst später. Betroffene werden oft niemals informiert. Wer von einer Maßnahme nichts weiß, kann sich auch nicht dagegen wehren. Wir erinnern an den Fall Ramelow. Das Bundesverfassungsgericht erklärte die jahrelange Beobachtung eines Abgeordneten für unverhältnismäßig. Genau solche Übergriffe drohen weiter, wenn die Kontrolle so schwach bleibt wie geplant. Und Regierungen in Bund und Länder, die diesen Verfassungsschutz derart instrumentalisieren, sind selbst eine Gefahr für die freiheitlich-demokratische Grundordnung. Noch dreister wird es beim neuen Kontrollgremium. Es wird vom parlamentarischen Kontrollgremium gewählt. Doch die größte Oppositionsfraktion, unsere Fraktion, wird dort einen Sitz verweigert, obwohl uns dieser Sitz rechtlich zusteht. Das zeigt, es geht der Regierung nicht um Sicherheit, es geht um Macht. Meine Damen und Herren, der Verfassungsschutz soll die freiheitliche Ordnung schützen. Er soll nicht die Regierung vor ihren Kritikern schützen. Regierungskritik ist keine Verfassungsfeindlichkeit, sondern gelebte Demokratie. Die AfD steht für einen starken Inlandsgeheimdienst, einen Dienst, der sich auf echte Gefahren konzentriert. Terrorismus, Spionage und gewaltbereiten Extremismus. Keinen Dienst, der Bürger bespitzelt, weil ihnen die Meinung nicht gefällt. Diese Debatte betrifft jeden Bürger im Land, denn ein Geheimdienst ohne klare Grenzen wird zur Gefahr für die eigene Bevölkerung. Genau davor warnen wir heute im Interesse aller Menschen in Deutschland. Wir lehnen diesen Gesetzentwurf ab. Er schwächt die Freiheit, er stärkt nicht die Sicherheit. Und einen kleinen Rat an die Regierung und die Regierungsparteien, wenn sie Gesetze hier einbringen, sollten sie daran denken, dass sie diese Gesetze in der Opposition auch ertragen müssen. Und die Zeit kommt schneller, als sie denken. Danke.
1: Christian Wirth war das, innenpolitischer Sprecher der AfD-Fraktion. Und wir sind in der Debatte über die Reform der Nachrichtendienste. Die Bundesregierung sieht Deutschland bedroht von außen wie von innen und will dem Bundesnachrichtendienst und dem Bundesverfassungsschutz mehr Befugnisse geben. Konkret heißt das nicht mehr nur Informationen sammeln und auswerten, sondern selbst auch aktiv werden. Jetzt. Wir geben Ihnen jetzt die Chance alleine. Jetzt am Rednerpult Sebastian Fiedler für die SPD-Fraktion. Er ist innenpolitischer Sprecher.
2: Ich würde es jetzt wirklich gerne hier so fortführen, wie es gedacht. Jetzt machen Sie sich mal locker. Ich bin jetzt hier reingegangen und wir gehen jetzt hier rein und die Debatte geht jetzt weiter. Bitte sehr.
4: Herzlichen Dank. Ich wollte Ihnen mitteilen, dass wir heute über etwas Größeres reden und nicht nur über die Nachrichtendienstreform. Wir modernisieren und reformieren nämlich aktuell die Sicherheitsarchitektur dieses Landes auf der Ebene des Bundes grundlegend, in einer Zeit, in der das gleichzeitig auf der Ebene der Europäischen Union passiert. Und dafür gibt es viele ernste Gründe, denn die Sicherheitslage hat sich fundamental geändert. Wir erleben islamistischen Terrorismus, Rechtsterrorismus, organisierte Kriminalität, Cyberangriffe auf Unternehmen und staatliche Einrichtungen, Spionage, Sabotage, Desinformation, Drohnen über kritischer Infrastruktur und die hybriden Operationen fremder Staaten. Und dabei spielt natürlich Russland eine herausragende Rolle. Aber Russland ist nicht die einzige Bedrohung. Die Sicherheitsbehörden müssen mit chinesischer Spionage umgehen, islamistischem Terrorismus, iranischen Aktivitäten, Cyberakteuren, organisierter Kriminalität und immer neuen technologischen Möglichkeiten unserer Gegner. Ich will damit sagen, die Lage ist ernst und der Staat muss daraus Konsequenzen ziehen. Und genau das tun wir in dieser Koalition. Und wir tun viel. Und nur ein kurzer Ausschnitt dessen. Wir reformieren das Bundespolizeigesetz, verbessern die Cyberabwehr, die digitalen Ermittlungsfähigkeiten. Wir modernisieren BKA und BSI. Wir ordnen die polizeilichen Bereiche des Zolls neu, schaffen neue Ermittlungs- und Zusammenarbeitsmöglichkeiten, neue Drohnenabwehreinheit bei der Bundespolizei, neues Drohnenabwehrzentrum, neues Zentrum Hybrid und so weiter und so weiter. Und der Grund ist, dass sich die Bedrohungen nicht an Zuständigkeitsgrenzen halten, aber wir uns an die Zuständigkeitsgrenzen halten. Und jetzt kommen wir zum eigentlichen Punkt. Wir modernisieren auch das Recht der Nachrichtendienste ganz grundlegend. Und ich will Ihnen das sagen. Ich bin 1993 nach dem Abitur zur Polizei gegangen, habe in vielen Bereichen der Sicherheitsbehörden gearbeitet, zuletzt die Berufsvertretung der Kriminalpolizei geleitet. Ich kann mich nicht erinnern, dass wir in der Geschichte der Bundesrepublik Deutschland so grundlegende Reformen und Modernisierungen unserer Sicherheitsarchitektur hingekriegt haben, wie das jetzt so ist. Die Dichte an Reformen, Modernisierung, technischer Ausrüstung, rechtlicher Neuordnungen hat es in der bundesrepublikanischen Geschichte so noch nicht gegeben. Und meine Damen und Herren, ich verstehe diese Rufe und die Kritik an dieser Koalition in dieser Hinsicht überhaupt gar nicht. Ich kann es nicht nachvollziehen. Und aus gutem Grund habe ich deswegen den Begriff Sicherheitskoalition geprägt, weil wir das angehen mit großer Ernsthaftigkeit. Die Bevölkerung kann froh sein, dass genau diese Koalition gerade aktuell Verantwortung trägt und keine andere in Deutschland. So ist es richtig. Und es geht eben nicht darum, dass hier jeder alles kann oder so etwas. Das Gegenteil ist richtig. Polizei bleibt Polizei, Nachrichtendienst bleibt Nachrichtendienst und übrigens auch Bundeswehr bleibt Bundeswehr. Aber wir schaffen zum ersten Mal operative Eingriffsbefugnisse, um eben Lücken zu schließen. Und das ist tatsächlich Neuland. Und das resultiert daraus, dass die Nachrichtendienste vor Situationen gestellt werden, wo sie die Polizei eben nicht einbeziehen können und dürfen nach unseren Regeln, aber Gefahren sehen und eben nicht nur informieren, sondern uns schützen wollen. Darum geht es, um nicht mehr und nicht weniger. Und alles andere ist Hetze. Es ist eben keine Geheimpolizei oder so etwas. Und leider unterscheiden sie sich im Wording an dieser Stelle gar nicht. Der Bundesinnenminister hat den Nagel auf den Kopf getroffen, so leid es mir tut. Und wir stärken auch die Kontrolle. Und das ist eine ganz wichtige Nachricht. Wir stärken die Kontrolle massiv, weil es natürlich nicht so ist, dass es irgendwie unkontrollierte Behörden sind, so wie Sie uns versuchen wollen zu erzählen, sondern wir stärken sie massiv. Und ein letztes Argument, wenn es das noch braucht, ist, wir brauchen auch Souveränität. Wir wollen eben nicht abhängig sein von unseren Partnerdiensten, die wir haben. Also die Beschwerden darüber, dass wir immer auf Informationen aus dem Ausland angewiesen sind, müssen eben auch enden. Also machen Sie das mit Sachlichkeit. Hören Sie nicht auf diese Sprüche von rechts und links, das ist Blödsinn. Wir machen das ernsthaft.
1: Sebastian Fiedler war das, der innenpolitische Sprecher der SPD-Fraktion. Er hat noch einmal darauf hingewiesen, dass die Regierungskoalition mit dieser Reform eben nicht an unkontrollierten Behörden arbeite oder eine Geheimpolizei schaffe, so wie die Opposition dies kritisiert. Jetzt für die Grünen-Fraktion ihre erste parlamentarische Geschäftsführerin Irene Mihalic.
5: Oft im Verborgenen, aber auch immer häufiger und völlig unverhohlen ganz offen. Was das bedeutet, das haben meine Vorrednerinnen und Vorredner schon beschrieben. Das haben wir in Leipzig erleben müssen, was fast in einer Katastrophe geendet wäre. Und die Meldungen über Brandsätze, Sabotageversuche, Desinformationskampagnen oder jetzt auch wieder Drohnen in Berlin, ich könnte jetzt ewig so weitermachen, diese Meldungen reißen nicht ab. Und darauf müssen wir entschlossen reagieren, meine Damen und Herren. Wir Grünen haben deshalb seit geraumer Zeit darauf gedrängt, unsere Sicherheitsbehörden besser aufzustellen und kritische Infrastrukturen wirksamer zu schützen. Auf die Nachrichtendienstreform, die Sie jetzt vorgelegt haben, haben wir sehr lange gewartet. Aber sie verfehlt im aktuellen Zustand leider das Ziel. Und Herr Dobrindt, es ist richtig, den BND als Auslandsdienst mit operativen Befugnissen auszustatten, eben weil im Ausland unsere Polizeien nicht zuständig sind, im Inland aber schon. Und wenn Sie jetzt dem Verfassungsschutz polizeiliche Befugnisse geben, dann verunklaren Sie die Befugnisse und die Zuständigkeiten Ihrer Behörden. Das schafft Chaos. Das ist weder der Sicherheit noch den Grundrechten dienlich, meine Damen und Herren. Und außerdem droht das Ganze dann auch noch in Karlsruhe zu kippen, dann haben wir rein gar nichts gewonnen. Ich weiß, dass unionsgeführte Regierungen ja reichlich Erfahrung damit haben, dass das Bundesverfassungsgericht ihnen bescheinigt, nicht sauber gearbeitet zu haben. Es wäre aber schon und im Interesse der Nachrichtendienste, wenn Sie endlich einmal daraus lernen würden. Lassen Sie mich zwei Punkte dazu nennen. Erstens. Wir müssen sauber definieren, was eigentlich ein nachrichtendienstliches Mittel ist und für welche Maßnahmen welche Eingriffsschwellen gelten. Das ist jetzt im Gesetzentwurf nicht gegeben. Zweitens, Frau Waken, Sie haben die Notwendigkeit einer starken Kontrolle selbst angesprochen. Leider sucht man diese Stärkung in dem Nebel der 730 Seiten wie eine Nadel im Heuhaufen. Wir brauchen aber eine wirksame Vorabkontrolle durch den unabhängigen Kontrollrat, gerade dort, wo Maßnahmen besonders stark in Grundrechte eingreifen. Das können wir so nicht stehen lassen. Und deshalb ist es umso wichtiger, jetzt ein ordentliches parlamentarisches Verfahren zu machen mit mehreren öffentlichen Anhörungen, weil man eben 730 Seiten nicht in 3 Stunden seriös beraten kann, meine Damen und Herren. Deshalb lassen Sie uns eben, weil die Zeiten so ernst sind, gemeinsam eine Reform auf den Weg bringen, die unsere Dienste handlungsfähig macht und gleichzeitig verfassungsrechtlich tragfähig ist. Unsere Nachrichtendienste brauchen diese Reform. Wir bieten Ihnen unsere Zusammenarbeit sehr gerne an.
1: Die erste parlamentarische Geschäftsführerin von Bündnis 90 Die Grünen war das, Irene Mihalic. Und alle Redner weisen immer wieder auf Drohnenvorfälle hin. Wir erinnern uns, Anfang August gab es einen Vorfall am Flughafen Leipzig, wo 3 Drohnen gesichtet wurde. Eine davon trug einen Sprengsatz. Und auch am Abend am BER in Schönefeld gab es einen Drohnenalarm, deswegen zeitweise kein Flugverkehr mehr herrschte. Jetzt am Rednerpult der stellvertretende Vorsitzende der Unionsfraktion, Güntner Krings.
6: Keine Partei der inneren Sicherheit ist, sondern in Wahrheit nur zerfressen ist vom Misstrauen gegen unsere Sicherheitsbehörden. Und das haben deren Mitarbeiter nicht verdient. Vor nicht einmal 14 Tagen hat uns hingegen der 25. Jahrestag der Anschläge auf das World Trade Center nochmals in Erinnerung gerufen, welche tatsächlichen Katastrophen entstehen, wenn Nachrichtendienste nicht optimal aufgestellt sind. Der Bericht der Untersuchungskommission zum 11. September stellte daher schon 2004 ganz nüchtern fest, gute Nachrichtendienste helfen, Kriege zu gewinnen, die besten Nachrichtendienste helfen, sie überhaupt zu verhindern. Genau darum geht es doch. Wer Menschen schützen und Kriege und Anschläge verhindern will, der muss Nachrichtendienste stärken. Und genau das tun wir mit unserem heutigen Gesetzentwurf. Der abscheuliche Anschlag auf den Berliner CSD oder der russische Staatsterrorismus am Flughafen Leipzig führen uns vor Augen, dass sowohl unsere technischen Mittel als auch die für ihren Einsatz erforderlichen rechtlichen Befugnisse hinter dem Notwendigen zurückbleiben. Es reicht eben nicht aus, sich nach einem Terroranschlag vor die Kamera zu stellen und eine bessere Abwehr zu fordern. Wer mitfühlende Worte äußert, muss auch gesetzgeberisch handeln. Und deshalb waren auch die Forderungen aus den Reihen der Grünen ja richtig. Der Verfassungsschutz müsse stärker Frühwarnsystem sein. Aber wie passt das denn mit der Fundamentalkritik zusammen? Er dürfe seinen Bürgern angeblich nicht geheim gegenübertreten. Meine Damen und Herren, zu einer ehrlichen Politik gehört, dass wir unseren Diensten endlich die Fähigkeit geben, die wir doch längst einfordern. Das heißt konkret, dass wir ihnen etwa auch das Recht geben müssen, Angriffe nicht nur interessiert zu beobachten, sondern auch aktiv abzuwehren. Mir reicht es nicht, wenn unsere Dienste etwa russische Cyberangriffe und chinesische Spionage sehen. Ich will, dass sie auch aktiv stoppen. Unsere Feinde kennen unsere Schwächen und sie nutzen sie täglich gnadenlos gegen uns aus. Wir müssen für unsere eigene Sicherheit sorgen, denn niemand anders wird das für uns tun. Und gerade deshalb dürfen unsere Dienste keine geringeren Befugnisse und Handlungsmöglichkeiten haben als die unserer demokratischen europäischen und außereuropäischen Partner. Sicherheit durch Nachrichtendienste gibt es angesichts globaler Bedrohungen nur als vernetzte Sicherheit. Die dazu nötige enge Zusammenarbeit lebt aber vom Austausch von Erkenntnissen. Und Austausch heißt eben, dass Erkenntnisse in beide Richtungen fließen müssen. Wer seine eigenen Dienste blind und taub macht, hat wenig anzubieten und wird auf Dauer auch nicht mehr viel von anderen empfangen können. Meine Damen und Herren, zur Wahrheit gehört eine solche Reform, die Kompetenzlücken schließt und realistische, notwendige Antworten auf die heutige Bedrohungslage gibt, wäre in Deutschland in keiner anderen Koalition als in der aus Union und SPD möglich. Mein Dank gilt daher dem Innenminister, der Justizministerin, aber auch dem Außen- und Verteidigungsministerium und nicht zuletzt auch dem Kanzleramt für dieses gute Gemeinschaftswerk. Und jetzt ist es bei den parlamentarischen Beratungen an uns im Deutschen Bundestag, liebe Kolleginnen und Kollegen, bei der Beratung dieses Gesetzentwurfs können und müssen wir eine einzige Frage beantworten. Reden wir nur über wehrhafte Demokratie oder sind wir eine?
1: Günther Krings war das, stellvertretender Vorsitzender der Unionsfraktion. Er hat noch einmal betont, dass Angriffe von außen auf die deutsche Sicherheit gestoppt werden können müssten. Denn nach Überzeugung der Bundesregierung beispielsweise ist Russland für den versuchten Drohnenanschlag auf den Flughafen Leipzig-Halle Anfang August verantwortlich. Bundesinnenminister Dobrindt hat betont, dass es dafür eine Reihe von Indizien gibt. Und diese Bedrohungen möchte die Bundesregierung künftig besser begegnen können. Jetzt am Rednerpult für die AfD Stefan Keuter.
7: Schlimmer noch, sie verschlimmert die Lage durch handwerklich fragwürdige und innenpolitisch durchsichtige Gesetzesvorhaben. Wer das angesichts offener Bedrohungen macht, schützt nicht die Bürger, er gefährdet fahrlässig unser ganzes Land. Während unsere europäischen Partner längst handeln, verzettelt sich diese Bundesregierung in ein monströses Mantelgesetz. Das liegt hier vorne im Foyer aus, 600 Seiten, zweiseitig bedruckt. Das ist das, was die Bundesregierung hier erarbeitet hat. Das liest sich nicht wie ein Krimi, sondern wie ein Horrorroman. Eine Anleitung für legalisierte Staatskriminalität, Fälschung, Geldwäsche, Verschleierung und so weiter und so fort. Sie werfen dabei Bundesnachrichtendienst, Bundesamt für Verfassungsschutz und andere in einen einzigen, über 600 Seiten starken Gesetzesentwurf. Das hat Methode. Sie wollen Auslands- und Inlandsnachrichtendienst gesetzestechnisch verschmelzen. Und genau das wollen wir von der AfD nicht. Der Verfassungsschutz ist doch längst politisch instrumentalisiert, um die parlamentarische Opposition zu bekämpfen. Ein Missbrauch des Inlandsgeheimdienstes, den es so in keinem anderen Rechtsstaat der Welt gibt. Wir sagen ganz klar, der Bundesnachrichtendienst dient dem Schutz Deutschlands nach außen und das Bundesamt für Verfassungsschutz darf kein Regierungsschutz nach innen sein. Wer diese Dienste in einem Gesetzeswerk vermischt, schwächt die Kontrolle und zerstört endgültig das Vertrauen in unseren Rechtsstaat. Unser Antrag fordert vier Punkte. Erstens die konsequente Trennung. Ein eigenständiges BND-Gesetz, das sich den Aufgaben, Befugnissen und Kontrollmaßstäben klar vom Verfassungsschutz abgrenzt. Wir wollen kein Monstergesetz, sondern endlich klare Kante für die Sicherheit Deutschlands. Zweitens brauchen wir endlich einen Bundesnachrichtendienst, der nicht gelähmt ist. Denn die Sicherheit unseres Landes darf nicht länger von der interessengeleiteten Zulieferung ausländischer Nachrichtendienste abhängen. Wir dürfen nicht nur die Brotkrumen anderer Nachrichtendienste bekommen. Wir von der AfD wollen endlich eigene Augen, eigene Ohren und eigene Stärke statt der ewigen Abhängigkeit von ausländischen Diensten. Drittens. Der Bundesnachrichtendienst muss endlich auch aktiv handeln dürfen. Counterhacking, das Stören gegnerischer IT-Systeme, echte Gefahrenabwehr, bevor unsere kritische Infrastruktur lahmgelegt wird. Wir wollen dafür aber eine eigene, klare gesetzliche Grundlage mit nachträglicher parlamentarischer Kontrolle, aber endlich mit Zähnen statt als zahnloser Papiertiger. Gleichzeitig stellen wir klar, hören Sie zu, gleichzeitig stellen wir klar, wir schützen unsere eigenen Bürger, eine Weitergabe personenbezogener Daten deutscher Staatsangehöriger an deutsche Behörden darf es nur bei konkreten, tatsachengeschützten Verdachtsmomenten schwerer und schwerster Kriminalität geben. Kein Eindringen in die Kinderzimmer, kein Durchstöbern der Wohnungen und Rechner und Telefone unserer deutschen Bürger. Es darf kein Generalverdacht geben, kein Ausspähen ins Blaue hinein. Wehrhaft nach außen gegen reale Gefahren, unnachgiebig nach innen beim Schutz der Bürgerrechte. Das ist der Maßstab verantwortungsvoller Sicherheitspolitik. Viertens, und auch das ist mir wichtig, angesichts der desolaten Haushaltslage dieses Landes, es dürfen nicht irgendwelche neuen Wasserköpfe geschaffen werden, neue Kontrollgremien. Wir brauchen eine echte parlamentarische Kontrolle, keine zusätzlichen Headcounts. Wir brauchen endlich den Willen zur echten Aufklärung ohne zusätzlichen Aufpreis. Und noch eines ist für die Funktionsfähigkeit unserer Demokratie, zu der wir ohne Wenn und Aber stehen, ganz wesentlich. Es gehört zwingend Vertreter aller im Bundestag vertretenen Fraktionen in dieses Kontrollgremium. Auch die der größten Oppositionsfraktion. Wer Millionen Wähler von der parlamentarischen Kontrolle aussperrt, schützt nicht die Demokratie, er beschädigt ihr ureigenstes Fundament. Stimmen Sie für Ihren Antrag, lassen Sie es uns gründlich im Ausschuss beraten. Vielen Dank für Ihre Aufmerksamkeit.
1: Für die größte Oppositionsfraktion, die AfD, war das Stefan Keutner. Und hier noch eine kleine Information am Rande. Am Abend wurde am Flughafen BER in Schönefeld Drohnenalarm gegeben. Es sind zeitweise keine Maschinen mehr gelandet und gestartet. Und Mitarbeiter haben gegen 20 Uhr die Drohne über der Nordbahn gesichtet. Der Flugbetrieb wurde zeitweise komplett eingestellt. Jetzt am Rednerpult Daniel Baldi für die SPD-Fraktion. Er ist Mitglied im Innenausschuss des Bundestages.
8: Gibt es sie nicht mehr. Es sind keine Nationen, es sind Individuen. Wer einen guten Filmgeschmack hat, der weiß natürlich, das war ein Zitat aus dem James-Bond-Film Skyfall. Die MI6-Chefin M muss vor einem Parlamentsausschuss erklären, warum es überhaupt noch die Nachrichtendienste braucht. Und Ihre Antwort, die mag 2012 beim Erscheinen des Films noch die richtige gewesen sein. Feinde waren nicht mehr zu erkennen, auf Landkarten vielleicht nicht mehr existent. Alles schien friedlich, während die rosarote Brille manche aufziehende dunkle Wolke vielleicht auch verschleiert hat. Aber unsere Welt, die hat sich seit 2012 eben verändert. 2014 überfielen russische Soldaten ohne Hoheitsabzeichen die Krim. Seit fast 5 Jahren führt Putin einen Krieg in der Ukraine. Er greift Deutschland und Europa täglich an. Staaten wie China, die bedrohen uns und unsere Art zu leben, die internationale Ordnung, indem sie jeden Tag die Stärke des Rechts durch das Recht des Stärkeren ersetzen wollen. Terrororganisationen wie der IS, die greifen uns an. Rechtsextreme Netzwerke untergraben die Demokratie weltweit. Liebe Kolleginnen, liebe Kollegen, diese Liste, die ließe sich endlos weiterführen und fortsetzen. Wir sehen aber auch immer deutlicher, zum Glück haben wir unsere Nachrichtendienste. Und zum Glück gibt es Menschen in diesem Land, die jeden Tag bei den Diensten für unsere Sicherheit sorgen. Und das meist ohne öffentliche Aufmerksamkeit oder Dankbarkeit. Und deshalb, finde ich, gehört in dieser Debatte auch einmal ein ganz, ganz besonderer Dank nach vorne gestellt. Vielen Dank an die vielen Mitarbeitenden beim BAMAT, beim BND und bei den Verfassungsschutzämtern. Vielen Dank, dass Sie jeden Tag Ihren Job machen, weit ab von der Öffentlichkeit, damit wir in Sicherheit leben können. Und auch wenn die Mitarbeitenden bei den Diensten vielleicht nicht immer mit explodierenden Kugelschreibern hantieren, so ist die Bedrohungslage doch mindestens ähnlich so hoch wie in einem James-Bond-Film. Unsere Terroristen sind oder unsere Gegner, unsere Feinde sind eben Terrororganisationen und Staaten. Es sind radikalisierte Einzeltäter und bezahlte Wegwerfagenten, die verschleiern, in wessen Auftrag sie handeln. Und klar ist aber immer, sie schaden uns, sie greifen unsere Art zu leben an, sie gefährden unsere Sicherheit. Und wir geben mit dem vorliegenden Gesetz zur Reform der Nachrichtendienste eben genau auf diese Gefährdung eine Antwort. Es ist die richtige. Und deshalb freue ich mich auch auf die Beratung, liebe Kolleginnen und Kollegen. Und ja, das war jetzt an vielen Stellen der Debatte schon ein Punkt. Nachrichtendienste sind ein hochsensibler Bereich, gerade weil sie eben oft abseits der Öffentlichkeit agieren und damit weniger öffentliche Kontrolle stattfindet als bei anderen staatlichen Sicherheitsbehörden, etwa den Polizeien. Und gerade deshalb sind funktionierende Kontrollmechanismen umso wichtiger. Und deshalb schaffen wir doch mit dem heute vorliegenden Gesetz eine noch bessere Kontrolllandschaft. Denn wir schaffen keine Kontrolle ab. Im Gegenteil, wo bisher mehrere Kontrollbehörden technische Maßnahmen nebeneinander kontrollierten, geschieht dies künftig gebündelt im schon bewährten unabhängigen Kontrollrat. Und es unterliegen zukünftig nicht weniger Maßnahmen einer Kontrolle, sondern ganz im Gegenteil, mehr Maßnahmen unterliegen einer Kontrolle. Und ich will das ganz bewusst auch an die Stelle derjenigen sagen, die hier von Stasi 2.0, von geheimer Polizei, von Gestapo und so weiter sprechen. Ich bin froh, dass wir in einem Land leben, in dem die Nachrichtendienste kontrolliert werden. Ich bin froh, dass die Maßnahmen der Dienste vorher genehmigt werden müssen. Und vor allen Dingen, ich bin froh, dass wir in einem Land leben, in das eben keine Willkür zulässt, auch und gerade nicht bei den Nachrichtendiensten, liebe Kolleginnen und Kollegen. Und klar ist aber auch, es gibt Punkte und Themen in diesem Gesetz, da werden wir noch mal genauer drauf schauen müssen. Das ist der Umgang mit schützenswerten Berufsgruppen, der Einsatz nachrichtendienstlicher Verbindungen. Natürlich auch, und wie sollte es anders sein, dass wir darüber im Bundestag sprechen, auch die parlamentarische Kontrolle. Auf diese Debatten freue ich mich und ich freue mich, dass wir dieses Gesetz jetzt beraten können und diese Sicherheitskoalition weiterführen. Vielen, vielen Dank.
1: Daniel Baldi war das für die SPD-Fraktion. Er wirkt mit im Innenausschuss des Bundestags und nun am Rednerpult Norbert Röttgen, der stellvertretende Vorsitzende der Unionsfraktion.
9: Ich möchte mich auf die BND-Gesetzesnovelle in diesem Gesetzentwurf konzentrieren und möchte sagen, dass das eine echte Reform ist, deren Bedeutung für die Sicherheit unseres Landes eigentlich nicht zu überschätzen ist. Es ist eine wirksame, rechtsstaatliche Antwort auf die Bedrohungen, deren unser Land ausgesetzt ist. Diese Bedrohung entsteht durch den Krieg Russlands in der Ukraine selbst. Es ist eine unmittelbare Bedrohung auch unserer Sicherheit. Man stelle sich vor, Putin gewinnt diesen Krieg. Nur mal für einen Moment, was das für uns heißt. Es ist das, was wir hybriden Krieg nennen, der jeden Tag stattfindet, der aber auch real ist, der sich real gegen unsere Kommunikation, gegen unsere Energienetze, gegen die Kommunikationsnetze richtet. Man könnte sagen, es ist ein realer täglicher Angriff auf unsere Demokratie. Und es sind physische Angriffe, wie in dem versuchten Anschlag am Leipziger Flughafen. Wir sind diesen realen Bedrohungen ernsthaft ausgesetzt. Und diese BND-Reform und die des Verfassungsschutzes sind Antworten des Rechtsstaates auf diese Gefahren. Ich möchte ein, zwei der wichtigsten Punkte hervorheben und den allerwichtigsten aus meiner Sicht für den Bundesnachrichtendienst nennen. Es gibt eine vollständig neue Befugnis des Bundesnachrichtendienstes in diesem Gesetz, die darin besteht, Gefahren aus dem Ausland für die Sicherheit Deutschlands durch aktive Maßnahmen des BND im Ausland abzuwehren. Das ist nicht nur neu, das ist ein neues Verständnis des Bundesnachrichtendienstes als Sicherheitsbehörde. Wir warten nicht mehr darauf, bis die Gefahr und der Schaden in Deutschland ankommen, sondern unser Bundesnachrichtendienst, unser Staat, erhält die Befugnis, auf solche Gefahren bereits dort, wo sie entstehen, im Ausland einzuwirken und sie abzuwehren. Das ist ein enormer Gewinn für unsere Sicherheit, meine Damen und Herren. Ein neuer Dienst, der in der Qualität über das bisherige hinausgeht, auch über den Namen. Es ist nicht mehr nur, so bedeutsam das ist und das wird bleiben, seine hohe Kompetenz, Nachrichten sammeln, Nachrichtenanalyse, Interpretation. Es ist eben auch aktive Maßnahmen und damit ist das eine neue Qualität, die wir für unsere Sicherheit haben. Zweitens, wir verstehen uns als Europäer und als Teil des westlichen Bündnisses. Und all die Gefahren, von denen ich eben gesprochen habe, die sind nicht isoliert gegen Deutschland gerichtet, sondern sie sind als Teil unserer demokratischen, offenen, freiheitlichen Lebensform gegen den Westen gerichtet. Und darum ist die zweite Veränderung, die wir vornehmen, dass wir durch dieses Gesetz kooperationszusammenarbeitsfähig werden mit den Partnerdiensten, weil Sicherheit für Deutschland nur gemeinsam durch die Kooperation mit Partnern entsteht. Und darum sind es auch auch Befugnisse in der strategischen Aufklärung, in der Befugnis, auf IT-Systeme im Ausland einzuwirken, die uns auf Augenhöhe mit unseren Partnerdiensten bringen. Und das ist auch ein Gewinn für Sicherheit. Und wir agieren als Rechtsstaat und spielen nicht das eine gegen das andere aus. Das ist ja eben auch gerade das, was uns auszeichnet, dass wir ein Schutzversprechen für die Bürgerinnen und Bürger, so gut es geht, in diesen Zeiten versuchen zu verwirklichen, um ihre Freiheit und Sicherheit zu schützen. Aber wir machen es selbstverständlich so, wie wir sind, als Rechtsstaat. Und darum gibt es eine neue, einheitliche, effektive rechtsstaatliche Kontrolle. Wirksamkeit und rechtsstaatliche Kontrolle sind in einer Balance. Und darum ist das ein Gewinn für die Sicherheit und die Freiheit unseres Landes.
1: Der stellvertretende Unionsfraktionsvorsitzende Norbert Röttgen war das, der noch einmal betont hat, dass die Reform eine Antwort auf die diversen Bedrohungen sind, die es zurzeit gibt,
10: Frau Präsidentin, liebe
1: hybrider und realer Art. Jetzt am Rednerpult für die Unionsfraktion Marc Henrichmann.
11: Das interessanterweise immer dann, wenn es gegen die jeweils andere Seite geht, der Verfassungsschutz fast inquisitorisch befragt wird, was man denn tun könne gegen diese Seite. Aber wenn es gegen die eigenen Reihen geht, dann der Weltuntergang hier prophezeit wird. Irgendwie ist das nicht stimmig. Ich rede sogar von Doppelmoral. Sie haben sich hier wirklich entzaubert, meine Damen und Herren. Und was tun wir? Wir wollen in Deutschland nichts, was unsere europäischen demokratischen Partner nicht schon lange tun. Und wenn man mal mit den Europäern redet, und ich war in Schweden, in Norwegen, in Skandinavien insgesamt, wenn man mit denen redet, aber auch den Balten, anderen, dann sagen die einen, wie weit seid ihr eigentlich? Die tun das, was wir wollen, schon sehr viel länger und auch erfolgreicher als wir. Und wir sind eine große Nation in Europa. Wir werden beäugt. Und es muss doch unser Anspruch sein, jetzt nachzuziehen auf das Level unserer europäischen Partner, demokratisch gemeinsam Gefahren abwehren. Das ist unser Anspruch, meine Damen und Herren. Und die Welt dreht sich doch weiter. Wir haben in den letzten Jahren viele Reformen gemacht. Den UK-Rat, das Parlamentarische Kontrollgremium, ständiger Bevollmächtigter. Aber jetzt geht's mal an die operativen Fähigkeiten. Low-Level-Agenten, ein relativ neues Phänomen. Die Zahlung dieser Agenten mit Kryptowährungen, mit illegalen Währungen, ein neues Phänomen. Es ist doch vollkommen klar, dass wir unsere Dienste auf die Höhe der Zeit bringen müssen. Und das tun wir mit diesem Gesetzespaket. Und wenn ich mal nur Leipzig mir anschaue, den Drohnenvorfall am Flughafen, dann wissen wir heute, dass lange vor dem Drohnenfall wahrscheinlich ausgekundschaftet wurde, dass im Vorfeld dort auch mit anderen Drohnen hantiert wurde, dass wir mittlerweile auch zu tun haben mit Kommunikation, mit großen Daten und dass es natürlich selbstverständlich sein muss, wie das in jeder Behörde heutzutage selbstverständlich ist, dass man sich die Arbeit erleichtert und dass man Automatisierung und KI nutzt. Das heißt doch nicht, dass wir den Rechtsstaat schleifen. Das heißt, dass wir auch bei den Diensten mit der Zeit gehen wollen. Wir wollen Sicherheit für dieses Land. Und die Kontrolle ist mehrfach betont. Und eins will ich auch mal sagen, weil das Bild hier gezeichnet würde, als würde ein völlig enthemmter Verfassungsschutz demnächst hier Türen eintreten und irgendwelche Überwachungsmaßnahmen fahren. Was für ein Unsinn. Es gilt weiterhin der Kernbereichsschutz des Grundgesetzes. Auch die Wohnung und andere Grundrechte sind da natürlich nicht irgendwie vogelfrei, sondern wir haben Kontrollmechanismen. Und wir reden ja auch im parlamentarischen Verfahren jetzt sehr intensiv über die Stärkung und Professionalisierung der Kontrolle. Und genau das ist ja das Argument auch für das Bundesverfassungsgericht. Und wenn wir in Karlsruhe uns treffen, dann wird es natürlich die Pflicht sein, auch zu begründen, was wir da tun. Aber ich glaube, wer sich die Bedrohungslage ernsthaft mal anschaut, der sieht doch auch, was hier jeden Tag passiert. Und Rechtsprechung ändert sich eben auch. Und Bundesverfassungsrichter sind doch auch keine Wesen in einem Elfenbeinturm unter völliger Ausschluss der Wahrnehmung der Außenwelt, sondern auch die leben doch jeden Tag in dieser Welt. Und ich glaube, wir haben gute Argumente, das zu tun, meine Damen und Herren. Und ein Punkt ist mir jetzt moralisch-menschlich auch mal wichtig. Wir reden hier misstrauisch, pessimistisch in Teilen auch da draußen. Und ich glaube, dass es jetzt mal an der Zeit ist, unserem Staat auch zu vertrauen. Die Menschen, die das BND-Besucherzentrum besuchen, wissen Sie, was die haben die Möglichkeit zu wählen, was erwarte ich von meinem Dienst oder von den Diensten. Die stellen dieses Rad auf Sicherheit, die verlangen Sicherheit. Und in diesen Diensten arbeiten Menschen, auch denen die Instrumente an die Hand zu geben, die sie brauchen, Rechtssicherheit darzustellen. Die sind kein Arm irgendeiner regierenden Elite, sondern wir haben die Pflicht, diesen Menschen den Job auch einfach zu machen, uns alle zu schützen, ihnen Werkzeuge an die Hand zu geben, auch mit den europäischen Partnern. Und dafür stehen wir und dafür kämpfen wir. Wir wollen Sicherheit für dieses Land, für die Menschen da draußen. Und darüber werden wir jetzt debattieren. Vielen Dank.
1: Marc-Hein-Henrichmann war das. Für die Unionsfraktion wirkt er mit im Innenausschuss des Bundestages. Und er war letzter Redner in der Debatte über die Reform der Nachrichtendienste. Die Bundesregierung will die Nachrichtendienste reformieren und dem Bundesamt für Verfassungsschutz und dem Bundesnachrichtendienst weitreichende neue Befugnisse geben. Der Gesetzentwurf wird nun zusammen mit einem Antrag zur weiteren Beratung an die Ausschüsse überwiesen. Weiter geht es jetzt hier im Bundestag mit einer Debatte über die Energiepolitik und die hohen Energiekosten. Da hat die AfD-Fraktion zwei Anträge gestellt. Zum einen will die Fraktion, dass alle deutschen Klimaschutzmaßnahmen sofort beendet werden. Sie fordert aus Anlass der aktuellen Energiekrise alle Gesetze und Verordnungen oder Teile daraus aufzuheben. Und die Bundesregierung soll demnach so schnell wie möglich auch aus allen internationalen Abkommen und Vereinbarungen austreten, wie beispielsweise dem Pariser Klimaabkommen. Über diesen Antrag wird im Anschluss an die Debatte abgestimmt. Und es gibt aber auch noch einen weiteren Antrag. Die AfD will, dass die Nutzung von Atomkraft zur Energiegewinnung wieder aufgenommen wird, um so wörtlich die Souveränität und Wettbewerbsfähigkeit Deutschlands in der Energieversorgung langfristig sicherzustellen. Im Anschluss an die Beratung soll dieser Antrag dann an den Ausschuss für Wirtschaft und Energie überwiesen werden. Und wir hören jetzt rein, Bundestagspräsidentin Julia Knöckner erläutert gerade auch noch einmal, worum es gehen soll.
12: Für die Aussprache wurde eine Dauer von 60 Minuten beschlossen und ich eröffne die Aussprache und für die SPD-Fraktion hat nun genau Herr Abgeordneter Jakob Blankenburg das Wort. Bitte sehr.
13: Frau Präsidentin, liebe Kolleginnen und Kollegen, in der Energiepolitik unseres Landes stellt sich eine ganz einfache Frage. Wer sitzt am Hebel? 2022 war das Wladimir Putin. Er hat uns den Gashahn zugedreht und bezahlt haben es Familien, unsere Betriebe und ihre Beschäftigten. In diesem Jahr ist es ein Krieg im Nahen Osten und wieder zahlen wir an der Tankstelle und bei der Gasrechnung. Die AfD legt nun heute zwei Anträge vor und beide geben die gleiche Antwort. Am Hebel sollen weiter andere sitzen. Sie schreiben in Ihrem Antrag selbst darüber, was es kostet, wenn andere am Hebel sitzen. Ich nenne einfach mal einige Stichworte aus Ihrem Antrag. Wegfall russischer Lieferungen, Irankrieg, Straße von Hormuz brennt bei 112 Dollar. Aber was folgt für Sie daraus? Was ist die Antwort der AfD auf diese Situation? Sanktionen aufheben und zurück zu Putin. Das ist, als würde man den Brandstifter um Löschwasser bitten, liebe Kolleginnen und Kollegen. Aber das ist ja nicht der einzige Antrag von Ihnen, über den wir heute debattieren. Im zweiten vorliegenden Antrag wollen Sie alle Klimagesetze streichen, Kohle länger laufen lassen, Atomkraftwerke wieder anwerfen. Sie von der AfD schlagen vor, die Klimakrise einfach abzusagen. Aber, liebe Kolleginnen und Kollegen, so einfach ist es nun mal leider nicht. Klimawandel ist nämlich eben keine Meinung. Man kann hier im Haus nicht drüber abstimmen. Das ist so, als wenn wir drüber abstimmen, ob die Sonne morgen scheint oder eben nicht. Es ist heiße Realität, die Bürgerinnen und Bürger, die wir alle in diesem Hitzesommer gespürt haben. Ihr Antrag ist ein Hohn gegenüber geschätzten 16.300 Hitzetoten in diesem Sommer, einen neuen traurigen Rekord seit Beginn der Erfassung. Es ist ein Hohn gegenüber den Landwirtinnen und Landwirten, die diese diesem Sommer mit Ernteausfällen zu kämpfen haben. Es ist ein Augenverschließen vor geschmolzenen Schienen und Straßenbelägen, vor Waldbränden in Europa und auch bei hier in Deutschland und vor Wirtschaftsschäden in Milliardenhöhe. Liebe Kolleginnen und Kollegen, der Schutz unserer Lebensgrundlage ist eben kein Firlefanz. Er ist längst zu einer Frage von Sicherheit geworden. Deutschland importiert heute rund 2/3 seiner Energie. Jede Kilowattstunde, die wir also bei uns in Deutschland oder in Europa selbst herstellen, ist eine Kilowattstunde, über deren Preis nicht Moskau, Teheran oder in Riad entschieden wird. Der Strom aus einem Windpark in Deutschland kostet nächstes Jahr voraussichtlich noch das Gleiche, egal was im Persischen Golf passiert. Das kann man von keinem Barrel Öl und keinem Kubikmeter Gas von Putin sagen. Und wenn Stadtwerke Wärmenetze bauen oder Gemeinden sich an Windparks beteiligen, dann bleibt die Wertschöpfung hier, in den Kommunen, bei den Anwohnerinnen und Anwohnern, bei den Beschäftigten, im Handwerk, statt jedes Jahr Milliarden für Öl und Gas ins Ausland zu überweisen. Und liebe Kolleginnen und Kollegen, da sind wir uns zumindest auf dieser Seite des Hauses, glaube ich, einig. Das passiert nicht von jetzt auf gleich, sondern das ist ein Weg, den wir vor uns haben. Aber wenn wir die von Ihnen verteufelte Klimapolitik jetzt einstampfen, dann wird dadurch jetzt keine einzige Tankfüllung billiger. Kein Industriebetrieb wird wettbewerbsfähiger und unabhängiger werden wir schon gar nicht. Die AfD will Kohlekraftwerke länger laufen lassen und stillgelegte Atomkraftwerke wieder anwerfen. Aber, liebe Kolleginnen und Kollegen, Steinkohle fördern wir in Deutschland seit 2018 nicht mehr. Bis 2022 kam die Hälfte davon aus Russland. Uran für Atomkraftwerke bauen wir zum Glück nicht in Deutschland ab. Auch hier hängt Europa bis heute zum Teil an russischer Anreicherung. Was Sie vorschlagen, ist also eben kein Ausweg aus der Abhängigkeit. Es ist nur die Verschiebung von Abhängigkeit, liebe Kolleginnen und Kollegen. Die Bundesregierung hat nun diese Woche beschlossen und gestern bei den Vereinten Nationen hinterlegt, bis spätestens 2045 steigt unser Land aus Kohle, Öl und Gas aus. Und dazu stehen wir. Ich sage aber auch ehrlich, ein Ziel zu beschließen, ist der leichtere Teil. Auf die Umsetzung kommt es an. Entscheidend ist jetzt, wie schnell wir die Windkraft, Solaranlage, Stromnetze, Speichertechnologien ausbauen, wie schnell die Wärmewende in die Städte kommt, dass der Hochlauf der Elektromobilität genauso weiterläuft wie in diesem Jahr, weil immer Menschen sich eben nicht abhängig machen lassen wollen von ihren Freunden. Die AfD will den Hebel der Energiepolitik zurück nach Moskau geben und nennt das Souveränität. Wir holen den Hebel zurück nach Hause. Mit jedem Windrad, jedem Solardach, jedem Wärmenetz, jeder Batteriespeicher. Denn entscheidet kein Autokrat mehr über unsere Preise. Dann entscheiden wir.
1: Jakob Blankenburg war das für die SPD-Fraktion. Er ist umweltpolitischer Sprecher der Fraktion und Mitglied im Umweltausschuss. Und ans Rednerpult kommt jetzt Carsten Hilse für die AfD-Fraktion. Die AfD fordert in ihrem Antrag die Bundesregierung auf, alle internationalen Klimaabkommen und Vereinbarungen zu kündigen.
14: Frau Präsidentin, meine Damen und Herren, liebe Landsleute, vor allem in Mecklenburg-Vorpommern, wo ihr der leider zu einer sozialistischen Partei mutierten CDU die größte Demütigung seit 1949 zugefügt habt. Diese Sozialisten, zumindest zum größten Teil, haben es sich aber auch redlich verdient. Und selbstverständlich werte Zweifel am natürlichen Klimawandel. Die Bürger ächzen unter den Folgen ihrer Energiepolitik, Spritpreise, die sich die Menschen, die täglich zur Arbeit fahren müssen, kaum noch leisten können, Mieten, die aufgrund einer völlig aus dem Ruder gelaufenen illegalen Migration, aber eben auch wegen absurder Klimamaßnahmen in schwindelerregende Höhen schießen, kaum noch bezahlbare Nebenkostenabrechnungen, Lebensmittelpreise, die eine gesunde Ernährung zum Luxus machen. All dies sind die Auswirkungen ihrer verheerenden Energiewende ins Elend und in die Armut. Und damit muss endlich Schluss sein. Die sogenannte Energiewende fußt auf der Hypothese, dass die menschengemachten CO2-Emissionen Haupttreiber für den derzeitigen natürlichen Klimawandel seien, wofür es nach wie vor keinen einzigen wissenschaftlichen Beweis gibt, keinen einzigen. Dieser natürliche Klimawandel bewegt sich innerhalb der Schwankungsbreiten der letzten 10.000 Jahre. Vor 1.000, vor 2.000 und vor allem vor 5.000 bis 8.000 Jahren war es mehrere Grad wärmer als heute, wofür es wiederum wissenschaftliche Beweise gibt. Ihre Hypothese ist eine große Lüge oder, wie es Trump sagte, der größte Betrug, der jemals an der Menschheit begangen wurde. nirgendwo im Rest der Welt und schon gar nicht in den Ländern, in denen das meiste dieses Teufelsgases emittiert wird, laufen die politischen Verantwortungsträger noch wie Lemmige diesen Betrügern vom sogenannten Weltklimarat hinterher und richten ihre Wirtschaft und damit ihre Gesellschaften zugrunde. Es wird Zeit, dass Deutschland und die EU endlich dem Rest der Welt folgen und diesen Unsinn, diesen Betrug beenden. Wir werden sobald, hören Sie doch auf mit diesem Blödsinn, mit diesen Echsenmenschen, also wirklich, das ist doch sowas von unterstes Niveau, also sowas Dämliches hier. Wir werden, sobald wir in Regierungsverantwortung sind, diesen Irrweg beenden. Wir werden jegliche CO2-Bepreisung streichen, wodurch die Produktionskosten für Strom, aber auch die Kosten für Treibstoffe sinken. Wir werden dafür sorgen, dass die Grundlastkraftwerke zu niedrigen Preisen Strom produzieren, ohne vom Wetter abhängig zu sein. Werte Kollegen der CDU, Sie sind nicht nur, aber auch wegen Ihrer sozialistischen Energiepolitik in Mecklenburg-Vorpommern achtkantig aus dem Landtag geflogen, wenn Sie nicht langsam begreifen, dass Sie Ihre Mühlsteine, also Merz, die SPD und vor allem die Brandmauerpolitik loswerden und endlich wieder konservative und vernunftorientierte Politik machen müssen, um wenigstens zu überleben. Dann wird Ihnen dieses Schicksal bald hier auch im Bundestag zuteil werden. Das würde mir für einige Ihrer Kollegen direkt leid tun. Und vor allen Dingen müssten wir dann neben den Grünen sitzen. Und das wäre mir sehr unangenehm.
1: Carsten Hilse war das für die größte Oppositionsfraktion, die AfD, die diese Debatte initiiert hat, indem sie einen Antrag gestellt hat, indem sie die Bundesregierung auffordert, alle Klimaschutzvereinbarungen und internationalen Abkommen aufzukündigen. Jetzt nächster Redner, Thomas Gebhardt für die Unionsfraktion. Er antwortet auf Carsten Hilse.
15: Fordern Sie, die Klimaschutzmaßnahmen zu beenden, aus dem Pariser Klimaabkommen auszusteigen, kurzum Klimaschutz auf Null. Ich sage Ihnen, das ist keine Lösung, das ist unverantwortlich. Sie tun geradezu, als gäbe es diese Herausforderung der Klimaveränderung überhaupt nicht. Es wäre auch ein ökonomischer Schaden, den Sie anrichten würden. Und am Ende würde das in ein ziemliches Desaster führen. Man stelle sich nur einmal vor, Ihr Antrag würde heute hier im Bundestag eine Mehrheit finden. Und das, was Sie fordern, würde Regierungshandeln werden. Und man stelle sich einmal vor, alle Länder der Welt würden sich so verhalten, wie Sie es fordern. Dann kann ich nur sagen, gute Nacht. Meine Damen und Herren, das ist definitiv keine Lösung. Wir Christdemokraten sagen, wir müssen Klimaschutz und starke wirtschaftliche Entwicklung miteinander in Einklang bringen. Wir müssen Schritt für Schritt CO2-Emissionen reduzieren, aber auf eine Weise, die dazu führt, dass die Wettbewerbsfähigkeit unserer Unternehmen nicht leidet. Im Gegenteil, wir müssen wieder für mehr Wettbewerbsfähigkeit unserer Unternehmen sorgen, damit es wieder aufwärts geht. Und das ist das, was uns leitet. Was heißt dies für die konkrete Politik? Ich will das an einem Beispiel deutlich machen, einen aktuellen Punkt. Wir haben in Deutschland einen CO2-Preis, im Wesentlichen für die Bereiche Gebäude und Verkehr, ein nationaler CO2-Preis. Dadurch werden 16 Milliarden Euro pro Jahr eingenommen. Dieses Geld geht nicht in den allgemeinen Haushalt, sondern es geht zurück an Bürger und Unternehmen, beispielsweise indem die Netzentgelte bezuschusst werden und dadurch die Strompreise für alle reduziert werden. In Europa ist die Lage so, die Hälfte der Mitgliedstaaten haben einen solchen nationalen CO2-Preis, die andere Hälfte der Staaten haben einen solchen Preis nicht. Und jetzt ist es das Vorhaben, dass wir 2028 einen europäischen Preis bekommen. Das ist etwas, was wir sehr unterstützen. Das heißt, der deutsche Preis, den wir bisher haben, der würde abgeschafft und übergehen in diesen europäischen Preis. Und das wäre in unserem Interesse, auch in unserem ökonomischen Interesse. Und ich will drei Punkte nennen, weshalb das für uns so wichtig wäre. Der erste Punkt, es sorgt für mehr Wettbewerbsfähigkeit, für faire Wettbewerbsbedingungen in ganz Europa. Und es ist ja so, es waren gerade deutsche Unternehmen, die in den letzten Jahren vielfach investiert haben in CO2-Vermeidungstechnologien, in neue Produkte.
16: Und sie haben sich technologisch an die Spitze gestellt. Und wenn jetzt ganz Europa nachzieht, dann werden gerade die Vorreiter belohnt dadurch, dass neue Märkte entstehen. Der zweite Punkt. Ein europäischer Emissionshandel, den Sie ja auch komplett abschaffen wollen, ist ein marktwirtschaftliches Instrument. Und es ist eine effiziente Weise, CO2-Emissionen zu reduzieren, eine kostengünstige Weise. Und es ist doch die bessere Alternative im Vergleich dazu, mit immer mehr Ordnungsrecht Unternehmen und Bürgern haargenau vorzuschreiben, was sie wann, wo, wie zu tun und zu lassen haben. Auch deswegen macht es Sinn, dass dieser europäische Emissionshandel 2028 kommen wird. Und ein dritter Punkt. Nach allem, was wir vorliegen haben, ist es so, dass 2028 der europäische Preis niedriger sein wird als der deutsche Preis, den wir aktuell haben. Das heißt unterm Strich, dieser europäische Emissionshandel, dieser harmonisierte Preis, wird unterm Strich zu mehr CO2-Reduktion in ganz Europa führen und gleichzeitig werden Bürger und Unternehmen in Deutschland finanziell

0: Frau Präsidentin, liebe Kolleginnen und Kollegen, liebe Gäste. Ich habe letzte Woche für einen Tag bei der Tafel in meinem Wahlkreis mitgearbeitet und dort Lebensmittel ausgeteilt. Ich habe dort Menschen getroffen, die sich Sorgen machen, die sich fragen, ob sie ihren Einkauf überhaupt noch bezahlen können, ihre Miete überweisen oder ihrem Kind ein Geschenk kaufen können. Sie alle wünschen sich eine Bundesregierung, die ihre Sorgen ernst nimmt. Ein Bundeskanzler, der empathisch zu ihnen spricht, der sich kümmert. Und Entlastungen, die spürbar und direkt bei Ihnen ankommen. Liebe Kolleginnen und Kollegen, ich wünschte, die Menschen in Deutschland hätten all das. Doch stattdessen haben Sie eine Bundesregierung, die sich im Dauerstreit befindet und die mit blindem Aktionismus reagiert, statt wirksam die Probleme zu bekämpfen. Diese Regierung bringt jetzt wieder, wohlwissend, dass es kaum hilft, wieder einen teuren Tankrabatt, der die Steuerzahler rund 2,5 Milliarden Euro kostet. Dabei kommt nur ein Bruchteil davon bei den Verbrauchern an und das meiste bei den Mineralölkonzernen. Anstelle die Stromsteuer für alle zu senken, so wie Sie es versprochen zu haben, anstatt die Menschen durch ein Krisengeld sofort zu entlasten, anstatt all das zu tun, machen Sie jetzt den gleichen Fehler nochmal. Und das macht mich verdammt wütend, meine Damen und Herren. Deutschland ist noch immer viel zu abhängig von fossilen Importen, von teurem Öl und Gas. Aber wann befreien wir uns endlich von diesen Abhängigkeiten? Die Antwort kann nur heißen, durch mehr Erneuerbare, durch leistungsfähige Netze und Batteriespeicher. Denn Wind und Sonne schicken keine teure Rechnung, wenn irgendwo ein Krieg beginnt. Sie kommen nicht aus einer Pipeline, die ein Diktator abstrehen kann. Und sie werden auch nicht durch die Straße von Hormuz transportiert, liebe Kolleginnen und Kollegen. Aber schauen wir nur noch auf die AfD, denn sie benennt in ihrem Antrag ja selbst die Risiken globaler Öl- und Gaswege. Sie beschreiben die Straße von Hormuz als kritischen Engpass, aber was ist Ihre Antwort? Sie lautet mehr Abhängigkeit von Öl und Gas, weniger europäische Zusammenarbeit und weniger Klimaschutz. Liebe Kolleginnen und Kollegen, das ist, als würde man einen Brand melden und einen Benzinkanister als Brandschutz verkaufen. Das ist völlig irre, meine Damen und Herren. In Ihrem Antrag fordern Sie, Zitat, in außergewöhnlichen Krisenlagen nationale Interessen zu berücksichtigen. Ja Mensch, was könnte bloß mehr im nationalen Interesse Deutschlands liegen, als unabhängig zu werden von Autokraten? Sie wollen wieder Gas aus Russland beziehen, von einem Regime, das gerade seine Wiederwahl durch Ausschuss der Opposition und durch Wahlbetrug gesichert hat, das mit hybriden Angriffen gegen uns vorgeht und versucht, unsere Gesellschaft zu spalten. Aber bei dem Antrag der Herren Cottré und Frohnmeier überrascht das auch nicht. Sie nutzen ja jede Gelegenheit, um Deutschland schlecht zu reden, um sich beim Kreml anzubiedern, ob im russischen Staatsfernsehen oder bei einem Wirtschaftsforum in St. Petersburg. Oder um es mit Ihren Worten zu sagen, was Sie hier betreiben, hat mit Patriotismus und Vaterlandsliebe rein gar nichts zu tun, meine Damen und Herren. Niemals wieder dürfen deutsche Arbeitsplätze, unser Wohlstand und unsere Außenpolitik an fossilen Lieferungen eines autoritären Staates hängen. Doch genau das plant die AfD, und sie sind so dreist und nennen das auch noch Souveränität. Souveränität, liebe Kolleginnen und Kollegen, das heißt Schluss mit der Erpressbarkeit durch Pipelines, durch Tankerrouten und autoritäre Regime, verdammt nochmal. Und der zweite Antrag geht noch weiter. Oh je, Herr Hilse. Der will den Klimaschutz abschaffen, den Kohleausstieg zurückdrehen und weiteren Quatsch. Die AfD schreibt, das Klima hat sich schon immer verändert. Na, herzlichen Glückwunsch! Das ist eine Binsenwahrheit. Aber es ist auch 0,0 eine Begründung dafür, dass wir eine menschengemachte Klimakrise haben, meine Damen und Herren. Sie nennen in keinem einzigen Satz Ihres Antrags auch die großartigen Technologien, die klimafreundlich und innovativ zugleich sind, die den Wohlstand von morgen bringen werden, ob das E-Autos sind oder elektrische Nutzfahrzeuge. Ich habe sie mir letzte Woche in Hannover auf der IAA angeschaut. Ob grüner Wasserstoff oder Batteriespeicher, all das ist der AfD völlig egal, denn sie träumen von einem fossilen Industriemuseum an dem Zapf vom russischen Hahn. Meine Damen und Herren, unser Land braucht bezahlbare erneuerbare Energien, wirksame, sofortige Entlastung für die Menschen und eine Wirtschaftspolitik, die die Jobs von morgen sichert. Die AfD steckt in ihren Anträgen genau das Gegenteil vor, und deshalb lehnen wir sie ab. Herzlichen Dank.
1: Für die Fraktion Die Linke hat Frau Abgeordnete Janine Wissler das Wort.
2: Frau Präsidentin, meine Damen und Herren, die hohen Energiepreise belasten die Menschen, die auf das Auto angewiesen sind. Sie verteuern die Lebensmittel und den Alltag. Viele schalten in diesen Tagen mit Sorge ihre Heizung an. Und Ursache dafür ist der Krieg gegen den Iran und Mineralölkonzerne, die daran prächtig verdienen, auf Kosten der Verbraucher. 37 Millionen Euro zusätzliche Gewinne durch die hohen Spritpreise pro Tag. Allein in Deutschland etwa 6 Milliarden Euro seit Beginn des Krieges.

0: Krieges. Diese Übergewinne müssen endlich konsequent abgeschöpft werden. Und was macht die Bundesregierung? Erstmal nichts. Und jetzt den Tankrabatt neu auflegen. 17 Cent Steuersenkung pro Liter kosten 2,5 Milliarden Euro. Die Gewinne der Ölkonzerne werden also noch mit Steuermitteln gefördert. In der Opposition hat die CDU das übrigens noch kritisiert. Aber jetzt feiern sie den letzten Tankrabatt als Erfolg, weil doch ein Großteil der Steuersenkung bei den Kunden angekommen sei. Aber was ist denn das bitte für ein Anspruch? Frau Ministerin Reiche freut sich, dass die Konzerne nur ein bisschen Steuergeld eingesteckt haben. Nur ein bisschen. Aber selbst wenn die nur 10 oder 20% des Geldes einstecken, reden wir hier über 250 bis 500 Millionen Euro. Das sind doch die Summen, über die wir reden. Beim Bürgergeld, da wollen Sie 86 Millionen einsparen. Da schreien Sie Missbrauch und gönnen den Leuten nicht 5 Euro mehr. Der Kindersofortzuschlag wird abgeschafft. Da geht es um 25 Euro pro Monat pro Kind für Schuhe, für Schulsachen. Alleinerziehende sollen Verschlechterungen beim Unterhaltsvorschuss hinnehmen. Aber bei den Ölkonzernen, da sind sie spendabel. Da ist es vollkommen in Ordnung, wenn die dreistellige Millionenbeträge einsacken. Da freuen Sie sich noch, dass es nicht noch mehr ist. Das ist doch eine absurde Politik, die Sie hier machen. Sinnvoll wäre es, die Krisengewinne abzuschöpfen, die Gewinnmargen zu begrenzen und das Geld den Menschen direkt zurückzugeben durch ein Krisengeld. Wir brauchen doch keine kurzzeitige Linderung an der Tankstelle. Wir brauchen langfristige und nachhaltige Maßnahmen. Das 9-Euro-Ticket hat gezeigt, wie sinnvolle Entlastung aussehen kann. Unterstützung, die ankommt, statt darauf zu hoffen, dass Mineralölkonzerne eine Steuersenkung auf freundlicher Weise weitergibt. Und die AfD, na, die kübelt ihren üblichen Unsinn aus, darunter der Vorschlag, die AKWs wieder aufzubauen und gleichzeitig die Endlagersuche einzustellen. Nun ja, und die Klimaschutzmaßnahmen einzustellen, dann würde Energie billiger. Völliger Unsinn, die Abhängigkeit von Öl und Gas, das ist doch das Problem. Sonne und Wind müssen nicht durch die Straße von Hormus. Wer Menschen dauerhaft vor hohen Energiepreisen schützen will, der muss die Abhängigkeit von Öl und Gas verringern mit einer Energiewende und einem besseren ÖPNV. Aber diese Bundesregierung kämpft gegen das Verbrenner aus. Sie sabotieren die Klimaziele und verfestigen die Abhängigkeit von Öl und Gas. Es braucht keine staatlich finanzierten Gewinne für Ölmultis. Es braucht bezahlbare Mobilität. Vielen Dank.
1: Janine Wissler war das für die Linksfraktion. Sie hat den neuen Tankrabatt thematisiert. Am 1. Oktober soll ein neuer Tankrabatt kommen. Das hat das Kabinett vor 2 Tagen beschlossen. Der Bundestag soll eventuell ihn noch in dieser Woche billigen und damit die Verbraucher und Bürgerinnen und Bürger sollen damit entlastet werden. Jetzt am Rednerpult Daniel Bettermann für die SPD-Fraktion.
2: Denn ja, Energie muss natürlich bezahlbar sein, verfügbar und für unsere Unternehmen natürlich auch verlässlich sein. Gerade für Mittelstand und Handwerk ist das keine abstrakte politische Debatte. Für die Bäckerei ist der Strompreis natürlich eine konkrete Rechnung. Für den Spediteur ist der Dieselpreis ein Kostenfaktor. Für den Handwerksbetrieb entscheiden Energiepreise darüber, ob sich eine Investition lohnt. Aber genau deshalb verfolge ich mit einer Mischung aus Sorge und Entgeisterung, was die AfD hier vorschlägt. Denn hinter ihren Forderungen steht eine Energiepolitik, die Deutschland eben nicht besser machen würde. Sie wollen Erdgasimporte aus Russland, also aus einem Staat, der einen völkerrechtswidrigen Angriffskrieg gegen die Ukraine, ja gegen Europa führt. Nur Putin würde hiervon profitieren. Ausschließlich Auffüllung seiner Kriegskassen wäre doch das Ergebnis. Ihre Pläne würden für unser Land langfristig immense wirtschaftliche Verluste bedeuten und am Ende genau den Menschen und Unternehmen schaden, die sie doch angeblich entlasten wollen. Mit ihren Ideen lügen sie den Menschen ins Gesicht. Ich will es verständlich machen. Die AfD kommt und sagt, wir müssen nur aus internationalen Klimaschutzabkommen aussteigen und dann haben wir keine Energieprobleme mehr. Dann wird alles gut. Die CO2-Bepreisung abschaffen und am besten noch zurück zur Kernkraft. Das ist doch keine Strategie für einen Industriestandort, zumal einen innovativen Industriestandort. Jedenfalls keinen, der die Zukunft positiv gestalten und neue Wertschöpfung hier schaffen will. Das ist ein Rezept, was Sie vorhaben für maximale Unsicherheit. Schauen wir uns doch die Realität an. Billiges russisches Gas erhöht unsere Abhängigkeit von fossilen Energien. Neue Kernkraftwerke würden auch nicht über Nacht entstehen. Sie senken auch nicht morgen den Dieselpreis. Sie helfen keinem Handwerksbetrieb bei seiner monatlichen Rechnung. Auch Ihre Forderung nach Abschaffung der CO2-Bepreisung läuft doch ins Leere. Die aktuellen Kraftstoffpreise beweisen uns doch wie auf dem Serviertablett, dass internationale Krisen die Treiber für die Energieprobleme bei uns hier vor Ort sind. Deutschland ist eine Exportnation. Unsere Unternehmen verkaufen ihre Produkte auf der ganzen Welt. Unsere Industrie ist in globale Wertschöpfungsketten eingebunden. Ein wesentlicher Teil unseres Wohlstandes basiert doch genau hier drauf. Internationale Zusammenarbeit verhindert also nicht, dass wir Wertschöpfung, Arbeitsplätze und Wirtschaftswachstum schaffen. All das wäre ohne Sie gar nicht erst möglich. Also hören Sie bitte endlich auf, den Menschen das Blaue vom Himmel zu versprechen. Ihre Pläne bedeuten den wirtschaftlichen Ruin für unser Land. Wir können nicht die europäische Zusammenarbeit aufgeben und gleichzeitig von unserem Mittelstand dann noch profitieren wollen. Ihre Pläne sind deshalb doch zum Scheitern verurteilt. Unternehmer weisen mich in vielen Gesprächen darauf hin, dass sie vor allem verlässliche Rahmenbedingungen wollen. Wer heute Millionen investiert, will wissen, welche Regeln morgen gelten. Unser Mittelstand will keine energiepolitischen Experimente. Wenn wir Klimaregeln und internationale Vereinbarungen aufkündigen, dann schaffen wir genau das Gegenteil von dem, auf das es jetzt ankommt. Die Folge wäre Unsicherheit und wirtschaftliche Isolation. Und am meisten würden unsere Unternehmen leiden. Nicht die Zusammenarbeit müssen wir also reduzieren, sondern unsere Abhängigkeiten. Beides muss möglich sein. Mit unseren Partnern an einem Strang ziehen und natürlich selbstbewusst nach vorne gehen. Deutschland kann sich nicht aus der Zukunft herausreden. Deutschlands Weg in die Zukunft ist nachhaltig und erneuerbar. Wenn wir nicht selbst ins Machen kommen, tun das andere für uns. Und zwar ohne, dass wir hier noch irgendetwas mitzureden hätten. Die entscheidende Frage ist also nicht, wie schaffen wir es, möglichst lange an Altem festzuhalten, sondern wie stellen wir sicher, dass unser Mittelstand auch morgen Arbeitsplätze schaffen kann, Unternehmen investieren können und das Handwerk Aufträge annehmen kann? Wie können wir gewährleisten, dass wir auch in globalen Krisen über robuste Energieversorgung verfügen? Deswegen ist doch der Kurs der Regierung Entlastung im Heute und verlässliche Rahmenbedingungen für das Gelingen der Transformation im Morgen schaffen. Seit Anfang des Jahres werden Bürgerinnen und Bürger und Unternehmen bei den Energiekosten um rund 10 Milliarden Euro im Jahr entlastet. Die Gasspeicherumlage wurde abgeschafft. Der Bund bezuschusst die Stromnetzentgelte. Und für besonders energieintensive Industriezweige und die Land- und Forstwirtschaft wurde die Stromsteuer gesenkt. Der Industriestrompreis, die Ausweitung der Strompreiskompensation, das ist ebenso beschlossen. Mit der Senkung der Energiesteuer legt die Regierung jetzt nach. Nochmal 2,5 Milliarden Euro Entlastung. Das ist richtig viel Geld. Das ist keine Symbolpolitik. Das ist eine konkrete Entlastung, die bei den Menschen ankommt, die an der Tankstelle sichtbar wird. Deswegen erwarten wir natürlich auch, dass die Mineralölkonzerne diese Entlastung 1:1 weitergeben. Es darf keine weiteren Krisengewinne geben. Unser Ziel ist, dass alle mehr Geld am Ende des Monats haben und wir Arbeitsplätze dauerhaft sichern. Darum geht es. Eine Energieversorgung, die bezahlbar und wettbewerbsfähig ist, auf Dauer. Deswegen treibt die Regierung den Netzausbau voran und beschleunigt auch beim Ausbau der Erneuerbaren. Nur die Mischung aus kurz- und langfristigen Maßnahmen stellt sicher, dass Deutschland ein starker Industriestandort bleibt und neue Wachstumsfelder entstehen werden. Wir brauchen mehr Mut, mehr Fortschritt und weniger rückwärtsgewandte Ideologie, die uns eine gute alte Zeit vorgaukeln will, die es so ja auch gar nicht gab. Ich will mal nur daran erinnern, die Tschernobyl-Katastrophe oder die vielen dreckigen, rauchenden Schornsteinschlote in den 80er Jahren, komplett versalzene und tote Flüsse, wie bei mir in Nordhessen zum Beispiel damals die Werra, die es einmal war. Mit dem, was Sie vorhaben, können wir einpacken. Das ist Rückschritt. Wir wollen aber in die Zukunft gehen. Deswegen können wir Ihren Antrag nur entschieden ablehnen. Vielen Dank.
1: Das sagt Daniel Bettermann für die SPD-Fraktion und jetzt noch einmal für die AfD-Fraktion, die diesen Antrag eingebracht hat in den Bundestag, Manuel Krauthausen.
3: Sehr geehrte Frau Präsidentin, meine Damen und Herren, in unserem Antrag verlangen wir die sofortige Senkung aller Energiekosten und die Beendigung der deutschen Klimaschutzmaßnahmen. CO2 ist nicht maßgeblich für das Klima verantwortlich, sondern Wasserdampf. Wasserdampf ist ein natürliches Treibhausgas, das im Wesentlichen zum natürlichen Treibhauseffekt der Erde beiträgt. Wasserdampf absorbiert Wärmestrahlung und gibt diese dann auch wieder ab. Außerdem wirkt er als wichtige Rückkopplung. Steigt die Temperatur, kann die Atmosphäre mehr Wasserdampf aufnehmen. Und mehr Wasserdampf verstärkt wiederum den Treibhauseffekt. Aber angenommen, man nimmt sich Al Gore als Vorbild und denkt, dass CO2 was ganz, ganz Böses ist, habe ich hier mal ein paar wissenschaftliche Fakten. Deutschlands Anteil an den weltweiten anthropogenen CO2-Emissionen lag noch 1960 bei 9%. Mittlerweile ist der Anteil auf 1,5% gesunken, während weltweit die Emissionen steigen. Und Herr Minister Schneider, der ist leider wieder nicht da, Sie sagten, dass ohne die erneuerbaren Energien hier bei uns das Klima weltweit wahrscheinlich schon um 5 Grad gestiegen wäre. Das ist sowas von absurd. Ich befürchte, dass jeder, der Ihnen dazu gehört hat, jetzt ein bisschen dümmer geworden ist. Aber da Sie ja so an dieser Ideologie festhalten, habe ich hier noch ein paar Argumente bezüglich der Kosten. Laut einer DIHK-Studie von 2025 belaufen sich die Kosten der Energiewende auf 4,8 bis 5,4 Billionen Euro. Nur mal zum Verständnis. Das ist der Wert der Gesamtsystemkosten der Energiewende für 25 Jahre. Rechnet man das dann mal runter, wären das ca. 216 Milliarden Euro im Jahr. Das ist sogar mehr Geld, als wir 2025 für Verteidigung, Verkehr, Forschung, Gesundheit, Inneres, Bildung, Familie, Entwicklungsarbeit und Wirtschaft und Energie ausgegeben haben. Das waren nämlich ca. 191 Milliarden Euro. Bei diesen ganzen Summen verlieren die Bürger da draußen mittlerweile den Überblick. Man muss sich das einfach mal vorstellen, wie viel Geld für ihre Klimaideologie hier verprasst wird. Und parallel dazu stagniert unsere Wirtschaft. Das ist keine Nachhaltigkeit, das ist einfach nur ein fettes Alarmsignal. Sie deindustrialisieren dieses Land und schröpfen unsere Bürger mit sinnlosen Fantasiesteuern. Darum müssen wir aus dem Pariser Klimaschutzabkommen austreten, wie es die USA bereits getan haben. Wir müssen den Kohleausstieg verhindern, denn die Kohle, die wir noch haben, die sollten wir auch fördern. Dadurch sichern wir Arbeitsplätze. Und wir brauchen eine Novelle von unserem Atomgesetz. Wir müssen wieder zurückfinden zur Kernenergie. Selbst Ihre Frau von der Leyen in der EU hat das verstanden. Und wenn die das versteht, sollte das wirklich jeder verstehen. Die EU setzt auf Kernenergie. Deutschland, der größte Bückling in der EU, komischerweise nicht. Entlasten Sie die Bürger jetzt. Das hätten Sie eigentlich schon vor Jahren machen müssen. Nein, eigentlich hätte man mit dieser grünen Ideologie erst gar nicht anfangen müssen. Sie sollen wieder Politik für Deutschland machen. Für die Menschen, die hier leben, jeden Morgen aufstehen, zur Arbeit fahren, arbeiten, sich den Arsch aufreißen. Aber genau diese Leute werden für ihre Leistungen dann auch noch bestraft. Damit muss Schluss sein. Und wenn Sie es wirklich ernst meinen, um etwas Gutes für unseren Planeten zu tun, dann würden Sie auch keine Windkraftanlagen, also Vogelschreddermaschinen bauen, die PFAS freisetzen, Menschen durch Infraschall krank machen und unsere Böden versiedeln und damit zur Trockenheit beitragen. Machen Sie endlich mal Politik im Sinne vom Umwelt- und Naturschutz. Ihr Klimaschutz zerstört nämlich unsere Natur, unser Land und unsere Heimat. Aber mittlerweile habe ich das Gefühl, dass das genau das ist, was manche hier wollen. Warum halten Sie sonst an dieser Vernichtungspolitik fest? Wir stellen uns denen jedenfalls entschlossen entgegen und immer mehr Bürger erkennen, wer es gut mit ihnen meint und wer nicht. Vielen Dank für Ihre, aufgeregte Aufmerksamkeit.
4: Ganz kurz noch ein Hinweis meinerseits. Sie haben, Herr Abgeordneter, kritisiert, dass der Bundesminister für Umwelt heute nicht anwesend ist. Die Fähigkeit zur Bilokation, also an zwei Orten gleichzeitig zu sein, das haben nicht sehr viele Menschen. Und auch Ihrer Fraktion ist mitgeteilt worden, dass er für die Bundesrepublik Deutschland bei der Generalversammlung in New York teilnimmt. Und das ist der Grund, warum er heute nachvollziehbar nicht da ist. Für die CDU-CSU-Bundestagsfraktion hat nun Herr Abgeordneter Günther Baumgartner das Wort. Bitte.
5: Verehrte Frau Präsidentin, liebe Kolleginnen und Kollegen, liebe Zuhörer. Uns liegen heute zwei Anträge der AfD vor, einer zur Klimapolitik und einer zu den Energiepreisen. Zum ersten Antrag will ich nicht mehr viele Worte verlieren. Andere Redner haben dazu bereits umfassend ausgeführt. Nur so viel dazu. Wer im Deutschen Bundestag 2026, im Jahr 2026 ernsthaft noch die Veränderung unseres Klimas klein schreibt, klein redet und sämtliche Maßnahmen zum Klimaschutz streichen will. Meine Damen und Herren, die AfD versündigt sich damit, mit dieser Forderung. Die AfD versündigt sich damit an unserer Heimat, versündigt sich an unserer Natur, versündigt sich an unserem Wohlstand und versündigt sich an unseren Kindern.
4: Herr Abgeordneter, lassen Sie, nein.
5: Der zweite Antrag behandelt das Thema Energiepreise. Und hier ist anders als im ersten Antrag vor allem dies bemerkenswert, was nicht im Antrag steht. Ich lese unter anderem über europäische Sanktionen, über Importstopp von russischem Erdgas, worüber aber die AfD kein einziges Wort verliert, warum es diese Sanktionen gegen Russland überhaupt gibt. Russland, Putin, führt seit über 4 Jahren in der Ukraine einen verbrecherischen Angriffskrieg gegen ein freies europäisches Land. Inzwischen sind hybride Angriffe, es wurde angesprochen, auch vor allem auch russischen Ursprungs, auch bei uns in Deutschland bald an der Tagesordnung. Wer dann, so wie es die AfD fordert, dann auch noch Gas aus Russland beziehen möchte, der betreibt keine souveräne Energiepolitik. Nein, er schiebt nach Russland unser gutes Geld und finanziert damit die Kriegsmaschinerie Russlands und damit weiter Angriffe auf Deutschland und die westliche Welt. Die AfD meint es nicht gut, wie Sie vorher sagen, mit unseren Bürgerinnen und Bürgern in unserem Land. Nein, die AfD macht mit ihren beabsichtigten Gasimporten aus Russland, macht uns davon abhängig und erpressbar. Und dies, meine Damen und Herren, von einem Kriegsverbrecher. Was der richtige Weg zur Senkung der Energiepreise ist, hat diese Regierungskoalition schon aufgezeigt. Senkung der Netzentgelte und der Stromsteuer, Abschaffung der Gasspeicherumlage und ein neuer Industriestrompreis, um nur einige Punkte zu nennen. All dies hilft unseren Betrieben und sorgt für mehr Wettbewerbsfähigkeit. Diesen Weg gehen wir konsequent weiter, wie auch die heutige Einbringung zur EEG-Novelle zeigt, mit der wir weitere Korrekturen auch im Ausbau der Erneuerbaren vornehmen werden und damit die hohen Systemkosten schlussendlich auch weiter reduzieren können. Auch bei den Kraftstoffpreisen haben wir mit der SPD Handlungsfähigkeit gezeigt. Aber klar ist auch, dass wir hier nochmals ran müssen. Und genau das machen wir zusammen mit den Bundesländern. Und genau das ist ein guter Weg. Das Spritpreispaket wird hier uns schnell bei den Bürgern und bei den Betrieben spürbare Erleichterungen bringen. Abschließend ist festzuhalten. Die CDU-CSU-Fraktion bekennt sich zu den Klimazielen. Wir bekennen uns zur Energiewende, aber auch zu Wohlstand und zu wettbewerbsfähigen Betrieben. Energie braucht einen ausgewogenen Mix aus Verfügbarkeit, aus Nachhaltigkeit und zum Schluss auch aus Bezahlbarkeit. Wir arbeiten seit Beginn unserer Regierungskoalition, finde ich, sehr erfolgreich daran. Daher lehnen wir beide Anträge der AfD ab, die uns in die Abhängigkeit Russlands führen würden. Dankeschön.
1: Für die Unionsfraktion war das Günther Baumgartner, der auch noch einmal auf den neuen Tankrabatt angespielt hat, den die Bundesregierung auf den Weg gebracht hat gegen die hohen Kraftstoffpreise. Danach soll der Liter Diesel und Benzin um 17 Cent günstiger gemacht werden. Der Tankrabatt soll vom 1. Oktober bis zum 31. Dezember gelten.
6: Jetzt
1: kommt hier noch eine Zwischenfrage an Günther Baumgartner aus der AfD-Fraktion.
6: Das sieht man zumindest bei dem Wahlergebnis in Mecklenburg-Vorpommern. Die Frage, die ich Ihnen stellen wollte, Sie haben uns vorgeworfen, dass wir uns versündigen an den Menschen, an unserer Heimat und an unserer Natur. Und jetzt möchte ich Sie fragen, ob Sie das dann letztendlich auch so meinen, dass sich Präsident Trump und die amerikanische Administration auch an ihrem Volk versündigen, also am amerikanischen Volk, an der Heimat und an der Natur in den Vereinigten Staaten, weil der ist ja sozusagen aus dem Klimaübereinkommen ausgestiegen und hat jedwede CO2-Reduzierungsmaßnahmen gestrichen. Also versündigt sich ja Trump und die amerikanische Administration auch am amerikanischen Volk und an deren Heimat. Das ist meine Frage.
5: Ja, verehrter Herr Hilse, danke, dass Sie mir nochmals Gelegenheit geben, hier darauf zu antworten. Faktum ist, weiter Kohle zu verheizen, Faktum ist, Atomenergie zu fordern, aber kein Wort dazu, wo die Endlagersuche oder das Endlager sein soll, wo der Abfall gelagert werden muss und soll. Von Ihnen kein Wort. Faktum ist, alles, was Umweltschutz ist, zu leugnen, alles, was Klimaveränderung ist, zu leugnen, das ist Ihr Narrativ. Dauerhaft Ihr Narrativ.
4: Entschuldigung, ganz
5: und daher
4: kurz. Es lohnt sich immer, es mal wieder einzuüben. Wer eine Frage stellt, dem wird zugehört. Und das wäre auch gut, dass diejenigen aus der Fraktion, die die Frage gestellt haben, dann auch zuhören bei der Antwort. Bitte.
5: Danke. Daher das Narrativ immer, es gibt keine Klimaveränderung, das ist alles nur ganz alles normal, ist Faktum nicht richtig und wir sehen es laufen und über Jahrzehnte hinweg zuletzt an den ganzen Umweltkatastrophen, die wir über uns ergehen haben müssen. In meinem Wahlkreis, in meiner Heimat in Simbach am Inn vor 10 Jahren 8 Menschen wegen einer Flugkatastrophe ums Leben gekommen. Es gibt genügend Beispiele dafür, dass wir in einem Weg unterwegs sind, was unsere Klima angeht, der Ihr Narrativ nicht widerspiegelt. Danke.
1: Das sagt Günther Baumgartner für die Unionsfraktion. Er hat eine Zwischenfrage aus der AfD bekommen. Und nun kommt eine weitere Zwischenfrage aus der Fraktion von Bündnis 90, die Grünen.
4: Jetzt geht's weiter in der Debatte. Und die AfD hat noch mal die Chance, nachher zu reden. Packen Sie alles rein, was Sie sagen wollen.
1: Nein, das war keine Zwischenfrage, sondern jetzt kommt die nächste Rednerin von Bündnis 90, die Grünen. Und zwar Katharina Beck ist das jetzt, die ans Rednerpult kommt.
7: Liebe Frau Präsidentin, liebe Kolleginnen und Kollegen, liebe Bürgerinnen und Bürger, vorab muss ich einmal klarstellen, dass 99% der Wissenschaftlerinnen und Wissenschaftler der letzten Jahrzehnte ganz klar stellen und ganz klar sagen, dieser Klimawandel, wie wir ihn jetzt haben, ist in weiten Teilen menschengemacht. Und hier diese Wissenschaftlerinnen und Wissenschaftler, wissen Sie, die Studie Linas et al. 2021 hat 88.000 Fachartikel analysiert. Vielleicht hören Sie auch mal zu, Herr Hilse. Sie haben eben die Wissenschaftlerinnen und Wissenschaftler als Betrüger bezeichnet. Und das finde ich einfach absolut irre. Das ist diese Wissenschaftsfeindlichkeit. Das ist der Angriff darauf, dass wir es schaffen können, miteinander in einer Demokratie zumindest uns anzunähern, was wir für ein gemeinsames Verständnis von Wahrheit haben. Das greifen Sie an, damit Sie mit Ihren populistischen Behauptungen Wasserstoff, Herr Krauthausen, Ihr Ernst? Wasserdampf sogar war es ja. Wasserdampf würde den Klimawandel befeuern. Das ist so irre. Es ist, dass der CO2-Ausstoß bei den Treibhausgasemissionen. Bitte gehen Sie da noch mal in die Schule. Das kann einfach so nicht sein. Und auch in Ihre Schule, ob Sie es überhaupt noch so mit der Aufklärung und den deutschen Werten haben, dass man versucht, sich einer gemeinsamen Wahrheit anzunähern. Und dann schreiben Sie ja auch noch, Klimaschutz sei ein Kampfbegriff. Ja, herzlichen Glückwunsch, das haben Sie geschafft. Aber wissen Sie was? Dieser Kampf geht auch gegen meine Tochter. Ich bin ja eine deutsche Mutter von einem Kind. Das möchte vielleicht hier auch noch leben. Ich habe diesen Sommer, hatte ich ein Hotelzimmer mal in einem günstigen Hotel ohne Klimaanlage oben unterm Dach, genau als es so heiß war in Duisburg. Und ich konnte nicht schlafen, weil mein Körper fast gekocht hat. Diese Hitze, die wird noch zunehmen. Und viele, viele Menschen leben in solchen Wohnungen. Und meine Tochter, wie soll die denn in ein paar Jahren oder Jahrzehnten, es ist ja schon jetzt da, noch gut hier leben? Klimaschutz ist Menschenschutz. Klimaschutz ist Kinderschutz. Klimaschutz ist Gesundheitsschutz. Und da führen Sie, das tut mir mit am meisten, mir die ganzen Menschen, die Ihnen jetzt ihr Vertrauen gegeben haben bei den beiden Wahlen, sowas von in die Irre. Sie sind nicht für die Menschen da, sondern Sie führen sie ins Verderben. Keine Ernte mehr, alles ist dürr. Wir können ja kaum noch den Rhein bewirtschaften, wenn im Sommer die Pegelstände so niedrig sind. Das ist also auch noch schlecht für die Wirtschaft. Und es geht Ihnen bei Ihrer Energiepolitik überhaupt nicht um Klimaschutz oder um die Wirtschaft. Es geht Ihnen rein darum, dass Sie uns wieder abhängig machen von Russland, von fossilen Energien. Ich weiß nicht, warum Sie die so lieben. Wir haben die hier in Deutschland nicht. Was haben Sie gegen den guten deutschen Wind? Ich verstehe es nicht. Ja? Den guten deutschen Wind, die Sonne ist überall, die können wir uns nicht holen, aber der Wind weht hier dagegen. Haben Sie was aber für russisches Öl, da haben Sie ein ganz großes Herz. Ne? Es ist einfach total irre. Und dann schreiben Sie auch noch irgendwas von Souveränität und Eigenständigkeit und machen in der Realität das absolute Gegenteil. Und ähnlich ist es doch bei der Atomkraft. Small Modular Reactors und liebe CDU-CSU, ich weiß, dass Sie da auch Befürworterinnen haben. Wie bitte?
4: Frau Abler, ja, lassen Sie eine Zwischenfrage zu aus den Reihen der AfD.
7: Oh, wenn sie kurz ist, ja.
4: Es ist vorgegeben, wie lang sie maximal sein darf.
7: Kann ich noch ein bisschen mehr ausführen? Ich habe noch viel zu
8: Dankeschön.
7: Sagen.
8: Dankeschön, ich werde mich bemühen. Sie entschuldigen uns wie die Vorredner, auch wie der Baumgartner. Ich wollte ihm auch eine Frage stellen, der Kollege Hilsen war schneller, dass wir uns, und das ist unmoralisch schwerer, über russisches Gas zu reden. Nun, ich weise Sie darauf hin, dass wenn ich die Importstruktur Deutschlands anschaue, an Nummer 1 kommt Norwegen, an Nummer 2 kommt Niederlande, an Nummer 3 kommt Belgien für Erdgas. Nun ist Belgien nicht bekannt für seinen großen Gasvorkommen. Also was ist belgisches Gas? Schauen wir uns an, wo Belgien sein Gas her hat. Stellen wir fest, das kommt aus LNG-Terminals. Und der zweitgrößte Lieferant, der zweitgrößte Entlader von LNG in dem belgischen Terminal in Seebrücke ist Russland. Das heißt, wir beziehen über Belgien nach wie vor russisches Gas. Und das machen wir ununterbrochen seit 2022. Ich stelle auch leicht suffisant, muss ich sagen, fest, dass von 22 bis 25 wir russisches Gas unter einem grünen Wirtschafts- und Energieminister bezogen haben in Deutschland. Und deswegen ist dieses Bashing auf die AfD-Fraktion an dieser Stelle komplett angebracht. Sie beziehen nach wie vor russisches Gas. Sie haben das ununterbrochen seit 2022 gemacht. Und Sie sind übrigens heilfroh um jeden Kubikmeter, den Sie diesen Sommer in die Gasspeicher einspeichern können. Also will ich vorschlagen, dass alle hier in diesem Hause ihre leicht moralische Überheblichkeit leicht zurücknehmen.
7: Könnten Sie Ihren Namen noch mal kurz sagen, bitte? Wir sind nicht im gleichen Ausschuss. Wie heißen Sie noch mal? Herr Kraft. Also ich kann Ihren Unmut verstehen, weil natürlich sind wir immer noch teilweise abhängig von russischem Gas und immer noch teilweise abhängig von Öl aus anderen Staaten. Das stimmt ja einfach. Nur Sie wollen ja in eine Richtung gehen, dass wir das mehr sind und weniger heimische Energie herstellen. Und wir sind dafür, dass wir diese Abhängigkeiten reduzieren und am Ende bis hin zu null kommen und selbst souverän unsere Energie herstellen. Und das ist der entscheidende Unterschied. Und bei Atomkraft, Small Modular Reactors, das ist auch in Richtung CDU-CSU. Ich kann ja total verstehen, wir alle sind auf der Suche nach einfachen Lösungen in der Energie. Aber grundsätzlich bei der bisherigen Atomkraft sind die Gestehungskosten viel höher, Baukosten explodieren in Frankreich in einem Kernkraftwerk um das Vierfache von ungefähr 3 Milliarden auf 13 Milliarden oder in England, in UK ist es auch explodiert auf 56 Milliarden bei einem Atomkraftwerk. Es ist einfach irre teuer und wenn Sie auf Modular Reactors gehen wollen, dort ist alleine in Russland Rosatom bisher fähig, überhaupt die Brennstäbe herzustellen. Also da kommen wir in eine neue Abhängigkeit rein. Das ist also irre schlecht. Lassen Sie das bitte, lassen Sie uns lieber schauen, wie wir hier vor Ort Energie gut herstellen können. Was ist aus Wasserstoffstrategie geworden? Hamburg hat da auch einen tollen Hafen für Diversifikation. An der Stelle wäre angebracht. Und letzter Punkt. Klimaschutz. Ja, manchmal kostet das was zu transformieren. Deswegen wünscht sich ja auch die Stahlindustrie, dass das Geld aus dem KTF nicht jetzt einfach den Haushalt saniert, sondern ihnen hilft bei ihrer Transformation. Aber es gibt Risiken für die Weltwirtschaft, die kommen. Die EZB hat mitberechnet, dass bis zu 5% des BIPs in Europa wegen der Klimafolgekosten sinken können. Und die Ahrtalflut allein hat schon 40 Milliarden gekostet. Nicht zu handeln ist das viel teurere als zu handeln. Und lassen Sie uns das jetzt also angehen mit der Transformation. Vielen Dank.
1: Das sagt Katharina Beck für die Fraktion von Bündnis 90 Die Grünen. Und für die Linksfraktion kommt jetzt ans Rednerpult Fabian Fahl.
9: Frau Präsidentin, jeder vernunftbegabte Mensch versteht den Unterschied zwischen natürlichem und menschengemachtem Klimawandel. 41 Grad empfinden die Menschen nicht als angenehm warm, abgesehen von den RealitätsleugnerInnen in der rechten Ecke. Wahrscheinlich niemand hier im Saal. Ansonsten schlage ich gerne mal vor, in der nächsten Hitzewelle die Klimaanlagen hier im Bundestag auszuschalten. Die extreme Rechte schreibt in ihrem Antrag, Zitat, eine Anpassung an Änderungen des Klimas ist nicht nur erheblich wirksamer und zielführender, sondern auch mit substanziell weniger Aufwand verbunden. Diesen Antrag so zu stellen, nachdem es 16.000 Hitzetote im Sommer gegeben hat, ist ein Hohn gegenüber den Toten und ihren Angehörigen. An dieser Stelle von mir mein aufrichtiges Beileid an die Angehörigen. Ich verspreche, dass wir alles tun werden, dass Klimaschutz endlich auch nicht nur in Verträgen eine Rolle spielt. Die AfD nennt Klimaschutz einen politischen Kampfbegriff. Dafür bekommt sie Unterstützung aus den USA. Desinformationskampagnen sind global. Von Klimaleugnern profitieren vor allem Großkonzerne, während die Menschen die Kosten tragen. Extremwetterereignisse und Katastrophen werden das neue Normal. Landwirtschaft wird an vielen Orten unmöglich. Hitzerekorde von vielleicht 50 Grad werden möglich. Der menschliche Körper verkraftet das nicht. Milliarden Menschen werden auf der Flucht sein. Auch innerhalb Europas werden Menschen fliehen. Bei ungebremstem Klimawandel auch in Teilen Deutschlands. Sie wollen Ostdeutschland komplett verwüsten. In einem wissenschaftlichen Artikel zur Biodiversität auf Inseln habe ich gelesen, bei der gegenwärtigen Geschwindigkeit des Klimawandels sind deutliche Artenverluste zu erwarten. Diese Komplexität verstehen doch viele von Ihnen gar nicht. Und unter den AutorInnen ist übrigens Professor Dr. Ingo Hahn, der heute für die AfD im Bundestag sitzt. Sie glauben es doch selber nicht. Wie gut, ich meine, wie schlecht die deutsche Wirtschaft an die nahe Zukunft angepasst ist, davor warnen viele. Der Versicherer Allianz geht von Verlusten in den nächsten Jahren von 112,5 Milliarden Euro aus. Was genau verspricht sich die AfD eigentlich von dem Austritt aus internationalen Klimaverträgen? Vor allem ist das plumper Populismus. In vielen Punkten herrscht Vasallentreue, es wird bei Trump abgeschrieben. Und nicht alle hier kennen unser Grundgesetz, deswegen überrascht es vielleicht, aber Klimaschutz steht drin. Formulierungen in unserer Verfassung sind sogar weitergehender als in internationalen Verträgen. Und die Politik ist auch nicht an Änderungen des Klimas angepasst und ein Klimaziel nach dem anderen wird verpasst. Hitzewellen kommen dann überraschend. Sie verhindern Klimaschutz. Wir fordern im Einklang mit der physikalischen Realität das Gegenteil, nämlich Klimaschutz radikal sozial. Dankeschön.
10: Für die CDU-CSU-Fraktion hat jetzt das Wort der Abgeordnete Volker Meyer-Ley.
11: Sehr geehrte Frau Präsidentin, liebe Kolleginnen und Kollegen, sehr geehrte Damen und Herren, ich glaube, über eines brauchen wir uns heute nicht lange zu streiten. Energie muss bezahlbar sein für die Bürgerinnen und Bürger, die jeden Monat ihre Strom- und Heizkosten bezahlen müssen, für Familien, für Rentner, für Pendler und genauso auch für unsere Betriebe und für unsere Industrie. Hohe Energiepreise belasten den Alltag der Menschen und ja, sie belasten unseren Wirtschaftsstandort, unsere Arbeitsplätze und unseren Wohlstand. Deshalb müssen die Energiekosten runter und deshalb handelt die Bundesregierung. Ganz aktuell senken wir die Energiesteuer auf Benzin und Diesel. Das bedeutet eine steuerliche Entlastung von rund 17 Cent pro Liter an der Zapfsäule. Das wird helfen, das hat in diesem Jahr schon mal geholfen. Die Gasspeicherumlage, die ist abgeschafft. Der Bund senkt mit Milliarden die Netzentgelte. Damit entlasten wir private Haushalte bei Strom und Gas. Die Stromsteuer bleibt für rund 600.000 produzierende Unternehmen sowie für die Land- und Forstwirtschaft dauerhaft niedrig. Und wir machen weiter. Auch von 2027 bis 2029 werden wir die Netzentgelte mit jährlich rund 5,5 Milliarden Euro dämpfen und damit Haushalte und Unternehmen entlasten. Außerdem wollen wir den CO2-Preis für Benzin, Diesel, Heizöl und Gas auch 2027 im bisherigen Korridor von 55 Euro bis 65 Euro halten und damit einen zusätzlichen Preissprung verhindern. Ist damit alles gut? Nein, natürlich nicht. Wir müssen weiter daran arbeiten, Energie in Deutschland günstiger zu machen und wir müssen auch bereit sein, Entscheidungen der Vergangenheit zu korrigieren. Das ist ganz klar. Es gilt auch auf europäischer Ebene. Teile des Green Deal,
10: Herr Kollege, lassen Sie eine Zwischenfrage von
11: Naja, Herr Dr. Kraft.
10: Ich glaube, er ist bereit, Herr Dr. Kraft.
8: Ja, vielen Dank, Herr Kollege Meierlei. Ich will es auch ganz kurz machen, weil Sie natürlich wieder die hohen Kosten, die wir derzeit bei fossilen Stoffen wie Öl und Gas haben, ansprechen. Stimmen Sie mit mir überein, dass wir ein weiteres Standbein der Energieversorgung aufmachen müssen, neben den fossilen Sachen, die sehr stark von der Straße von Hormuz abhängen, also Öl und Gas etc., von den Dingen, die sogenannten erneuerbar sind, für die sich sehr viele hier stark machen, wo man aber davon ausgehen kann, dass die Lieferanten das alles auf Knopfdruck abschalten können, wie Photovoltaik-Panels und Elektronikautos, die alle aus China stammen, und dass wir ein drittes Standbein brauchen, das auf Uran basiert. Denn kein Gramm Uran muss auf die Straße von Hormuz. Wir haben ein komplett differenziertes, von Öl und Gas freies Bezugssystem von Uran auf der Welt. Und für diejenigen, die wieder autokratische Staaten anführen, ich sage Ihnen, ich habe sie nämlich letzte Woche getroffen, wir können sehr viel davon aus Kanada, den Vereinigten Staaten, Namibia oder Australien beziehen. Und ich glaube, Sie haben nichts gegen die demokratischen Strukturen in diesen Ländern.
11: Ja, vielen Dank, Herr Dr. Kraft, für diese Zwischenfrage. Ich kann Ihnen nur insoweit zustimmen, dass wir gut daran getan hätten, die zuletzt 6 abgeschalteten Atomkraftwerke weiterhin am Netz zu halten. Mir fehlt im Moment der praktische Glaube daran, diese in irgendeiner Art und Weise nochmals wirtschaftlich ans Netz zu bringen. Danke. Ja, aber zurück zum Text. Wir müssen weiter daran arbeiten, Energie in Deutschland günstiger zu machen. Da sind wir uns ja einig. Wir müssen auch bereit sein, Entscheidungen der Vergangenheit zu korrigieren. Das gilt auch auf der europäischen Ebene. Die Teile des Green Deal, den Sie hier ganz abschaffen wollen, gehören auch auf den Prüfstand. Beispielsweise bei den Vorgaben für unsere Automobilindustrie brauchen wir mehr Technologieoffenheit und müssen stärker auf Wettbewerbsfähigkeit und Arbeitsplätze achten. Aber immer dieses Reflexartige bei der AfD, jetzt müssen alle Abkommen weg und Klimaschutz sei Teufelswerk, das ist doch keine durchdachte Politik, meine Damen und Herren. Und Sie missachten mit Ihrer gesamten Agenda gegen die regenerativen AGen einen gewichtigen Punkt, und da haben wir auch schon drüber gesprochen heute. Wir müssen nämlich unabhängiger werden. Die vergangenen Jahre haben uns gezeigt, wie gefährlich das wirklich ist, wenn Deutschland bei seiner Energieversorgung zu abhängig von Einzelstaaten ist, und Sie wollen uns in die nächste Abhängigkeit führen. In der heutigen geopolitischen Lage brauchen wir eine Energieversorgung, die sicher ist, die bezahlbar ist, die möglichst unabhängig ist. Und wenn wir eigene oder europäische Energiequellen unabhängig von Öl und Gas stärken, neue Technologien nutzen und unsere Versorgung breiter aufstellen, dann stärken wir unsere Sicherheit und eben auch unsere Wirtschaft. Und wenn dabei gleichzeitig Emissionen sinken, erreichen wir quasi nebenbei etwas für den Klimaschutz. Und das ist in sich stimmig. Ich sage das ausdrücklich auch als Nachhaltigkeitspolitiker-Sprecher der Union. Nachhaltigkeit bedeutet eben nicht nur Klimaschutz, sondern sie hat auch eine ökologische, eine wirtschaftliche und eine soziale Seite. Und diese drei Dinge, die müssen zusammenpassen. Und deshalb müssen wir korrigieren, wo Regulierung zu weit geht. Ja, das müssen wir. Müssen wir Bürger und Unternehmen bei den Energiepreisen entlasten? Ja. Müssen wir Arbeitsplätze sichern? Ja. Müssen wir unabhängiger werden? Ja, ja und nochmal ja. Aber dafür müssen wir nicht alle internationalen Vereinbarungen über Bord werfen, meine Damen und Herren. Politik heißt eben nicht alles oder nichts. Politik heißt zu erkennen, was nicht funktioniert, es besser zu machen. Energie muss wieder günstiger werden, unsere Industrie muss wieder wettbewerbsfähiger werden, Arbeitsplätze müssen bei uns bleiben und Deutschland muss unabhängiger werden. Dafür korrigieren wir, wo korrigiert werden muss. Aber wir reißen nicht gleich das ganze Haus ab, wenn ein paar Zimmer renoviert werden müssen, meine Damen und Herren. Genau das ist der Unterschied zu diesem Antrag. Das Problem ist richtig erkannt, die Schlussfolgerung ist aber falsch. Sie betreiben Schwarz-Weiß-Politik, um weiter zu spalten, und das ist Gift für unser Deutschland. Vielen Dank.
1: Volker Meierlei war das, der nachhaltigkeitspolitische Sprecher der Unionsfraktion. Und hier im Plenum hat übrigens die Sitzungsleitung gewechselt. Bundestagspräsidentin Julia Klöckner hat den Bundestag verlassen. Und jetzt wird die Sitzung geleitet von Josefine Ortleb, SPD. Am Rednerpult jetzt für die AfD Steffen Kotry.
12: Deutschland und Europa befindet sich in einer Phase tiefgreifender wirtschaftlicher, energiepolitischer und geopolitischer Veränderungen. Die Stabilität Deutschlands und der europäischen Staaten, die Wettbewerbsfähigkeit ihrer Industrien und der Wohlstand ihrer Bürger hängen zunehmend von Entscheidungen in den Bereichen Energie, Energieinfrastruktur, Wirtschaftspolitik, Bürokratie und internationale Beziehungen ab. Steigende Energiekosten, instabile Lieferketten, Deindustrialisierung, steigende steuerliche Belastungen sowie eine übermäßige Bürokratisierung untergraben Stabilität und Wohlstand. Unsouveräne Entscheidungen, die Unterordnung unter fremde Interessen und ein Desinteresse an vorteilhaften Verhandlungsergebnissen sind mittlerweile leider ein Merkmal deutscher Politik geworden. Und das muss sich grundlegend ändern. Die Politik, insbesondere die Energiepolitik, muss wieder souverän werden. Das energiepolitische Zieldreieck, also von sicherer, preiswerter und umweltverträglicher Energieversorgung, kann eben nur noch wiederhergestellt werden, wenn Deutschland eigenständig zum Wohle seiner Bürger handelt. Ein ganz abstoßendes Beispiel für die Aufgabe deutscher Souveränität bietet Nord Stream. Die damalige Bundesregierung aus CDU, CSU und SPD, die hat 2019 die Entscheidungsgewalt und die Betriebsrechte an die EU übertragen, ohne Not und ohne Gegenleistung, meine Damen und Herren. Und seitdem kann nicht mehr Deutschland darüber bestimmen, sondern die EU. Ich sage noch mal, Abgabe, Souveränität ohne Not und Gegenleistung. Und dann weiter mit Nord Stream. Dann hat es die vormalige linksgrüne Bundesregierung ohne politische Reaktion hingenommen, dass Nord Stream von den Ukrainern und mutmaßlich auch mit Hilfe der USA zerbombt worden ist. Keine Schadensersatzforderung, keine politische Unterstützung der Aufklärung oder Strafverfolgung, stattdessen Geschenke für die Ukrainer. Neben den weiteren Milliarden Euros der Steuerzahler wird den Tätern ein ganzes Kraftwerk geschenkt. Meine Damen und Herren, das ist unpatriotische Politik und das ist in seiner Erbärmlichkeit kaum noch zu überbieten. Aber die Liste des unsouveränen Handelns, die lässt sich natürlich verlängern. Die kritische Strominfrastruktur ist überwiegend in ausländischem Eigentum. Belgische, niederländische, norwegische Anteilseigner, ja sogar Anteilseigner aus Singapur bestimmen nun über unsere Übertragungsnetze. 2024 ging der letzte deutsche Ölförderer an die Briten. 2026, also in diesem Jahr, übernahm ein US-Konzern weitere 20% der deutschen Tanklagerkapazität. Auch die Ölleitungen innerhalb Deutschlands sind nicht mehr deutsch. Die Rhein-Main-Leitung, die Nordwestleitung, die mitteleuropäische Rohölleitung, die transalpine Ölleitung und viele andere haben mehrheitlich internationale Eigentümer, genauso wie die Raffinerien in Deutschland. Tanklager, Öl- und Gasleitungen und Energienetze, das sind doch die Lebensadern eines Industrielandes. Und wer die kontrolliert, verfügt eben über strategischen Einfluss, über Versorgungssicherheit und wirtschaftliche Handlungsfähigkeit, meine Damen und Herren. Und dieser Einfluss nimmt für Deutschland leider immer mehr ab. Und eben auch mit der sogenannten Energiewende sank die Versorgungssicherheit. Nein, Frau Beck, sie stieg nicht, sondern sie sank. Kann man nachsehen. Von 60% ist die Importabhängigkeit auf 67% gestiegen. Also die Energieimportquote, die stieg genau um diesen Betrag. Deutschland wurde vom Nettoexporteur beim Strom zum Nettoimporteur dank der Energiewende. 90% der Solarmodule und 99, ja.
10: Kollege, erlauben Sie die Zwischenfrage von Frau Beck. Bitte schön.
7: Dass Sie die Zwischenfrage erlauben. Ich würde gerne noch mal wissen, worauf Sie sich beziehen. Ich habe da gar keine Zahlen und bei Versorgungssicherheit zitiert. Deswegen frage ich mich, ob das vielleicht eine vorgeschriebene Rede ist und Sie jetzt dort einfach einen Namen einbauen. Und beim Strom mit dem Nettoimporteur und Exporteur, also ich bin ja im Finanzausschuss und nicht im Energieausschuss, aber natürlich müssen wir uns alle spätestens seit dem russischen Angriffskrieg auf die Ukraine sehr stark, jeder hier hat die Verantwortung, sich mit Energiepolitik zu befassen. Und der europäische Energiemarkt ist ein europäischer Energiemarkt. Und deswegen sind die Preisbildungen und Import, Export auch schwankend, ja, weil manchmal importieren wir, manchmal exportieren wir. Und diese Zahlen einfach immer so statisch zu betrachten, ist einfach, zeugt einfach nur davon, dass Sie anscheinend den europäischen Energiemarkt nicht verstanden haben. Erläutern Sie uns doch bitte nochmal, wie Sie glauben, dass der aussieht.
1: Das fragt Katharina Beck von Bündnis 90 Die Grünen, also, nochmal Steffen Kotré von der AfD-Fraktion.
12: Das Bundesamt für Statistik bei uns. Da stehen die Zahlen drin. Da steht drin, wie viel Strom wir importiert haben und exportiert haben über all die Jahre, über all die Jahrzehnte. Und die Importe, die steigen. Warum? Weil wir unsere eigene Energieversorgung schädigen, massiv schädigen. Wir hatten mit Kernenergie um 2000 übrigens mit die preiswerteste Stromversorgung. Und mit Kernenergie konnten wir unsere eigene Stromversorgung auch decken. Das können wir jetzt leider nicht mehr. Ist ja auch völlig logisch. Also man muss ja nur von 2-1 abziehen, dann bleibt eins übrig. Also Kernenergie geht weg, Kohle geht weg. Wo sollen dann der Strom herkommen? Natürlich aus dem Ausland. Und Kohle wird nicht mehr verwendet. Und insofern einfach nur in die Zahlen schauen. Und im Gegensatz zu Ihnen operieren wir mit Zahlen, mit Fakten. Und weiter mit den Zahlen. 90% der Solarmodule kommen aus China. 99% der Halbleiter für die Windmühlen. Und das sind Zahlen, die können Sie nicht weginterpretieren. Und demgegenüber können eben Kernkraftwerke und Kohlekraftwerke weitgehend, unabhängig betrieben werden. Denn der Brennstoff Uran, das haben wir vorhin eben gerade gehört, Kanada, Australien, Kasachstan, Usbekistan liefern den. Und Kohle kriegen wir auch von einem Dutzend von Ländern auf dieser Welt. Und das senkt die Abhängigkeit und stärkt die Unabhängigkeit. Und nicht andersherum, meine Damen und Herren. Und mit der Verweigerung eben russischen Leitungsgases verringert sich die Gasdiversifikation und dadurch steigen ebenfalls Abhängigkeiten und Preise. Das Sanktionsregime der EU und USA, die schädigen unsere Volkswirtschaft. Ne? Mittlerweile stehen Zahlen von 200 Milliarden Euro Kosten im Raum für die deutsche Wirtschaft. Und diese Selbstschädigung im Inland trifft nun auf die jüngsten außenpolitischen Dinge, Eskalation im Nahen Osten. Und jetzt an dieser Stelle sehen wir eben die Unzulänglichkeiten der europäischen Krisenreaktionsmechanismen, verzögerte Entscheidungen, viel zu komplexe Regulierungsverfahren und zusätzliche bürokratische Regelwerke. Sie erschweren eben das schnelle und flexible Eingreifen und verhindern damit die Entlastung für Industrie, Mittelstand und Verbraucher. Und die Folgen sind eben höchste Energiekosten und eine Deindustrialisierung, die leider nicht abgefedert wird. Und was ist an dieser Stelle jetzt zu tun? Ganz klar, Deutschland muss nun eigenständige Maßnahmen zur Sicherung einer bezahlbaren, verlässlichen und wettbewerbsfähigen Energieversorgung ergreifen. Über die Beschaffung und Nutzung von Energieressourcen muss nunmehr eigenständig entschieden werden. Für die Dauer der Krise müssen Sanktionen, Embargos und energie- und wirtschaftspolitische Vorgaben auf nationaler und europäischer Ebene ausgesetzt werden. Bei allen energie- und wirtschaftspolitischen Entscheidungen sind nationale Interessen, ist der Versorgungssicherheit und Schutz kritischer Infrastruktur Rechnung zu tragen. Die industrielle Wettbewerbsfähigkeit, die muss nunmehr Vorrang haben. Energiesouveränität ist eine wesentliche Voraussetzung für wirtschaftliche Souveränität, industrielle Wettbewerbsfähigkeit und politische Eigenständigkeit. Wer Patriot ist und Deutschland wieder fit machen will, der stärkt Deutschlands Souveränität.
1: Für die Steffen Kotré war das für die AfD-Fraktion. Er ist ordentliches Mitglied im Ausschuss für Wirtschaft und Energie des Bundestages. Und jetzt kommt als letzte Rednerin ans Pult Saskia Ludwig für die Unionsfraktion.
13: Sehr geehrte Frau Präsidentin, meine sehr verehrten Damen und Herren, der Antrag, über den wir hier debattieren, der setzt an einem richtigen Punkt an. Energie ist zu teuer. Die Versorgungssicherheit ist keine Selbstverständlichkeit. Wettbewerbsfähigkeit bei uns steht unter Druck. Wertvolle Arbeitsplätze gehen täglich verloren. Wer Industrie und Mittelstand in Deutschland halten will, aber auch private Haushalte ernst nimmt, sollte drei Fragen beantworten. Kommt der Strom, wann er gebraucht wird? Zu welchem Preis? Und bleibt die Wertschöpfung im Land? Das Ziel teilen wir, bezahlbare, sichere, verfügbare Energie. Die Therapie des Antrages teilen wir nicht. Eine komplette Rückabwicklung der bestehenden Energiepolitik ist kein realistischer Fahrplan und auch volkswirtschaftlich nicht sinnvoll. Aber genauso unrealistisch ist es, so weiterzumachen wie bisher. Zubau ohne System, Kosten ins Netz schieben, im Zweifel importieren. Wind und Sonne sind ein Teil der Stromerzeugung. Diese Stromerzeugung ist aber nur 18% unseres Energiebedarfs in Deutschland, was gern vergessen wird. Diese Stromerzeugung ist aber eben wetterabhängig und sie liefert nicht automatisch an einem Januar um 19 Uhr Strom. Ja, dann können wir gleich darüber diskutieren, ob Sie wissen, was das kosten würde, für 10 Tage das abzupuffern mit Speichern. Und wer das nämlich ignoriert, der plant nämlich vorbei an dem, was wir brauchen. Und die Fehler der letzten Jahre waren nicht, dass überhaupt erneuerbare Energien installiert wurden. Der Fehler war oft, ohne Netz, ohne steuerbare Leistung und ohne ehrliche Systemkosten zu bauen. 2025 lagen die Kosten nur alleine für das Netzengpassmanagements bei rund 3 Milliarden Euro. Das zahlen am Ende die Kunden über die Netzentgelte. Weniger Engpässe heißt weniger Kosten. Und deshalb muss der Zubau dorthin, wo er dem Netz nutzt, dorthin, wo er zur Last passt. Nicht an jedem Standort, nicht um jeden Preis. Politische Zielzahlen ersetzen keine Physik. Entscheidend ist, ob an einem dunklen, windarmen Winterabend genug gesicherte Leistung im Land steht. Wenn nicht, dann hilft auch keine Prozentmarke. Deutschland ist seit, und jetzt Frau Beck, seit 2023 Nettoimporteur. Ich glaube, da braucht man nicht rumdiskutieren, was das bedeutet. Unterschied zwischen Import und Export. Und wir haben mittlerweile einen Importüberschuss von 21,9 Terawattstunden steigend. Europäischer Handel ist sinnvoll, das ist richtig. Er gleicht Preise und Erzeugung aus. Aber er ersetzt eben keine eigene gesicherte Leistung. Und erst recht nicht in dem Moment, wenn Europa insgesamt das gleiche Problem hat. Wir brauchen steuerbare Leistung heute und neue planbare Kapazität morgen. Ich habe leider nicht genug Zeit, um darauf einzugehen, was mit den alten Kernkraftwerken passiert ist, ob man sie wieder anschalten kann oder nicht. Fakt ist aber, dass Deutschland Kerntechnik nicht aus Prinzip ausblenden darf. Der alte Gegensatz: Erneuerbare oder Kernenergie ist wirtschaftlich und technisch überholt. Das ist wirtschaftlich und technisch überholt. Es gibt dort keinen Gegensatz. Und deswegen gibt es einen klaren Weg. Die SMRs und Fusionen müssen wir uns offen halten. Wir wissen, dass heute schon alleine die Rechenzentren, die wir haben, 3 bis 4% des Strombedarfs brauchen. Und wir stehen erst am Anfang dieses Ausbaus. Meine Damen und Herren, Versorgungssicherheit heißt aber auch, dass wir das nutzen müssen, was wir haben, zum Beispiel Biomethan. Biomethan ist speicherbar, steuerbar und läuft über vorhandene Gasinfrastruktur. Wer mehr davon will, muss Investitionen finanzierbar machen. 10 Jahre Trennungsschutz für Neuanlagen reichen dafür nicht aus. Typische Horizonte liegen bei 20 Jahren. Sonst entsteht die absurde Lage, politisch mehr heimisches Gas zu fordern und es gleichzeitig kreditunfähig zu machen. Meine Damen und Herren, die Entlastungen 26, die nehmen Druck aus dem System, das ist richtig, aber es ist kein Ersatz für niedrige Energiekosten. Solange wie Redispatch, Reservevorhaltung und Netzengpässe hoch bleiben, zahlen Bürger und Betriebe doppelt. Auf der einen Seite wird der Preis gezahlt, auf der anderen Seite Steuern, die das hoch subventionieren, dieses System. Die Problemdiagnose des Antrages ist in weiten Teilen richtig, das habe ich gesagt. Preis, Versorgung, Standort, richtige Diagnose heißt aber eben auch nicht richtige Therapie. Was muss gemacht werden, der richtige
10: Weg? Frau Kollegin, Ihre Redezeit ist zu Ende.
13: Dann geben Sie mir noch die 20 Sekunden.
10: Nee, Ihre Redezeit ist wirklich einfach zu Ende.
13: Also, meine Damen und Herren, nicht Ideologie entscheidet, sondern Physik, Lastgang und Wirtschaftlichkeit. Vielen Dank.
1: So. Saskia Ludwig war das für die Unionsfraktion. Wir haben hier eine
7: Damit
1: Debatte gehört zur
7: Aussprache.
1: Klimapolitik und Energiekrise
7: und,
1: auf Antrag
7: wir kommen zu
1: der
7: den
1: AfD.
7: Tagesordnungspunkt
1: und jetzt
7: 8a.
1: Wird über den ersten Antrag abgestimmt. Der andere Antrag wird im Anschluss an die Beratung an den Ausschuss
7: der AfD
1: Wirtschaft
7: mit dem Titel
1: und
7: sofortige
1: Energie
7: Senkung der Energiekosten, Beendigung aller deutschen Klimaschutzmaßnahmen.
1: Weiter geht es im Anschluss
7: der
1: an diese Debatte zur Klimapolitik und der Energiekrise. Jetzt mit einer Debatte über die Einführung der sogenannten Widerspruchslösung bei der Organspende. Die Abgeordneten stehen hier erneut vor der Entscheidung, ob die Organspende in Deutschland anders geregelt werden soll. Es gibt zwei fraktionsübergreifende Gruppen von Abgeordneten, die ganz unterschiedliche Vorschläge vorgelegt haben, jeweils mit dem Ziel, die Zahl der Organspenden zu erhöhen. Im Kern geht es dabei um zwei Begriffe: Widerspruch.

0: 2020 im Bundestag ja schon einmal gescheitert. Der Bundestag beschloss damals ein Gesetz, das am Zustimmungsprinzip festhält, aber auf mehr Information und eine einfachere Dokumentation setzt. Bei dieser Debatte wird aus ethischen Gründen ohne Fraktionszwang beraten. Und als erste Rednerin ans Pult tritt jetzt Sabine Dittmar. Sie ist selbst Ärztin und unterstützt den Antrag der fraktionsübergreifenden Abgeordneten für eine Widerspruchslösung.
1: Sie warten auf ein Organ, Sie warten nicht auf einen Termin, nicht auf eine Untersuchung, Sie warten auf einen Anruf, der Ihnen die Chance gibt, weiterzuleben, und Sie wissen nicht, ob dieser Anruf rechtzeitig kommt. Genau das ist heute trotz vielfältiger Maßnahmen und Initiativen in der Vergangenheit Realität für tausende Menschen auf den Wartelisten und an der Dialyse. Hinter jeder Zahl steht ein Mensch, eine Familie, die Hoffnung auf mehr Zeit. Und genau deshalb führen wir heute diese Debatte. Und genau deshalb fordert meine Gruppe die Widerspruchsregelung und damit eine Rechtsgrundlage, die in den meisten Ländern Europas und in den 7 Ländern des Eurotransplantverbundes, aus dem auch wir Organe erhalten, gilt. Kolleginnen und Kollegen, ich will einen Einwand ausdrücklich aufgreifen, den wir immer wieder hören. Schweigen ist keine Zustimmung. Das stimmt. Aber Schweigen ist auch keine Ablehnung. Schweigen heißt zunächst einmal, ich habe mich nicht entschieden. Ich habe mich vielleicht nicht mit der Frage beschäftigt oder meine Entscheidung nicht festgehalten. Aber diese Nichtentscheidung bleibt nicht folgenlos. Denn wenn ich mich zu Lebzeiten nicht entscheide, schwindet die Last der Entscheidung nicht. Sie wird im entscheidenden Moment auf andere übertragen, auf meine Angehörigen. Und sie müssen dann in einer Situation von Trauer, Schock und Überforderung herausfinden, was ich gewollt hätte. So ist es im Transplantationsgesetz geregelt. Und auch bei der Widerspruchsregelung bleiben die Angehörigen eng eingebunden. Aber wir bürden ihnen nicht länger eine Entscheidung auf, die jeder Mensch zu Lebzeiten selbst treffen kann. Und deswegen geht es für mich auch um Verantwortung. Ist es einem erwachsenen, einwilligungsfähigen Menschen zuzumuten, sich selbst mit der Frage auseinanderzusetzen, statt sie im Ernstfall seinen Angehörigen zu hinterlassen? Und ich sage ja. Denn Organspende kann jede und jeden von uns betreffen. Jeder von uns kann morgen auf ein Spenderorgan angewiesen sein. Und deshalb ist es zumutbar, sich zumindest einmal im Leben mit der Frage auseinanderzusetzen, möchte ich nach meinem Tod Organe spenden oder möchte ich das nicht? Und beides ist zu respektieren. Denn genau hier liegt der Kern unseres Gesetzentwurfs. Wir schaffen keinen Zwang zur Organspende. Die Organspende ist und bleibt freiwillig. Wir verändern die Ausgangslage. Und das ist angesichts der hohen Zustimmungsrate zur Organspende gut begründbar. Heute müssen diejenigen aktiv werden, die Organe spenden wollen. Sie müssen ihre Zustimmung erklären. Künftig müssen diejenigen aktiv werden, die keine Organe spenden wollen. Sie müssen widersprechen. Jeder Mensch kann Nein sagen. Niemand muss dieses Nein begründen. Und ein Widerspruch ist jederzeit möglich. Was wir verändern, ist, wer aktiv werden muss. Nicht die Mehrheit muss handeln, sondern die Minderheit. Meine Kolleginnen und Kollegen, natürlich ist die Widerspruchsregelung nicht die einzige Antwort auf die Probleme der Organspende in Deutschland. Wir müssen weiter an den Strukturen in unseren Krankenhäusern arbeiten. Wir müssen mögliche Organspender zuverlässig erkennen. Transplantationsbeauftragte brauchen Zeit, Personal und Unterstützung. Es ist kein Entweder-Oder. Es ist ein Sowohl-als-auch. Und das zeigt gerade das Beispiel des Uniklinikums Regensburg, das von den Kritikern unseres Gesetzentwurfs oft als Beispiel für gute Strukturen und Spendererkennung genannt wird. Richtig, in Regensburg gibt es gute Strukturen und großes Engagement. Professor Banas, der Leiter des dortigen Transplantationszentrums und ein uneingeschränkter Befürworter der Widerspruchsregelung, beschreibt aber auch immer wieder, wie auch sein Haus trotz guter Strukturen an die Grenzen stößt, wenn keine Entscheidung des Verstorbenen bekannt ist. Und das ist doch der Punkt. Wir können die Abläufe in den Kliniken verbessern. Wir können mögliche Spender besser erkennen, aber wir können organisatorisch nicht ersetzen, was vorher nicht entschieden wurde. Und deshalb müssen wir weiter an den Strukturen arbeiten und die rechtliche Ausgangslage verbessern. Denn am Ende, Kolleginnen und Kollegen, reden wir nicht über ein

0: abstraktes System. Wir reden über Menschen. Über Menschen, die seit Monaten und Jahren auf ein Organ warten. Über Menschen, die morgens aufwachen und nicht wissen, ob der Anruf, auf den sie hoffen, rechtzeitig kommt. Und wir können diesen Menschen nicht versprechen, dass die Widerspruchsregelung alle Probleme löst. Das wird sie nicht. Aber wir können aufhören, immer nur an denselben Stellschrauben zu drehen. Lassen Sie uns dafür sorgen, dass eine mögliche Spende nicht daran scheitert, dass zu Lebzeiten keine Entscheidung getroffen wurde. Diese Verantwortung, Kolleginnen und Kollegen, sollten wir übernehmen für die Menschen, die warten, und für die Familien, die mit ihnen hoffen. Danke für die Aufmerksamkeit.
1: Das sagt Sabine Dittmar. Sie unterstützt den fraktionsübergreifenden Antrag, den 254 Abgeordnete mittragen für eine Widerspruchslösung bei der Organspende. Und jetzt am Rednerpult Martin Sichert. Er lehnt die Widerspruchslösung ab und setzt auf Freiwilligkeit.
2: Seine Mutter wird 11 Wochen vor seiner Geburt für Hirntod erklärt. Ihr Körper hält knapp 3 Monate alle Funktionen aufrecht, die es für das Überleben und das Wachstum des Babys braucht. Immer wenn ihr Puls und Blutdruck steigt, summt eine Musiktherapeutin und legt eine Hand auf ihre Brust und sie beruhigt sich wieder. Niemand kann erklären, warum. Schließlich bekommt sie Wehen und wenige Stunden später kommt Max, ihr Junge, zur Welt. Karl Eugen Siegel, der Vater, streichelt während der Geburt den Kopf seiner Frau. Als das Kind den ersten Schrei von sich gibt, beugt er sich zu ihr hinunter, küsst sie liebevoll und fragt: Hast du es gehört, Gabi? Das ist unser Kind. 2 Tage nach der Geburt bekommt die Mutter Herzrhythmusstörungen und der Vater entscheidet sich, sie nicht mehr reanimieren zu lassen. Hirntod. Ein voll funktionsfähiger Körper, 11 Wochen später unter Wehen ein Kind geboren. Gabi Siegel ist kein Einzelfall. Seither gab es über 30 Hirntote, bei denen der Körper die Schwangerschaft aufrechterhielt. Sind diese Menschen tot, obwohl sie neues Leben schaffen können? Es sind jedenfalls Menschen, denen man künftig, wenn sie nicht aktiv widersprochen haben, die Organe entnehmen möchte. Niemand von uns weiß, was in diesen Menschen vorgeht. Niemand weiß, was mit der Seele beim Hirntod passiert oder was der Mensch mitbekommt. Wir wissen nur, sie können nicht reagieren. Wir sind ein freiheitliches Land. Wenn jemand aktiv sagt, er möchte, dass seine Organe bei Feststellung des Hirntods entnommen werden, dann ist das in Ordnung. Aber man muss darüber aufklären, was das bedeutet. Dazu die Süddeutsche Zeitung. Zitat: Bei einem Kleinkind entnahmen Mediziner Organe für die Transplantation, ohne dass der Hirntod richtig diagnostiziert worden war. In 8 weiteren Fällen aus den vergangenen 3 Jahren, die der SZ vorliegen, haben Mitarbeiter der Deutschen Stiftung Organtransplantation, DSO, die Fehler gerade noch rechtzeitig vor der Organentnahme entdeckt. Die DSU-Mitarbeiter trauten sich häufig gar nicht, die Mediziner auf ihre Unkenntnis hinzuweisen. Viele Kollegen verkneifen sich eine Korrektur. Sie nehmen die falsche Diagnostik einfach hin und leiten die Organspende ein, sagt ein Insider der SZ. Zitat Ende. Organe können nur von lebenden Körpern transplantiert werden. Es kann Fehldiagnosen geben. Wer der Organspende zustimmt, bei dem wird die symptomlindernde, palliative Behandlung durch eine organprotektive Intensivtherapie ersetzt. Der Mensch wird zum Objekt mit dem Ziel, eine optimale Organfunktion für die Entnahme sicherzustellen. Diese Objektifizierung steht einem würdevollen Ableben entgegen. Artikel 1. Die Würde des Menschen umfasst auch würdevolles Sterben. Mit der Widerspruchslösung erklärt der Staat erstmal jeden zum Organspender. Das ist unvereinbar mit der Menschenwürde und dem Recht auf körperliche Unversehrtheit, 2 zentralen Aspekten der freiheitlichen Grundordnung. Wenn Menschen sich aus freiem Willen selbst zum Organspender bei festgestelltem Hirntod erklären, ist das zu respektieren. Menschen dürfen sich selbst die körperliche Unversehrtheit und die Würde nehmen. Der Staat darf es nicht und folglich auch nicht einfach jeden zum Organspender erklären. Die Widerspruchslösung ist schlicht grundgesetzwidrig. Spenden sind immer freiwillig. Mit der Widerspruchslösung würde aus der Organspende eine Organabgabe. Die Widerspruchslösung ist der Anfang einer geplanten massiven Ausweitung der Organentnahmen. Letzte Legislaturperiode forderte die FDP, Organspenden bereits beim Herztod durchzuführen. Diese Partei ist zu Recht in der Bedeutungslosigkeit verschwunden. Denn Herztod bedeutet, Menschen mit funktionierenden Hirnströmen auszunehmen. Reanimation wird dann möglicherweise vorzeitig beendet, um den Körper auf die Organentnahme vorzubereiten. Das ist unverantwortlich. Gerade fordern das wieder einzelne Mediziner und Verbände. Da kann ich nur sagen, wehret den Anfängen. Menschen sind keine Organlager für andere Menschen. Jeder Mensch ist ein Individuum mit Recht auf Würde und körperliche Unversehrtheit. Die Zukunft der Medizin liegt in Organen, die aus Gewebe im Labor gezüchtet werden. Das führt nicht nur zu genug Organen, sondern beendet auch die Abstoßungsreaktionen im Körper. Denn zur Wahrheit bei der Organspende gehört auch, dass Organempfänger lebenslang von heftigen Medikamenten abhängig sind. Denn das fremde Organ ist ein Fremdkörper, den das Immunsystem ohne Medikamente angreifen und abstoßen würde. Wir sollten die Forschung von Organen aus dem Labor massiv fördern, denn die Frage ist nicht, ob das kommen wird, sondern wann. Die Geschichte der Familie Siegel hat mich sehr mitgenommen. Stellen Sie sich vor, es hätte damals eine Widerspruchslösung gegeben und Gabi Siegel hätte nicht widersprochen, weil sie keine Lust hat und als junge Frau nicht daran gedacht hat, sich mit dem Thema zu beschäftigen. Dann hätte man ihr gleich nach der Geburt sämtliche Organe entnommen, ohne vernünftige Verabschiedung durch ihren geliebten Karl Eugen. Eine wirklich grausame Vorstellung und daher hoffe ich, dass die Widerspruchslösung in Deutschland niemals kommen wird.
3: Das Wort hat jetzt der Abgeordnete Sven Lehmann.
4: Frau Präsidentin, liebe Kolleginnen, liebe Kollegen, dieser Bundestag hat in der Vergangenheit einige schwierige ethische Debatten geführt, von der Jungenbeschneidung über die Sterbehilfe bis hin zur Organspende. Und diese Debatten waren immer dann am besten, wenn sie mit Respekt vor der jeweils anderen Position geführt wurden. Und Respekt bedeutet für mich auch, der anderen Position erstmal Gutes zu unterstellen, nämlich die Gesundheit und das Leben von Menschen retten zu wollen. Und das eint uns. Und genau so sollten wir auch diese Debatte führen, liebe Kolleginnen, liebe Kollegen. Viele von uns haben persönliche Erfahrungen mit dem Thema Organspende, auch ich. Bei meiner Mutter wurde im Alter von noch nicht einmal 60 Jahren eine schwere Lebererkrankung diagnostiziert und es folgte ein nervenaufreibendes Verfahren bei einer Transplantationsambulanz. Und sie hätte sogar die Chance auf eine neue Leber gehabt, wenn ihr am Ende ihrer Erkrankung nicht der Wille gefehlt hätte, weiterzukämpfen. Meine Mutter hat ihre Erkrankung nicht überlebt und dennoch bin ich heute dieser einen Person sehr dankbar, die sich bereit erklärt hat, ihre Leber zu spenden. Und auch ich möchte, dass nach meinem Tod mit meinen Organen vielleicht Leben gerettet werden können. Und viele Menschen in Deutschland haben einen Organspendeausweis und ich finde, dafür können wir alle sehr, sehr dankbar sein. Trotzdem, ja, wir brauchen mehr Spenderinnen und Spender, aber eine so sensible Entscheidung wie die Spende eines Organs auch nach dem eigenen Tod sollte weiterhin eine Entscheidung bleiben, die ein Mensch aktiv bejahen muss. Warum? Erstens, oft wird ja Spanien als Beispiel für die Widerspruchslösung angeführt. Dort ist aber die Zahl der Spender erst dann nach oben gegangen, nachdem Spanien die Kliniken besser ausgestattet und systematisch die Ansprache der Menschen verbessert hat. Und nur weil wir in Deutschland da gerade nicht gut genug sind, heißt das doch nicht, dass wir nicht jeden Tag daran arbeiten sollten, besser zu werden. Das ist unsere Aufgabe. Wenn wir jetzt stattdessen sagen, wir haben es bisher nicht gut genug hinbekommen, also erklären wir jetzt erstmal per Gesetz alle erstmal automatisch zu Spendern, dann könnten wir auch das Vertrauen eines großen Teils der Bevölkerung verlieren. Und das wäre bei dieser wichtigen Frage total kontraproduktiv. Denn, und das ist mein zweiter Punkt, Spenden sind freiwillig. Das ist auch keine Nebensache, das ist der Kern einer Spende. Ein Mensch sollte nur selbst über seinen Körper verfügen. Die Widerspruchsregelung hingegen bedeutet im Kern nichts anderes als eine Vergesellschaftung des Körpers. Entweder Menschen wollen spenden, dann sagen sie aktiv ja. Oder sie wollen es nicht, dann ist das ihre legitime Entscheidung, die auch nicht moralisch schlechter oder besser ist. Oder aber sie wissen es noch nicht oder haben sich damit noch nicht beschäftigt oder verstehen schlichtweg die Tragweite nicht. Und dann darf aus Schweigen auch nicht automatisch Zustimmung werden. Denn der Körper, auch der hirntote Körper, unterliegt keinem kollektiven Zugriffsrecht. Das wäre in meinen Augen zutiefst unethisch. Drittens, ich höre in dieser Debatte oft das Argument, hier noch nicht, aber oft in der Gesellschaft, mit dem Tod enden Selbstbestimmung und Würde eines Menschen. Nein, das tun sie nicht. Wir haben postmortale Persönlichkeitsrechte. Wenn es so wäre, dass ein toter Körper keine Menschenwürde mehr besäße. Dann bräuchten wir auch keine Bestattungsregeln, dann bräuchten wir keine Gesetze gegen die Störung der Totenruhe, keine Ruhestätten, die religiösen Regeln folgen. Warum sollte ausgerechnet bei der Organspende die Selbstbestimmung über den eigenen Körper nach dem Tod enden? Ich finde eine Entscheidung von einer solchen Tragweite, die wir ja stellvertretend für alle Menschen treffen würden, sollten wir Abgeordnete uns nicht anmaßen. Das sollte weiterhin eine Entscheidung bleiben, die jeder Mensch selbst für sich aktiv trifft. Und das führt mich zum letzten Punkt. Ich habe große Sorge, dass die Widerspruchsregelung das Potenzial hat, die Gesellschaft weiter zu spalten. Wir erleben seit Jahren einen Vertrauensverlust in Politik, und die Organspende kann nur funktionieren, wenn Menschen darauf vertrauen, dass die Selbstbestimmung über ihren Körper und ihre persönliche Entscheidung respektiert wird. Wir als Hohes Haus dürfen nicht den Eindruck erwecken, dass wir bzw. der Staat über die Körper seiner Bürger verfügt. Das wäre aus meiner Sicht ein Brandbeschleuniger für das Misstrauen zwischen Bürgern und Staat. Und deswegen werbe ich hier für den Antrag der Gruppe, die sagt, ja zu besseren Strukturen, ja zu besserer Ansprache und Aufklärung und ja zur aktiven Zustimmung und der Erhalt der Freiwilligkeit bei der Organspende. Vielen Dank.
1: Das sagt der Abgeordnete Sven Lehmann. Er unterstützt den Antrag einer kleinen Gruppe von Abgeordneten, die die Widerspruchslösung ablehnt und weiter auf eine Zustimmung setzt. So ist auch die momentane Rechtslage.
5: Ja, sehr geehrte Frau
1: Information und Aufklärung soll demnach aber verbessert werden. Jetzt am Rednerpult Karl-Josef Laumann, der für die Widerspruchslösung bei der Organspende einsteht.
5: Zur Einführung der Widerspruchslösung erneut mit großer Mehrheit angenommen. Und das ist natürlich auch der Grund, warum ich heute als Berichterstatter des Bundesrates hier bin. Natürlich freue ich mich auch darüber, dass es eine große Gruppe von Abgeordneten dieses Hohen Hauses gibt, die die Widerspruchslösung aufrichtig halten. Es gibt auch einen anderen Antrag. Aber was wir im Bundesrat eigentlich erreichen wollten, war, und das ist jetzt Realität, dass der Deutsche Bundestag sich auch in dieser Wahlperiode mit dem Thema der Organspende befasst und die rechtlichen Grundlagen mit den Erkenntnissen, die wir heute haben, noch einmal neu bewertet. Ich finde, das war das große Anliegen der Länder, dass der Bundestag sich in dieser Wahlperiode mit diesem Thema beschäftigt. Ich glaube, dass die Zahlen Ihnen alle bekannt sind. Und ich will sie jetzt gar nicht, weil es zu viel Zeit kostet, alle aufzählen. Aber wir haben im letzten Jahr ganze 985 Menschen gehabt, wo es am Ende zu einer Organentnahme gekommen ist. Allein in den letzten 12 Monaten sind über 4.800 Menschen auf die Wartelisten dazugekommen. Und wahr ist auch, dass über 600 Menschen verstorben sind, weil wir kein Spendeorgan hatten. Das ist auch die Wahrheit. Und deswegen komme ich auch als jemand, der schon ziemlich lange Gesundheitsminister in einem großen Bundesland ist, zu dem Ergebnis, das Problem ist einfach, wir haben viel zu wenig Organe. Ich gebe zu, Strukturen können immer besser werden. Das ist auch immer eine Rolle, wie identifiziert man die Sterbeverläufe, die überhaupt für eine Organtransplantation in Frage kommen. Meine Meinung ist, dass wir in den letzten Jahren zu Recht sehr vorsichtig waren, das System zu verändern. Und wir haben in jeder Debatte, die wir in den letzten Wahlperioden im Deutschen Bundestag zu diesem Thema hatten, wieder neue Ideen hinzugefügt, wie wir denn noch besser aufklären können, wie wir dazu kommen, dass mehr Menschen ihren Willen zur Organentnahme dokumentieren. Wenn man ehrlich ist, hat alles das wenig dazu geführt, dass die Dokumentationszahlen in der Bevölkerung größer geworden sind. Wir sind nicht vorangekommen. Und unser Dilemma ist doch, dass einfach zu wenig Menschen dokumentiert haben, wie sie es denn für sich möchten, für den Fall der Fälle. Und da muss ich Ihnen ganz ehrlich sagen, dass ich wirklich, dass ich ganz klar der Meinung bin, dass man einen erwachsenen Menschen zumuten kann, diese Frage zu dokumentieren, wie er zur Organspende steht. Um nicht mehr und nicht weniger geht. Und es ist doch vollkommen okay, wenn man Nein sagt. Genauso wie es okay ist, ich habe schon sehr viele Jahre einen Spendeausweis, wenn man dazu Ja sagt. Aber was ich auf gar keinen Fall möchte, und das muss man doch auch verstehen, dass in einer solchen Situation, wo ein Mensch in einem Sterbeprozess ist, man dann es darauf ankommen lässt, dass es andere für einen entscheiden. Das finde ich nicht okay. Und deswegen bin ich der Meinung, es ist jedem erwachsenen Menschen zuzumuten, das zu entscheiden. Und wenn er das mit 20 entscheidet, mit Ja, und denkt mit 40, es wäre Nein besser, kann man natürlich eine Entscheidung, solange man lebt, auch wieder verändern. Aber es ist im Grunde genommen, heißt die Widerspruchslösung, man muss es entscheiden. Und das halte ich für zumutbar. Ich wünsche, dass wir diese Debatte in einen großen Respekt führen. Aber vielleicht sollte man auch dran denken, wenn man selber ein Organ gerne hätte, Solidarität ist keine Einbahnstraße.
1: Das sagt Karl-Josef Laumann, der sich für die Widerspruchslösung bei der Organspende ausspricht. In Deutschland gilt ja für die Organspende die Entscheidungs- oder Zustimmungslösung. Das heißt, dass ein Mensch zu Lebzeiten entscheidet, ob und welche er Organe nach dem Eintreten des Hirntods spenden möchte. Mit der Widerspruchslösung dagegen wird jeder Mensch automatisch zum Organspender, wenn er dem zu Lebzeiten nicht aktiv widersprochen hat. Jetzt am Rednerpult Christina Baum, die sich für die Beibehaltung der bisherigen Lösung einsetzt.
6: In jedem Alter als Organ- oder Gewebespender. Die Organentnahme wird damit zum Normalfall. Unser Grundgesetz garantiert jedoch allen Menschen das Recht auf körperliche Unversehrtheit. Und für unsere Fraktion gilt dieses Recht auch über den letzten Atemzug hinaus. Doch genau dieses Recht wollen Abgeordnete von CDU, SPD, Grünen und Linken und auch die Mitglieder des Bundesrates mit ihren Gesetzesentwürfen aushöhlen. Nicht der Staat als irgendeine abstrakte Größe, sondern Sie ganz persönlich wollen das als Antragsteller, wollen sich das Recht herausnehmen, über den Körper eines Menschen zu verfügen, der sich zu Lebzeiten einfach nicht mit seinem Tod auseinandersetzen wollte und deshalb keinen Widerspruch erhob. Es gibt aber keine Pflicht zu einer Entscheidung. Das ist ganz klar ein gezielter Übergriff auf die körperliche Selbstbestimmung des Menschen. Wer das Individuum dem Kollektiv unterordnet und sein Schweigen gegen ihn verwendet, folgt der Handschrift kommunistischer Systeme, nicht der eines freien Rechtsstaates. Wir verschließen nicht die Augen vor dem Wunsch und der Not der rund 8.200 Menschen, die 2025 auf ein Spenderorgan warteten, während es nur 985 Spender gab. Doch Not rechtfertigt keinen staatlichen Zwang. Und schon gar nicht durch die Hand von gerade mal 245 Abgeordneten, die sich zu Richtern über die Körper von 84 Millionen Menschen aufschwingen. Und noch etwas gehört zur Wahrheit, über die hier niemand gerne spricht. Damit Organe überhaupt entnommen werden können, muss der Körper des Schwerkranken bis zur Operation künstlich beatmet und der Kreislauf aufrechterhalten werden. Das Herz schlägt, das Blut fließt. Der Körper einer hirntoten Frau befindet sich nicht nur in einem statischen Zustand. In ihrem Bauch wächst und gedeiht ein menschliches Leben heran und ein gesundes Baby erblickt das Licht der Welt. Und Sie erklären diese Frau für tot? Bis heute streiten sich Mediziner darüber, ob ein hirntoter Mensch nicht auch Schmerzen verspürt, weshalb bei einer Organentnahme neben Narkose auch Schmerzmittel und Muskelrelaxantien gegeben werden. Wir wissen einfach noch zu wenig, um diesen gefährlichen Schritt heute zu gehen. Und hören Sie bitte endlich auf, in diesem Zusammenhang von einer Spende zu sprechen. Wenn einem Menschen ohne dessen ausdrückliche Zustimmung Organe aus seinem Körper entnommen werden, ist das keine Spende, sondern ein Akt der Gewalt gegen diese körperlich eindeutig noch lebende Person. Wo soll das enden? Intensivmediziner der DIVI fordern bereits die nächste Grenzüberschreitung, die Organentnahme nicht mehr nur aus nach dem Hirntod, sondern künftig schon nach einem Herz-Kreislauf-Stillstand. Kann man dann als Schwerverletzter in Zukunft überhaupt noch sicher sein, dass im Krankenhaus tatsächlich mit letzter Konsequenz um sein Leben gekämpft wird? Oder schielt man im Hintergrund bereits auf die Organe für die Warteliste, die sich für jedes finanziell angeschlagene Krankenhaus als sehr lukrativ erweisen? Die AfD-Fraktion sagt daher mehrheitlich unmissverständlich Ja zur freiwilligen und bewussten aktiven Zustimmung, aber ein klares Nein zu dieser übergriffigen Widerspruchslösung, die Fremden das Recht zur gewaltsamen Zerstörung eines menschlichen Körpers gibt. Vielen Dank.
1: Christina Baum war das. Sie unterstützt den Antrag, der fordert, die gegenwärtige Regelung der Zustimmungslösung beizubehalten, diese aber um Aufklärungs- und Informationsangebote zu erweitern, um die Zahl der Organspenden in Deutschland zu erhöhen. Jetzt am Rednerpult Michael Kellner, der auch ein Unterstützer des Antrags auf Beibehaltung der Freiwilligkeit bei der Organspende ist.
7: Sondern es ist eine Debatte, in der es darum geht, zu beschreiben, wie wir selbst zu unseren Überzeugungen kommen. Ich weiß, dass viele Menschen sich nicht mit dem eigenen Tod oder mit dem Thema Organspende beschäftigen wollen. Auch mir fällt das schwer. Manche von uns haben diesen Luxus nicht. Sie müssen sich mit den Themen beschäftigen, wie meine Freundin Anke. Anke hat in der DDR eine Ausbildung als Elektronikfacharbeiterin gemacht. Ihr Ausbildungsbetrieb waren die mechanischen Werkstätten Königswartha, eine NVA-Munitionsfabrik. Dort hat sie sich eine Kupfervergiftung zugezogen, die vermutlich der Auslöser für ihr lebenslanges, schweres Leberleiden war. 2008 hat sie ihr Gesundheitszustand rapide verschlechtert. Anfang 2009 wurde es so schlimm, dass wir alle dachten, Anke stirbt. Buchstäblich auf dem letzten Meter wurde eine Spenderleber gefunden. Anke stand ganz oben auf der Warteliste, weil es ihr so schlimm erging. Die Transplantation im Februar 2009 glückte. Doch der Weg hätte einfacher sein können, wenn es mehr potenzielle Spender gegeben hätte. Schon 2009 fehlte es an ausreichend Spenderorganen. Wegen Anke habe ich einen Organspendeausweis. Für mich war es nach der Erfahrung leicht, mich zu entscheiden. Aber ich habe diesen Anstoß gebraucht, sonst hätte ich mich vermutlich nie entschieden. Und ich bin dankbar, dass der unbekannte Spender oder seine Angehörigen eine Entscheidung zur Spende getroffen haben, weil die Transplantation Anke 17 gute Jahre geschenkt haben. Jahre, die großes Glück brachten. Und es gab immer wieder gesundheitliche Rückschläge. 2025 wurde die Situation immer schlechter. Anke war eine Kämpferin. Sie ist Anfang des Jahres ins Krankenhaus, weil sie wieder gesund werden wollte, weil sie Hoffnung auf eine zweite Spenderleber hatte. Es sollte nicht sein. Sie ist am 18. März 2026 gestorben. Ich war bei ihr. Eine zweite Spenderleber hätte ihre Rettung sein können. Doch wir haben auch 2026 zu wenig Organe. Die Situation hat sich in 17 Jahren nicht grundlegend verbessert. Trotz aller Gesetze und Debatten im Bundestag. Deswegen werbe ich für die Widerspruchsregelung. Mehr als 8.000 Menschen warten aktuell auf ein Spenderorgan. Wir brauchen mehr Spender für Menschen wie Anke. Die Widerspruchsregelung ist die Lösung in den allermeisten europäischen Ländern. Deutschland geht einen Sonderweg, profitiert aber überdurchschnittlich von Organspenden aus dem Ausland. Das ist für mich ethisch schwer zu rechtfertigen. Mit der vorliegenden Widerspruchsregelung bleibt jeder und jede frei und gleich in ihren Rechten. Jederzeit kann ich Nein sagen. Ich muss dafür aktiv widersprechen, also mich einmal mit der Frage der Organspende auseinandersetzen. Aktiv widersprechen und nicht mehr aktiv zustimmen. Das ist der Unterschied. Angehörige werden ausnahmslos immer angehört. Auch nach dem Tod gelten diese Regeln. Eine Organentnahme gegen den ausdrücklichen emotionalen Widerstand einer trauernden Familie wird niemals erzwungen. Und besonders vulnerable Gruppen sind geschützt. Wer für sich keine selbstbestimmte Entscheidung treffen kann, der wird nicht zum Spender. Und ja, eine Widerspruchsregelung allein reicht nicht aus. Die Verbesserung der Strukturen aber eben auch nicht. Nochmal, niemand muss Spender sein. Die Würde des Menschen, die Selbstbestimmung bleibt unberührt, weil man immer Nein sagen kann. Geholfen wird mit dieser neuen Regelung Menschen, die auf ein Organ warten, und den Angehörigen von Spendern. Wer sich heute nicht entscheidet, überlässt das seinen Angehörigen, die verständlicherweise im Falle des Todes überfordert sind, weil sie vielleicht nicht wissen, was der oder die Verstorbene wollte, weil sie nichts falsch machen wollten, weil sie schlicht und ergreifend um einen geliebten Menschen trauern. Eine Entscheidung zu Lebzeiten entlastet Menschen und hilft anderen. Daher bitte ich um die Zustimmung zur Widerspruchsregelung für Anke, für die Menschen, die heute und zukünftig auf eine Spende hoffen. Vielen Dank.
1: Das sagt Michael Kellner zum Hintergrund. In Deutschland warten derzeit mehr als 8.000 Menschen auf ein Spenderorgan. Und im letzten Jahr, also 2025, standen dem nur knapp 1.000 Organspenden gegenüber. Das reicht natürlich nicht aus, wie es offensichtlich ist. Jetzt am Rednerpult Alexis Giersch.
8: Die Neugier ist den Menschen angeboren und seit Beginn der Neuzeit vergrößert sich deshalb das kollektive Wissen der Menschheit rasant. Noch vor 150 Jahren war eine Blinddarmentzündung häufig ein Todesurteil. Und es ist, da sind wir uns, glaube ich, alle einig, ein großartiger Fortschritt der Medizin, dass schon seit vielen Jahrzehnten niemand mehr an Blinddarmentzündung sterben muss. Das gesamte Gesundheitssystem, das wir aufgebaut haben, und die medizinische Forschung haben sich dem Ziel verschrieben, Krankheiten zu behandeln und Menschenleben zu retten. Und ich bin sicher, dass Sie mir jetzt alle zustimmen werden, wenn ich feststelle, wir sind glücklich über diese Errungenschaften der letzten 100 Jahre. Während meiner beruflichen Tätigkeit als Rettungsassistent habe ich Situationen erlebt, in denen es um Leben und Tod ging und jede Minute zählte. Ich habe aber auch Menschen kennengelernt, deren Leben deshalb bedroht war, weil die Medizin für sie nichts mehr hätte tun können, sondern weil ein lebensrettendes Organ fehlte. Und für diese betroffenen Menschen ist Organspende keine abstrakte politische Debatte. Es geht um Familien, die um Angehörige bangen und im schlimmsten Fall um Eltern, die um ihr Kind bangen. Es geht um schwerkranke Menschen, die leben wollen, und die Medizin von heute könnte ihnen das Leben ermöglichen. Kein Dialysepatient, der auf der Warteliste für eine Nierentransplantation steht, müsste versterben, wenn es mehr Spenderorgane gäbe. Ja, und auch ich wünsche mir, dass die wissenschaftliche Forschung für die Zukunft andere, vielleicht bessere Lösungen entwickeln kann. Aber das löst nicht unser Problem von heute. Verehrte Kollegen, das ist der Grund, warum wir heute zum wiederholten Male die Frage diskutieren, Widerspruchslösung oder Zustimmungslösung. Und jeder Bürger, der heute diese Debatte verfolgt, der erkennt, wie sich für beide Auffassungen gewichtige Argumente ins Feld führen lassen. Aber bedenken Sie bitte, unsere Entscheidung wird Auswirkungen haben auf das Leben und das Überleben anderer Menschen. Sehr geehrte Damen und Herren, wir sind umgeben von Demokratien und Rechtsstaaten. Fast alle unsere europäischen Nachbarländer haben sich bereits für die Widerspruchslösung entschieden. Die dortige Praxis der Organspende hat nach meiner Überzeugung das Argument entkräftet, dass die Widerspruchslösung ein Eingriff in das Selbstbestimmungsrecht ist. Alle Bürger erwarten, wenn sie noch gesund sind, dass sie irgendwann, wenn sie vom Schicksal getroffen werden, die Errungenschaften der Transplantationsmedizin in Anspruch nehmen können. Die geltende Rechtslage kann diese Erwartung nicht erfüllen. Die Widerspruchslösung kann es hoffentlich etwas besser. Und deshalb hat jeder gesunde Mensch nach meiner Überzeugung die Bürgerpflicht, sich mit diesem Thema auseinanderzusetzen. Und dafür gibt es Informationskampagnen und das Organspenderegister. Denn im Krankheitsfall, wenn das Überleben von einer Organspende abhängt, dann habe ich noch nie einen Menschen erlebt, der sagt, ich verzichte. Die geltende Gesetzeslage hat zur Folge, dass Organe nur deshalb nicht zur Verfügung sind, weil zu wenige Menschen diese lebensrettende Entscheidung dokumentiert haben. Und in naher Zukunft werden wir hier im Bundestag zu dieser Frage eine Gewissensentscheidung treffen. Die Argumente für die Beibehaltung der Zustimmungslösung kann ich zwar nachvollziehen, aber nach intensiver Abwägung und intensivem Nachdenken sind die Argumente für die Einführung der Widerspruchslösung für mich überzeugender. Die entscheidende Frage, die wir uns bei der Abstimmung stellen müssen, lautet: Welche Regelung trägt dazu bei, Menschenleben zu retten? Vielen Dank.
1: Alexis Giersch war das, der noch einmal darauf hingewiesen hat, dass obwohl rund 85% der Befragten in einer Repräsentativumfrage angeben, ihre generelle Bereitschaft zur Organspende erklären, haben nur rund 45% diese dokumentiert. Und diese Diskrepanz könne durch die Einführung einer Widerspruchslösung aufgehoben werden. Jetzt am Rednerpult Hans Theiss.
9: Ich will heute mit Ihnen durch die Brille eines Arztes, eines Intensivmediziners und eines Wissenschaftlers auf die Widerspruchsregelung blicken und die wichtigsten Fragen hierzu adressieren. Wie steht die Ärzteschaft zur Widerspruchsregelung in Deutschland? Die Bundesärztekammer sprach sich am 18. August dieses Jahres für den Gesetzentwurf zur Widerspruchsregelung aus. Der 121. Deutsche Ärztetag beschloss bereits 2018 in Erfurt mit großer, eindeutiger Mehrheit einen Antrag zur Einführung der Widerspruchsregelung. Die Deutsche Transplantationsgesellschaft, die Deutsche Gesellschaft für Chirurgie, die Deutsche Interdisziplinäre Vereinigung für Intensiv- und Notfallmedizin, viele andere Fachgesellschaften, sie alle, ja die breite medizinische Fachwelt, fordern seit Jahren die Widerspruchsregelung, liebe Kolleginnen und Kollegen. Warum ist das so? Weil die internationale Studien- und Datenlage insgesamt den deutlichen Effekt der Widerspruchsregelung zeigt. Ja, die Gegner der Widerspruchslösung zitieren häufig eine Studie des Max-Planck-Instituts für Bildungsforschung, die die Wirksamkeit der Widerspruchsregelung infrage stellt. Diese Studie weist aber deutliche methodische Schwächen auf. Es wurden hier von ursprünglich 39 Staaten letztlich nur 5 Länder, 3 südamerikanische sowie Schweden und Wales, analysiert. Wegen der kleinen Fallzahl ist die Studie daher nicht aussagekräftig genug und angesichts der Vergleichsstaaten auch nicht gut auf Deutschland übertragbar. Im Gegensatz dazu gibt es eine ganze Reihe größerer und methodisch validerer Studien, die ein positives Ergebnis der Widerspruchsregelung auf die Anzahl der Organtransplantationen zeigen. Hier wurden nicht nur 5 Länder einbezogen, sondern 13 bis 25. Es wurde verglichen zwischen Ländern mit und ohne Widerspruchsregelung. Der Beobachtungszeitraum betrug 5 bis 14 Jahre. In diesen Studien wurde die Organspenderate um 21 bis 76% gesteigert, die Transplantationsrate um 38 bis 83%. Sieht man sich also die gesamte Studienlage an, ohne einzelne Studien herauszupicken, so kommt man aus wissenschaftlicher Sicht zu dem Schluss, dass die große Mehrzahl der Daten für die Einführung der Widerspruchsregelung spricht und unseren Antrag klar unterstützt, liebe Kolleginnen und Kollegen. Ist die Widerspruchsregelung denn für sich ganz alleine effektiv? Nein. Aber das ist in der Medizin überhaupt nicht ungewöhnlich. Es gibt viele medizinische Konstellationen, die nur im Zusammenspiel mit anderen Maßnahmen wirken. Zum Beispiel beim Herzinfarkt hilft die alleinige Wiedereröffnung des Infarktgefäßes mit einem sogenannten Stent auch nicht. Nur mit Intensivbehandlung und entsprechender Medikation entfaltet sich die volle Wirkung. Das gilt analog auch für die Widerspruchsregelung. Im Zusammenspiel mit anderen Maßnahmen wie intensiver Aufklärung, Optimierung von Klinikstrukturen und einer guten Transplantationskoordination ist die Widerspruchsregelung effektiv. Sie ist der entscheidende Mosaikstein, der in unserem Land bei der Organtransplantation noch fehlt, liebe Kolleginnen und Kollegen. Und nur zur Klarstellung, unser Antrag fordert nicht die Organentnahme nach dem Herztod. Nein, unser Antrag hält am Hirntod-Konzept fest. Gibt es neben den wissenschaftlichen Studien noch weitere Zahlen und Fakten, die für die Einführung der Widerspruchsregelung in Deutschland sprechen? Ja, natürlich. Die 14 Länder in Europa mit der höchsten Organspendequote haben alle die Widerspruchsregelung. Alle 14 Top-Länder. Deutschland liegt hier nur auf dem beschämenden 22. Platz. Alle 9 Nachbarländer Deutschlands haben sich für die Widerspruchsregelung entschieden. Und die sind auch nicht alle gespalten. Alle 7 Länder, mit denen Deutschland über Eurotransplant verbunden ist, um grenzüberschreitend die Spenderorgane bestmöglich zu vermitteln, haben die Widerspruchsregelung. Und ausgerechnet Deutschland, das sich bisher als einziges Land in Eurotransplant der Widerspruchsregelung verweigert hat, ist Nettoimporteur von über 200 Spenderorganen pro Jahr aus Ländern, die alle die Widerspruchsregelung haben. Wir sollten daher unseren Partnerstaaten bei der Organspende konsequenterweise nachfolgen. Als Arzt versichere ich Ihnen zusammen mit vielen meiner ärztlichen Kolleginnen und Kollegen, die Daten sprechen klar für die Widerspruchsregelung. Unsere Patientinnen und Patienten in Deutschland warten dringend auf die Einführung der Widerspruchsregelung. Sie zählen auf uns. Ich bitte Sie daher ganz herzlich um Ihre Unterstützung. Stimmen Sie für unseren Antrag, stimmen Sie für die Widerspruchsregelung. Vielen Dank.
1: Der Bundestagsabgeordnete Hans Theis war das. Die Abgeordneten debattieren gerade, ob die Organspende neu geregelt werden soll. Eine Gruppe von Abgeordneten aus mehreren Fraktionen hat dazu einen Gesetzentwurf vorgelegt. Der sieht vor, dass alle Bürger als potenzielle Organspender erfasst werden ab einem Alter von 18 Jahren, es sei denn, Sie widersprechen ausdrücklich. Jetzt als Redner am Pult Stefan Schwarze.
10: Heute, am 24. September, feiert eine Teenagerin, die ich kennenlernen durfte, ihren 2. Geburtstag. So nennt Lilly diesen Tag selbst. Denn genau vor 2 Jahren, am 24. September, bekam die damals 16-Jährige eine neue Leber. Eine Woche nach ihrem 16. Geburtstag bekam Lilly plötzlich einen dicken Bauch. Wenige Tage später stand sie ganz oben auf der Transplantationsliste. Morbus Wilson, eine Kupferspeicherkrankheit, von der ihre Familie noch nie gehört hatte, von der auch die meisten hier im Saal wahrscheinlich noch nie gehört haben. Ich habe Lilly und ihre Mutter getroffen. Und diese Begegnung zeigt, dass wir eine Widerspruchslösung oder Regelung brauchen, weil eine Lösung ist es an der Stelle ja noch gar nicht. Als Lilly in den OP geschoben wurde, dachte ihrer Mutter nur, Hauptsache, ich bekomme sie wieder. Erst beim 3. Mal hatte das Bangen ein Ende, weil endlich eine geeignete Leber gefunden wurde. Lilly hat überlebt, weil ein Mensch gespendet hat. Lilly sagt, jeder soll das entscheiden in einem Moment, in dem man es noch entscheiden kann. Menschen wie Lilly sind der Grund, warum wir heute über diesen Gesetzentwurf sprechen. Und ich bin froh, einer seiner Mitinitiatoren zu sein. Denn die Zahlen sind erschütternd. Über 8000 Menschen warten auf ein Spenderorgan. 600 bis 700 von ihnen sterben jedes Jahr auf der Warteliste. Darunter auch junge Menschen wie Lilly. 85% der Menschen in unserem Land stehen der Organspende positiv gegenüber. Aber nur 45% haben ihre Entscheidung dokumentiert. Und im Akutfall wird eine Erklärung nur in 15% der Fällen aufgefunden. Wir haben kein Erkenntnisproblem. Aufklärungskampagne, Hausärzte, das Organspenderegister, all das hat nicht zu mehr Spenden geführt. Zum 4. Mal führe ich diese Grundsatzdebatte hier jetzt im Deutschen Bundestag. Geändert haben sich die Zahlen an keiner Stelle. Deshalb brauchen wir einen Systemwechsel zur Widerspruchsregelung. Sie bedeutet keinen Zwang, keine Pflicht zur Organspende. Wer Nein sagt, dessen Nein wird jederzeit und ohne Begründung verbindlich respektiert. Sie entlastet vielmehr die Angehörigen, die heute in einer ihrer schlimmsten Stunden entscheiden müssen und in über 75% der Fälle Nein sagen. Und sie beenden einen unerträglichen Zustand. Wir beziehen die Organe aus Ländern, die dort nach den Regeln einer Widerspruchsregelung entnommen wurden, ein System, wie wir es bei uns selber scheuen. Zu Recht kommt immer wieder die Frage auf, was ist mit denen, die nicht widersprechen können? Mir ist dabei der Schutz der vulnerablen Gruppen besonders wichtig. Der Gesetzentwurf erfasst nur Menschen, die Wesen, Bedeutung und Tragweite einer Spende tatsächlich erfassen können. Wer nicht einwilligungsfähig war, etwa wegen einer geistigen Behinderung, für den ist eine Entnahme unzulässig. Bei Zweifeln gilt der Schutz. Minderjährige bleiben unangetastet. Ab 14 können sie widersprechen, ab 16 zustimmen, sonst entscheiden die Eltern. Und kein Arzt ist je verpflichtet, eine Entnahme vorzunehmen. Begleitet wird die Reform durch eine niederschwellige, mehrsprachige Aufklärungskampagne und einen persönlichen Brief an jede volljährige Person und in der Zukunft an jeden, der 18 wird. Die überwiegende Mehrheit der Studie zeigt, die Widerspruchsregelung führt zu mehr Spenden. Sie ist kein Allheilmittel. Aber sie ist die zentrale Maßnahme, die uns noch fehlt. Lilly wünscht sich nichts anderes, als ganz normal zu leben. Geben wir den über 8000 Menschen auf den Wartelisten diese Chance. Hinter all dem steht der Kampf um Lebenszeit. Danke für die Aufmerksamkeit.
1: Stefan Schwarze war das. Er steht für die Widerspruchslösung. Mit dieser würden Erwachsene automatisch zu Spendern, sofern sie zu Lebzeiten nicht aktiv widersprechen. Bislang muss für eine Organspende eine eindeutige Zustimmung vorliegen. Jetzt als nächster Redner am Pult Bodo Ramelow.
11: Es ist wieder so ein Tag, an dem ich auf dieses Parlament stolz bin. Ein Tag, bei dem wir nicht über parteipolitische Gräben hüpfen, bei dem wir nicht in fraktionellem Zwang unterwegs sind, sondern jeder von uns hier als Mensch von seiner Seele und von seinem Gefühl her ausgehen muss und klären muss, wohin er glaubt, die Entscheidung zu treffen. Und ich finde es auch sehr gut, dass wir einen zweiten Antrag haben. Ich stehe hier für, als Mitunterzeichner für die Widerspruchsregelung, aber ich habe mit großer Aufmerksamkeit auch den anderen Antrag gelesen und sehe darin denselben Charakter, nämlich den Charakter, mehr Spenden zu generieren. Also ich sehe nicht, dass wir auf unterschiedlichen, gegeneinanderläufigen Prozessen sind, sondern wir reden und ringen um den Weg. Dafür mein großer Dank und meine große wirklich Dankbarkeit. Es ist das zweite Mal, die letzte Sitzung habe ich leiten dürfen. Da ging es um die Trisomie-Entscheidung. Und ich muss sagen, diese Leitung hat bei mir viel Nachdenken hinterlassen, weil ich viel gelernt habe von dem, was die Kolleginnen und Kollegen hier vorgetragen haben. Und so sehe ich es auch bei der Organspende, bei der Organentnahme. Ich stehe aber auch als Vater hier. Ich habe einen Anruf gekriegt von dem behandelnden Professor unseres Kindes und der Satz war, das Leben Ihres Kindes ist nicht mehr am seidenen Faden. Es ist ohne Faden. Wir wissen nicht, wie wir es hinbekommen, weil die Knochenmarkspende, die notwendig war, nicht angewachsen ist und schiefgegangen ist. Und das ganze Team des Universitätskrankenhauses in Marburg hat sich aufgemacht und hat gesagt, es gibt eine Chance, wenn Sie sich ein Medikament spritzen und wir bei Ihnen die Knochenmarkspende entnehmen können, aber nur, wenn Sie sich damit auseinandersetzen. Und diese Spritze wäre in England, wo die Spende herkam, die mein Sohn bekommen hat, dort gar nicht zulässig. Also musste ich überlegen, ob ich mir diese Spritze antue. Jetzt gebe ich auch noch zu, dass ich ein großer Angsthase bin für Spritzen, aber für sein Kind tut man alles. Und deswegen die Entscheidung, mein Werben jetzt auch bei Ihnen und bei allen, die zuhören. Bitte lassen Sie sich registrieren in der Knochenmark-Spendedatei. Und bitte entscheiden Sie sich. Mein Werben ist nicht, Ja zu sagen bei der Organspende, ausdrücklich. Mein Werben ist, entscheiden Sie sich. Und so lese ich beide Anträge. Der Punkt ist nur, dass wir an einer Stelle eine andere Herangehensweise wählen. Ich habe Ihnen erläutert, warum ich persönlich von Anfang an mich für die Widerspruchslösung entschieden habe. Ich bin bekennender Christ. Ich weiß, was die Kirchen geschrieben haben, dass wir bedenken mögen, wie ist das mit der Frage, ob man zu Ja und Nein nicht auch noch eine offene Entscheidung treffen kann. Es gibt Länder, die machen das so. Ich finde, darüber muss man reden und ich halte es auch nicht für falsch. Dasselbe hat der Kollege Schwarze gerade erläutert zur Frage der Entscheidungsfähigkeit. Da muss es klar sein, also es darf da gar keine Unklarheit geben, dass man irgendeinem Menschen, der nicht frei entscheiden kann, auf einmal zwingt zu einer Entscheidung, die er oder seine Angehörigen nie treffen würden. Und der Respekt auch vor Religionen, die klar sagen, Blutentnahme, Organentnahme wollen wir nicht. Diesen Respekt müssen wir haben und es darf nicht zu einer Stigmatisierung führen. Das höre ich aber von allen Beteiligten. Deswegen mein Dank an alle Kolleginnen und Kollegen. Meine Bitte ist nur, und deswegen habe ich sehr aufmerksam dem Kollegen Castellucci zugehört im Deutschlandfunk, als er auch noch mal vom Regensburger Modell sprach, habe mich dann damit beschäftigt und sage, ja, er hat recht. Eigentlich bräuchten wir auch viel offensiver diese Fragestellung, die in Regensburg nach dem Skandal ja dann zu einer Offensive geführt hat, die zu einer nachhaltigen Verbesserung geführt hat. Und deswegen ist unser Antrag zur Widerspruchslösung alleine keine alleinige Lösung, sondern wir müssen auch über diesen Aspekt sehr intensiv reden. Was heißt denn das alles für das medizinische Personal? Deswegen, liebe Kolleginnen und Kollegen, meine Bitte, wenn wir uns entscheiden, die Widerspruchsregelung anzunehmen, in der Bearbeitung jetzt durch die Ausschüsse, dann bitte nachdrücklich auch all die Bedenken mit aufnehmen, sie nicht aus dem Blickfeld zu verlieren. Wir treffen eine grundlegende Entscheidung. Aber vorhin ist die Rede gewesen auch von Bestattungsregeln. Damit musste ich mich als Ministerpräsident mehrfach beschäftigen. Meine Bitte ist, dass wir nicht so lange warten, zwischen dem Verbot, eine Leiche zu kremieren und der Genehmigung, ein Krematorium zu bauen. Das hat 1093 Jahre gedauert, bis Karl der Große vom Verbot der Kremierung zum ersten Krematorium in Gotha 1784. Und Bertha von Suttner hat sich deswegen in Thüringen kremieren lassen, weil bis dahin es undenkbar war, dass man eine Leiche kremiert. Und deswegen will ich das nicht vergleichen. Ich bitte nur darum, dass wir nicht 1093 Jahre warten müssen, bis wir einen anderen Umgang dafür haben, den Menschen zu sagen, entscheidet euch bitte dann, wenn ihr könnt. Und wir möchten, dass ihr euch entscheidet. Deswegen Ja zum Widerspruch.
1: Bodo Ramelow war das, ehemaliger Ministerpräsident von Thüringen und linken Politiker, der sich für die Widerspruchslösung ausspricht. Für die Befürworter der Widerspruchsregelung ist es übrigens schon der dritte Anlauf, nachdem eine erste Initiative 2020 im Bundestag gescheitert war und eine zweite wegen der vorgezogenen Wahl 2025 nicht mehr zur Abstimmung kam. Jetzt nächster Redner, Michael Brandt.
12: Einiges anders machen müssen. Und dazu braucht es klare Analyse, was wirklich die Hindernisse sind. Denn es gibt ja gar keinen Sinn, dass wir bei weit über 85% Zustimmung der Bevölkerung für Organspenden haben und 8000 Organe nicht erreichen. Und dabei ist wichtig, die richtigen Lösungen anzugehen und nicht Scheinlösungen zu suchen. Zur Lösung brauchen wir die Maßnahmen, wie wir sie auch in unserem Antrag haben. Und der zentrale Ansatz lautet, mit konkreten Maßnahmen, mehr Information, echten Kampagnen auf Social Media, unkomplizierter Zugang zu Online-Spendenregister. Und lieber Karl Josef, wir sollten vor einer Illusion uns hüten, dass wir tatsächlich alles getan hätten. Über 70% der Menschen kennen das Online-Register nicht. Ich habe es selbst versucht, beim dritten Mal bin ich reingekommen, anderen Kollegen geht es auch so. Über 60% der Menschen fühlen sich nicht informiert. Und dieser Brief, der an 18-Jährige geht, völlig oldschool, ein Brief im Leben der Krankenkasse, das war nicht das, was der Deutsche Bundestag 2020 beschlossen hat. Ich habe vier Kinder, 14, 18 und 20. Das Thema Organspende war durch die direkte Ansprache ein Thema, aber nicht durch diesen Brief. Meine Kinder haben aber jetzt abgestimmt über den Euro, wie der künftig aussehen soll. Was will ich damit sagen? Es fehlt bis heute, man kann es nicht glauben, eine vernünftige Online-Kampagne zu informieren, zu überzeugen. Und dann werden wir sehr schnell viele von denen, die bereit sind, auch überzeugen können. Und deshalb, auch das, lieber Kollege Ramelow, da stimme ich Ihnen komplett zu, und vielleicht ist unser Antrag der Kompromiss und auch der Königsweg, zu sagen, wir wollen eine verpflichtende Entscheidung, eine Abfrage. Genau, entscheide dich, setze dich damit auseinander, schieb es nicht nach hinten und andere sollen am Ende für dich entscheiden. Aber, liebe Kolleginnen und Kollegen, Schweigen kann und darf nicht automatisch als Zustimmung betrachtet werden. Und ich sage auch, warum. Überall brauchen wir in unserem Land positive Zustimmung, selbst bei der Nutzung von Internetseiten. Und ausgerechnet bei den Organen wollen wir es jetzt staatlich umdrehen. Es gibt so viele konkrete Schritte, mit denen man Menschenleben retten kann. Die Widerspruchsregelung, sie ist kein magischer Schalter. Der Schlüssel für mehr Spender liegt in der Umsetzung der konkreten Maßnahmen und nicht in Grundsatzdebatten. Und eben auch nicht in der Widerspruchsregelung, die Probleme nicht löst, sondern auch das will ich ansprechen, die Menschen auch verängstigt und die bewusst in Kauf nimmt. Auch das, diesem Argument ist bisher aus dem Weg gegangen worden, aber ich muss diesen Menschen eine Stimme geben, dass vulnerable Menschen, die zwar entscheidungsfähig sind, ja, die sich aber nicht melden und dann unfreiwillig zu Organspendern werden. Und sie melden sich nicht aufgrund von schwierigen Lebenslagen, von Krisen, von Alter, von nicht diagnostizierter Demenz, die sie aber trotzdem haben, Obdachlosigkeit, Sprachprobleme, Leseprobleme und andere. Und deswegen ist es nicht so, dass am Ende jeder nach der Widerspruchslösung selbst entscheidet, sondern, lieber Karl Josef, der Staat entscheidet dann vor. Und das ist wirklich ein Unterschied. Und nicht umsonst warnen alle Religionsgemeinschaften in unserem Land, die großen christlichen Kirchen, die unseren Antrag unterstützen, nach einer freiwilligen Entscheidung, die muslimischen und die jüdischen Religionsgemeinschaften, die vor der Widerspruchsregelung warnen. Die Lösung liegt eben nicht in einem völlig unverhältnismäßigen, auch tiefen Eingriff des Staates in die Grundrechte und die Unversehrtheit des menschlichen Körpers. Das macht Leuten auch schlicht Angst. Und wenn die Vereinigung der Intensiv- und Notärzte jetzt noch fordert, statt Hirntod könnte auch der Herztod als Kriterium reichen, dann macht das noch mehr Menschen noch mehr Angst. Ich glaube, wer mehr Organe will, muss Vertrauen stärken, nicht Zweifel sehen. Vertrauen ist der Rohstoff der Organspende und sie ist eine höchstpersönliche Entscheidung. Und ich muss auch warnen, es wird nicht mehr Organspender geben durch einen Knopf auf die Gesetzesänderung. Das wissen wir aus Spanien, aus anderen Ländern. Es war nicht die Widerspruchsregelung, sondern es waren die konkreten Schritte in den Krankenhäusern, bei den Ämtern, bei der Registrierung, mehr Aufklärung, die Änderungen herbeigeführt haben. Und man kann, liebe Kolleginnen und Kollegen, nicht nach den Fehlern bei der Umsetzung dann einfach als Staat den großen Hammer rausholen und automatisch zu Organspendern machen, die nicht widersprechen. Wir dürfen nicht bei Millionen Menschen weiteres Misstrauen gegen unseren Staat provozieren. Mit der freiwilligen, selbstbestimmten Lösung arbeiten wir mit den Menschen, nicht gegen Menschen. Mit Empathie, nicht mit Zwang, können wir gemeinsam, davon bin ich überzeugt, die Organspenden stark steigern, können konkret Menschenleben retten, statt theoretische Debatten zu führen. Und packen wir endlich diese konkreten Lösungen an. Die Menschen, die verzweifelt auf eine Organspende warten, haben ein Recht darauf.
1: Michael Brandt war das, der sich vehement gegen eine Widerspruchslösung ausgesprochen hat, wonach künftig jeder Volljährige automatisch nach seinem Tod als Organspender gelten soll, solange er nicht zu Lebzeiten widerspricht. Aus seiner Sicht widerspricht das dem Selbstbestimmungsrecht jedes Einzelnen. Jetzt als letzte Rednerin am Pult Elisabeth Winkelmeier
13: von gelungenen Transplantationen, von aber auch Zeiten, wo eben nicht mehr erreicht werden konnte, noch das rettende Organ zu erhalten. Wir haben von der Dramatik für die Angehörigen gehört. Ich selbst habe keine Geschichte aus eigenem Erleben beizusteuern, aber für mich ist die Abwägung klar. Auf der einen Seite geht es um Leben und Tod. Es geht um die Chance, wieder ins Leben zurückzukehren, vielleicht die eigenen Kinder aufwachsen zu sehen. Knapp 1.000 Menschen bekommen diese Chance pro Jahr. Aber über 8.000 warten darauf und viele halten eben nicht lange genug durch. Worum geht es auf der anderen Seite? Es geht nicht darum, eine Organspende gegen den Willen eines Menschen zu ermöglichen. Das wäre in der Tat nicht mit dem Schutz der Menschenwürde, dem Anspruch auf Integrität und Identität vereinbar. Da sind wir uns doch einig. Sondern es geht um die Verpflichtung, besser die Obliegenheit, zu einer Entscheidung, ob man im Fall des Falles zur Spende bereit ist. Ja, damit muten wir den Menschen etwas zu. Wir

0: absolut gewahrt und unangetastet. Und deshalb beschränkt sich der Eingriff in eine vielleicht lästige, aber letztlich wenig aufwendige Obliegenheit, sich zu entscheiden und sich zu erklären, nicht mehr und nicht weniger. Diese Last der Entscheidung muten wir heute oft den Angehörigen zu. Im Moment des größten Schocks sollen sie den mutmaßlichen Willen des Verstorbenen wiedergeben und Verantwortung für diese Entscheidung übernehmen. Sie sind oft überfordert, sprachlos und aus der Angst, etwas falsch zu machen, sagen sie im Zweifel nein. Die Widerspruchslösung würde auch diese Angehörigen entlasten, denn sie würden nur noch gefragt werden, ob ihnen ein Widerspruch des Betroffenen bekannt ist. Sie tragen also nicht mehr die Last der Verantwortung für die Organentnahme. Keiner kann heute versprechen, wie viel Spenderorgane das zusätzlich bringt. Aber es liegt doch auf der Hand, dass der Pool möglicher Spender mit der Widerspruchslösung größer wird. Damit kann man mehr Menschen eine Transplantation ermöglichen und neue Lebenszeit geschenkt werden. Auf der anderen Seite geht es um die Chance auf Heilung und Leben, um höchste Rechtsgüter. Und auf der zweiten Seite geht es um die Zumutung, eine Entscheidung zu treffen. Für mich ist diese Abwägung hier klar. Die Chance auf Heilung, der Schutz des Lebens muss hier den Vorrang haben. Die Widerspruchsregelung setzt nicht bloß auf die Trägheit der Menschen, sondern sie hat auch eine Botschaft. Denk mal drüber nach, ob du im Fall deines Hirntods, zum Beispiel durch einen Unfall, nicht einem anderen Menschen noch Leben schenken kannst. Sie zielt auf einen Kulturwandel, in dem sie die Entscheidung zur Spende zur naheliegenden und zur einfachen Möglichkeit macht und uns diese im wahrsten Sinn des Wortes ans Herz legt. Und was ist übrigens die Alternative? An irgendeinem Punkt muss bei jedem Hirntoten doch entschieden werden, ob die lebensrettenden Apparate abgestellt werden. Und dann ist die Alternative, 3/4 der Verstorbenen werden verbrannt, sollen die Organe mit verbrannt, mit begraben werden. Das ist doch das, was mit den Organen und Gewebeteilen dann passiert. Auch das gehört zur Wahrheit mit dazu. In Diskussionen, liebe Kolleginnen und Kollegen, wie diesen, in denen es um den Schutz des Lebens geht, um ethische Fragen, haben wir häufig ungewohnte Koalitionen über Parteigrenzen hinweg. Häufig sind es dieselben Kollegen, die auf der einen Seite und auf der anderen Seite stehen. Ich glaube, heute ist diese Linie stärker aufgebrochen. Und für mich ist aber klar, wer auch sonst für den Schutz des Lebens steht, der muss auch hier für eine Regelung eintreten, die dem Erhalt des Lebens, der Chance auf Heilung dient. Der muss sich auf die Seite der Lebenden stellen und der muss sich für die Widerspruchslösung entscheiden. Ich danke Ihnen.
1: Das sagt Elisabeth Winkelmeier-Becker. Sie war die letzte Rednerin in dieser Debatte über die Widerspruchslösung bei der Organspende. Hier hat eine fraktionsübergreifende Gruppe von Bundestagsabgeordneten einen weiteren Anlauf gestartet, in Deutschland die sogenannte Widerspruchslösung einzuführen. Die wurde hier nun eine Stunde lang debattiert. Die sieht vor, dass künftig jeder Erwachsene als Organspender in Frage kommt, der dem nicht ausdrücklich widerspricht. Bisher ist für Entnahmen eine ausdrückliche Zustimmung erforderlich. Die Vorlagen werden jetzt an den Gesundheitsausschuss überwiesen und hier im Plenum geht es nun weiter mit einem Antrag von Bündnis 90 Die Grünen, die die Klimaanpassung als Gemeinschaftsaufgabe von Bund und Ländern im Grundgesetz verankert haben wollen. Um die Kolleginnen und Kollegen den Klimaschutz zügig, zu verbessern, um zum Beispiel den Kommunen bessere Finanzhilfen durch den Bund zukommen zu lassen und den Klimaschutz damit allgemein zu verbessern. Der Bund könnte, wenn der Klimaschutz als Gemeinschaftsaufgabe verankert wäre, schneller und direkter Hilfe an die Länder und die Kommunen leisten. Und jetzt hier am Rednerpult als erste Rednerin Julia Verlinden für Bündnis 90 Die Grünen.

0: Kollegen, die den Antrag eingebracht haben.
1: An der vordersten Front stehen, zum Beispiel mit Vertretern des Gesundheits- oder Bildungssystems, mit der Feuerwehr oder einem Wasserversorger? Wenn ja, dann haben die Ihnen vermutlich genau dasselbe gesagt wie mir. Diese Menschen stehen mit ihren Organisationen vor gewaltigen Herausforderungen angesichts der Folgen dieser Klimakrise. Und diese Menschen nehmen ihren Job ernst. Sie möchten Menschen unterstützen, gut versorgen, Menschen schützen. Und dafür bin ich unendlich dankbar.
2: Frau Kollegin, ganz kurz, ich bitte um etwas Ruhe im Saal. Es ist ziemlich laut. Ich weiß, die Debatte eben war emotional, aber jetzt hören wir bitte alle zu.
1: Vielen Dank, Frau Präsidentin. Und diese Menschen, zum Beispiel beim Rettungsdienst, die Lehrerinnen, Erzieherinnen oder Pflegerinnen, die alle brauchen mehr als Dankbarkeit. Sie brauchen konkrete Unterstützung von der Politik, von der Mehrheit hier aus diesem Parlament. Denn dieser Sommer war eine Zäsur. Dieser Sommer war vielleicht der kühlste Sommer für den Rest unseres Lebens, weil die nächsten Sommer noch heißer werden, noch trockener. Und dann sind künftig jedes Jahr viele tausend Menschen in Lebensgefahr. Menschen zu schützen und unsere Infrastruktur vor Hitze, vor Starkregen oder Hochwasser, das braucht jetzt Investitionen. Dieser Schutz braucht Geld und klare Verantwortung. Und dafür braucht es die Gemeinschaftsaufgabe Klimaanpassung und Naturschutz im Grundgesetz. Denn Bäume, Wasser und Grünflächen, das sind unsere natürlichen Verbündeten. Sie regulieren die Temperatur, sie schützen uns vor brütender Hitze. Die Kommunen brauchen dafür jetzt finanzielle Unterstützung, damit es zum Beispiel mehr Schatten auf Spielplätzen und Schulhöfen gibt und damit sich Krankenhäuser und Pflegeeinrichtungen nicht mehr zu sehr aufheizen. Und wenn MinisterInnen der SPD in diesem Sommer die Gemeinschaftsaufgabe fordern, genau wie parteiübergreifend viele andere aus Kommunen und Landtagen, dann habe ich für die SPD, die ja auch den Finanzminister stellt, einen wichtigen Hinweis. Denn sogar bevor eine Grundgesetzänderung in Kraft treten würde, können Sie schon die Kommunen unterstützen. Sorgen Sie für eine auskömmliche Finanzierung bei den Programmen, die es bereits gibt. Krempeln Sie den Haushaltsentwurf auf Zukunft um und plündern Sie nicht das Geld, das eigentlich für Klima und Infrastruktur geplant war, um Haushaltslöcher an anderer Stelle zu stopfen. Und ganz wichtig, beschließen Sie keine Gesetze, die in der Klimakrise als Brandbeschleuniger wirken. Wenn Ihnen die Sicherheit der Kommunen am Herzen liegt, dann müssen Sie die Gesetze von Katharina Reiche verhindern, die Windenergie und Solarenergie ausbremsen werden und Hunderttausende Arbeitsplätze riskieren. Als Koalition müssen Sie jetzt Beschlüsse fassen, die das Land voranbringen. Die Menschen, mit denen ich gesprochen habe, die sagen alle, das sind alles keine neuen Erkenntnisse mit dieser extremen Hitze, mit der Waldbrandgefahr und der krassen Trockenheit. Aber jetzt, nach diesem Sommer, da erwarten sie, dass die Regierung endlich handelt und nicht nur redet. Das erwarten die Menschen von Ihnen, die im Sommer viele Tage an ihre Grenzen gegangen sind und darüber hinaus. Das ist doch jetzt wichtig, dass Sie hier ein Zeichen setzen bei dieser Entscheidung. Vielen Dank.
3: Julia Verlinden war das. Sie ist stellvertretende Fraktionsvorsitzende von Bündnis 90 Die Grünen. Und jetzt kommt ans Rednerpult Klaus Mack. Er ist stellvertretender Unionsfraktionsvorsitzender und für Umwelt und Klimaschutz zuständig.
4: In meiner neuen Verantwortung als stellvertretender Fraktionsvorsitzender für den Bereich Umwelt ist mein Kompass klar. Politik beginnt mit Verantwortung, Gefahren ehrlich benennen, rechtzeitig vorsorgen und unser Land handlungsfähig halten. Hitze, Dürre, Wasserknappheit und Starkregen sind keine abstrakten Zukunftsszenarien. Ihre Folgen sind längst vor Ort spürbar. Unsere Antwort ist deshalb klar. Wir machen das Land widerstandsfähiger, gemeinsam mit den Menschen und nicht über ihre Köpfe hinweg, liebe Kolleginnen und liebe Kollegen. Wir müssen Emissionen senken und wir müssen uns auf die Folgen vorbereiten, die längst da sind. Vermeidung und Anpassung sind zwei Seiten einer Medaille. Klimaanpassung findet aber nicht im Grundgesetz statt. Sie findet auf dem Schulhof statt, auf dem Marktplatz, in Pflegeheimen, an unseren Flüssen und in unseren Wäldern. Ein Baum vor einer Kita ist im Sommer Klimaanlage, Sonnenschirm und Wasserspeicher in einem, ganz ohne Steckdose. Ein entsiegelter Schulhof hält Regen zurück, statt ihn in den nächsten Keller zu schicken. Das schützt Menschen und Eigentum und spart später ein Vielfaches der Schäden, meine Damen und Herren. Dabei beginnen wir nicht bei Null. 100 Milliarden Euro aus dem Sondervermögen, liebe Kollegin, stehen für die Investitionen der Länder und Kommunen bereit. Das haben Sie nicht erwähnt. für den natürlichen Klimaschutz sind in diesem Jahr 821 Millionen bereitgestellt. Und wir haben als Bundesregierung für 2027 noch mal deutlich nachgelegt, liebe Kolleginnen und liebe Kollegen. Der Koalitionsvertrag sieht ausdrücklich eine Prüfung einer Gemeinschaftsaufgabe Naturschutz und Klimaanpassung zu. Und er hat einen Sonderrahmenplan Naturschutz und Klimaanpassung als Vorschlag einer Einrichtung. Diesen Auftrag nehmen wir auch entsprechend ernst. Aber die Reihenfolge muss eben auch stimmen. Zuerst klären wir die Aufgabe, welche Lücke besteht denn tatsächlich? Was können bestehende Programme leisten? Und wie kommt das Geld unbürokratisch bei finanzschwachen Kommunen an? Und dann klären wir die Zuständigkeiten und Finanzierung. Und erst danach entscheiden wir, ob es eine Gemeinschaftsaufgabe wirklich braucht. Prüfen heißt nicht verschleppen. Prüfen heißt, Verantwortung zu übernehmen. Denn das Grundgesetz ist keine Förderrichtlinie. Ein neuer Satz in der Verfassung schützt noch kein Pflegeheim vor Hitze. Entscheidend ist doch, was anschließend vor Ort geschieht, meine Damen und Herren. Und genau an dieser Stelle greifen Ihre Anträge zu kurz, liebe Kollegen von den Grünen und den Linken. Die Grünen nehmen das Ergebnis des Prüfprozesses einfach vorweg. Zugleich entwerfen sie Mindestpersonalschlüssel, neue Gremien, ein bundesweites Monitoring und langfristige Pro-Kopf-Budgets. Die Linke geht noch weiter. Sie verbindet Gemeinschaftsaufgabe mit nahezu dem gesamten kommunalen Klimaschutz, von Gebäudesanierung bis Nahverkehr. Sie verspricht eine bedarfsdeckende Finanzierung und massive Mehrausgaben, nennt aber weder Betrag noch Gegenfinanzierung. Förderbeträge will sie anhand einer berechneten Klimawirksamkeit festlegen. Aber, liebe Kollegen, Trinkbrunnen, Schattenplätze, renaturierte Auen lassen sich doch nicht mit einer einheitlichen Klimaformel vermessen. So entsteht kein Bürokratieabbau, so entsteht ein Förder- und Berichtsdschungel. Und das machen wir nicht mit, liebe Kolleginnen und liebe Kollegen. Unsere nächsten Schritte sind klar. Wir handeln jetzt, wir verzahnen Programme besser, wir schaffen mit dem Sonderrahmenplan Verlässlichkeit und wir klären mit den Ländern, ob eine Gemeinschaftsaufgabe wirklich einen echten Mehrwert schafft. Unser Maßstab ist nicht das Ziel neuer Programme, die Länge neuer Richtlinien oder die Größe eines Koordinierungsausschusses. Unser Maßstab ist die Wirkung vor Ort. Ein Bürgermeister braucht keinen Förderdschungel. Er braucht Verlässlichkeit. Und eine Familie, deren Keller schon zweimal...
2: Herr Kollege, erlauben Sie eine Zwischenfrage aus der Grünen-Fraktion?
4: Gerne im Anschluss. Ich würde den Gedanken gerne fortführen.
2: Also im Anschluss an Ihre Rede oder am Anschluss
4: an den... Darf er gerne eine Kurzintervention machen, wenn er möchte. Genau.
2: Das entscheide ich.
4: Ja, selbstverständlich, selbstverständlich. Ein Bürgermeister braucht keinen Förderdschungel, er braucht Verlässlichkeit. Und eine Familie, deren Keller schon zweimal vollgelaufen ist, braucht keine abstrakte Verfassungsdebatte. Sie braucht Vorsorge, jetzt und konkret. Wir wissen, was unser Land leisten kann mit starken Kommunen, engagierten ehrenamtlichen, innovativen Unternehmen und leistungsfähigen Land- und Forstwirten. Bringen wir doch diese Stärken zusammen, machen wir aus Betroffenheit Vorsorge, aus Programmen Wirkung und aus Klimaanpassung ein gemeinsames Modernisierungsprojekt für unser Land. Klar in der Verantwortung, verlässlich in der Finanzierung, praktisch in der Umsetzung. Und genau dafür steht diese Koalition. Herzlichen Dank.
2: Dann hat jetzt zu einer Kurzintervention das Wort der Abgeordnete Harald Ebner.
5: Danke, Frau Präsidentin, dass Sie die Kurzintervention zulassen, Herr Kollege Mack. Sie haben von Bäumen gesprochen, von Auenrenaturierung und was man alles so machen könnte, um Klimaanpassung und Naturschutz gemeinsam voranzubringen. Und oh Wunder, Herr Mack, das teile ich mit Ihnen. Da haben Sie vollkommen recht, an der Stelle müssen wir was tun. Sie sind aber die Antwort schuldig geblieben, wie denn das eigentlich passieren soll. Sie haben nur Nein gesagt. Sie haben nur Nein gesagt, es soll keine Antwort drauf geben. Wir prüfen einfach bis zum Sankt-Nimmerleins-Tag. Und Sie haben nicht drüber nachgedacht, glaube ich zumindest, dass auch die Bauministerkonferenz jetzt im September gesagt hat, diese Gemeinschaftsaufgabe muss dringend her. Und Sie haben keine Antwort drauf gegeben, wie man das eigentlich machen soll. Wo soll eigentlich das Geld herkommen? In Ihrem Haushalt steht es jedenfalls nicht. Also das heißt, wir brauchen zwei Dinge. Wir brauchen zum einen das Geld im Haushalt, um all diese schönen Sachen wie Bäume, Auenrenaturierung und, zu machen. Und zweitens, wir brauchen eine verfassungsrechtliche Erlaubnis, dass der Bund dieses Geld überhaupt an die Kommunen durchreichen darf zu diesem Zweck. Und auch hier sind Sie die Antwort schuldig geblieben.
2: Herr Kollege, Sie haben die Möglichkeit zu antworten.
4: Lieber Herr Kollege Ebner, ich glaube, das war schon gut, dass Sie vielleicht meine Rede haben ganz zuhören müssen. Denn ich habe ja genau dargelegt, dass wir mit dem 100-Milliarden-Paket ja jetzt schon die Kommunen in die Lage versetzen, mit diesem Geld Klimaanpassungsmaßnahmen zu machen. Und wir führen auch das Aktionsprogramm Natürlicher Klimaschutz der Vorgängerregierung weiter. Das müsste Sie ja eigentlich freuen. Und wenn ich in Ihrem Antrag dann so nachlese, dass Sie ja auch sogar schreiben, dass Sie ja auch entsprechende Vorarbeiten schon für die Gemeinschaftsaufgabe geleistet haben. Ja, dann frage ich mich, wenn Ihnen das doch in der letzten Periode so wichtig war, dass das im Grundgesetz steht, warum haben Sie dann nicht den Gesetzentwurf selber vorgelegt? Also Sie werfen uns jetzt hier Dinge vor, die Sie selber nicht auf die Reihe gebracht haben. Lassen Sie uns mal die Dinge sortieren und sauber die Wirkung vor Ort an die Priorität einsetzen und nicht die Frage, ob jetzt das Grundgesetz dafür notwendig ist oder nicht. Herzlichen Dank.
2: Für die AfD hat jetzt das Wort der Abgeordnete Sebastian Münzenmeier.
6: Sehr geehrte Frau Präsidentin, meine Damen und Herren, die Spritpreise explodieren. Die Menschen da draußen wissen gar nicht mehr, wie sie am Ende des Monats die Rechnung bezahlen sollen. Und was ist das größte Problem an diesem kühlen Herbsttag für Grüne und Linke? Dass es im Sommer warm ist. Deshalb soll ja jetzt die Gemeinschaftsaufgabe Klimaanpassung und Naturschutz ins Grundgesetz. Da steht der Naturschutz unter Artikel 20a ja eigentlich schon drin, aber darum geht es Ihnen ja gar nicht. Ihnen geht es nur darum, staatliche Förderprogramme und Stellen zur Versorgung der eigenen Blase zu schaffen. Irgendwo müssen die ganzen Geschwätzologen ja untergebracht werden, die in den kommenden Jahren reihenweise aus den Parlamenten fliegen werden. Und deswegen wollen Sie jetzt plötzlich hunderte neue Stellen als Klimamanager-Sternchen-Innen schaffen und dadurch die Menschen vor Hitze, Starkregen und Hochwasser schützen. Was für ein Schwachsinn. Wie wäre es dagegen denn mal mit sinnvollen Maßnahmen, die den Menschen vor Ort wirklich nützen, zum Beispiel gegen Hochwasser? Dazu findet sich in Ihrem Antrag gar nichts. Wir hingegen, wir haben heute einen Antrag vorgelegt, der sich mit konkreten Schutzmaßnahmen im Ahrtal beschäftigt. Die Aufbauhilfe 2021, die ja den Wiederaufbau im Ahrtal finanzieren soll, die hat noch 24 Milliarden Euro im Topf. Und alle Landräte vor Ort haben parteiübergreifend um Hilfe gerufen. In einem Brief an Bundeskanzler Friedrich Merz haben die Kommunalpolitiker darauf hingewiesen, dass ein zukünftiger Hochwasserschutz im Ahrtal nicht ohne ausreichend Regenrückhaltebecken möglich ist. Allein im Kreis Ahrweiler sprechen wir über 17 solcher geplanter Rückhaltebecken mit Kosten von ungefähr 1,7 Milliarden Euro. Das ist für einen Landkreis in heutigen Zeiten unmöglich zu finanzieren, wo sowieso jede Kommune verschuldet ist. Also schlagen sowohl die Landräte als auch unsere Bundestagsfraktion mit unserem heutigen Antrag vor, dass technische Hochwasserschutzanlagen im Ahrtal, insbesondere Regenrückhaltebecken, dass die auch aus dem Sondervermögen Aufbauhilfe 2021 finanziert werden können. Das ist sachlich geboten, finanziell vernünftig und im Interesse der Menschen vor Ort, meine Damen und Herren. Wiederaufbau ist doch eben nicht nur eine Frage von Straßen, Brücken oder von Häusern. Er ist doch auch eine Frage der Vorsorge. Denn keiner von uns kann doch Interesse daran haben, dass wir viel Aufwand und viel Steuergeld in den Wiederaufbau stecken und beim nächsten Hochwasser wird alles wieder zerstört und hinweggespült. Und wie antwortet dann Ihr Kommunikationstalent Friedrich Merz den betroffenen Landräten und den Menschen vor Ort? Er fährt zum Jahrestag des Hochwassers, immerhin. Er findet dort ein paar allgemeine nette Worte, reist wieder ab und schreibt dann einen kurzen Brief zurück an die Landräte ohne persönliches Gespräch und lehnt die Maßnahmen ab und sagt, darüber denkt die Bundesregierung nicht mal nach. Meine Damen und Herren, in diesem Haus wird immer ganz oft über Resilienz gesprochen, über Anpassung oder über Lehren aus der Krise. Hier liegt ein ganz konkreter Vorschlag auf dem Tisch, wie solche Lehren praktisch umgesetzt werden können. Nicht abstrakt und nicht in irgendwelchen Sonntagsreden, sondern konkret und praktisch für die Menschen vor Ort. Und an die Menschen an den Bildschirmen da draußen, wissen Sie eigentlich, wie die Grünen auf unseren Antrag reagiert haben? Sie wollten den Antrag hier nicht zur Debatte dazustellen, sie wollten gar nicht über diesen Antrag sprechen. Und das zeigt wieder mal ganz deutlich, den Grünen und den Linken, denen geht es nicht um richtige Lösungen für echte Probleme. Ihnen geht es darum, unter dem Vorwand von Klimagedöns den Steuerzahlern das Geld aus der Tasche zu ziehen und damit die eigene Klientel zu versorgen. Aber ich glaube, das merken mittlerweile sämtliche Bürger, auf Sie als ideologisch verblendete Randgruppe kann der Bürger im Ahrtal sowieso nicht zählen. Und deshalb aber an die Kollegen in der Unionsfraktion gerichtet. Wer aus der Flutkatastrophe von 2021 ernsthaft Konsequenzen ziehen will, der muss den Wiederaufbau mit wirksamem Hochwasserschutz verbinden. Wer öffentlich Mitgefühl zeigt, darf sich dann aber bei der Finanzierung der Vorsorge nicht verweigern. Und wer Verantwortung für dieses Land beansprucht, der darf Rückhaltebecken im Ahrtal nicht an kleinlicher Brandmauerpolitik scheitern lassen. Und deshalb appelliere ich an Sie, nutzen Sie die Mehrheiten hier im Haus, die es für vernünftige Lösungen gibt, gerne auch ohne Friedrich Merz. Vielen herzlichen Dank für Ihre Aufmerksamkeit.
3: Sebastian Münzenmeier war das für die AfD-Fraktion. Die Grünen haben einen Antrag eingebracht, dass im Grundgesetz eine Gemeinschaftsaufgabe von Bund und Ländern für Klimaanpassung verankert wird. Dahinter hat sich heute auch noch einmal Bundesumweltminister Carsten Schneider von der SPD gestellt und in einer Videoansprache anlässlich des Extremwetterkongresses in Hamburg betont, er will eine Gemeinschaftsaufgabe Klimaanpassung ins Grundgesetz aufgenommen sehen. Jetzt für die SPD-Fraktion am Rednerpult Jakob Blankenburg.
7: Auch in Zukunft einstellen müssen. Nach Schätzungen des Robert-Koch-Instituts sind diesen Sommer rund 16.300 Menschen an den Folgen der Hitze gestorben. Hinter dieser Zahl, 16.300, stecken echte Menschen in Dachgeschosswohnungen oder in schlecht isolierten Pflegeheimen. Der Klimawandel trifft alle, uns alle, aber er trifft nicht alle gleich. Sie trifft Kinder, die bei 35 Grad in aufgeheizten Kitas sitzen, ältere Menschen in Wohnungen, die nachts nicht mehr abkühlen, Dachdecker und Straßenbauerinnen auf glühendem Asphalt, Wohnungslose, die in unseren Städten keinen kühlen Ort finden. Und wer muss das auffangen? Mit diesen Aufgaben sind bislang vor allen Dingen die Kommunen betraut. Und das ist grundsätzlich auch erstmal nicht falsch, denn Bürgermeisterinnen und Landräte, die Mitglieder in den Räten und Kreistagen wissen am besten, wo Schatten fehlt, wo ein Trinkbrunnen hingehört und welche Straße beim nächsten Starkregen vollläuft. Aber Klimaanpassung ist eben auch eine freiwillige Aufgabe. Und wie viele von uns habe ich selbst auch ein kommunales Mandat. Ich sitze noch gemeinsam mit der Kollegin Verlinden, die ja die Debatte heute eröffnet hat, im Kreistag in Lüneburg. Und wir beide wissen sehr genau, was mit freiwilligen Leistungen passiert, wenn das Geld knapp wird. Sie landen als erstes auf der Streichliste. Und heute läuft das so, der Bund legt ein Förderprogramm auf, aktuell, und da haben die Grünen mit ihrem Antrag ja recht, aktuell nur für Pilotprogramme, denn etwas anderes lässt das Grundgesetz derzeit nicht zu. Eine Gemeinde schreibt einen Antrag und wartet und hofft. Irgendwann läuft das Programm aus, am Ende entscheidet der Kontostand einer Gemeinde darüber, ob Kinder in der kühlen Kita spielen können. Liebe Kolleginnen und Kollegen, das ist nicht gerecht und es wird der Herausforderung, vor der wir stehen, auch nicht gerecht. Die Anpassung an den Klimawandel ist eben eine Herausforderung für alle staatlichen Ebenen, von der kleinen Gemeinde bis zu uns hier im Bund. Und deshalb ist sie richtig, lassen Sie mich das auch sagen, ist sie richtig, wenn wir sie als Gemeinschaftsaufgabe im Grundgesetz aufnehmen. Umweltminister Carsten Schneider hat das Ganze ja auch im August vorgeschlagen, nachdem auch schon die Umweltministerkonferenz von Bund und Ländern es einstimmig gefordert hatte, Städtetag und Städte- und Gemeindebund dahinter stehen. Nur so kann der Bund Länder und Kommunen dauerhaft unterstützen, statt jedes Jahr neu um Förderprogramme zu ringen. Aber, liebe Kolleginnen und Kollegen von den Grünen, wir liegen in der Sache nah beieinander. Ich teile einiges in Ihrem Antrag. Feste Budgets für Kommunen, mehr Personal in den Verwaltungen, weniger parallele Förderstrukturen. Ich glaube, auch gerade hinter der Frage, wer fördert was auf dieser Ebene, da hat in diesem Haus keiner was. Aber eine Verfassungsänderung braucht eine Zweidrittelmehrheit im Bundestag und Bundesrat. Und diese Mehrheit, das haben wir ja eben gerade gehört, gibt es zum jetzigen Zeitpunkt noch nicht. Man baut sie aber auch nicht, indem man hier jetzt einfach einen Antrag stellt und ohne Debatte, der soll ja gar nicht verwiesen werden in den Ausschuss, wo wir auch noch mal gemeinschaftlich darüber diskutieren können, wir Argumente austauschen können und schauen können, ob bis dahin vielleicht auch schon entsprechende Prüfungen abgeschlossen sind, die der Kollege Klaus Mack ja gerade angesprochen hat. Man schafft es nicht, man baut diese Mehrheit nicht, indem ich einfach ohne Antragsberatung eine namentliche Abstimmung beantrage. Das ist ehrlicherweise Augenwischerei und Effekthascherei. Und das zeigt jetzt nicht, dass wir hier tatsächlich in der Sache miteinander diskutieren und zu einem Ergebnis kommen wollen. Ich glaube, wie gesagt, in der Sache sind wir nicht da beieinander. Meine Zeit ist jetzt vorbei. In der Sache sind wir uns einig und wir haben alle das Ziel, dass wir in Kommunen leben, in denen Kinder in einer Kita unter einem Sonnensegel, in dem Rentnerinnen und Rentner über nicht überhitzte Pflegeheime leben können und auch jeden Tag dabei sein können. Aber das schaffen wir eben nur gemeinsam und nicht durch Anträge, die heute zu keinem Effekt führen. Und ich glaube, das können Sie
2: Kollege,
7: auch
2: Ihre Redezeit, ja.
3: Jakob Blankenburg war das für die SPD-Fraktion. Er hat noch einmal darauf hingewiesen, dass für eine Grundgesetzänderung ja eine Zweidrittelmehrheit im Bundestag notwendig ist, die aber im Moment nicht da ist, denn die Union ist gegen den Antrag der Grünen und wird, auch wenn nachher abgestimmt wird, voraussichtlich dagegen stimmen, sodass eine Mehrheit nicht gefunden werden kann. Jetzt am Rednerpult für die Linksfraktion Sarah Miro.
8: Die Menschen, die in Pflegeheimen, Krankenhäusern, schlecht sanierten Wohnungen oder wohnungslos auf der Straße unter Hitze leiden, müssten das nicht. Es müssten keine Menschen ihre Häuser aufgrund von Starkregen und Überschwemmungen verlieren. Aber es passiert und es wird wieder passieren, weil die verantwortliche Politik gerade auf Bundesebene viel zu lange untätig geblieben ist. Auch die aktuelle Bundesregierung glänzt durch Untätigkeit. Dabei ist doch völlig klar, dass sich grundlegend etwas ändern muss. Die Kommunen müssen wieder so handlungsfähig gemacht werden, dass sie die Klimakrise und die Klimaanpassung in den Griff bekommen können. Aber stattdessen verweist die Bundesregierung auf bestehende Förderprogramme, mit denen sie die Klimaanpassung angehen wollen. Aber wir sehen doch, dass diese Programme nicht ausreichen. Deutschland reißt Jahr für Jahr seine Klimaziele. Und obendrein ist aus den Reihen der Bundesregierung zu vernehmen, die Klimaneutralität solle sogar gänzlich verschoben werden. Also ich muss das wirklich deutlich betonen. Ist Ihnen klar, dass Sie damit dem Pariser Klimaabkommen widersprechen? Ja? Genau, das ist tatsächlich fürchterlich. Hören Sie endlich auf, Ihre klimapolitische Verantwortung auf Länder und Kommunen abzuwälzen und sie dann auch noch finanziell im Regen stehen zu lassen. Der Bund muss seine Verantwortung endlich wahrnehmen. Ein sinnvolles Instrument ist hier die Gemeinschaftsaufgabe Klimaschutz. Durch eine solche Grundgesetzänderung kann sich der Bund nämlich finanziell an kommunaler Klimaanpassung beteiligen. Und, liebe Ministerinnen von der SPD, kommt Ihnen das nicht bekannt vor? Sie haben die Gemeinschaftsaufgabe Ihren Kollegen von der Union im Sommer vorgeschlagen, aber im leisesten Widerstand sind Sie eingebrochen und dann kam gar nichts mehr von Ihnen dazu. Und dabei war Ihr Impuls doch so richtig. Trauen Sie sich, diese Forderung auch wirklich konsequent durchzusetzen gegenüber Ihren Koalitionspartner? Und, nur für den Fall, dass ich Sie erinnern muss, das steht sogar in Ihrem Koalitionsvertrag drin. Zu einer wirkungsvollen Gemeinschaftsaufgabe gehören mehrere Kriterien. Erstens, der Bund muss sich bedarfsdeckend finanziell an den Klimaanpassungen beteiligen und die Kommunen zu entsprechenden Maßnahmen verpflichten. Und ja, Herr Mark von der CDU, das ist möglich, wenn Sie und Ihre Koalition endlich mal bereit wären, die Aufgaben, die diese Gesellschaft gemeinsam schultern muss, auch auf alle Schultern zu verlagern. Sie können doch tatsächlich die Vermögensteuer sofort wieder einführen. Sie könnten Superreiche endlich gerecht besteuern. Und wirklich mal für alle Menschen da draußen, das Geld ist da. Es wird immer so getan hier, als ob kein Geld vorhanden ist. Doch, das ist da. Es ist ungerecht verteilt. Und ich finde, diese Bundesregierung muss endlich einen Fokus setzen auf Klimaschutz. Außerdem braucht das Gesetz einen eigenständigen Schwerpunkt für den Schutz besonders gefährdeter Bevölkerungsgruppen und, ganz wichtig, eine Staffelung des kommunalen Eigenanteils nach Finanzstärke bis zur kompletten Streichung bei besonders finanzschwachen Kommunen. Einen begleitenden Hitzeaktionsplan, der seinem Namen gerecht wird, all das brauchen wir ganz dringend. Also stimmen Sie unserem Antrag zu und erfüllen Sie Ihren Koalitionsvertrag.
2: Für die CDU-CSU-Fraktion hat jetzt das Wort der Abgeordnete Josef Oster.
9: Frau Präsidentin, verehrte Kolleginnen und Kollegen, der Sommer 2026 hat das deutlich gezeigt. Es besteht Handlungsbedarf. Handlungsbedarf, um unser Leben und unseren Lebensraum an die Folgen großer Hitze und Trockenheit anzupassen. Und auch, wenn man das gerade aktuell nicht zwingend erwartet, auch das nächste Starkregenereignis, das nächste Hochwasser wird irgendwann wieder auf uns zukommen. Und gefordert sind hier mal wieder, muss man sagen, in erster Linie unsere Kommunen. Die Kommunen sind Träger des Katastrophenschutzes und damit in jeder Großschadenslage gefordert. Die Kommunen stellen die freiwilligen Feuerwehren die im Katastrophenfall ausrücken, um Menschen und Hab und Gut zu retten und zu schützen. Und den Kommunen obliegt es letzten Endes, ein Lebensumfeld zu schaffen, in dem man es eben auch bei großer Hitze aushalten kann. Verehrte Kolleginnen und Kollegen, die Kommunen sind damit eine unverzichtbare Größe bei der Anpassung unseres Lebens an die Folgen des Klimawandels. Und es geht hier in dieser Debatte für mich nicht in erster Linie um Klimaschutz oder Naturschutz. Die Sommer der vergangenen Jahre haben eindrücklich gezeigt, CO2-Einsparung alleine reicht nicht aus. Es geht jetzt konkret darum, mit den Folgen des Klimawandels umzugehen und entsprechende Anpassungen vorzunehmen. Eine neue Gemeinschaftsaufgabe kann dabei ein Baustein sein. Es ist für mich und für uns aber nicht der entscheidende Punkt. Sie stellen zu Recht in Ihren Anträgen fest, dass den Kommunen dabei eine Schlüsselrolle zufällt. Was die kommunale Familie aber nicht braucht, sind neue Vorgaben, neue komplizierte Förderprogramme und mehr Bürokratie wie ein Koordinierungsausschuss oder welche Instrumente Sie dort in Ihren Anträgen alle vorstellen. Und was die Kommunen schon gar nicht brauchen, sind zentralistische Vorgaben aus Berlin. Sie wollen ja sogar in die Personalbemessung der kommunalen Familie eingreifen. Das ist regelrecht übergriffig, wie Sie hier von Berlin aus mit der kommunalen Familie umgehen wollen, verehrte Kolleginnen und Kollegen. Und wenn man Ihre Anträge durchliest, dann haben Sie das Prinzip der kommunalen Selbstverwaltung nicht verstanden. Was unsere Kommunen brauchen, ist Freiheit. Sie brauchen die Freiheit, Entscheidungen treffen zu können, und sie brauchen finanziellen Handlungsspielraum. Genau das ist unser Ansatz, um hier zu Lösungen zu kommen. Wir müssen unsere Kommunen in die Lage versetzen, Entscheidungen treffen zu können und Handlungsspielräume zu haben. Und Sie verkennen in Ihren Anträgen eben auch, dass in unseren Gemeinderäten, in unseren Kreistagen, in den Stadträten kluge Menschen sitzen. Dort sitzen mindestens so kluge Menschen wie hier im Deutschen Bundestag auch. Und wir sollten sie nicht gängeln, sondern wir sollten ihnen Handlungsspielraum geben. Verehrte Kolleginnen und Kollegen, es geht darum, Handlungsfähigkeit zu zeigen. Und es geht darum, bei diesem Thema
2: Handlungsfähigkeit... Herr Kollege, erlauben Sie eine Zwischenfrage aus der Fraktion Bündnis 90 Die Grünen?
9: Ja, bitte.
10: Vielen Dank, Herr Kollege. Vielen Dank, Frau Präsidentin. Ich habe mich sehr über Ihre Aussagen gerade eben gewundert. Wissen Sie, dass der Deutsche Städtetag und der Städte- und Gemeindebund die Gemeinschaftsaufgabe fordern und ebenso auch die Länder, zum Beispiel in der Bauministerkonferenz und der Umweltministerkonferenz? Und wie passt das zu dem, was Sie eben gesagt haben? Dazu addierend, Gemeinschaftsaufgabe ist ja nichts Neues und Gemeinschaft, das bedeutet eben gemeinsam. Wie passt das denn zusammen zu dem, was Sie eben gesagt haben?
9: Das passt sehr gut zusammen, sehr geehrte Frau Kollegin. Vielen Dank für die Zwischenfrage. Der Deutsche Städtetag und der Landkreistag haben eben nicht gefordert, dass hier der Deutsche Bundestag bis in die einzelne Kommunalverwaltung hineinregiert und dort Vorgaben macht, wie viele Stellen dort geschaffen werden sollen, sondern die Gemeinschaftsaufgabe, das habe ich auch gesagt, wenn Sie mir zugehört haben, kann ein Baustein sein. Es ist für mich aber nicht der Entscheidende. Der Entscheidende ist, dass wir der kommunalen Familie mehr Freiheit geben, dort unabhängige Entscheidungen zu treffen. Und die werden kluge Entscheidungen treffen. Das ist meine feste Überzeugung. Und deshalb ist das kein Widerspruch zu den kommunalen Spitzenverbänden, sondern da sind wir auf einer Linie.
2: Herr Kollege, es gibt noch eine Zwischenfrage aus der AfD-Fraktion.
9: Na Gott, dann machen wir's.
2: Bitte. Herr Münzenmeier.
6: Sehr geehrter Herr Oster, zunächst ganz herzlichen Dank, dass Sie die Frage zulassen. Sie haben jetzt in Ihrer Rede sehr viel Kluges gesagt. Sie haben viel davon gesprochen, dass der finanzielle Handlungsspielraum bei der Kommune hergestellt werden muss. Sie haben gesagt, da sitzen oft sehr, sehr kluge Leute vor Ort, die das besser wissen, wie wenn Berlin sich einmischt, gebe ich Ihnen zu 100% recht, haben Sie absolut einen Punkt. Und deswegen jetzt nochmal ganz konkret. Ich habe ja gerade vorgetragen, dass verschiedene Landräte, Sie sind selbst aus dem nördlichen Rheinland-Pfalz, verschiedene Landräte, unter anderem die Landrätin von Ahrweiler, haben parteiübergreifend gefordert, dass eben Rückhaltebecken aus der Aufbauhilfe 2021 bezahlt werden sollten. Und diese klugen Leute, die haben Sie ja völlig recht, die wissen mit Sicherheit besser wie der Bundeskanzler, der hier nur in Berlin sitzt. Und die haben ja ganz konkrete Vorschläge gemacht, die habe ich ja gerade in meiner Rede wiedergegeben. Kann ich davon ausgehen, dass Sie das also nicht so sehen wie Friedrich Merz, sondern dass Sie sich unserem Antrag anschließen und dem Begehren der Landräte parteiübergreifend, dass man diesem Vorschlag folgt und somit den klugen Menschen vor Ort die finanziellen Handlungsmöglichkeiten schafft, damit sie kluge Lösungen für unser Land finden?
9: Sie stellen zu Recht fest, dass ich meine persönliche Heimat sehr in der Nähe des Ahrtals habe und deshalb diese furchtbare Katastrophe dort sehr aufmerksam mitverfolgt habe, bin sehr oft dort zu Gast gewesen, kenne also die Situation, die dort stattfindet, weiterhin ja, und auch die Herausforderungen, denen wir uns dort weiterhin gegenüber sehen. Und ich weiß auch, dass dort weiterhin viel passieren muss, auch wenn unglaublich viel dort schon passiert ist. Und es war eine starke Leistung der staatlichen Familie insgesamt, Bund, Länder und Gemeinden, dieses Sondervermögen für den Wiederaufbau im Ahrtal bereitzustellen. 30 Milliarden Euro ist ein starkes Zeichen der staatlichen Familie gewesen, um diesen Menschen dort und dieser Region zu helfen. Und ich glaube, der Bund hat keinen Nachholbedarf, wenn es darum geht, dieser Region zu helfen und dort auch finanzielle Mittel bereitzustellen. Wir haben dort sehr viel Geld bereitgestellt und tun dort weiterhin sehr viel. Und deshalb, glaube ich, besteht dort kein Nachholbedarf, weitere Mittel in diese Region zu geben, sondern es besteht dort ausreichend Möglichkeit, mit dem Vermögen, was bereitgestellt wurde, auch die Maßnahmen in Angriff zu nehmen, die dort notwendig sind.
11: Herr Kollege, ich lasse jetzt die Uhr weiterlaufen.
9: Ja, das ist nett. Dann komme ich auch wieder zu meiner Rede zurück. Ich komme noch mal zu der Rolle der Kommunen. Ich glaube, es geht beim Thema Klimaanpassung und bei vielen anderen darum, dass den Kommunen eine Schlüsselrolle zukommt, auch was die Handlungsfähigkeit des Staates anbetrifft. Entscheidend ist, statt weiterer Förderprogramme brauchen die Kommunen frei verfügbare Mittel, die sie zielgerichtet und an den Bedürfnissen vor Ort auch entsprechend einsetzen können. Und deshalb noch mal mein Appell: Vertrauen wir der kommunalen Selbstverwaltung, entschlacken und verschlanken wir endlich die Förderprogrammstrukturen und geben den Kommunen mehr freie Investitionsmittel an die Hand. Die Umsetzung des Länder- und Kommunalanteils am Sondervermögen zeigt, wie es unkompliziert gehen kann. Diesen Weg, verehrte Kolleginnen und Kollegen, sollten wir weiter beschreiten und die kommunale Investitionskraft nachhaltig stärken. Dann leisten wir letzten Endes auch einen wichtigen Beitrag zum Klimaschutz und vor allen Dingen auch zur Klimafolgenanpassung. Damit eröffnen wir den Kommunen mehr Möglichkeiten, vor Ort ein lebenswertes Umfeld zu schaffen. Vielen Dank.
11: Vielen Dank.
3: Josef Oster war das für die Unionsfraktion, der noch einmal kritisiert hat, dass durch die Aufnahme einer Gemeinschaftsaufgabe Klimaanpassung ins Grundgesetz mehr Bürokratie entstehe und den Kommunen nicht geholfen sei. Jetzt am Rednerpult Ingo Hahn für die AfD-Fraktion. Er ist Mitglied im Umweltausschuss.
12: Alltagsentscheidung. Sie muss notwendig, wohlbegründet und von Gewicht sein, meine Damen und Herren. Die Grünen wollen nun Klimaanpassung und Naturschutz als neue Gemeinschaftsaufgabe im Grundgesetz verankern und damit insbesondere eine neue Grundlage für die Finanzierung ihrer Klimapolitik schaffen und ihrer Klimaklientel. Nur der Schutz unserer natürlichen Lebensgrundlagen steht längst im Grundgesetz. Und selbst der Klimaschutz ist nach der Rechtsprechung des Bundesverfassungsgerichtes bereits von Artikel 20a berücksichtigt. Das Grundgesetz darf nicht für jede neue politische Idee missbraucht werden, meine Damen und Herren. Wozu also diese zusätzliche Verfassungsänderung? Wer dort etwas hineinschreibt, greift in die Statik unseres Staates ein. Eine Verfassungsänderung braucht einen zwingenden Grund und einen erkennbaren Mehrwert. Schauen wir uns an, worum es bei der Klimaanpassung überhaupt geht. Menschen haben schon immer an Veränderungen der Natur sich angepasst. Im Mittelalter beispielsweise, noch lange vor Industrialisierung und Nutzung fossiler Brennstoffe, war es auf der Erde so warm, dass auf Grönland Ackerbau betrieben wurde und die Eisinsel ergrünte. Daher der Name Grönland, also Grünland. Menschen haben sich gegen Hitze, gegen Kälte, gegen Dürre, gegen Hochwasser geschützt. Dazu haben sie Deiche gebaut, Flüsse reguliert, sie haben Wasser gespeichert und sie haben Häuser an örtliche Gefahren angepasst. Entscheidend ist folglich, vor Ort das Richtige zu tun. Schauen wir ins Ahrtal. Dort gab es bereits 1804 und 1910 verheerende Hochwasser. Die Gefahr war also seit Generationen bekannt. Als im Juli 2021 die Flut kam, regierten die Grünen in Rheinland-Pfalz. Sie stellten die Umweltministerin. Ja, sie waren verantwortlich. Sie haben aber, das muss man sagen, auch bei der Hochwasservorsorge war ihr Ministerium zuständig. Und dort haben sie komplett versagt und 136 Menschen haben es mit dem Leben bezahlt. Trotzdem haben sie daraus nichts, aber auch gar nichts gelernt. Eine Schande, meine Damen und Herren. Eine neue Formulierung im Grundgesetz verhindert keine fehlerhafte Gefahrenplanung. Sie warnt im Ernstfall keinen einzigen Bürger. Sie rettet kein einziges Haus. Sie ersetzt eben keinen funktionierenden Katastrophenschutz. Wer Menschen vor Wetterextremen schützen will, muss handeln. Hochwassergefahren vollständig erfassen, funktionierende Warnsysteme schaffen, Feuerwehren und Hilfsorganisationen vernünftig ausstatten, meine Damen und Herren. Und dafür brauchen unsere Kommunen vor allem drei Dinge. Erstens mehr Geld, zweitens weniger Bürokratie und drittens echte Handlungsfreiheit, meine Damen und Herren. Klimaanpassung heißt nämlich im Endeffekt Gefahren erkennen, Vorsorge treffen, Menschen schützen. Das ist konkret, das ist wirksam und dafür braucht es auch keine neue Klimapanik im Grundgesetz.
13: Vielen Dank. Die nächste Rednerin ist Angelika Glöckner für die
3: SPD. Hier im Bundestag hat jetzt der Vorsitz gewechselt. Bundestag. Die Debatte leitet jetzt Omid Nuripur von Bündnis 90 Die Grünen. Und als nächste Rednerin ist ans Pult gekommen Angelika Glöckner für die SPD.
14: Voll asphaltiert, pralle Sonne, kein einziger Baum. Eine Bushaltestelle ohne Schatten, an der eine ältere Frau auf den Bus wartet. Eine Dachgeschosswohnung, in der Menschen nachts nicht schlafen können, über Wochen, weil die Hitze einfach nicht weicht. Und genau dort müssen unsere Hilfeschutzmaßnahmen ankommen, vor Ort. In diesem Sommer haben rund 16.000 Menschen hitzebedingt ihr Leben verloren. Und das dürfen wir nicht zulassen, denn hinter jeder Zahl steht ein Verlust, ein Mensch, der fehlt. Und wer angesichts dessen noch immer den Klimawandel, den menschengemachten Klimawandel leugnet, und wer von einem ganz normalen Sommer spricht, der hat die Zeichen der Zeit nicht erkannt und der ist nicht berechtigt, Verantwortung für Menschen zu übernehmen, Kolleginnen und Kollegen. Die Hitze trifft uns alle nicht gleich. Wer einen Garten hat, der findet vielleicht Schatten. Wer aber an einer dicht bebauten Straße wohnt, der hat oft nur die Wahl, aufgeheizte Wohnung oder aufgeheizter Gehweg. Und deshalb ist Hitzeschutz für uns als SPD auch eine soziale Frage, die nicht davon abhängen darf, wie viel Geld jemand im Geldbeutel hat. Was heißt das konkret für unsere Städte und Gemeinden? Es heißt Bäume und Sonnensegel auf dem Kita-Spielplatz, damit Kinder draußen spielen können, Trinkbrunnen in der Fußgängerzone, Sitzbänke im Schatten, damit ältere Menschen auf dem Weg zum Einkaufen eine Pause machen können, kühle Räume, auch offene Bibliotheken, deren Türen an heißen Tagen für alle offen stehen. Es heißt auch, außenliegender Sonnenschutz in Pflegeheimen, begrünte Schulhöfe, Regen, der versickern kann und das Wasser im Boden bleibt, statt sofort in der Kanalisation zu verschwinden. Das sind konkrete Verbesserungen, die Menschen jeden Tag spüren, und die gehen wir an, Kolleginnen und Kollegen. Denn die Bundesregierung hat bereits Grundlagen dafür geschaffen, mit dem Klimaanpassungsgesetz, der Anpassungsstrategie und der Hitzeschutzstrategie des Bundesbauministeriums. Ja, jetzt brauchen die Kommunen die Mittel zur Umsetzung. Und deshalb ist es richtig, dass die Bundesmittel für Städtebauförderung bis 2029 schrittweise auf 1,8 Milliarden Euro steigen. Das ist eine Verdoppelung. Und richtig ist auch, Klimaanpassung ist damit ausdrücklich auch förderfähig. Mit der Reform des Städtebau- und Raumordnungsrechts werden wir Begrünung, Versickerung und Wasserrückhalt zusätzlich erleichtern. Mit der Novelle zur kommunalen Wärmeplanung werden auch die Kälteplanung stärker in den Fokus rücken. All das sind wichtige Maßnahmen, die zeigen, wir packen in dieser Regierungskoalition an, Kolleginnen und Kollegen. Aber auch kleinere Städte und Dörfer brauchen Unterstützung. Ich habe auch große Sympathie für den Vorstoß des Bundesumweltministers Carsten Schneider, dass wir die Klimaanpassung ins Grundgesetz aufheben. Denn auch Sie haben das in Ihren Anträgen genannt von Linken und Grünen. Aber lassen Sie uns das als gemeinsame Lösung anpacken. Wir wollen, dass die Kommunen vor Ort befähigt werden, anzupacken und dort anzupacken, wo Hilfe gebraucht wird. Das schafft Lebensqualität, das schützt Menschenleben. Und dafür kämpfen wir als SPD. Vielen Dank.
13: Vielen Dank.
3: Angelika Glöckner war das für die SPD-Fraktion. Das Thema Hitzeschutz, Entsiegelung von Flächen unter anderem oder Begrünung in Städten in allen Reden hier im Mittelpunkt angesichts von immer mehr Extremwetterereignissen und größerer Hitzesommer. Jetzt am Rednerpult für Bündnis 90 die Grünen, Caroline Otte.
15: 41,8 Grad Hitzerekord. Manche von uns und alle hier unten im Saal können sich in ihre kühlen Büros flüchten. Aber für ganz, ganz viele geht das nicht. Das ist ein Riesenprivileg. Der Bauarbeiter auf dem Gerüst, die Kinder in viel zu warmen Klassenräumen, die 85-Jährige mit der Wohnung unterm Dach, die Pflegekraft auf der überhitzten Station. Sie alle können der Hitze nicht ausweichen. Für Sie sind diese Temperaturen ganz konkret gefährlich, und diesen Sommer waren sie für viel zu viele von Ihnen tödlich. Mehr als 16.000 Hitzetote. Die Klimakrise, die ist jetzt, und wir werden mit ihr leben müssen. Der Auftrag, der muss doch klar sein, wir müssen die sich selber nicht davor schützen können, vor den Folgen schützen. Das ist der Auftrag hier fürs Parlament, das müssen wir erfüllen. Und dieser Sommer, der war sehr wahrscheinlich der mildeste unseres Lebens. Wir müssen uns darauf vorbereiten, auf das, was noch kommt. Und wir können nicht mehr warten. Wir können nicht bis morgen warten. Liebe Union, es wurde genug geprüft. Es gibt ein ganzes Gutachten zur Ausgestaltung aus dem BMU. Ich schicke Ihnen gerne den Link rüber, wenn Ihnen das noch nicht vorliegt. Aber das hätten Sie inzwischen sich schon mal angucken können. Dabei sind unsere Städte und Gemeinden längst an der vordersten Front. Das wurde hier zu Recht schon mehrfach betont. Doch die Realität in den Rathäusern, und das wissen wir hier auch alle, die ist bitter. Unsere Städte und Gemeinden, die stehen vor gewaltigen Aufgaben und gleichzeitig vor völlig leeren Kassen. Maßnahmen der Klimaanpassung, die fallen als freiwillige Aufgaben dem Spardruck zum Opfer. Und es kann doch nicht an der Postleitzahl liegen, ob es Hitzeschutz gibt vor Ort oder nicht. Eben nicht. Das können und das dürfen wir uns nicht länger leisten. Und es braucht endlich eine langfristige Finanzierung für notwendige Investitionen. Und es braucht eine klare und verlässliche Finanzierung für Personal in die Verwaltung. Und deshalb fordern wir hier heute, die Gemeinschaftsaufgabe ins Grundgesetz aufzunehmen, weil das ist der richtige Weg für Verlässlichkeit und Stabilität, damit die Kommunen wirklich vor Ort handeln können. damit sie vor Ort wirklich die Maßnahmen ergreifen müssen, die jetzt notwendig sind. Und dem haben sich ja sogar die SPD-Ministerinnen in diesem Sommer angeschlossen. Auch die SPD-Ministerinnen haben in diesem Sommer die Gemeinschaftsaufgabe gefordert. Doch die Union, die blockiert. Und das ist echt ein Schlag. Das ist ein Schlag ins Gesicht für jeden Bürgermeister, jede Bürgermeisterin, jeden kommunalpolitischen Rat. Die sind längst in der Pflicht zu handeln und sie leisten ihren Beitrag nicht. Beweisen Sie, dass Ihre Forderungen keine bloßen Lippenbekenntnisse sind. Wir erleben in dieser Debatte etwas absolut Irres. Rhetorische Offenheit bei absoluter Starrheit im Handeln, das kann doch nicht Ihr Ernst sein. Handeln Sie!
13: Vielen Dank.
3: Caroline Otte von Bündnis 90 Die Grüne war das. Zum Hintergrund: Klimaschutz ist seit 2002 als Staatsziel im Grundgesetz verankert. Und seit dem vergangenen Jahr wird im Grundgesetz auch das Ziel der Klimaneutralität bis 2045 genannt. Jetzt wollen Herr die Präsident, Grünen auch noch eine Gemeinschaftsaufgabe, Klimaanpassung für Bund und Länder in das Grundgesetz aufgenommen wissen. Nächster Redner jetzt Fabian Pfahl von der Linksfraktion.
16: Wir sagen, dann lass uns doch das Umweltministerium und Carsten Schneider kompetent machen. Allein der Hitzeschutz wird verdammt harte Arbeit, die nur Bund und Länder gemeinsam, also als Gemeinschaftsaufgabe, lösen können. Die Zustände sind schon jetzt alarmierend, denn sie sind tödlich. Ich habe im Sommer mehrfach mit Mitarbeitenden aus Krankenhäusern gesprochen. Ihre Sorgen trage ich heute hier ins Parlament. Sie brauchen Unterstützung. In NRW waren einige Notaufnahmen überforderter als bei Corona. Der nächste Sommer kommt schnell, deshalb müssen Sie Sofortmaßnahmen auf den Weg bringen. Neben entsprechenden Klimaanlagen müssen viele andere Kapazitäten dringend aufgestockt werden. Unter den neuen Herausforderungen ist zum Beispiel die Medikamentenlagerung bei Hitze. Wir finden gut, dass die Grünen das fordern, was die SPD in der Sommerpause gefordert hat. Und Druck auf die SPD machen ist wichtig, auch wenn es wenig Hoffnung gibt. Wir möchten den Blick allerdings noch erweitern. Es ist unser aller Verantwortung, besonders betroffene Bevölkerungsgruppen besonders zu schützen. Gerade ältere Menschen, Menschen mit Behinderungen und Obdachlose müssen in den Kommunen besser vor Extremwetter geschützt werden. 16.000 Hitzetote waren erst der Anfang, denn es wird noch heißer, viel heißer. Gemeinschaftsaufgabe muss auch heißen, dass finanzschwache Kommunen entsprechend unterstützt werden. Wir brauchen keine weitere Kluft zwischen Arm und Reich. Im Gegenteil, wir müssen gerade dafür kämpfen, dass die ärmsten Menschen in Deutschland sicher sind. Alle Kommunen müssen befähigt werden, Menschen anständig zu unterstützen, auch die finanzschwachen Kommunen in Sachsen-Anhalt. Mit der Verankerung im Grundgesetz ist es natürlich nicht getan. Erstens müssen Dinge im Grundgesetz auch ernst genommen werden. Keine Regierung hat bisher eine verfassungskonforme Klimapolitik vorgelegt. Und zweitens muss auch Geld zur Verfügung stehen. Aktuell hat das Bundesumweltministerium nach Abzug der Kosten für teure atomare Altlasten noch 0,17% des Bundeshaushalts, also lächerlich wenig. Für die Finanzierung haben wir Ideen, vielleicht übernehmen die Grünen das ja. SPD und CDU lassen in Berlin übrigens gerade noch Bäume fällen, bevor die Linke ins Rathaus einzieht. Vielleicht sollte man aufpassen, den Ast, auf dem man sitzt, nicht abzusägen. Ja. Stimmen Sie also unseren Vorschlägen zu. Sie haben bisher kein Argument dagegen genannt. Und gegen kluge linke Politik helfen auch keine Schmierkampagnen. Es ist höchste Zeit, sich um die Menschen statt um Großspenden zu kümmern und unsere Infrastruktur zukunftsfähig zu machen. Die Kosten des Sparens heute sind Menschenleben morgen. Deshalb Klimaschutz radikal sozial.
13: Vielen Dank. Stefan Glaser ist der nächste Redner für die CDU-CSU-Fraktion.
17: Sehr geehrter Herr Präsident, meine Damen und Herren! Klimaanpassung ist wichtig, um unser Land auf zunehmende Hitze, längere Trockenperioden und Extremwetter vorzubereiten. Aber wir lösen diese Probleme nicht dadurch, dass wir eine neue Gemeinschaftsaufgabe im Grundgesetz schaffen, weitere Zuständigkeiten definieren und am Ende neue Förderstrukturen und vor allem neue Bürokratie aufbauen, sondern indem wir ins Handeln kommen und die bestehenden Möglichkeiten und Mittel konsequent, effizient nutzen. Das bedeutet für Bund, Länder und Kommunen gleichermaßen, denken wir vorausschauend im Neubau. Wer heute noch Kitas, Ganztagsschulen oder Pflegeheime ohne technisches Klimakonzept baut, handelt schlicht fahrlässig. Was ich von Anfang an mitplane, ist einfacher und vor allem günstiger, als es später nachzurüsten. Wir haben viele moderne technische und bauliche Lösungen. Jetzt gilt es, diese zu nutzen. Wie das funktioniert, habe ich kürzlich in meinem Wahlkreis gesehen. Ein Unternehmer hat sein Bürogebäude so geplant, dass die Verschattung genau auf den Sonnenstand abgestimmt ist. Im Sommer steht die Sonne hoch und gelangt nicht unmittelbar in die Räume. Im Winter steht sie tief und wärmt. Kombiniert wird das mit einer Wärmepumpe, die im Winter heizt und im Sommer kühlt. Das Ergebnis: ein hervorragendes Raumklima und ein effizientes Gebäude. Und wissen Sie, was dafür notwendig war? Ein mutiger Unternehmer, ein guter Architekt und deutsche Ingenieurskunst. Davon brauchen wir mehr und eben kein neues Förderprogramm, keine parallelen Zuständigkeiten und keine neue Bürokratie. Apropos Bürokratie, auch die müssen wir an den Klimawandel anpassen. Wir alle haben schon Straßenbauer gesehen und auch heute schon davon gehört, die bei 35 Grad und mehr Teerschaufeln und Straßen asphaltieren. Unverantwortlich. Aber Arbeitszeitrecht, Lärmschutz, kommunale Vorgaben und viele weitere Vorschriften bieten keine Alternative. Hier gäbe es zwei Hebel, die wir sofort umsetzen können. Kompromisse beim Lärmschutz, damit auch schon vor 7 Uhr gearbeitet werden kann, und mehr Flexibilität im Arbeitszeitgesetz. Weg von der starren täglichen Höchstarbeitszeit hin zu einer wöchentlichen Betrachtung mit vernünftigen Ausgleichszeiträumen. Ich weiß nicht, warum dieser geeinte Vorschlag noch immer nicht vorgelegt wurde. Das Beste
13: Herr Glaser, erlauben Sie eine Zwischenfrage der Abgeordneten Badum von Fraktion Bündnis 90. Ich habe Sie nicht verstanden.
17: Nein.
13: Okay. Erlauben Sie gar keine Zwischenfrage?
17: Nein.
13: Dann setzen Sie gerne vor.
17: Danke. Das Beste an diesen beiden Punkten ist, dass sie uns quasi kein Geld kosten. Aber wenn wir von Geld sprechen, die bestehenden Finanzmittel müssen dorthin, wo Menschen besonders unter Hitze leiden. In Krankenhäusern, Alten- und Pflegeheimen, in Ganztagskrippen und anderen Betreuungseinrichtungen. Wenn wir zukünftig so viele Hitzetage erleben wie in diesem Jahr, dann müssen wir diese Gebäude kühlen können. An der Nachrüstung mit Klimaanlagen wird kein Weg vorbeiführen. Wir sollten daher aufhören, Klimatisierung in Deutschland beinahe als etwas Anrüchiges zu betrachten, denn sie ist eine Frage des Gesundheitsschutzes für hochbetagte Menschen in Pflegeheimen, für Patienten im Krankenhaus und für die engagierten Angestellten im Gesundheitswesen. Deshalb müssen wir jetzt an den Bestand gehen und dort, wo besonders vulnerable Menschen untergebracht sind, vernünftige Kühllösungen technologieoffen nachrüsten. Besonders nachrüsten müssen wir auch bei der Resilienz unserer Trinkwasserversorgung. Gerade kleinere Kommunen stehen bei langen Trockenperioden vor erheblichen Herausforderungen. Deshalb müssen wir die Wasserversorgung stärker interkommunal verbinden und ermöglichen, dass Wasser aus einem benachbarten Netz eingespeist werden kann. Dafür brauchen wir Verbundleitungen, redundante Systeme und die notwendigen Investitionen. Noch wichtiger, wir brauchen einfachere Planungs- und Genehmigungsverfahren, damit zeitnah gebaut werden kann und nicht erst Mitte der 30er Jahre, wie das in Deutschland noch viel zu häufig der Fall ist. Liebe Kolleginnen und Kollegen, vieles lässt sich auch ohne zusätzliche öffentliche Mittel umsetzen. Für die Projekte, die eine Finanzierung brauchen, stellen wir unter anderem über KTF und Sondervermögen, Kollegin Glöckner hat weitere Themen genannt, Mittel bereit. Lassen Sie uns also mit den Instrumenten anfangen, die wir bereits zur Verfügung haben. Statt langwieriger Diskussionen um Streits über neue Zuständigkeiten brauchen wir Menschen, die Verantwortung übernehmen und pragmatisch handeln. Was wir eben nicht brauchen, ist neue Bürokratie, und nur das würde bei einer neuen Gemeinschaftsausgabe im Grundgesetz herauskommen. Herzlichen Dank.
3: Dank. Stefan Glaser war das für die Unionsfraktion. Und an dieser Stelle endet nun auch unsere heutige Übertragungszeit. Die Debatte über Klimaanpassung wird auch gleich mit einer Abstimmung zu Ende gehen. Die Grünen haben einen Antrag eingebracht, ins Grundgesetz eine Gemeinschaftsaufgabe von Bund und Ländern für Klimaschutz zu verankern. Eine Mehrheit dürften sie dafür hier im Bundestag nicht erzielen, da die Union dagegen ist. Sie hören nun noch etwas Musik und wir hören uns morgen ab 9 Uhr wieder, wenn Sie mögen. Ich bin Annette Birke-Stumper und verabschiede mich an dieser Stelle.

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1: Was verändert wird, und eigentlich soll das zum kommenden Jahr, also zum Jahreswechsel, dann in Kraft treten.
2: Markus Sambale aus dem ARD-Hauptstadtstudio über die geplante Reform der Nachrichtendienste. Der Gesetzentwurf geht jetzt so nach der heutigen ersten Lesung erstmal in die Ausschüsse. Luftalarm, zeitweise geschlossene Flughäfen und vor allem auch die aktive Suche nach mehr Schutzräumen. Im Osten Polens ist der Krieg im Nachbarland mehr und mehr zu spüren. Ministerpräsident Donald Tusk zum Beispiel warnt die Bevölkerung vor einer Eskalation jetzt im Herbst. Also dass auch Polen von russischen Raketen getroffen werden könnte. Dabei berichtet gleich unsere Korrespondentin nach diesen Nachrichten.
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4: Um 13.31 Uhr mit Benjamin Kirsch. Der Bundestag hat sich erneut mit dem Thema Organspende befasst. Noch immer gibt es zu wenig Organe in Deutschland, um alle Menschen zu versorgen, die dringend auf ein Spenderorgan warten. In der heutigen Debatte ging es um die Vorschläge von zwei fraktionsübergreifenden Abgeordnetengruppen, wie die Zahl der Organspender künftig erhöht werden kann. Aus Berlin wird es am nächsten.
5: Eine Gruppe möchte das bisherige Prinzip beibehalten. Nämlich, Organspender wird nur, wer zu Lebzeiten ausdrücklich zugestimmt hat. Die Abgeordneten wollen auch auf mehr Aufklärung zum Thema Organspende setzen und Abläufe in Krankenhäusern verbessern. Außerdem sollen alle nach ihrem 18. Geburtstag aufgefordert werden, eine Entscheidung zu treffen, ob sie Organspender sein wollen oder nicht. Allerdings unverbindlich. Eine andere Gruppe macht sich für die Widerspruchsregelung stark. Sie will, dass Erwachsene in Zukunft als Organspender gelten, es sei denn, sie widersprechen zu Lebzeiten aktiv. Die Abgeordneten sagen, dass eine Mehrheit der Deutschen

0: eigentlich bereit ist, ihre Organe zu spenden. Aber nur die wenigsten halten diesen Wunsch auch schriftlich fest oder reden mit ihren Angehörigen darüber.
1: Der Bundestag hat außerdem erstmals über die Pläne der Koalition für eine umfassende Reform der Nachrichtendienste debattiert. Sie sehen vor, die Befugnisse von Bundesnachrichtendienst und Bundesamt für Verfassungsschutz erheblich auszuweiten. Vertreter der Opposition warnten in der Debatte vor zu großen Eingriffen in die Grundrechte. Bundesinnenminister Dobrindt verteidigte das Vorhaben dagegen als dringend notwendig.
2: Wir legen in der Tat mit diesem Reformgesetz den Grundstein für eine neue Zeitrechnung bei den Nachrichtendiensten. Ja, aus Nachrichtendiensten werden echte Geheimdienste. Aus Informationsbeschaffung über Bedrohungen wird echte Abwehr von Gefahren, Anschlägen und Terror. Das ist Schutz von Land, Bevölkerung und Demokratie, meine Damen und Herren.
1: Bundesinnenminister Dobrindt von der CSU. Die führenden Forschungsinstitute erwarten ein höheres Wirtschaftswachstum in Deutschland als bisher angenommen. So soll die Wirtschaft für das laufende Jahr um 1,3% wachsen. Bisher hatten sie mit einem Plus von 0,6% gerechnet. Der stellvertretende Präsident des Leipzig-Instituts für Wirtschaftsforschung, Holte Möller, zu den Gründen.
3: Nach mehreren Jahren wirtschaftlicher Schwäche ist das erstmal eine gute Nachricht. Die Entwicklung war vor allen Dingen im ersten Halbjahr deutlich besser, als wir das noch im Frühjahr erwartet hatten. Maßgeblich dafür waren die gute Entwicklung der Industrieproduktion und der Exportwirtschaft. Allerdings ist der Aufschwung nicht besonders kräftig und er wird zudem von Strukturproblemen überlagert. Das kommt vor allen Dingen darin zum Ausdruck, dass die privaten Investitionen schwach bleiben, das Arbeitskräfteangebot schrumpft und hohe Energiepreise Unternehmen und Haushalte belasten.
1: Der stellvertretende Präsident des Leipzig-Instituts für Wirtschaftsforschung, Holte Möller. Die steigende Nachfrage nach E-Autos führt dazu, dass Volkswagen seine Kapazitäten anpasst. Das hat der Konzern dem NDR bestätigt. Annette Deutzkens aus der Wirtschaftsredaktion berichtet, was das für die VW-Werke bedeutet, die auf der Kippe stehen.
4: Für Emden und Zwickau ist das ein Hoffnungsschimmer. In Zwickau wird ja die neue Version des Elektroautos ID.3 gebaut und das wird laut VW gerade gut nachgefragt. In Emden wiederum wird unter anderem der ID.7 gebaut und bald auch der neue elektrische Tiguan. Zuletzt hatte es in Emden immer mal wieder Schließtage gegeben. Jetzt ist das Gegenteil der Fall. Die Produktion ist ausgelastet, sagen VW und Betriebsrat, und es habe vereinzelt Sonderschichten gegeben. Der Konzern spricht von einem wichtigen Wendepunkt auf dem Automobilmarkt, weil sich immer mehr Menschen für E-Autos entscheiden. Und VW hat ja, wie andere Autobauer auch, die Weichen eindeutig in diese Richtung gestellt. Ja, was für Emden und Zwickau gut ist, ist für Wolfsburg wiederum ein Nachteil. Hier sollen etwa 30.000 Autos weniger gebaut werden. Also unterm Strich baut VW nicht mehr Autos, nur andere und an anderen Standorten.
1: In Hamburg geht heute der Extremwetterkongress zu Ende. Ein Ergebnis: Laut Prognose des Deutschen Instituts für Wirtschaftsforschung steuert Deutschland auf rasant steigende Kosten durch Extremwetterereignisse zu. Aus Hamburg, Jenny Witt.
5: Wenn die Sommerhitze Bahngleise und Autobahnen beschädigt, Ortschaften unter Hochwasser stehen oder die Dürre die Ernten dezimiert, kommen schnell Kosten in Milliardenhöhe zusammen. Bis Mitte des Jahrhunderts werden es mindestens 280 Milliarden Euro sein, schätzt das Institut, falls der Klimaschutz schnell vorankommt. Falls nicht, könnten Schäden in Höhe von 900 Milliarden Euro entstehen. Das DIW fordert entschlossenes Handeln der Bundesregierung beim Klimaschutz und dem Ausbau erneuerbarer Energien. Beim Kongress spielt die Vorsorge für extremes Wetter auch eine große Rolle. Krankenhäuser berichten, wie sie sich gegen Hitze oder Sturzregen absichern. Bauingenieure stellen neue Gebäudetypen vor, die auch bei 40 Grad kühl und im Winter warm bleiben, auch ohne Heizung.
1: Das waren die Nachrichten.
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7: Einige Wolken heute, aber es lockert zunehmend auch und auch die Regenschauer lassen dann eigentlich überall nach im Laufe des Nachmittages. Westlich der Weser ist es schon meist trocken mit mehr Sonne. Die Temperaturen heute zwischen 15 und 18 Grad. Morgen am Freitag ein Wechsel aus Sonne und Wolken. In der Osthälfte Mecklenburg-Vorpommern stellenweise etwas Regen. Die Werte bei 16 bis 21 Grad und das sind auch die Temperaturen, die wir über das Wochenende erwarten. NDR Info mit dem Verkehrsservice, mit Stau und stockendem Verkehr ab 3 Kilometern. Die A1 Fehmarn Richtung Lübeck ist zwischen Bad Schwartau und Lübeck Zentrum wegen Bergungsarbeiten gesperrt. Dadurch 4 Kilometer Stau ab Ratekau. Und so 3 Kilometer Stau nochmal ab Lübeck-Siems, dann auf der A226, dem Zubringer. A1 Hamburg Richtung Osnabrück zwischen Bremer Kreuz und Asten 6 Kilometer stockend. A1 Osnabrück Richtung Bremen zwischen Dreieckstur und Bremen-Brinkum nach einem Unfall 5 Kilometer Stau. A7 Flensburg Richtung Hamburg, hier erstmal zwischen Dreieck Hamburg Nordwest und Elbtunnel 6 Kilometer stockend für Lkw, aber auch die Gegenrichtung, die A7 Hannover Richtung Hamburg zwischen Hamburg-Heimfeld und Elbtunnel, auch hier 5 Kilometer stockender Verkehr. Wir wünschen Ihnen eine gute und sichere Fahrt heute Mittag. 13.37 Uhr ist es, im Studio für Sie Nina Zimmermann. Russlands Angriffe auf die Westukraine versetzen auch Polen mehr und mehr in Alarmbereitschaft. Drohnen und Raketen schlagen teils nur wenige Kilometer von der polnischen Grenze entfernt ein und damit auch direkt neben NATO-Gebiet. In den Grenzregionen, zum Beispiel Lublin und Karpatenvorland, erleben die Menschen die Bedrohung unmittelbar. Es gibt Luftalarm. Zeitweise müssen Flughäfen geschlossen werden. Der Bevölkerungsschutz sucht nach Schutzräumen und informiert zunehmend auch immer wieder die Einwohnerinnen und Einwohner über die Bedrohungslage. Denn der polnische Regierungschef Donald Tusk warnt offen vor einer möglichen Eskalation der Lage im Herbst. Heißt, russische Drohnen und Raketen könnten demnach auch Polen treffen. Paulina Milling berichtet aus Warschau.
8: Ein Gymnasium in Lublin, einer Stadt in Ostpolen. Die Grenze zur Ukraine ist rund 100 Kilometer entfernt. Bei einem russischen Angriff auf die Westukraine vergangene Woche gibt es hier auf einmal Alarm. Wir hatten an dem Tag Englisch. Plötzlich hörten wir draußen Sirenen. Wir dachten erst, es wäre eine Übung. Doch dann hörten wir, wie alle auf den Flur rennen. Beschreibt die Situation die 15-jährige Julka. Ihre Mitschülerin Suja sagt, ich war entsetzt, habe meine Freunde umarmt, ich war den Tränen nah. Kamil Dombrowski leitet das Gymnasium. Als die Sirene erklingt, ist auch er überrascht. Als erstes spürte ich, wie sich alles in meinem Inneren angespannt hat. Der Schulleiter beschließt zu evakuieren. Denn im schlimmsten Fall bei einer Explosion oder einem realen Angriff könnten Gesundheit oder Leben anderer von meiner Entscheidung abhängen. Es geht um knapp 550 Menschen, Schülerinnen und Schüler, Lehrkräfte, Mitarbeiter. Sie suchen im Keller oder in der Turnhalle Schutz. Nach diesem Vorfall gäbe es nun viel Ungewissheit, sagt Julka. Jeden Morgen, wenn ich aufwache, fühle ich mich unsicher und habe Angst, hierher zu gehen. Zwei ostpolnische Regionen grenzen an die Ukraine, die Region Lublin und das Karpatenvorland. Seit den massiven russischen Angriffen auf die Westukraine bekommen die Einwohner hier Warn-SMS. Inzwischen fast täglich. Polen hat ab September die Flugabwehr verstärkt. Verteidigungsminister Władysław Kosiniak-Kamysz. Die russische Föderation verschärft den Konflikt nicht nur mit der Ukraine, sondern steigt auf der Leiter der Eskalation weiter hoch und eskaliert den Konflikt mit NATO-Staaten. Das geht aus den Geheimdienstberichten hervor. In den betroffenen Regionen versucht man, mit der wachsenden Bedrohung zurechtzukommen. Die Zeit rennt immer schneller, erklärt Wojciech Wołoch. Er ist für Bevölkerungsschutz und Infrastruktur in der Region Lublin zuständig. Für knapp 2 Millionen Einwohner gäbe es 3.500 Schutzräume. Dabei geht es um Zufluchtsorte, also die einfachsten Orte, in denen man sich schnell verstecken kann. Das sind verschiedene Arten von Tiefgaragen und Unterführungen. Es gäbe auch ausgebaute Schutzräume und man plane, weitere zu errichten. Außerdem soll bald eine neue App den nächsten Schutzraum anzeigen. Doch besonders auf dem Land ist es schwierig. Die Häuser haben oft keine Keller und der nächste Unterschlupf kann dutzende Kilometer entfernt sein. In solchen Gegenden sind viele Menschen besorgt, etwa in Dorochusk, direkt an der Grenze zur Ukraine. Vor kurzem ist unweit dieses polnischen Dorfes auf ukrainischer Seite eine Drohne eingeschlagen. Der Knall war so laut und gewaltig, dass sogar die Fensterscheiben zitterten, erzählt eine Dorfbewohnerin anonym. Man spürt Angst, vor allem Angst und die Ungewissheit, was als nächstes passieren wird. Wir sind hier dieser Grenze so nah. Die Regierung geht davon aus, dass russische Drohnen und Raketen demnächst auch den polnischen Luftraum verletzen könnten. Premierminister Donald Tusk erklärte, laut Geheimdiensten würde Russland das als Zufall aussehen lassen. Zerstörungen seien nicht auszuschließen.
7: Soweit der Bericht aus Warschau von Paulina Milling.
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9: Man könnte denken, es ist nicht sicher, ob die Menschheit KI braucht, um sich umzubringen. Vielleicht schafft sie das auch gänzlich alleine. Aber spätestens seit jemand die Zahl 10 Jahre an den Untergang der Menschheit geklebt hat in der Debatte der vergangenen Wochen, steht die Frage im Raum. Müssen wir Entwicklung und Anwendung künstlicher Intelligenz nicht zwingend regulieren? Und zwar weltweit? Schön wäre es ja, aber ist es auch realistisch? Fragt Heidi Radwillers.
10: Eine KI, die sich verselbstständigt und die Menschheit letztlich vernichten könnte. Solche Schreckensszenarien halten die meisten Experten zwar für übertrieben, aber sagt Barbara Engels vom IW Köln, die grundsätzlichen Sicherheitsbedenken bei künstlicher Intelligenz sind nachvollziehbar.
11: Der gefährliche Wettlauf um immer leistungsfähigere KI-Systeme ist real. Unternehmen stehen unter hohem Wettbewerbsdruck und haben deshalb einen Anreiz, schneller mit einem bestimmten Modell auf den Markt zu gehen, als es vielleicht für gründliche Tests und Sicherheitsvorkehrungen sinnvoll wäre.
10: Deshalb brauche es verbindliche Sicherheitsanforderungen und unabhängige Prüfungen, und zwar weltweit. Ansätze gibt es bereits, erklärt KI-Expertin Engels.
11: Wir haben in der EU ja mit der KI-Verordnung durchaus schon eine Regulierung, die sich Hochrisikosysteme anschaut. Das Problem ist, diese Regulierung ist ja noch nicht in Anwendung. Die wurde dann nochmal verschoben auf das nächste Jahr.
10: Außerdem, die EU gilt als ambitioniert bei KI-Regulierung. Wichtige Player wie die USA oder China scheuen dagegen die Reglementierung. Und Experten monieren, dass zwar in verschiedenen Ländern, mittlerweile auch in Deutschland, KI-Sicherheitsinstitute gegründet worden seien, die aber oft lediglich beratend tätig seien. Im Grunde machtlos. Diese Woche nun haben zur UN-Generalversammlung rund 20 Regierungschefs die UN-Mitgliedstaaten aufgefordert, die Einrichtung einer internationalen Institution zu prüfen, die KI-Standards setzen und deren Einhaltung überprüfbar machen soll. IW-Ökonomin Engels meint:
11: Um die Risiken von KI zu minimieren, ist es nötig, dass alle mitmachen.
10: Doch hier liegt das Problem. Es tobt ein Kampf um die Vorherrschaft bei KI, der Zukunftstechnologie schlechthin. Die USA führen, doch China hat extrem aufgeholt. US-Präsident Trump will keine KI-Regulierung, obwohl US-amerikanische KI-Firmen jüngst selbst eine allgemeine Drosselung des Entwicklungstempos vorgeschlagen haben, weil das mörderische Tempo eben nur mit Milliardeninvestitionen gehalten werden kann. Christian Rieck beschäftigt sich an der Frankfurt University of Applied Sciences auch mit KI. Er versteht den Wunsch.
12: Da kann ich mir vorstellen, dass es aus einer wirtschaftlichen Sicht vollkommen sinnvoll ist. Ob die Chinesen bei sowas mitmachen, das halte ich für sehr unwahrscheinlich. Selbst wenn die es vielleicht sagen würden, dass sie mitmachen, bin ich mir relativ sicher, dass die in Hinterzimmern einfach weiterentwickeln würden. Also das Ganze ist, glaube ich, auch von der Sicht nicht wirklich durchsetzbar.
10: Regulierung, ob nun lokal oder global, werde zudem erschwert, weil KI-Entwicklung einfach sei.
12: Also bei KI können im Grunde genommen ein paar fähige Studenten, wenn die an vernünftige Hardware drankommen, die gar nicht mal irrwitzig teuer ist, können die da ja schon mitspielen in dem ganzen Spielchen. Und selbst wenn das heute nicht zu einer fürchterlich leistungsfähigen KI führt, wird sich das in wenigen Jahren ändern. Da werden sie das mit ganz normaler, handelsüblicher Hardware hinkriegen. Und die Frage ist, wie wollen Sie denn das durch eine Regulierung eindämmen? Also das halte ich schon konzeptionell für völlig aussichtslos.
9: Ja, die große Frage der KI-Regulierung auch global gedacht. Bestimmt auch Thema heute beim Treffen der US-Präsidenten und des chinesischen Präsidenten. Zumindest hat man da aus der chinesischen Delegation gehört, da würde man durchaus interessiert hinhören, was der US-Präsident da überhaupt zu sagen hätte zu diesem Thema. Bezahlbare Mieten, sichere Jobs oder einfach Sorgen um die Zukunft? Junge Menschen haben ganz konkrete Erwartungen an die Politik. Warum kommen die Antworten der etablierten Parteien aber bei vielen offenbar nicht an? Wir haben junge Abgeordnete im Berliner Bundestag gefragt, wie sie das ändern wollen. Gleich bei uns ein Thema. Zuvor gibt es aber erstmal kompakt den Überblick.
1: Der Bundestag hat erneut darüber debattiert, ob die Organspende in Deutschland anders geregelt werden soll. Ziel ist, dass mehr Organe zur Verfügung stehen. Bisher gilt, nur wer einer Entnahme zugestimmt hat, ist Spender. Künftig soll dies, einem Gesetzentwurf zufolge, aber für jeden gelten, der zu Lebzeiten nicht ausdrücklich widersprochen hat. Die SPD-Politikerin Dittmar aus der Gruppe der Befürworter dieser Regelung wies auf tausende Menschen auf Wartelisten hin. Demnach soll man künftig aktiv werden, wenn man keine Organe spenden will. Die Bundesregierung will die Rechte von Bundesnachrichtendienst und Verfassungsschutz ausweiten. Der entsprechende Gesetzentwurf war heute Thema im Bundestag. Mit den neuen Befugnissen könnte etwa der BND künftig ausländische Unternehmen sabotieren und in fremde IT-Systeme eindringen, wenn von ihnen eine Gefahr für Deutschland ausgeht. Die Regierung begründet den Vorstoß vor allem mit der veränderten Sicherheitslage. Deutschland sei zunehmend Ziel von Spionage, Sabotage, Cyberangriffen und Desinformationskampagnen. Berlin zieht seine Bewerbung um Olympische und Paralympische Spiele zurück. Gestern hatte sich der Ausstieg abgezeichnet, heute hat der Berliner Senat das ausverkündet. Der regierende Bürgermeister Wegner von der CDU begründete den Schritt unter anderem mit fehlendem Rückhalt für die Bewerbung nach dem Sieg der Linkspartei bei der Wahl zum Berliner Abgeordnetenhaus. Das Wetter in Norddeutschland bewölkt, örtlich Auflockerungen, zeitweise Schauer, westlich der Weser meist trocken und mehr Sonne, 15 bis 18 Grad. Das war der kurze Überblick. Weiter mit Nina Zimmermann.
9: Danke dir, Benjamin. Die Wahlen in Mecklenburg-Vorpommern und in Berlin, die zeigen auch, viele junge Menschen wurden eben nicht von den Parteien der Mitte abgeholt. Sie haben AfD und Linke gewählt. Fast jeder Zweite zwischen 25 und 34 hat bei der Berlin-Wahl die Linke gewählt. 49% der Stimmen. In Mecklenburg-Vorpommern stimmte dagegen jeder Dritte unter 25, für die AfD 33%. Was sagt das über die Bindung junger Menschen an die Parteien? Und wie können Parteien der Mitte junge Wählerinnen und Wähler wieder besser erreichen? Das hat meine Kollegin Feline Elster, junge Abgeordnete im Bundestag, gefragt.
13: Wahlergebnisse zeigen deutlich, junge Menschen wählen häufiger linke oder rechte Parteien. In Berlin war bei den unter 25-Jährigen die Linke Spitzenreiter, in Mecklenburg-Vorpommern war es die AfD, genau wie in Sachsen-Anhalt zwei Wochen vorher. Um es mit den Worten vom CDU-Bundestagsabgeordneten Johannes Winkel zu sagen:
14: Naja, für junge Wähler gibt es ja gerade nicht viele Gründe, CDU oder SPD zu wählen.
13: Johannes Winkel ist Vorsitzender der Jungen Union und ganz frisch auch einer der stellvertretenden Fraktionschefs. Selbst ist er 34 Jahre alt. Aber woran liegt das, dass weniger junge Menschen Union, SPD und Grüne wählen? Anna Eikens von der CDU ist 28 Jahre alt und damit eine der jüngeren Abgeordneten im Bundestag. Sie sagt, dass essentielle Fragen, die sich junge Menschen stellen, zu wenig Platz finden.
15: Finde ich einen Ausbildungsplatz? Wo kann ich einen Ausbildungsplatz annehmen? Wie finanziere ich mir das? Kann ich noch einen Master machen oder eine Meisterprüfung mir selbst finanzieren? Das sind halt Themen, die bei uns gar nicht oder viel zu wenig vorkommen.
13: Dass eben genau diese Themen junge Menschen besonders beschäftigen, zeigen auch Studien wie Jugend in Deutschland 2026. Insbesondere Dauerkrisen, unsichere berufliche Zukunft, Geldsorgen und mentaler Stress zählen dort als zentrale Themen junger Menschen. Dass Antworten auf diese Themen Stimmen einbringen, sieht auch Jakob Blankenburg von der SPD. Er selbst ist 29 Jahre alt und bereits seit 2021 Abgeordneter der SPD im Deutschen Bundestag.
16: Wenn ich mir jetzt beispielsweise die Linke hier in Berlin anschaue, die die Frage Leistbarkeit und Gerechtigkeit in den Fokus gestellt hat, dann muss auch ich als junger Mensch erstmal sagen, das Thema ist eins, was wir deutlich mehr bespielen müssen.
13: In Berlin hat die Linke stark mit dem Thema bezahlbarer Wohnraum gepunktet. 37% der Wähler sahen darin eine besonders große Kompetenz der Partei. Ein gezieltes Thema nach außen kommunizieren. Müssen das andere Parteien mehr machen, um junge Wähler zurückzugewinnen? Timo Ginos von den Grünen gehört mit 30 Jahren auch noch zu den jüngeren Abgeordneten.
17: Die Politik ist schlecht und die Kommunikation ist noch schlechter. Das muss insbesondere Friedrich Merz dringend überdenken. Ich glaube, das läuft bei uns Grünen manchmal besser, aber vielleicht aktuell nicht gut genug, um viele junge Menschen zu erreichen.
13: Er versteht den Frust vieler junger Menschen, die das Vertrauen in etablierte Parteien zunehmend verlieren oder von der politischen Situation enttäuscht sind. Das liegt laut ihm vor allem an der Kommunikation nach außen.
17: Man muss sich mal nur die letzten Debatten angucken. Da kommt eine Wehrpflicht dazu, da wurde die BAföG-Erhöhung ausgesetzt. Die Mieten werden überhaupt nicht kontrolliert. Eine schlechte Politik in tollen TikTok-Videos verkauft, die wird nicht gut, sondern die Politik muss anders werden.
13: In diesem Punkt sind sich viele der jungen Abgeordneten einig. Es nur auf Social Media runterzubrechen, um bei jungen Menschen zu punkten, sei zu kurz gedacht. Für Jakob Blankenburg von der SPD sei vor allem Authentizität wichtig.
16: Wenn ich mir jetzt die politischen Debatten der letzten Monate anschaue, dann muss ich feststellen, dass das im politischen Diskurs insgesamt vielleicht nicht überall so wahrgenommen worden ist.
13: Politikanalysen gehen zudem davon aus, dass sich junge Wähler nicht mehr so sehr an eine Partei gebunden fühlen wie ältere. Eine Partei, die lange vorne bei jungen Menschen lag, sind die Grünen. Jeanne Dillschneider ist 30 Jahre alt, Abgeordnete der Grünen und seit vergangenem Jahr im Bundestag. Sie betont, dass Klimaschutz nach wie vor eine große Rolle spielt.
18: sehr schade, dass wir junge Menschen nicht mehr erreichen. Social Media ist aus meiner Sicht ein wichtiges Instrument. Ich selbst bin ja auch immer auf Instagram unterwegs und ich glaube, wir haben das zu lange unterschätzt und vielleicht müssen wir auch ein Stückchen cooler und lässiger werden.
13: Inhalte besser auf Social Media verkaufen oder ganz andere Politik machen? Auch die jungen Abgeordneten im Bundestag haben noch nicht die universelle Lösung gefunden, um junge Wählerstimmen zurückzugewinnen. Viel Zeit haben die Parteien in jedem Fall nicht mehr. Nächstes Jahr stehen insgesamt 5 Landtagswahlen an.
19: Soweit ein Bericht aus Berlin von Feline Elster.
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19: Wenn ein Autor oder ein Autorinnenname auf dem Buchcover größer zu sehen ist als der Titel des Buches, dann handelt es sich um die Bestseller-Stars der Buchszene. Da gibt es klare Regeln. Bei Anne Holt nimmt ihr Name schon die Hälfte des gesamten Covers ein. Ihr neuester Krimi ist Der letzte Fall für Hanne Willemsen. Das ist eine ihrer beliebten Ermittlerfiguren. Diamanten und Rost lautet der Titel. Und Annemarie Stoltenberg hat den Krimi schon gelesen.
20: Es ist wieder einer dieser Krimis, bei denen man nicht aufhören kann, weiterzulesen. Dieses Buch raubt eher den Nachtschlaf, als dass es auf dem Nachttisch verstauben könnte. Wer die Ermittlerin Hanne Willemsen kennt, weiß bereits, dass sie mit ihren spektakulären Methoden jenseits der Gesetze den Vertretern in der Polizeibehörde so auf den Nerven herumgestiegen ist, dass es inzwischen ein striktes Verbot von ganz oben gibt, sie noch in Ermittlungsprozesse einzubeziehen. Und das, obwohl oder vielleicht auch weil sie eine absolut geniale Ermittlerin ist. Aber Hanne Willemsen, die seit etlichen Jahren im Rollstuhl sitzt, kann ohne diese Arbeit nicht leben. Lesen, Kreuzworträtsel lösen, die Tage können lang werden, selbst wenn sie mit Ehefrau und Freunden in einem herrlichen Strandhaus direkt am Meer den Sommer verbringen könnte. Alle verlangen von ihr, dass sie ihre schlechte Laune mäßigen und sich an der Gemeinschaft, den Gesprächen beteiligen soll.
21: Und Hanne hatte das wirklich versucht. Sie versuchte es die ganze Zeit. Trotzdem schienen ihre Arme den Rollstuhl nicht in die richtige Richtung drehen zu wollen, um zu der lärmenden, lachenden Gesellschaft zurückzukehren, in die sie zwangsversetzt worden war.
20: Dann geschieht etwas.
21: Frau tot in Badewanne gefunden, schrie die Schlagzeile ihr entgegen, unter einem Bild einer Wiese mit 2 Kühen und ganz vorn einem Absperrband. Sie überflog den Artikel. Der sagte ihr nicht viel. Eine Frau war tot, mehr wollte die Polizei nicht bekannt geben. Tot aufgefunden. Das musste ja nicht bedeuten, dass sie ermordet worden war. In einer Badewanne. Mitten auf dem Feld?
20: Natürlich beginnt Hanne Willemsen mit ihren eigenen Ermittlungen und sie wird in der Nachbarschaft ihres Ferienhauses eine Krimi-Schriftstellerin kennenlernen, die ihr offenbar ebenbürtig ist und etliche Schritte weiter gedacht hat als Hanne Willemsen. Parallel ermittelt für die Polizei Hannes Ex-Kollege Odin. Er befragt die zuständige Medizinerin zur Obduktion der Verstorbenen, bei der eine weit fortgeschrittene Demenz festgestellt wurde. Odin fragt, ob die Frau also ganz einfach krank war und sich das Leben genommen hat. Die Pathologin sagt,
21: die Demenz werdet ihr durch die taktischen Ermittlungen bestätigen können. Sprecht mit ihrem Hausarzt und ihren nächsten Angehörigen. Aber daran ist sie nicht gestorben, wage ich zu behaupten. Der Fund der Leiche in der Badewanne war wirklich schon rätselhaft genug. Aber nun war Odin vollkommen verwirrt.
20: In dem neuen Fall von Hanne Willemsen sind neueste Methoden und Erkenntnismöglichkeiten der Rechtsmedizin eingeflossen. Es ist schon erstaunlich, wie viele Informationen heutzutage DNA-Untersuchungen geben können. Bei Anne Holz neuem Krimi kann man also wieder einmal etwas lernen.
19: Sagt Annemarie Stoltenberg über Anne Holz Krimi Diamanten und Rost. Das Buch ist bei Atrium erschienen, kostet 24 Euro.
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19: Am Rande der laufenden UN-Generalversammlung hatten sich ja der amerikanische Staatschef Trump, der Präsident und der ukrainische Präsident Zelensky getroffen, um über den Ukraine-Krieg zu sprechen. Dazu schreibt der Standard aus Österreich.
22: Trump behauptet im Gespräch mit dem ukrainischen Präsidenten Zelensky allen Ernstes, dass auch Kreml-Chef Putin nichts lieber wolle als ein Ende des Krieges. Wäre das Thema nicht so tragisch, man müsste fast schmunzeln über so viel Unsinn. Putin will kein Ende des Krieges, sondern einen Sieg allein zu seinen Bedingungen. Wollte Trump tatsächlich den Krieg einem Ende näher bringen, wie er es versprochen hat, müsste er den wirtschaftlichen und militärischen Druck auf den Aggressor massiv hochfahren. Bloß in seiner Welt ist das offenbar keine Option.
19: Auch die Rzeczpospolita aus Polen kritisiert, dass Trump sich offenbar immer weniger für den Ukraine-Krieg interessiert.
22: In seiner jährlichen Rede vor den UN ging der US-Präsident nur am Rande auf den größten Konflikt in Europa seit dem Zweiten Weltkrieg ein. Nun, da Donald Trump mit dem Nahen Osten und seinen katastrophalen Umfragewerten im eigenen Land beschäftigt ist, hat er offenbar das Interesse an Osteuropa verloren. Vor den UN sagte er nicht einmal, ob er von der Möglichkeit Gebrauch machen werde, neue Sanktionen gegen Russland zu verhängen, die ihm der Kongress gerade eingeräumt hat.
19: Die russische Tageszeitung Kommersant macht eine Ideenlosigkeit bei den USA aus. Und das führe dazu, dass sich die Europäer jetzt mehr engagieren.
22: Die Erklärungen von Trump und Zelensky enthielten keine neuen Vorschläge. Somit war die Diskussion über die Ukraine am Rande der UN-Generalversammlung eine weitere verpasste Gelegenheit, den Verhandlungsprozess aus der Sackgasse zu führen. Vor dem Hintergrund fehlender neuer Ideen aus Washington zur Ukraine-Frage versuchen die europäischen Staats- und Regierungschefs von den USA, die Initiative zu übernehmen. Insbesondere betonen sie, dass Moskau nicht in der Lage sei, die Ziele der Spezialoperation auf militärischem Wege zu erreichen, weshalb die russische Seite angeblich den Bedingungen Kiews zustimmen, ihre Forderungen aufgeben und damit einem schnellen Deal zustimmen müsse, zu dem Präsident Trump beide Seiten auffordert.
19: Und die italienische Zeitung La Stampa sieht den Grund für die amerikanische Zurückhaltung in einer neuen Rolle der USA.
22: Selenskys Appell fand nur auf europäischer Seite Gehör. Trotz des bilateralen Treffens mit Trump scheint die amerikanische Unterstützung in weiter Ferne zu liegen, überschattet von der Einladung an Kreml-Chef Putin am G20-Gipfel im Dezember in Miami teilzunehmen. Dieser Gipfel auf Führungsebene könnte die entscheidende Gelegenheit für eine Einigung sein. Diplomatisch bedeutet dies jedoch, dass sich Washington als Vermittler und nicht mehr als Verbündeter Kiews ins Spiel bringt. Die Idee, Russland durch Sanktionsdruck und Schäden an der Energieinfrastruktur zu einem gerechten Frieden zu zwingen, wird de facto ad acta gelegt, zumindest was die Absichten des US-Präsidenten betrifft.
19: Und soweit waren das Auszüge aus Kommentaren der internationalen Presse mit dem Blick auf das Treffen der Präsidenten Trump und Zelensky in New York, zusammengestellt von Tarek Yusbashi. Eine Gießerei in Norddeutschland will ihre Produktion klimafreundlicher machen, also weg von Kohle hin zu einem Elektroofen. Aber dafür braucht sie einen Anschluss ans Starkstromnetz. Und auf den wartet das Unternehmen seit Jahren. Überhaupt für viele Industriebetriebe gibt es genau solche Probleme, vor denen sie stehen. Wir fragen gleich, wie das überlastete Stromnetz Energiewende und Industrie ausbremst. Denn das ist das Thema in 11 km. Die neue Folge hören Sie bei uns nach diesen Nachrichten.

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1: 14 Uhr, ich bin Sebastian Riechel. ChatGPT und Co. helfen vielen ja bei Fragen im Alltag und offenbar auch bei Themen, die man nicht mit jedem besprechen würde. Linus Busch hat mehr für euch dazu.
2: Eine Softwarefirma hat KI-User in Deutschland und drei anderen Ländern befragt und zwei Drittel haben gesagt, dass sie mit einem Chatbot schon sensible Themen besprochen haben. Am häufigsten ging es dabei um Fragen zur psychischen Gesundheit, aber viele Leute chatten mit der KI auch über ihre Finanzen, Partnerschaft, Sexualität oder Geheimnisse. Die KI ersetzt echte Kontakte aber nicht komplett. Viele haben auch immer noch Freunde und Familie für solche Themen. Aber KI hat für sie den Vorteil, dass sie immer verfügbar ist.
1: Und gleichzeitig haben in der Umfrage aber auch viele gesagt, dass sie skeptisch sind. Mehr als 40% haben wenig oder kein Vertrauen, dass die KI-Unternehmen ihre privaten Daten genug sichern. Jetzt geht es darum, wie viel wir in Zukunft davon in unseren Timelines sehen, was in den USA passiert. Denn da hatte Präsident Trump mehrere Medien verboten, aus dem Weißen Haus zu berichten. Dabei war unter anderem der Sender CNN. Ein Gericht hat dieses Verbot jetzt erstmal zurückgenommen, so lange, bis in Ruhe geklärt ist, ob die Medien wirklich aus dem Weißen Haus geschmissen werden durften. Die deutsche Wirtschaft kommt dieses Jahr wohl doch besser in Schwung als gedacht. Forscher gehen inzwischen von 1,3% Wachstum aus. Das liegt wohl daran, dass der Iran-Krieg nicht so große Auswirkungen auf die Wirtschaft hat. Außerdem wird mehr ins Ausland verkauft und der deutsche Staat investiert viel ins Militär, ins Schienennetz, in Straßen und Brücken. Dann schauen wir nach Israel. Da will die Wahlkommission größere arabische Parteien von der Parlamentswahl ausschließen, die bald stattfindet. Das gab es schon ähnliche Versuche, die wurden von Gerichten bisher immer verhindert. Aus Tel Aviv sagt Cosmo-Reporterin Nathalie Amiri, dass es trotzdem Auswirkungen haben könnte.
3: Auch wenn ein Ausschluss sämtlicher arabischer Parteien unwahrscheinlich ist, könnten einzelne Politiker dieser Parteien von der Wahl ausgeschlossen werden. Menschenrechtsorganisationen warnen davor, dass die politische Teilhabe arabischer Israelis zunehmend in Frage gestellt wird.
1: Etwa ein Fünftel aller Menschen in Israel haben einen arabischen Background. Und der Kreis Borken im Münsterland liegt nicht am Meer, da sind sich wahrscheinlich alle einig. Trotzdem zählt die Bundesregierung ihn in einem Gesetzentwurf jetzt zu Küstenregionen. Dabei geht es um zusätzliches Geld für Windräder. Die Bundesregierung will da, wo es eh windig ist, sich die Förderung sparen. Und im Kreis Borken ist es offenbar relativ windig, deshalb ist die Gegend auf dieser Küstenregionsliste gelandet. Schauen wir noch aufs Wetter. Heute Nachmittag gibt es in Berlin und Bremen ein paar Schauer, da maximal 17 Grad. In NRW bleibt es trocken, in Münster zum Beispiel 19. Morgen bleibt es bei dieser Zweiteilung, im Westen mehr Sonne, im Osten mehr Wolken, aber deutlich wärmer.
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4: Hello, wir gehen rein mit Tame Impala aus Australien, ja? Gibt's gleich komplett für euch, Dracula von Tame Impala. Dahinter steckt ja Mastermind Kevin Parker und sag mal, der braucht so ein kleines bisschen, um seinen eigenen Sound zu beschreiben, um das Ganze auf den Punkt zu bringen. Okay.
5: Psychedelic R&B.
4: Okay, Psychedelic R&B, psychedelischer Rhythm and Blues klingt also so.
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0: Amy Winehouse, ab heute, nee, ab Montag können wir für ihr Tribute-Konzert in London Tickets holen. So. Das wird nämlich gefeiert, das legendäre Back to Black-Album. Kam genau vor 20 Jahren raus. Und wo wir bei UK sind, hat natürlich noch viel mehr zu bieten hier für alle Grime-Fans.
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0: Viele denken, Grime ist quasi Hip-Hop aus Großbritannien. Das wird ja ganz oft gleichgesetzt. Aber das ist ein Genre für sich. Das ist ein eigener Style mit einer ganz krassen Story und einem ganz eigenen Sound. I'm a composer, rebuyer. Go to the shops and I spend them. Buy what I want and this is real deep empire. If you work hard, then you can be a buyer like me. Klingt sehr aufgedreht, elektronisch, dreckig. Das hier ist Ole, richtiger Grime-Urgestein, richtiger Pionier. Und über ihn und seine Kollegen kann man jetzt mehr erfahren und so richtig tief rein, auch ins Rabbit Hole Grime. Vincent Lindig, weiß nicht, bist du schon abgetaucht im Rabbit Hole oder bist du noch da aus dem Kosmusikteam?
2: Hat ihn uns mitgebracht. Auf jeden
0: und wieder
2: Fall.
0: Aufgetaucht, und ja.
2: Genau. Mit einem Fotobuch nämlich über die ersten Baby Steps der Grime-Szene in London. Hate is a Strong Word heißt das neue Fotobuch, wurde vom Fotograf und Journalisten Jamie James Medina zusammengestellt. Das ist erstmal auf den ersten Blick eine lose Sammlung von Schnappschüssen, die Medina im Zeitraum von 2000 bis 2003 gemacht hat. Hm. Aber die fangen eben die Essenz der Grime-Kultur perfekt ein. Also Freestyle-Sessions in kleinen Bars und Jugendclubs, Abhängen auf dem Spielplatz, Piratensender in Hochhäusern und dann natürlich Auftritte und Battles vor vollem Haus. Hate is a Strong Word zeigt auf 74 Seiten Fotos und Texte darüber, wie diese wilde Zeit Grime vom Untergrundphänomen nach oben gespült hat und wie abenteuerlich, improvisiert und auch gefährlich diese Zeit war.
0: Okay, und wen sehen wir so auf den Fotos?
2: Das ist ein absolutes Who is Who der Szene und mit dabei ist natürlich auch er hier, Skepta.
0: Natürlich.
2: Heute ist ein Weltstar hier in seiner Kollabo mit US-Rap-Superstar A$AP Rocky. Damals war Skepta aber einfach ein vielversprechender Grime-MC von vielen. Außerdem sehen wir dann noch Kano, bekannt geworden durch die von Drake produzierte Serie Top Boy, oder Dizzy Rascal, der ja einer so der ersten Superstars der Szene war.
0: Yeah.
2: Alles Artists, die heutzutage ein Millionenpublikum haben, weltbekannt sind. Auf den Fotos sehen wir sie aber noch als junge, hungrige MCs, die meist noch mit einem Fuß auf der Straße stehen und eigentlich nur davon träumen können, eines Tages von der Musik zu leben. Dazu dann noch Essays, zum Beispiel von Wiley oder Lethal Bizzle, in denen sie über diese Zeit schreiben. Also wirklich ein richtiger Deep Dive in die Anfänge von Grime.
0: Also das klingt wirklich nach einem sehr, sehr nice Buch. Wo kriegt man das? Wie kriegt man das?
2: Das ist digital erschienen und ist kostenlos bei WeTransfer zu finden.
0: Kostenlos?
2: Kostenlos. Ich persönlich hätte super gerne ein physisches Exemplar in der Hand. Vielleicht kommt das ja noch. Bis dahin kann man sich eben mit Laptop auf die Couch verziehen und natürlich dazu Grime laut aufdrehen.
0: Ey, alle Grime-Fans, so ab ins Internet. Hate is a strong word. Da findet ihr dieses Fotobuch.
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0: gleich haben wir 14:30 und wir blicken ins Kinoprogramm. Und dafür machen wir auch einen kleinen Blick zurück zu den Oscars dieses Jahr. Da war so der Moment, als der beste Dokumentarfilm bekannt gegeben worden ist. Das hat US-Talkmaster Jimmy Kimmel gemacht.
1: And the Oscar for Documentary Feature Film goes to Mr. Nobody Against Putin.
0: Der Oscar, der ging an ein Nobody gegen Putin. Ein russischer Dokumentarfilm darüber, wie der Krieg in der Ukraine das Leben in Russland verändert hat. Und dieser Film, diese Doku, kommt heute ins Kino bei uns. Marc Mühlenbrock ist bei mir. Guck mal, die Showtreppe kannst du runterwandern, Marc.
2: Wow, endlich mal ein gebührender Empfang.
0: Ja, genau, Applaus und richtig, ja. Der Macher des Films war ja diese Woche in Deutschland, Pavel Talankin.
2: Genau, und das ist wirklich was ganz Besonderes. Den Oscar hat er sich mit dem US-amerikanischen Regisseur David Borenstein geteilt. Der hat das, was ihm Pavel Talankin geliefert hat, in einen 90-minütigen Film umgeschnitten. Talankin hat in seiner russischen Heimat an einer Schule als Videofilmer gearbeitet und dort dokumentiert, wie die neuen Verordnungen von der Regierung Putin nach dem Angriffskrieg gegen die Ukraine an seiner Schule umgesetzt werden. Der daraus entstandene Film ist eine Dokumentation des Faschismus.
0: Okay, über den Film sprechen wir ja gleich noch und du hast eben auch mit Pavel Talankin sprechen können. Wie geht's dem, ne? Wenn man so einen Film über Russland macht, hat man da nicht einen gefährlichen Lifestyle?

0: Cosmo hier und jetzt ist ja seit gestern kalendarischer Herbstanfang und Herbst ist auch eine wunderbare Jahreszeit, um ins Kino zu gehen. Wir stellen euch dazu eine Doku vor, ein Nobody gegen Putin. Wir haben eben schon drüber gesprochen, der Mann, der den Film gemacht hat, ist aus Russland geflohen, weil er wusste, dass ihm wirklich strafrechtliche Verfolgung droht, wenn er ja da weiter in Russland bleibt. Und aus dem Cosmo Screens Team ist Marc Mühlenbrock da. Vielleicht können wir nochmal auf den Inhalt gehen. Also was genau sieht man denn in Ein Nobody gegen Putin?
1: Pavel Talankin, der den Film auch gemacht hat, ist angestellt an einer Schule in einer kleinen Stadt im Ural. Das Setting ist trist, aber Pavel hat viel Freude an der Arbeit mit den Schülern und Schülerinnen. Er ist sowas wie der Leiter der Video-AG und soll auch das Leben an der Schule dokumentieren. Und dieses Leben ändert sich eben, als Russland den Angriffskrieg gegen die Ukraine beginnt. Per Fax kommt ein staatliches Dekret, eine Verordnung, die einen neuen Lehrplan vorschreibt. Der rechtfertigt den Angriffskrieg als spezielle Militäroperation.
0: Spezielle Militäroperation, okay. Und wie reagiert Pavel darauf?
1: Ja, der versucht erst, alles runterzuspielen, wie die meisten seiner Kollegen und Kolleginnen, ist dann aber geschockt, wie sich der Lehrplan dann tatsächlich ändert. Er dokumentiert mit seiner Kamera, wie Lehrer vorlesen, dass Russland seinen westlichen Feinden überlegen ist, warum der Teil der Ukraine, die russische Regierung als Freistaat Donetsk beschreibt, befreit werden muss und wie Schüler auf dem Flur marschieren müssen.
2: Marsch!
3: Seit wann marschieren wir hier schon? Ich verstehe es nicht. Ist Severus Snape neuer Schulleiter?
1: Mein Gott, das ist irgendwie recht witzig auch, weil er ein großer Harry Potter-Fan ist. Snape ist ja aus dem Harry Potter-Film. Pavel, der filmt das nicht einfach so zufällig, sondern bekommt den staatlichen Auftrag, alles zu dokumentieren und gerät deswegen ganz schön in Selbstzweifel. Er will nicht mehr als Instrument der Propagandamaschine dienen und entscheidet sich dazu, zu kündigen.
0: Okay, und wieso entscheidet er sich dann doch dagegen?
1: Ja, er bekommt eine E-Mail aus dem Ausland, eine Anfrage von Filmemachern, die nach Menschen suchen, die das Leben in Russland nach Kriegsbeginn dokumentieren. Pavel ist ja dafür praktisch perfekt.
3: Das ist ein echter Drahtseilakt. Wenn man das Gefühl hat, die Propagandisten würden einen auffressen, muss man mit gesundem Menschenverstand etwas dagegen tun.
1: Ja, und das ist eben die Situation ausnutzen. Er darf ja eh filmen und benutzt das jetzt für seine eigenen Zwecke. Und dass er weitermacht und filmt, ist gut so, denn so bekommen wir noch absurde, traurige und auch ganz normale Bilder des Lebens in Russland geschildert.
0: Was sind das für Bilder? Was passiert da alles?
1: Ja, ein Lehrer, der wird als beliebtester Lehrer der Schule ausgezeichnet. In Wahrheit ist aber einfach nur der Regimetreueste, der russische Kriegsverbrecher des Zweiten Weltkriegs verehrt. Der Preis ist eine Eigentumswohnung und diese Preisverleihung wird live im Fernsehen übertragen. Einige Jungs, das Traurige, müssen nach dem Schulabschluss an die Front. Eine Schülerin betreut dann auch den Tod ihres Bruders, der in der Ukraine stirbt. Überall zu spüren in der Doku ist aber einfach die große Unsicherheit, bloß nicht aufzufallen und das Misstrauen gegenüber den anderen. Pavel Talankin lässt sich trotzdem zu einigen Protestaktionen hinreißen und wird dann, so vermutet er, polizeilich überwacht.
0: Okay, es ist ja auch was ganz Besonderes, sozusagen in Russland reingucken zu können. Und ich höre schon raus bei dir, das ist ein lohnenswerter Film.
1: Auf jeden Fall, ja. Weil der Film eben wegen der teilweise absurden Ereignisse witzig und an anderen Stellen eben super traurig ist. Und Pavel Talankin ist einfach sehr sympathisch. So ein bisschen nerdy als Typ, aber eben auch sehr ironisch. Er hat einfach ein wichtiges zeitgeschichtliches Dokument geschaffen, sagt dann aber auch, das Leid, das er oder die Menschen seiner Gemeinde empfinden, sei natürlich um ein Vielfaches kleiner als das, was die Menschen in der Ukraine erfahren.
0: Wichtiges Statement. Und dieser Film, Ein Nobody gegen Putin, der ist ab heute im Kino zu sehen, aber für alle Couch-Potatoes unter uns, psst, in der Arte Mediathek findet ihr den jetzt übrigens auch.
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0: Klingt jetzt hier schon sehr nach herbstlicher Playlist, ne? Aber nach Post Malone und Swae Lee drehen wir nochmal ein bisschen auf. Hier wird Nellys Clubbanger Hot in Here gesampelt. It's getting hot in here. Oh girl, I'm ready to risk it all. Frisch in der Cosmo-Playlist K1 mit Risk It All spiele ich euch gleich in voller Länge. Geht um eine flirty Party-Nacht. Vorher gibt's aber erstmal was zum Schmunzeln. Immer wieder werden ja Drohnen über unseren Flughäfen in Europa gesichtet. Und dann gibt's Flugchaos und die Politik diskutiert. Abschießen ja, nein oder wie gehen wir damit um? Also klingt jetzt erstmal nicht ganz so funny. Oder doch?
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2: Du bist gestresst, unausgeglichen und nervös?
3: Ja.
2: Hobbys wie Aquaristik, Töpfern oder Treibjagd haben nicht geholfen?
3: Nö.
2: Dann probiere jetzt den neuen Trend. Drone-Watching. Auch in deiner Nähe gibt es einen lokalen Drohnenbeobachterclub. Guck mal, da ist wieder eine. Ach ja, du bist ja Anfänger. Das ist nur eine russische Orlan 10. Die sieht man mittlerweile öfter als Rotkehlchen. Drohnenbeobachtung senkt medizinisch nachgewiesen den Blutdruck und fördert die Konzentrationsfähigkeit. Außerdem ist man endlich mal wieder mit der ganzen Familie an der frischen Luft. Guck mal, Kinder, das ist eine chinesische Wing Long. Seht ihr die tolle Färbung an den Wärmesuchraketen?
4: Papa, ich glaube, sie hat uns entdeckt.
2: Oh, kein Problem. Lauft einfach, so schnell ihr könnt. Für geübte Drone-Watcher gibt es auch tolle Reiseangebote. Wie wäre es zum Beispiel mit meditativer Drohnenbeobachtung an einem europäischen Flughafen deiner Wahl? Fühlt, wie die Drohnen uns umgeben. Wir sehen sie. Sie sehen unsere kritische Infrastruktur. Drone-Watching, dein neues Lieblingshobby. Alles, was du brauchst, ist ein Fernglas. Ach ja, und die Meldenummer des Bundesnachrichtendienstes.
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1: 15 Uhr am Was, ich bin Sebastian Richel. Im Bundestag ist heute darüber diskutiert worden, ob die Nachrichtendienste bald mehr Möglichkeiten bekommen sollten. Bundesinnenminister Dobrindt hält das für nötig, um auf neue Gefahren zu reagieren.
2: Aus Informationsbeschaffung über Bedrohungen wird echte Abwehr von Gefahren, Anschlägen und Terror.
1: Kritiker befürchten mehr Überwachung. Der Grünen-Politiker von Notz sieht zum Beispiel die Freiheit der Bürger in Gefahr.
3: Einiges an diesem Paket ist mit diesen Grundpfeilern unserer Freiheit nicht vereinbar. Es ist überzogen.
1: Über die neuen Geheimdienstrechte wird heute nur diskutiert, aber noch nicht abgestimmt. Dass man sich Tipps bei der KI einholt, gehört für viele mittlerweile dazu. Und offenbar gilt das auch für privatere Themen. Dazu gibt es jetzt eine neue Umfrage. 2/3 haben darin gesagt, dass sie sich mit einer KI sensible Daten besprechen, wie psychische Gesundheit, Finanzen oder Sexualität. Gleichzeitig haben aber auch einige Bedenken, ob die KI-Betreiber gut genug mit diesen privaten Daten umgehen. Jetzt geht es um etwas, das total lange her ist und trotzdem heute noch Thema für die Staatsanwaltschaft. Es geht um Taten der Nazis, die vor mehr als 80 Jahren passiert sind. Deshalb könnte bald ein 105-jähriger Mann vor Gericht kommen. Mehr hat Linus Busch für euch.
4: Die Staatsanwaltschaft Dortmund ermittelt gegen den Mann, weil er damals als Wachmann in einem Lager der Nazis zwischen Bielefeld und Paderborn gearbeitet hat. Da waren Kriegsgefangene untergebracht, vor allem aus der ehemaligen Sowjetunion. Die Bedingungen in dem Lager waren sehr schlecht. Die Gefangenen mussten hart arbeiten, bekamen zu wenig zu essen und wurden kaum medizinisch versorgt. Bis zu 65.000 Menschen sind dadurch in dem Lager gestorben. Dem heute 105-Jährigen wird Beihilfe zum vielfachen Mord vorgeworfen. Vor 4 Jahren hat es einen ähnlichen Prozess gegeben. Da ist eine 97-Jährige verurteilt worden.
1: Bus- und Bahnfahren wird in Berlin und Brandenburg ab Januar teurer. Der Verkehrsverbund erhöht seine Ticketpreise im Schnitt um knapp 4%. Das Einzelticket im Bereich Berlin AB wird aber nicht teurer. Der Verkehrsverbund sagt, dass er mehr Geld braucht, um das aktuelle Angebot aufrechterhalten zu können. Und in Bochum gibt es heute eine besondere Aktion für Dauerkartenbesitzer vom Fußballclub VfL. Einige dürfen ins Stadion kommen, eine Sitzschale abschrauben und mit nach Hause nehmen. Das ist eine Art Entschädigung. Das Ruhrstadion in Bochum wird nämlich umgebaut. Deshalb können manche trotz Dauerkarte nicht zu jedem Spiel kommen. Die Sitzschalen sollen ein Stück Stadion nach Hause bringen. Und das Wetter noch. In Berlin und Bremen heute durchwachsen mit Schauern bei 16 bis 17 Grad. In NRW trocken und ein bisschen wärmer. Morgen wird es dann insgesamt freundlicher und noch wärmer. Im Rheinland sind dann bis zu 24 Grad möglich.
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5: Hello, hello. Und gleich ist hier Berlin-Kreuzbergs Feinest am Start. Wassermann.

gegoogelt, wann wir das erste Mal Wassermann in der Playlist hatten. Und ich glaube, es ist Bienennest gewesen, das erste Mal, als die Rapperin bei uns aufgeploppt ist. Morgen kommt das neue Album von ihr raus, Knacks. Und wie wir mit dem kollektiven gesellschaftlichen Knacks gerade klarkommen, das will ich Wassermann selbst gleich fragen. Sie ist gleich zu Gast bei uns.

Rihanna, Umbrella hier. Viertel nach drei haben wir. Ihr hört Cosmo. Und aus Kreuzberg in Berlin kommen neue Sounds von Rapperin Wassermann.

0: Zombies in der Stadt, was los, Apokalypse oder was? Was haben wir zugeschaltet aus Berlin? Hallo, hallo.
1: Hi.
0: Wie sieht's aus? Ich meine, letztes Mal, als wir gesprochen haben hier in Cosmo, haben wir dich, glaube ich, noch als Newcomerin angekündigt, so vor 2 Jahren, aber das bist du ja lang nicht mehr. Was ist in den letzten 2 Jahren so passiert jetzt? Ist ja ein neues Album am Start.
1: Oh mein Gott, es ist so viel passiert. Aber man sagt ja auch, dass offiziell Newcomer-Titel weg ist, wenn man sein erstes Album droppt, oder? Also somit bin ich, glaube ich, ab heute Abend befreit.
0: Jetzt ist alles, jetzt ist Maschallah, Maschallah, ist alles, ist
1: jetzt
0: over.
1: Jetzt bin ich Teil von Deutschrap offiziell.
0: Wie ist das so, an diesem ersten Album zu basteln und zu arbeiten? Ist man da besonders kritisch? Nimmt man alles ganz anders unter die Lupe? Es muss perfekt sitzen?
1: Das Ding ist, ich bin kein super perfektionistischer Mensch, aber ich glaube, dadurch, dass das Album so persönlich ist und auch mein erstes, war das super emotional. Aber ich muss sagen, trotzdem war ich jetzt nicht so während des Prozesses, dass ich so war, oh mein Gott, was mache ich jetzt? Sondern es hat sich ziemlich natürlich irgendwie so ergeben, dass man das macht.
0: Es ist so ein dystopischer Vibe. Es ist so ein so erwachsen werden und zu raffen, warte mal, es wird nicht geil. Die Zukunft ist nicht geil. So ist so ein bisschen der Vibe bei Knacks auch. Erzähl mal, ich meine, du bist ja auch viel mit Absalon zusammen unterwegs, der auch sagt Glanz null. Was ist los mit der Generation? Seid ihr alle hoffnungslos jetzt oder was?
1: Nee, Quatsch. Ich würde nicht sagen, dass da gar keine Hoffnung in dem Album drinsteckt. Ich glaube, es werden viele frustrierende Themen irgendwie angesprochen.
0: Voll.
1: Und da gibt es halt einen Track, der heißt Sun 2, und da geht es halt darum, so dass man ein bisschen müde ist vom Kämpfen und hoch die Fäuste und ihr wisst nicht, was der Scheiß für uns bedeutet, und darum geht es ein bisschen. Aber ich würde sagen, da gibt es auch Songs, die ein bisschen lockerer sind, sowas wie Heavy so oder so.
0: Also, ja, es geht ja wahrscheinlich auch darum, so ein bisschen den Knacks anzunehmen und damit irgendwie umzugehen.
1: Genau.
0: Produktiv quasi den Knacks zu verarbeiten.
1: Mhm.
0: In die Richtung wahrscheinlich auch.
1: Ja.
0: Was würdest du sagen, was hilft dir denn in schweren Momenten?
1: Mein Support-System, meine Familie, meine Freunde und ehrlicherweise Strand, Reisen, wirklich Natur,
0: geil.
1: Und durchatmen und ein bisschen örtliche Trennung hilft mir immer.
0: Das glaube ich sofort. Und ich denke auch, ein gutes Ventil für Wut, für das Gefühl von Unmacht ist wahrscheinlich eben auch Musik machen.
1: Absolut.
0: Alles rauslassen. Wir hören aus dem neuen Album von Wassermann Knacks oder dem ersten Album, muss man ja auch sagen, den Titeltrack jetzt. Hier ist sie mit Knacks.
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0: Morgen kommt ihr erstes Album raus, Knacks. Und in Berlin ist große Release-Party im Hip-Hop-Vinyl-Store ab 18 Uhr, ne? Hast du mir gerade erzählt, während der Musik, glaube ich?
1: 18 Uhr, ja.
0: Jetzt ist es so, wir hören den Titel Aussortiert. Und wenn man es vergleicht mit den Tracks, wie wir dich vorher so gehört haben, es wirkt schon härter, erwachsener, düsterer, so vom Vibe her. Was für eine Story erzählst du auf dem Album? Was los?
1: Ja, ich bin erwachsener geworden.
0: Krise, was los? Ja,
1: ja, aber gar nicht Krise. Ich glaube, nee. So über die letzten Jahre ist einfach super viel passiert. Und ich habe das erzählt es erstmal zum ersten Mal so richtig bei diesem Album. Mm. Und ja, bei Aussortiert geht es halt darum, dass man vor allem in seinen 20ern sehr viele Menschen aussortiert hat. Ich glaube, das kennt ja. wahrscheinlich viele ja. in dem Alter oder auch in anderen Altersgruppen. Und ja.
0: Ja, es geht um Aussortieren, Loslassen von Leuten, von Themen vielleicht auch. Es geht aber auch um Therapie, um viel Druck, also sehr harte Themen.
1: Yeah.
0: Ist das sehr viel auch Verarbeiten der letzten Jahre musikalisch, das so reinfließen lassen oder was war so die Idee?
1: Ja, voll. Und ich glaube, das Ding ist, als ich im Studio war, wollte ich keine Grenzen setzen, über welche Themen ich rede. Mhm. Und im Alltag beschäftigen mich so viele Themen. Mhm. Und als ich dann das Album gemacht habe, habe ich gesagt, ey, ich werde da keinen Filter draufsetzen und ich werde da keine Grenzen haben und einfach alles raushauen. Mhm. Und als ich mir das dann immer so angehört habe, war ich so, okay, krass, nee, das fühlt sich jetzt irgendwie so richtig an.
0: Ich finde immer so, es ist so eine Gratwanderung, wenn man sehr viel Persönliches so verarbeitet in der Musik. Und dann gehst du im Oktober ja auch auf Tour. Du bist zum Beispiel am 16. Oktober in Köln. In Berlin hast du zwei Shows am 25. und 29. Oktober und. Und dann musst du dir ja immer wieder und wieder auch vor Publikum performen. Ich weiß nicht, hast du schon vor Publikum die Tracks ein bisschen getestet und geguckt, wie kommt das bei denen an? Wie ist das für dich, das so sehr verseelen, Striptease bisschen, ne? So mäßig.
1: Ja, ich habe tatsächlich diese Festival-Season die Songs noch gar nicht gespielt, zumindest nicht die persönlichen Songs,
0: okay.
1: Aber tatsächlich auch in Köln bei Unreleased vor zwei Wochen das erste Mal sowas Persönliches gespielt und ich sag dir ehrlich, es ist sehr anders. Es ist sehr anders und dadurch, dass es teilweise traumatische Themen sind und so, muss man den Fass immer wieder aufmachen.

0: aus Berlin-Kreuzberg, hier mit Chayas lieben Trap, mit einer schönen David-Referenz am Anfang. Was ist das? Worum geht's hier? Bitches brauchen Rap, aber Chayas lieben Trap. Was würdest du uns damit sagen?
1: Ich will genau das sagen, was ich da in dem Song sage. Chayas auf die Eins.
0: Okay, okay. Du sagst ja auch, ohne Johnnys keine Depps.
1: Ja.
0: Was los mit den Typen?
1: Wegen Johnny Depp. Yeah. Ja, ich fand das Wortspiel lustig mit Johnnies. Mit
0: okay.
1: Joints. Brauchen Johnnies keine Depps, aber auch brauchen keine Johnny Depps.
0: Okay, mehrdeutig. Mehrdeutig in
1: mehrdeutig,
0: den Lines. Wie ist das sowieso zu schreiben? Was inspiriert dich? Ist es so ein bisschen zu gucken, was geht gut über die Lippen? Ist es die Themen natürlich auch, die du schon gesagt hast, die sehr persönlich sind, die auch teilweise sehr hart sind? Also, wie setzt man so einen Song zusammen?
1: Ich würde sagen, das kommt erstmal auf den Vibe des Songs an. Also bei Chayas lieben Trap war das zum Beispiel so, dass ich, wir haben den Beat irgendwie zusammen gemacht. Mhm. Ich habe mich ans Mic gestellt und einfach gefreestylt.
0: Mhm.
1: Und das war das erste Wort, beziehungsweise die erste Line, die mir eingefallen ist. Und da haben wir paar Flows ausprobiert. Bei super persönlichen Dingen gibt es meistens in der Runde, weil ich produziere auch mit meinen, also habe die Sessions mit meinen Freunden auch zusammen, dass wir viel reden, Deep Talks haben und irgendwann lege ich einfach los mit dem Schreiben. Also,
0: ich finde das so spannend, weil viele Leute beim Schreiben, jetzt egal ob Songs sind, Bücher, egal wer auch immer schreibt, hat immer diese Angst vorm weißen Papier, wird so beschrieben. Aber klar, wenn du hingehst ans Mic und direkt einfach mal also ein bisschen versuchst so zu gucken, was fühle ich bei dem Beat und so, das macht es natürlich wahrscheinlich einen Tick einfacher, als einfach auf so ein Papier zu starren und zwar alleine.
1: Ja,
0: lieber im Team, lieber im Flow, okay. Und es ist ja auch so, du bist eben in Berlin-Kreuzberg eine Größe, bist mit 9 Jahren aber erst nach Kreuzberg gezogen, hast Roots in Pakistan. Was würdest du sagen, wenn du jetzt auf Berlin aktuell guckst, gerade nach der Wahl ist ja die Stadt nochmal sehr in der Diskussion, aber auch in den letzten Jahren, wie hat sich die Stadt verändert? Ich meine, hohe Mietpreise sind ja wirklich ein Pain, ne?
1: Ja, voll. Ja, die Stadt hat sich extrem verändert. Ich glaube, Kreuzberg hat sich auch extrem verändert. Das ist, glaube ich, schade für Leute, die hier seit Generationen irgendwie wohnen und sich zum Beispiel nicht mehr die Mieten leisten können oder verdrängt werden. Was aber, finde ich, so in Kreuzberg oder generell in Berlin gleich geblieben ist oder zumindest was wir so behalten haben, ist das Gefühl von: Du darfst sein, wer du bist. Ich glaube, das sieht man jetzt auch so ein bisschen an den Wahlergebnissen, dass wir so ein bisschen offenherziger sind als viele andere Orte.
0: Und was ich auch finde, was sich verändert hat, ist zum Beispiel jetzt in der Musikbranche, dass so wie Kreuzberg tickt, auch immer mehr die Musik funktioniert, dass mehr Leute, die wirklich sozusagen aus dem Herzen,
1: weißt du,
0: ich meine, da bist du, da sind ja einige, ne, die so mehr und mehr, sei es ein Barankok, sei es Absilon, also es sind ja mehrere, wobei Absilon ist, glaube ich, kein Kreuzberger, sondern wie war das nochmal?
1: Morbid,
0: genau, aber es hängt ja alles sehr nah aneinander. Ich finde das, und der Support untereinander, dass ihr zusammen loszieht und euch zusammen so supportet, das finde ich so besonders.
1: Ja, das ist echt schön an dieser neuen Generation.
0: Auf jeden Fall. Und du bist unterwegs. Ich will es nochmal sagen, Wassermann wird mit ihrem Debütalbum Knacks im Oktober auf Tour sein in Berlin am 25. und 29. Oktober und am 16. auch schon in Köln. Worauf freust du dich besonders bei der Tour?
1: Ich freue mich auf alles. Ich freue mich aber vor allem, die Community zu sehen, weil ich habe eine sehr liebe Community und Leute passen aufeinander auf. Yes. Und ich freue mich halt auch verdammt, so die Songs endlich zu spielen, die dann, ich so lange gemacht habe.
0: Dann endlich live zum Beispiel auch Chayas lieben Trap zu performen. Wassermann war zu Besuch in Cosmo. Danke dir und viel Erfolg für alles, was jetzt kommt.
1: Dankeschön.
0: Schöne Release-Party morgen Abend.
1: Thank you.
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0: Ray zusammen mit 070 Shake. Cosmo hier, 10 vor 4 haben wir. Und oh mein Gott, wir kennen alle dieses sinnlose Doomscrollen, ne? Wenn man auf dem Handy die ganze Zeit irgendeinen Schnickschnack liest und dann ist schon wieder eine Stunde rum und du fragst dich, was hast du mit deinem Leben angestellt? Wie kommen wir aus dieser Dauerschleife raus? Wie schaffen wir es mal wieder, ein richtiges Buch zu lesen? Vielleicht können wir uns ein Beispiel nehmen an Singapur.
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2: Singapur zahlt Cash fürs Lesen.
1: Die Details.
2: Stellt euch mal vor, ihr chillt ganz gemütlich auf eurem Sofa, habt euch gerade euren Lieblingstee gekocht, kuschelt euch vielleicht in eure Decke, um jetzt aufentspannt ein bisschen zu lesen. Und ab 15 Minuten gibt's dafür Kohle. Klingt fast zu schön, um wahr zu sein. Ist es aber, und zwar in Singapur. Dort ist jetzt eine Kampagne der Regierung und des National Library Board an den Start gegangen und so funktioniert's. Jedes Mal, wenn man 15 Minuten gelesen hat, trägt man das in eine App. Dafür gibt's dann 20 virtuelle Coins. Und das alles passiert quasi auf Vertrauensbasis. Aber man kann maximal eine Lesesession pro Tag eintragen. Wer also stundenlang in sein Buch versunken ist, kriegt dafür leider keine zusätzlichen Coins. Außerdem müsste man 50 Sessions machen, um einen Singapur-Dollar zu bekommen. Das sind umgerechnet knapp 70 Cent. Reich wird man davon also eher nicht.
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2: Stundenlanges Scrollen und der Konsum von schnellen und meistens nur schlechten Nachrichten, dem will die Regierung in Singapur ein Ende bereiten. Studien zeigen immer wieder, dass eine hohe Screentime negative Konsequenzen auf unsere Konzentration und sogar unsere Psyche hat. Doch Lesen fördere die Konzentration und das kritische Denken, sagt die Regierung. Die Kampagne will Menschen daran gewöhnen, täglich zum Buch zu greifen und nicht zum Smartphone. Dabei liegt Singapur bei der Lesekompetenz eh schon ganz weit vorne. Das zeigt die neueste PISA-Studie. Da haben die 15-Jährigen beim Lesen einfach komplett rasiert und Platz 1 belegt. Ganz im Gegensatz zu Deutschland. Vielleicht wäre so eine Initiative ja auch was für uns.
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1: 16 Uhr ist es, ich bin Sebastian Riechel. Immer wieder berichten wir ja von Hackerattacken auf Unternehmen oder Behörden oder auch von Drohnen, die in der Nähe von Flughäfen und Bundeswehrgebäuden gesehen werden. Beim Schutz davor soll sich jetzt was ändern, mehrhart Linus Busch.
2: Die Bundesregierung sagt, dass die Bedrohungen mehr werden und dass die Nachrichtendienste deshalb mehr dürfen sollen. Bisher ist die Hauptaufgabe der deutschen Nachrichtendienste vor allem Informationen sammeln und auswerten. In Zukunft sollen sie mehr selbst machen dürfen. Zum Beispiel sollen sie ausländische Unternehmen sabotieren dürfen, wenn die eine Gefahr für Deutschland sind. Und sie sollen Waffen unbrauchbar machen dürfen, die für Anschläge genutzt werden sollen.
1: AfD, Grünen und Linken gehen die Pläne zu weit. Die Bundesregierung sagt, dass die Nachrichtendienste auch stärker kontrolliert werden sollen. US-Präsident Trump lässt weiter mehrere Medien nicht in seine Regierungszentrale, obwohl ihn ein Gericht dazu verdonnert hat. Laut Weißem Haus müssen CNN, MS Now und Politico weiter draußen bleiben. Trump hatte klargemacht, dass ihnen die Berichte der TV-Sender und Online-Plattformen nicht passen. Die sehen die Pressefreiheit eingeschränkt. Im Südosten der Türkei hat es ein Erdbeben gegeben. Das Epizentrum lag in der Provinz Sanlıurfa. Dass Menschen verletzt wurden, ist bisher aber nicht bekannt. Das Erdbeben hatte eine Stärke von 5,4, war damit aber deutlich schwächer als das schwere Erdbeben vor ein paar Jahren. Die Geschäfte von deutschen Unternehmen sollen dieses Jahr besser laufen als erwartet. Forschende haben ein Wirtschaftswachstum von 1,3% berechnet. Cosmo-Reporterin Anja Drobodinski sagt, dass das aber nicht direkt auch mehr Jobs bedeutet.
3: Die Arbeitslosigkeit wird wohl erst einmal weiter steigen und erst in den kommenden Jahren sinken. Der ganze Aufschwung steht nach Einschätzung der Institute auf wackeligen Füßen. Denn sowohl Unternehmen als auch private Haushalte sind sehr zögerlich mit ihren Investitionen.
1: Grund für die bessere Wirtschaftslage ist vor allem, dass deutsche Unternehmen mehr ins Ausland verkaufen. Und für manche ist die Fußball-Euphorie in Deutschland gerade größer als vor der letzten Weltmeisterschaft vor ein paar Monaten.
4: So ein bisschen das Feuer ist zurück. Die Freude ist zurück. Leute freuen sich auf Länderspiele. In meinem ganzen Umfeld freuen sich Leute auf die Länderspiele.
1: Und das liegt nur an einer Person, dem neuen Bundestrainer Jürgen Klopp. Heute Abend zeigt sich, wie er und sein neues Team mit dem Hype umgehen. Um 8:45 spielt Deutschland in Amsterdam gegen die Niederlande. Das Wetter noch. Bis zum Abend gibt es ein paar Schauer. Nur in NRW bleibt es trocken. Morgen dann in Bremen und NRW viel Sonne. In Berlin sind mehr Wolken unterwegs, aber auch da bleibt es trocken. Das Ganze da bei 17 Grad. In Bremen und Bielefeld schaffen wir 20 Grad.
5: Da starten wir aber jetzt nochmal. Da ist der Opener flöten gegangen. Wo war er denn? Ah, er ist irgendwie nicht so richtig da. Hier ist Shanli Anwar. Wir starten mit Cosmo. Und ich wollte sagen, bei diesem Track hier von Odile und Georgia Smith ist der Beziehungsstatus kompliziert, aber das Chaos fühlt sich für beide wie zu Hause an.

unser Album der Woche kommt ja aus London von einer Fünferband, die sich dem Jazz gewidmet hat und ihn modernisiert. Ezra Collective.

0: neue Ezra Collective Album hier, Because of Hope, ist so ein bisschen wieder eine Mischung, die sie immer wieder bieten. Neo Soul, Calypso, Afrobeat, eine Prise Pop dazu. Und apropos Calypso, in die Kategorie gehört auf jeden Fall dieser Track hier, El Corazón. Da wird einiges nochmal an Herz und Liebe gezeigt. Und es ist ein Song, der zeigt, diese Band ist eben nicht erst seit gestern zusammen, sondern die haben eine richtige Entwicklung durchgemacht. Das hat uns nochmal Frontmann und Drummer Femi Colioso erzählt.
1: 14 years ago.
2: Vor 14 Jahren, als wir angefangen haben, waren wir einfach gute Imitatoren von dem, was wir als Band mochten. Aber jetzt sind wir einfach gut darin, Ezra Collective zu sein. Auf dieser Reise geht es nämlich darum, so Ezra Collective wie möglich zu sein. Und es geht darum, diese Einflüsse zu finden und sie einzuarbeiten in das, was wir tun. Ich habe es damals erst mit dem Song Juan Pablo versucht, diesen afrokubanischen Sound einzufangen und danach mit Sao Paulo. Und jetzt mit El Corazón fühle ich mich einfach sicherer auf dieser Reise und hoffe, immer stärker und besser darin zu werden.
1: And hopefully just getting stronger at writing it.
0: Ist das nicht schön, wenn man so eine Leidenschaft und eine Liebe hat, wie jetzt zum Beispiel im Fall von Ezra Collective für die Musik, und man bleibt Jahre, Jahrzehnte lang dran und man entwickelt sich und kann dann so ja, die Früchte ernten. In die Richtung geht das doch. Ezra Collective mit El Corazón heizen jetzt ein. Das ganze Album soll mehr Hoffnung machen, was wir sowieso bei der Weltlage brauchen können. Hier Because of Hope. Dazu könnt ihr euch auf cosmoradio.de noch mehr durchlesen.
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0: Leute, Marathon laufen in Berlin oder Köln?
1: Nice, ja.
0: Aber Marathon laufen zum Beispiel in New York, wie geil ist das denn? Könnt ihr euch das vorstellen? Also generell jetzt irgendwie so ein Wettkampf, was Sportliches im Ausland zu machen und dann vielleicht auch direkt ein bisschen Urlaub dranhängen, wie wäre das?
2: Im Moment noch nicht, vielleicht später in meinem Leben, weil ich derzeit noch Fußball spiele, aber sonst schon.
3: Bei uns war es eigentlich so, dass wir natürlich erstmal geschaut haben, wo gibt es überhaupt noch Tickets? Das ist ja auch immer die Frage, weil es ja sehr schnell ausverkauft ist. Und dann haben wir so ein bisschen geschaut, auf welche Stadt wir halt mal Bock hätten, wo wir vielleicht noch nicht waren.
4: Plus, du musst ja einplanen, dass du einen Tag auch da verbringen möchtest. Mit den Kosten für die Competition wäre mir das zu hoch. Deshalb, also ich glaube, der Stressfaktor wäre dazu. Ich muss ja einen kleinen Kopf vorher bewahren. Deshalb bin ich eher noch nicht so davon überzeugt.
5: Haben uns dann zum Beispiel einen Halbmarathon in Mailand ausgesucht, haben dann 4 Tage draus gemacht.
0: Ja, also diese Kombi aus Wettrennen und Urlaub, aus Race und Vacation, könnte man ja auch Racecation nennen. Cosmo-Reporterin TJ Miloszewska ist bei mir. Scheint im Moment gar nicht so unbeliebt zu sein, ne?
6: Nö, ist gar kein Nischending. Die Google-Suche nach Marathon im Ausland ist im letzten Jahr laut einer Auswertung extrem stark gestiegen und hat jetzt dieses Jahr auch einen Peak erreicht. Und wenn du auch auf TikTok oder Insta gehst, dann kannst du ganz viele Videos mit tausenden Aufrufen sehen, wie die besten Orte für Hyrox oder die besten Marathon-Urlaubsorte. Ja. Aber es passt ja auch vom Timing her gut, weil im Oktober immer etwa ein Viertel aller Marathons auf der Welt stattfinden.
0: Oh ja, und also dann, wie ist das? Erst Startnummer und Laufschuhe einpacken und dann gucken, wo man abends essen geht?
6: Genau. Und dazu gibt es auch Zahlen vom Reiseunternehmen Bokun von TripAdvisor. Die haben sich nämlich angeschaut, wonach Menschen rund um diese großen Sportevents suchen. Und die Suchanfragen nach Aktivitäten für einen Tag in diesen Städten sind teilweise ziemlich doll gestiegen, wie in Hamburg, Lissabon oder München zum Beispiel. Mhm. Passt auch wieder zu einem größeren Reisetrend, diesen Microcations, also keine 2 Wochen All-Inclusive, sondern mal so ne ein Tag, 2 Tage irgendwo hin, ganz viel erleben und dann wieder zurück.
0: Und beim Wettrennen, also beim Race, hat man dann direkt einen Grund, nochmal mehr hinzufahren. Ne?
6: Genau, ich habe mit Robin aus Düsseldorf darüber gequatscht. Er ist Fan von Racecations, ist schon für einen Hyrox nach Italien geflogen und Valencia kommt als nächstes in ein paar Wochen.
7: Weil wenn man schon so viele Wochen bzw. Monate in das Training für diesen Wettkampf, in meinem Fall halt für den Hyrox, investiert, fand ich es irgendwie cool, dann auch nach dem Race sich noch so ein paar Tage Erholung zu gönnen.
6: Ja, und diesem Alltag einfach zu entfliehen, sagt er. Und auch Raik aus Düren ist schon für mehrere Marathons rumgereist, unter anderem zum Beispiel nach Amerika.
8: Zum einen, weil größere Wettbewerbe und Verbände im Ausland stattfinden. Zum anderen aber auch, weil ich finde, dass Marathons in Städten wie Rom, Chicago, das sind einfach geile Städte, die man sowieso gerne mal sehen würde, wenn man die Möglichkeit dazu hat.
6: Ja, und er sagt, es ist perfekt, weil Reisen unsere Auszeit vom Leben ist quasi und Sport unsere Auszeit im Alltag. Also so hat man quasi maximale Auszeit weg von allem.
0: Okay, klingt jetzt erstmal nice. Man könnte jetzt sagen, aber, so dieses kleine Aber, Nachhaltigkeit, dafür ist jetzt nicht so geil.
6: Nee, es kommt aber drauf an, also für ein paar Stunden Wettkampf extra ins Ausland zu fliegen, ist natürlich nicht geil. Nachhaltiger ist natürlich, wenn man den Zug nimmt oder den Trip halt einfach ein bisschen länger zieht, als nur fürs Rennen hin und zurück zu fliegen.
0: Eben, also eine richtige Racecation, also eine richtige Vacation noch hinten dran hängen. Und du bist ja in 2 Wochen genauso auch unterwegs,
6: ja, ich bin
0: CJ.
6: Leider schuldig. Ich bin in 2 Wochen in Lissabon für einen Marathon.
0: Und hast du gut trainiert wenigstens?
6: Also ich hoffe, inshallah.
0: Inshallah, inshallah. 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
1: An dieser Stelle Bremen. Aufgepasst. Mitte Oktober könnt ihr Maribu live erleben im Kulturzentrum Lagerhaus. Also queerer Hyper-Pop-Deluxe ist das. Wir hören mal rein hier in Maribus Kollabo mit Rapperin Ebo. Da zeigt sie auch, sie kann laut und politisch sein. Das geht auch mit einem Banger gut.

0: Maribu kommt mit ihrem Album Frech nach Bremen am 17. Oktober und ihr könnt eben mit Begleitung hin. Wir setzen euch zusammen auf die Cosmo-Gästeliste. Wenn ihr jetzt schnell anruft, 0800 567 4x die 8 ist die Nummer ins Cosmo-Studio. Übrigens, die Hamburger Rapperin ist mittlerweile in Berlin angekommen, hat sich da sehr weiterentwickelt, schreibt und produziert ihre Tracks komplett selbst. Ist wirklich längst kein Geheimtipp mehr. Maribu kommt nach Bremen am 17. Oktober. Ihr könnt dabei sein. Vielleicht mit einer Bestie. Ne? 0800 567 4x die 8. Und somit am bekanntesten ist ihre Kollaboration mit Ebbo zusammen. Nicht alle Männer.
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1: Manche sagen, sie ist die Ikone, die neue des queeren Hyperpop. Und zu dem Konzert am 17. Oktober schicken wir nach Bremen Enzo aus Hamburg. Hello, moin moin.
2: Moin moin, hi.
1: Na, wo hörst du uns gerade? In Hamburg oder wo bist du unterwegs?
2: Ja, ganz genau. Ich bin pendel gerade zwischendurch. Ursprünglich in Köln, aber ich bin halt zwischendurch auch in Hamburg.
1: Ah, und dann hörst du uns wie? Über die App oder was? Nee.
2: Nein, ich höre euch tatsächlich hier beim Radio. Also schon eine ganze Weile. Ich hatte da auch das letzte Mal Cosmo Festival in Köln mitgekriegt mit Scuff Barbie. Mein Sohnemann hat da irgendwie getanzt. Und ich kenne die Perkovic auch schon was länger. Also die kam aus Remscheid. Ich bin ein gebürtiger Remscheider.
1: Ist lustig. Die Vivian Perkovic, die mittlerweile die Kulturzeit bei Dreisat moderiert, meine Freunde. Das passiert mit Leuten, die bei ehemals Funk aus Europa, da hat sie gestartet und jetzt bei Cosmo da mal moderiert haben. So ist es, ja. Nein. Also kennt ihr euch persönlich oder was? Seid ihr Friends?
2: Ja, ja, klar. Ich habe sie ja das letzte Mal im Ringlockschuppen getroffen, das ist aber schon Jahre her. Und das waren halt immer so Hotspots und wenn sie dann was anmoderiert hat, total genial. Also,
1: das waren die besten Abende, Ringlockschuppen. Ja, ich erinnere mich auch sehr, sehr gerne an diese Abende und Nächte und überhaupt. Enzo, du bist ja ein richtiger Ultra-Cosmo-Hörer-Mensch.
2: Doch, eigentlich schon so aus Leidenschaft. Irgendwie bin ich leidenschaftslos, aber ich habe gemerkt, was Multikulti und Funk aus Europa betrifft, bin ich, glaube ich, irgendwie treu geblieben. Ja.
1: Aber so richtig. Na gut, am 17. Oktober darfst du dann noch jemanden mitnehmen zum Konzert nach Bremen für Maribu und dann nochmal Neues entdecken mit uns. Oder kanntest du die Rapperin schon?
2: Nee, gar nicht. Also die Newcomerin, also ich kenne nur das eine oder andere von ihr, von ihr, aber tatsächlich kenne ich sie wirklich nicht. Würde sie intensiver gern kennenlernen und ich bin immer offen für was Neues.
1: Sehr, sehr cool. Enzo, viel Spaß im Kulturzentrum Lagerhaus in Bremen, dann am 17. Oktober mit Maribu. Und ja, schön, dass du uns so treu geblieben bist, all die Jahre. Ciao.
2: Salve, ciao.
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0: Le Monde a changé. Cosmo hier, Viertel vor fünf haben wir. Da fliegst du in den Urlaub, stehst am Kofferband, Koffer ist nicht da. So ein Stress, oder? Wer das schon mal gehabt hat. Kann ja auch manchmal ein paar Tage lang dauern, bis der Koffer wirklich endlich ankommt. Noch stressiger ist das Ganze, wenn er gar nicht ankommt, komplett lost ist. Wem das schon mal passiert ist, immerhin gibt es dafür ja ordentlich Kohle. Also bis zu 2000 Euro Entschädigung kann es da geben, weil ja, Klamotten, vielleicht auch Schmuck, dies, das ist drin gewesen im Koffer. In Spanien wiederum haben dieses System Kriminelle ausgenutzt. Also eine richtige Bande. Mehrere von denen sind dann immer so mit einem Billigflieger innerhalb von Spanien geflogen. Immer begleitet von einem Kind. Und das Kind hat dann, sobald Flieger gelandet ist, bei der Ankunft immer zackig den Koffer vom Band genommen. Ist dann so unbemerkt in die Wartehalle ab damit. Und der Erwachsene hat dann immer dieses, ja, angeblich verlorene Gepäckstück reklamiert. Krasse Geschichte. Das ging mehrere Monate so. Die haben mit der Zeit dann 90.000 Euro kassieren können und sind aber dann aufgeflogen. Warum? Ey, so dumm, ey. Die haben einfach immer dieselbe E-Mail-Adresse als Kontakt angegeben. Und so hat es dann eben die Airline zuerst gemerkt und auch die Polizei. Die Dummen, ey. Das gibt's doch gar nicht.
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1: 17 Uhr, ich bin Sebastian Riechel. Zuerst zu Chatbots wie Gemini, Claude oder ChatGPT. Die helfen vielen bei Fragen im Alltag und offenbar auch bei Themen, die man nicht mit jedem besprechen würde. Linus Busch hat mehr für euch.
2: Eine Softwarefirma hat KI-User in Deutschland und 3 anderen Ländern befragt und 2/3 haben gesagt, dass sie mit einem Chatbot schon sensible Themen besprochen haben. Am häufigsten ging es dabei um Fragen zur psychischen Gesundheit, aber viele Leute chatten mit der KI auch über ihre Finanzen, Partnerschaft, Sexualität oder Geheimnisse. Die KI ersetzt echte Kontakte aber nicht komplett. Viele haben auch immer noch Freunde und Familie für solche Themen. Aber KI hat für sie den Vorteil, dass sie immer verfügbar ist.
1: Gleichzeitig sind in der Umfrage aber auch viele skeptisch. Mehr als 40% haben wenig oder kein Vertrauen, dass die KI-Unternehmen ihre privaten Daten genug sichern. Im Bundestag ging es heute darum, wie sich Deutschland vor Hackern, Spionen und Terroristen besser schützen kann. Die Bundesregierung will, dass der Bundesnachrichtendienst und der Verfassungsschutz mehr machen dürfen. Nicht mehr nur Informationen über Gefahren sammeln, sondern auch aktiv eingreifen, zum Beispiel selbst in Systeme hacken oder gefährliche Waffen zerstören. Chinas Präsident Xi ist gerade bei Donald Trump in Washington. Eigentlich geht es darum, das angespannte Verhältnis zwischen China und den USA wieder zu entspannen. Ein Thema ist aber gerade die Pressefreiheit in den USA. Obwohl ein Gericht Donald Trump dazu verpflichtet, lässt er offenbar Journalisten von mehreren Medien weiter nicht ins Weiße Haus rein. Ihm passt die Berichterstattung nicht. Dann nach Äthiopien. Da ist ein alter Konflikt wieder eskaliert. In der nördlichen Region Tigray haben bewaffnete Rebellen einen Flughafen übernommen. Cosmo-Reporterin Karin Bensch sagt, dass es dabei nicht bleiben könnte.
3: Politische Beobachter warnen, dass ein neuer Konflikt in Tigray schnell zu einem Krieg eskalieren könnte. Zudem bestehe die Gefahr, dass sich die Kämpfe ausweiten könnten in die Nachbarländer Eritrea und Sudan, die die Rebellengruppe aus Tigray unterstützen.
1: Eigentlich haben die Rebellen vor 4 Jahren einen Waffenstillstand mit der Regierung in Äthiopien vereinbart. Zentrale Punkte wurden aber nie umgesetzt. Und in Dortmund werden heute Abend noch 2 alte Fliegerbomben entschärft und dafür wird auch die wichtige B1 gesperrt. Die Blindgänger sind im Westfalenpark gefunden worden. Auch wenn bei der Entschärfung alles glatt geht, kann es später knallen in Dortmund, denn die Zünder der alten Bombe sollen kontrolliert gesprengt werden. Das Wetter noch. In Berlin kann es heute ein bisschen regnen, ansonsten trocken, aber relativ kühl. Morgen gibt es dann in Bremen und NRW viel Sonne, in Berlin mehr Wolken bei 17 Grad. Bremen kommt auf 20 und Aachen auf 24 Grad. Das Wochenende wird dann ähnlich warm und sonnig.
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4: Vielleicht erinnert ihr euch noch, vor 4 Jahren haben wir mit Cosmo das erste Rap-Musical rausgehauen. Hype kann man mittlerweile auch auf Netflix

0: Und das ist so krass, die Stimme, die wir hier hören, in der Rolle von Musa war Schauspieler Sufjan El-Massaoudi. Das war so seine erste richtig große Rolle, diese Serie um Köln-Ports, junge Leute, die den großen Traum haben, Rapper zu werden, den Durchbruch zu schaffen und mit Kriminalität und dies, das konfrontiert sind. Auf jeden Fall, Sufjan, ja, den sehen wir jetzt nochmal auf noch größerem Screen in der Serienwelt. Und zwar spielt er mit in 4 Block Zero. Oh mein Gott, ja, dieser neuen Serie von HBO. Und die stellen wir euch gleich ausführlich vor.
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0: But what a man. Viertel nach fünf, Cosmo hier. Wir gehen rein, die erfolgreichste deutsche Serie, die es so gibt. Eine mit der erfolgreichsten, die den deutschen Fernsehpreis, den Grimme-Preis, viele Preise auch auf Festivals, zum Beispiel in Frankreich oder Italien abgeräumt hat, ist Four Blocks, klar. Und die Story ist halt sehr nah an Themen wie Clan-Kriminalität, die ja aktuell wieder sehr groß sind in Berlin, dran. Es geht um Drogen, Schutzgeld, Prostitution, Glücksspiel, dies, das. Und dazu gibt es jetzt eine Vorgeschichte. Four Blocks Zero. Einige von euch haben bei der Weltpremiere im Berliner Kino Kulturbrauerei schon zwei Folgen gesehen, so wie Mella.
1: Ja, ich fand's mega. Ich habe schon vier Blocks gesehen, quasi als es vor ein paar Jahren rauskam. War voll interessant, die Vorgeschichte zu sehen und richtig, richtig geile Ideen und richtig geil umgesetzt.
0: Und wer noch bei der Premiere dabei war, Cosmo-Kollegin Emily Tumi, und die erzählt, wie es so gelaufen ist.
2: Der Saal im Kino war wirklich bis zum letzten Platz besetzt. Ich habe ganz viel Cast und Crew gesehen, also die Regisseure Özgür Yildirim und Hüseyin Tabak, die ganzen Schauspielenden, auch aus Four Blocks, Kira Ramadan beispielsweise, und dann eben auch ein paar Gäste wie Gabriel, die sich gefreut haben, die alten Figuren als Jugendliche zu sehen.
3: Der Abbas vor allem, also den fand ich sehr lustig, sehr gut, sehr Schauspieler. Und jetzt, was ich gesehen habe, entwickelt sich da was auf jeden Fall. Ich bin sehr gespannt.
2: Tony Hamadi und Abbas Hamadi, also quasi der Big Boss aus Four Blocks und sein impulsiver Bruder, sind in Four Blocks Zero noch Teenager. Die Familie, die struggelt auch damals schon mit ihrer Duldung in Berlin. Und als dann der Onkel Ibrahim aus dem Libanon kommt, entsteht, ohne dass die Familie Hamadi das will, eine kriminelle Gang.
0: Ja, und wie das dann abläuft, das hören wir gleich.
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0: Cosmo hier, 20 nach 5 und wir reden über eine Serie. Ah, da erinnern sich viele gerne dran zurück. Bei diesem Sound. Hier sehen einige auch schon die Sonnenallee in Berlin vor sich. So ist ja immer die Serie losgegangen. Vor Blocks. Für alle jetzt unter uns, die richtig traurig waren, als diese Gangster-Story zu Ende erzählt war. Jetzt gibt's quasi die Vorgeschichte der Hamadis. In der neuen Serie Four Blocks Zero ab morgen auf HBO Max zu sehen. Emily Toomey aus dem Cosmo-Team hat es schon durchgebinged. Und vielleicht ändern wir uns nochmal kurz zurück. Also wie beginnt Four Blocks eigentlich?
1: Die Vorgeschichte von Four Blocks, sie beginnt Mitte der 90er Jahre, als Ali aka Tony Hamadi, also der spätere Clan-Chef, noch zur Schule geht. Der lebt mit seinen drei jüngeren Geschwistern, seinem Vater und seiner Oma in einer viel zu kleinen Wohnung in Berlin-Neukölln. Seine Mutter, die ist gerade gestorben. Eigentlich geht's der Familie ganz gut soweit, wäre da nicht die Duldung. Und auch der Rassismus, den der kluge Ali in der Schule auch abkriegt, wo die Vertrauenslehrerin ihm nur gut zureden kann.
2: Böhm weiß genau, für Jungs wie dich gibt's keine Schulpflicht. Ich glaube, er will, dass du freiwillig gehst. Also, wenn du so weitermachst, dann machst du ein hervorragendes Abi. Kannst du studieren, was du willst. Also, sobald du deine Aufenthaltsgenehmigung hast. Wie sieht's denn da aus?
3: Nicht gut. Ja, ist auch nicht gut, ja.
1: Die Aufenthaltsgenehmigung brauchen die Hamadis auch, um zu arbeiten. Dann kommt Onkel Ibrahim aus dem libanesischen Gefängnis frei und endlich nach Berlin. Aber er muss einen Gefallen dafür erledigen. Und das ist dann der Anfang vom Drama.
0: Ja, Gefallen klingt dann auch irgendwie nach was Kriminellem. Und dann zieht der Onkel ganze Family mit rein.
1: Ja, ganz so einfach machen es sich die Serienmachenden zum Glück nicht. Regisseur Özgür Yildirim will mehr als die Geburt eines kriminellen Clans erzählen.
4: Es geht um Familien, es geht um menschliche Bedürfnisse, um Wünsche, um Träume von Menschen, die hergekommen sind und ein neues Leben beginnen wollen, weil sie die Chance, hier sein zu dürfen, auch anerkennen und auch gutheißen. Aber irgendwo gibt es dann doch eine Weichenumstellung.
1: Seit 8 Jahren sind die Hamadis schon in Deutschland. Der Gang zum Amt, der ist demütigend. Und an der Kasse mit Gutscheinen zu bezahlen natürlich auch. Genau genommen gibt es aber dann mehr als eine Weichenstellung. Es ist eher wie so eine Kaskade von unglücklichen Ereignissen, auch richtig dummen Entscheidungen und auch einigen grausamen Taten. Die Abkehr vom rechtmäßigen Leben, die wird aber komplex erzählt. Also die Figuren, die durchleben viele Entwicklungen, leider eben nicht zum Guten.
0: Ist ja so, dass der Vorgänger, also Four Blocks, hat ja wirklich fast einen dokumentarischen Look. Es gab auch irgendwie viel Nähe zum Milieu, wurde auch viel kritisiert, das Ganze. Ja, wie sieht's da bei der Vorgeschichte aus? Ist sie dem Ganzen treu geblieben?
1: Four Blocks Zero hat schon einen ganz eigenen Look. Wir sind in den 90er Jahren, das siehst du in der Körnung, die auf Analogfilm anspielt. An den Farben, die einerseits warm, sommerlich weich sind und andererseits auch grün, dunkel, dreckig. Die 90er Jahre sind auch in der Musik sehr präsent. Statt hartem Agro-Rap hören wir Rap und Hip-Hop aus eben jener Zeit. Unter den Darstellenden sind keine Laiendarsteller aus dem Milieu oder Gangster-Rapper, aber du hast auch sehr junge Darstellende und Cast und Crew, die vermutlich alle selbst Rassismus erlebt haben. Mich hat vor allem die Figur des Vaters der Hamadi-Brüder sehr berührt. Und bei der Weltpremiere in der Berliner Kulturbrauerei war das Publikum wirklich begeistert.
0: Und ab morgen können dann alle Four Blocks-Fans selber sich überzeugen, ob das Prequel, also die Vorgeschichte zu ihrer Lieblingsserie, auch was kann. Four Blocks Zero läuft ab morgen bei HBO Max.
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Herbst ist auch wirklich die Jahreszeit für einen Love-Song nach dem anderen, ne? Gleich auch nochmal mit Paraíso haben wir einen sehr großen Love-Song für euch in der Playlist.

0: ist die wundervolle Stimme von Mari Froes aus Brasilien und gemixt hat das Ganze Lost Frequencies aus Belgien. Diesen House-Track, den spiele ich euch gleich in voller Länge. Aber jetzt wird's erstmal lecker.
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0: Die ganze Woche über hat uns Costas Gast Dosho mitgenommen in die Küche Ghanas. Er selber ist ein Typ, der eben das Essen immer wieder versucht, in so Community-Events Menschen näher zu bringen, gleichzeitig auch Musik aus Ghana dann dazu zu spielen. Und Gemeinschaft, das ist wirklich etwas, was für Dosho sehr, sehr wichtig ist. Und ja, das, was er jetzt uns gleich vorstellt, ein besonderes Tongefäß, steht auch genau für dieses Connection zwischen Menschen, die Verbindung, das Beisammensein.
2: Du hast betont, wie wichtig die Gemeinschaft für dich ist, wenn es um Kochen und Essen geht.
3: My grandmom has like 12 kids. And I was part of it with 13 kids.
4: Meine Oma hatte 12 Kinder um sich rum und ich dazu, also 13. Also gegessen wurde immer gemeinsam am runden Tisch.
3: Gather around and eat together, you know.
2: Du hast auch heute das Essen in einem runden Tongefäß serviert und du meintest, der hat eine besondere Bedeutung bei diesem gemeinsamen Essen.
3: So this is called the Ethnin Ware.
4: Es ist ein Tongefäß mit der Funktion eines Mörsers. Der Gefäßboden wird kunstvoll mit Formen und Figuren geritzt. So wird die Oberfläche geriffelt und perfekt zum Reiben. Dann wird das Gefäß in der Sonne oder sonst wie getrocknet.
3: Either the sun or something to dry it, you know. Yeah.

0: das ist jetzt nicht einfach ein Servierteller. Das ist ein Teller, in dem man eigentlich aktiv kocht.
1: This particular one is normally made for ampessi.
2: Dieser Tonteller ist speziell gemacht für Soßengerichte wie Ampessi. Denn man zermatscht darin alle Zutaten mit einem Holzstößer. Andere sind für das Kochen am Feuer gedacht, zum Essen servieren und so weiter. Die Tonvielfalt ist groß.
1: So we have different types of the clay that we use to mold it, yeah.
0: Ein Teller mit vielen Funktionen, ein Teller mit vielen Bedeutungen vielleicht für dich.
1: I see this, that it brings togetherness.
2: Er bringt Zusammenhalt für mich und unsere Gemeinschaft. Wir saßen immer um diesen Teller herum, aßen alle mit den Händen aus diesem einen Teller. Das ist für mich Harmonie und Zusammenhalt.
1: Your bare hands in the same bowl, so it brings unity and togetherness. Yeah.
3: 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Neu in Cosmo aus Belgien und Brasilien. Paraíso von Lost Frequency.

Wenn mich jemand fragen würde, was macht die DNA musikalisch von Cosmo aus, dann würde ich sagen, genau das, was jetzt gleich passiert. Wir spielen euch natürlich den Buena Vista Social Club. Und man hat Memories und dies, das. Aber wir gucken auch, was ist das Neueste vom Neuesten. Und in Sachen Deutschrap kommt morgen ein neues Album raus von dieser Lady hier aus Berlin-Kreuzberg, Wassermann.

0: Mit auf dem Debütalbum Knacks drauf ist dieser Track hier aussortiert. Und das Album generell, es klingt härter, es klingt erwachsener, es klingt irgendwie düsterer als der Sound von Wassermann vorher. Ich habe mit ihr heute Mittag drüber gesprochen und wollte wissen, was los? Was los bei ihr? Ist irgendwie schlechte Stimmung angesagt oder was?
1: Ja, ich bin erwachsener geworden.
0: Krise, was los? Ja,
1: ja, aber gar nicht Krise. Ich glaube, so über die letzten Jahre ist einfach super viel passiert. Und ich habe das erzählt es erstmal zum ersten Mal so richtig bei diesem Album. Mm. Und ja, bei Aussortiert geht es halt darum, dass man vor allem in den 20ern sehr viele Menschen aussortiert hat. Ich glaube, das kennen wahrscheinlich viele in dem Alter oder auch in anderen Altersgruppen. Und ja.
0: Ja, es geht um Aussortieren, Loslassen von Leuten, von Themen vielleicht auch. Es geht aber auch um Therapie, um viel Druck, also sehr harte Themen.
1: Ja.
0: Ist das sehr viel auch Verarbeiten der letzten Jahre musikalisch, das so reinfließen lassen oder was war so die Idee?
1: Ja, voll. Und ich glaube, das Ding ist, als ich im Studio war, wollte ich keine Grenzen setzen, über welche Themen ich rede. Mhm. Und im Alltag beschäftigen mich so viele Themen. Mhm. Und als ich dann das Album gemacht habe, habe ich gesagt, ey, ich werde da keinen Filter draufsetzen und ich werde da keine Grenzen haben und einfach alles raushauen. Mhm. Und als ich mir das dann immer so angehört habe, war ich so, okay, krass, nee, das fühlt sich jetzt irgendwie so richtig an.
0: Ich finde immer so, es ist so eine Gratwanderung, wenn man sehr viel Persönliches so verarbeitet in der Musik und dann gehst du im Oktober ja auch auf Tour. Du bist zum Beispiel am 16. Oktober in Köln, in Berlin hast du zwei Shows, am 25. und 29. Oktober und. Und dann musst du dir ja immer wieder und wieder auch vor Publikum performen. Ich weiß nicht, hast du schon vor Publikum die Tracks ein bisschen getestet und geguckt, wie kommt das bei denen an? Wie ist das für dich, das so sehr versehen, Striptease bisschen, ne? So mäßig.
1: Ja, ich habe tatsächlich diese Festival-Season die Songs noch gar nicht gespielt, zumindest nicht die persönlichen Songs,
0: okay.
1: Aber tatsächlich auch in Köln bei Unreleased vor zwei Wochen das erste Mal sowas Persönliches gespielt und ich sag dir ehrlich, es ist sehr anders. Es ist sehr anders und dadurch, dass es teilweise so traumatische Themen sind und so, muss man den Fass immer wieder aufmachen und kann dann gar nicht selbst irgendwie so entscheiden, okay, jetzt beschäftige ich mich mit dem Thema, sondern man ist durchgehend den Themen ausgesetzt. Aber
0: kann ja auch retraumatisierend sein, ne?
1: Ja.
0: Muss man aufpassen. Ja, ja.
1: Ja, aber ich glaube, ich finde gerade eine gute Lösung, um das zu trennen, weil ich glaube, als Wassermann kann ich ja so Teile meiner Geschichte erzählen und die nochmal in Kunst verpacken. Und ich sehe das so mehr als Kunst und versuche das so ein bisschen zu trennen.
0: So hier, Wassermann da. Also wir müssen
1: genau.
0: ganz klar, genau, die zwei Personalities, das muss man auf jeden Fall hinkriegen als Artist, glaube ich,
1: komplett.
0: Wenn man so persönlich wird. Morgen kommt das neue Wassermann-Album Knacks raus. In Berlin gibt es eine große Release-Party im Hip-Hop-Vinyl-Store. Ab 18 Uhr könnt ihr da mit dabei sein, wenn Wassermann dann eben ihr allererstes Album feiert. Aber sowas von. Wir hören jetzt rein in den neuen Track von Wassermann, Chayas lieben Trap.
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1: 18 Uhr, ich bin Sebastian Riechel. US-Präsident Trump hat gerade wieder Streit mit Medien. Er ist ja schon öfter gegen Journalistinnen und Journalisten vorgegangen, die kritisch über ihn und seine Politik berichtet haben. Vor Gericht hat er jetzt eine Niederlage zu dem Thema kassiert, aber das hält ihn offenbar nicht davon auf. Mehr von Linus Busch.
2: Trump hatte drei großen Medien verboten, ins Weiße Haus zu kommen und von da zu berichten. Darunter ist zum Beispiel der Fernsehsender CNN. Trump behauptet, dass diese Medien Falschnachrichten verbreitet hätten. Kritiker sagen, dass das ein Angriff auf die Pressefreiheit ist und ein Versuch, Medien einzuschüchtern. Die drei Medien sind dagegen vor Gericht gezogen und haben in einer Eilentscheidung Recht bekommen. Der Richter sagt, dass die Medien bis zu einer endgültigen Entscheidung erstmal wieder ins Weiße Haus dürfen. Offenbar hält Trump sich da aber nicht dran. Alle drei Medien sagen, dass einige ihrer Mitarbeiter trotz der Entscheidung nicht reingelassen wurden.
1: Dass man sich Tipps bei einer KI holt, gehört für viele mittlerweile dazu und offenbar gilt das auch für privatere Themen. Dazu gibt es jetzt eine neue Umfrage in Deutschland. Zwei Drittel haben darin gesagt, dass sie mit einer KI sensible Sachen besprechen, wie psychische Gesundheit, Finanzen oder Sexualität. Gleichzeitig haben aber auch einige Bedenken, ob die KI-Betreiber gut mit diesen privaten Daten umgehen. An Deutschlands höchstem Berg liegt immer noch viel Staub in der Luft. Seit vorgestern sind nämlich mehrmals Felsen und Geröll von der Zugspitze abgebrochen. Noch ist nicht sicher, ob weiter was abbröckeln kann oder der Staub noch von den ersten Felsstürzen kommt. Viertel vor neun heute Abend geht's los. Dann spielt die deutsche Fußballnationalmannschaft gegen die Niederlande. Das erste Mal dann mit dem neuen Bundestrainer Jürgen Klopp. Der Hype um ihn war in den letzten Tagen echt groß. Sportreporter Michael Augustin erklärt, wie er Klopp erlebt hat.
3: Aus Jürgen Klopp sprudeln die Sätze nur so heraus. Manchmal sind seine Gedanken schneller als die Worte, die aus seinem Mund kommen. Dann überholt er sich fast beim Sprechen. Also er versucht gerade wirklich alles, um gute Laune zu verbreiten, weil eine gute Stimmung im Team die Basis für Erfolg ist.
1: Das erste Mal spielt das DFB-Team auch im neuen Trikot, schwarz mit länglichen goldenen Streifen. Und Bus- und Bahnfahren wird in Berlin und Brandenburg ab Januar teurer. Der Verkehrsverbund erhöht seine Ticketpreise im Schnitt um knapp 4%. Das Einzelticket im Bereich Berlin AB wird aber nicht teurer. Der Verkehrsverbund sagt, dass er mehr Geld braucht, um das aktuelle Angebot aufrechtzuerhalten. Und noch das Wetter. Bis zum Abend gibt es ein paar Schauer. In NRW bleibt es trocken mit ein bisschen Sonne. Morgen dann in Bremen und NRW viel Sonne. In Berlin sind mehr Wolken unterwegs, aber es bleibt auch hier meistens trocken. Da ist es dann 17 Grad warm. Bremen kommt auf 20 und Hamm auf 22 Grad.
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4: Hallo, hallo. Wer schaut denn heute Abend das Spiel gegen die Niederlande? Das erste Länderspiel für DFB-Trainer Jürgen Klopp. Und ich sag mal so, er wird ja nicht nur bei uns so geschätzt und geliebt. Kloppo hat auch Fans unter den Gegnern quasi. Niederlandes Trainer Xavi, der lobt und schwärmt so.
5: Jürgen is one of the best coaches in the last years in the world. He did so well. I have a lot of respect for him. It's a big challenge. Yeah, I love him. He's so funny. So happy.
4: Na mal sehen, wie happy Klopp nach dem Spiel in Amsterdam ist, je nachdem, wie unsere Nationalmannschaft abschneidet. Wir müssen ja eben nicht nur die Fahne zurückholen, ne, sondern auch endlich mal ein paar Tore mehr schießen.

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1: Also die Story um Ed Sheerans US-Tournee und die Absage dann an Rapper Macklemore geht in die nächste Stufe. Bevor wir dazu kommen, kurzer Recap, was bisher passiert ist. Ein Stadionbesitzer, so zu Ed Sheeran, lad Macklemore aus, weil der immer so pro-palästinensische Statements raushaut, so à la Free Palestine auf der Bühne rufen und so. Und danach, als Macklemore raus war, haben ja dann nochmal andere Support-Acts Ed Sheeran wiederum abgesagt. Jetzt gibt's wieder was Neues. Lukas Tomaszewski aus dem Kosmusik-Team Macklemore hat gerade rausgehauen, er will seine eigene Free Palestine-Tour machen.
2: Ja, auf seinen Social-Media-Kanälen hat Macklemore heute Nachmittag geschrieben, dass er jetzt gerade viel freie Zeit in seinem Terminkalender hat. Ja. Und darum habe er sich mit seinen Unterstützern überlegt, eine Free Palestine-Tour auf die Beine zu stellen. Der Vorverkauf, der soll schon kommenden Montag starten. 3 Termine für Ende Oktober in Dublin, London und Paris hat er auch schon angegeben. Und Macklemore schreibt, alle Einnahmen gehen an gemeinnützige humanitäre Organisationen, die die palästinensische Zivilbevölkerung unterstützen, darunter sein. Zum Beispiel Gaza Soup Kitchen oder auch die Middle East Children's Alliance.
1: Ich meine, Macklemore ist ja in der Sache für lange Statements bekannt, so lauter Kacheln auf Insta, durch die man so swipen kann.
2: Ja, hat er auch diesmal wieder verfasst, tatsächlich ewig langer Text. In diesen Zeiten unpolitisch zu bleiben, funktioniere nicht mehr, heißt es da in einem neuen Post auf seinen Social-Media-Kanälen. Die Menschen, die forderten von Künstlern, sich zu engagieren, die Bühne für mehr als nur Unterhaltung zu nutzen und das, was ihm da passiert sei, das gehe über einen Einzelfall hinaus.
1: Okay.
2: Dann wenn ein Milliardärsschicht, da nimmt er natürlich Bezug auf diesen Stadionbesitzer, darüber entscheide, welche Stimme auf der Bühne zu hören sei und welche nicht, dann solle doch jeder aufmerksam zuhören. Ja, er benutzt aber in diesem Statement auch wie schon zuvor den hochumstrittenen Begriff des Völkermords. Also die Fronten bleiben da auf jeden Fall verhärtet.
1: Und wenn wir jetzt nochmal die Position von Ed Sheeran uns angucken, der hat ja Anfang der Woche auch nochmal was dazu gesagt, nachdem er erstmal länger geschwiegen hatte.
2: Ja, wir haben am Montag in den Global Pop News tatsächlich schon darüber berichtet. Eigentlich wollte sich ja der britische Sänger gar nicht mehr äußern. Vergangenes Wochenende spielte er sein erstes Konzert auf seiner US-Tournee ohne Support Act Macklemore und las dabei sichtlich berührt dann doch ein Statement vom Teleprompter ab.
3: What happened in Israel and at the Nova Music Festival on October 7th was horrific.
2: Er sagt hier, was am 7. Oktober in Israel und beim Nova Musik Festival geschehen ist, war entsetzlich und hat jahrhundertealtes jüdisches Leid noch verschlimmert. Was in Gaza geschieht, ist katastrophal, nicht zu rechtfertigen und unverhältnismäßig. Das Ausmaß der Zerstörung und der Verlust von Zivilleben, von Kinderleben hat mich zutiefst erschüttert. Zitat Ende. Ja, vor und auch nach diesem Statement wurde Ed Sheeran von ganz vielen Kulturschaffenden kritisiert. Ihm wurde unter anderem vorgeworfen, sich aus politischen Themen rauszuhalten, um seiner Karriere nicht zu schaden.
1: Also in der Geschichte Ed Sheeran, Macklemore geht's weiter hin und her. Und die Geschichte zeigt wiederum auch, der Nahostkonflikt ist immer präsenter, auch auf den großen Popbühnen, und das Ganze polarisiert.
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0: Cosmo im Feierabendmodus langsam. 20 nach 6 haben wir. Berlin hat gewählt, Mecklenburg-Vorpommern auch, Sachsen-Anhalt. Und was fällt auf unter den jungen Wählerinnen und Wählern? Da wird immer mehr die Linke oder die AfD gewählt, also eher links oder ganz rechts. Und immer weniger die vermeintlich etablierten Parteien, also so CDU, SPD oder Grüne beispielsweise. Die werden vor allem von Ü30 gewählt. Cosmo-Reporterin Feline Elster aus dem Berliner Studio hat junge Bundestagsabgeordnete von Grüne und CDU zum Beispiel gefragt, ja, welche Schlüsse ihre Parteien aus den letzten Wahlen am besten ziehen sollten.
1: Die jüngeren Abgeordneten sehen vor allem als Problem, dass Ängste und Themen von jungen Menschen zu wenig in den Fokus gerückt werden. Also zum Beispiel sowas wie Geldsorgen oder Wohnungsmangel. Das hat mir auch Timo Ginos von den Grünen gesagt. Er gehört mit 30 Jahren zu den Jüngeren in seiner Partei.
2: Die Mietenkrise ist die größte soziale Krise unserer Zeit und die muss von allen Parteien beantwortet werden. Auch von uns Grünen muss sie mutiger eingefordert werden, dass die Mietpreise endlich wieder bezahlbar werden.
1: Außerdem meinten viele, mit denen ich gesprochen habe, dass viel zu wenig mit jungen Leuten gesprochen wird und oft nur über sie.
0: Und noch so ein Argument, das man immer wieder hört, dass die alten Politikerinnen und Politiker eben kein TikTok könnten, die würden nichts von Social Media verstehen. Und?
1: Da waren sich eigentlich alle einig und meinten, es nur auf Social-Media-Strategien runterzubrechen, das wird nicht viel ändern. Das hat auch Timo Ginos von den Grünen nochmal gesagt.
2: Eine schlechte Politik in tollen TikTok-Videos verkauft, die wird nicht gut, sondern die Politik muss anders werden.
1: Klar, fiel auch mal ein Satz nach dem Motto, eine jüngere Ansprache würde auf Social Media auch helfen, aber eine Lösung nur darin zu sehen, das sei eben zu kurz gedacht.
0: Und welchen Kanal sollten dann Politikerinnen und Politiker nutzen, um gerade junge Leute zu erreichen?
1: Jakob Blankenburg von der SPD ist 29 Jahre alt. Er hat mir zum Beispiel gesagt.
3: Ich glaube, es ist gar nicht so sehr die Frage, über welchen Kanal erreiche ich die jungen Leute. Social Media, Presse und vor allen Dingen auch das direkte Gespräch vor Ort, da würde ich gar keinen Kanal größer oder stärker gewichten.
1: Er selbst zum Beispiel geht viel an Schulen, diskutiert dann da mit jungen Menschen über die Themen, die sie bewegen. Also ich habe den Eindruck, junge Politiker haben auf jeden Fall auf dem Schirm, dass ihre Parteien sich mehr an junge Menschen richten müssen, um wieder mehr Stimmen zu bekommen.
0: Die Frage ist ja am Ende, ob junge Politikerinnen und Politiker sich in der eigenen Partei am Ende durchsetzen können mit ihren Ideen, Gedanken und Konzepten, wie man denn die jungen Wählerinnen und Wähler auch besser erreichen kann. Das ist doch der Knackpunkt.
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0: Mantra, get enough. Cosmo hier gleich einmal 6:30. Krasses Zitat, ein Eichhörnchen hat mehr Rechte als ein Mädchen in Afghanistan. Das hat US-Schauspielerin Meryl Streep mal sehr treffend gesagt. Und dazu passt auch diese Geschichte von der Rennradfahrerin aus Afghanistan.
1: All the time when I was going the training, I was wearing myself as a guy and closing my face so they cannot recognize me.
0: Also sie musste sich als Mann verkleiden, einfach nur um trainieren zu können. So sieht der Weg von Fariba Hashimi zum Profiradsport aus, am Anfang zumindest. Und nach der Machtübernahme der Taliban flieht sie aus Afghanistan. Jetzt hat sie Silber geholt bei den Asienspielen in Japan. Also vom Verstecken aufs Siegerpodest quasi. Was für eine Story. Und Christian Bongers aus dem Cosmo-Team hat sie sich für uns genauer angeschaut.
2: Fariba Hashimi hat bei den Asienspielen quasi als Einzelkämpferin teilgenommen. Also ohne Rennradmechaniker wie all die anderen Sportlerinnen. Sie hat ihr Rad selbst repariert, das Rad selbst gewaschen. Unter den Taliban ist Frauensport ja verboten. Also gab es für sie da auch keine Unterstützung. Und trotzdem ist Fariba beim Straßenrennen auf dem zweiten Platz gelandet. Im Rennradfahren sogar die erste Medaille für eine afghanische Sportlerin überhaupt.
0: Wenn man

0: Italien. Quasi als einzige Möglichkeit, ihren Traum vom Sport weiterzuleben. Und seitdem lebt und trainiert Fariba in Italien. Zusammen mit ihrer Schwester hat sie vor 2 Jahren sogar an den Olympischen Sommerspielen in Paris teilgenommen. Und die Silbermedaille jetzt, die sie bei den Asienspielen gewonnen hat, die widmet sie den Millionen Frauen, die in Afghanistan weiter unter den Taliban leben müssen.
1: I think all of the judgment, all of the stone was
2: all die Sprüche, all die Steine, die sie geworfen haben, waren Motivation für mich. Ich weiß jetzt, wie stark man als Frau sein kann. Deswegen haben die Taliban Angst vor Frauen. Wenn man uns Frauen eine Chance gibt, können wir große Dinge erreichen.
3: Jetzt sind die Taliban seit 5 Jahren wieder an der Macht in Afghanistan. Vielleicht ist das auch nochmal ein guter Anlass zu gucken, wie ist die Lebenssituation für Frauen da?
0: Die kommen fast gar nicht mehr vor die eigene Haustüre. Und wenn, dann nur in Begleitung und komplett verhüllt in der Burka. Jobs gibt's auch nur für schlechte Bezahlung von zu Hause aus. Sport ist verboten, genauso wie zur Universität zu gehen.
3: Ja.
0: Und wer gegen diese Regeln verstößt, der muss mit harten Bestrafungen rechnen. Das wirkt auf uns wirklich wie Mittelalter. Mädchen dürfen halt nur bis zur 6. Klasse zur Schule gehen. Danach ist Schluss. Und laut einer Umfrage der Vereinten Nationen verlässt jede zweite Frau in Afghanistan ihr Haus nur im Monat 2-mal. Männer machen das dagegen fast den ganzen Tag, jeden Tag.
3: Und teilweise darf man auch nur in Begleitung des Mannes raus vor die Tür. Und da ist natürlich dann so eine Geschichte wie die von der afghanischen Rennradfahrerin Fariba Hashemi, die Silber geholt hat bei den Asienspielen, nochmal wirklich krass. Vielleicht macht es eben auch nochmal Mut, gerade auch Frauen in Afghanistan.
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0: Jamiroquai macht ein bisschen einen auf Upbeat mit Cosmic Girl. Und in Köln sagt man gönnen können, ne? Das muss man erstmal lernen. Dazu gibt's auch nochmal eine Pendant.
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2: Hi, ich bin Zoe. Ich komme aus Bielefeld. Ich persönlich habe Wurzeln in Nigeria, aber auch sehr, sehr viele in meinem Umfeld, die aus der Türkei stammen. Und darum kam dann halt so als Einfluss durch meinen besten Freund das Wort Jibda. Das Wort drückt etwas aus, was wir hier im Deutschen, da haben wir kein Wort für. Und zwar ist das, wenn ich sehr, sehr neidisch auf eine Person bin, wie meine Schwester oder so, die ist zum Beispiel gerade in New York. Ich bin sehr neidisch, aber ich gönne es ihr von Herzen. Und dieses Wort vereint das Gönnen und das Neidischsein. Wenn man halt zum Beispiel super, super neidisch auf diese Situation ist, aber keine böse Emotion im Herzen hat, dann würde man halt Jibda sagen. Für mich ist Jibda auf jeden Fall eins der coolsten Wörter, die nicht im Deutschen vorkommen.
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0: Ihr hört Cosmo, gleich haben wir 7:10. Und ja, der Körper der Frau als Gebärmaschine, das ist ja so in Stories wie The Handmaid's Tale eher eine dystopische Geschichte, die ausgedacht ist. Aber es ist in Teilen auch schon Realität. Es passiert auch schon. Nicht irgendwelche Frauen sollen lauter Kinder auf die Welt bringen. Es sollen natürlich vor allen Dingen weiße Kinder sein, am besten wahrscheinlich noch blond und blauäugig. Also vor allen Dingen Frauen aus dem vermeintlichen Westen.
1: Wir sollen mehr Kinder bekommen. Zumindest wenn es nach diesem Typen auf einer Konferenz für Bevölkerungswachstum in den USA geht.
2: Across the West, birth rates are plummeting. Meanwhile, those who despise our way of life are actually outpacing us generation by generation. This is a war. So I say to you, go home, build your families, raise your children to love our legacy.
0: Diese Bewegung, die hat einen Namen: Pronatalismus. Leute wie Elon Musk beispielsweise sind Teil davon. Es geht darum, dem Staat so viele Kinder wie möglich zu schenken, am besten eben weiß, gesund, leistungsstark. Was diese Bewegung genau will, das hört ihr gleich nach 7 in einem Podcast. Auch warum wird sie jetzt gerade wieder stärker, weil schenkt dem Führer Kinder, das kennen wir ja irgendwie schon. Also ihr hört gleich einen Podcast darüber, wie diese Pronatalismusbewegung funktioniert. Ich bin Shanley Anwar. Wir wiederum, wir hören uns morgen wieder.
3: Neu in Cosmo aus Frankreich. Pinapel von Letot.

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0: Um 19 Uhr mit Raphael Krämer. Wieder berichten wir von Hackerattacken auf Unternehmen oder Behörden oder auch von Drohnen, die in der Nähe von Flughäfen und Bundeswehrgebäuden gesehen werden. All das sind Bedrohungen für Deutschland. Beim Schutz davor soll sich jetzt etwas ändern. Dazu Linus Busch.
1: Die Bundesregierung sagt, dass die Bedrohungen mehr werden und dass die Nachrichtendienste deshalb mehr dürfen sollen. Bisher ist die Hauptaufgabe der deutschen Nachrichtendienste vor allem Informationen sammeln und auswerten. In Zukunft sollen sie mehr selbst machen dürfen. Zum Beispiel sollen sie ausländische Unternehmen sabotieren dürfen, wenn die eine Gefahr für Deutschland sind. Und sie sollen Waffen unbrauchbar machen dürfen, die für Anschläge genutzt werden sollen.
0: AfD, Grüne und Linke gehen die Pläne zu weit. Die Bundesregierung sagt, dass die Nachrichtendienste auch stärker kontrolliert werden sollen. Die Hitzewellen diesen Sommer haben jetzt ein Preisschild. Ein großer Versicherungskonzern geht in einer Studie davon aus, dass sie 25 Milliarden Euro gekostet haben. Die Summe kommt vor allem zustande, weil wegen der Hitze weniger gearbeitet wurde, unter anderem wegen mehr Fehlzeiten und längerer Pausen. In Münster hat es eine Premiere gegeben. Da sind islamische Religionswissenschaften zum ersten Mal ein eigener Fachbereich an der Uni. So etwas ist bisher einmalig in Europa. Der Leiter der neuen islamisch-theologischen Fakultät will Grundlagen dafür schaffen, dass der Islam als liberal und weltoffen verstanden wird. Jetzt geht es um einen Millionenschaden durch illegale Zigaretten. In der Nähe von Düsseldorf haben Ermittler eine illegale Zigarettenfabrik ausgehoben und 21 Leute festgenommen. Der Zoll hat massenhaft unversteuerte Zigaretten gefunden. Die hätten 28 Millionen Euro an Steuern gebracht. In der Halle gab es eine ganze Produktionsstraße, um bekannte Marken zu fälschen. 8:45 heute Abend geht es los. Dann spielt die deutsche Fußballnationalmannschaft gegen die Niederlande. Das erste Mal mit dem neuen Bundestrainer Jürgen Klopp. Der Hype um ihn war in den letzten Tagen echt groß. Sportreporter Michael Augustin erklärt, wie er ihn erlebt hat.
2: Aus Jürgen Klopp sprudeln die Sätze nur so heraus. Manchmal sind seine Gedanken schneller als die Worte, die aus seinem Mund kommen. Dann überholt er sich fast beim Sprechen. Also er versucht gerade wirklich alles, um gute Laune zu verbreiten, weil eine gute Stimmung im Team die Basis für Erfolg ist.
0: Das erste Mal spielt das DFB-Team hoch in einem neuen Trikot, schwarz mit länglich goldenen Streifen.
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4: Mit Thomas Becker. Heute Abend ist es meistens trocken. In Berlin haben wir viele Wolken. In NRW und Bremen gibt es nicht viele Wolken. Und dazu liegen wir so um die 15 Grad. Morgen kriegen wir als Höchsttemperatur dann in Berlin 17 Grad, in Bremen 20 und in Leverkusen 22 Grad. In Bremen und NRW haben wir viel Sonne nach vereinzelt nebligem Start. In Berlin sind mehr Wolken da, aber es bleibt auch dort die meiste Zeit trocken.
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8: Du und ich, wir sollen mehr Kinder bekommen. Zumindest wenn es nach diesen Typen auf einer Konferenz für Bevölkerungswachstum in den USA geht.
9: Across the West, birth rates are plummeting. Meanwhile, those who despise our way of life are actually outpacing us generation by generation. This is a war. So I say to you, go home, build your families, raise your children to love our legacy.
8: Bitte was? Die Geburtenraten im Westen sind im Sturzflug, während andere, die unsere Art zu leben, verachten und in Sachen Geburten überholen? Und deshalb sollen wir Kinder kriegen, um die westliche Zivilisation zu erhalten? Was ist das für eine Idee? Das hat ein Redner so auf einer Konferenz gesagt, in den USA, in Texas. Und auch der US-Präsident Trump will mehr Kinder für das Land und will das sogar mit Geld belohnen.
10: And we will support baby bonuses for a new baby boom. How does that sound? That sounds pretty. I want a baby boom.
8: Und damit sind die beiden nicht alleine. In den USA gibt es eine ganze Bewegung von sogenannten Pronatalisten. Hinter dem Wort steckt die Idee, dass die Bevölkerung ausstirbt, weil die Menschen zu wenige Kinder bekommen und deshalb mehr Nachwuchs gezeugt werden soll zum Erhalt der Nation. Ich frage mich, woher kommen diese Ideen und was wollen die Leute genau? Und reise dafür in die USA zu dem Vorzeigepaar der Pronatalisten, zu Simone und Malcolm Collins. Ich besuche sie und ihre Familie und übernachte sogar bei ihnen. Und für mich war das einer der verrücktesten Reportereinsätze, den ich bisher hatte. Ich war noch keine 5 Minuten bei ihnen, da hat mir Malcolm schon angekündigt. Er wird ein paar Aufreger bringen, die auf Social Media in Deutschland richtig laufen werden. Na dann. Simone und Malcolm Collins, beide groß, schlank, intelligent und beide eine Brille mit dickem schwarzem Rand im Gesicht, wie man sie so aus der Tech- oder Start-up-Szene kennt, führen mich durch ihr Haus und da durchs Kinderzimmer im Erdgeschoss. Im Eck steht ein 3-stöckiges Hochbett.
11: So that's Octavian's bed. Titan's bed and Torsten's bed. The Harry Potter experience. And then, I mean, Indy's gonna graduate to this bed soon and then the new infant, who's due in October, he'll be up there with me.
8: Daneben ein Babybett für das jüngste Kind, Indy, 15 Monate alt. Die sitzt gerade in der Trage auf Simons Rücken und schläft nachts bei ihr im Bett. Im Oktober kommt Kind Nummer 5 und dann soll Indy ins Kinderschlafzimmer umziehen und die Collins haben schon weiter geplant.
11: Whenever I have a new baby, just like we go here and then here and then here and then here and then eventually go.
8: Denn bei 5 Kindern soll es nicht bleiben. Immer ungefähr 9 Monate nach der letzten Geburt lässt sich Simone einen neuen Embryo einsetzen. Deswegen habe ich auch gefragt, wie viele Kinder wollen die beiden noch haben?
12: So how many embryos do you have frozen? How many embryos do you want to have?
13: We have over 30. As I get older, transfer rate may be less successful, especially because as I have more C-sections, it could just be more complicated. But we have plenty stored. We donated. Oh yeah, absolutely.
8: Mehr als 30 Embryonen haben sie. Das sind alles ihre eigenen, künstlich in der Petrischale befruchtet. Und die wollen sie alle nutzen, sagt Malcolm. Ein paar haben sie angeblich schon an ein lesbisches Paar gespendet, weil Simone nicht alle wird austragen können. Sie bekommt die Kinder nämlich per Kaiserschnitt und da wächst mit jedem Kaiserschnitt die Gefahr für Komplikationen und Blutungen, die sogar tödlich enden könnten. Entscheidend ist aber sowieso nicht, wie viele Kinder sie bekommen, sondern wie viele Enkel und Urenkel es werden, betont Simone. Und damit ihre Kinder viele Kinder bekommen, legt das Paar jetzt schon Geld zurück.
13: We're trying to save for their future IVF, for their future reproductive technology, and we're just building their school. Because,
12: so you know, it's like more important for you for them to reproduce than go to college?
13: Well, also we don't think college really works anymore.
8: Die Collins sparen eben nicht fürs College ihrer Kinder, sondern für deren Kinderwunschbehandlung. Weil sich ein Abschluss in Zukunft sowieso nicht mehr rechnen wird, behaupten die beiden. Und so gehen sie alle Entscheidungen an zu Hause, datengetrieben. Deshalb heißen die Mädchen zum Beispiel auch Industry und Titan, weil Frauen mit neutralen Vornamen angeblich erfolgreicher sind. Simone lässt sich immer abwechselnd 2 Jungen und dann 2 Mädchen einsetzen. Und sie behaupten, dass sie die Genetik ihrer Embryonen vor dem Einsetzen testen lassen. Einerseits geht es ihnen darum, Krankheiten wie Krebs, Alzheimer und Depressionen zu vermeiden, aber auch besonders intelligente Kinder zu bekommen.
13: The baby I'm pregnant with now is a huge outlier for intelligence based on one company's score. So that's exciting. We're like, oh, that's really cool. But we primarily selected him for low cancer risk. For a lot of people.
6: But hold on, you gotta scare the Germans. But we also looked at intelligence.
13: Yes, and he is dangerously smart.
12: That's why people call you
13: eugenicists. Yeah.
8: Okay. Aber jetzt mal ehrlich, natürlich wünscht man sich, dass die eigenen Kinder gesund auf die Welt kommen und das Leben meistern, aber darauf so Einfluss zu nehmen, also bewusst die befruchteten Embryonen nicht zu nehmen, die Veranlagungen für Krebs oder Depressionen haben oder weniger intelligent sind, das ist schon abstrus und irgendwie auch eklig, weil die Kinder so zu einem Produkt werden, das man perfektioniert. Es gibt dafür auch einen Fachbegriff, Eugenik oder Eugenetik, also der Versuch, negativ angesehene Gene zu eliminieren. In Deutschland haben die Nazis das schon einmal versucht. Sie sprachen von Rassenhygiene und was dabei rausgekommen ist, wissen wir ja. Ganze Bevölkerungsgruppen, aber auch Menschen mit Behinderungen oder psychischen Krankheiten wurden verfolgt, sterilisiert oder ermordet. Ein Journalist hat die Collins jetzt als Hipster-Eugenetiker bezeichnet
14: Und der Begriff ist kleben geblieben.
6: Yeah. Right, but the funny thing is that is definitionally not eugenics.
13: Yeah.
6: Looking at your own, like making reproductive choices around genetics, that's normal. Like in the United States, when you choose a sperm donor, you know, you choose based on their traits.
13: Literally everyone is selecting for traits because people...
6: It's who you marry.
13: Yeah, like the person you choose to date.
14: Sie bestreiten das natürlich. Alle wählen schließlich ihren Partner nach bestimmten bewussten oder unbewussten Kriterien aus und auch bei Samenspendern läuft das so. Aber den Partner auswählen und zwischen den eigenen schon befruchteten Embryonen zu wählen, das ist schon was anderes. Und das sagt auch Wissenschaftlerin Shalini Randeria, die ich für diese Recherche auch besucht habe.
15: Das ist Eugenik pur. Der Unterschied ist, früher, als es wirklich eine Staatsideologie in Deutschland und Nationalsozialismus wurde, hat der Staat dann eugenische Maßnahmen durchgeführt. Hier führen sie sie für die eigene Familie durch. Also sie wollen sich die Wahlfreiheit in Anspruch nehmen, ihre Familie genetisch so zu gestalten. Aber stellen Sie sich vor, die ganze Gesellschaft tut das.
12: Alle sind plötzlich super intelligent.
15: Blond und blauäugig.
12: Ja, und tall.
15: Und niemand ist deprimiert, egal wie die gesellschaftlichen Umstände sind.
14: Zurück bei den Collins. Jetzt nehme ich mit den beiden erst einmal die knarzige Treppe in die Küche. Malcolm setzt sich an den langen Esstisch und Simone holt den Sauerteig vom Schrank, um ihn zu füttern.
13: I'm gonna give it a couple more days and keep feeding it and we'll see.
6: Do you even like sourdough bread?
13: It's all right. It has some health benefits. But you know, if I'm gonna take my like trad wife conversion all the way, if I'm not making sourdough, it's not, you know, I can't call myself a trad wife.
6: It's really funny that everybody sees the way she dresses now and acts now as like such a conservative trad wife.
14: Sie trägt eine weiße Rüschenbluse, ein langes Kleid und eine Schürze und hat in den letzten 5 Jahren 4 Kinder bekommen. Man könnte sie also tatsächlich für eine Tradwife halten, also eine von diesen Frauen, die die konservative Rolle als Hausfrau und Mutter leben, wie man sie auf Instagram und TikTok idealisiert. Aber das passt nicht ganz. Sie würde zum Beispiel nie auf ihre Karriere verzichten und die künstliche Befruchtung, die sie in Anspruch genommen hat, die widerspricht wiederum voll dem Tradwife-Ideal. Trotzdem bleibt die Frage, wie selbstbestimmt kann eine Frau in einer Familie sein, in der ihre Gebärfähigkeit mehr zählt als ihre Gesundheit? Und das finde ich besonders spannend, weil Simone selbst sagt, dass sie ursprünglich gar keine Kinder wollte und erst von ihrem Mann überzeugt wurde. Wie genau, will ich fragen. Aber da kommen die Kinder nach Hause. Die werden von den Nachbarn betreut, jeden Tag von 8 bis 16 Uhr. Und die Nachbarn dürfen dafür im Gegenzug nebenan mietfrei wohnen.
13: Say hello.
12: Hi, what's your name?
16: I'm Octavian.
14: Octavian, mit 4 Jahren der Älteste, ist der Erste, der in der Küche auftaucht und mir gleich seine Spielsachen zeigt. Während die anderen beiden, Thorsten und die 2,5-jährige Titan, in die Küche kommen.
13: We'll get some screens, so we can keep talking.
14: Malcolm bringt die iPads für die Kinder und setzt sie damit in den Nachbarraum, jeden in eine andere Ecke. Währenddessen fängt Simone an, in der Pfanne Fleisch und Tofu anzubraten. Also, wie hat er sie denn jetzt überzeugt?
13: He was basically saying, like, well, I mean, if, for example, your husband promised to be there, like the front lines, and or, you know, if you got lots of childcare help, you know, would you be willing to be a parent? And I was like, well, yeah, obviously. Like, I think a lot of women probably hold that same sentiment.
14: Okay, er hat gesagt, dass er sich kümmern würde und dass sie Kinderbetreuung organisieren könnten. Und das hat sie sofort überzeugt. So einfach soll das gewesen sein. Das nehme ich ihr nicht ab. Es geht ja auch um viel mehr. Darum, ob du bereit bist, dein Leben, wie es bisher war, deine Unabhängigkeit und Freiheit aufzugeben. Und es geht auch um die Gesundheit. So viele Schwangerschaften haben doch Auswirkungen.
12: Another reason why women are not deciding to have as many kids as you is because pregnancy is so exhausting and hard.
13: That's overblown. I almost feel like it's kind of a conspiracy. Like, women are encouraged to make it a big deal because then they get extra attention and then they get to take breaks. And it's kind of nice to have an excuse to check out or to have an excuse to, you know.
6: I mean, you absolutely do not check out. She was handling sales calls for our company while she was going through labor the first time.
13: That's my personal style. But for some women, it's nice. And I'm not saying, like, some women have terrible experiences. You know, they're, like, vomiting so much they have to be hospitalized. So, like, I'm not going to trivialize that. But I'm just saying, in general.
14: Sie sagt, dass Schwangerschaften anstrengend wären, ist vollkommen übertrieben. Das sei eine Frauenverschwörung. Dann kann man nämlich Pausen machen, bekommt Aufmerksamkeit und wird umsorgt. Und ich denke mir, was für ein Bullshit. Klar, für jeden kann sich das anders anfühlen, aber dass das eine Herausforderung für den Körper ist, ist belegt. Und es stört mich, dass sie das so abtut. Auch weil die Schmerzen von Frauen über Jahrhunderte nicht ernst genommen wurden und dass eine Frau dann anderen Frauen ihre Bedürfnisse und Gefühle abspricht, das finde ich krass. Das ist wie Verrat. Je mehr ich die beiden in der Küche beobachte, desto ungerechter kommt mir die Rollenverteilung vor. Malcolm kommt mit einem Bier in die Küche, ohne zu fragen, ob sonst jemand eins möchte, und will das Essen probieren, während Simone vier Teller mit Essen für die Kinder befüllt.
6: You think the meat's fully cooked?
13: Oh yeah, it was fully cooked before I added the sauce.
6: Okay, so I'll try a little bit and see if it's any good.
14: Die Kinder bekommen Nuggets in Dino-Form.
13: Okay, I'm gonna get the dinosaur nuggets for the kids.
14: Dann setzen wir uns an den Tisch.
13: Feel free to serve yourself. You are not obligated to eat anything at all. This might be overcooked. I'm sorry.
14: Auf mich wirkt das alles, als wäre ihre Absprache in Sachen Arbeitsaufteilung nicht aufgegangen. Simone sagt aber, so ist es effizienter.
13: It is easier for me. So it makes sense for me to do those things. Whereas it costs me a lot more to like get the kids loaded into the car and like take them out to a parade or take them to a doctor's appointment. And so that's kind of how we do it. And I mean, it does tend to... Hold on, buddy. One moment. It's unfortunate that most of the things that we end up doing sort more toward gender dimorphic things.
14: Die beiden teilen sich die Aufgaben im Haushalt nach klassischen Frauen- und Männeraufgaben auf, weil das nun mal ihren Vorlieben entsprechen würde.
13: We do diverge from the averages in some ways. Like I do all of our financial management in the house. Like I deploy all of our investments, I manage all of our money, I pay all of our bills. Whereas normally men tend to do that a little bit more.
14: Und sie sagt, sie macht aber die Buchhaltung, verwaltet die Investments und zahlt alle Rechnungen und macht damit auch typische Männersachen. Damit liegt die Mental Load aber eindeutig bei ihr. Es wird spät, die Kinder sind aufgekratzt, aber ich wollte noch ein Familienfoto machen, also schnell. Malcolm reißt ihnen die iPads aus den Händen, zerrt Octavian aufs Sofa und schlägt ihn erst auf die Hand und dann mit dem iPad auf den Po, weil Octavian weiterspringt. Ich finde es krass und bin schockiert, obwohl ich vorbereitet war. Malcolm hat darüber gesprochen, dass in Großfamilien so gut wie alle Eltern ihre Kinder schlagen, statistisch gesehen. Also schnell, Foto machen, Kinder springen lassen. Und während Simone mich zu dem Zimmer führt, in dem ich schlafen werde, warnt sie mich vor. Manchmal rufen die Kinder im Nebenzimmer sehr lange nach ihrem Vater, was normal sei.
13: They're okay. We have cameras on them. We know what the real problems are. Just in case you're like, oh my God.
14: Sie wollen nur Aufmerksamkeit, obwohl es herzzerreißend klingt. Dann falle ich ins Bett und höre abends tatsächlich Rufe.

0: Diese Rufe sind mir im Kopf geblieben, aber das war nur einer von ganz vielen unwirklichen Momenten. Und es war vor allem diese Mischung aus Momenten, die die beiden nicht planen konnten. Und dann wiederum so fast theaterähnlichen Unterhaltungen, wo ziemlich klar war, die wissen genau, was sie sagen und wie sie die Dinge sagen müssen.
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0: Und ich wollte ja wissen, woher kommen diese Ideen des Pronatalismus und was wollen die Leute genau? Und deswegen treffe ich Professorin Shalini Randeria. Sie ist Soziologin und Präsidentin an der Central University in Wien und forscht zur Bevölkerungspolitik.
2: Hallo.
3: Dann kommen Sie rein.
2: Dankeschön.
0: Ich bin auf Sie aufmerksam geworden, weil ich einen Vortrag von ihr im Internet gefunden habe, in dem sie sagt, zu viele Kinder haben nur die anderen. Das fand ich spannend. Und auch, dass sie so viele verschiedene Perspektiven mitbringt. Sie hat in den USA und in Deutschland gearbeitet und ist in Indien aufgewachsen. Mit ihr will ich ein paar der Behauptungen von Malcolm Collins besprechen. Er hat mir ja am Anfang spicy stuff versprochen. Und der ganze Besuch war gespickt davon. Er hat zum Beispiel gleich am Anfang gesagt, Deutschland sei ein hoffnungsloser Fall.
4: I don't see much hope for the German cultural group. Just if I look at fertility rates within Germany, if I contrast the fertility rates within Germany to the fertility rates of other cultural groups that are being imported into Germany, and they often do not have a, you know, they want to live their own way, right? Like, which is fine. Like, people are allowed to live their own way, right? You know, especially when they're the majority of the population.
0: Was will er mir damit sagen? Dass die Geburtenrate oder auch die Fertilitätsrate in Deutschland besonders niedrig ist und Deutschland besonders stark schrumpft? Die Rate liegt bei 1,4 Kindern pro Frau und ist damit ein mini bisschen kleiner als in den USA, wo es 1,6 Kinder pro Frau sind. Aber dann deutet er an, dass in Deutschland ankommende Migranten mehr Kinder bekommen, sich nicht anpassen und deshalb die deutsche kulturelle Gruppe zerstören?
5: Da ist einfach ein Rassismus drin in dieser Aussage, die verklausuliert ist unter kulturalistischen Argumenten. Das ist dieser antimigrantische Diskurs, dass Sie dort hören über die Geburtenraten von Migranten, obwohl es eigentlich nicht stimmt. Wir wissen historisch von fast allen Ländern, dass auch wenn ursprünglich migrantische Gemeinschaften etwas höhere Fertilität haben mögen als die einheimische Bevölkerung, was man sieht ist, über eine Generation oder zwei gleicht sich die Fertilitätsrate der einheimischen Fertilitätsrate an.
0: Anstatt Volk oder Nation zu sagen, sagt er also Kultur, um den eigenen Rassismus zu verschlüsseln. Und das taucht immer wieder auf. Er betont, dass er jede Bevölkerungsgruppe mit ihrer Besonderheit erhalten will. Migration aus Afrika soll es trotzdem nicht geben, aber nur, weil er sich so um die Kultur sorgt.
4: Like either the goal is to accept that the German culture is eventually going to stop existing and you will be replaced by the immigrants you bring in. That is one hypothesis and I don't think that's great. Or the goal is to erase the culture of the Africans who you're bringing in. And I don't think that's great either, right?
0: Denn das Ziel sei entweder, dass die Menschen, die nach Deutschland kommen, ihre Kultur aufgeben oder, wenn sie das nicht tun, dann wird die deutsche Kultur verschwinden, sagt er.
5: Diese Fantasie, dass es eine Bevölkerungsreinheit gibt, dass eine ethnisch reine Nation von Deutschen, Polen, Ungarn existiert, die sich biologisch genauso aus eigenen Bevölkerungsteilen reproduziert ist, ist einfach eine reine Fantasie. Nun, es gab immer Migration und es gab immer die Menschen, die sich über diesen Grenzen bewegt haben.
0: Malcolms Aussagen lassen sich leicht enttarnen. Trotzdem, in den USA boomt das Konzept. Es gibt sogar eine Konferenz, auf der die Ideologien weiterverbreitet werden, die NatalCon. Die Collins finanzieren sie mit. Die hat bisher zweimal stattgefunden.
6: Ladies and gentlemen, patriots and defenders of the West, we're at a crossroads right now.
0: 1000 US-Dollar kostet der Eintritt. Es gibt eine Partnerbörse und jede Menge Vorträge. Da sprach zum Beispiel Jack Posobiec, ein ultrarechter Influencer, der der Trump-Administration nahesteht, antisemitische Memes verbreitet und im Wahlkampf 2016 Verschwörungstheorien gegen Hillary Clinton verbreitet hat. Und der spricht vom Kulturkampf und dass der Gegner sie töten will.
6: The key to victory is not just in our minds, it's in our words, it's in our children, it's in our families, it's natalism.
0: Der einzige Ausweg, den Kampf zu gewinnen, Pronatalismus, Familiengründen, Kinder bekommen. Und diese Ideen, die Sie und die anderen auf der Konferenz verbreiten, die kommen weit. Sie haben es bis in die US-Politik geschafft. Trump will zum Beispiel 1.000 US-Dollar pro Kind zahlen, um die Geburtenrate zu steigern. Es gibt ein paar Gesetzentwürfe, die auch von den Collins kommen. Die Collins geben sich als nettes, erfolgreiches und fortschrittliches Paar, sie sind weder religiös noch offen rechtsextrem und damit anschlussfähig für viele verschiedene Leute und verbreiten so ihre Ideologie. Die Leute auf der Konferenz aber wollten nicht einfach mehr Babys, sie wollten besonders schlaue und amerikanische weiße Babys. Und die Collins widersprechen dem nicht.
1: Trump sagt ja irgendwie, er will der Fertility-Präsident werden und er will einen Babyboom. Warum setzt dann gerade diese Regierung auf Pronatalismus?
5: Einmal wegen Ethnonationalismus. Wer gehört dazu und wer nicht? Also die Ausländer deportieren wir. Und dann bleibt sozusagen eine bestimmte Gruppe zurück, deren Fertilität wir versuchen zu erhöhen. Es ist dieser Wertkonservatismus, das mit einer starken patriarchalischen Ideologie einhergeht, in der die Frau wieder als Ehefrau und Mutter gesehen wird.
0: Am Anfang war ich einfach nur entsetzt darüber, dass jemand auf die Idee kam, Frauen sollten der Nation Kinder schenken. Dabei ist die Idee selbst nicht neu. Wir kennen sie aus der Nazi-Zeit und aus autokratischen Staaten, in denen das Bevölkerungswachstum angekurbelt werden sollte, weil die Staatsmänner sich von einer größeren Nation mehr Arbeitskräfte, mehr Kämpfer, einfach mehr Leute und damit mehr Macht erhofft haben. Bestes und absurdestes Beispiel, von dem mir Frau Randeria erzählt hat, die Kolonialzeit. Als man die Länder im globalen Süden besetzt und ausgebeutet hat, hat man behauptet, sie seien unterbevölkert.
5: Die Kolonialregierungen haben versucht, die Bevölkerungszahl ihrer jeweiligen Kolonien zu erhöhen, weil sie Arbeitskräfte wollten. Sie wollten Minenarbeiter, sie wollten Feldarbeiter, sie wollten viele und billige Arbeitskräfte. Mhm. Arbeitskräfte, die sie auch dann als Sklaven woanders hingenommen haben. Plötzlich in den 50er, 60er Jahren nach der Dekolonisierung wurden alle Kolonien als überbevölkert betrachtet.
0: Als man die Menschen nicht mehr als Arbeitskraft ausnutzen konnte, hat man angefangen, sie als Gefahr zu sehen. Man hatte Angst, dass sie ihre Ressourcen selbst nutzen, wenn die Bevölkerung größer wird und dann weniger oder nichts mehr für den Westen übrig bleibt. Und man hatte Angst, dass sie nach Europa einwandern. Und deshalb haben auch demokratische Staaten und selbst UN-Organisationen versucht, auf die Geburtenrate im globalen Süden Einfluss zu nehmen. Kredite hat man den Ländern zum Beispiel nur unter der Bedingung gewährt, dass sie ihre Geburtenraten senken. Als Randeria mir das erzählt hat, saß ich mit offenem Mund in ihrem Büro, weil ich das nicht glauben konnte. Aber auch, weil ich mich genau daran erinnert habe, wie ich diese Erzählung von einer Bevölkerungsexplosion in Ländern im globalen Süden selbst geglaubt habe. Das habe ich im Erdkundeunterricht gelernt. Frau Randeria macht das Wort wütend.
5: Ich bin extrem allergisch gegen den Ausdruck Bevölkerungsexplosion, weil Menschen explodieren nicht. Und Frauen tragen keine Bomben, wenn sie Kinder zur Welt bringen. Also ich finde, diese Sprache ist menschenverachtend. Aber die war sehr prägend für die Vorstellung, die demografischen Ängste, die geschürt wurden.
0: Und diese alte, perfide Idee kommt jetzt wieder. Aber sie hat sich umgestylt. Es sind jetzt smarte, zukunftsorientierte Tech-Leute, die angeblich als einzige vorausschauend denken. Und so haben sie es geschafft, ihre Ideen in der Gesellschaft und bis in die Politik zu verbreiten. Dass das wirklich funktioniert, kann ich trotzdem nicht glauben, weil ich das alles so rückwärtsgewandt finde. Da wird vorausgesetzt, dass Frauen wie Simone Kinder gebären, dass Frauen für diese Idee ihren Körper, ihre Zeit, manchmal auch ihr Wohlbefinden, teils sogar ihr Leben geben, spielt keine große Rolle. Simone sagt sogar, Frauen sollen sich in der Schwangerschaft nicht so anstellen.
2: I almost feel like it's kind of a conspiracy. Like women are encouraged to make it a big deal because then they get extra attention and then they get to take breaks.
0: Und damit kehren auch alte Rollenbilder zurück, ganz dem Tradwife-Trend entsprechend. Weil Simone ihren Job zwar behalten hat, aber obendrauf noch so gut wie alle Care-Arbeit übernimmt und das auch noch richtig findet.
2: It is easier for me to cook and clean. So it makes sense for me to do those things. And so that's kind of how we do it.
0: Und was ist das auch für eine Erwartung an die Kinder? Dass sie intelligent, erfolgreich und gesund zu sein haben? Ich will gar nicht darüber nachdenken, was passiert, wenn doch irgendwas schiefläuft und sie nicht so leistungsfähig sind, wie errechnet oder erhofft. Schon jetzt werden die Kinder von den Collins ja vor dem iPad geparkt, geschlagen oder ignoriert, weil es gerade nicht passt. Deshalb hoffe ich, dass diese Bewegung nicht größer wird. Weder in Europa noch in den USA oder sonst wo. Denn wenn das eintritt, dann leben wir in einer Dystopie, in der die erste Aufgabe von Frauen ist, Kinder zu bekommen und Kinder vor allem intelligent und gesund sein sollen und psychische Krankheiten ausradiert werden sollen. 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
1: Ein Ticket,
2: keine ja. Politiker das
1: sind keine
2: Jahreszahl.
1: Das sind keine Phrasen. Also natürlich, die Gedankengänge gibt es ja immer wieder. Man macht sich Gedanken, wie kann man die Anreise, also vor allem in ÖPNV, natürlich attraktiver machen. Hat mehrere Gründe. Also wir bewerben es ja auch offiziell, also bewerben die Anreise über den ÖPNV, durch das, dass wir natürlich einen sehr günstig gelegenen Bahnhof haben inmitten des Hauptortes.
2: Aber danach habe ich ja nicht gefragt. Also die Seilbahn zur Seilbahn, das ist jetzt die Idee.
1: Die Seilbahn zur Seilbahn. Ja, da müssen wir schauen, ob wir noch einen Geldgeber finden, der uns das finanziert. Gell? Aber ich weiß ehrlich gesagt nicht, wie viel sowas kostet. Das weiß ich nicht, was vielleicht die Frau Ausensdorfer konnte das vielleicht ein bisschen einschätzen. Aber es ist natürlich hintenrum, wie es halt immer ist, es muss natürlich irgendwo finanzierbar sein, solch eine Idee. Und dann muss natürlich auch, jetzt bringen wir das kurz nochmal das Thema Naturschutz mit ein, auch mit Naturschutz abgeklärt werden müssen. Wir fahren natürlich auch unter anderem über die Isar mit drüber, was nicht ganz so einfach ist. Und man braucht natürlich auch bei einer Bergbahn, das möchte ich auch zu bedenken geben, eine, ich nenne es jetzt mal Berg- und Talstation, und auch die muss man natürlich irgendwo platzieren können, und dazu sind natürlich auch gewisse Flächen notwendig. Ja,
2: also, okay. Aber Sie stehen solchen Vorschlägen offen gegenüber, auch wenn natürlich, es gibt immer viele Gründe, aber es gibt auch manchmal Wege.
1: Ich fahre gerne persönlich Bergbahn, also ja, von dem her wäre die Verbindung natürlich nicht schlecht.
2: Okay.
1: Und sie würde grundsätzlich natürlich auch sehr zuverlässig funktionieren, und man würde die Leute natürlich auch angenehmer, sage ich mal, jetzt wegbringen, weil mit dem Bus haben wir natürlich immer ein begrenztes Kontingent, auch natürlich, es werden mittlerweile Verstärkerbusse eingesetzt, was uns ja auch wichtig ist, dass die öffentliche Anreise attraktiver wird.
2: Okay, da haben wir schon mal ein neues Projekt auf jeden Fall für Lenkries, wir werden auch nachhaken als BR. Und jetzt wären weitere Fragen, möglich sind aktuell doch hier vorne.
3: Ich komme, bin sofort bei Ihnen.
4: Ja, also mein Name ist Wolfgang Mulzer. Ich bin unter anderem Vorsitzender von der Volkshochschule Lenkries. Fahre viel mit dem Auto und höre auch viel B24. Und ich habe unter anderem meinen Beitrag, meines war der Simon Blendinger, gehört, wo er sich damit beschäftigt hat, dass die Schneefallgrenze immer weiter nach oben steigen wird. Und zwar, man kann sagen, in einem durchaus atemberaubenden Tempo, wo die Beschneiung eventuell dann zu einem Skigebiet führt mit der Note 5 oder schlechter. Das sage jetzt mal ich in 10 Jahren. Also ich sehe es sehr kritisch. Von daher gesehen würde ich mir jetzt wünschen, dass wir uns da Gedanken machen, was haben wir für Alternativen. Wie können wir zum Beispiel den Berg anderweitig im Winter nutzen, wenn wir nur mehr den Schnee haben, wenn wir auch keinen Frost haben. Brauchen wir eine Bergbahn, die auch Räder transportieren kann zum Beispiel. Da schaut es zappenduster aus, unabhängig von Rollstühlen, wo man ja nicht so im Prinzip da das nutzen kann. Nein, Lenkries muss sich eigentlich Gedanken machen und eine Strategie entwickeln, wie sie diese Veränderungen bewerkstelligt.
2: Mhm. Danke für die Frage. Und die geben wir gleich weiter an Frau Ahrensdorfer.
5: Ja, also die Branneck-Bergbahn ist mittlerweile, ist Baujahr 1957. Also hat nächstes Jahr ihr 70-jähriges Jubiläum. Ist natürlich dadurch auch ein bisschen eingeschränkt, also Rollstuhlfahrer mit zu transportieren, ist auch ein Thema der Bergefälle, also auch ein Sicherheitsthema natürlich. Also wie kann man Personen, die gehandicapt sind oder die mit dem Rollstuhl mitfahren, auch bergen dann? Das würde im Umkehrschluss eigentlich bedeuten, dass wir eine neue Bahn bauen müssten, also eine komplett neue Bahn. Die neuen Bahnen sind meistens 10er-Kabinen, wenn wir es jetzt im Jänner haben, barrierefrei, wunderbar, funktioniert auch sehr, sehr gut, ist natürlich eine hohe Investitionssumme. Rädertransport ist auch ein Thema, das man natürlich mit dem TÜV abklären müsste, und dann heißt es aber dann auch, wenn ich die Räder mit hochnehme, wie komme ich denn dann auch wieder runter? Und da sind wir dann schon ganz schnell wieder beim Naturschutz, weil wir dann die Trails dazu brauchen oder die Strecken dazu brauchen, die man eben dann auch anbieten muss. Also ich bin ein großer Fan eigentlich von der Nutzung, also von Biketransport oder von Biketrails, weil da machen es uns auch die Kollegen in Österreich ja schon ganz gut vor. Und es scheitert, glaube ich, bei uns tatsächlich auch noch ein bisschen an die Genehmigungen und an...
2: Okay, aber die Frage war ja auch, man muss sich aufstellen.
5: Ja. Ja,
2: wenn das so ist, dass der Schnee in immer höheren Lagen fällt, wenn sich diese Null-Grad-Grenze, die historisch zwischen 1960 und 1990 bei 1100 Metern lag, wenn sie sich schon verschoben hat seitdem nach oben und immer weiter verschieben wird. Wir steuern auf ein plus 2 Grad, sogar mehr als 2 Grad Szenario zu, laut IPCC. Dementsprechend ist ja die konkrete Frage, wie stellt man sich da auf? Was sind die Alternativen? Gerne Frau Asensdorfer, ja, dann Frau Gerg.
5: Das tun wir ja schon. Also wie gesagt, wir sind ja ein Ganzjahresbetrieb und wir
2: Der Herr ja nicht den Eindruck hat.
5: Wir haben schon auch Winter gehabt, wo, also oder zum Beispiel Weihnachtsferien vor ein paar Jahren, kann ich mir erinnern, da haben wir wirklich keinen Schnee gehabt und konnten auch keinen Schnee erzeugen, weil es einfach nicht kalt genug war. Da waren über die Weihnachtsferien haben wir keinen Schnee gehabt. Und wir haben aber auch in Lingries nicht die Gäste, also die Hardcore-Skifahrer, die auf Pistenkilometer Rennen sind oder der Pistenkilometer sammeln wollen, sondern wir haben ohnehin, glaube ich, einen sehr multioptionalen Gast, der sich auch, der das nutzt, was da ist. Also, und wir haben in dem Winter war es tatsächlich so, dass wir ganz, ganz viele Gäste am Berg gehabt haben, die zu Fuß raufgekommen sind und die halt dann auch zu den Hütten gewandert sind. Es gibt ja die, ja, wir haben tolle okay. Gastronomie am Berg. Wir haben viele Gleitschirmflieger, die das ganze Jahr durchfliegen. Wir haben, ja, wie gesagt, also ich denke, wir sind da schon nicht schlecht aufgestellt.
2: Hilde Gerg.
6: Also das ist jetzt am Jänner, wenn ich das Beispiel bringen darf, der ist ja nur ein bisschen her, also 1800 Meter, der verkauft Winter. Also der Jänner verkauft den Winter. Wenn er da hochfährt, da ist eine tolle Gastronomie. Du hast jetzt eigentlich auf 1800 Meter schon immer nur zu Weihnachten einfach Schnee. Um das geht es ja, weil die buchen ja schon vorher die Gäste oder wir Einheimischen mengen ja auch dann an Schnee. Der hat jetzt in dem oberen Teil auf Bob und Rodel gesetzt. Also hat da quasi eine Bob und Rodelbahn zu einem Lift, wo man dann wieder mit dem rauffahren kann. Was kann man im Winter nur anbieten? Weiß ich jetzt nicht, am Braneck ist es ein bisschen flacher, da ist es interessant, da oben eine Langlaufloipe zu machen, wenn man ganz oben noch einen Schnee hat, weiter unten nicht, zur Tölzer Hütte und wieder zurück. Weiß ich nicht. Natürlich, glaube ich, muss man solche Konzepte denken. Die Konzepte müssen aber auch unten im Tal mit der Vermietung abgesprochen werden, weil was möchte der Wintergast. Bei uns ist sehr viel auch im Advent auf diese Adventsmärkte, weil da gibt es im Salzburger Land viel und da hat sich Berchtesgaden da mit eingeklinkt. Die kommen halt 2-3 Übernachtungen, also da brauche ich ein Hotel, da brauche ich einen Wellnessbereich. Ich habe es mit den Ferienwohnungen probiert, das interessiert die Leute jetzt nicht, dass sie zu mir kommen, weil da sind da nicht gut abgeholt im Advent. Und was halt am Berg ist, glaube ich, Stefan, kann man jetzt nicht nur allein mit der Bergbahn abklären, das kann nicht nur die Gemeinde genehmigen, sondern das muss ein Konzept sein, wo sie alle ein bisschen hinsetzen dürfen und ihnen eine Idee einmal einbringen und sagen, hey, ich habe eine Idee, ist die gut oder ist die nicht gut?
2: Auch gute Idee für ein neues Format für Stefan Klaffenbacher.
1: Neues Format, ja. Natürlich sind wir ja stetig dabei, dass wir uns auch im Bereich vom Ganzjahrestourismus attraktiver oder im Bereich, ich sage jetzt mal ganz speziell auf dem Berg, vielleicht auch noch ein Stück weiter ausbauen. Man muss natürlich auch immer ein bisschen sehen, sagen wir, welchen Gast möchte man ansprechen. Wir sind aktuell natürlich in erster Linie mal auf ein Gästeklientel ausgelegt, das sportlich aktiv ist. Also wir haben natürlich unglaublich viele Berge, die man wandern kann, die man Bergsteigen kann, die man Radl fahren kann. Wir haben 350 Kilometer Wanderwege ausgeschilderte, wir haben 42 Kilometer geräumte Wanderwege im Winter, also wenn es Schnee hat und man wandern gehen möchte, auch dann haben wir eine Möglichkeit und haben noch sehr, sehr viele andere Angebote. Was man natürlich schon auch berücksichtigen muss, beziehungsweise weiter planen muss, das ist natürlich, wie schaffe ich die Attraktivität auf dem Berg weiterhin das ganze Jahr. Wir haben, Tilly Gerg hat es angesprochen, unter anderem natürlich mehrere gute Restaurationen drum auf dem Berg. Wir haben viele Wanderwege auch, die man oberhalb von der Bahn nutzen kann. Aber man konnte es natürlich schon noch weiterspielen, aber da hängen halt sehr viele Komponenten mit dran, unter anderem natürlich Genehmigungsverfahren, Abstimmungen mit den Naturschutzbehörden und. Und man braucht natürlich auch eine Idee, die zu unserem Gästeklientel passt. Aber da sind wir schon in guten Abstimmungen, nicht nur mit der Bergbahn, sondern natürlich auch mit den örtlichen Gastgebern und den entsprechenden Vereinen.
2: Okay, das zum Tourismus. Der Klimawandel verändert natürlich den Tourismus, verändert solche Orte wie hier. Aber er sorgt auch für neue Gefahren. Erst am Dienstag haben wir es erlebt, an der Zugspitze im Grenzgebiet zwischen Deutschland und Österreich. Da gab es einen größeren Felssturz. Eine riesige Staubwolke hängt seitdem über Deutschlands höchstem Berg. Verletzt wurde zum Glück niemand. Und die Frage ist doch, wenn man das jetzt erlebt hat in so einer Höhe, was sind da eigentlich die Ursachen für solche Felsstürze? Und müssen wir uns darauf einstellen, Thomas Wanner vom Deutschen Alpenverein, dass wir sowas in Zukunft öfter erleben?
7: Ja, also die Ursachen sind da vielfältig, in dem Fall von der Zugspitze. Ich weiß es jetzt nicht genau, ich kenne die Höhe nicht genau, wo das passiert ist. Aber wir wissen, dass der Permafrost auf der Nordseite ungefähr bei 2500 Meter anfängt. Also es könnte schon durchaus sein, die Zugspitze ist ca. 2970 sowas.
2: 62.
7: Okay, also das ist durchaus möglich, dass wir genau in dieser Zone drinnen sind, wo der Permafrost ein Thema ist. Und es scheint uns halt so, dass der Permafrost ein bisschen verzögert auftaut. Also wir hatten heute einen extrem warmen Sommer und die ersten Meter, bis die mal wirklich dann da weich werden bzw. fragil werden, das dauert dann schon mal einige Monate. Und das dann in Kombination vielleicht mit einem Regenereignis, dann kann es schon dazu beitragen, dass eben dann sowas in dem Fall passiert. Mhm. Also Felsstürze generell öfter auftreten, ist jetzt statistisch nicht so leicht zu fassen, weil sie eben sehr seltene Ereignisse sind und man schon eine gewisse Grundgesamtheit braucht und einen gewissen Zeitrahmen, um das auch festzustellen. Was wir von Bergsteigersicht aber schon feststellen, dass der Steinschlag einfach tendenziell mehr wird. Also speziell in diesem Grenzbereich, wo sich die Gletscher zurückziehen, da ist wesentlich mehr Steinschlagaktivität als in den anderen Zonen. Und das betrifft uns als Bergsteiger natürlich dann sehr wohl.
2: Und das ist auch ein Thema, das wir schon vorab geklärt haben zum Teil. Wir haben dich begleitet mit der Kamera. Und genau zu diesem Thema aus der ARD-Klimaredaktion Simon Plentinger.
8: Wir waren mit Thomas Wanner in den Stubaier Alpen unterwegs. Er hat uns schon mal gezeigt, ja, wie sichtbar die Gefahren durch den Klimawandel da im Hochgebirge heute schon sind. Und Ziel der Tour war der Aufstieg zum Zuckerhütl.
9: Die Bergführer Thomas Wanner und Robert Spahn kennen sich in den Stubaier Alpen aus. Der Anblick hat sich über die Jahre verändert.
10: So, das heißt, früher bist du nach der Vermittlungsstation dort drüber gekommen, oder?
11: Genau.
9: Zum Gipfel Zuckerhütl ging früher ein Weg fast komplett über Eis. Doch der Gletscher schrumpft.
11: Das erste Mal mit meinem Vater aufs Zuckerhütl gegangen bin, als Bub und so weiter, dann ist man da im Abstieg vorbeikommen und da war ich mindestens 40 Meter da oben am Eis. Die letzten zwei, drei Jahre sehe ich das persönlich nicht mehr als Rückgang von den Gletschern. Für mich ist das kommt ein Zerfall gleich. Gell? Also was sich da auftut und das im fast zwei, drei Wochen Rhythmus, was sich da tut, ist ehrlich gesagt unheimlich von dem her.
9: Wenn der Gletscher schwindet, liegt auf einmal felsfrei, auf dem viele tausend Jahre Eis lag. Laut Bergführer und DAV-Sicherheitsexperte Thomas Wanner eine Gefahr für alle Bergsteiger.
7: Dann kommen diese losen Steine zum Vorschein, die dann eben mit starken Regenfällen etc. auch allein durch die Schwerkraft herunterkommen und den Steinschlag erhöhen.
9: Ein weiteres Problem ist tauender Permafrost. Er ist wie ein Kleber, der den Berg zusammenhält. Taut dieser Kleber auf, wird der Berg instabil und das erhöht zusätzlich die Gefahr von Steinschlägen und Felsstürzen. Zu einem besonders heftigen kam es letztes Jahr im hinteren Wimbachtal bei Berchtesgaden. Instabile Felsen und Steine haben die Bergführer auch rund um das Zuckerhütl beobachtet. Deswegen haben sie entschieden, die Tour wird im Sommer nicht mehr angeboten. Sie gehen stattdessen auf einen Ausweichgipfel.
8: Ja, ein Beispiel von vielen, an dem man sehen kann, wie der Klimawandel die Berge verändert. Ich sag's noch mal dazu, der Permafrost, Thomas Wanner hat das angesprochen, spielt natürlich hier, wo wir gerade sind, am Brauneck, keine Rolle, da sind wir viel zu niedrig. In den Bayerischen Alpen ist das eigentlich nur eben an der Zugspitze relevant, aber da ist es eben genauso bei diesem Felssturz vor zwei Jahren, so die allerersten Einschätzungen, die es jetzt gibt von Forschenden, die sind eben genauso, dass nach diesem sehr heißen Sommer da tauender Permafrost möglicherweise eine Rolle gespielt hat. Aber wir haben das Thema trotzdem auch an niedrigeren Bergen, da im Wimmachtal waren wir ja deutlich deutlich niedriger. Es ist einfach so, da wo wir ohnehin schon vielleicht poröses, brüchiges Gestein haben, vielleicht das auch unter Spannung steht, wenn dann der Klimawandel mit sich häufenden Extremwetter und Extremwetterumschwüngen dazukommt, also sehr lange Trockenheit, Hitze, dann Starkregen, das Wasser, das dann in das Gestein eindringt, dann wird es einfach gefährlicher, dann kann sich die Wahrscheinlichkeit für solche Felsstürze und auch eben mit dem Steinschlag erhöhen.
2: Danke, Simon Plettinger aus unserer ARD-Klimaredaktion. Und die Frage jetzt nochmal an Thomas Wanner, wäre dann jetzt hier in der Ecke am Rauneck, was wäre da so die größte Gefahr? Es gibt keinen Permafrost und trotzdem, wir haben es gesehen, im Wimbachtal, auch in niedrigeren Lagen, kann es zu solchen wirklich verheerenden Felsstürzen kommen. Also welche Gefahr gibt es hier konkret?
7: Ja, was wir einfach erleben, das sind Wetterextreme, also extreme Dürre, dann wieder extreme Regenfälle, punktuell sehr starker Regen. Und wir merken das zum Beispiel, wenn wir unsere alpine Infrastruktur vom Alpenverein anschauen. Wir haben ja zigtausend Kilometer Wege, die gewartet werden durch den deutschen Alpenverein, auch den österreichischen Alpenverein. Und da ist der Sanierungsbedarf eigentlich von Jahr zu Jahr gestiegen. Und nicht wenig, das geht wirklich rapide bergauf. Und das, daran merkt man einfach, dass die alpine Infrastruktur extrem darunter leidet. Also Wanderwege, die eben angelegt werden und die dann weggerissen werden bei Starkregenereignissen, die sind an der Tagesordnung. Und das ist dann eigentlich im Prinzip die gleiche Mechanik wie der Bergsturz am Wimbachtal. Also das ist einfach dann durch diesen Regen, der hinten eintritt, vielleicht waren davor 3-4 Wochen Sonnenschein, das Gestein ist sehr porös, sehr trocken. Die Erde kann nichts aufnehmen, keine Feuchtigkeit und dann wird der Druck extrem schnell, extrem groß und solche Ereignisse häufen sich dann auch in
2: Niederlanden. Kann das hier auch passieren?
7: Wie bitte?
2: Kann das hier auch passieren?
7: Ja, das ist nicht von der Höhe abhängig, das ist eigentlich nur von der Geologie dann vor Ort abhängig. Also beim stabilen Fels habe ich das Problem nicht, aber bei einem porösen Fels, wo möglicherweise eine schwache Schichtung ist, da habe ich das Problem schon. Da spielt es mit der Höhe dann auch keine Rolle.
2: Aber was bedeutet das dann für mich, wenn ich in den Bergen unterwegs bin?
7: Ja, für dich als einzelner Bergsportler, du kannst da natürlich bei größeren Ereignissen sehr wenig tun. Aber ich kann, wenn ich auf den Berg gehe, mir aktuelle Bedingungen einholen. Ich kann schauen, wie war das Wetter, ist irgendwie ein Extremwetter vorausgesagt. Wann wurde der Weg das letzte Mal gewartet? Ich denke beim DVB oder bei lokalen Bergführerbüros. Auch im Internet bei diversen Portalen kann man sich schon ein sehr gutes Bild machen, wie die Wege eben beieinander sein, ob Wege gesperrt sind. Und das ist dann schon relativ wichtig, dass man sich vorher schon ein Bild macht, wie die Situation ist.
2: Thomas Wanner vom Deutschen Alpenverein und jetzt hier eine Frage vorne. Zweimal sogar heute.
12: Ja. Jetzt haben wir einen Experten da. Wenn wir jetzt einen großen Wunschzettel hätten, was würde denn der Experte vom Deutschen Alpenverein sagen? Was machen wir denn, um das zu vermeiden? Also das war jetzt, das letzte war ja repressiv. Was mache ich denn präventiv?
7: Was konkret zu vermeiden?
12: Naja, dass wir diese Felsstürze nicht haben, dass wir nicht diese Geschichten haben, die in der Schweiz passiert sind, wo ein ganzer Ort dem Boden gleichgemacht wurde. Was ist die Lösung oder was sind denn die Lösungsansätze vom Deutschen Alpenverein?
7: Ja, ich glaube, der Deutsche Alpenverein kann jetzt in dem Sinn relativ wenig zum Klimawandel beitragen oder nicht jetzt falsch formuliert, aber da gibt es natürlich schon viel größere Hebel weltweit, was da natürlich reinspielen. Im Deutschen Alpenverein versuchen wir einfach ein gutes Vorbild zu sein. Unsere Zentrale in München zum Beispiel ist klimaneutral. Da gibt es keine Klimaanlage. Wir versuchen da, das irgendwie vorzuleben und der Bevölkerung auch zu zeigen, hey, es geht da auch vielleicht mit weniger CO2-Abdruck. Wir versuchen, die öffentliche Anreise zu forcieren. Wir versuchen, unsere Stützpunkte dorthin zu legen, auf Hütten, die ein Umweltgütesiegel haben. Das sind so kleine Nuancen, die man beitragen kann. Aber ganz klar, die großen Player, das sind einfach die großen Industrienationen mit, keine Ahnung, China, 50 neuen Kohlekraftwerken jedes Jahr. Das sind einfach die Player, was machen können. Wir können schon versuchen, was beizutragen, aber am Ende ist es halt ein Tropfen auf dem heißen Stein, ja.
2: Und dann machen wir weiter mit der nächsten Frage hier vorne.
13: Aufstehen bitte. Ich bin der Severin Mulzer, ich bin aus Lenggries und meine Frage betrifft die Infrastruktur. Es ging vorher schon um die letzte Meile. Und bei der letzten Meile fehlt mir ein Ort, wo ich mein Zeug lassen kann. Aber nicht irgendwelche Schließfächer 20 auf 20 Zentimeter, sondern einen Meter auf einen Meter, damit man im Winter sich nach dem Skifahren umziehen kann. Auch aus die Skischuhe, also beim Zurückfahren andere Schuhe anziehen kann. Auch im Sommer ist es praktisch, dass ich nach einer Bergtour, hey, ich ziehe andere Schuhe an, ich lasse Zeug stehen, Ist da was geplant am Bahnhof, drüben an der Bergbahn, noch woanders? Weil ich sage immer, das Praktischste am Auto ist, das Auto ist mein Tresor, da kann ich Zeug drin lassen. Und wenn man mit dem öffentlichen Verkehrsmittel kommt, hat man die Chance nicht und rennt dann eigentlich mit zwei Rucksäcken rum.
2: Gute Frage an Stefan Klaffenbacher, Bürgermeister, Dankeschön dafür und mit der Bitte um knackige Antwort.
1: Eine knackige Antwort. Also grundsätzlich, wir haben so eine Umkleidemöglichkeit bei unseren Loipen beispielsweise. Da haben wir einen Container auch mit abschließbaren Fächern, um es dir natürlich auch etwas attraktiver zu machen, was Sie gerade gesagt haben. Was jetzt natürlich im Bereich der Bergbahn ist, würde ich es natürlich lieber an die Frau oder an die Antonia weitergeben. Aber es gibt ja zum Beispiel auch die Möglichkeit über die Skischulen. Die Skischulen verleihen ja auch entsprechend die Winterausrüstung. Und hier hat man natürlich die Möglichkeit, dass man diese nutzen kann. Ja, aber ihr habt es eh schon. Was möchtest du da was noch
2: ergänzen? Hilde Gerg möchte gerne ergänzen.
6: Ja? Ich würde jetzt nur noch mal fragen, denken Sie, dass die gut genutzt werden, die Schließfächer?
2: Ja, nicken im Saal zum Teil.
6: Ja, weil an der Jännerbahn sind die jetzt wieder um, also die sind wieder um, wie heißt man das, umgenutzt worden, weil die sind jetzt nicht so angenommen worden.
13: Also ich weiß aus der Schweiz, dass es das da gibt. Oder auch in die Züge kann man sein Zeug besser abstellen. Ja, und es ist halt einfach praktisch im Sommer wie im Winter, dass man sich einfach umziehen kann.
6: Bei meiner Generation hätte es das noch nicht so gemacht. Aber ich verstehe das schon. Man kommt mit dem ganzen Zeug mit dem Zug und dann lässt man einen Teil, wo man nicht braucht, im Schließfach und geht dann am Berg, oder wie?
13: Genau, man muss ja bloß mal rum überlegen, wie viel Zeug lässt man im Auto liegen, wenn man zum Bergsteigen fährt oder zum Skifahren. Deswegen, und das fällt einfach. Und dass man da einfach eine große Skifächer hat, wo man so diesen typischen Skirucksack, den man ja kennt von den verschiedenen großen Skimarken, dass man so einen Rucksack reinstellen könnte. Sommer wie Winter war das ja praktisch. Weil wenn es rennt bei einer Bergtour, wollen wir sie vielleicht danach auch umziehen und da andere Schuhe einfach anziehen, weil keiner rennt mit den Skischuhen, kann man nicht U-Bahn fahren.
2: Okay, logisch.
6: Können, möchte man.
2: Wieder dabei, aber vielleicht noch eine kurze Antwort auch von Antonia Asensdorfer dazu, weil das ist ja schon eine Sache dann auch für die Seilbahnen möglicherweise.
5: Ja, Umkleidemöglichkeit haben wir leider noch keine. Wir haben seit letzten Winter Schließfächer, wo ich der Meinung bin, muss ich jetzt tatsächlich mal ausprobieren, wo man einen Rucksack auch gut reinbringt. Und das wird auch genutzt. Also es war tatsächlich auch eine Anfrage von Gästen, die angerufen haben, können wir bei euch irgendwie einen Rucksack lassen oder Skischuhe lassen oder so. Wir haben es jetzt mal ausprobiert. Super Idee. Also gebe ich Ihnen recht. Aber tatsächlich tue ich mir jetzt gerade schwer in unserem Gebäude jetzt mal schauen, wo man so eine Umkleidemöglichkeit unterbringen würden, das natürlich dann auch nah an der Bahn ist, dass man nicht wieder irgendwo was da dafür wo rumlaufen muss.
2: Also wieder eine Idee mitgenommen. Wir haben noch 9 Minuten, glaube ich, Sendezeit. Dementsprechend gerne noch eine Frage, wenn sich jemand melden möchte, ganz hinten nochmal.
14: Ich möchte Herrn Wanner noch eine Insider-Information geben. Die Demelspitze ist mittlerweile gesperrt wegen Abbruch. Vor 25 Jahren war mein Schwager aus Hamburg noch oben. Dann ist eine Frau vor den Augen ihres Mannes abgestürzt und jetzt darf die Demelspitze nicht mehr betreten werden. Das ist schon da, was Sie beschrieben haben. Ich möchte euch nur darauf hinweisen.
2: Okay, danke schön. Und damit sind wir auch noch mal bei den Gefahren ganz kurz. Und da würde ich Frau Asensdorfer gerne mal fragen, bei den Seilbahnen, weil inwiefern betrifft das denn die Seilbahnen? Bei Gletscherbahnen, da merkt man ja, die wurden da direkt draufgebaut. Das ist dann jetzt schwierig, die werden zum Teil abgerissen. Wie ist es denn bei Ihren Seilbahnen?
5: Also wo ich ein bisschen die Gefahr sehe, das ist das, wie du schon gesagt hast, dass die Leute sich nicht mehr so richtig informieren. Also bei uns, ich merke das oft einmal durch das, dass es eine Seilbahn gibt und dass das auf Instagram von verschiedenen Leuten einfach gepostet wird und das ist alles ganz safe und alles ganz toll und alles ganz sicher. Und wenn ich dann sehe, wie die Leute teilweise bei uns ankommen und mit welchem Schuhwerk oder mit welcher Ausrüstung die auf den Berg gehen, ein Stück weit muss man die Verantwortung natürlich auch an die einzelnen Leute wieder weitergeben und muss sagen, Mensch, also Leute, ihr seid da am Berg, auch wenn eine Seilbahn hochgeht und auch wenn vermeintlicher die Wege hergerichtet werden und so. Also man muss sich ja trotzdem immer noch selber informieren. Weil es kann einmal passieren, also klar schauen unsere Leute einmal noch die Wege und geben das dann auch weiter, die Info, oder kümmern sie selber auch teilweise drum, dass das wieder in Stand gesetzt wird. Aber man kann ja nicht reinschauen. Also das ist ja genau das. Man kann ja selber nicht reinschauen und man kann auch nicht die Risiken für die Leute komplett ausschließen. Also da ist schon ein Stück weit Eigenverantwortung auch gefragt.
2: Okay, Sie haben es angesprochen, Social Media führt viele Leute in die Berge, die berühmten TikTok-Alpinisten, ja, die dann da einfach stumpfsockert ankommen und hochgehen wollen, mehr oder weniger. Ist das ein neues Phänomen, Thomas Wanner, oder gab es das früher auch schon?
7: Ja, das gab es früher auch schon, nur hat's halt vielleicht wussten das nicht so viele Leute. Mittlerweile hat natürlich jeder seine Kamera mit dabei, jeder hat seinen Channel, jeder ist ja praktisch eigentlich auch Produzent. Und da bekommt man viele Dinge natürlich dann auch viel mehr mit. Gerade dieses Großglockner-Thema da vor ein paar Wochen, wo der Bergführer da, halt's Maul, ich bin der Bergführer, da gesagt hat, da kamen bei uns dann auch die Anfragen, ja, sind die Bergführer jetzt eben so schlimm geworden über die Jahre und wo geht das noch hin? Und da denke ich jetzt zurück an meine Ausbildung, da ging es schon mal auch ein bisschen schroffer zu. Also ich denke grundsätzlich, dass der Ton sich da nicht geändert hat, eher, dass der besser wird. Nur früher hat es ja keiner gefilmt und ich denke, dass das eben die gleiche Kerbe da im Prinzip schlägt. Heute gibt es einfach sehr viele Möglichkeiten, dass man sich Toureninformationen holt. Man sieht schöne Spots, man sieht aber nicht, wie man dorthin kommt oder was es eben auch dazu braucht, dass man dorthin kommt. Und dementsprechend sind auch viele Leute dann unterwegs, die was vielleicht schlecht ausgebildet sind oder schlecht ausgerüstet und gar nicht wissen, auf was sie sich da einlassen. Eins darf man allerdings auch nicht vergessen, es sind einfach jedes Jahr immer mehr Leute auch in den Bergen. Also diese Outdoor-Branche, die wächst ja teilweise, du warst wahrscheinlich besser, zweistellig. Und natürlich macht es auch was aus. Wenn viel mehr Leute unterwegs sind, dann kriegt man natürlich auch viel mehr Leute mit, die schlecht ausgerüstet unterwegs sind. Also ich würde jetzt prozentuell nicht unbedingt unterschreiben, dass die Leute jetzt tendenziell schlechter ausgerüstet oder fahrlässig in die Berge gehen wie früher.
2: Das, also früher war man auch schon mit Flip-Flops in den Alpen.
7: Hatten wir auch schon, ja.
2: Okay. Herr Klaffenbacher, würde mich auch interessieren, als Bürgermeister kriegt man das ja auch ein bisschen mit. Verändert sich das Publikum hier vor Ort durch Social Media, dass andere Leute kommen als früher?
1: Also durch Social Media möchte ich jetzt nicht unbedingt sagen, dass man große Veränderungen bei uns merkt. Es gibt natürlich in gewissen Regionen Hotspots, die der Thomas Wanner gerade angesprochen hat. Also sprich Insta-Hotspots, die natürlich jeder,
2: jeder
1: Influencer, genau, jeder Influencer gesehen haben muss. Bei dir in der Gegenhülde ist ja da auch so ein sehr bekannter Punkt. Den haben wir jetzt Gott sei Dank noch nicht und werden wir hoffentlich nie haben. Aber natürlich merkt man schon, dass sich das Klientel ändert, beziehungsweise es werden ja auch mehr, vor allem dann auch im Bereich der Tagestouristen.
2: Also kann man so letztlich nicht sagen. Jetzt letzte Chance hier, noch was mit einzubringen. Ja, hier vorne. Ja,
15: mein Name ist Florian Alt und ich würde gerne noch auf den Einspieler vom Anfang zurückkommen, wo wir das Skigebiet gesehen haben in Österreich. Ich glaube, Gosau war das. Ja.
2: Salzburger Land,
15: richtig, genau. Die haben ja umstrukturiert auf Ganzjahresgebiet.
2: Ja.
15: Und Frau Gerg hat vorher gesagt, dass das dass der Wintertourismus nicht oder die Lifte nicht umgebaut worden sind, weil die Temperaturen zu hoch waren. Das kann ich mir nicht ganz vorstellen. Ich glaube eher, dass der Investor da schon den Weitblick gehabt hat. Wir haben die Kurven gesehen, die Temperaturkurven. Ja. Und jetzt ist meine Frage zum Abschluss, wann werden in Lenkries hier die Schneekanonen abgebaut und es kommt der Bikepark endlich, sodass wir auch hier auf einen Ganzjahrestourismus bauen können. Ja.
2: Okay, die Frage geht gleich weiter und vielleicht fangen wir an mit Hilde Gerg. Bei der Frage Bikepark, Ganzjahrestourismus, Schneekanonen abbauen, das würde bedeuten Ende des Skitourismus. Wie ist das für jemand, der mit Skifahren eine Karriere gemacht hat?
6: Ja, ich weiß jetzt nicht, ob ein Bikepark und Schneekanonen sich ausschließen. Also man kann ja im Winter Skifahren probieren und im Sommer einen Bikepark machen. Weiß ich nicht, gibt's, warum sollte das eine nicht, wäre das andere nicht. Und dann sehe ich eigentlich, dass die Bikeparks viel mehr in Österreich sind. Ich glaube, dass das schon auch ein bisschen eine rechtliche Situation ist. Also ein Bikepark, also am Jänner kommt so ein Bikepark nicht auch schon mal mit den Landwirten, weil die an einer Grundfläche schon mal nicht hergehen, weil da die Almwirtschaft betrieben wird und die halt einfach da die nicht sagen, dass die das freigeben. Und dann brauchst du ja teilweise bei einer bestimmten Größe von so einem Bikepark, kannst du ja schon gleich mal einen Hubschrauber quasi mitreservieren. Also musst du das vorhalten. Also ich wohne gegenüber vom Watzmann, ja. Das ist ein Dauerbetrieb. Da kannst du ein Ticket beim ADAC, das ist ein Wahnsinn. Die Leute sind super gut ausgerüstet. Nur die Kondition passt nicht dazu. Aber das ist jetzt wieder ein anderes Thema. Ich weiß jetzt nicht, ich darf jetzt eine Schneekanonen und Bikepack kann man doch nicht mehr reinlassen, lassen, oder?
2: Also, Herr Klaffenbacher.
1: Sie. Das sehe ich genauso. Das eine schließt das andere ja nicht aus. Also der Bikepark oder ein Bikepark wäre ja grundsätzlich überwiegend im Sommer oder in den trockeneren Monaten nutzbar und die Schneekanonen abbauen. Weiß ich jetzt nicht, was das für einen Sinn machen soll zum jetzigen Zeitpunkt, solange der Betrieb auch ökonomisch aufrechterhalten werden kann. Die Branek-Bergbahn ist ja auch ein Wirtschaftsunternehmen. Die machen das ja nicht zum Spaß. Und wenn es wirtschaftlich nicht mehr darstellbar wird, dann wird man sich hierzu eventuell mal Gedanken machen. Aber zum jetzigen Zeitpunkt sehe ich absolut keinen Grund, warum man darüber nachdenken sollte. Und nochmal ganz kurz ein ökologischer Aspekt. Wir haben es ja auch schon gehört vom Simon Blentinger, das Thema Anreise, also welchen CO2-Ausstoß, dass man über die Anreise schafft. Und da möchte ich jetzt schon nochmal ganz kurz auf unser Haupteinzugsgebiet Tagesskifahrer eingehen. Das ist halt einmal die Stadt München. München ist traditionell der Hausberg des Branek. Was passiert, wenn wir jetzt am Branek nicht mehr Skifahren können oder nicht mehr wollen? Egal in welche Richtung, dass wir es jetzt sehen, bleiben die dann zu Hause oder fahren sie weiter ins Zillertal? Also sprich, die Anreise verdoppelt sich. Also den Aspekt möchte ich schon einmal mitnehmen.
2: Haben Sie jetzt gemacht? Haben Sie jetzt erläutert? Wir sind um 20.30 Uhr ist es jetzt schon. Dementsprechend, in einem Satz bitte von jedem, wirklich nur ein Satz. Was ist das Wichtigste mit Blick auf die nächsten 10 Jahre hier in Lengries?
6: Analysieren und zusammen neue Konzepte entwickeln, in jedem Alpenbereich.
2: Sagt Hilde Gerg, Stefan Klaffenbacher.
1: Den Fokus natürlich weiterhin auf den Ganzjahrestourismus auch ausrichten, also natürlich nicht in eine Linie festfahren. Also man muss natürlich offen sein, auch für Neues.
2: Sehr langer Satz, ja. Frau Asensdorfer.
5: Flexibel bleiben.
2: Flexibel bleiben und Thomas Wanner.
7: Das wollte ich eigentlich sagen. Vor allem zeitlich, das will ich gerne loswerden, weil mich das wirklich oft stört, wenn im November die Karawanen in Stubai reinfahren, bei schlechten Schneebedingungen, und dann im Frühjahr, im April, wenn der Schnee super ist, kein Mensch mehr Skifahren geht. Also da glaube ich, seien wir alle mitgenommen, dass wir auch dann den Sport machen, wenn es Sinn macht und nicht, wenn uns irgendjemand das suggeriert, dass wir das machen sollen.
2: Dankeschön. An den Bergführer Thomas Wanner, danke auch an

0: Abend mit Oliver Fritzl von BR24. Mein Name ist Christian Orth. Ich bedanke mich für heute Abend und wünsche Ihnen noch einen schönen Donnerstagabend aus Lenggries.
1: Und jetzt ist es 20.32 Uhr.
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1: Heute aus dem Studio von BR24 in München mit Oliver Fritzl. Einen schönen guten Abend. Die deutsche Wirtschaft zieht aus Sicht führender Forschungsinstitute deutlich an. In ihrer neuesten Prognose gehen sie davon aus, dass das Bruttoinlandsprodukt in diesem Jahr um 1,3% steigen wird. Das ist mehr als doppelt so viel wie noch im Frühjahr erwartet. Warum die Fachleute jetzt optimistischer sind und warum der Aufschwung gleichzeitig auf einem schmalen Fundament steht, erklärt Anja Dobrodinsky.
3: Vor allem die Exporte sind gestiegen und auch die Industrieproduktion. Als Gründe nennen die Forschenden die robuste Weltkonjunktur und den Boom bei künstlicher Intelligenz. Nicht zuletzt gibt der deutsche Staat aktuell mehr Geld für Verteidigung aus. Im dritten Quartal hat sich die Erholung allerdings verlangsamt. Schuld ist unter anderem das Niedrigwasser. Auf dem Arbeitsmarkt kommt die Erholung nur verzögert an, so das Gutachten. Die Arbeitslosigkeit wird wohl erst einmal weiter steigen und erst in den kommenden Jahren sinken. Der ganze Aufschwung steht auf wackeligen Füßen, denn sowohl Unternehmen als auch private Haushalte sind sehr zögerlich mit ihren Investitionen. Als Gründe dafür sehen die Forschenden zum einen die hohen Energiepreise, zum anderen aber auch ein Hin und Her bei der Wirtschaftspolitik. Das koste Vertrauen und verursache Unsicherheit. Die Staatsschulden nehmen immer weiter zu. Deshalb sehen die Forschungsinstitute auch keinen Spielraum für Tankrabatt und Co. Sie mahnen zudem Reformen bei der Sozialversicherung an. Für das nächste Jahr erwarten die Forschenden ein Plus beim Bruttoinlandsprodukt von 1,1%. Für 2028 dann nur noch 0,4%. Das liege vor allem am zunehmenden Fachkräftemangel.
1: Sprengstoffdrohnen an Flughäfen, Hackerangriffe auf Energieanlagen, Spionage oder Sabotage bei Rüstungsfirmen. Die Bedrohungslage in Deutschland hat sich aus Sicht der Bundesregierung in den letzten Jahren deutlich verschärft. Sie hat Mitte August beschlossen, die Nachrichtendienste deshalb grundlegend umzukrempeln. Der Bundestag hat jetzt zum ersten Mal über die Pläne debattiert. Was die Regierung genau mit den Nachrichtendiensten vorhat und welche Kritik es an den Plänen gibt, berichtet Philipp Eckstein.
4: Das Wort Reform ist eigentlich zu klein für das, was die Bundesregierung plant. Mehr als 600 Seiten ist ihr Gesetzentwurf lang und faktisch umfasst er gleich zwei Großreformen. Reform 1, der Deutsche Auslandsnachrichtendienst, der BND, soll deutlich mehr Befugnisse erhalten.
5: Bislang, so ehrlich muss man, denke ich, sein,
4: erklärt dazu Kanzleramtschefin Nina Wagen.
5: Haben wir uns zu häufig darauf verlassen, dass unsere Sicherheit von unseren Partnern gewährleistet wird.
4: Also von Geheimdiensten befreundeter Staaten, die Informationen an deutsche Dienste weitergeben. Die CDU-Politikerin Wagen möchte diese Abhängigkeiten verringern.
5: Denn Deutschland und unsere Demokratie sind bedroht.
4: Der BND soll künftig mehr Daten speichern und auswerten dürfen und bei Gefahren auch aktiv eingreifen. Dabei geht es um das Eindringen in Computersysteme, aber auch darum, beispielsweise Waffen, die für Anschläge genutzt werden sollen, unbrauchbar zu machen. Für diesen Teil der Reform gibt es auch aus Teilen der Opposition Zustimmung. Der Grünen-Politiker Konstantin von Notz.
6: Russland greift uns jeden Tag an mit Spionage, Sabotage, Anschlagsversuchen.
4: Sich dagegen besser zu rüsten, findet von Notz richtig. Neben dem Bundesnachrichtendienst BND soll aber auch das Bundesamt für Verfassungsschutz, also der Inlandsnachrichtendienst, deutlich mehr Befugnisse bekommen. Das ist Teil 2 der Reform. Zuständig dafür Bundesinnenminister Alexander Dobrindt von der CSU. Und dem ruft der Grüne von Notz zu.
6: Dass Sie, Herr Dobrindt, die dringende Notwendigkeit dieser Reform, der Stärkung des BNDs, versuchen zu nutzen, um Ihren Inlandsnachrichtendienst Geheimdienstpläne durchzudrücken, das ist nicht Law and Order. Das ist kurzsichtig und es ist ein schwerer Fehler.
4: Gerade dieser Teil der Reform, mehr Befugnisse für den Verfassungsschutz, darunter mehr Möglichkeiten zur Datenausspähung und zum heimlichen Betreten von Wohnungen, sorgt für Diskussionen. Gottfried Curio von der AfD sagt, der Verfassungsschutz werde
7: zur Stasi 2.0 umgebaut.
4: Und Clara Bünger von der Linken sieht das Trennungsgebot von Polizei und Nachrichtendiensten in Gefahr.
8: Der Verfassungsschutz soll dürfen, was sonst nur die Polizei darf.
4: Bundesinnenminister Dobrindt zeigt sich bei der Debatte von der Kritik unbeeindruckt.
9: Die gleichen falschen Antworten von links außen und von rechts außen. Wer führt Ihnen beiden eigentlich die Feder?
4: Und der CSU-Politiker bekräftigt.
9: Ja, aus Nachrichtendiensten werden echte Geheimdienste.

0: Aus Informationsbeschaffung über Bedrohungen wird echte Abwehr von Gefahren, Anschlägen und Terror.
1: Nach der Debatte im Plenum wird die Diskussion über die Reform der Nachrichtendienste jetzt in den Bundestagsausschüssen fortgesetzt.
2: Die Nachrichtendienste sollen deutlich mehr Befugnisse bekommen. Über die Debatte im Bundestag berichtete Philipp Eckstein. Zweites großes Thema dort ist die Organspende gewesen. Seit Jahren streitet die Politik darüber, wie man mehr Menschen dazu bewegen kann, nach dem Tod Organe zu spenden. Tausende schwerkranke Menschen warten auf ein Spenderorgan. Viele von ihnen ohne Erfolg. Jetzt hat es einen weiteren Anlauf für eine Neuregelung gegeben. Zwei fraktionsübergreifende Gruppen von Abgeordneten haben Vorschläge vorgelegt, über die heute debattiert worden ist. Birte Sönnigsen berichtet.
3: Beide Gruppen wollen die Zahl der Organspender erhöhen, haben aber ganz unterschiedliche Vorstellungen, wie das gelingen kann. Eine Gruppe möchte das bisherige Prinzip beibehalten, nämlich Organspender wird nur, wer zu Lebzeiten ausdrücklich zugestimmt hat. Die Abgeordneten wollen auch auf mehr Aufklärung zum Thema Organspende setzen und Abläufe in Krankenhäusern verbessern. Außerdem sollen alle nach ihrem 18. Geburtstag aufgefordert werden, eine Entscheidung zu treffen, ob sie Organspender sein wollen oder nicht. Allerdings unverbindlich. Eine andere Gruppe macht sich für die Widerspruchsregelung stark. Sie will, dass Erwachsene in Zukunft als Organspender gelten, es sei denn, sie widersprechen zu Lebzeiten aktiv. Die Abgeordneten sagen, dass eine Mehrheit der Deutschen eigentlich bereit ist, ihre Organe zu spenden. Aber nur die wenigsten halten diesen Wunsch auch schriftlich fest oder reden mit ihren Angehörigen darüber. Ob die Widerspruchsregelung diesmal eine Mehrheit bekommt, ist offen. 2020 hatte der Bundestag zuletzt darüber abgestimmt und sich gegen die Widerspruchsregelung entschieden.
2: Von finanziellen Fragen über Dünger bis zur Tierhaltungskennzeichnung. Es gibt viel zu besprechen für die Agrarminister von Bund und Ländern, die seit heute in Würzburg zusammensitzen. Zum Auftakt haben Landwirte auf ihre Probleme aufmerksam gemacht. Aus Würzburg, Pirmin Brenninek.
4: Zerschlagenes Porzellan liegt vor der Kundgebungsfläche des Bundesverbands Deutscher Milchviehhalter. Aus einem Scherbenhaufen wächst keine Zukunft, steht daneben auf einem Schild. Rund 500 Landwirte haben sich nach Polizeiangaben an Protesten anlässlich der Agrarministerkonferenz in Würzburg beteiligt. Der Bayerische Bauernverband kritisierte unter anderem die hohen Kraftstoffpreise. Diese würden es im internationalen Vergleich erschweren, konkurrenzfähig zu produzieren. Bayerns Landwirtschaftsministerin Michaela Kaniber von der CSU sprach auf einer Bühne zu den Protestierenden. Mit ihr kamen ihre Unionskollegen Marion Genkes aus Baden-Württemberg und Georg Ludwig von Breitenbuch aus Sachsen. Erleichterung für die Landwirte stellte Kaniber zum Beispiel beim Düngerecht in Aussicht. Bei ihrer zweitägigen Konferenz beraten die Agrarminister unter anderem darüber. Ergebnisse wollen sie am Freitagnachmittag bekannt geben.
2: Wenn ein mächtiger Politiker einen anderen besucht, dann geht es auch um Symbolik. Und so bietet US-Präsident Trump für den Besuch des chinesischen Staatschefs Xi einiges neben politischen Gesprächen. Eine Truppenparade zum Beispiel und ein feierliches Staatsbankett mit Tech-Bossen im Weißen Haus. Es ist Xis Gegenbesuch in Washington. Trump war im Mai in Peking. Thematisch geht es unter anderem um die wirtschaftlichen Beziehungen beider Länder. Aus Washington berichtet Samuel Jakisch.
5: In ihren Begrüßungsreden im Weißen Haus verwiesen beide Staatschefs auf ihre gute Beziehung zueinander. Eine wahrhaft große Freundschaft verbinde ihn mit Staatspräsident Xi, sagte US-Präsident Donald Trump. Sein Staatsgast aus China nannte als politisches Ziel eine friedliche Koexistenz und verstärkte Kommunikation zwischen China und den USA. Ein gesunder Wettbewerb zwischen beiden Nationen, so Xi weiter, müsse nicht in einem Ringkampf enden, den einer gewinnt und der andere verliert. Inhaltlich sind bei den ausgedehnten Gesprächen zwischen Donald Trump und Xi Jinping keine Durchbrüche zu erwarten. Zu groß sind die Konfliktlinien in der Industrie- und Handelspolitik, sowie bei geopolitischen Themen vom Krieg gegen Iran bis zur Unabhängigkeit von Taiwan. Umso wichtiger ist die symbolische Ebene dieses Staatsbesuches für die chinesische und die US-Regierung. Das diplomatische Protokoll beim Staatsbesuch in Washington ist so ausführlich wie bei noch keinem Besuch aus China jemals zuvor. Trump begrüßte seinen Gast am Flughafen mit militärischen Ehren. Im Weißen Haus folgt eine ganze Reihe von Zeremonien, dazu ausgedehnte Gespräche. Am Abend ist ein Staatsbankett im Weißen Haus geplant. Dazu sind auch mehrere Unternehmenschefs aus der KI-Branche in den USA eingeladen.
2: München gilt als Favorit für die deutsche Olympiabewerbung. Bevor am Samstag die Entscheidung fällt, hat sich Berlin jetzt offiziell aus dem Rennen zurückgezogen. Durchgesickert war das ja schon gestern. Mehr von Angela Ulrich.
6: Der regierende Bürgermeister Kai Wegner sprach von einem traurigen Tag für Berlin. Die Stadt habe die größte Strahlkraft in Deutschland für Olympia gehabt. Doch nach dem Wahlsieg der Linkspartei in Berlin sei der Rückhalt nicht mehr ausreichend gewesen. Man habe die Spiele auch als Signal für mehr Zusammenhalt der ostdeutschen Länder setzen wollen. Leider wurde uns der Stecker gezogen und diese Chance genommen, so Wegner. Die endgültige Entscheidung, mit welcher Stadt oder Region Deutschland ins Rennen um die Olympischen und Paralympischen Spiele für 2036 40 oder 44 geht, fällt am Samstag in Baden-Baden.

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1: Und jetzt ist es gleich soweit. Die deutsche Fußballnationalmannschaft bestreitet ihr erstes Länderspiel unter dem neuen Bundestrainer Jürgen Klopp. In der Nations League geht's für die deutsche Elf in Amsterdam gegen die Niederlande. Wir sind dann gleich auch live dabei, die kompletten 90 Minuten. Es ist der erste Gegner in der Gruppenphase des UEFA-Wettbewerbs. Inhaltlich hat Klopp bisher wenig durchblicken lassen, was seine Taktik angeht. Wir schalten jetzt gleich zu den Reportern, aber einen kleinen Moment dauert's noch.

Deutschland gegen die Niederlande, das Fußball-Länderspiel. Wir haben momentan noch technische Probleme, versuchen gerade die Leitung zu unseren Reportern ins Stadion in Amsterdam aufzubauen. Deshalb bitten wir noch einen kleinen Moment um Geduld.

kurz der Hinweis an dieser Stelle. Sie hören den ARD-Infoabend. Wir warten jetzt auf die Übertragung des Fußball-Länderspiels Deutschland gegen die Niederlande. Die Partie wurde soeben angepfiffen. Wir haben allerdings noch technische Probleme und versuchen gerade noch die zu lösen und zu unseren Reportern ins Stadion zu schalten.

0: Ja, liebe Hörerinnen und Hörer, es tut uns wahnsinnig leid. Wir haben weiterhin technische Probleme. Sie haben gewartet auf die Übertragung des Fußballländerspiels die Niederlande gegen Deutschland. Die Partie läuft jetzt seit 2 Minuten, es steht noch 0:0. Unsere Techniker sind dran, versuchen mit Hochdruck ins Stadion zu unseren Reportern durchzukommen. Wir machen jetzt erstmal weiter mit einem anderen Thema, sind aber dann sofort in Amsterdam, wenn die Leitung steht. Wer in Deutschland eine Organspende braucht, muss darauf hoffen, dass sich ein freiwilliger, lebender Spender findet. Zum Beispiel ein Familienmitglied oder dass ein Mensch bewusst gesagt hat, meine Organe dürfen nach meinem Tod entnommen und gespendet werden. Immer wieder wird aber auch über die Widerspruchsregelung diskutiert. Die geht von der automatischen Zustimmung des Verstorbenen aus, es sei denn, er oder sie hat vor dem Tod widersprochen. Darüber ist heute auch im Bundestag diskutiert worden. Die Befürworter dieser Regelung erhoffen sich so, mehr Spender zu finden, denn es gibt viele Menschen, die darauf angewiesen sind. Aus Berlin, Dietrich Kallmeurer.
1: Fast 7 Jahre wartete Toni Gleitzmann aus der Nähe von Frankfurt am Main auf eine Spenderleber. Zuletzt verschlechterte sich sein Zustand dramatisch.
2: Die letzten 2 Jahre vor der Transplantation waren wirklich körperlich wirklich, wirklich hart,
1: erzählt der 38-jährige Familienvater.
2: Gegen Ende war es wirklich so schlimm, dass ich nur noch auf der Couch liegen konnte.
1: Im Februar 2025 schließlich kam die Spenderleber. Heute kann Gleitzmann wieder eingeschränkt arbeiten und mit seiner Familie verreisen. Sein Fall steht für das Problem, mit dem sich der Bundestag nun beschäftigt hat. Es gibt viel weniger Spenderorgane, als gebraucht werden. Hunderte sterben jedes Jahr, bevor ein passendes Organ gefunden ist. Eine große Gruppe im Bundestag will das ändern. 254 Abgeordnete von Union, SPD, Grünen und Linken haben gemeinsam einen Gesetzentwurf für die Widerspruchsregelung vorgelegt. Danach käme als Spender in Frage, wer zu Lebzeiten zugestimmt oder nicht widersprochen hat. Zum Auftakt der Debatte wirbt die SPD-Abgeordnete Sabine Dittmar dafür.
3: Wir schaffen keinen Zwang zur Organspende. Die Organspende ist und bleibt freiwillig. Wir verändern die Ausgangslage.
1: Hans Theiß von der CSU unterstützt den Gesetzentwurf. Er sagt, die Regel müsse mit anderen Maßnahmen verbunden werden.
4: Im Zusammenspiel mit anderen Maßnahmen wie intensiver Aufklärung, Optimierung von Klinikstrukturen und einer guten Transplantationskoordination ist die Widerspruchsregelung effektiv.
1: 58 Abgeordnete von Union, SPD, Grünen und Linken sehen das anders. Sie haben einen ebenfalls fraktionsübergreifenden Gegenantrag eingebracht. Sie wollen die geltende Regelung beibehalten. Heute dürfen Organe entnommen werden, wenn der Verstorbene ausdrücklich zugestimmt hat. Fehlt eine eigene Entscheidung, werden die Angehörigen nach seinem mutmaßlichen Willen gefragt. Der Grüne Sven Lehmann wirbt dafür.
5: Spenden sind freiwillig. Das ist auch keine Nebensache, das ist der Kern einer Spende. Ein Mensch sollte nur selbst über seinen Körper verfügen.
1: Die Debatte folgt nicht den üblichen Fraktionsgrenzen, denn es geht um eine Gewissensfrage. Die Abgeordneten sprechen für sich. Auch in der AfD unterscheiden sich die Positionen. Für grundgesetzwidrig hält Martin Sichert die Widerspruchsregelung. Er sagt,
6: Menschen sind keine Organlager für andere Menschen.
1: Dagegen befürwortet sein AfD-Kollege Alexis Giersch die Widerspruchsregelung.
7: Die Argumente für die Beibehaltung der Zustimmungslösung kann ich zwar nachvollziehen, aber nach intensiver Abwägung und intensivem Nachdenken sind die Argumente für die Einführung der Widerspruchslösung für mich überzeugender.
1: Kontrovers, aber besonnen und dem Thema angemessen verläuft die Debatte. Das lobt auch Bodo Ramelow von der Linken.
8: Ich stehe hierfür als Mitunterzeichner für die Widerspruchsregelung, aber ich habe mit großer Aufmerksamkeit auch den anderen Antrag gelesen und sehe darin denselben Charakter, nämlich den Charakter, mehr Spenden zu generieren.
0: Bodo Ramelow in der Bundestagsdebatte um eine Neuregelung der Organspende. Dietrich Kallmeurer berichtete. Extremwetter, das können Hitzesommer wie dieses Jahr sein, Hochwasser wie vor 2 Jahren oder auch verheerende Stürme. Dieses Wetter wirkt sich nicht nur auf unseren Alltag aus, sondern auch auf die Landwirtschaft und die Kriseninfrastruktur, wie zum Beispiel Krankenhäuser. Beim Extremwetterkongress in Hamburg haben Expertinnen und Experten darüber gesprochen, wie man am besten darauf vorbereitet sich. Jenny Witt berichtet.
9: Ernteausfälle, Schäden durch Sturzregen und Lieferengpässe wegen Niedrigwasser auf den großen Flüssen. All diese Dinge kosten Deutschland schon jetzt jährlich mindestens 11 Milliarden Euro, sagt Claudia Kempfert vom Deutschen Institut für Wirtschaftsforschung. Und Studien prognostizieren immense Kosten für die kommenden Jahre.
10: Eine davon zeigt uns, dass bis 2050 die kumulierten volkswirtschaftlichen Schäden in Deutschland von 280 bis 900 Milliarden Euro an Schäden summieren können. Hinter diesen Zahlen stehen zerstörte Infrastrukturen, Produktionsausfälle, Gesundheitskosten.
9: Aber die Forschung zeige auch, dass es sich lohne, in den Klimaschutz zu investieren. Für jeden ausgegebenen Euro würden sich knapp 2 bis 5 Euro an Nutzen ergeben, sagt die Wirtschaftsforscherin beim Kongress.
10: Jeder vermiedene Schaden ist ein ökonomischer Nutzen. Jede hitzeresiliente Stadt, jede besser geschützte Infrastruktur spart spätere Kosten.
9: Ihre Botschaft an die Politik: Zögern beim Klimaschutz kann sich Deutschland schon längst nicht mehr leisten. Gleichzeitig müssten Städte und Kommunen aber auch dringend den Bevölkerungsschutz verbessern, warnen die Experten beim Kongress. Denn wenn die Menschen bei Hitze oder Überschwemmung nicht mehr versorgt werden können, stünden Leben auf dem Spiel. In Krankenhäusern wären beispielsweise Stromausfälle durch Hitze oder Gebäudeschäden katastrophal. Viele bereiten sich jetzt vermehrt auf extremes Wetter vor. So auch das Universitätsklinikum Hamburg-Eppendorf, berichtet UKE-Klimamanager Frank Dschukowski.
11: Größter Knackpunkt übrigens Wasserversorgung. Wir haben sogar jetzt einen eigenen Notbrunnen. Und ganz wichtig, wenn man da mal schaut, wir haben extrem Regenfälle. Wir kriegen mehr hier im Norden, insbesondere auch Orkan. Das heißt, unsere uralten Gebäude müssen orkanstabil gemacht werden.
9: Und die Berliner Charité hat kürzlich geübt, wie sie nach einer Woche extremer Hitze zurechtkäme. Da soll jetzt nachgebessert werden, weil es nicht genügend kühle Orte für Mitarbeiter oder Patienten gab oder auch weil nicht genügend Medikamente und Infusionslösung vorrätig waren. Gleichzeitig wurden beim Kongress viele konkrete Lösungen vorgestellt, darunter ein neuer Gebäudetyp aus Bayern, dessen Räume auch bei 40 Grad kühl und im Winter warm bleiben. Und das ganz ohne Heizung oder Klimaanlage, sagt Norbert Gebeken, Präsident der Bayerischen Ingenieurkammer Bau.
12: Wir verschatten, das heißt, wir tragen keine solare Energie in das Gebäude ein. Das sind umlaufende Balkone, tiefliegende Fensterleibungen. Das heißt, wenn die Sonne hochsteht, dann geht die Sonneneinstrahlung nicht ins Gebäude. Im Winter, ja, können wir sie nutzen. Dann haben wir Wandaufbauten, die warme Temperatur drinnen halten im Winter.
9: Viele einzelne Maßnahmen werden schon jetzt entwickelt und umgesetzt. Städte und Kommunen entwerfen außerdem detaillierte Pläne, um die Folgen des Klimawandels abzupuffern. Aber der wird vermehrt zu Krisen führen. Daher ist im November in 10 Bundesländern eine Übung für eine Extremwetterkrise geplant. Bei der Lükex-Übung herrschen, laut dem Szenario, Dürre und eine Hitzewelle mit Temperaturen bis zu 45 Grad. Rund 180 Organisationen wollen testen, wie gut Schutzmaßnahmen und Kommunikation auch dann noch funktionieren. Und natürlich, wie die Versorgung der Menschen klappt, gerade wenn die Krankenhäuser überlastet sind und es Stromausfälle wegen der Hitze gibt.
0: Jenny Witt berichtete aus Hamburg, wo Experten überlegen, wie man mit den wirtschaftlichen Folgen von Extremwettern umgehen kann. Die deutsche Fußballnationalmannschaft bestreitet gerade ihr erstes Länderspiel unter dem neuen Bundestrainer Jürgen Klopp. In der Nations League geht's für die deutsche Elf in Amsterdam gegen die Niederlande. 10. Spielminute, es steht momentan noch 0:0. Wir versuchen weiter die Leitung ins Stadion zu unseren Reportern aufzubauen. Das klappt momentan aber noch nicht. Aber sobald die Leitung steht, sind wir dann auch live beim Spiel dabei.

0: In der Fußball Nations League spielt Deutschland gegen die Niederlande. 13. Spielminute und soeben sind die Niederlande in Führung gegangen mit 1:0.
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0: Aus dem Studio von BR24 in München. Mein Name ist Oliver Fritzl. Einen schönen guten Abend. Die europäisch-russischen Beziehungen sind seit Jahren unterkühlt. Die EU versucht, Russland mit Wirtschaftssanktionen zu zermürben und den Angriffskrieg auf die Ukraine für Russland unfinanzierbar zu machen. Raum für Gespräche gab es da bisher wenig. Nun soll Russlands Präsident Putin aber zum G20-Gipfel im Dezember nach Miami kommen. Also da, wo sich EU-Regierungschefs mit anderen Industrienationen treffen, um gemeinsam Politik zu machen. Ja, und Russland kommt ausgerechnet auf Einladung der USA. Andreas Meyer-Feist hat die Reaktionen der Europäer zusammengefasst.
2: Falls Putin kommen sollte, will die EU nicht einfach wegbleiben. Die EU werde solche Treffen weiterhin nutzen, um den russischen Angriffskrieg zu verurteilen, wie sie das seit 2022 immer wieder getan habe, erklärte ein EU-Sprecher.
3: The EU has consistently used G20 meetings to condemn Russia's full-scale invasion and to call for it to end.
2: Ob man dann aber mit Putin am Ende wirklich im gleichen Raum sitzt, ist noch völlig offen. Italiens Regierungschefin Giorgia Meloni erklärte, es sei an der Zeit, Zugeständnisse von Russland einzufordern, anstatt Putin diplomatisch aufzuwerten. Sie kennen meine Position zur Einheit des Westens, auch wenn es in manchen Fällen einfacher und in manchen Fällen schwieriger sein mag. Trotzdem werde ich nicht Italiens historische Beziehungen zu den Vereinigten Staaten ernsthaft in Frage stellen. Ähnliches ist aus Paris zu hören, es sei nicht der richtige Zeitpunkt, die Beziehungen zu Russland zu normalisieren. Keine Entscheidung über die Ukraine ohne die Ukraine und Europa, warnte Frankreichs Präsident Emmanuel Macron. EU-Parlamentarierinnen und Parlamentarier aus den baltischen EU-Staaten fordern europäische Konsequenzen. Sie erinnern an Kriegsverbrechen und an die mehr als 20.000 von Russland verschleppten Kinder, von denen bisher nur 2.500 in die Ukraine zurückgekehrt seien. Gegen Putin liegt ein Haftbefehl beim Internationalen Strafgerichtshof vor. Ein Grund, warum der russische Präsident bei den letzten G20-Gipfeln wie in Brasilien nicht dabei war. In einem Schreiben an die EU-Kommission haben zahlreiche EU-Parlamentarier gefordert, den Einfluss Brüssels über die 210 Milliarden Euro an eingefrorenen russischen Zentralbankgeldern zu stärken. Die liegen größtenteils in Belgien. Trump sieht das Geld nicht wie die Europäer als Finanzhilfe für die Ukraine, sondern als eigene Verhandlungsmasse für ein Abkommen mit Putin. Die EU-Kommission sieht hier wegen grundsätzlicher rechtlicher Bedenken kaum Chancen. Unter anderem die Niederlande, Spanien und Polen drängen aber auf mehr Flexibilität. Als der russische Finanzminister schon bei einem G20-Vorbereitungstreffen dabei war, warnte Vizekanzler Lars Klingbeil, SPD, vor einer verfrühten Normalisierung der Beziehungen zu Moskau. Ob es so kommt, ist offen. Am Ende will man sich europäisch auf eine einheitliche Linie verständigen und bis Dezember kann noch viel passieren.
0: Putin soll auf Wunsch der USA im Dezember nach Miami zum G20-Gipfel kommen. Andreas Meyer-Feist berichtete über die Reaktionen aus den EU-Ländern. Bei den Landtagswahlen am vergangenen Wochenende in Mecklenburg-Vorpommern und Berlin waren sie die großen Gewinner, die AfD und die Linke. Sie liegen auch in der Gunst der jungen Stimmberechtigten ganz vorne. Kommen die anderen Parteien bei jungen Menschen nicht mehr an? Sprechen Sie Ihre Themen nicht mehr an und verlieren Sie die jungen Wähler deshalb? Diese Fragen hat Feline Elster aus dem ARD-Hauptstadtstudio jungen Abgeordneten gestellt.
4: Wahlergebnisse zeigen deutlich, junge Menschen wählen häufiger linke oder rechte Parteien. In Berlin war bei den unter 25-Jährigen die Linke Spitzenreiter, in Mecklenburg-Vorpommern war es die AfD, genau wie in Sachsen-Anhalt zwei Wochen vorher. Um es mit den Worten vom CDU-Bundestagsabgeordneten Johannes Winkel zu sagen:
5: Naja, für junge Wähler gibt es ja gerade nicht viele Gründe, CDU oder SPD zu wählen.
4: Johannes Winkel ist Vorsitzender der Jungen Union und ganz frisch auch einer der stellvertretenden Fraktionschefs. Selbst ist er 34 Jahre alt. Aber woran liegt das, dass weniger junge Menschen Union, SPD und Grüne wählen? Anna Eikens von der CDU ist 28 Jahre alt und damit eine der jüngeren Abgeordneten im Bundestag. Sie sagt, dass essentielle Fragen, die sich junge Menschen stellen, zu wenig Platz finden.
6: Finde ich einen Ausbildungsplatz? Wo kann ich einen Ausbildungsplatz annehmen? Wie finanziere ich mir das? Kann ich noch einen Master machen oder einen Meister, eine Meisterprüfung mir selbst finanzieren? Das sind halt Themen, die bei uns gar nicht oder viel zu wenig vorkommen.
4: Dass eben genau diese Themen junge Menschen besonders beschäftigen, zeigen auch Studien wie Jugend in Deutschland 2026. Insbesondere Dauerkrisen, unsichere berufliche Zukunft, Geldsorgen und mentaler Stress zählen dort als zentrale Themen junger Menschen. Dass Antworten auf diese Themen Stimmen einbringen, sieht auch Jakob Blankenburg von der SPD. Er selbst ist 29 Jahre alt und bereits seit 2021 Abgeordneter der SPD im Deutschen Bundestag.
7: Wenn ich mir jetzt beispielsweise die Linke hier in Berlin anschaue, die die Frage Leistbarkeit und Gerechtigkeit in den Fokus gestellt hat, dann muss auch ich als junger Mensch erstmal sagen, das Thema ist eins, was wir deutlich mehr bespielen müssen.
4: In Berlin hat die Linke stark mit dem Thema bezahlbarer Wohnraum gepunktet. 37% der Wähler sahen darin eine besonders große Kompetenz der Partei. Ein gezieltes Thema nach außen kommunizieren. Müssen das andere Parteien mehr machen, um junge Wähler zurückzugewinnen? Timo Ginos von den Grünen gehört mit 30 Jahren auch noch zu den jüngeren Abgeordneten.
0: Da unterbrechen wir den Bericht von Feline Elster. Und zwar aus einem guten Grund, denn jetzt steht sie endlich die Leitung ins Stadion nach Amsterdam. Die Fußballnationalmannschaft, die Deutsche, bestreitet ihr Länderspiel gegen die Niederlande. Und damit zu unseren Reportern Holger Dahl und Michael Augustin. Wir blenden uns ein.
8: Wieder Gefahr am deutschen Strafraum. Rückpass zu Ter Stegen, direkt in die Füße eines niederländischen Angreifers. Das ist Cody Gakpo, der Mann aus Liverpool. Also das ist überhaupt nicht stabil hier in dieser Anfangsphase. Flankenball von der rechten Seite fliegt wieder rein in den 16-Meter-Laufraum. Michael, ich glaube, das hat sich der Bundestrainer ganz anders vorgestellt.
9: Ja, seine Mannschaft steht hier früh unter Druck. Wir werden auch gleich noch auf die deutsche Startelf eingehen, wenn der Ball mal ruht. Ganz kurz die Info, das Tor von Van Dijk per Kopf zielte nicht, weil Brobby dort vorher Ter Stegen geblockt hat, und zwar zu sehr geblockt hat. Die Niederländer schon wieder im Strafraum. Gakpo auf der linken Seite, Flanke herein. Da wären zwei Optionen gewesen, Reinders und Brobby. Aber die Deutschen können erstmal klären und über Treu schießen sie den Ball erstmal raus aus dem eigenen Strafraum. Aber die Kugel landet bei Rein Gravenberg. Oranje hat alle 10 Feldspieler in der deutschen Hälfte platziert. Viel Ballkontrolle, 20 Minuten rum hier in der Johan Cruyff Arena in Amsterdam. 55.000 Zuschauer sind da und die sehen, wie sich Van Hecke und Van Dijk, die beiden niederländischen Innenverteidiger, kurz vor der Mittellinie den Ball hin und her spielen. Jetzt geht's über die linke Seite. Gakpo, den kennt Klopp natürlich auch vom FC Liverpool. Die beiden haben sich herzlich umarmt. Flanke kommt rein und dann ist da Schlotterbeck und köpft den Ball erstmal über die Grundlinie. Es gibt Ecke für die Gastgeber. Ansonsten wäre Brian Brobby da gewesen. Dieser wuchtige, kantige Stürmer, mit dem die deutschen Innenverteidiger große Probleme haben. Und nach einer Ecke von der linken Seite, reingebracht von Tijani Reinders, fiel das Tor von Van Dijk, das da nicht zählte. Der Videoassistent hatte sich eingeschaltet und jetzt gibt es wieder eine Ecke für Oranje.
8: Und zwar von der linken Seite, wieder zwei Spieler vor der Nase von Marc-André Ter Stegen in seinem Stadion. In der Johan Cruyff Arena spielt ja jetzt für Ajax Amsterdam. Rhythmischer Applaus im Stadion und Virgil van Dijk ist einer, der da direkt bei Ter Stegen steht. Jetzt Dialog mit dem spanischen Schiedsrichter, mit Alejandro Hernandez, der da nochmal sagt, hey, das geht so alles nicht, das kennen wir ja noch, hat Deutschland ja leidvoll erfahren bei der Weltmeisterschaft. Da war es Jonathan Tah, der angeblich den Torhüter gestört hat, und jetzt sind es halt eben die Niederländer. Ecke kurz ausgeführt, hat auf den langen Pfosten Van Dijk, Kopfballverlängerung wieder zurück auf den kurzen Pfosten. Deutschland klärt raus aus der Gefahrenzone. Jetzt Rückpass hinten zum niederländischen Torhüter, das ist Bart Verbruggen. Und wichtigster Informationsteil zur Aufstellung, Michael, ist, dass eigentlich auf unserer Aufstellung unter den ersten Elf Jamal Musiala steht, aber der hat es gar nicht in die erste Elf geschafft.
9: Ja, der hat sich um kurz nach 20.30 Uhr beim Aufwärmen am Oberschenkel verletzt und wurde dann durch Nadim Amiri ersetzt. Jetzt gibt's die erste gelbe Karte für einen niederländischen Spieler. Ein Foul im Mittelfeld. Kai Havertz hält sich das Knie und da kam der Schlag auf sein Knie und er kam von Quinten Timber, und das ist derjenige, der Mann von Crystal Palace, der vom spanischen Schiedsrichter die gelbe Karte gesehen hat. Alejandro José Hernández, das ist sein Name. 43 kommt von Lanzarote von der Sonneninsel. Jetzt fliegen wir mal kurz, weil Havertz immer noch behandelt wird über die deutsche Aufstellung. Marc-André Ter Stegen im Tor. Er ist unter Jürgen Klopp wieder die deutsche Nummer 1. Vierer Abwehrkette mit Brown auf der linken Seite. Mit Treu, Philipp Treu vom SC Freiburg, der einzige Debütant als Rechtsverteidiger. Zah und Schlotterbeck bilden das Abwehrzentrum. Vor ihnen Metscher und Kimmich, der Kapitän, zurück im defensiven Mittelfeld auf der 6. Schade mit viel Tempo über die linke Seite. Adeyemi mit viel Tempo über die rechte Seite. Und Amiri für den kurzfristig ausgefallenen Musiala. Havertz, einzige Sturmspitze, habe ich bereits erwähnt. Und die gute Nachricht, Holger, Havertz steht wieder und die Deutschen haben jetzt mal eine Ruhephase mit dem Ball in der eigenen Hälfte.
8: Schlotterbeck, der Mann mit der guten Spieleröffnung mit dem linken Fuß, hat Kai Havertz gesucht und den Ball so in die halbrechte offensive Position gespielt. Kai Havertz spielt jetzt quasi in der ganz vordersten Linie den Regisseur, orientiert da die Mitspieler zum Anlaufen. Adeyemi zum Beispiel auf rechts außen und dann ist auch auf dem rechten Flügel der neue Mann mit nach vorne geeilt. Philipp Treu, erstes Länderspiel, hat in Freiburg gezeigt, was er drauf hat und soll jetzt eben der Mann auf der Position sein, auf der Joshua Kimmich bei der WM ja vielleicht am Ende spielen musste. Er fühlt sich da wohler, wo er jetzt ist, im zentralen defensiven Mittelfeld und hat jetzt den Ball zurückgepasst zu Schlotterbeck. Schlotterbeck zu Ter Stegen in seinem gelben Torwarttrikot. Die Niederländer natürlich leuchtend orange, Deutschland in den neuen schwarzen Trikots mit Nadelstreifen über die linke Seite. Habe ich wieder ein Foulspiel gesehen und es gibt wieder die gelbe Karte. Die Niederländer können es kaum fassen, dass es das zweite Mal gelb gibt für Jan-Paul van Hecken von den Tottenham Hotspur, der für sein Einsteigen da auf der rechten Defensivseite gelb sieht. Nathaniel Brown hat er da erwischt. Kevin Schade ist es gewesen. Das war schon ordentliches Einsteigen. Aber Michael, ich kann mir gut vorstellen, dass viele hier im Stadion denken, der Schiedsrichter benachteiligt die Niederländer gerade ein bisschen. Tor zurückgenommen, jetzt zwei schnelle gelbe Karten. Aber insgesamt konnte man das, glaube ich, so geben.
9: Ja, das geht schon in Ordnung. Der Ball ist auf der rechten Abwehrseite der Deutschen. Philipp Treu, der Mann vom SC Freiburg, du hast ihn gerade angesprochen. Ein Spieler, der mit viel Tempo nach vorne geht. Tempo ist natürlich ganz wichtig im System von Jürgen Klopp. Wie lässt er spielen? Das ist ja auch die große Frage. Der neue Bundestrainer hat auf den Pressekonferenzen und in den Medienrunden nicht über Taktik gesprochen, hat auch nicht über das Personal gesprochen, aber seine Mannschaft hat momentan selten den Ball und das wird vielleicht auch so ein bisschen der Spielstil sein. So war es ja auch bei den Vereinen, die Klopp in den vergangenen 25 Jahren trainiert hat, ob es Mainz 05 war, Borussia Dortmund oder der FC Liverpool. Da war von Vollgas-Fußball die Rede, von Heavy-Metal-Fußball, Umschaltmomente, Pressing, Gegenpressing, hohe Ballgewinne. Das ist der Spielstil und ich glaube, den wird er auch nach und nach hier bei der deutschen Fußballnationalmannschaft einführen. Das Problem, in den ersten 25 Minuten kann man davon nicht sehen. Was wir sehen, ist jetzt ein Einwurf. Denzel Dumfries, der rechte Außenverteidiger der Niederlande, muss sich da erstmal einen Ball organisieren. Einwurf wird am deutschen Strafraum ausgeführt. Dumfries schleudert den Ball in den 16-Meter-Raum. Da ist Van Dijk, der Kapitän. Kopfballverlängerung vorne von Hecke. Und dann erstmal der Befreiungsschlag. Felix Metscher war es, glaube ich. Und dann ein Foul an Adeyemi. Aber das Spiel läuft weiter. Kai Havertz hat Platz auf der rechten Seite. Adeyemi und auch Amiri wären eine Option am deutschen Strafraum. Er nimmt erstmal Philipp Treu mit. Hier ist auf Höhe des Strafraums. Bringt den Ball herein, aber kommt dann nicht vorbei. Van Dijk verhindert, dass der Ball dann zu einem Mitspieler von Treu im Strafraum ankommt. Und dann ein Foul von Jonathan Tah an Brian Brobby. Das Ganze nicht weit vom Anstoßkreis entfernt. Es gibt also Freistoß für das Oranje-Team, das ja auch eine wirklich miese WM hinter sich hat. Aus im 16-Finale. Deutschland ist da gegen Paraguay rausgeflogen. Die Niederländer sind an Marokko gescheitert. Niederlage im Elfmeterschießen. Aber sie haben, wenn wir denn davon ausgehen, dass ja nach 120 Minuten das Spiel unentschieden stand, 16 WM-Spiele nicht verloren. Also ganz so viele WM-Blamagen wie bei den Deutschen in den vergangenen Jahren gab es beim Oranje-Team nicht. Aber auch da ist vieles neu. Vor allen Dingen der Trainer Xavi, der hat da jetzt das Sagen, die spanische Fußballlegende.
8: Ja gut, am Ende Marokko wahrscheinlich ein anderes Kaliber als das aus der deutschen Mannschaft gegen Paraguay. Aber es ändert natürlich beim Selbstverständnis der Niederländer nichts. Die wären auch gerne deutlich weitergekommen, haben andere Ansprüche. Xavi soll es jetzt also richten. Ich habe mir Jürgen Klopp jetzt noch mal ein bisschen länger angeguckt, draußen an der Außenlinie. Immer wenn sich Deutschland nach hinten orientiert, gerade zum Beispiel als Joshua Kimmich nach hinten gespielt hat, da hat es dann draußen so die ausgebreiteten Arme gesehen. Das will Klopp nicht sehen, er will direkt weiteres Spiel nach vorne. Und was er ja auch nicht sehen möchte, ist, dass sich hier der nächste Leistungsträger auf den Rasen gesetzt hat. Das ist Kai Havertz, der sitzt jetzt im Mittelkreis. Also Jamal Musiala konnte schon nicht mitmachen. Und das ist immer noch diese Aktion von der gelben Karte von Quinten Timber, der da von der Seite herangekommen ist und dann wirklich mit den Stollen aufs Knie von der Seite. Das hat ganz sicher wehgetan. Da wollen wir hoffen, dass da nichts strukturell passiert ist, sondern dass wir vielleicht am Ende nur irgendwie über einen heftigen Bluterguss oder so reden. Das gibt Jürgen Klopp natürlich die Möglichkeit, jetzt draußen mal die Mannschaft zu so einer Art Auszeit heranzuholen. Er ist nicht zufrieden. Wir haben gleich eine halbe Stunde absolviert. Es steht 0-0. Kai Havertz wird ausgewechselt werden müssen. Da hat es das Zeichen gerade gegeben. Von mir nochmal ganz schnell die Entschuldigung. Sorry für unsere technischen Probleme hier in der Amsterdam Arena. Wirklich massive Leitungsprobleme. Aber jetzt sind wir wieder bei Ihnen. Jetzt sind wir wieder bei euch und werden dieses Spielgeschehen weiter beschreiben. Und Michael, das, was wir da jetzt sehen mit Kai Havertz, das ist natürlich so eine Art wirklich ganz schlimmes Szenario. Ne? Also Musiala und Havertz raus aus dieser Mannschaft. Das sind schon echte Eckpfeiler.
9: Ja, auf jeden Fall. Er hat da eine dicke Bandage bekommen, um den linken Oberschenkel gewickelt. Kai Havertz kann zumindest das Spielfeld auf den eigenen Beinen verlassen, muss sich da jetzt nicht bei den Physiotherapeuten und Mannschaftsärzten einhaken. Also er verlässt jetzt den Rasen und Jürgen Klopp muss erstmal überlegen, wer da jetzt kommt. Ebno Talib sehe ich da, Younes Ebno Talib, der Mann von Eintracht Frankfurt, der wurde jetzt mal zumindest da zum Trainerteam beordert. Havertz hat den Rasen verlassen, aber es ist eben noch kein neuer Spieler gekommen. Deutschland jetzt in der 29. Minute erstmal in Unterzahl und es steht 0-0 hier in der Johan Cruyff Arena in Amsterdam. Im ersten Länderspiel unter dem neuen Bundestrainer Jürgen Klopp, der trägt weiße Sneakers, eine dunkle Hose und ein graues langärmliches Oberteil, ein Pullover. Darunter kommt ein weißes T-Shirt zum Vorschein und eine schwarze Cap trägt er auch. Jetzt breitet er die Arme aus, weil er sieht, dass die Niederländer wie fast immer heute Abend den Ball haben und die Deutschen erstmal defensiv gefordert sind. Und tatsächlich ist es, ich habe ihn gerade angesprochen, Younes Ebno Talib, der gleich kommen wird. Also dann nach Philipp Treu, der zweite Debütant in der Bundestrainerzeit von Jürgen Klopp. Erstmal die Niederländer wieder am Strafraum. Da kommt dann der Pass ins Zentrum von Somerville. Kommt erstmal nicht an, aber der setzt sich dann Eckfahne gegen zwei Deutsche durch. Spielt den Ball dann zu Brobbey und da ist die Schussmöglichkeit. Timber knallt den Ball aus 17 Metern, 2 Meter übers Tor. Und jetzt kann gewechselt werden. Jetzt erleben wir die nächste Premiere. Younes Ebno Talib von Eintracht Frankfurt. Jetzt ist auch er Nationalspieler.
8: Ja, verrückt. Also das hätte er sich vor 2-3 Wochen im Traum nicht ausgemalt. 23 Jahre alt, schon 4 Tore für Eintracht Frankfurt, hat nie U-Nationalmannschaften gespielt. Theoretisch wäre Younes Ebno Talib auch für Marokko einsatzfähig gewesen, aber hat sich dann für Deutschland entschieden. Und jetzt macht er hier also sein Nations League-Spiel, seine Premiere gegen die Niederlande, kommt rein für Kai Havertz. Das Ganze in der 30. Spielminute. Adeyemi hat den Ball in der halbrechten Position, geht ins 1 gegen 1, 1 gegen 2 sogar, wollte den Ball dann durchstecken in die Mitte auf Nadim Amiri. Aber die Männer in Oranje haben aufgepasst, den Ball über die Seitenauslinie gespielt und da gibt es jetzt den Einwurf. Philipp Treu, 20 Meter drin in der Hälfte der Niederländer, wirft den Ball zu Metscher. Metscher nach vorne in die Sturmspitze, die ersten Ballkontakte für Ebno Talib und jetzt, ja, Schlotterbeck, Ball am linken Fuß, könnte auch schießen, spielt ihn aber rein in den 16er. 2 Übersteiger, Schuss auf die kurze Ecke. Erste Chance für Deutschland, richtig gute Chance und gleich durch Younes Ebno Talib. Also der hat sich hier voll angemeldet im Spiel. Jürgen Klopp klatscht draußen in die Hände. Deutschland spielt hintenrum. Joshua Kimmich. Und Michael, wenn wir irgendwann mal davon ausgegangen sind, dass das Ergebnis heute ja nicht die ganz große Rolle spielt, vor allen Dingen jetzt, nachdem kein Musiala mehr da ist, kein Havertz, das können wir jetzt nochmal doppelt unterstreichen. Es geht jetzt vor allen Dingen darum, sich mit viel Engagement zu verkaufen.
9: Ja, genau, das Wie ist entscheidend. Jürgen Klopp will sehen, dass die deutschen Nationalspieler über sich hinauswachsen. Er will sie zum Fliegen bringen. Das waren gestern am Tag vor dem Spiel hier in Amsterdam seine Worte. Also er hat versucht, mit guter Laune, auch mit dem einen oder anderen Spruch, Aufbruchsstimmung zu verbreiten. Er hat also in seinen Gute-Laune-Modus geschaltet, so wie wir ihn kennen aus Mainz, aus Dortmund oder aus Liverpool. Treu wird er bedient auf der rechten Seite im Strafraum der Niederländer. Und dann hat er noch einen vor sich, hat den Ball auf dem linken Fuß, will ihn dann ins Sturmzentrum bringen. dann wäre die Möglichkeit gewesen, wenn der Ball durchgekommen wäre. Kevin Schade war da, aber Balleroberung der Deutschen. Brown auf der halblinken Seite. Amiri bietet sich an, aber ein Niederländer liegt am Boden. Und jetzt stoppt Amiri, aber Kimmich spielt den Ball nicht im Seitenhaus. Pfiff des Publikums, Chippass auf Treu. Der ist im 16er, hat viel Pass. Treu legt ab, Adeyemi versucht es mit der Hacke. Dann das Tor! Metscher! Felix Metscher mit dem 1:0 für Deutschland. Der Ball ist frei, Metscher schaltet am schnellsten und schießt die Kugel ins Tor. Begleitet von Pfiffen der einheimischen Fans, weil noch immer ein niederländischer Spieler in der Nähe der Mittellinie liegt und sich das linke Bein hält und Virgil van Dijk schimpft mit dem Schiedsrichter und sagt, das Spiel muss doch unterbrochen werden. Brian Brobbey ist es, der da offenbar verletzt ist, aber Treffer zählt. Metscher schießt das erste Tor unter dem neuen Bundestrainer Jürgen Klopp.
8: Also Brian Brobbey, wir haben jetzt gerade nochmal die Zeitlupe eingespielt bekommen, der hat sich eine Oberschenkelzerrung zugezogen, würde ich jetzt mal als Dr. Dahl Ferndiagnose von hier oben sagen, aber das war in der Zeitlupe ziemlich eindeutig zu erkennen. Dann sinkt er zu Boden am Mittelkreis. Der Ball ist ganz woanders. Deutschland nimmt das wahr. Also Joshua Kimmich hat extra nochmal den Kopf hochgenommen, aber es gibt natürlich überhaupt keine Verpflichtung, den Ball ins Auszuspielen. Kimmich kann das natürlich auch am Ende nicht deuten und nicht interpretieren, was da passiert ist. Also spielt er weiter, hat zum Schiedsrichter geguckt, der hat weiterlaufen lassen und Virgil van Dijk, der hat sich jetzt mehrfach schon beschwert beim Schiri, der Kapitän der Niederländer und der Chef hier im Trikot, der Abwehrchef. Und Deutschland hat es dann zu Ende gespielt. Ganz persönlich, Michael, ich habe bei so einem Tor ein Störgefühl. Klar, das ist alles in Ordnung. Deutschland kann das so spielen. Man weiß auch nie, ob da jemand irgendwie auf Zeit spielt. Aber irgendwie habe ich in so einer Partie ein Störgefühl, dass Deutschland das zu Ende spielt, auch wenn das Tor natürlich regelkonform zu Ende gespielt ist.
9: Ja, der Schiedsrichter hätte die Partie natürlich unterbrechen können. Die Deutschen, denen natürlich jetzt hier Unfairness vom Publikum vorgeworfen wird, haben die Situation zu Ende gespielt und das ist dann auch ihr gutes Recht. Übrigens bereiten auch die Niederländer einen Wechsel vor. Max Merdink sehe ich da. Möglicherweise wird er gleich in die Partie kommen. Also es ist dann, seitdem wir hier senden, eine Menge passiert. In den Minuten davor hatten wir ja das zurückgepfiffene Tor von Van Dijk nach einem vermeintlichen Stürmerfoul von Brobbey am deutschen Torhüter Ter Stegen. Mit seinem wuchtigen Körper hat er den deutschen Keeper geblockt. Auch darüber kann man sicherlich streiten und diskutieren. Und jetzt ist es Felix Metscher gewesen, der Mann von Borussia Dortmund, der gerade eben die deutsche Mannschaft in Führung gebracht hat. Chippass von Kimmich in den 16er. Adeyemi versucht sich den Ball zu erlaufen, verteilt ihn auf die rechte Seite. Da Treu viel Platz. Treu spielt dann zu Amiri auf die halbrechte Seite. Der wieder zu Adeyemi auf Strafraum Höhe auf der rechten Seite. Kurzer Pass zu Amiri. Amiri wieder zu Adeyemi, der ja gut reingekommen ist in die Saison in Spanien beim FC Barcelona. 7 Spiele, 7 Siege, auch Tore geschossen. Schlotterbeck zieht ab aus 18 Metern, jagt den Ball übers Tor. Deswegen höhnischer Applaus der niederländischen Fans. Und Karim Adeyemi, um das nochmal zu Ende zu führen, hat schon 2 Tore geschossen in der Liga, La Liga, und einen Treffer in der Champions League erzielt. Und bei Brobbey geht es ebenso wenig weiter wie bei Havertz. Der Stürmer des Oranje-Teams wird ausgewechselt. Max Merdink ist jetzt für ihn in der 35. Minute im Spiel.
8: Ja, der spielt bei AZ Alkmaar, ist 23 Jahre alt, kommt also rein in die Partie und will das nochmal vielleicht ein bisschen relativieren. Also ja, ich finde das nicht besonders fair. Ich finde, das kann man anders machen. Ich finde es auch in Ordnung, wenn es im Profifußball so gehandhabt wird. Alles okay, aber nochmal zum Tor. Also Deutschland hat das dann stark gespielt mit der Seitenverlagerung rechts raus auf Treu, Treu in die Mitte, Schuss aufs Tor gehalten und dann der Nachschuss rein von Metscher. Und Achtung, Deutschland muss jetzt wieder nach hinten sich orientieren, denn die Oranjes kommen über den rechten Flügel über Crescencio Summerwill und der scheitert mit seinem Flankenversuch an den Füßen des deutschen Linksverteidigers. Das ist Nathaniel Brown vom FC Bayern München. Also wenn es so eine Art WM-Gewinner gegeben hat, dann war das sehr wahrscheinlich Nathaniel Brown. Und bei den Bayern hat er ja gezeigt, nicht nur Linksverteidiger, auch auf der 10 ein richtig guter Mann. Und jetzt muss er sich nach hinten orientieren, denn der Eckball kommt für die Niederländer. Tijani Reinders von der rechten Seite. Diesmal steht nur einer vor Ter Stegen. Ball kommt auf den kurzen Pfosten, ist dann kurz abgewehrt. Nochmal so eine Art Rebound-Flanke in den Strafraum. Aber da ist keiner da im leuchtend orangefarbenen Trikot der Niederländer. Ja, Michael, also wirklich verrückt, 37. Spielminute. Deutschland führt mit 1:0 in Amsterdam, musste vor dem Anpfiff Musiala ersetzen. Kai Havertz ausgewechselt, hat ein Tor geschluckt, was nicht zählte. Dann gerade diese Verletzungsgeschichte. Also das reicht vom Inhalt eigentlich für 90 Minuten, aber wir sind noch am Anfang.
9: Ja, zum Glück sind wir noch in der ersten Hälfte. Es passiert hoffentlich noch viel Gutes. Jetzt spielen sich die Deutschen erstmal hinten raus. Pass an den, an die Mittellinie und dann geht Schade ab. Kevin Schade, der hat ein Tempo. 3 gegen 3. Schade wird dann 2 Meter vom Strafraum gebremst. Ebno Talib setzt nach, aber faire Balleroberung in dem Fall von Ryan Gravenberch, glaube ich. Und das lässt der Schiedsrichter durchgehen. Aber das ging super schnell über Ebno Talib und vor allen Dingen über Kevin Schade. Der läuft hier im deutschen Fußball so ein bisschen unterm Radar. Ist ja einer von vielen Freiburgern oder in dem Fall Ex-Freiburgern. Beim Sportclub ist er ja groß geworden. Spielt seit ein paar Jahren beim FC Brentford in der englischen Premier League. Ist da Stammspieler und hat ja auch schon ein paar Einsätze gehabt für das deutsche Team. Das ist hier und heute sein 6. Länderspiel. Und in der Premier League hat er über 100 Mal gespielt, 24 Tore geschossen. Jemand wie Jürgen Klopp, der da lange gearbeitet hat beim FC Liverpool, hat den Kevin Schade natürlich auf dem Schirm. Der Ball ist jetzt bei Schade. Und zwar auf der linken Seite in der eigenen Hälfte. Über Amiris Schippball geht's dann nach vorne. Brown, Laufduell gegen Van Dijk. Brown ist schneller. Brown ist im Strafraum. Legt quer. Adeyemi, Riesenchance! Er schießt den Ball übers Tor. Das gibt's doch nicht. Aus 5 Metern. Frei vom Tor. Jagt er die Kugel über den Querbalken. Karim Adeyemi vergibt die Riesenmöglichkeit, Deutschland hier mit 2:0 in Führung zu bringen. Und Jürgen Klopp sofort positive Körpersprache, hat applaudiert, will gar nicht, dass Adeyemi den Kopf hängen lässt. Er will, dass der so weitermacht. Aber besser wäre es, wenn er anders weitermacht, nämlich dass er den Ball im Tor unterbringt. Ja. Was für eine Chance.
8: Jürgen Klopp hat nicht nur draußen applaudiert, der hat auch ein Herzchen gemacht mit den Händen direkt nach diesem Abschluss. Also das hat ihm super gefallen. Das war genau der Fußball, den er sehen möchte. Ball gewinnen und dann blitzschnell nach vorne. Und so schnell, wie Kevin Schade gerade gewesen ist, habe ich mich gefragt, war der vielleicht nicht unterm Radar oder auf dem Radar? Vielleicht war der einfach auch zu schnell für den Radar und ist deswegen irgendwie bei Julian Nagelsmann nicht weiter in Erscheinung getreten. Aber das war richtig stark und Adeyemi gerade auch mit großem Tempo. Und nach dieser vergebenen Chance von Adeyemi jetzt gerade ziehe ich das auch wieder zurück. Denn bei diesem Lauf von Schade, da ist er ja alleine quasi in 3 Mann gelaufen oder mit 3 Mann gelaufen. Hätte er auch rechts rüberspielen können zu Adeyemi, der war nämlich frei, so wie er gerade auch frei war. Aber so wie er gerade vergeben hat, ist es vielleicht nachvollziehbar, dass der Pass da nicht rübergegangen ist. Also, das Spiel wird jetzt fortgesetzt mit einem Einwurf auf Höhe der Mittellinie. Dumfries passt ihn zurück. Schiedsrichter war nicht zufrieden mit der Ausführung dieses Freistoßes direkt an der Seitenauslinie. Jürgen Klopp sehr aktiv. Xavi, der neue Trainer der Niederländer, super aktiv. Beide Mannschaften auf dem Platz sowieso. Also so hat man sich das gewünscht. Es ist jede Menge Zug drin. Deutschland 1:0 vorne und Oranje in der deutschen Hälfte.
9: Ja, der Ball flippert durch die Luft, viele Kopfballberührungen und jetzt hat Kimmich den Ball mal runtergeholt auf das Spielfeld, aber verliert die Kugel da an Reinders, Mitte der deutschen Hälfte. Schade setzt nach, sehr engagiert und Tijani Reinders geht zu Boden, das gibt Freistoß für die Niederlande. Reinders ist für mehr als 60 Millionen Euro aus der Premier League von Manchester City nach Saudi-Arabien gewechselt und diesen Freistoß gibt es dann zu Recht schon ausgeführt und bei Van Dijk ist der Ball, der zu Jan-Paul van Hecke, sein Kompagnon in der Innenverteidigung. Dumfries hat ganz viel Platz auf der rechten Seite, ist an der Grundlinie, bringt den Ball als Flanke rein, Kopfball! Ter Stegen hat ihn! Diesen Kopfball von Crescencio Somerville, der steht da frei, aber köpft den Ball genau dahin, wo der deutsche Torhüter schon steht. Aber es ist natürlich wichtig, dass Ter Stegen den Ball hat, der hier auch so ein halbes Heimspiel absolviert. Er steht ja seit Saisonbeginn bei Ajax Amsterdam unter Vertrag und trägt seine Heimspiele hier in der Johan Cruyff Arena aus, nachdem er ja in den vergangenen 2 Jahren fast nur verletzt gewesen ist. Gerade mal 3 Einsätze in der abgelaufenen Saison. In der Spielzeit davor waren es 9 Einsätze. Aber jetzt ist er fit, jetzt spielt er und jetzt ist er tatsächlich mit 34 Jahren die Nummer 1. Darauf hat sich Jürgen Klopp erstmal festgelegt.
8: Achtung, Spielaufbau für die Niederlande durchs Mittelfeld. Reinders läuft durch den Mittelkreis, spielt ihn dann raus auf den linken Flügel. Treu muss sich da orientieren. Steilpass rein in den 16er, Abschluss auf den kurzen Pfosten. Und da ist er wieder, Marc-André Ter Stegen, und zeigt den vielen Ajax-Fans, ist durchaus beklatscht worden hier im Stadion, von vielen in der Arena, nicht nur von den deutschen Fans. Der hat da gezeigt, warum er genau der richtige Mann ist hier zwischen den Pfosten. Und da haben die Niederländer mal gezeigt, wie sie das anstellen wollen. Mit eben auch schnellem Spiel nach vorne und dann auch mit den Abschlüssen. Aber war dann kein Problem, weil Ter Stegen ein richtig gutes Stellungsspiel hatte und am kurzen Pfosten den Ball abgewehrt hat. Ball ist jetzt auch wieder zurückgespielt worden von der deutschen Verteidigung zu Ter Stegen, der mit einem dicken Fehlpass, Schuss wieder Ter Stegen, bringt sich selbst in allergrößte Not bei diesem Schuss von Cody Gakpo, der Spieler aus Liverpool. Mann, war das ein schwerer Fehler im Spielaufbau. Ohne Bedrängnis spielt Marc-André Ter Stegen den Ball mit dem linken Fuß direkt in den Lauf des niederländischen Angreifers, aber bekommt jetzt auch von Jürgen Klopp nochmal ein paar aufmunternde Worte, ein paar Hinweise, wie er die Bälle besser hinten rausspielen kann. Philipp Treu hat den Ball auf Höhe der Mittellinie an der rechten Seite. Dann ist es Joshua Kimmich, schnell nach vorne geschickt, vielleicht jetzt mal wieder Zug reinbekommen in die Partie. Younes Ebnotalib auf dem rechten Flügel, hat sich schon durchgesetzt und spielt den Ball auch ungenau in den 16er rein. Philipp Treu ist wieder dazwischen, dann ist Schade da, direkt am 16er. Die Niederländer mit der Klärung und dem Steilpass auf den linken Flügel.
9: Und jetzt hat die Restverteidigung ein Problem. 2-3, Gakpo treibt den Ball über die linke Seite nach vorne, dann zu Somerville, nicht genau, der steht da am 16er und muss hinterherrutschen und kriegt den Ball immer noch nicht. Aber Dumfries hat die Kugel bekommen auf der rechten Seite, dribbelt an, ist auf Höhe des Strafraums, aber jetzt sind die Deutschen nach hinten geeilt und haben wieder ihre Formation in der Abwehr eingenommen. Vierer Abwehrkette. Das ist das System unter Klopp mit Metscher und Kimmich. Zwei Defensive davor. Amiri, zentraler offensiver Mittelfeldspieler. Adeyemi kommt über rechts, Schade über links und Ebnotalib ist nach dem verletzungsbedingten Ausfall von Havertz die einzige Sturmspitze. Jetzt sind die Niederländer tief in der Hälfte der deutschen Mannschaft. Spielen sich den Ball erstmal durch den Anstoßkreis. Virgil van Dijk, viele Ballkontakte von ihm auf Jan-Paul van Hecke. Der war auch Stamm-Innenverteidiger bei der WM neben van Dijk. Also die beiden sind eingespielt, so wie ja auch Tah und Schlotterbeck auf deutscher Seite auch schon das ein oder andere Mal zusammengespielt haben. Holland-Rufe hallen jetzt hier durch die Johan Cruyff Arena und es kommen die Holländer durchs Zentrum. Pass in den Strafraum, Somerville, Schuss abgeblockt, Schlotterbeck steht vor ihm und so kommt der Ball nicht auf das Tor, aber Schlotterbeck, der BVB-Verteidiger, war dran. Die Kugel geht über die Grundlinie und deswegen geht es weiter mit Eckstoß für die Niederlande. Wir haben nur noch eine Minute regulär zu spielen und wir halten fest, Deutschland führt hier in Amsterdam mit 1-0. Torschütze Felix Metscher, 33. Minute, aber jetzt müssen die Deutschen in der Abwehr natürlich wieder aufpassen.
8: Mit Tijani Reinders, das ist der Mann, der den Eckball jetzt bringen wird, von der rechten Seite. Also die Niederländer, die am Anfang noch mit zwei Mann den deutschen Torhüter Marc-André Ter Stegen belauert haben, machen das jetzt nur noch mit einem, mit Max Meerdink. Der steht da direkt vor Ter Stegen. Eckball lang geschlagen auf den langen Pfosten, fliegt erstmal über alle drüber, kommt aber dann bei dem niederländischen Verteidiger wieder raus. Spielaufbau von hinten, Ryan Gravenberch aus der eigenen Hälfte raus auf den rechten Flügel. Deutschland weiter mit dem Rücken zum eigenen Tor. Langer Flankenschlag rein in den 16er. Weggeköpft von Metscher. Ebnotalib, der hätte das Tempo, sich da durchzusetzen. Spielt den Ball dann auch vorbei, aber der wird zurückerobert von Denzel

0: Stellen sich vor der 16er-Markierung und jetzt gehen doch einige rein. Micky van de Feen sehe ich da, der mal beim VfL Wolfsburg in der Bundesliga gespielt hat. So viele Bundesliga-Profis stehen jetzt auf der Gegenseite, nicht auf dem Rasen rein. Gravenberg kennen wir noch, der war auch mal den Bayern. Bei den Bayern ist jetzt bei Liverpool. Ball kommt rein und dann müssen die Deutschen klären. Tun das ein bisschen umständlich. Schade, will Treu kurz anspielen. Hätte den Ball rausschießen müssen aus dem 16er. So bekommen die Niederländer die Chance, den Ball zurückzugewinnen. Und das schaffen sie auch, aber sie können ihn nicht kontrollieren. Die Deutschen kontern. Amiri sofort vertikal in die Spitze gespielt zu Adeyemi. Aber Somerville stellt den Körper gut rein und sorgt dafür, dass Adeyemi nicht durchkommt. Der bleibt auch liegen, hat sich bei dieser Aktion offenbar auch wehgetan. Und Jürgen Klopp sieht natürlich, dass die Niederländer den Ball nicht ins Aus spielen. Aber jetzt ist der Ball doch im Aus gelandet, weil eine Flanke verhindert wurde. Und Adeyemi steht auch wieder. Also den hat es dann nicht so schlimm erwischt wie Brian Brobbey auf der anderen Seite vor wenigen Minuten.
1: Ja, Jürgen Klopp textet mit dem vierten Offiziellen draußen. Adeyemi steht wieder. Wir haben die Zeitlupe gesehen. Musste man nicht abpfeifen. War für mich ein handelsüblicher Zweikampf. Waren die oben die Arme mit dabei. So leicht am Kinn von Adeyemi. Aber der ist ja durchaus auch bekannt dafür, dass er eher leichtere Treffer einsteckt. Und dann auch schon mal auf dem Rasen liegt. Jetzt ist er wieder in der Verteidigung aktiv. Hat sich mit nach hinten orientiert. Adeyemi ist allerdings der weitest vorne platzierte Verteidiger, so will ich es mal formulieren, im Spiel der Deutschen, die jetzt nochmal am eigenen Strafraum zu Werke gehen. Und unter dem Applaus im Stadion gibt es nochmal den Eckball für die Niederländer, weil Nathaniel Brown sich da im Zweikampf gegen Denzel Dumfries gewehrt hat. Aber von seinem Schiebein geht der Ball dann halt eben über die Torauslinie. Und das dürfte jetzt fast die letzte Aktion in der ersten Halbzeit sein. 45 Sekunden noch zu spielen, wenn die dreiminütige angezeigte Nachspielzeit dann auch eingehalten wird. Eckball, Tijani, Reinders, du hast es gesagt, Saudi-Arabien spielt da und kann gefährliche Standards bringen. Auf den kurzen Pfosten, Kopfball! Oben drüber, übers Tor von Ter Stegen, Jan-Paul van Hecke, Tottenham Hotspur. Defensivspieler hat sich da hochgeschraubt, den Ball über das Tor von Ter Stegen gespielt. Also wenn Deutschland hier mit dem 1:0 in die Pause kommt, Michael Augustin, dann nenne ich das glücklich.
0: Ja, dann wäre es ein gutes Ergebnis, aber die Riesenchance auf ein zweites Tor da, vergeben von Karim Adeyemi. Das war 39 Minuten und jetzt ist die dreiminütige Nachspielzeit abgelaufen und das ist der Halbzeitpfiff von Alejandro José Hernández. Der Mann heißt wirklich so und Deutschland führt wirklich durch das Tor von Felix Metscher. Und zwar war das nach 33 Minuten. Wir hören uns zu Beginn der zweiten Halbzeit wieder und dann garantiert ruckelfrei. Bis dann.
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3: Heute aus dem Studio von BR24 in München. Mein Name ist Oliver Fritzl. Einen schönen guten Abend. Alles, was heute Abend wichtig ist, jetzt in den nächsten knapp 15 Minuten bei uns. Die deutsche Wirtschaft zieht aus Sicht führender Forschungsinstitute deutlich an. In ihrer neuesten Prognose gehen sie davon aus, dass das Bruttoinlandsprodukt in diesem Jahr um 1,3% steigen wird. Das ist mehr als doppelt so viel wie noch im Frühjahr erwartet. Warum die Fachleute jetzt optimistischer sind und warum der Aufschwung gleichzeitig auf einem schmalen Fundament steht, erklärt Anja Dobrodinsky.
4: Vor allem die Exporte sind gestiegen und auch die Industrieproduktion. Als Gründe nennen die Forschenden die robuste Weltkonjunktur und den Boom bei künstlicher Intelligenz. Nicht zuletzt gibt der deutsche Staat aktuell mehr Geld für Verteidigung aus. Im dritten Quartal hat sich die Erholung allerdings verlangsamt. Schuld ist unter anderem das Niedrigwasser. Auf dem Arbeitsmarkt kommt die Erholung nur verzögert an, so das Gutachten. Die Arbeitslosigkeit wird wohl erst einmal weiter steigen und erst in den kommenden Jahren sinken. Der ganze Aufschwung steht auf wackeligen Füßen, denn sowohl Unternehmen als auch private Haushalte sind sehr zögerlich mit ihren Investitionen. Als Gründe dafür sehen die Forschenden zum einen die hohen Energiepreise, zum anderen aber auch ein Hin und Her bei der Wirtschaftspolitik. Das koste Vertrauen und verursache Unsicherheit. Die Staatsschulden nehmen immer weiter zu, deshalb sehen die Forschungsinstitute auch keinen Spielraum für Tankrabatt und Co. Sie mahnen zudem Reformen bei der Sozialversicherung an. Für das nächste Jahr erwarten die Forschenden ein Plus beim Bruttoinlandsprodukt von 1,1%, für 2028 dann nur noch 0,4%. Das liege vor allem am zunehmenden Fachkräftemangel.
3: Die Nachrichtendienste in Deutschland sollen mehr Befugnisse bekommen. Über die Reformpläne der Regierung hat nun zum ersten Mal der Bundestag diskutiert. So soll zum Beispiel der Bundesnachrichtendienst Hackerangriffe nicht mehr nur abwehren, sondern auch zurückschlagen dürfen. Was die Regierung genau mit den Nachrichtendiensten vorhat und warum sie überhaupt Handlungsbedarf

0: sieht, berichtet Eva Huber.
1: Die Sicherheitslage in Deutschland hat sich deutlich verändert, sagt Bundesinnenminister Alexander Dobrindt.
2: Spionage, Sabotage, Cyberangriffe und hybride Anschläge sind die neue ständige Gefahrensrealität. Dagegen müssen wir uns rüsten.
1: Er argumentiert, deshalb müssten der Bundesnachrichtendienst im Ausland und der Verfassungsschutz im Inland in Zukunft bei Bedrohungen aktiv eingreifen können, statt nur Informationen zu sammeln. In bestimmten Fällen sollen sie zum Beispiel bei einem Hackerangriff sozusagen zurückhacken und die IT der Angreifer zerstören dürfen. Außerdem sollen sie unter engen Voraussetzungen Wohnungen heimlich betreten dürfen und Spähsoftware auf Computer und Handys installieren können. Kritik kommt vom AfD-Bundestagsabgeordneten Gottfried Curio.
3: Sie träufeln das Gift des Spitzelstaats nicht in die Gesellschaft. Sie schütten gleich das ganze Bad über das Kind aus.
1: Clara Bünger von der Linken fürchtet:
4: Der Verfassungsschutz soll mit künstlicher Intelligenz seine Daten nach verdächtigen Mustern untersuchen. Algorithmen werden euer Verhalten aus. Die KI erstellt Persönlichkeitsprofile.
1: Die Grünen finden mehr Befugnisse für den Auslandsnachrichtendienst prinzipiell gut, haben aber Bedenken beim Verfassungsschutz im Inland. Und sie wollen, dass die Dienste deutlich stärker kontrolliert werden, als es der Gesetzentwurf jetzt vorsieht.
0: Und das zweite große Thema im Parlament heute ist die Organspende gewesen. Seit Jahren streitet die Politik darüber, wie man mehr Menschen dazu bewegen kann, nach dem Tod Organe zu spenden. Tausende schwerkranke Menschen warten auf ein Spenderorgan, viele von ihnen vergeblich. Jetzt hat es einen weiteren Anlauf für eine Neuregelung gegeben. Zwei fraktionsübergreifende Gruppen von Abgeordneten haben Vorschläge vorgelegt, über die heute debattiert worden ist. Bitte Sörnigsen berichtet.
5: Beide Gruppen wollen die Zahl der Organspender erhöhen, haben aber ganz unterschiedliche Vorstellungen, wie das gelingen kann. Eine Gruppe möchte das bisherige Prinzip beibehalten, nämlich Organspender wird nur, wer zu Lebzeiten ausdrücklich zugestimmt hat. Die Abgeordneten wollen auch auf mehr Aufklärung zum Thema Organspende setzen und Abläufe in Krankenhäusern verbessern. Außerdem sollen alle nach ihrem 18. Geburtstag aufgefordert werden, eine Entscheidung zu treffen, ob sie Organspender sein wollen oder nicht. Allerdings unverbindlich. Eine andere Gruppe macht sich für die Widerspruchsregelung stark. Sie will, dass Erwachsene in Zukunft als Organspender gelten, es sei denn, sie widersprechen zu Lebzeiten aktiv. Die Abgeordneten sagen, dass eine Mehrheit der Deutschen eigentlich bereit ist, ihre Organe zu spenden. Aber nur die wenigsten halten diesen Wunsch auch schriftlich fest oder reden mit ihren Angehörigen darüber. Ob die Widerspruchsregelung diesmal eine Mehrheit bekommt, ist offen. 2020 hatte der Bundestag zuletzt darüber abgestimmt und sich gegen die Widerspruchsregelung entschieden.
0: Es gibt viel zu besprechen für die Agrarminister von Bund und Ländern, die seit heute in Würzburg zusammensitzen. Von finanziellen Fragen über das Thema Dünger bis hin zur Tierhaltungskennzeichnung. Zum Auftakt der Agrarministerkonferenz haben Landwirte auf ihre Probleme aufmerksam gemacht und protestiert. Aus Würzburg, Pirmin Brenninek.
6: Zerschlagenes Porzellan liegt vor der Kundgebungsfläche des Bundesverbands Deutscher Milchviehhalter. Aus einem Scherbenhaufen wächst keine Zukunft, steht daneben auf einem Schild. Rund 500 Landwirte haben sich nach Polizeiangaben an Protesten anlässlich der Agrarministerkonferenz in Würzburg beteiligt. Der Bayerische Bauernverband kritisierte unter anderem die hohen Kraftstoffpreise. Diese würden es im internationalen Vergleich erschweren, konkurrenzfähig zu produzieren. Bayerns Landwirtschaftsministerin Michaela Karniber von der CSU sprach auf einer Bühne zu den Protestierenden. Mit ihr kamen ihre Unionskollegen Marion Genkes aus Baden-Württemberg und Georg Ludwig von Breitenbuch aus Sachsen. Erleichterung für die Landwirte stellte Karniber zum Beispiel beim Düngerecht in Aussicht. Bei ihrer zweitägigen Konferenz beraten die Agrarminister unter anderem darüber. Ergebnisse wollen sie am Freitagnachmittag bekannt geben.
0: Wenn ein mächtiger Politiker einen anderen besucht, dann geht's auch um Symbolik. Und so bietet US-Präsident Trump für den Besuch des chinesischen Staatschefs Xi einiges neben politischen Gesprächen. Eine Truppenparade zum Beispiel und ein feierliches Staatsbankett mit Tech-Bossen im Weißen Haus. Es ist Xis Gegenbesuch in Washington. Trump war im Mai in Peking. Thematisch geht es diesmal unter anderem um die wirtschaftlichen Beziehungen beider Länder. Aus Washington berichtet Samuel Jakisch.
7: In ihren Begrüßungsreden im Weißen Haus verwiesen beide Staatschefs auf ihre gute Beziehung zueinander. Eine wahrhaft große Freundschaft verbinde ihn mit Staatspräsident Xi, sagte US-Präsident Donald Trump. Sein Staatsgast aus China nannte als politisches Ziel eine friedliche Koexistenz und verstärkte Kommunikation zwischen China und den USA. Ein gesunder Wettbewerb zwischen beiden Nationen, so Xi weiter, müsse nicht in einem Ringkampf enden, den einer gewinnt und der andere verliert. Inhaltlich sind bei den ausgedehnten Gesprächen zwischen Donald Trump und Xi Jinping keine Durchbrüche zu erwarten. Zu groß sind die Konfliktlinien in der Industrie- und Handelspolitik, sowie bei geopolitischen Themen vom Krieg gegen Iran bis zur Unabhängigkeit von Taiwan. Umso wichtiger ist die symbolische Ebene dieses Staatsbesuches für die chinesische und die US-Regierung. Das diplomatische Protokoll beim Staatsbesuch in Washington ist so ausführlich wie bei noch keinem Besuch aus China jemals zuvor. Trump begrüßte seinen Gast am Flughafen mit militärischen Ehren. Im Weißen Haus folgt eine ganze Reihe von Zeremonien, dazu ausgedehnte Gespräche. Am Abend ist ein Staatsbankett im Weißen Haus geplant. Dazu sind auch mehrere Unternehmenschefs aus der KI-Branche in den USA eingeladen.
0: München gilt als Favorit für die deutsche Olympiabewerbung. Und bevor am Samstag die Entscheidung fällt, hat sich Berlin jetzt offiziell aus dem Rennen zurückgezogen. Durchgesickert war das ja schon gestern, heute nun die offizielle Bestätigung. Angela Ulrich berichtet.
8: Der regierende Bürgermeister Kai Wegner sprach von einem traurigen Tag für Berlin. Die Stadt habe die größte Strahlkraft in Deutschland für Olympia gehabt. Doch nach dem Wahlsieg der Linkspartei in Berlin sei der Rückhalt nicht mehr ausreichend gewesen. Man habe die Spiele auch als Signal für mehr Zusammenhalt der ostdeutschen Länder setzen wollen. Leider wurde uns der Stecker gezogen und diese Chance genommen, so Wegner. Die endgültige Entscheidung, mit welcher Stadt oder Region Deutschland ins Rennen um die Olympischen und Paralympischen Spiele für 2036 40 oder 44 geht, fällt am Samstag in Baden-Baden.

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1: Die deutsche Fußballnationalmannschaft spielt gerade in der Nations League in Amsterdam gegen die Niederlande und sie führt zur Halbzeitpause mit 1:0. Das Tor geschossen hat Felix Metscher in der 32. Minute. Jetzt geht's in die zweite Halbzeit und die verspricht weiter viel Spannung mit unseren Reportern Holger Dahl und Michael Augustin.
2: So, störungsfreie Grüße aus der Johann Cruyff Arena von Amsterdam. Hier ist noch Pause angesagt. Der Stadionmoderator quizt mit den Zuschauern in der Arena. Deutschland führt mit 1:0. Das ist die gute Nachricht zur Halbzeit dieses Nations League Spiels. Und es war wirklich ultra turbulent, abgesehen davon, da an dieser Stelle noch ein letztes Mal die Entschuldigung für die technischen Aussetzer, die wir am Anfang hatten. Wir haben kein echtes Tor verpasst, Michael Augustin, aber ein unechtes. Und wenn das gefallen wäre, wer weiß, wie es weitergegangen wäre.
3: Ja, das ist nach 12 Minuten erstmal für die Niederlande gefallen, nach einer Ecke von der linken Seite. Van Dijk erwischte den Ball mit dem Rücken, der ging ins Tor. Ter Stegen kam nicht ran, sah auch nicht gut aus, aber ihm war der Weg versperrt von Brian Brobbey, dieser ehemalige Leipziger, der einen so wuchtigen, kräftigen, kantigen Körper hat. Er hat nach Ansicht des Videoassistenten den deutschen Torhüter geblockt und somit aktiv ins Spielgeschehen eingegriffen. Deswegen wurde das Tor von Van Dijk aberkannt. Ich sag mal so, sehr umstritten. Die Deutschen hätten sich jetzt auch nicht beschweren dürfen, wenn der Treffer des niederländischen Kapitäns gezählt hätte. Deutschland hat dann selbst getroffen. Nach 33 Minuten Felix Metscher ist der erste Torschütze mit Jürgen Klopp als Bundestrainer am Seitenrand. Adeyemi war vorher im 5-Meter-Raum, wurde aber nicht, kam nicht durch mit seinem Schuss und dann lag der Ball frei. Metscher kam aus dem Rückraum, schaltete am schnellsten und hat den Ball dann mit Wucht im Tor von Bad Verbrücken untergebracht. Die Deutschen hatten so ein paar knifflige Situationen. Marc-André Ter Stegen mit einem Fehler im Spielaufbau. Aber sie hatten eben auch Chancen, Ebno Talib und Adeyemi. Also ich glaube, ein Unentschieden wäre auch okay gewesen. Aber es gab durchaus auch mehr Möglichkeiten für die deutsche Elf. Mehr als nur für einen Treffer.
2: Ja. Aber auch bei den Niederländern haben wir ein paar Möglichkeiten gesehen. Wir haben vor allen Dingen einen Marc-André Ter Stegen im Tor gesehen, der zwar super gehalten hat, aber vor allen Dingen beim Spielaufbau mit dem Fuß die Niederländer ein paar Mal wirklich gefährlich ins Spiel gebracht hat. Und dann hat er anschließend selbst wieder pariert. So eine Art Arbeitsbeschaffungsmaßnahme der deutschen Nummer 1, der neuen deutschen Nummer 1. Und Michael, du hast gerade umstritten gesagt, das werden die Niederländer sicher auch beim Tor für Deutschland sagen, beim 1:0. Denn da hat es im Mittelkreis eine Verletzung gegeben vor dem Tor von Brian Brobbey. Und der ist zu Boden gesunken, hatte eine Oberschenkelverletzung. Deutschland hat halt einfach weitergespielt. Schiedsrichter hat nicht unterbrochen. Ich habe vorhin in der Live-Reportage schon gesagt, ich finde das immer so ein Stück weit unglücklich, weil du hast gesehen, dass die Deutschen sehr genau beobachtet haben, dass da jemand liegt. Sie haben den Ball nicht jetzt ausgespielt, sie sind dazu nicht verpflichtet. Der Schiedsrichter muss auch nicht unterbrechen. Aber dass das, wenn du Fan der Niederländer bist, dass du da einen faden Beigeschmack dabei hast, kann ich auch verstehen.
3: Ja, das ist ja auch neu ab dieser Saison. Damit soll das Zeitspiel, das vermeintliche Zeitspiel unterbrechen. Verbunden werden, setzt ja voraus, dass der niederländische Spieler in dem Fall nur eine Verletzung vorgetäuscht hätte. Brobbey war dann tatsächlich verletzt, musste dann auch anschließend aus dem Spiel genommen werden. Ist sicherlich ein fader Beigeschmack. Probleme auch mit Verletzungen bei den Deutschen. Kai Havertz nicht mehr dabei, wurde ausgewechselt. Für ihn ist dann der Frankfurter Ebno Talib gekommen, also nach Treu, der zweite Debütant unter dem neuen Bundestrainer. Und Jamal Musiala, kein Debütant, aber einer, der für die Startelf vorgesehen war, hat so 10, 15 Minuten vor dem Anpfiff das Aufwärmprogramm abgebrochen, ist mit Oberschenkelproblem runter und konnte auch nicht mitspielen. Für ihn wurde dann kurzfristig Nadim Amiri für die Startelf präpariert. Also mit Musiala und Havertz gibt es dann möglicherweise zwei Ausfälle. Und das sind, da müssen wir, glaube ich, gar nicht mal in die Glaskugel gucken, schon Spieler, auf die Jürgen Klopp setzt. Das sind Spieler, die sind natürlich in einer Stammelf gesetzt, klar.
2: Ja. Und zu Jürgen Klopp nochmal, der war natürlich sehr aktiv draußen an der Außenlinie, scherzt jetzt hier mit den Unparteiischen unten im Spielergang. Das bekommen wir jetzt gerade über unseren Monitor hier am Reporterplatz in der Cruyff Arena eingeblendet. Zu seinem Outfit hast du schon was gesagt. Er hat auch die Kappe auf. Also er hat die Kappe auf, die schwarz-rot-goldene, mit einer von 83 Millionen drauf, die er ja auch angehabt hat bei seiner Auftaktpressekonferenz. Jetzt will ich nicht in seinen Kopf eintauchen, das ist ja auch ein bisschen schwierig, aber ich glaube, dass er mit dem Engagement der Mannschaft und vor allen Dingen mit diesen Umschaltmomenten Momenten, die wir ja gesehen haben, wo es wirklich blitzschnell nach vorne ging, mit dem wird er zufrieden sein.
3: Ja, und daraus ist ja auch eine mega Chance entstanden. Das war in der 39. Minute. Da hat Brown den Ball nach vorne getrieben. Van Dijk kam nicht hinterher, blieb dann auch weg, weil er eben keine rote Karte riskieren wollte. Und Brown war dann am Strafraum der Niederländer und passte den Ball nach rechts auf den besser postierten Karim Adeyemi. Und er hat den Ball dann frei vom Tor, wirklich ganz frei vom Tor, über den Kasten gesetzt. Und das hätte natürlich das 2:0 für die DFB-Elf sein müssen. Die kommt jetzt übrigens zurück auf den Rasen. Die Deutschen tragen heute ihre neuen schwarzen Trikots. Und auch die Niederländer in klassisch leuchtend orange sind zurück auf dem Rasen. Nothing like Oranje ist hier auf den beiden großen Anzeigetafeln in der Johan Cruyff Arena zu sehen. Ein tolles Stadion, vor 30 Jahren eröffnet worden. Und seit 2018 trägt es seinen heutigen Namen, benannt nach der niederländischen Fußballlegende Johan Cruyff, die 2016 gestorben ist. Ich gucke mal durch die Reihen der Deutschen. Ich sehe keine weiteren Wechsel. Wird dann wahrscheinlich im Verlauf der zweiten Halbzeit einige geben, denn Jürgen Klopp hätte ja noch den ein oder anderen Neuling und will ja möglichst viele Spieler aus seinen beiden Kadern, also möglichst viele Spieler der 43 Nominierten auch in den vier Nations League Duellen ausprobieren. Und bei den Niederländern, Holger, bleibt, glaube ich, auch alles beim Alten.
2: Da hat es nur diesen einen Wechsel gegeben. Brobby ist ja raus und Max Meerdink von AZ Alkmaar hat man jetzt auch nicht unbedingt den Namen auf dem internationalen Zettel. Der ist eingewechselt worden, ist vor allen Dingen bei den Standardsituationen immer der, der vor Marc-André Ter Stegen steht. Und die Niederländer haben jetzt die zweite Halbzeit angestoßen mit dem Pass zurück zu ihrem Torhüter, zu Bart Verbruggen. Der war ohne Abwehrmöglichkeit beim Tor von Felix Metscher. Aus kurzer Distanz hat er den reingedonnert. Und Deutschland mit Ebnu Talib, der geht jetzt vorne drauf. Deutschland geht ins Pressing. Amiri vorne auf dem rechten Innenverteidiger. Und die Niederländer lösen das mit einem Ball über die Pressingkette. Und da geht es auch raus auf den linken Flügel. Achtung! Deutschland muss sich nach hinten orientieren. Cody Gakpo schon drin im Strafraum auf der linken Seite. Pass rein in den 16er. Spektakuläre Annahme von Crescencio Somerville. Mit dem Rücken zum Tor nimmt er den Ball mit der Hacke mit durch die eigenen Beine. Dreht sich um 180 Grad. Aber das war technisch so anspruchsvoll, weil der Pass auch sehr scharf gespielt war, dass ihm der zu weit weggesprungen ist. Ter Stegen ist da und Ebnu Talib hat vorne für Deutschland den Ball.
3: Ja, und rechts ist Adeyemi. Der geht in die Tiefe. Da kommt auch der Pass hin. Aber Van de Feen, der linke Außenverteidiger, hat aufgepasst. Hat den Ball zurückgespielt zu Torhüter Bart Verbruggen. Und er hat die Kugel sofort nach vorne befördert. Zunächst Meerdink, der ja nach der Verletzung von Brobby kam und jetzt auch sein Länderspieldebüt feiert, so wie ja auch Xavi, die spanische Fußballlegende, die ist nämlich jetzt Trainer, der erste ausländische Bondscoach seit Ernst Happel. Und dann müssen wir bis in die 70er Jahre zurückgehen. Der stand 1978 mit den Niederländern im WM-Finale, der legendäre Ernst Happel, Österreicher. Und Xavi ist der erste ausländische Bondscoach seit Happel. Also auch da vieles neu. Der Umbruch bei ihm nicht ganz so heftig wie unter Jürgen Klopp. Er hat auch nicht zwei Kader, sondern nur einen Kader nominiert. Aber da sind natürlich auch ein paar neue Gesichter dabei. Max Meerdink, eines davon, habe ich erwähnt. Jetzt hat der Zimban den Ball im zentralen Mittelfeld. Fehlpass, die Deutschen gehen dazwischen und ruckzuck geht's nach vorne. So mag das der neue Bundestrainer. Ebnu Talib verschafft sich da Platz. Aber dann geht er mit dem Ball ein paar Meter zu weit, hätte sich erst trennen müssen von der Kugel, hätte Schade anspielen sollen, dann ist ihm der Ball versprungen, ist im Seitenaus gelandet und Denzel Dumfries, der rechte Außenverteidiger der Niederländer, hat den Einwurf inzwischen ausgeführt. Die ersten zwei Minuten im zweiten Durchgang sind rum, immer noch 1:0 für Deutschland.
2: Jürgen Klopp hat einen Zettel in der Hand, wo er immer mal wieder drauf spickt. Nehmen wir mal an, dass er die Namen aller Spieler auf dem Rasen eigentlich auswendig kennt. Das wird irgendwas anderes sein. Wahrscheinlich taktische Grundformationen und Gedankenspiele darüber, wie es weitergeht. Aber das nur mal so als Erklärungsansatz. Hat den Zettel in der linken Hand, dirigiert jetzt seine Mannschaft, schiebt sie ein Stück weit nach vorne, während der niederländische Kapitän Virgil van Dijk hinten den Ball hat. Aber Deutschland ist schön dazwischen. Mit Nathaniel Brown auf dem linken Flügel hätte man auch Foulspiel pfeifen können. Schiedsrichter lässt weiterlaufen. Denzel Dumfries hat da seinen Körper eingesetzt und hält sich jetzt das linke Sprunggelenk. Nicht schon wieder ein verletzter Spieler, werden Sie sich denken. Vor allen Dingen Xavi unten, der neue Bonds-Coach. Er war nicht unbedingt der absolute Fanliebling und allererste Wahl auf diese Position. Man hätte gerne Arne Slot gesehen. Dann wäre es hier zum Duell der Ex-Liverpool-Trainer gekommen. Denn das ist ja der Nachfolger von Jürgen Klopp gewesen. Aber Slot hat gesagt, nee, ich warte lieber auf einen prominenten Verein. Dann gab es mal Gerüchte über Pep Guardiola und am Ende ist es dann Xavi geworden. Und der niederländische Verband hat gesagt, naja, er ist unsere Nummer-3-Lösung. Ich glaube, das hört keiner gerne, Michael.
3: Nee, aber er hat gesagt, ist mir egal, auch wenn ich die 10. Lösung gewesen wäre. Er freut sich auf diesen Job und er freut sich, dass Somerville so ein auffälliges Spiel macht. Hat den Ball auf der rechten Seite in der deutschen Hälfte. Aber die Deutschen haben genügend Leute hinter den Ball gebracht. Deswegen erstmal der neue Spielaufbau über die beiden Innenverteidiger, über Van Hecke und Van Dijk, der zu Van de Veen. Der linke Außenverteidiger spielt den Ball vertikal nach vorne. Merdink schiebt den Körper rein und wird dann auch gefoult, bekommt den Freistoß. Der Pfiff des spanischen Schiedsrichters war deutlich zu hören, weil es gerade mal nicht so laut ist in der Johan Cruyff Arena. Es sind übrigens auch 2600 deutsche Fans da. Zwischenzeitlich hat man sie auch mal gehört und jetzt werden die natürlich hoffen, dass es nach diesem Freistoß nicht gefährlich wird. Den haben die Niederländer schon ausgeführt. Der Ball ist bei Van de Veen. Van de Veen auf Reinders, der ist auf der halblinken Seite und Gakpo gegen Treu setzt sich durch. Reinders ist frei im Strafraum, geht bis zur Grundlinie und dann wird er Flankenversuch abgefälscht und die Deutschen kommen mit Ebnu Talib und mit Adeyemi wieder an die Kugel. Dann geht ein Niederländer dazwischen, der Ball ist im Seitenaus. Also das haben die Deutschen gut verteidigt. Die starke Seite der Niederländer ist die linke Seite über Cody Gakpo. Er und Van Dijk sind die bekanntesten Gesichter des Oranje-Teams. Bei ihnen gibt es ja auch keinen Weltstar, aber den sucht man auch bei den Deutschen vergeblich. Florian Würz könnte einer werden. Aber der ist ja im zweiten Kader für die Nations League-Spiele Nummer 3 und 4. Wo ist der Ball? Bei Ter Stegen. Der schießt ihn nach vorne in die gegnerische Hälfte. Und da ist Van Dijk, super Stellungsspiel vor Ebnu Talib, an die Kugel gekommen.
2: Ja, Virgil van Dijk, immer noch eine richtige Bank mit seinen 35 Jahren, macht heute sein 97. Länderspiel und wird jetzt angelaufen von Ebnu Talib, aber hat natürlich alle Ruhe, den Ball zurückzuspielen zu Verbruggen. Der jetzt von zwei Deutschen da angelaufen, schöner Pass über beide drüber, schön den Druck gelöst, aber Deutschland bleibt vorne drauf. Die Niederländer müssen sich jetzt wirklich was überlegen, wie sie durchkommen und das haben sie gut gemacht. Sie haben sich gut durchgekombiniert mit Quinten Timber, der raus auf den linken Flügel, auf Cody Gakpo, hat den Ball auf dem linken Fuß reingespielt in die Mitte. Achtung, immer noch gefährlich. Metscher ist da, Ball abgeschlossen übers Tor, aber zuvor ein Offensiv-Foulspiel, habe ich genauso gesehen, von Tijani Reinders. Und das Ganze an deutschen Torschützen, an Felix Metscher. Es gibt den Freistoß für die deutsche Mannschaft. Jürgen Klopp hat sich zum ersten Mal hingesetzt unten auf einen der Sportsitze, die da direkt am Spielfeldrand platziert sind. Unterhält sich jetzt mit seinen Assistenten, nimmt mal einen Schluck aus der Wasserpulle. Und Marc-André Ter Stegen hat den Ball weitergespielt nach links auf Schlotterbeck. Bei der WM ja dann früh verletzt und früh vermisst. Wer weiß, wie es weitergegangen wäre, wenn Schlotterbeck hinten weiter die Abwehr organisiert hätte. Wer weiß, ob Jürgen Klopp heute Bundestrainer wäre. Aber Fußball ist kein Konjunktiv, haben schon ganz andere Leute gesagt. Und derweil gibt es einen Freistoß im Mittelfeld bei den Niederländern. Also jetzt in der jüngeren Vergangenheit, wo sind wir, Michael? In der 52. Spielminute, erste Halbzeit ist ein bisschen temporeicher und spektakulärer losgegangen.
3: Ja, das ist so. Ein bisschen wilder. Jürgen Klopp hat übrigens seinen bequemen Sitzplatz verlassen und steht da jetzt wieder mit nach vorne verschränkten Armen am Rand seiner Coaching-Zone. Da ist ja so eine gestrichelte Linie, die markiert genau,
2: wo sich die Trainer aufhalten können. Das ist übrigens, glaube ich, die kleinste Coaching-Zone, die ich jemals gesehen habe.
3: Ja, die ist sehr eng, also kaum größer als ein Kaninchenstall. Jetzt gucken wir wieder aufs Spielfeld. Timber wird gefoult von Metscher. Das Ganze ungefähr 10 Meter vom deutschen Strafraum, gibt also Freistoß für die Niederländer. Reinders steht da schon, er ist der Mann für die Standards, ist für die Ecken und auch für die Freistöße beim Oranje-Team verantwortlich. Und auch Somerville will da noch so ein Wörtchen mitreden. Crescencio Somerville ist ja so ein bisschen die WM-Entdeckung der Niederländer gewesen, hat zwei Tore geschossen, aber hat eben auch den letzten Elfmeter nicht verwandelt in diesem 16-Finale gegen Marokko. Dann hieß es am Ende 2-3 und dann war auch in der ersten K.O.-Runde schon Schluss für das Oranje-Team. Somerville führt den Freistoß aus auf die linke Seite zu Gakpo. Der flankt den Ball in den 5-Meter-Raum und Schlotterbeck köpft ihn weg, bevor es da gefährlich hätte werden können. Da standen natürlich auch Van Hecke und Van Dijk, die großen Innenverteidiger. Gibt jetzt also eine Ecke für die Niederländer und die führt natürlich Tijani Reinders aus. Wer sonst?
2: Ja, da muss Deutschland aufpassen, haben wir jetzt schon ein paar Mal gesehen. Jetzt steht Virgil van Dijk wieder bei diesem nicht gegebenen Tor direkt vor Ter Stegen und zeigt an, spiel den Ball zu mir, spiel ihn mit Schnitt direkt vors Tor. Mal gucken, ob die Anweisung jetzt draußen ankommt bei Reinders, der den Eckball reinbringt. Wert Schiedsrichter guckt genau auf die Tormitte und dann die Kopfballmöglichkeit. Ball war nicht so wie der Kapitän es wollte, auf die Tormitte gezogen, sondern auf den kurzen Pfosten. Und dann fliegt da von der Seite Denzel Dumfries ran und hat dann auch noch sich durchgesetzt gegen Nathaniel Brown. Der geht zu Boden, der hat da den Kopf, glaube ich, gegen seinen Kopf bekommen. Und da ist der Schiedsrichter natürlich gehalten, nochmal hinzugehen. Und jetzt hat er aber gesagt, das kann hier ohne Behandlung weiterlaufen. Es gibt gleich also den Abstoß vom deutschen Tor. Aber das war wieder ein gefährlicher Standard. Deutschland führt mit 1:0 in der 54. Spielminute. Und Marc-André Ter Stegen schickt alle Spieler nach vorne. Und deswegen verdichten sie jetzt auf der linken Seite auf Höhe der Mittellinie. Da ist jetzt das komplette Spielerensemble versammelt. Kopfballabwehr der Niederländer. Der Ball durch Schlotterbeck wieder nach vorne geköpft. Kopfballstaffette im Mittelfeld. Hey, das war ein Foulspiel. Das war ein klarer Zupfer. Hat der Schiedsrichter nicht gesehen. Der guckt nochmal raus gegen Kevin Schade. Also das holt jetzt niemand wieder zurück. Aber Schade hätte da in den freien Raum starten können. Jürgen Klopp beschwert sich auch draußen. Das war eine Unachtsamkeit des Schiedsrichters und Spielaufbau bei Oranje.
3: Ja, Jürgen Klopp in seinem ersten Spiel als Trainer nach 2 Jahren und 4 Monaten. Zuletzt war er am 19. Mai 2024 in der Coachingzone, damals noch für den FC Liverpool gegen die Wolverhampton Wanderers. Er hat wieder Lust, er ist mit 59 ist ein Energiebündel, das hat der Mann gesagt, der jetzt gerade am Ball gewesen ist, Marc-André Ter Stegen, der deutsche Torhüter. Und er hat natürlich auch versucht, ganz viel positive Stimmung in diese Mannschaft zu bringen, weil natürlich eine gute Stimmung, ein guter Esprit, ein guter Teamspirit die Basis für Erfolg ist. Und erfolgreich sollen die Deutschen spätestens bei der EM 2028 mit dem Bundestrainer Jürgen Klopp werden. Jetzt gibt es einen Freistoß für die Deutschen in der eigenen Hälfte, von Treu ausgeführt. Und Schlotterbeck geht mit dem Ball nach vorn, aber läuft da an 2 Spieler rein in Somerville und rein das Balleroberung der Gastgeber. Somerville, kleiner, technisch starker Spieler, niedriger Körperschwerpunkt, eher schwer vom Ball zu trennen. Aber jetzt hat er die Kugel abgegeben auf Van de Feen. Van de Feen nach links außen zu Gakpo mit einem Kontakt weiter zu Merding. Gakpo zieht nach innen, aber der Ball landet erstmal bei den Deutschen, aber nur für einen ganz kurzen Augenblick. Jetzt haben die Niederländer die Kugel wieder mit Gravenberg. Gravenberg zu Van Hecke. Eine längere Ballbesitzphase. Der Gastgeber Van Dijk schaltet sich auch in den Spielaufbau mit ein, befindet sich auch in der deutschen Hälfte. Aber Raumgewinn ist das nicht, weil die Ordnung in der deutschen Abwehr stimmt. Auch Kimmich arbeitet gut gegen den Ball und dann fault der Timber. Der Pfiff kam ein bisschen spät, aber er ist korrekt. Das war ein Foul.
2: Ja, fandst du? Also lass uns noch abwarten. Meine Schiedsrichter hat gepfiffen, da kannst du jetzt eh nicht wieder zurückziehen.
3: Er zieht am Trikot, trifft
2: unten,
3: auch den Ball.
2: Unten trifft er mal gut, aber das kann man auf jeden Fall so pfeifen. Also die Aufregung von Josa Kimmich ist verständlich, hat man natürlich immer einen subjektiven Blick drauf. Und die Niederländer haben den Freistoß schnell ausgeführt. Es kommt gleich ein Bekannter aus der Bundesliga, und zwar nicht in der deutschen Fußballnationalmannschaft, sondern bei den Niederländern. Joey Fährmann, der Mann von Borussia Dortmund, der wirklich super in die Saison reingestartet ist. Den hat man fast schon heute in der Anfangsformation vermutet. Der macht sich jetzt unten bereit, bekommt nochmal letzte Anweisungen von den Assistenztrainern der Niederländer und kann jetzt gleich eingewechselt werden. Und weil das durchaus auch ein kopfballstarker Spieler ist, wird der jetzt schon zu dieser Standardsituation eingewechselt werden. Und Quinton Timber von Crystal Palace, der gerade ja auch durchaus kopfballgefährlich geworden ist, der ist jetzt der Mann, der das Spielfeld verlässt. Und Fährmann kommt und hat gerade hier Szenenapplaus gegeben, als der hier zur Bank gelaufen ist. Also offenbar bei den Niederländern populär, war eine Weile raus unter Ronald Koeman und ist jetzt also unter Xavi wieder zurückgekehrt. Und wir haben uns in der Bundesliga überzeugen können, dass das alles auch genauso richtig ist, weil Borussia Dortmund schon eine wichtige Stütze. Der Ball liegt bereit in Linksaußenposition, 5-6 Meter vom Strafraum entfernt, mit Schnitt auf den Elfmeterpunkt gezogen. Schlotterbeck köpft ihn raus aus dem 16er. Deutscher Spieler liegt da noch drin, rappelt sich jetzt wieder hoch. Deutschland mit Amiri. Amiri mit dem Befreiungsschlag. Aber ganz vorne ist keiner. Deutschland kommt nicht mehr so zu den Entlastungsangriffen.
3: Nee, deutliches Übergewicht der Niederländer. Langer Schlag nach vorne von Gravenberg auf die linke Seite. Treu köpft den Ball erstmal weg da von der rechten Verteidigerposition, bevor Gakpo da rankommen könnte. Der ist unfassbar schnell. Der ist gefühlt auch 2 Köpfe größer als der Freiburger Außenverteidiger. Aber ein ausgeglichenes Duell, mal mit Vorteilen für Gakpo, aber mal auch mit guten defensiven Leistungen von Philipp Treu, der ein ordentliches erstes Länderspiel zeigt. Und jetzt Fehlpass der Niederländer. Umschaltsituation der Deutschen, so wie es Klopp sehen will. Kevin Schade treibt den Ball nach vorne, aber er ist ganz alleine. Amiri ist noch bei ihm. Schade ist am Strafraum, legt ab. Metscher mit einem Kontakt weiter Richtung Elfmeterpunkt, aber da kann sich Schade nicht durchsetzen. Adeyemi haut den Ball dann Eieiei, aus 5 Metern, weit über den Kasten, aber die Fahne des Schiedsrichterassistenten ist oben gewesen, Abseitsstellung, aber es ging schnell nach vorne, da sind Schade und auch Adeyemi auf der anderen Seite natürlich Spielertypen, Spielerprofile, die prädestiniert sind für diesen Umschaltfußball, für den Jürgen Klopp ja auch steht aus seiner Zeit in Mainz, Dortmund und Liverpool und den wir hier in Ansätzen auch immer mal wieder sehen, heute Abend in Amsterdam, aber jetzt sehen wir erstmal wieder die Niederländer, die haben den Ball, 58 Minuten rum, nach wie vor 1-0 für Deutschland.
2: Mit dem Kapitän Virgil van Dijk, Pass raus auf den rechten Flügel, Somerville dribbelt an, spielt den Ball rein in den 16er, Achtung Deutschland, Ballpass kommt auf den Elfmeterpunkt, aber da war Joshua Kimmich, der nach wie vor Kapitän der deutschen Fußballnationalmannschaft und konnte erst mal wieder klären, aber zu kurz geklärt. Die Niederländer dribbeln wieder Richtung deutschen Strafraum. Der Quarterback, so will ich ihn mal nennen, Virgil van Dijk, Pass an den 16er, Ablage mit der Hacke, Schuss aufs Tor und Ter Stegen ist da. Richtig stark gemacht von Marc-André Ter Stegen. Die Niederländer kombinieren sich wieder durch und wieder ist es Denzel Dumfries. Der hat die meisten Chancen für Oranje in der Cruyff Arena. Und Xavi kann es nicht fassen, dass der Ball den Weg nicht ins Tor gefunden hat. 60 Minuten sind jetzt gleich vorbei. Deutschland führt mit 1-0. Und vielleicht noch ein Satz zu Adeyemi, der den Ball ja gerade, und da war noch nicht unterbrochen, quasi weit am Tor vorbeigeschossen hat. Achtung, den Satz, den ziehe ich gleich nach. Gibt nämlich einen Flankenball für die Niederländer auf den langen Pfosten. Treu ist da mit einer Kopfballkerze. Gibt einen Eckball für die Niederländer. Also schnell zu Adeyemi. Den habe ich ja vor allen Dingen noch von Borussia Dortmund im Kopf. So ein bisschen tritt er heute so auf. Er soll angeblich beim FC Barcelona plötzlich ein ganz anderer sein, aber das Gesicht hat er heute Abend noch nicht gezeigt.
3: Ja, er hat bei Barcelona Tore geschossen. 2 in der spanischen Liga, 1 in der Champions League unter Hansi Flick. Oft Joker, aber hat natürlich auch super Mitspieler. Fühlt sich da wohl, ist richtig gut angekommen. Und jetzt sehen wir eine Ecke von der linken Seite und die kommt mal nicht von Reinders. Das hatten wir heute Abend noch gar nicht. 60 Minuten rum, 0-1 in der Amsterdam Arena. Knappe deutsche Führung, Ball kommt rein in den 5-Meter-Raum. Kopfball van Dijk übers Tor. Immer wieder Virgil van Dijk, der seine dunklen Haare zu einem Dutt zusammengebunden hat. Dieser Modellathlet, ein kräftiger Spieler. Und offenbar war eben noch ein deutscher Verteidiger dran. Denn es gibt noch eine Ecke für die Deutschen. Und die führt dann Joey Fährmann, der Mann von Borussia Dortmund, aus. Wieder mit dem rechten Fuß von der linken Seite. Fährmann bringt den Ball jetzt in den deutschen Strafraum. Aber in die Ecke hinein, ein Pfiff des Schiedsrichters. Da gab es offenbar so ein kleines Techtelmechtel zwischen Treu und Merding. Die sind sich da offenbar zu nah gekommen. Merding, nee, es war nicht Merding, es war Van Hecke. Der Verteidiger, der schubst den Deutschen Philipp Treu weg. Auch er ist locker 1,5 Köpfe größer. Also das will der Schiedsrichter kein zweites Mal sehen. Auf die beiden passt er jetzt besonders gut auf. Wir gucken auf Fährmann. Der führt die Ecke jetzt nochmal aus. Ball kommt rein in den 5-Meter-Raum. Ter Stegen ist dran mit einer Hand, aber kann den Ball nicht abwehren. Und dann hält er den Nachschuss. Dann war aber der Pfiff des Schiedsrichters. Und jetzt ist das Spiel unterbrochen. Der Ball ist im Tor. Aber vorher war der Pfiff da. Er war längst da. Eine sehr, sehr unübersichtliche Situation. Und wieder eine, bei der Ter Stegen nicht sicher war.
2: Ja, also er hat dann wieder eine super Reaktion gezeigt, ne, beim Nachschuss. Da hat er den Ball Manuel Neuer Reaktionszeit quasi aus der Kiste geboxt. Aber naja, also wie er den Ball bei der Ecke dann nicht erreicht. Er ist wieder geblockt, ne? Wieder ist Virgil van Dijk da, aber das war für mich absolut regelkonform. Den anschließenden Schuss, den hält er wirklich super von Max Merding. Und danach hat der Schiedsrichter dann abgepfiffen, weil der Ball einfach nicht spielbar war. Das wird die Niederländer wieder ärgern. Deutschland wird gleich übrigens zweimal wechseln. Unten stehen Anton Stach, der Mann von Leeds United, und Chris Führig, VfB Stuttgart. Das heißt also, im Mittelfeld und vor allen Dingen auf den Außenpositionen wird sich jetzt in der deutschen Elf etwas verändern. Und es muss sich auch etwas verändern. In der 63. Spielminute war das jetzt zu häufig in der zweiten Halbzeit der Fall, dass der Ball irgendwie gefährlich durch den deutschen Strafraum flipperte. Deutschland wieder im Glück, dass der Schuss ins Tor zwar hineinging, aber wieder nicht zählte. Aber du hast gesagt, Michael, bestimmt 2 Sekunden vor dem Tor war das Ganze abgepfiffen, auch wenn es hier im Stadion akustisch ein bisschen untergegangen ist. Joshua Kimmich wird angespielt von Marc-André Ter Stegen. Pass geht raus auf Schlotterbeck, der macht einen guten Job da in der Innenverteidigung. Nach vorne auf Ednu Talib und dann schön nach vorne. Jetzt mit schnellen Schritten über die linke Seite. Die Chance für Kevin Schade, hat den Ball nicht optimal mitgenommen. Und dann ist auch die Fahne des Schiedsrichters, denn oben ist wohl eine Abseitsposition gewesen. Ja. kam wirklich spät und den hat er nicht optimal mitgenommen. Ne? Also jetzt sehen wir es hier nochmal eingeblendet, ob es wirklich Abseits gewesen ist. Nee, war kein Abseits. Also wenn er am Ende ein Torball rausgesprungen wäre, hätte es gezählt, aber dafür war der erste Kontakt nicht sauber genug.
3: So, schade, geht runter. Chris Führich kommt für ihn und auch Anton Stach kommt und zwar für Felix Metscher. Das sind also positionstreue Wechsel. Da wird die linke offensive Außenbahn, der linke Flügel mit Führich neu besetzt und die Position im defensiven Mittelfeld mit Stach neu besetzt. Der kommt zu seinem vierten Länderspiel. Hat ja in der abgelaufenen Saison 5 Tore für Leeds United in der englischen Premier League erzielt. Darunter 3 direkt verwandelte Freistöße. Mal gucken, ob er auch als Freistoßschütze in Frage kommt. Werden wir beobachten, wenn es einen geben sollte für die deutsche Mannschaft. 64 Minuten rum. Nach wie vor 1:0. Metscher hat das Tor geschossen. Das war im ersten Durchgang. Viele Schulterklopfer. Also mit seiner Leistung sind sie zufrieden. Die Trainer und Assistenten von Jürgen Klopp und natürlich auch die Mitspieler. Sven Bender sehe ich da auch. Der war ja sein Lieblingsspieler. Wird ja Manni genannt von Jürgen Klopp bei Borussia Dortmund. Und der gehört jetzt auch zum Trainerteam des neuen Bundestrainers. Die Niederländer arbeiten sich mit Van de Ven nach vorne, ist bereits auf der linken Seite in der deutschen Hälfte. Gakpo bietet sich an, aber Van de Ven hält den Ball und spielt ihn dann zu Fährmann, der Mann von Borussia Dortmund. Verlagerung ins Zentrum auf Van Hecke, auch der in der deutschen Hälfte. Kurzer Ballkontakt von Somerville und dann geht es wieder über Fährmann, der da auf der linken Achterposition sich anbietet, der viele Ballkontakte hat nach seiner Einwechslung, der immer gesucht wird. Jetzt spielt er einen Schipppass auf Dumfries in den Strafraum, der leitet den Ball mit der Brust weiter. Die Kugel liegt frei. Viele Deutsche vor dem Ball, aber sie kriegen den Ball nicht weg. Jetzt ist er erstmal weg, aber Van Hecke hat ihn, zieht ab aus 18 Metern, abgeblockt von einem deutschen Verteidiger. Aber der Ball wieder bei Oranje, bei Van Dijk und bei Van Hecke. Jetzt auf der rechten Seite. Somerville spielt den Ball flach zu Dumfries. Der löst sich auf der rechten Seite, ist im Strafraum, Schuss auf Van Hecke und dann grätscht einer vorbei. Merdin grätscht vorbei. Er muss den Ball doch nur noch ins Tor grätschen. Aber Max Merdin grätscht den Ball links am Tor vorbei. Das war die Riesen-Ausgleichschance für die Niederlande. Super gespielt über Dumfries. Merdin löst sich von Tah. Und das ist ja fast so eine Gelegenheit gewesen wie in der ersten Halbzeit für Adeyemi. Das muss ein Tor sein.
2: Ja, also 100-prozentige Torchance. Den muss er nur noch über die Linie drücken. Das weiß er auch. Knallt anschließend mit der flachen Hand gegen den Pfosten. Das musste das 1:1 für die Niederländer sein. Deutschland ist hier beim Debüt von Jürgen Klopp im Glück. Das weiß der natürlich auch. Der hat übrigens gerade bestimmt 5 Sekunden lang bei Felix Metscher den in so einer Art Schraubstockgriff genommen und hat ihn umarmt. Und hat ihm dann noch mal ein paar aufmunternde Worte ins Ohr geflüstert. Also das war tatsächlich so, wie du es gesagt hast. Mit dem ist er wohl sehr, sehr, sehr zufrieden gewesen. Und anschließend bei einer Grätsche von Philipp Treu gab es draußen auch noch mal die Säge von Jürgen Klopp. Also der ist 100% der Alte, wie wir ihn kennen, aus Mainz, von Borussia Dortmund und vom FC Liverpool. Foulspiel jetzt der Niederländer. So 2-3 Meter drin in der Hälfte der deutschen Mannschaft, gibt den Freistoß. Und Joshua Kimmich, der versucht jetzt die Partie ein kleines bisschen zu beruhigen, verzögert jetzt auch die Ausführung des Freistoßes, schiebt die Deutschen von links nach rechts und dann passt er einfach wieder zurück zu Schlotterbeck. Schlotterbeck könnte jetzt mal Treu suchen auf der linken Seite. Hat ihn gesucht, hat ihn gefunden. Treu mit einer schönen Ballannahme. Ich finde, der macht das gut. Der neue Rechtsverteidiger in der deutschen Mannschaft ist sehr aktiv auf dem Flügel unterwegs und kann jetzt mal seine Offensive Stärke zeigen. Auf rechts weiter zu Adeyemi, das ist das Duo auf dem rechten Flügel, das hier noch weiter mitmachen darf, während wir auf links ja quasi gerade eine Renovierung gesehen haben in der deutschen Elf und Schlotterbeck auf Tah, das ist das Zentrum in der Verteidigung und auch wenn es da natürlich Alternativen gibt, das ist die erste Wahl für Jürgen Klopp. Adeyemi auf Kimmich, der lässt da den Chancenvergeber Merdin ins Leere laufen. Kimmich hat den Ball am rechten Fuß. Jetzt zum ersten Mal so ein Festsetzen der deutschen Elf in Schwarz am Strafraum der Niederländer. Und Van Dijk pölt ihn weg aus der eigenen Hälfte.
3: Tah läuft zurück in die deutsche Hälfte und spielt den Ball zu Marc-André Ter Stegen. Der Torhüter nicht im Strafraum, sondern 7-8 Meter davor. Jetzt schießt er den Ball flach zu Brown. Der ist an der Mittellinie. Pass in die Tiefe. Ebno Talib kommt da aber nicht vorbei an Dumfries. Auch der macht ein starkes Spiel und stolpert dann über einen Deutschen, über Amiri. Und dann will er auf Amiri losgehen. Und der Schiedsrichter wedelt mit der gelben Karte, sehe ich das richtig?
4: Ich glaube, für Ebno Talib gibt er die.
3: Ja, mag sein. Auf jeden Fall hat er jetzt erstmal den Kapitän zu sich geholt. Virgil van Dijk, der baut sich da vom Schiedsrichter auf und er ist auch ein Kopf größer als der spanische Unparteiische. Also Ebnu Talib kann sich da nicht gegen Dumfries durchsetzen. Und dann kommt Amiri auf den Boden angerutscht und räumt Denzel Dumfries, den Mann von Real Madrid, ab. Das ist eine gelbe Karte und das müsste eigentlich auch für Dumfries eine geben, weil er danach dann Amiri umgeschubst hat. Eigentlich könnten beide gelb sehen. Bin mal gespannt, wie der Schiedsrichter die Situation löst. Eine gelbe Karte hat er in der Hand, aber steckt sie jetzt wieder in die linke Hosentasche? Nö, gibt keine gelbe Karte. Doch, Amiri. Amiri sieht sie tatsächlich. Also Nadim Amiri, gelb verwarnt. Es geht dann weiter. 69 Minuten rum, noch immer 1-0 für die deutsche Mannschaft. Freistoß für die Holländer im eigenen Strafraum. Ball wieder im Spiel bei Van de Ven und bei Reinders. Der wird erstmal angelaufen von Stach. Und auch Adeyemi geht ins Pressing, sodass es Van de Ven hinten über Torhüter Verbrücken versuchen muss. Der trägt ein grünes Trikot und passt den Ball auf Van Hecke. Der Innenverteidiger hat sich da fast an die Seitenaußenlinie bewegt. Schießt den Ball dann nach vorne in die gegnerische Hälfte. Aber dann können seine Mitspieler die Kugel nicht festmachen. Sie landet im Seitenhaus, sodass Nathaniel Brown dort in der deutschen Hälfte einen Einwurf für die DFB-Elf ausführen kann. Der Ball ist am deutschen Strafraum bei Jonathan Tah und wieder Rückpass zu Marc-André Ter Stegen. Jetzt haben wir noch 20 Minuten. Das Spiel ist unfassbar spannend, aber die deutsche Führung ist mittlerweile glücklich, wie ich finde.
2: Ja, auf jeden Fall. Deutschland kommt kaum noch zu Entlastungsangriffen. Jetzt vielleicht mal Ebnu Talib auf Führich auf der linken Seite. Führich hat sich durchgesetzt. Jetzt könnte schnell gehen. Ebnu Talib ist in der Mitte. Führich ist drin im Strafraum, spielt den Ball auf die andere Seite. Da ist Adeyemi, nimmt den Ball einmal mit, hat ihn immer noch am linken Fuß. Treu mit dem linken Fuß. Der hätte ganz am Anfang in der Aktion schon mal schießen können. Aber jetzt hat er es getan und dann ist ein orangefarbenes Füßchen dazwischen. Eckball für die deutsche Mannschaft. Das war jetzt mal schnell umgeschaltet. Das war stark gemacht von Führich auf dem linken Flügel. Auch großes Lob unten von der Bank der deutschen Mannschaft. Das haben sie gerne gesehen, weil es jetzt wirklich auch nochmal Entlastung bringt in der 71. Spielminute. Und wir hören die deutschen Fans in der Johann Cruyff Arena. Und sie nehmen sich zusammen, sie konzentrieren sich für den Eckball von der linken Seite. Auch Deutschland hat gefährliche Kopfballspieler. Schlotterbeck, Tah vor dem Tor. Auch Ebnu Talib, der Ball kommt zu Schlotterbeck. Adeyemi aus der zweiten Reihe. Ja, der hat das Stadion heute vermessen in der Höhe.
3: Ja, also wie viele Meter waren das? 8 oder 9?
2: Ja, mindestens.
3: Eieiei. Also der hat eigentlich keine Argumente mehr, weiterspielen zu können. Bis auf sein Tempo. Das hat er natürlich, aber keinen guten Abschluss. Fehler der Niederländer im Spielaufbau. Führich schießt. Der Ball flippert in den 5-Meter-Raum. Verbrücken faustet ihn weg. Auch die Niederländer haben offenbar Probleme mit ihrem Nervenkostüm. Bringt die Deutschen zu einer Chance. Jetzt ist der Ball bei Gakpo an der Mittellinie. Und jetzt hat vorher einer den Ball mit der Hand gespielt. Und zwar war es Gakpo, der hat den Ball an der Mittellinie mit der Hand mitgenommen. Deswegen gibt es dort Freistoß für die DFB-Elf. Joshua Kimmich, der deutsche Kapitän, wird den Freistoß gleich ausführen. Und Jürgen Klopp tigert da in der Coaching-Zone herum. Macht so eine abwertende Handbewegung mit der rechten Hand und kommentiert da jetzt irgendwas. Ich weiß nicht, ob seine Kommandos ankommen. Es ist zwar relativ leise hier im Stadion gerade, aber dann vielleicht doch zu laut, um seine Spieler zu erreichen. Jetzt wird der Ball lang auf die rechte Seite gespielt. Treu am Strafraum der Niederländer. Die Grätsche kommt von Van de Ven. Da gibt es viel Applaus für das Einsteigen. Er trifft den Ball und auch ein kleines bisschen den Gegner, aber hauptsächlich den Ball. Also den Treu, den hat er da richtig gut abgeräumt. Das mögen die Zuschauer. Und offenbar hat er sich den rechten Arm noch so ein bisschen wehgetan. Der Mann, der bei Tottenham in der Innenverteidigung spielt, in England und bei den Spurs auch Kapitän ist. Also das war eine Grätsche mit Anlauf und mit Ansage. Jetzt müssen wir aufpassen, denn Gakpo hat den Ball und verlagert ihn auf Reinders.
2: Und Deutschland mit dem Rücklauf nach hinten und die Niederländer mit dem Schuss auf den kurzen Pfosten. Und da ist er wieder, Max Mertink. Alle Chancen für Oranje durch den Mann aus Alkmaar. Da ist er jetzt mal reingesprintet in den Strafraum, hat den Ball am linken Fuß und drischt ihn mit Vollspann auf den kurzen Pfosten. Und Ter Stegen ist da mit der rechten Innenfläche der Hand, lenkt er den Ball gegen den Außenpfosten und anschließend bestätigt er diese Parade mit einer geballten Faust, wird abgefeiert von seiner Mannschaft. Eckball für die Niederländer. Rhythmischer Applaus. Jetzt muss es langsam was werden aus Sicht der Heimmannschaft, wenn hier ein Ausgleich fallen soll. Auf den kurzen Pfosten gezogen und wieder ein Offensivfoul Und wieder ist Merdink da in der Nähe gewesen. Also es ist jetzt ein Hauptdarsteller in diesem Spiel. Und Xavi unten, der kann das gar nicht wahrhaben, dass dabei diesen ruhenden Bällen der Unparteiische immer wieder unterbindet mit einem Freistoßpfiff. Und Deutschland mit keinem guten Ball hinten aus der eigenen Hälfte ist schon wieder weg. Die Niederländer bauen auf.
3: Somerville hat den Ball auf der halbrechten Seite auf Van Hecke, der Innenverteidiger als Rechtsaußen fast an der Grundlinie. Flanke kommt rein, rausgeköpft von Tah. Wo landet der zweite Ball? Nicht bei Ebno Talib. Er landet bei Gravenberg, 18 Meter vom Tor, Mittelstürmerposition auf Dumfries. Dumfries auf Van Hecke. Und jetzt machen sie es über die rechte Achterposition über Somerville und durchs Zentrum. Das ist Fährmann, der Dortmunder. Vertikaler Pass zu Merdink, der ist am Strafraum. Tah ist bei ihm. Der Ball ist jetzt auf der linken Seite bei Gakpo. Gakpo gegen Treu. Treu geht nach unten und Treu hat den Ball. Bald die Faust und es gibt keine Ecke. Treu hat das so clever gemacht. Er schießt das Schienbein von Gakpo an. Der berührt die Kugel und er landet sie im Tor aus. Also richtig gut verteidigt vom Freiburger, von Philipp Treu. Das sind Duelle, die sehen ungleich aus, weil Gakpo, wie gesagt, zwei Köpfe größer ist und auch viel erfahrener, international viel erfahrener. Der macht hier heute sein 55. Länderspiel. Aber das sind tolle Duelle zwischen Philipp Treu und Cody Gakpo. Jetzt haben wir noch eine gute Viertelstunde. Deutschland schwärmt aus mit Stach und wieder mit Adeyemi.
2: Adeyemi hat das Tempo rausgenommen, weil er gemerkt hat, die Niederländer sind wieder mit vielen Spielern hinter dem Ball. Und Schlotterbeck bringt ihn zu Ebnu Talib. Direkt schöner Ball, langer Ball an die linke Strafraumkante. Amiri hat den Ball wieder zurückbekommen. Joshua Kimmich, halblinke Position im Mittelfeld, muss jetzt zurückdribbeln, weil er zurückgedrängt wird. Jonathan Tah, jetzt sind wir auf der halbrechten Seite. Adeyemi mit einem Antritt in den freien Raum, kommt dann aber entgegen, wird bedient. Auf der rechten Seite kaum Raumgewinn, stattdessen Raumverlust, weil Oranje sich nach vorne schiebend verteidigt und führig, der hat das jetzt gut gemacht. Da schön gepasst auf Amiri und dann gibt es den Steilpass, weil Amiri den Ball nicht kontrollieren konnte für die Heimelf, aber in den freien Raum und da ist nur Marc-André Ter Stegen. Reagiert Deutschland nochmal, alle Ersatzspieler sind eigentlich unten, machen sich bereit. Serge Gnabry wäre ja so vielleicht so ein Fall, den man bringen könnte, auch für Adeyemi, der bislang unglücklich agiert hat, aber vielleicht will Jürgen Klopp auch der Mannschaft, die jetzt auf dem Platz steht, so ein bisschen Vertrauen schenken. Führig hat den Ball kontrolliert auf der linken Seite im Mittelfeld, aber dann ist er wieder weg gewesen und jetzt haben wir ein Foulspiel von Nathaniel Brown. Freistoß für die Niederländer. Uhr läuft runter, noch 14 Minuten zu spielen, regulär in der zweiten Halbzeit. Und das wäre natürlich ein Ding, egal ob es jetzt glücklich ist oder nicht, Michael, wenn Jürgen Klopp das Spiel hier gewinnt, seinen Auftakt in der Nations League, stünde er in einer Tradition von Bundestrainern.
3: Ja, aber es sind ja noch gut 15 Minuten, wahrscheinlich sogar noch ein paar mehr mit der Nachspielzeit. Joey Fährmann führt den Freistoß für das Oranje-Team aus. Halbrechte Seite, 28 Meter Torentfernung, Ball kommt als Flanke. Oh, Führig köpft ihn erstmal weg, sonst wäre Van Dijk da gewesen. Und wie gut und gefährlich der köpfen kann, das haben wir heute Abend schon ein paar Mal gesehen. Der Ball geht dann kurz vor der Eckfahne ins Seiten aus und dann gibt es Einwurf für Oranje. Gakpo will ihn nicht ausführen. Van de Veen macht das, Micky Van de Veen, und wirft den Ball dann zu Fährmann auf der linken Achterposition. Van de Veen hat die Kugel, passt sie wieder zu Fährmann und dann geht Adeyemi an Fährmann ran. Der geht aber vorbei, spielt den Ball Richtung Strafraum, wo er nicht ankommt, weil die Deutschen dazwischen gehen. Und jetzt haben sie so eine Umschaltsituation. Adeyemi auf die linke Seite zu Führig. Vorne ist beispielsweise Amiri, auch Ebno Talib orientiert sich Richtung Strafraum, aber die Flanke wird erstmal abgeblockt, der Ball landet im Seitenaus. Das Tempo ist raus, es gibt Einwurf für die deutsche Mannschaft. Und da müssen sich die Deutschen in Person von Nathaniel Brown erstmal einen Ball organisieren. Und Höhe der Mittellinie führt der Bayern-Spieler, ist ja im Sommer von Eintracht Frankfurt nach München gewechselt, den Einwurf aus. Hat den Ball zu Kimmich geworfen, der baut sich da zwischen Tah und Schlotterbeck, zwischen den beiden Innenverteidigern, ungefähr 5-6 Meter vor dem deutschen Strafraum auf. Rückpass zu Ter Stegen, der wird angelaufen von Reinders, verteilt den Ball auf die linke Seite. Brown, der will ihn mit einem Kontakt weiterleiten, dann ist die Kugel wieder im Seitenaus berührt von einem niederländischen Spieler. Ich glaube, es war Rechtsverteidiger Dumfries. Der nächste Einwurf von der linken Seite, jetzt Höhe des deutschen Strafraums, Nathaniel Brown, und er lässt sich schon ein bisschen Zeit. Ja, die Deutschen, die wollen natürlich jetzt so ein bisschen den Offensivschwung der Niederländer nehmen und sie werden natürlich hochzufrieden, wenn das hier mit einem 1:0 zu Ende ginge. Aber so weit sind wir noch nicht. Aber vielleicht wird es ja auch ein 2:0. Deutschland kontert.
2: Ja, und Serge Gnabry steht draußen, genauso Yannick Engelhardt. Also es wird noch ein weiteres Debüt geben, während der andere Debütant, Philipp Treu, den Ball auf der rechten Seite mal reingedribbelt hat in die Mitte. Dann hat er gemerkt, der ist der Weg zu. Und deswegen hat er wieder rausgepasst. Auf der rechten Seite war Anton Stach jetzt mal auf seine Position gelaufen. Schöner Seitenwechsel von Schlotterbeck. Er hätte ein bisschen mehr vielleicht in den Raum kommen können, er hätte Treuen mitnehmen können. So muss er sich nach hinten orientieren. Da ist Ebno Talib im Strafraum zu Adeyemi. Adeyemi versucht den Ball wieder zurückzuerobern. Das sind viele Flipper-Aktionen rund um die Strafräume. Das sind schon irgendwie keine kontrollierten Spielaufbausituationen. Aber Deutschland hat sich den Ball im Flipper quasi wieder zurück erspielt mit Chris Führich. Linkes Strafraumeck war der 16er wieder ziemlich voll besetzt mit den Niederländern. Und deswegen versucht Deutschland nochmal neu. Mit Adeyemi nimmt der Ball weit in der Spielfeldmitte vom Fuß gesprungen. Das hat Joshua Kimmich jetzt besser gemacht bei der Ballannahme. Schön reingespielt in den freien Raum. Ebnu Talib, für mich ist es eine Abseitsposition gewesen. Für den Schiedsrichterassistenten auch. Und ja, es wäre eigentlich Zeit zum Wechseln gewesen, aber die Niederländer haben ja das Spiel jetzt schnell gemacht. Über ihren Torhüter, über Bart Verbruggen. Und der donnert den Ball ins Seiten aus. Und jetzt ist Deutschland wechselbereit.
3: Serge Gnabry, gut zu erkennen, trägt ein weißes Stirnband, mit dem er seine dunklen langen Haare bändigen will. Und der kommt dann auch jetzt ins Spiel. Serge Gnabry für Karim Adeyemi, also der rechte offensive Flügel wird neu besetzt. Serge Gnabry hat erst 13 Minuten Bundesliga gespielt gegen Union Berlin für die Bayern. Ist ja Mitte April mit einer Adduktorenverletzung ausgefallen und hat deswegen auch die WM verpasst. Und auch Nadim Amiri wird den Platz verlassen. Yannick Engelhardt kommt hinein, Holger hat ihn schon erwähnt. Der Mann, der zuletzt für den SC Freiburg einen Doppelpack in der Bundesliga gegen Borussia Mönchengladbach erzielt hat. Erstes Länderspiel für den 25-Jährigen. Und er wird dann Amiri im zentralen Mittelfeld ersetzen. Ist eine ähnliche Position. Er ist nicht ganz so torgefährlich wie Amiri, trotz des Doppelpacks. Und jetzt haben wir nur noch 10 Minuten. Philipp Treu lässt sich nach Meinung des Publikums ein bisschen zu sehr Zeit beim Einwurf, führt den Einwurf jetzt aus. Der Ball fliegt in den Strafraum der Niederländer, aber die Deutschen kommen nicht ran. Merding ist dran, Balleroberung Kimmich, aber vorher ein Foul von Stach am Strafraum der Niederländer. Der fünfte Schiedsrichter, das war, glaube ich, selbst hier oben zu hören. Und es gibt Freistoß für die Niederländer. Virgil van Dijk wird ihn ausführen und wir sehen eine Laola-Welle, ja, trotz des Rückstands. Versucht das Publikum hier eine gute Stimmung zu verbreiten in der Johan Cruyff Arena. 55.000 Zuschauerinnen und Zuschauer könnten es sein. Bad Verbrücken hat den Ball und er ist energisch, schimpft mit seinen Vorderleuten, die sollen sich mehr bewegen. Und dann kommt der Pass zu Van Hecke, der schießt ihn dann in die deutsche Hälfte, wo Merding kurz am Ball war. Grabenberg wird gefoult, hätte ich gedacht, aber es gibt keinen Freistoßpfiff. Stattdessen geht Chris Führich auf der linken Seite ab.
2: Im hohen Tempo, ist schon drin im 16er auf der Grundlinie, Pass rein in die Mitte und dann die Abwehr. Der Niederländer, Schuss raus, eigentlich so gedacht von Micky van de Feen, aber der trifft dann Ebnu Talib an der Brust und von dessen Brust geht der Ball ins Tor aus. Die Niederländer werden gleich nochmal wechseln, werden Ruben van Bommel einwechseln und Guus Til nochmal bringen. Ruben van Bommel, ein klingender Name, er ist tatsächlich der Sohn von Marc van Bommel, wir kennen ihn alle noch aus der Fußball-Bundesliga und er ist der Enkel von Bert van Marwijk, also viel mehr Fußballblut kannst du eigentlich nicht in dir tragen, der wird gleich eingewechselt und das Spiel war aber noch nicht lang genug unterbrochen. Deutschland mit Schlotterbeck, mit seinem starken linken Fuß im Spielaufbau, schön reingespielt zu Yannick Engelhardt, der ist schon drin im Strafraum, aber es ist keiner mitgelaufen, deswegen muss er kurz abbrechen und wieder zurückpassen. An der linken Seitenauslinie Chris Führich ins Mittelfeld hereingespielt zu Joshua Kimmich. Der hat kurz aufgedreht und gesehen, da ist erstmal keiner. Und jetzt haben wir einen Flitzer auf dem Platz. Und das ist offensichtlich ein Selfie-Jäger. Der rutscht jetzt aus. Das ist ein junger Mann, der ein Selfie machen möchte mit einem niederländischen Spieler, mit Tijani Reinders. Und jetzt kommen hier die Sicherheitskräfte auf den Platz. Das Selfie hat's gegeben. Der Junge weicht jetzt einmal aus unter dem Jubel im Stadion, will wieder zurück auf seinen Platz. Jetzt wird aber zu Fall gebracht hinten mit einer gemeinen Grätsche, Michael. Also das war für mich eine gelbe Karte für die Sicherheitskräfte, aber der Junge ist jetzt
3: Das ist kein junger Mann, das ist ein 11-Jähriger, würde ich sagen, oder maximal 13. Also der ist auf jeden Fall schneller als die Ordner und hat dafür gesorgt, dass das Spiel mal kurz unterbrochen wurde. und wird jetzt sogar noch ein bisschen abgefeiert. Ruben van Bommel kommt auf den Rasen. Reinders, der gerade eben noch fotografiert worden ist, geht runter, wenn ich es richtig sehe. Und Guus Til, der bei PSV spielt, sein 9. Länderspiel in 8,5 Jahren, 9 Länderspiele, ist auch keine so gute Quote. Der ist jetzt auch dabei. Offensiver Mittelfeldspieler. Ich habe jetzt auf die Schnelle nicht erkennen können, für wen er kommt. Auch für Somerville. Ja. Für Somerville, okay. Da wird eine frische Offensivkraft gebracht. Und jetzt haben wir noch regulär 7 Minuten zu spielen. Und da ist immer noch in Weiß Metscher unter dem deutschen Wappen zu sehen. Er hat das einzige Tor heute Abend hier in der Johann Cruyff Arena erzielt. 32. Minute. Und deswegen führt die deutsche Mannschaft auch in der Schlussphase hier in Amsterdam noch mit 1:0.
2: Schlag an die Mittellinie, schön verteidigt von Schlotterbeck, aber die Niederländer haben sich durchgesetzt. Pass geht raus auf den rechten Flügel, da ist Cody Gakpo, nimmt kurz den Kopf hoch. Viele Niederländer sind jetzt mit ihnen versammelt rund um den Strafraum. Pass kommt wieder zurück zu Gakpo, Gakpo von der Grundlinie, vors Tor gezogen von Ter Stegen. Ter Stegen ist mit einer Hand dran, Kopfballklärung von Schlotterbeck, aber zuvor, vor dem Flankenball von Gakpo, ist der Ball schon über die Torauslinie drüber gewesen, sehen wir jetzt auch bestätigt in der Zeitlupe. Fahne des Schiedsrichterassistenten war oben. Uhr tickt runter, 84. Spielminute. Es sieht nach einem weiteren Sieg aus für einen Bundestrainer in seinem Startspiel. Erich Ribbeck war der letzte Bundestrainer, der sein Auftaktspiel verlor 1998 gegen die Türkei. Das ist jetzt nicht zwingend ein Qualitätsmerkmal. Franz Beckenbauer hat auch sein erstes Spiel verloren. Aber Jürgen Klopp wird es natürlich freuen, wenn er hier heute mit einem Sieg vielleicht sogar die Johann Cruyff Arena verlässt. Vorne hat Treu versucht, sich durchzusetzen gegen Virgil van Dijk. Aber der hat den Ball dann bekommen und ihn nach vorne weitergeleitet. Der ist nicht zu erlaufen gewesen für Max Meerdink. Stattdessen ist es wieder Marc-André Ter Stegen. Hat keine gute Quote bei seinen Spielen nach vorne. Und das ist jetzt ein Foulspiel gewesen vom deutschen Einwechselspieler Yannick Engelhardt. Freistoß für die Niederlande. 10 Meter, 15 Meter drin in der Hälfte Deutschlands auf der rechten Seite. Wird jetzt ausgeführt werden im Mittelfeld von Joey Fährmann. Borussia Dortmund haben wir alle im Kopf. Und die Niederländer versammeln sich an der Strafraumlinie. Deutschland versucht auf Abseits zu spielen. Fährmann mit dem Flankenball hinten an den Strafraum. Deutschland geht mit Joshua Kimmich auf Nummer sicher. Der klärt auf Kosten eines Eckballs und Fährmann ist jetzt der entscheidende Spieler für die ruhenden Bälle und es kann gefährlich werden. Das haben wir jetzt schon 2-3 Mal gesehen, Michael.
3: Ja, Reinders ist draußen und Fährmann hat nach seiner Einwechslung die Standards übernommen, hat übrigens auch ein Tor mal geschossen hier für das Oranje-Team und zwar gegen Deutschland. Sein einziges Länderspieltor im März 2024, da gewann Deutschland gegen die Niederlande in Frankfurt mit 2:1. Der Torschütze von damals, Fährmann, serviert die Ecke. Jetzt, Ball schwebt rein auf den zweiten Pfosten. Kopfball erstmal abgeblockt, aber der Ball ist noch am Elfmeterpunkt. Bogenlampe, Kerze, Kopfball, Aufsetzer, Ter Stegen hat ihn. Jan-Paul van Hecke, der Abwehrspieler war es, der den Ball da geköpft hat. Und Gnabry wird da von Ter Stegen am linken Flügel angespielt, aber der kommt nicht mal bis zur Mittellinie, weil die Niederländer nach hinten gearbeitet haben. Aber in dem Fall wird auch dann vorher nochmal zurückgepfiffen. Der Ball ist

0: Da sind sie alle bei ihm, auch der Schiedsrichter. Aber es war ein toller Einsatz und das war wichtig, sonst wäre es nämlich gefährlich geworden.
1: Ja, und gut, dass ich ein Lippenlesen-Diplom gemacht habe. Jürgen Klopp unten mit den Worten, das kann doch wohl nicht wahr sein, nachdem sich da Nathaniel Brown das Bein hält. Der ist, glaube ich, im Rasen hängen geblieben mit den Schraubstollen, steht jetzt wieder. Das ist die gute Nachricht und humpelt so ein bisschen testend wieder zurück vor das Tor. Also er kann offensichtlich weiterspielen. Sah im ersten Moment wirklich nach einer schweren Verletzung aus, aber er ist weiter mit dabei. Eckball für die Niederlande von der rechten Seite. Da schlagen sie erstmal alle drüber und dann mit dem rechten Außenriss von der Strafraumkante abgezogen. Halblinke Position. Ruben van Bommel und der Ball streicht vorbei am deutschen Tor, weil da auch noch ein schwarzer Stutzen dran gewesen ist. Das heißt, wir haben die nächste Ecke für die Niederländer. Wieder Fährmann von der rechten Seite. Das Stadion versammelt sich jetzt nochmal hinter der eigenen Mannschaft. Die deutschen Fans zittern rechts oben in der Kurve hinterm deutschen Tor. Aber Schlotterbeck ist bei diesen Eckbällen immer wieder der Kopfballsieger. Jetzt schaufeln sie den Ball wieder rein in den Strafraum. Abwehr mit einer Faust von Marc-André Ter Stegen. Van Bommel mit dem Schuss und Ter Stegen fliegt ins rechte Eck vom Torschützen, vom Schützen aus. Es ist kein Tor, weil Marc-André Ter Stegen sensationell hält. Der wäre genau rechts reingegangen, neben den langen Pfosten. Also für die Paraden kriegt er von mir heute eine richtig gute Zeugnisnote. Ich mache mal Abstriche für seinen Spielaufbau. Aber wenn Deutschland hier als Sieger das Stadion verlässt, dann liegt es auch an der deutschen Nummer 1, Marc-André Ter Stegen.
0: Ja, der mittlerweile 34 Jahre alt ist, sein 45. Länderspiel macht und auch sieht, dass da oben gleich die 89 auch leuchtet. Also die 89. Minute. Beginn in wenigen Sekunden. Es gibt aber nochmal Freistoß für die Niederlande von der halbrechten Seite. Joey Fährmann, Diagonale zum Tor, locker 30 Meter. Alle versammeln sich vor dem deutschen Strafraum. Und da in den Pulk wird Fährmann den Ball auch gleich hinschießen. Beide Arme gehen hoch, zweiter Pfosten, da kommt der Ball auch hin. Van Hecke verlängert ihn Richtung Elfmeterpunkt, da steht Van Dijk. Die Deutschen kriegen den Ball wieder nicht weg. Jetzt aber Jonathan Tah haut den Ball auf die rechte Seite, aber über die Seitenaußenlinie. Der Ball geht ins Seitenaus und vorher gab es einen Pfiff, einen Freistoßpfiff, glaube ich. Ja, Ter Stegen kann den Freistoß ausführen und jetzt läuft die 90. Minute. Deutschland steht kurz davor, nach dieser peinlichen Blamage, nach dem Aus bei der WM im 16. Finale gegen Paraguay, das erste Spiel nach dieser großen Pause zu gewinnen. Gleichzeitig das erste Spiel des neuen Bundestrainers Jürgen Klopp. 20 Sekunden regulär noch auf der Uhr. Jürgen Klopp in der Coachingzone. Jetzt hat er die gestrichelte Linie verlassen. Er feuert die Mannschaft an. Jetzt steckt er beide Hände in die Taschen seiner dunklen Hose. Wirkt jetzt mal kurz in sich gekehrt. Guckt gerade gar nicht hin, was da passiert. Treu führt auf der rechten Seite am gegnerischen Strafraum einen Einwurf aus. Jetzt guckt Klopp wieder. Der Ball ist auch in den Strafraum geflogen. Nochmal rausgeköpft. Treu, 3 Minuten Nachspielzeit mit der Flanke. Van Dijk wehrt die Flanke ab. Gnabry setzt nach. Will der irgendwie eine Ecke oder einen Einwurf für die deutsche Elf rausholen? Dann ist der Ball auch im Seitenaus. Und es gibt den Einwurf für Serge Gnabry und die Deutschen.
1: Und Philipp Treu hat gerade unter Beweis gestellt, dass er den richtig weit reinschleudern kann in den Strafraum. Hat er bis jetzt immer nur für Freiburg getan. Und jetzt tut das im Trikot der Nationalmannschaft. Aber kurz die Variante gewählt zu Stach. Stach hat den Ball am rechten Fuß, spielt ihn wieder zurück zu Treu. Das ist jetzt sehr eng da rund um die rechte Eckfahne im Offensivspiel der deutschen Mannschaft. Treu verliert den Ball. Stach hier holt ihn wieder zurück und dann der Befreiungsschlag der Niederländer. Aber Schlotterbeck ist da, hat Jonathan Tah gesucht. Ball geht über die Außenlinie. Van Bommel hat es jetzt eilig, schiebt Jürgen Klopp zur Seite, Einwurf rein in die deutsche Hälfte, aber Deutschland ist da mit Serge Gnabry auf dem rechten Flügel, der bricht ab, weil er gesehen hat, nach vorne geht nichts, Achtung, Gnabry verliert den Ball, Konterangriff, Van Bommel am linken Strafraum, Ball in die Mitte, Tor! Tor für die Niederländer, sie schauen raus zum Schiri, Assistenten, aber der hat keine Einwände, Cody Gakpo in der Nachspielzeit mit dem 1:1 und die Johann Cruyff Arena wird zu Großraumdisco.
0: Es ist der Ausgleich nach dem Ballverlust von Gnabry an der Mittellinie. Van Bommel kommt an die Kugel und er ist frisch, treibt den Ball über die linke Seite nach vorne und mit dem rechten Außenriss macht er das super, spielt den Ball genau dahin, wo Gakpo hinläuft und er fliegt in diese Flanke hinein und trifft mit dem rechten Fuß und Xavi jubelt und wird umarmt von seinen

0: Assistenten. Das war super von Van Bommel, das war gar nicht gut von Gnabry und das war super von Gakpo. Und jetzt steht's nicht mehr 1-0 für Deutschland, jetzt steht's 1-1. Aber wir müssen so ehrlich sein, es steht leistungsgerecht 1-1. Es gab viele Torchancen für die Niederländer. Die letzten Sekunden laufen. Ter Stegen knallt den Ball nochmal Richtung gegnerischen Strafraum. Van Hecke köpft ihn erstmal raus und dann kommt der Ball Richtung Anstoßkreis. Van Bommel, gute Aktion von ihm nach seiner Einwechslung. Ein starkes Debüt, Tor vorbereitet. Der Sohn, wie gesagt, des ehemaligen Bayern-Spielers, Marc Van Bommel. Die Niederländer sichern sich den Ball auf der rechten Seite. Gakpo, für mich ist das ein Offensivfoul. Und der Schiedsrichter, ja, pfeift genau das. Offensivfoul. 20 Sekunden der Nachspielzeit noch auf der Uhr. Das Stadion ist laut. Die Fans wollen mehr. Noch steht's 1-1.
1: 1-1 in dieser Nations League zum Auftakt Deutschland Sonntag gegen Griechenland. Und in diesem langen Länderspielfenster haben wir dann noch Spiele gegen Serbien und sogar noch das Rückspiel gegen Griechenland. Und da gehen jetzt die deutschen Mediziner auf den Platz, weil es da jetzt nochmal diese Verletzungsunterbrechung gibt. Und es gibt noch jede Menge Diskussionen zwischen beiden Mannschaften. Und war das gerade stark gemacht von Ruben van Bommel? Also das Ding da mit dem rechten Außen Rist von der linken Seite reinzuflanken. Das war wirklich sensationell. Und dann natürlich auch noch die Vollendung. Das haben wir in der ersten Halbzeit so ähnlich mal von Serge Gnabry gesehen, aber er hat ihn dann nicht im Tor untergebracht. Aber Michael hat natürlich völlig recht. 1-1 als Gesamtspielstand, als Endergebnis in dieser Partie. Völlig okay. Also kannst du einen Haken dran machen. Das ist dann leistungsgerecht. Engelhardt geht raus. Der hat gerade einen Tritt auf die Wade bekommen. Und deswegen müsste es eigentlich, also Schiedsrichter hat auch Freistoß für Deutschland gegeben, oder? Also für mich. Aber es wird fortgesetzt mit Einwurf für die Niederlande. Ja. Finde ich schräg.
0: Ja, ist wirklich ein bisschen schräg. Wir sind jetzt eine Minute drüber. Die fünfte Minute der Nachspielzeit bricht gleich an. Der Ball wird auf die linke Angriffsseite gespielt. Van Dijk köpft ihn dann Richtung Elfmeterpunkt. Erstmal geklärt von den Deutschen. Der Ball ist im Seitenaus. Und er ist bei Van Bommel beim Torvorbereiter. Der massiert den Ball in seinen Händen und führt da auf Höhe des deutschen Strafraums den Einwurf aus. Ball wieder im Spiel, Ball bei Fährmann. Der flankt den Ball mit dem rechten Fuß. Kopfball, Lebenstor! Kopfball, Lebenstor, die nächste Möglichkeit. Auch das war richtig gut von Röstil. Und er vergräbt sein Gesicht erstmal zwischen beiden Händen, weil er weiß, das hätte sein können. Das hätte das 2-1 Siegtor sein können. Köpft da völlig unbedrängt. Auch Xavi rauft sich seine dunklen, kurzen Haare. Der Ball geht am Tor vorbei. Und Marc-André Ter Stegen, da jetzt hier auch gleich die fünfte Minute der Nachspielzeit abgelaufen ist, wird dann gleich den Abstoß ausführen. Ball liegt auf der Markierung des 5-Meter-Raumes. Ter Stegen befördert den Ball ins Seitenhaus. Und das war's! 1-1 zwischen der Niederlande und Deutschland. Jürgen Klopp, der ist gerade dabei, seine gegnerischen Kollegen abzuklatschen. Und jetzt nimmt er auch seinen Assistenten in den Arm. Er sieht zufrieden aus. Es ist ein leistungsgerechtes Unentschieden. 1-1. Es gibt natürlich noch vieles zu verbessern. Aber das war ja völlig klar. Klopp ist erst am Anfang. Und Deutschland holt einen Punkt in der Nations League hier in Amsterdam. Tschüss von hier. Holger Dahl und Michael Augustin verabschieden sich. Schönen Abend noch.
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3: Von NDR Info in Hamburg. Ich bin Simeon Laux. Schön, dass Sie mit dabei sind. An heißen Tagen können Straßen und Gleise Schaden nehmen. Starkregen setzt Häuser unter Wasser und bei Dürre fallen die Ernten kleiner aus als erhofft. Das alles haben wir ja in diesem Hitzesommer mehrfach erlebt. Die Folgen solcher Wetterextreme, die könnten Deutschland bis 2050 bis zu 900 Milliarden Euro kosten. Das schätzt das Deutsche Institut für Wirtschaftsforschung. Wie kann sich Deutschland also besser davor schützen? Darüber haben drei Tage lang rund 1000 Menschen beim Extremwetterkongress in Hamburg beraten. Menschen aus Klimaforschung, Wirtschaft und auch aus der Kommunalpolitik. Welche Antworten der Kongress geliefert hat, Jenny Witt zieht Bilanz.
4: Ernteausfälle, Schäden durch Sturzregen und Lieferengpässe wegen Niedrigwasser auf den großen Flüssen. All diese Dinge kosten Deutschland schon jetzt jährlich mindestens 11 Milliarden Euro, sagt Claudia Kempfert vom Deutschen Institut für Wirtschaftsforschung. Und Studien prognostizieren immense Kosten für die kommenden Jahre.
5: Eine davon zeigt uns, dass bis 2050 die kumulierten volkswirtschaftlichen Schäden in Deutschland von 280 bis 900 Milliarden Euro an Schäden summieren können. Hinter diesen Zahlen stehen zerstörte Infrastrukturen, Produktionsausfälle, Gesundheitskosten oder auch der Wiederaufbau, gerade wenn Schäden aufgetreten sind.
4: Aber die Forschung zeige auch, dass es sich lohne, in den Klimaschutz zu investieren. Für jeden ausgegebenen Euro würden sich knapp 2 bis 5 Euro an Nutzen ergeben, sagt die Wirtschaftsforscherin beim Kongress.
5: Jeder vermiedene Schaden ist ein ökonomischer Nutzen. Jede hitzeresiliente Stadt, jede besser geschützte Infrastruktur, jede Investition auch in Hochwasser- und Katastrophenschutz spart spätere Kosten. Klimaschutz und Klimaanpassung sind deshalb keine Belastung, sondern Investitionen in wirtschaftliche Stabilität, in Sicherheit und auch in Wettbewerbsfähigkeit.
4: Ihre Botschaft an die Politik: Zögern beim Klimaschutz kann sich Deutschland schon längst nicht mehr leisten. Gleichzeitig müssten Städte und Kommunen aber auch dringend den Bevölkerungsschutz verbessern, warnen die Experten beim Kongress. Denn wenn die Menschen bei Hitze oder Überschwemmung nicht mehr versorgt werden können, stünden Leben auf dem Spiel. In Krankenhäusern wären beispielsweise Stromausfälle durch Hitze oder Gebäudeschäden katastrophal. Viele bereiten sich jetzt vermehrt auf extremes Wetter vor. So auch das Universitätsklinikum Hamburg-Eppendorf, berichtet UKE-Klimamanager Frank Dzukowski.
6: Größter Knackpunkt übrigens: Wasserversorgung. Wir haben sogar jetzt einen eigenen Notboom. Und ganz wichtig, wenn man da mal schaut, wir haben extrem Regenfälle. Auch da ist wieder die DIN mit den Regenfallrohren völlig überfordert. Das heißt, das Wasser kommt eben aufs Gelände. Wir müssen es wegkriegen. Wir kriegen mehr hier im Norden, insbesondere auch Orkan. Das heißt, unsere uralten Gebäude müssen orkanstabil gemacht werden. Wir haben Blitzeinschläge. Wir haben eine superkritische Infrastruktur, ganz viel Schwachstromtechnik, Brandmelding und so weiter. Wir sind also wirklich vulnerabel in den Gebäuden.
4: Und die Berliner Charité hat kürzlich geübt, wie sie nach einer Woche extremer Hitze zurechtkäme. Da soll jetzt nachgebessert werden, weil es nicht genügend kühle Orte für Mitarbeiter oder Patienten gab oder auch weil nicht genügend Medikamente und Infusionslösung vorrätig waren. Gleichzeitig wurden beim Kongress viele konkrete Lösungen vorgestellt. Darunter ein neuer Gebäudetyp aus Bayern, dessen Räume auch bei 40 Grad kühl und im Winter warm bleiben. Und das ganz ohne Heizung oder Klimaanlage. Innen bleibe es immer zwischen 22 und 26 Grad warm, sagt Norbert Gebeken, Präsident der Bayerischen Ingenieurekammer Bau.
7: Wir verschatten, das heißt, wir tragen keine solare Energie in das Gebäude ein. Das sind Balkone, umlaufende Balkone, tiefliegende Fensterleibungen. Das heißt, wenn die Sonne hochsteht, dann geht die Sonneneinstrahlung nicht ins Gebäude. Im Winter, ja, können wir sie nutzen. Dann haben wir Wandaufbauten, die die warme Temperatur drinnen halten im Winter.
4: Viele einzelne Maßnahmen werden schon jetzt entwickelt und umgesetzt. Städte und Kommunen entwerfen außerdem detaillierte Pläne, um die Folgen des Klimawandels abzupuffern. Aber der wird vermehrt zu Krisen führen. Daher ist im November in 10 Bundesländern eine Übung für eine Extremwetterkrise geplant. Bei der Lükex-Übung herrschen, laut dem Szenario, Dürre und eine Hitzewelle mit Temperaturen bis zu 45 Grad. Rund 180 Organisationen wollen testen, wie gut Schutzmaßnahmen und Kommunikation auch dann noch funktionieren. Und natürlich, wie die Versorgung der Menschen klappt, gerade wenn die Krankenhäuser überlastet sind, das Trinkwasser vielleicht knapp wird und es Stromausfälle wegen der Hitze gibt. Unter den teilnehmenden Ländern sind Sachsen, Brandenburg, Hamburg, Hessen, Niedersachsen und Nordrhein-Westfalen. Laut dem Bundesamt für Bevölkerungsschutz und Katastrophenhilfe soll es die bislang größte nationale Krisenmanagementübung in Deutschland werden.
3: Jenny wird mit einem Bericht über den Extremwetterkongress in Hamburg. Ja, es ist sein erster Besuch im Weißen Haus in Washington seit mehr als einem Jahrzehnt. Chinas Präsident Xi Jinping ist zu einem 3-tägigen Staatsbesuch in den USA. Und US-Präsident Donald Trump, der hat es sich nicht nehmen lassen, für seinen umstrittenen Gast ein umfangreiches Programm aufzufahren. Roter Teppich, Staatsbankett und natürlich bilaterale Gespräche. Und heute, da stand der Empfang Xis im Weißen Haus auf dem Programm. Samuel Jakisch in Washington. Konfliktthemen gibt es ja einige zwischen den beiden Ländern. Ländern, der Handels- und Zollkonflikt, die Ukraine, Taiwan, künstliche Intelligenz, um nur ein paar davon zu nennen. Zunächst vielleicht mal ganz grundsätzlich, wie läuft das Gipfeltreffen bisher? Wie ist die Stimmung?
8: Und zumindest bei den beiden wichtigsten Beteiligten, denn die USA haben ja hier ein großes Glanz und Gloria aufgefahren. Die Begrüßung am Flughafen, der rote Teppich, die Militärexerzierenden und dann noch die Flugzeuge im Tiefflug über die Kapelle gedonnert. Diverse Zeremonien im Weißen Haus, auch wieder Militärformationen, Fototermine, Gastgeschenke. Also mehr geht nicht und nachher steht ja noch ein großes Staatsbankett im Weißen Haus an. Und was man zwischendurch immer wieder so sieht von den beiden, ist breites Grinsen. Natürlich gefällt das dem chinesischen Staatschef, hier so hofiert zu werden, so sehr wie noch nie jemand aus China vorher in Washington. Und Donald Trump ist bei solchen Staatsbesuchen sowieso in seinem Element. Da hat er sich schon seit Wochen drauf gefreut. Also Stimmung ganz ausgezeichnet. Inhalt noch nicht so richtig viel.
3: Ja, du sagst es schon, Thema Inhalt. Lass uns darüber sprechen und auf ein paar der kritischen Themen zwischen beiden Ländern schauen. Zunächst der Zoll- und Handelsstreit zwischen China und den USA. Beide Seiten sind da ja aufeinander zugegangen, wollen den Konflikt in den kommenden Monaten nicht weiter eskalieren, heißt es. Was wurde konkret beschlossen?
8: Konkret beschlossen wurde schon vorher auf der Arbeitsebene, dass der gegenwärtige, Waffenstillstand, der Nicht-Weiter-Verschärfungspakt, den die Chinesen und die US-Amerikaner getroffen haben, der wäre ausgelaufen jetzt im November. Der ist weiter ausgedehnt worden bis Januar, also 2 Monate. Die Chinesen hätten sich 2 Jahre gewünscht. Aber für die USA gilt, es gibt hier eine schöne Redensart im Englischen, jemand reitet 2 Pferde auf einmal. Das politische Interesse gibt es und das wirtschaftliche Interesse der USA, und die gehen auseinander. Wirtschaftlich brauchen die USA China als Abnehmer von ihren landwirtschaftlichen Produkten, als Lieferant für so kritische Rohstoffe. Und gleichzeitig politisch wird Donald Trump nicht müde, die Chinesen als den großen Gegner, als den großen Wettbewerber, den großen Konkurrenten zu porträtieren. Und wir dürfen auch davon ausgehen, wenn Xi wieder abgereist sein wird morgen, dann wird Trump auch wieder zurückkehren zur alten Erzählung gegenüber seinen Wählern. China ist die Gefahr und deshalb brauchen wir Zölle und müssen aufrüsten und dürfen uns mit denen nicht einlassen auf Freihandelsabkommen. Von daher, es ist nicht davon auszugehen, dass da die große Entspannung bald eintritt, aber zumindest mal bis in den Januar sind die Rahmenbedingungen klar.
3: Du sagst es bis Januar. Heißt das, die beiden vertagen den eigentlichen Konflikt damit nur? Ist also eine langfristige Lösung derzeit gar nicht in Aussicht?
8: Naja, dieses Gleichgewicht besteht schon und das wird auch im Januar noch so sein. Man kommt damit jetzt erstmal übers Weihnachtsgeschäft, das ist so ein bisschen klar, denn China ist ja auch ein Hersteller von ganz viel Konsumprodukten, die hier gekauft werden, Smartphones, Kinderspielzeug und so weiter. Und darauf gibt es jetzt zumindest mal keine neuen Zölle von Seiten der USA auf die Einfuhr, zusätzlich zu denen, die schon besteht. Hätten die USA Entspannung gewollt, politisch, dann hätten sie das ganz einfach haben können, indem sie auf diese Einfuhrabgaben verzichten. Aber das ist momentan nicht in Sicht, weil es eben auch viele Dinge gibt, die die USA gerne von China wollen in dieser Frage.
3: Auffällig ist bei diesem Treffen ja auch das Thema KI. Das hat einen enormen Stellenwert offensichtlich. Ja. Beide Staaten liefern sich ja einen erbitterten Wettbewerb um die Entwicklung von künstlicher Intelligenz. Trump wollte dazu heute auch mit Xi sprechen, etwa zum Thema Sicherheit von KI. Das Thema hat ja auch uns in den vergangenen Wochen immer wieder beschäftigt. Was ist da konkret zu erwarten?
8: Naja, wir haben diese seltsame Ausgangsposition, dass ausgerechnet die Vertreter der Industrie hier in den USA selbst sagen, oh, es wäre besser, wenn wir etwas langsamer würden, etwas die Geschwindigkeit rausnehmen würden aus diesem Wettrennen mit den Chinesen, aber auch aus unserer eigenen technologischen Entwicklung. Sie rufen nach Regulierung, nach staatlicher. Das gibt es sonst ganz selten in der Industrie. Der US-Präsident findet, nee, das dürfen wir jetzt auf gar keinen Fall machen, sonst würden die Chinesen uns ja überholen und unseren Vorsprung, er würde dann mindestens kleiner. Xi ist da naturgemäß offener. Der fände das ganz okay, wenn die USA ein bisschen Tempo rausnehmen. Politisch ist das aber unwahrscheinlich. Es sind tatsächlich die großen Firmenchefs aus der KI-Branche, die heute Abend mit dabei sind beim Staatsbankett im Weißen Haus mit beiden Staatschefs. Sam Altman zum Beispiel, der Chef von OpenAI, der hat in diesen Tagen gerade noch bei der UN-Vollversammlung gewarnt vor den Risiken seines eigenen Produkts, das er selber weiterentwickelt, aber eben immer schneller. Ob er er da das Ohr findet von Donald Trump heute Abend, vielleicht kurz vor oder nach dem Nachtisch beim Abendessen, das ist mal dahingestellt. Dass es bei diesem Treffen jetzt aber dazu tatsächlich echten Verabredungen bei diesem Thema kommt, das ist aber auch nicht geplant gewesen. Dieser Staatsbesuch, der hat symbolische Funktion. Man spricht freundlich über Themen, aber beschlossen wird da wenig.
9: Du sagst es, das heißt auch beim Thema Taiwan, das ja auch ein großes Reizthema ist, geht es da heute Abend dann mutmaßlich auch nicht weiter voran. Bisher stehen ja noch eine Genehmigung Trumps für ein weiteres Waffenpaket für Taiwan aus, das China kritisiert. Gibt es da irgendwelche Zeichen heute Abend von Seiten der USA, wie Trump damit weiter umgehen will?
8: Also das Protokoll, sag ich mal, bei diesen sogenannten ausgedehnten Gesprächen, die es da heute Nachmittag schon gegeben hat, sieht vor, dass man keine Lösung in so einem Konflikt findet, sondern dass man einander gegenseitig die Positionen vorträgt. Und das in aller Höflichkeit. Das heißt, China wird sagen, wir finden das gar nicht gut, dass die USA weiter Waffen liefern an Taiwan, sondern wir möchten vielmehr, dass die USA sagen, Taiwan soll keinesfalls unabhängig werden, sollen sich der chinesischen Position annähern. Da wird Trump entgegnet haben, naja, und wir finden nicht gut, dass ihr mit unserem Kriegsgegner, dem Iran, so gute Geschäfte betreibt, so viel iranisches Öl abkauft, weil das füllt die Kriegskasse in Teheran auf. Und solche Sachen stellt man dann nebeneinander. Man kennt dann die Interessen des jeweils anderen, aber zu dem Schritt, dass man sagt, eine Hand wäscht die andere und vielleicht können wir auch noch über die chinesische Unterstützung für Russland im Ukraine-Krieg reden, das ist so nicht vorgesehen. Aber in der Tat, es zeigt einfach, wie weit die tatsächlichen inhaltlichen Interessen dieser beiden großen Weltmächte auseinanderliegen, auch geopolitisch. Umso wichtiger ist eben diese symbolische Ebene, sind die Bilder der Harmonie. Das ist das Ziel dieses Treffens.
9: Ja, du hast es vorhin schon ganz kurz erwähnt. Weiter geht's jetzt mit dem Staatsbankett, bei dem auch einige Wirtschafts- und Tech-Bosse mit dabei sein werden. Wir blicken also auch weiterhin auf das Thema, auch hier bei uns in der Infonacht. Einordnungen und Informationen waren das zunächst von unserem US-Korrespondenten Samuel Jakisch live aus Washington. Vielen Dank für das Gespräch.
8: Danke auch.
2: Kultur.
9: In Frankreich ist eine Kontroverse um den aus Haiti stammenden Schriftsteller Tellien Aurélie und seinen ersten Roman entbrannt. Laut verschiedenen Medien gibt es Vorwürfe, der Autor habe das Buch mit Hilfe von künstlicher Intelligenz verfasst. Sein Roman ist einer der großen Erfolge der diesjährigen Literatursaison und für mehrere Preise nominiert, darunter auch für den Prix Goncourt. Julia Borutta berichtet aus Paris.
10: Zeitungen, Radiostationen und TV-Sender berichten über die Enthüllung, die längst nicht bewiesen ist. Doch der Vorwurf steht im Raum. Der 38-jährige Haitianer Télisson Aurélien, der auf Französisch veröffentlicht, soll seinen Erfolgsroman C'était ça ou mourir mit KI geschrieben haben. Herausgefunden haben will das eine Gruppe von Unbekannten, die ihren Vorwurf auf der Plattform X in ihrem Konto Balance ton Claude erhoben haben. TV-Kulturjournalist Laurent Sénéchal in der Sendung C'est à vous berichtet.
11: Dieses Konto auf X behauptet, das Buch wäre zu 100% mit KI geschrieben. Sie haben die KI-Detektor-App Pangram benutzt, Textstellen des Romans eingespielt und das Ergebnis war zu 100% mit KI geschrieben.
10: Autor Télisson Aurélien zeigt sich fassungslos und wütend. Sein Debütroman ist in seiner Wahlheimat Kanada zum Phänomen des Literaturjahres erklärt worden, zu einem wahren Ereignis. Der Schriftsteller hatte just am Montag dieser Woche den Preis der französischen Buchhandlung Fnac gewonnen und gute Chancen auf den renommierten Prix Goncourt. Nun aber sieht er sich dem schlimmsten aller Vorwürfe ausgesetzt. Im Interview mit der Zeitung Libération erklärt er:
12: Ich habe das kreative Schaffen und das Schreiben schon immer geliebt. Ich sehe keinen Grund, warum ich dafür eine Maschine nutzen sollte.
10: Auch der Verlag Grasset verteidigt seinen Autoren. Die Anschuldigungen seien auf grausame Weise verletzend. Man habe absolutes Vertrauen in Télisson Aurélien und bewundere sein poetisches Schaffen. Man verwahre sich gegen Maschinen oder versuche, Texte zu vermessen oder zum Schweigen zu bringen. Texte, die für immer frei seien. Den französischen Literaturbetrieb stellen die Anschuldigungen vor enorme Herausforderungen. Der Präsident des Prix Goncourt, Philippe Claudel, sagte auf France Info, man müsse sehr vorsichtig sein.
11: Der Vorwurf kommt von einem anonymen Konto. Wir wissen überhaupt nicht, wer dahinter steckt. Diese KI-Detektoren sind mehr oder weniger verlässlich und meistens mit englischen Texten trainiert. Das ist alles nicht wissenschaftlich.
10: Philippe Claudel stellt indes eine politische Frage.
11: Warum kommt diese Information jetzt ans Licht? Es handelt sich hier um einen kanadisch-haitianischen Autor, der auf Französisch schreibt, der schwarz ist, ein Ausländer, der über Migranten schreibt. Lauter Themen, die in einer sehr entflammbaren Atmosphäre stören können.
10: Télisson Aurélien verweist darauf, dass es womöglich seine haitianische Tradition in Schleifen und Bildern zu schreiben sei, die zu dem Ergebnis der KI-Detektor-App geführt habe. Doch die Urheber des Vorwurfes legen nach. Man habe seine aktuellen Texte mit früheren Texten verglichen. Das Ergebnis? Für seine früheren Texte finde Pangram keinerlei Hinweise auf künstliche Intelligenz. Zurzeit stellt Aurélien ein Dossier zusammen, das seine Unschuld beweisen soll.
9: Ein Bericht von Julia Borutta war das. »50 Jahre Hilfe für Menschen, die Opfer von Kriminalität geworden sind. Der Weiße Ring feiert Jubiläum. Wie sich seine Arbeit seit der Gründung verändert hat und welche Rolle Ehrenamtliche und Spenden dabei spielen, das ist unser Thema gleich hier.«

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1: Im Bundestag hat es einen neuen Anlauf für eine Reform bei der Organspende gegeben. Die Abgeordneten berieten in erster Lesung über den Gesetzentwurf einer parteiübergreifenden Gruppe, die sich für die sogenannte Widerspruchslösung einsetzt. Was das genau bedeutet, erklärt Hauptstadtkorrespondentin Birte Sönnigsen.
2: Sie wollen die bisherige Regel im Prinzip umdrehen. Das heißt, sie wollen, dass in Zukunft erwachsene Menschen grundsätzlich als Organspender oder Organspenderin gelten. Es sei denn, sie widersprechen zu Lebzeiten aktiv. Das kann man dann digital im Organspenderegister hinterlegen, dass man kein Organspender sein will oder Nein auf dem Organspenderausweis ankreuzen oder auch einfach einen Zettel im Portemonnaie haben und sagen, nein, ich möchte kein Organspender sein. Man kann auch mit Angehörigen darüber reden, weil die sollen bei der Widerspruchsregelung auch einbezogen werden und gefragt werden, hat der Verstorbene seinen Willen geäußert oder nicht und wenn ja, was hat er gesagt?
1: Israels Ministerpräsident Netanyahu hat den Angriff auf den Iran verteidigt. Bei der Generaldebatte der UN-Vollversammlung in New York sagte Netanyahu, es sei eine der leichtesten Entscheidungen gewesen, die er je habe treffen müssen. Dutzende Delegierte verließen vor der Rede aus Protest den Saal. Dazu aufgerufen hatte die palästinensische UN-Vertretung. Sie warf Israel erneut Völkermord und Kriegsverbrechen vor. Netanyahu bezeichnete die Protestierenden als moralische Feiglinge. US-Präsident Trump hat den chinesischen Staatschef Xi zum Staatsbesuch in Washington empfangen. Dabei ging es um Konfliktthemen wie künstliche Intelligenz, Handel, Ukraine-Krieg und Iran-Krieg. Trump hob Gemeinsamkeiten hervor und sagte, auch China wolle KI nicht staatlich regulieren, trotz Sicherheitswarnungen der Branche. Xi wiederum hat sich für eine stärkere Zusammenarbeit ausgesprochen und gefordert, es dürfe zwischen beiden Ländern zu keiner Konfrontation kommen. Der neue Fußball-Bundestrainer Jürgen Klopp hat bei seinem ersten Spiel mit der Nationalmannschaft einen Sieg verpasst. Beim Nations League-Auftakt gegen die Niederlande in Amsterdam reichte es nur für ein 1:1. Für die DFB-Elf erzielte Felix Metscher in der 32. Minute das Tor. Schon in der Nachspielzeit kam dann der Ausgleich durch Cody Gakpo in der 92. Minute. Am Sonntag steht in Augsburg das erste Heimspiel der Nationalelf samt neuem Bundestrainer gegen Griechenland an. Das waren die Nachrichten. Das Wetter in Deutschland, in der Nacht im Nordosten und Osten Regen, an den Alpen Schauer bei Tiefstemperaturen von 13 bis 0 Grad. Morgen häufig sonnig, im Osten und Nordosten etwas Regen, später trocken mit Auflockerungen. Höchstwerte 15 Grad in Ostsachsen bis 24 Grad an Rhein und Mosel. Samstag häufig heiter, im Norden etwas Regen, 17 bis 29, am Sonntag bis 30 Grad. Und die Zeit, es ist 23.03 Uhr.
3: Es ist 23.03 Uhr. 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Hier zunächst der Seewetterbericht von 19 Uhr gesetzliche Zeit. Die Wetterlage. Ein Tief 1002 Hektopascal Estland zieht unter Abschwächung nach Mittelschweden. Ein Hoch 1025 Westbalkan wandert am Freitag unter Abschwächung nach Westdeutschland. Ein dazugehöriger Keil reicht nach Südnorwegen, schwenkt etwas ostwärts und schwächt sich ab. Ein Sturmtief 659 dicht südlich von Island zieht unter Abschwächung langsam nordostwärts. Ein Trog schwenkt am Freitag über die Nordsee ostwärts. Die Vorhersage für Freitag. Deutsche Bucht, westliche Winde um 4, später Regen, Seegang 1,5 Meter. Südwestliche Nordsee, Süd- bis Südwestwind um 4, später wechselnde Richtungen 3 bis 5, Nordwestteil später Regen, Seegang 1,5 Meter. Fischer. West- bis Südwestwind um 4, später Nordwest drehend, später Regen, Seegang 1,5 Meter. Skagerrak. Ostteil anfangs schwachwindig, sonst West- bis Südwestwind um 4, zunehmend um 5. Anfangs strichweise Küstennebel, später Regen, Seegang 1,5 Meter. Kattegat. Schwachwindig, westdrehend um 4, später südwestdrehend und strichweise 6. Anfangs Küstennebel, Seegang 1 Meter. Belte und Sund, Nordwestwind 3 bis 4, Südwest drehend, anfangs strichweise Küstennebel, Seegang 1,5 Meter. Westliche Ostsee, Nordwestwind 3 bis 4, gute Sicht, Seegang 1 Meter. Südliche Ostsee, Nordwest bis Westwind 3 bis 4, strichweise 5, zeitweise Nebel, Seegang 1,5 Meter. Südöstliche Ostsee, Nordwest bis Westwind um 5, strichweise Schauer, Seegang 1,5 Meter. Hier die Vorhersage für Samstag. Deutsche Bucht, nordwestliche Winde 3 bis 4, zeitweise umlaufend um 3, anfangs Regen, Seegang 1 Meter. Südwestliche Nordsee, wechselnde Richtungen 3 bis 5, anfangs Regen, Seegang 1 Meter. Fischer, Nordwestwind 3 bis 4, Nordostteil, strichweise 5, langsam Südwest bis Süd drehend, strichweise Regen, Seegang 1,5 Meter. Skagerrak, West bis Südwestwind 4 bis 5, vorübergehend 6, strichweise Regen, Seegang vorübergehend 2 Meter. Kattegat, Südwest um 5, westdrehend, später um 4, vorübergehend Regen, Seegang 1,5 Meter. Belte und Sund, Südwestwind 3 bis 4, nordwestdrehend, später schwach windig, vorübergehend Regen, Seegang 1,5 Meter. Westliche Ostsee, Südwestwind 3 bis 4, nordwestdrehend, später schwach windig, später Küstennebel, Seegang 1,5 Meter. Südliche Ostsee, Nordwest bis Westwind um 4, vorübergehend Südwest drehend, vorübergehend Regen, Seegang 1,5 Meter. Und südöstliche Ostsee, Nordwest bis Westwind 4 bis 5, vorübergehend Südwest drehend, strichweise Schauer, Seegang 1,5 Meter. Hier der Trend für die gesamte Nordsee für Sonntag. Anfangs umlaufend 3 bis 5, sonst südliche Winde um 5, Nordteil strichweise 7. Für Montag südliche Winde um 4, später umlaufend 2 bis 4. Für Dienstag umlaufend 2 bis 4, später südöstliche Winde um 5. Hier der Trend für die Ostsee, einschließlich Skagerrak und Kattegat für Sonntag. Westliche Winde um 4, vorübergehend umlaufend 2 bis 4, später Südost drehend. Für Montag Südost bis Süd um 4. Für Dienstag südöstliche Winde um 4. Hier die Wettermeldungen von 20 Uhr, gesetzliche Zeit. Svinøy, Südwest 4, 12 Grad, 1016 Hektopascal. Stavanger, West-Nordwest 1, 11 Grad, 1020. Aberdeen, Süd 3, 14 Grad, 1014. Tynemouth, Süd-Südwest 3, 16 Grad, 1018. Den Helder, Windstille 13 Grad, 1025. Norderney, Nord-Nordwest 4, 15 Grad, 1024. Cuxhaven, West-Nordwest 3, 14 Grad, 1023. Helgoland, Nordwest 4, 15 Grad, 1023. List-Sylt, Nordwest 5, 14 Grad, 1022. Tyboren, keine Meldung. Skagen, West 1, 14 Grad, 1018. Røsnes, Nordwest 4, 15 Grad, 1019. Keknes, Nordwest 4, 14 Grad, 1021. Kiel-Holtenau, West-Nordwest 3, 13 Grad, 1021. Leuchtturm Kiel, keine Meldung. Fehmarn, West-Nordwest 3, 15 Grad, 1020. Arkona, West-Nordwest 2, 14 Grad, 1019. Bornholm, Südwest 2, 13 Grad, 1018. Visby, Nordwest 3, 13 Grad, 1015. Chell, Nordwest 2, 10 Grad, 1016. Belmallet, Süd-Südwest 5, Regen 14 Grad, 1014. Und Stornoway, Süd-Südwest 5, Regen 13 Grad, 1008 Hektopascal. Hier nun die Seewarn-Nachrichten, zunächst für die Nordsee. Deutsche Bucht, westlich Offshore-Windpark Sandbank, 55 Grad, 21,62 Minuten Nord, 6 Grad, 30,71 Minute Ost und 55 Grad, 19,43 Minuten Nord, 6 Grad, 30,43 Minuten Ost. Eine Wassertiefe von 37 Metern. Gefahr für die Fischerei. Deutsche Bucht, nördlich Offshore-Windpark Nordsee One. Unter Wasser arbeiten durch Scotia im Bereich um 54 Grad, 3,4 Minuten Nord, 6 Grad, 49,3 Minuten Ost. Durch Arbeiten eingeschränkt manövrierfähig. Ein Abstand von einer halben Seemeile ist erforderlich. Nördlich Offshore-Windpark Deutsche Bucht. Unter Wasser arbeiten durch Kamara im Gebiet zwischen 54 Grad, 22 Minuten Nord, 5 Grad, 51,6 Minuten Ost und 54 Grad, 33,4 Minuten Nord, 5 Grad, 51,9 Minuten Ost. Das Schiff ist eingeschränkt manövrierfähig und ein Abstand ist erforderlich. Munitionsfund auf ungefähr 54 Grad, 19,2 Minuten Nord, 5 Grad, 44,2 Minuten Ost. Ein Abstand von 500 Metern ist erforderlich. Munitionsfund auf ungefähr 53 Grad, 56,95 Minuten Nord, 6 Grad, 56,5 Minuten Ost. Auch hier ein Abstand von 500 Metern erforderlich. Nördlich Verkehrstrennungsgebiet Terschelling German Bight. Unter Wasser arbeiten durch Go Electra um Position 53 Grad, 58,6 Minuten Nord, 6 Grad, 56,5 Minuten Ost. Ein Abstand von einer Seemeile ist erforderlich. Verkehrstrennungsgebiet Terschelling German Bight. Kampfmittelsondierungsarbeiten durch Ivoli Kobalt zwischen den Positionen 53 Grad, 55 Minuten Nord, 7 Grad, 11 Minuten Ost und 53 Grad, 48 Minuten Nord, 7 Grad, 20 Minuten Ost. Ein Abstand von 500 Metern ist erforderlich. Munitionsfund auf Position 53 Grad, 48,9 Minuten Nord, 7 Grad, 19 Minuten Ost. Das Ankern und Fischen im Umkreis von 500 Metern ist untersagt. Taucher arbeiten durch Sea Terra Archiver RZE6BU3 um Position 53 Grad, 48,6 Minuten Nord, 7 Grad, 3,8 Minuten Ost. Durch Arbeiten eingeschränkt manövrierfähig. Ein Abstand von einer Seemeile ist erforderlich. Deutsche Bucht, Offshore-Windpark Amrum Bank. In Position 54 Grad, 30,38 Minuten Nord, 7 Grad, 45,95 Minuten Ost, Beleuchtung ausgefallen. Norderney. Leuchtturm Norderney, Kennung geändert, in Blitzfeuer mit Gruppen von 3 Blitzen mit Wiederkehr 15 Sekunden. Hier nun die Seewarnnachrichten für die Ostsee, westliche Ostsee, Flensburger Förde, Leuchtfeuer Kalkgrund verlöscht. Mecklenburger Bucht, Leuchtturm Darßer Ort, verlöscht. Westliche Ostsee Fehmarn, Sperrgebiet, Leuchttonne Sperrgebiet 1, verschwunden. Südwestlich Offshore-Windpark Baltic 1, unter Wasser arbeiten durch Northern Storm zwischen den Positionen 54 Grad, 13,33 Minuten Nord, 12 Grad, 7,89 Minuten Ost und 54 Grad, 36,76 Minuten Nord, 12 Grad, 37,79 Minuten Ost. Ein Abstand von einer halben Seemeile ist erforderlich. Soweit der Seewetterbericht und die Seewarnnachrichten hier auf NDR Infospezial, die wir täglich um 23.03 Uhr senden. 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Wir blenden uns jetzt wieder ein in das laufende Programm von NDR Info mit der ARD Infonacht. Abschließend die Zeit. Es ist genau 23.15 Uhr.
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4: Haben Sie für sich selbst schon entschieden, ob Sie Ihre Organe spenden würden? Vielleicht sogar einen Organspendeausweis im Geldbeutel? Genau um diese Entscheidung ringt der Bundestag. Erneut, muss man sagen. Eine Gruppe von Abgeordneten will mit der sogenannten Widerspruchsregelung mehr Spenderinnen und Spender gewinnen. Gegner hingegen setzen weiter auf freiwillige Zustimmung und eine bessere Registrierung. Heute Mittag hat der Bundestag in erster Lesung über die neuen Vorschläge beraten. Besonders aufmerksam verfolgten die Debatte Menschen, die auf ein Spenderorgan warten oder lange darauf warten mussten. Dietrich Karl Meurer.
5: Fast 7 Jahre wartete Toni Gleitzmann aus der Nähe von Frankfurt am Main auf eine Spenderleber. Zuletzt verschlechterte sich sein Zustand dramatisch.
6: Die letzten 2 Jahre vor der Transplantation waren wirklich körperlich wirklich hart,
5: erzählt der 38-jährige Familienvater.
6: Gegen Ende war es wirklich so schlimm, dass ich nur noch auf der Couch liegen konnte.
5: Im Februar 2025 schließlich kam die Spenderleber. Heute kann Gleitzmann wieder eingeschränkt arbeiten und mit seiner Familie verreisen. Sein Fall steht für das Problem, mit dem sich der Bundestag nun beschäftigt hat. Es gibt viel weniger Spenderorgane, als gebraucht werden. Hunderte sterben jedes Jahr, bevor ein passendes Organ gefunden ist. Eine große Gruppe im Bundestag will das ändern. 254 Abgeordnete von Union, SPD, Grünen und Linken haben gemeinsam einen Gesetzentwurf für die Widerspruchsregelung vorgelegt. Danach käme als Spender in Frage, wer zu Lebzeiten zugestimmt oder nicht widersprochen hat. Zum Auftakt der Debatte wirbt die SPD-Abgeordnete Sabine Dittmar dafür.
7: Wir schaffen keinen Zwang zur Organspende. Die Organspende ist und bleibt freiwillig. Wir verändern die Ausgangslage.
5: Hans Theiß von der CSU unterstützt den Gesetzentwurf. Er sagt, die Regel müsse mit anderen Maßnahmen verbunden werden.
8: Im Zusammenspiel mit anderen Maßnahmen wie intensiver Aufklärung, Optimierung von Klinikstrukturen und einer guten Transplantationskoordination ist die Widerspruchsregelung effektiv.
5: 58 Abgeordnete von Union, SPD, Grünen und Linken sehen das anders. Sie haben einen ebenfalls fraktionsübergreifenden Gegenantrag eingebracht. Sie wollen die geltende Regelung beibehalten. Heute dürfen Organe entnommen werden, wenn der Verstorbene ausdrücklich zugestimmt hat. Fehlt eine eigene Entscheidung, werden die Angehörigen nach seinem mutmaßlichen Willen gefragt. Der Grüne Sven Lehmann wirbt dafür.
9: Spenden sind freiwillig. Das ist auch keine Nebensache, das ist der Kern einer Spende. Ein Mensch sollte nur selbst über seinen Körper verfügen.
5: Die Debatte folgt nicht den üblichen Fraktionsgrenzen, denn es geht um eine Gewissensfrage. Die Abgeordneten sprechen für sich. Auch in der AfD unterscheiden sich die Positionen. Für grundgesetzwidrig hält Martin Sichert die Widerspruchsregelung. Er sagt,
10: Menschen sind keine Organlager für andere Menschen.
5: Dagegen befürwortet sein AfD-Kollege Alexis Giersch die Widerspruchsregelung.
11: Die Argumente für die Beibehaltung der Zustimmungslösung kann ich zwar nachvollziehen, aber nach intensiver Abwägung und intensivem Nachdenken sind die Argumente für die Einführung der Widerspruchslösung für mich überzeugender.
5: Kontrovers, aber besonnen und dem Thema angemessen verläuft die Debatte.
4: Die Wahlen in Mecklenburg-Vorpommern und Berlin haben jüngst gezeigt, viele junge Menschen werden nicht von Parteien der sogenannten Mitte abgeholt. Sie haben entweder AfD oder Linke gewählt. In Berlin hat fast jeder Zweite zwischen 25 und 34 seine Stimme der Linkspartei gegeben. 49% der Stimmen. In Mecklenburg-Vorpommern hingegen stimmte jeder Dritte unter 25 für die AfD. 33%. Was sagt das über die Bindung junger Menschen an Parteien? Und wie können Parteien der Mitte junge Wählerinnen und Wähler wieder besser erreichen? Das hat meine Kollegin Feline Elster in Berlin junge Abgeordnete gefragt.
12: Wahlergebnisse zeigen deutlich, junge Menschen wählen häufiger linke oder rechte Parteien. In Berlin war bei den unter 25-Jährigen die Linke Spitzenreiter, in Mecklenburg-Vorpommern war es die AfD, genau wie in Sachsen-Anhalt 2 Wochen vorher. Um es mit den Worten vom CDU-Bundestagsabgeordneten Johannes Winkel zu sagen.
13: Naja, für junge Wähler gibt es ja gerade nicht viele Gründe, CDU oder SPD zu wählen.
12: Johannes Winkel ist Vorsitzender der Jungen Union und ganz frisch auch einer der stellvertretenden Fraktionschefs. Selbst ist er 34 Jahre alt. Aber woran liegt liegt das, dass weniger junge Menschen Union, SPD und Grüne wählen? Anna Eikens von der CDU ist 28 Jahre alt und damit eine der jüngeren Abgeordneten im Bundestag. Sie sagt, dass essentielle Fragen, die sich junge Menschen stellen, zu wenig Platz finden.
14: Finde ich einen Ausbildungsplatz? Wo kann ich einen Ausbildungsplatz annehmen? Wie finanziere ich mir das? Kann ich noch einen Master machen oder einen Meister, eine Meisterprüfung mir selbst finanzieren? Das sind halt Themen, die bei uns gar nicht oder viel zu wenig vorkommen.
12: Dass eben genau diese Themen junge Menschen besonders beschäftigen, zeigen auch Studien wie Jugend in Deutschland 2026. Insbesondere Dauerkrisen, unsichere berufliche Zukunft, Geldsorgen und mentaler Stress zählen dort als zentrale Themen junger Menschen. Dass Antworten auf diese Themen Stimmen einbringen, sieht auch Jakob Blankenburg von der SPD. Er selbst ist 29 Jahre alt und bereits seit 2021 Abgeordneter der SPD im Deutschen Bundestag.
15: Wenn ich mir jetzt beispielsweise die Linke hier in Berlin anschaue, die die Frage Leistbarkeit und Gerechtigkeit in den Fokus gestellt hat, dann muss auch ich als junger Mensch erstmal sagen, das Thema ist eins, was wir deutlich mehr bespielen müssen.
12: In Berlin hat die Linke stark mit dem Thema bezahlbarer Wohnraum gepunktet. 37% der Wähler sahen darin eine besonders große Kompetenz der Partei. Ein gezieltes Thema nach außen kommunizieren. Müssen das andere Parteien mehr machen, um junge Wähler zurückzugewinnen? Timo Ginos von den Grünen gehört mit 30 Jahren auch noch zu den jüngeren Abgeordneten.
16: Die Politik ist schlecht und die Kommunikation ist noch schlechter. Das muss insbesondere Friedrich Merz dringend überdenken. Ich glaube, das läuft bei uns Grünen manchmal besser, aber vielleicht aktuell nicht gut genug, um viele junge Menschen zu erreichen.
12: Er versteht den Frust vieler junger Menschen, die das Vertrauen in etablierte Parteien zunehmend verlieren oder von der politischen Situation enttäuscht sind. Das liegt laut ihm vor allem an der Kommunikation nach außen.
16: Man muss sich mal nur die letzten Debatten angucken. Da kommt eine Wehrpflicht dazu, da wurde die BAföG-Erhöhung ausgesetzt. Die Mieten werden überhaupt nicht kontrolliert. Eine schlechte Politik in tollen TikTok-Videos verkauft, die wird nicht gut, sondern die Politik muss anders werden.
12: In diesem Punkt sind sich viele der jungen Abgeordneten einig. Es nur auf Social Media runterzubrechen, um bei jungen Menschen zu punkten, sei zu kurz gedacht. Für Jakob Blankenburg von der SPD sei vor allem Authentizität wichtig.
15: Wenn ich mir jetzt die politischen Debatten der letzten Monate anschaue, dann muss ich feststellen, dass das im politischen Diskurs insgesamt vielleicht nicht überall so wahrgenommen worden ist.
12: Politikanalysen gehen zudem davon aus, dass sich junge Wähler nicht mehr so sehr an eine Partei gebunden fühlen wie ältere. Eine Partei, die lange vorne bei jungen Menschen lag, sind die Grünen. Jeanne Dillschneider ist 30 Jahre alt, Abgeordnete der Grünen und seit vergangenem Jahr im Bundestag. Sie betont, dass Klimaschutz nach wie vor eine große Rolle spielt.
17: Sehr schade, dass wir junge Menschen nicht mehr erreichen. Social Media ist aus meiner Sicht ein wichtiges Instrument. Ich selbst bin ja auch immer auf Instagram unterwegs und ich glaube, wir haben das zu lange unterschätzt und vielleicht müssen wir auch ein Stückchen cooler und lässiger werden.
12: Inhalte besser auf Social Media verkaufen oder ganz andere Politik machen? Auch die jungen Abgeordneten im Bundestag haben noch nicht die universelle Lösung gefunden, um junge Wählerstimmen zurückzugewinnen. Viel Zeit haben die Parteien in jedem Fall nicht mehr. Nächstes Jahr stehen insgesamt 5 Landtagswahlen an.
4: Informationen sammeln, auswerten und weitergeben. Das ist bisher die wichtigste Aufgabe der deutschen Nachrichtendienste. Künftig sollen der Bundesnachrichtendienst und die Ämter für Verfassungsschutz in bestimmten Fällen auch selbst gegen Gefahren vorgehen dürfen. Sie sollen können, was, Zitat, andere Länder auf der Welt schon längst machen, so Bundeskanzler Friedrich Merz. In Deutschland rührt das an eine Grenze, die seit Jahrzehnten bewusst gezogen wird. Nachrichtendienste haben hier keine polizeilichen Befugnisse. Über die Reform hat der Bundestag heute debattiert. Aus Union und SPD kam viel Zuspruch, aus der Opposition hingegen deutliche Kritik. Wie weit dürfen die Dienste beim Eingreifen gehen? Philipp Eckstein berichtet aus dem ARD-Hauptstadtstudio.
18: Mehr als 600 Seiten ist der Gesetzentwurf lang und faktisch umfasst er gleich 2 Großreformen. Reform 1, der Deutsche Auslandsnachrichtendienst, der BND, soll deutlich mehr Befugnisse erhalten. Dabei geht es um das Eindringen in Computersysteme, aber auch darum, beispielsweise Waffen, die für Anschläge genutzt werden sollen, unbrauchbar zu machen. Für diesen Teil der Reform gibt es auch aus Teilen der Opposition Zustimmung. Der Grünen-Politiker Konstantin von Notz.
19: Russland greift uns jeden Tag an. Mit Spionage, Sabotage, Anschlagsversuchen und der Aushöhlung, Zerrüttung unserer Demokratie.
18: Sich dagegen besser zu rüsten, findet von Notz richtig. Neben dem Bundesnachrichtendienst BND soll aber auch das Bundesamt für Verfassungsschutz, also der Inlandsnachrichtendienst, deutlich mehr Befugnisse bekommen. Das ist Teil 2 der Reform. Zuständig dafür Bundesinnenminister Alexander Dobrindt von der CSU. Und dem ruft der Grüne von Notz zu.
19: Dass Sie, Herr Dobrindt, die dringende Notwendigkeit dieser Reform, der Stärkung des BNDs, versuchen zu nutzen, um ihren Inlandsnachrichtendienst Geheimdienstpläne durchzudrücken, das ist nicht Law and Order, das ist kurzsichtig und es ist ein schwerer Fehler.
18: Gerade dieser Teil der Reform, mehr Befugnisse für den Verfassungsschutz, darunter mehr Möglichkeiten zur Datenausspähung und zum heimlichen Betreten von Wohnungen, sorgt für Diskussionen. Gottfried Curio von der AfD sagt, der Verfassungsschutz werde
20: zur Stasi 2.0 umgebaut.
18: Und so sagt es Curio.
20: Mit Fleiß wird hier die klare Grenze zwischen verdeckter geheimdienstlicher Aufklärung und operativem polizeilichen Eingriff bei Gefahrenabwehr niedergerissen.
18: Auch Clara Bünger von der Linken sieht das Trennungsgebot von Polizei und Nachrichtendiensten in Gefahr.
21: Wer so etwas plant, der will eine neue deutsche Geheimpolizei. Und sowas ging noch nie gut, erst recht nicht in Deutschland.
18: Bundesinnenminister Dobrindt zeigt sich bei der Debatte von der Kritik unbeeindruckt. AfD und Linken ruft er zu.
22: Die gleichen falschen Antworten von links außen und von rechts außen. Wer führt Ihnen beiden eigentlich die Feder?
18: Und der CSU-Politiker bekräftigt.
22: Ja, aus Nachrichtendiensten werden echte Geheimdienste. Aus Informationsbeschaffung über Bedrohungen wird echte Abwehr von Gefahren, Anschlägen und Terror.
18: Nach der Debatte im Bundestag wird über die neuen Befugnisse für den Bundesnachrichtendienst und den Verfassungsschutz jetzt in den Bundestagsausschüssen weiter beraten und gestritten.
4: Philipp Eckstein mit einem Bericht über die Bundestagsdebatte zur Reform der Nachrichtendienste.
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23: Mit Jan Möller. Ja, unterhaltsam war schon mal das Debüt von Jürgen Klopp als Fußball-Bundestrainer. Und fast hätte es auch mit dem Sieg geklappt, aber nur fast. 1:1 gegen die Niederlande in Amsterdam. Das erste Tor haben die Niederländer erzielt, das zählte aber nicht. Und dann in der 32. Minute der erste Treffer fürs deutsche Team in der Ära Jürgen Klopp.
24: Balleroberung der Deutschen. Brown auf der halblinken Seite. Amiri bietet sich an, aber ein Niederländer liegt am Boden. Und jetzt stoppt Amiri, aber Kimmich spielt den Ball nicht im Seitenhaus. Pfiff des Publikums. Chippass auf Treu. Der ist im 16er, hat viel Pass. Treu legt ab. Adeyemi versucht es mit der Hacke. Dann das Tor! Metscher! Felix Metscher mit dem 1:0 für Deutschland.
23: Und das in einer Drangphase der Gastgeber, die dann auch in der zweiten Hälfte öfter am Drücker waren. Und in der Nachspielzeit war es dann auch soweit. 1:1 der Ausgleich, das war's. Deutschland überzeugt zumindest schon mal, was die Einstellung angeht, holt zum Auftakt einen Punkt mit dem neuen Coach Jürgen Klopp. Und ein Neuling stand auch in der Startelf, Philipp Treu, der die Vorlage zum Tor gegeben hat. Eingewechselt worden sind Younes Ebnutalib und Yannick Engelhardt. Für sie war es auch das Debüt im Nationalteam. Ebnutalib kam schon in der ersten Hälfte für den verletzten Kai Havertz und verletzt hat sich auch Jamal Musiala schon beim Aufwärmen. Der konnte also gar nicht erst auflaufen. Am Sonntag geht's weiter gegen Griechenland in Augsburg. Die Griechen haben ihr Auftaktspiel mit 2:1 in Serbien gewonnen. Von der Nations zur Euroleague, das ist die Königsklasse im Basketball und da ist der einzige deutsche Club, der FC Bayern, mit einem knappen Sieg gestartet. 86:84 gegen Hapoel Tel Aviv. Das Spiel hat in Bulgarien stattgefunden, in Sofia. Um ein Haar hätten die Münchner da einen 18-Punkte-Vorsprung verspielt, aber dank eines Dreiers von Johannes Vogtmann hat es am Ende gerade so gereicht. In der Basketball-Bundesliga hat der Titelverteidiger Alba Berlin auch sein zweites Spiel gewonnen, 94:83 gegen Frankfurt. Und auf dem Weg zum zweiten Sieg waren auch die Rostock Seawolves, aber die haben es dann nicht geschafft. In Ludwigsburg haben sie noch knapp verloren mit 78:81. Tobias Blank.
25: Von Beginn an waren die Seawolves in diesem Auswärtsspiel wach und treffsicher. Erspielten sich schnell einen 10-Punkte-Vorsprung im ersten Viertel, der dann aber im Laufe des Spiels immer ein wenig kleiner wurde. Angepeitscht vom lautstarken Publikum steigerten sich die Ludwigsburger und nach vielen Fehlern der Rostocker im Schlussviertel konnten die Gastgeber 36 Sekunden vor dem Ende der Partie erstmals in Führung gehen. Mit dem letzten Wurf der Partie hätten die Rostocker noch einmal ausgleichen können, doch Copeland vergab den Distanzwurf.
23: Und so holt Ludwigsburg also den ersten Sieg und noch ein Spiel gab es am Abend, da ist dann auch Rasta Fechter in die BBL-Saison gestartet und gegen Bamberg haben die Niedersachsen eine richtige Klatsche kassiert. 67:108. Die Bamberger wiederum hatten ihr erstes Spiel noch haushoch beim FC Bayern verloren.
4: Der Sport war das mit Jan Möller. Russlands Angriffe auf die Ukraine sind auch im benachbarten Polen immer stärker zu spüren. Flughäfen werden dort zeitweise geschlossen. Der Bevölkerungsschutz sucht nach Schutzräumen. Wie groß ist dort also die Sorge, dass russische Drohnen oder Raketen auch polnisches Gebiet treffen könnten? Ein Thema hier gleich bei uns.

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1: Um 23.30 Uhr mit Ronald Lessig. Israels Ministerpräsident Netanyahu hat Vorwürfe des Völkermords in Gaza energisch zurückgewiesen. In einer Rede vor der UN-Vollversammlung rechnete Netanyahu mit Kritikern ab. Aus New York, Martin Ganselmeier.
2: Als Netanyahu ans Rednerpult trat, verließen die Delegierten vieler Staaten unter Protest den Saal. Netanyahu erwiderte kämpferisch, wenn noch weitere moralische Feiglinge im Saal sind, geht jetzt bitte raus. Die dann folgende 40-minütige Rede glich in weiten Teilen einem Wahlkampfauftritt. Den von Palästinenserpräsident Abbas geäußerten Vorwurf, Israel führe einen Völkermordkrieg im Gazastreifen, nannte Netanyahu die größte Lüge des Jahrhunderts. Israel begehe keinen Völkermord, sondern habe Völkermord verhindert.
1: Rheinland-Pfalz wird für ein weiteres Jahr den Vorsitz der Ministerpräsidentenkonferenz übernehmen. Eigentlich wäre der MPK-Vorsitz zum 1. Oktober nach Sachsen-Anhalt gegangen, doch dazu kommt es nun nicht. Aus Mainz, Matthias Zahn.
3: Der Ministerpräsident von Sachsen-Anhalt, Sven Schulze von der CDU, hatte nach der Landtagswahl Anfang des Monats faktisch den Verzicht darauf erklärt. Schulzes CDU hatte die Wahl verloren, die AfD dagegen klar gewonnen, aber nicht die absolute Mehrheit erreicht. Eine einwandfreie technische und inhaltliche Vorbereitung und Durchführung des MPK-Vorsitzes sei angesichts des Wahlausgangs und der ungewissen Regierungsbildung nicht gewährleistet, schrieb Schulze in einem Brief an den rheinland-pfälzischen Ministerpräsidenten Gordon Schnieder von der CDU.
1: Drogenhandel, Geldwäsche oder Betrug. Damit verdienen Kriminelle oft viel Geld. Für die Behörden soll es künftig einfacher sein, illegal erworbenes Vermögen zu beschlagnahmen. Der Bundestag hat beschlossen, eine entsprechende EU-Richtlinie umzusetzen. Ziel ist es, die grenzüberschreitende Zusammenarbeit zu verbessern, um Vermögen von Kriminellen leichter aufzuspüren und einzuziehen. Damit das Gesetz in Kraft treten kann, muss noch der Bundesrat zustimmen. Journalisten von CNN und MS Now haben offenbar wieder Zugang zum Weißen Haus in Washington. Nach Angaben der US-Medien sind ihre Reporter wieder aufs Gelände gelassen worden. Außerdem hieß es von der US-Regierung, dass auch Journalisten der Plattform Politico wieder Zutritt hätten. Zuvor waren die drei Medien ausgeschlossen worden. Trump hatte ihnen vorgeworfen, Falschinformationen zu verbreiten. Danach forderte ein Bundesrichter die Regierung dazu auf, die Reporter wieder ins Weiße Haus zu lassen. Das Wetter in Deutschland. In der Nacht im Nordosten und Osten Regen, an den Alpen Schauer bei 13 bis 0 Grad. Morgen oft sonnig, im Osten und Südosten etwas Regen, später Auflockerungen bei maximal 15 Grad in Ostsachsen und bis 24 Grad an Rhein und Mosel. Am Samstag wieder heiter, im Norden etwas Regen, 17 bis 29 Grad und am Sonntag wechselhaft 18 bis 30 Grad. Das waren die Nachrichten.
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4: Und los geht's mit der A1 Lübeck-Hamburg. Dort wird in Höhe Norderelbbrücke in beiden Richtungen wegen eines Schwertransports bis 5 Uhr mehrfach kurzfristig gesperrt. Die A4 Dresden-Görlitz ist zwischen Niederdorf-Seifersdorf und Kodersdorf wegen Tunnelwartungsarbeiten bis 5 Uhr in beiden Richtungen gesperrt. Die Umleitung dort führt sie über die U4 und U5. Die A7 Kassel Richtung Hannover ist zwischen Göttingen und Göttingen-Nord nach einem Unfall gesperrt. Die Umleitung führt über die U5. Die A7 Kassel Richtung Hannover ist zwischen Dreieck Salzgitter und Derneburg Salzgitter wegen einer Nachtbaustelle bis 23 Uhr jeweils zwischen 18 Uhr und 6 Uhr gesperrt. Die Umleitung dort über die U23. Die A7 Fulda Richtung Würzburg ist zwischen Bad Brückenau-Volkers und Bad Brückenau-Wildflecken wegen einer Baustelle bis

0: sperrt. Dadurch staut es sich. Ihnen eine gute Fahrt, wo es geht. Kommen Sie gut an Ihr Ziel.
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0: Mit Simeon Laux am Mikrofon. Willkommen bei uns. Russlands Angriffe auf den Westen der Ukraine versetzen auch Polen in Alarmbereitschaft. Drohnen und Raketen schlagen dort teils nur wenige Kilometer von der polnischen Grenze entfernt ein und damit direkt neben NATO-Gebiet. Hier erleben die Menschen die Bedrohung also unmittelbar. Es gibt Luftalarm und zwar nicht nur als Probe. Zeitweise werden Flughäfen geschlossen und der Bevölkerungsschutz sucht nach Schutzräumen. Ministerpräsident Donald Tusk warnt inzwischen, dass russische Drohnen oder Raketen auch Polen treffen könnten. Paulina Milling berichtet aus Warschau.
2: Ein Gymnasium in Lublin, einer Stadt in Ostpolen. Die Grenze zur Ukraine ist rund 100 Kilometer entfernt. Bei einem russischen Angriff auf die Westukraine vergangene Woche gibt es hier auf einmal Alarm. Wir hatten an dem Tag Englisch. Plötzlich hörten wir draußen Sirenen. Wir dachten erst, es wäre eine Übung. Doch dann hörten wir, wie alle auf den Flur rennen. Beschreibt die Situation die 15-jährige Julka. Ihre Mitschülerin Suja sagt, ich war entsetzt, habe meine Freunde umarmt, ich war den Tränen nah. Kamil Dombrowski leitet das Gymnasium. Als die Sirene erklingt, ist auch er überrascht. Als erstes spürte ich, wie sich alles in meinem Inneren angespannt hat. Der Schulleiter beschließt zu evakuieren. Denn im schlimmsten Fall bei einer Explosion oder einem realen Angriff könnten Gesundheit oder Leben anderer von meiner Entscheidung abhängen. Es geht um knapp 550 Menschen, Schülerinnen und Schüler, Lehrkräfte, Mitarbeiter. Sie suchen im Keller oder in der Turnhalle Schutz. Nach diesem Vorfall gäbe es nun viel Ungewissheit, sagt Julka. Jeden Morgen, wenn ich aufwache, fühle ich mich unsicher und habe Angst, hierher zu gehen. Zwei ostpolnische Regionen grenzen an die Ukraine, die Region Lublin und das Karpatenvorland. Seit den massiven russischen Angriffen auf die Westukraine bekommen die Einwohner hier Warn-SMS. Inzwischen fast täglich. Polen hat ab September die Flugabwehr verstärkt. Verteidigungsminister Władysław Kosiniak-Kamysz. Die russische Föderation verschärft den Konflikt nicht nur mit der Ukraine, sondern steigt auf der Leiter der Eskalation weiter hoch und eskaliert den Konflikt mit NATO-Staaten. Das geht aus den Geheimdienstberichten hervor. In den betroffenen Regionen versucht man, mit der wachsenden Bedrohung zurechtzukommen. Die Zeit rennt immer schneller, erklärt Wojciech Wołoch. Er ist für Bevölkerungsschutz und Infrastruktur in der Region Lublin zuständig. Für knapp 2 Millionen Einwohner gäbe es 3.500 Schutzräume. Dabei geht es um Zufluchtsorte, also die einfachsten Orte, in denen man sich schnell verstecken kann. Das sind verschiedene Arten von Tiefgaragen und Unterführungen. Es gäbe auch ausgebaute Schutzräume und man plane, weitere zu errichten. Außerdem soll bald eine neue App den nächsten Schutzraum anzeigen. Doch besonders auf dem Land ist es schwierig. Die Häuser haben oft keine Keller und der nächste Unterschlupf kann dutzende Kilometer entfernt sein. In solchen Gegenden sind viele Menschen besorgt, etwa in Dorochusk, direkt an der Grenze zur Ukraine. Vor kurzem ist unweit dieses polnischen Dorfes auf ukrainischer Seite eine Drohne eingeschlagen. Der Knall war so laut und gewaltig, dass sogar die Fensterscheiben zitterten, erzählt eine Dorfbewohnerin anonym. Man spürt Angst, vor allem Angst und die Ungewissheit, was als nächstes passieren wird. Wir sind hier dieser Grenze so nah. Die Regierung geht davon aus, dass russische Drohnen und Raketen demnächst auch den polnischen Luftraum verletzen könnten. Premierminister Donald Tusk erklärte, laut Geheimdiensten würde Russland das als Zufall aussehen lassen. Zerstörungen seien nicht auszuschließen.
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0: Es gibt vieles, was Deutschlands Landwirte umtreibt, von Düngeverordnung bis Tierhaltungskennzeichnung. Alles Punkte, die auch auf der Agenda der Agrarminister von Bund und Ländern steht, die sich dieser Tage in Würzburg treffen. Und wenn vor den Konferenztoren protestiert wird, dann gesellt sich auch mancher Minister unter die Demonstrierenden. Pirmin Breninek berichtet aus Würzburg.
3: Landwirtschaft ist systemrelevant, steht auf dem Schild, das Wolfgang Strobel in der Hand trägt. Aus dem unterfränkischen Weigolzhausen ist der Landwirt

0: dem Protest anlässlich der Agrarministerkonferenz nach Würzburg gekommen.
1: Weil einfach die Erzeugerkosten zu den Entstehungskosten nicht passen. Das ist das grundsätzliche Problem.
0: Neben ihm läuft sein Bekannter, Landwirt Jürgen Markert, und pflichtet bei.
2: Wir sind im Moment bei einem Punkt angelandet, wo quasi die Wirtschaftlichkeit quasi nichts mehr gegeben ist für die Betriebe. Also zudem null Ertrag, Arbeit für null Ertrag im Moment.
0: Vor allem die hohen Kraftstoffpreise bereiten vielen hier Sorge. Zwar erhalten Landwirte eine Rückvergütung für Agrardiesel, doch die reiche nicht aus. Im internationalen Vergleich sei man nicht konkurrenzfähig. Bei der Demonstration mit rund 500 Teilnehmern fordern der Bayerische Bauernverband und weitere Branchenverbände Entlastungen. Beschlüsse dazu sind bei der Agrarministerkonferenz allerdings nicht zu erwarten. Dafür bei anderen Punkten. Es geht zum Beispiel darum, wie die Tierhaltung bei Fleisch gekennzeichnet werden sollte, oder ums Düngerecht. Dessen Ziel ist es, dass möglichst wenig Nitrat das Grundwasser belastet. Doch die langjährigen Vorgaben schießen über das Ziel hinaus, finden Wolfgang Strobel und Jürgen Markert.
2: Ich habe selber auch einen Bewässerungsbrunnen. Ich muss Wasserproben abgeben. Ich bin weit unter meinen Nitratwerten. Also ich kann belegen, dass ich quasi mein Dünger, was ich ausbringen darf, was die Pflanze verarbeiten kann, bringe ich aus. Bei diesen Preisen kann man das gar nicht machen, dass man da mehr düngt.
0: Ein Thema, bei dem Bayerns Landwirtschaftsministerin Michaela Kaniba Veränderungen in Aussicht stellt. Auch die CSU-Politikerin kam zu dem Protest, gemeinsam mit ihren Unionskollegen Marion Genkes aus Baden-Württemberg und Georg Ludwig von Breitenbuch aus Sachsen. Über Lautsprecher sagte Kaniba:
3: Wir brauchen ein Düngerecht, das nicht nur die Verursachergerechtigkeit herstellt, sondern wir brauchen vor allem eins, dass wir sagen am Ende des Tages, die Entlastung haben wir so zurückgefahren, dass unsere Bäuerinnen und Bauern den Kopf frei haben für ihre alltägliche Arbeit.
0: Konkreter wird sie zunächst allerdings nicht. Landwirt Wolfgang Strobel hofft, dass seine Botschaft angekommen ist. Seit den großen Protesten vieler Landwirte im Winter 2024 habe sich in seiner Wahrnehmung etwas geändert.
1: Es werden doch ab und zu mehr Bauern oder Landwirte auch gehört, wie ihre Meinung ist und nicht nur die Politik über unsere Köpfe weg entschieden.
0: Ergebnisse ihrer Konferenz wollen die Minister am Freitagnachmittag bekannt geben.
4: Die Preise für Strom und Wärme kennen zurzeit nur eine Richtung. Nach oben. Die erneute Eskalation im Nahen Osten, die sorgt für Unsicherheit auf den Energiemärkten. Wirtschaft und Verbraucher ächzen unter den hohen Strom- und Heizkosten. Deutschland ist aber nun mal abhängig von Importen. Aber es gibt auch Regionen, in denen es anders läuft. Ländliche Gemeinden zum Beispiel, die ihre Energieversorgung in die eigenen Hände nehmen. Das kleine Dorf Feldheim im brandenburgischen Fläming. Das erzeugt seinen Strom und seine Wärme komplett selbst aus erneuerbaren Quellen vor Ort. Claudia Barodi hat Feldheim für ihre Deutschland-Reportage besucht.
5: Auf den ersten Blick ist Feldheim ein Dorf wie viele andere. Links und rechts der mit Linden gesäumten Hauptstraße, die kleine Dorfkirche, niedrige Backsteinhäuser. Und doch kommen Besucher aus aller Welt in das Energiewunder im Fläming. Wind, Mais und Getreide. Mehr brauchen die Einwohner nicht, um ihren eigenen Strom und ihre eigene Wärme zu produzieren. Auf dem Gelände der Agrargenossenschaft schlägt das Herz des Dorfes. Die Biogasanlage versorgt den Ort im Winter mit Wärme. Statt den angebauten Mais und das Getreide billig zu verkaufen, nutzen die Feldheimer beides als Brennstoff, erklärt der Vorsitzende der Agrargenossenschaft Sebastian Herbst.
6: Der große Motor, ja, in seiner Lautstärke. Neben dem Motor ist der Abgaswärmetauscher. Dort wird die Hauptwärme aufgefangen und die Wärme geht dann hier rüber. Über eine Wärmeleitung und dann ab ins Feldheim-Energienetz für die Haushalte.
5: Das spart massenhaft Heizöl und hält die Kosten niedrig. Der Maisbunker sichert die Versorgung das ganze Jahr über ab, unabhängig von der Erntezeit. Er muss immer voll sein.
6: Hier sehen wir jetzt mal den Maisbunker. Hier sehen wir unsere schöne Maissilage, die wir produziert haben. Wichtig ist, dass man einen schönen Körneranteil dabei hat. Das ist dann die Stärke, die Energie. Sie können auch mal riechen.
7: Riecht vergoren.
6: Riecht nach Landwirtschaft.
5: Rund um den Ort stehen 52 Windräder. Schon eines davon reicht, um die 130 Einwohner mit Strom zu versorgen. Der Überschuss wird ins Netz eingespeist und versorgt tausende Haushalte außerhalb des Dorfes. Dass die Windräder manchmal laut sind, stört hier keinen, sagt Einwohner Siegfried Kappert.
7: Wir stehen alle gänzlich für die erneuerbaren Energien. Das ist unsere Zukunft und da lassen wir uns auch nicht abbringen. Und das haben wir gemeinsam auf den Weg gebracht. Bei uns gab es keine Protestierer. Wir wussten zwar vom Anfang nicht, wie weit wir gehen oder was wir hier erreichen, denn wir hatten kein Vorbild, wo wir hingehen konnten. Wir mussten selbstständig handeln und das haben wir geschafft.
5: Die Geschichte Veltheims beginnt nach der Wiedervereinigung, als LPGen und Betriebe reihenweise den Bach runtergehen. Der Bauingenieurstudent Michael Raschemann kommt damals nach Veltheim mit der Idee, auf dem windigen Hochplateau des Dorfes Windräder aufzustellen.
8: Diese moderne Art von Stromerzeugung, die war noch so weit weg, dass die Veltheimer gesagt haben, naja, ach, wo soll denn sein? Ach, da hinten. Ach, den soll man machen. Und ich glaube, das ist wahrscheinlich auch so eine Mischung aus, das wird wahrscheinlich eh nichts und dem Traum wird es nicht zu gewesen ist. Aber für mich hat es ja ausgereicht, dass die Gemeindevertretung gesagt hat, dann mach doch mal und probier.
5: 1995 gingen die ersten 4 Windräder ans Netz. Später kam die Biogasanlage, die erst die Tierställe und dann die Dorfbewohner mit Wärme versorgte. Keiner wusste, ob das Experiment glückt. Siegfried Kappert.
7: Ach klar, war manch einer auch ein bisschen komisch. Wir wussten ja nicht, was auf uns zukommt. Ich sage es ganz ehrlich, wohne am Dorfende, hatte ich auch Angst, kommt in Wärme da oben noch zum Schluss an. Ach, alles kein Problem. Und diese Zusammenarbeit zwischen Energiequelle, Agrarwirtschaft und der Bevölkerung, die ist in gewissem Sinne einmalig.
5: In das Gemeinschaftsprojekt wurde auch die Stadt Treuenbrietzen, zu der Veltheim gehört, eingebunden. Der damalige Bürgermeister Michael Knape.
9: Als ehemaliger Bürgermeister ging es mir gar nicht so sehr um die Stadtkasse, sondern mehr um die Dinge, die ringsherum so passieren. Arbeitsplätze. Das ist für mich viel wichtiger als vielleicht ein paar tausend Euro in der Stadtkasse, die dann, wie auch immer, ausgegeben werden müssen oder wollen. Wir haben also hier Vollbeschäftigung quasi in Veltheim. Hier sind Industriearbeitsplätze in der Metallverarbeitung entstanden seinerzeit. Wir haben die Arbeitsplätze in der Landwirtschaft halten können, die ja eben auch über die letzten 20 Jahre Höhen und Tiefen hatte. Und wir haben eine Stabilität reinbekommen.
5: Die niedrigen und stabilen Energiepreise bringen den Bewohnern wie auch der Agrargenossenschaft handfeste Vorteile. Niedrige Betriebskosten für Rinder- und Schweineställe. Während die Kunden deutschlandweit rund 37 Cent pro Kilowattstunde zahlen, ist es in Veltheim rund ein Drittel, sagt der Vorsitzende Sebastian Herbst.
10: 11,5 Cent so, das ist schon toll. Gerade wenn man so sieht in den letzten Jahren, ob das die eine oder andere Krise ist, durch die wir uns bewegt haben. Und wir haben diesen Strompreis stabil seit über 10 Jahren. Das ist schon fantastisch.
5: In Deutschland gibt es inzwischen rund 180 Bioenergiedörfer. Doch Veltheim ist das einzige mit komplett eigenem Strom- und Wärmenetz. Und das kam so. In den ersten Jahren mussten die Veltheimer ihre selbst erzeugte Energie noch vom überregionalen Energieversorger zurückkaufen, zu hohen Gebühren. Die von Michael Raschemann gegründete Firma Energiequelle versuchte deshalb, das Stromnetz zu kaufen. Doch die EDIS weigerte sich. Und in Veltheim entstand die Idee, sich ein eigenes Ortsnetz zu bauen. Gesagt, getan. Michael Raschemann erinnert sich.
8: Veltheim sah, das war im Herbst, alles aufgerissen. Im Dorf war es echt ganz schön dreckig, so von den Sand, also sehr viel geregnet. Und wir hatten keinen Stress mit Anwohnern, weil ja alle irgendwie Bauherr waren. Daher war das total easy, wenn es auch mal ein bisschen umständlicher war, auf den Hof wieder raufzufahren.
5: Vor 16 Jahren war das. Alle Haushalte zahlten rund 3.000 Euro ein, um Mitbesitzer des eigenen Netzes zu werden. Dem Strommonopol hat man so ein Schnippchen geschlagen.
8: Letztes Jahr, da hat mir der Chef von EDIS Therm gesagt, und wir haben Leute im Konzern, denen stört es heute immer noch, dass damals Veltheim von uns so toleriert wurde, dass wir als Konzern dann nicht mehr gegengehalten haben. Also der Stachel sitzt partiell noch tief. Da ist in ihrem Königreich, wo sie Netzbetreiber sind, jemand unterwegs und macht da so sein eigenes Süppchen warm. Bisschen wie die Gallier, ja. Aber es gab nie was Offizielles.
5: Um abzuschauen und zu lernen, kommen inzwischen internationale Delegationen, Schülergruppen oder interessierte Bürger nach Veltheim. Zur Führung mit Michael Raschemann gehört auch ein Abstecher in eine Windmühle.
11: So, kannst auch mit rein.
5: Los, komm. Massive Starkstromkabel sind im Dämmerlicht zu sehen. Nach oben führen eine fest installierte Steigleiter und ein spezieller Servicelift. Und natürlich gehen alle Köpfe nach oben.
8: Wenn sich mal an die Leiter stellen, sieht man noch mal schön, wie hoch es eigentlich rausgeht und wie krumm der Turm scheinbar aussieht, weil er ja so eine Talierung hat. Der wird dann nach oben schmaler.
5: Die Besucher staunen, was die Dorfgemeinschaft gemeinsam auf die Beine gestellt hat.
12: Wir kommen beide aus Kleinmachnow. Und die Idee eines energieautarken Dorfes finde ich einfach toll.
13: Auch diese Autonomie. Mir gefällt dieses genossenschaftliche Denken sehr gut. Wir müssen ja langsam auch mal anders denken, lernen und wirtschaften. Und in Kleinmachnow gibt es im Moment so eine Gruppe, die kümmern sich darum, genossenschaftliche Solaranlagen auf die Gemeindedächer zu bringen.
7: Also wir kommen aus Bad Belzig und es hat mich einfach interessiert, wie man über eine Dorfgemeinschaft, die ja scheinbar unheimlich gut zusammenspielt und zusammenhält, sowas hochziehen kann ohne großartige Subventionen, dass man nicht viel rumlabert, sondern macht.
5: Doch neuerdings schaut man in Veltheim kritisch nach Berlin. Bundeswirtschaftsministerin Katharina Reiche will das Erneuerbare Energiengesetz ändern. Die Bundesregierung hat ihren Entwurf schon gebilligt. Der sieht Einschnitte bei Förderung für kleinere Solaranlagen und neue Regeln für die erneuerbaren Energien vor. Michael Raschemann, der das alles in Veltheim angestoßen hat, sieht das kritisch.
8: Als Unternehmer würde ich sagen, das Unternehmen, was Frau Reiche gerade führt, ist nicht für Wachstum und Entwicklung prädestiniert, sondern eher für Stillstand und vielleicht eher für einen Konkurs. Weil man nicht nach vorne, nicht mit der Zeit geht, nicht die richtigen Entscheidungen fällt. Das ist alles eher unternehmerisch, rückschrittlich und gefährlich.
5: Trotz politisch unsicherer Zukunft plant man in Veltheim weiter voraus. Ein neuer Hybridpark soll Photovoltaik- und Windkraftanlagen verknüpfen. So sollen Flächen gespart und noch effizienter Energie erzeugt werden. Dann könnte die nahegelegene Stadt Treuenbrietzen mit seinen rund 4000 Einwohnern an das Veltheimer Netz angeschlossen werden, sagt der Visionär Michael Raschemann.
8: Die Stadt ist ja Konzessionsgeber für die Energieversorger. Die Energieversorger dürfen ihre Stromleitung im städtischen verlegen und bezahlen dafür jährlich Geld. Wenn dieser Konzessionsvertrag ausläuft, das müsste so in den nächsten 5-6 Jahren der Fall sein, wird der für gewöhnlich immer neu verhandelt. Wenn die Stadt sagt, ich gebe dir den jetzt nicht mehr, ich will das Netz selbst in Besitz nehmen, und die Stadt oder die Landwerke Fleming wären dann der Stromnetzbesitzer, da bräuchten wir nur noch ein Windpark Veltheim-Kabel da anknüpfen und schon hätten wir Veltheim überall.
4: Aus Veltheim berichtete Claudia Baradoy. 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
4: Was Leonardo DiCaprio in The Revenant konnte, das kann Brad Pitt genauso. In Eiserne Wildnis, Heart of the Beast, schlägt er sich alleine durch die Wildnis Alaskas. An seiner Seite ein Hund. Nach dem Kriegsfilm Herz aus Stahl arbeiten Pitt und Regisseur David Ayer zum zweiten Mal zusammen. Diesmal geht es weniger um den Krieg selbst als um das, was davon übrig bleibt. Denn Mensch und Hund sind beide Veteranen und beide tragen ihre Verletzungen mit sich herum. Anna Wollner hat den Film schon angeschaut.
15: Ist okay, komm. Es war nur ein Albtraum. Wir sind nicht mehr dort.
16: Dort, das sind Irak und Afghanistan. Brad Pitt spielt James Belmont, einen Soldaten, der 30 Jahre im Dienst war, zuletzt bei den Special Forces. Dort immer an seiner Seite Odin, sein Aufklärungshund. Gemeinsam waren sie im Krieg, gemeinsam sind sie zurückgekommen. Odin mit drei Beinen, künstlichen Zähnen und Albträumen, James äußerlich zwar unversehrt, innerlich aber nicht.
17: Was machst du beruflich, James? Army Special Forces im Ruhestand.
18: Hey, habe ich das Silber im Maul deines Hundes gesehen?
17: Odin war ein Aufklärungshund. Der Feind hat ihm einen Ziegelstein ins Maul geschlagen.
18: Hat dasselbe Arschloch ihm das Bein gebrochen?
17: Ja.
18: Hoffe, du hast dem Kerl ordentlich die Meinung gegangen.
17: Hab ihm in den Kopf geschossen.
18: Verdammt.
16: Regisseur David Ayer macht aus diesen beiden Veteranen ein klassisches Survival-Duo. Bei einem Absturz ihres kleinen Propellerflugzeuges über Alaska sind die beiden plötzlich auf sich allein gestellt.
17: Gut gemacht, Kumpel. Ich bring dich nach Hause. Wir müssen es wohl auf die harte Tour machen.
16: Eiserne Wildnis ist ein erstaunlich schnörkelloses Abenteuerkino mit Militärkonnotation. Ein Mann, ein Hund, eine Wildnis. Keine Verschwörung, keine Bösewichte, kaum Dialog. Stattdessen eisige Kälte, reißende Bäche, Schluchten, Verletzungen und natürlich Bären und Wölfe als natürliche Gegner.
17: Wir schaffen das.
14: Wir haben Schlimmeres durchgemacht.
16: Regisseur David Ayer, sonst eher zuständig für hartes Männer-Kino wie End of Watch oder Herze aus Stahl, reduziert seine Geschichte fast vollständig auf diese beiden Körper in einer feindlichen Umgebung. Mittendrin ist Brad Pitt mit bemerkenswert wenig Text. James erklärt sich nicht. Pitt muss diesen Mann über seinen Körper erzählen, wie er läuft, friert, Schmerzen aushält, den Hund berührt. Das ist eine angenehm zurückgenommene Leistung. Allerdings stiehlt ihm der Hund sowieso mehrfach die Show.
14: Du schaffst das. Ich halte dich. Ganz ruhig, Kumpel.
16: Eiserne Wildnis ist im Kern weniger eine Heldengeschichte als eine Liebesgeschichte zwischen Mensch und Tier. Allerdings vertraut Regisseur Ayer nicht immer dieser Beziehung. In Rückblenden, teilweise in Zeitlupe, erzählt er von ihrer traumatischen Vergangenheit im Krieg mit ordentlich Kitsch und Pathos. Ein Bruch zur Handlung in der Gegenwart, die ausgereicht hätte.
14: Eine letzte Mission. Ich werde dich hier nicht sterben lassen. Kumpel. Ich bin bei dir.
16: Der Film will das Survival-Genre gar nicht neu erfinden. Ayer setzt auf große Bilder, spektakuläre Landschaften, unmittelbare Spannung und eine Beziehung, für die es kaum Worte braucht. Wenn Brad Pitt und Odin sich gemeinsam durch die Wildnis schleppen, funktioniert das. Mitunter sogar dann, wenn David Ayer ein bisschen zu sehr nachhilft.
4: Meint unsere Filmkritikerin Anna Wollner über den Film Eiserne Wildnis – Heart of the Beast, der jetzt in den Kinos zu sehen ist.
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4: Braucht eine Organspende die ausdrückliche Zustimmung des Spenders? Über diese Frage haben die Abgeordneten im Bundestag jetzt erneut diskutiert. Konkret geht es um die mögliche Einführung der sogenannten Widerspruchsregelung. Die sieht vor, dass Erwachsene automatisch als Organspender gelten, außer sie widersprechen dem aktiv. Unser Gastautor heute ist Christoph Schwennicke, Politikchef bei T-Online. Er meint, die Widerspruchsregelung sei angesichts der hohen Zahlen an Menschen, die ein Organ brauchen, dringend notwendig. Die aktuelle Regelung sei ethisch gut gemeint, produziere aber ein paradoxes Ergebnis.
20: Viele Menschen, das belegen Umfragen, sind grundsätzlich zur Organspende bereit, tragen diese Entscheidung aber niemals in ein Formular ein. Aus Bequemlichkeit, aus Gedankenlosigkeit, aus Nachlässigkeit. Ihr Schweigen wiegt damit am Ende schwerer als die ausdrückliche Hoffnung eines anderen Menschen auf ein Weiterleben. Es ist daher richtig, von dieser ausdrücklichen Zustimmung umzustellen auf eine allgemeine Organspende, der man aktiv widersprechen kann. Mit dieser Umkehr des Vorgehens bleibt die Souveränität über den eigenen Körper auch im Todesfall erhalten. Und mehr Menschen, die permanent an Maschinen hängen, würde gleichzeitig geholfen sein. Die allgemeine Organspende würde zudem Angehörige entlasten. Heute müssen diese in einer ohnehin furchtbaren Situation oft stellvertretend beantworten, was der Verstorbene vermutlich gewollt hätte. Klar ist, wer nicht spenden will, muss Nein sagen dürfen. Aber das dann eben auch tun. Denn warum soll das Schweigen eines Menschen schwerer wiegen als die letzte Hoffnung eines anderen?
4: Die Meinung von Christoph Schwennicke von T-Online. Ganz anders sieht es die Schwäbische Zeitung aus Ravensburg. Sie plädiert für aufgeklärte Selbstverantwortung und hält die Widerspruchsregelung für den falschen Weg.
21: Sie macht aus Schweigen Zustimmung. Doch freier Wille funktioniert nicht per Voreinstellung. Der bessere Weg ist unbequemer, aber ehrlicher. Der Staat sollte jeden regelmäßig zur Entscheidung auffordern und diese einfach dokumentieren. Auch die Kirchen sind hier gefragt. Organspende ist gelebte Solidarität und kann Leben retten. Freiheit heißt nicht, sich vor einer Entscheidung zu drücken. Freiheit heißt, Verantwortung zu übernehmen, für sich selbst und für andere.
4: Ein weiteres strittiges Thema hat für Debatten im Bundestag gesorgt. Die deutschen Nachrichtendienste sollen deutlich mehr Befugnisse bekommen. Sprich, aus Verfassungsschutz und BND sollen laut Innenminister Dobrindt von der CSU echte Geheimdienste werden. Von Union und SPD kam viel Zuspruch, aus der Opposition deutliche Kritik. Die Frankfurter Rundschau meint, es müsse genau hingeschaut werden, wenn Union und SPD eine nie dagewesene Erweiterung der Kompetenzen anstrebten.
21: Zumal die regierenden Parteien an der ehernen Grenze zwischen Geheimdienst und Polizeiarbeit rütteln, dem Trennungsgebot, das nach den bitteren Erfahrungen des Nationalsozialismus festgeschrieben worden war. Auch die Unverletzlichkeit der Wohnung und der Telekommunikation sowie das Berufsgeheimnis von Therapeutinnen und Therapeuten stehen auf dem Spiel. Die Demokratie muss sich als wehrhaft erweisen, aber nur so weit, wie das mit den Werten eines liberalen Staates zu vereinbaren ist, der seine Bürgerinnen und Bürger nicht einer beliebigen Überwachung ausliefert.
4: Für ARD-Berlin-Korrespondent Markus Sambale bringen Übertreibungen die Diskussion nicht weiter, auch wenn die Sicherheitslage in Deutschland ernst sei.
2: Dass der Kanzler von Augenhöhe mit der amerikanischen CIA oder dem israelischen Mossad spricht, das ist absurd. Selbst mit den geplanten neuen Befugnissen bliebe es dabei. Deutsche Agenten werden keine fremden Staatschefs entführen und auch keine Killerkommandos bilden. Zum Glück. Einen James Bond werden deutsche Geheimdienste auch in Zukunft nicht anheuern.
4: Meint Markus Sambale aus Berlin. Das waren die Standpunkte heute zusammengefasst von Marei Sallag.
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22: Um 0 Uhr mit Ronald Lessig. Israels Ministerpräsident Netanyahu hat den Angriff auf den Iran verteidigt. In der UN-Vollversammlung in New York sagte Netanyahu, es sei eine der leichtesten Entscheidungen gewesen, die er je habe treffen müssen. Aus der Nachrichtenredaktion Diane Batani.
23: Vor Beginn seiner Rede waren zahlreiche Delegierte aufgestanden und hatten den Saal verlassen. Dazu aufgerufen hatte die palästinensische UN-Vertretung. Sie warf Israel Völkermord und Kriegsverbrechen vor. Netanyahu bezeichnete die Protestierenden als moralische Feiglinge. Israel des Völkermords zu bezichtigen sei die größte Lüge des Jahrhunderts, sagte er. Netanyahu steht wegen des israelischen Vorgehens im Gazastreifen international weitgehend isoliert da. Rund um das Hauptquartier der Vereinten Nationen protestierten Demonstranten gegen seine Teilnahme an der UN-Generaldebatte.
22: US-Präsident Trump hat den chinesischen Staatspräsidenten Xi zum Besuch in Washington empfangen. Dabei ging es um Konfliktthemen wie den Ukraine-Krieg und den Iran-Krieg und um künstliche Intelligenz. Trump hob Gemeinsamkeiten hervor und sagte, auch China wolle KI nicht staatlich regulieren, trotz Sicherheitswarnungen der Branche. Xi wiederum hat sich für eine stärkere Zusammenarbeit ausgesprochen. Eigentlich sollte Sachsen-Anhalt in Kürze den Vorsitz der Ministerpräsidentenkonferenz übernehmen. Stattdessen behält Rheinland-Pfalz den Vorsitz der MPK für ein weiteres Jahr. Das haben die Regierungschefs der Länder beschlossen. Hintergrund ist der Wahlsieg der AfD in Sachsen-Anhalt und die Ungewissheit, wer künftig dort regiert. Laut dem MPK-Vorsitzenden Schnieder geht es darum, mit bestehenden Strukturen ein geordnetes Verfahren sicherzustellen. Beim Debüt von Jürgen Klopp als Bundestrainer hat die deutsche Nationalmannschaft einen Sieg knapp verpasst. Im Nations League-Auftakt trennte sich Deutschland mit einem 1:1 von den Niederlanden. Aus Amsterdam, Thomas Kunze.
24: Nach 13 Minuten gingen die Gastgeber nach einer Ecke durch Van Dijks Kopfball in Führung. Der VAR aber kassierte den Treffer wenig später. Nach einer guten halben Stunde verletzte sich dann Brian Brobbey, der Niederländer. Deutschland spielte trotzdem weiter und Felix Metscher erzielte das 1:0. In Halbzeit 2 spielte dann im Prinzip nur noch die Niederlande. In der zweiten Minute der Nachspielzeit verlor dann Serge Gnabry den Ball im Mittelfeld. Van Bommel flankte von der linken Seite und Cody Gakpo nahm den Ball sehenswert Volley zum 1:1 ab. Ein verdienter Ausgleich für die Niederlande beim Debüt von Jürgen Klopp als Bundestrainer.
22: Das waren die Nachrichten. Das Wetter in Deutschland. Im Nordosten und Osten Regen, an den Alpen Schauer bei 13 bis 0 Grad. Tagsüber oft sonnig, im Osten und Nordosten etwas Regen. Später Auflockerungen bei bis zu 15 Grad in Ostsachsen und 24 Grad an Rhein und Mosel. Am Samstag oft heiter, im Norden etwas Regen bis 29 Grad, am Sonntag wechselhaft bis 30 Grad. Es ist 0:03 Uhr.
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4: Die A1 Lübeck-Hamburg wird in Höhe Norderelbbrücke in beiden Richtungen wegen eines Schwertransports bis 5 Uhr mehrfach kurzfristig gesperrt. Die A4 Erfurt Richtung Chemnitz ist zwischen Jena Zentrum und Stadtroda nach einem Unfall gesperrt. Die A4 Dresden-Görlitz ist zwischen Niederseifersdorf und Kodersdorf wegen Tunnelwartungsarbeiten bis 5 Uhr in beiden Richtungen gesperrt. Die Umleitung führt über die U4 und U5. Die A7 Kassel Richtung Hannover ist zwischen Göttingen und Göttingen-Nord nach einem Unfall gesperrt. Die Umleitung führt über die U5. Die A7 Kassel Richtung Hannover ist zwischen Dreieck Salzgitter und Derneburg Salzgitter wegen einer Nachtbaustelle bis Samstag jeweils zwischen 18 und 6 Uhr gesperrt. Die Umleitung dort führt sie über die U23. Die A7 Fulda Richtung Würzburg ist zwischen Bad Brückenau-Volkers und Bad Brückenau-Wildflecken wegen einer Baustelle bis ca. 1 Uhr gesperrt. Die Umleitung führt über die U54. Die A24 Berlin Richtung Hamburg ist zwischen Raststätte Linumer Bruch Nord und Fähr Berlin nach einem Unfall gesperrt. Die Umleitung führt über die U41. Die A29 Oldenburg Richtung Ahlhorner Heide ist zwischen Wadenburg und Großen Kneten wegen einer Nachtbaustelle bis ca. 5 Uhr gesperrt. Die A40 Duisburg-Essen ist zwischen Kreuz Duisburg und Kreuz Kaiserberg in beiden Richtungen wegen des Abrisses zweier Brücken bis zum 5. Oktober gesperrt. Die A40 Essen Richtung Dortmund ist zwischen Dreieck Bochum-West und Bochum-Zentrum wegen Bauarbeiten bis 5 Uhr gesperrt. Zwei Meldungen noch. Auf der A103 ist der Abzweig Zehlendorf stadteinwärts zwischen Philanderstraße und Kreuz Schöneberg wegen Wartungsarbeiten bis 5 Uhr gesperrt. Die A620 Saarlouis-Saarbrücken ist zwischen Saarbrücken-Klarental und Malstatter Brücke wegen Bauarbeiten in beiden Richtungen gesperrt. Ihnen, wo es geht, eine gute Fahrt. Kommen Sie gut an Ihr Ziel.
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4: Von NDR Info in Hamburg mit allem, was wichtig ist. Ich bin Simeon Laux. Schön, dass Sie mit dabei sind. Nächster Anlauf bei den umstrittenen Regeln zur Organspende. Der Bundestag hat gestern mit einer ersten Lesung begonnen, das Thema Organspende neu anzugehen. Und bei einem sind sich alle einig. Es gibt zu wenige Spenden in Deutschland. Die Diskussion über die Organspende, die begleitet uns hier in Deutschland ja schon seit vielen Jahren. Birte Sönnigsen hat die Debatte gestern für uns verfolgt und erklärt, welche beiden Lager sich in der Sache gegenüberstehen.
0: Beide Gruppen wollen die Zahl der Organspender erhöhen, haben aber ganz unterschiedliche Vorstellungen, wie das gelingen kann. Eine Gruppe möchte das bisherige Prinzip beibehalten, nämlich Organspender wird nur, wer zu Lebzeiten ausdrücklich zugestimmt hat. Die Abgeordneten wollen auch auf mehr Aufklärung zum Thema Organspende setzen und Abläufe in Krankenhäusern verbessern. Außerdem sollen alle nach ihrem 18. Geburtstag aufgefordert werden, eine Entscheidung zu treffen, ob sie Organspender sein wollen oder nicht. Allerdings unverbindlich. Eine andere Gruppe macht sich für die Widerspruchsregelung stark. Sie will, dass Erwachsene in Zukunft als Organspender gelten, es sei denn, sie widersprechen zu Lebzeiten aktiv. Die Abgeordneten sagen, dass eine Mehrheit der Deutschen eigentlich bereit ist, ihre Organe zu spenden. Aber nur die wenigsten halten diesen Wunsch auch schriftlich fest oder reden mit ihren Angehörigen darüber. Ob die Widerspruchsregelung diesmal eine Mehrheit bekommt, ist offen. 2020 hatte der Bundestag zuletzt darüber abgestimmt und sich gegen die Widerspruchsregelung entschieden.
4: Ja, wir haben es gerade gehört, eine parteiübergreifende Gruppe macht sich stark für die sogenannte Widerspruchslösung. Dabei ist jede und jeder von uns Organspender, es sei denn, man hat einmal klipp und klar widersprochen. Für diese Lösung plädiert seit Jahren auch der frühere Gesundheitsminister Karl Lauterbach, der für die SPD im Bundestag sitzt. Mein NDR-Kollege Andreas Sperling hat mit dem Gesundheitspolitiker gesprochen und wollte von ihm wissen, warum die bisherige Regelung nicht ausreicht.
1: Die jetzige Regelung funktioniert einfach nicht. Also wir wissen seit Jahren, dass mit dieser Regelung die Spenderzahlen nicht wirklich steigen und diese Lücke schließt sich einfach nicht. Die Lücke zwischen den vielen, die eigentlich bereit wären zu spenden, aber nie wirklich dann dazu kommen oder sich wirklich nie dazu überwinden, sich tatsächlich als Spender registrieren zu lassen.
3: Geht es Ihnen denn nur darum, die Zahl der Spender zu erhöhen oder geht es Ihnen auch um ein optimales, ethisch einwandfreies Verfahren?
1: Also das Zweite ist natürlich viel wichtiger. Es geht auch darum, die Zahlen zu erhöhen. Aber es ist natürlich auch, wenn man so will, ein Staatsversagen, wenn wir so viele Menschen haben, die eigentlich spenden wollten. Wir schaffen das aber nicht, das also zu ermöglichen. Und wir haben heute total sichere Möglichkeiten, sich also eintragen zu lassen, das Organspenderegister, was also jetzt elektronisch geführt wird. Dann habe ich als Gesundheitsminister noch mitgearbeitet, dass es kommt. Wenn jemand wirklich nicht spenden will, kann er sich dort zweifelsfrei eintragen lassen. Er kann es jederzeit machen. Das heißt, Wir haben eine Möglichkeit, sicher diesen Willen umzusetzen. Das ist auch ethisch dann eine überlegene Wirkung. Nicht nur, dass wir dann mehr Spendezahlen haben, sondern das, was Menschen wirklich wollen, wird auch gelebt und die Angehörigen werden massiv entlastet im Übrigen.
3: Spekulieren Sie da nicht aber auch darauf, dass möglicherweise viele Menschen einfach zu bequem sind, sich mit dem Thema zu befassen oder vielleicht auch überfordert und dann automatisch Spender sind bzw. bleiben?
1: Also jetzt haben wir das Umgekehrte, ja. Jetzt sind Menschen oft überfordert oder also zu bequem und sind drum keine Spender, obwohl sie eigentlich gerne spenden würden. Somit ich habe immer das Problem, dass es auch eine kleine Gruppe gibt, die sich nicht aktiv so entscheidet. Und das ist auch okay. Der Mensch muss sich nicht unbedingt aktiv entscheiden. Aber dann sollte das, was also dann passiert, seinem tatsächlichen Willen entsprechen. Und wenn er sich nicht aktiv entscheidet, dann wäre er dann der Mehrzahl ein Mensch, der einfach damit einverstanden ist, dass gespendet wird. Jetzt haben wir die Situation, dass wir eine große Zahl derer haben, die sich nicht aktiv entscheiden, die aber lieber Spender gewesen wären.
3: Es gibt ja auch die Gegenseite im Bundestag. Die Vertreter dieser Zustimmungsregelung, die wollen diese Regelung beibehalten. Sie wollen aber aktive Anreize schaffen, damit Menschen zu Lebzeiten wirklich aktiv eine solche Zustimmung geben. Klingt doch vernünftig, oder?
1: Ja, nur dass es eben nirgendwo jemals geklappt hat. Also das ist nie wirklich erfolgreich gewesen. Das heißt, das würde passieren. Wir würden eine weitere Runde drehen. Irgendwann wird die Widerspruchslösung natürlich kommen, weil die Bevölkerung auch mehrheitlich mittlerweile nicht nur spenden will, sondern die Bevölkerung will mehrheitlich auch mittlerweile die Widerspruchslösung. Wir haben also eine Situation, wo wir also eine Politik machen, die die ethische Überzeugung der Bevölkerung in zweierlei Hinsicht also nicht umsetzt. Nämlich zum einen, wir machen die Widerspruchslösung nicht, obwohl die Mehrheit das wollte.
3: Sie sagen, die Mehrheit will das. Gibt es da Zahlen?
1: Ja, es gibt dazu Befragungen. Es gibt eine Befragung zum Beispiel, die von Ärzten gemacht worden ist oder für Ärzte gemacht worden ist, dass die Mehrheit der Befragten in dieser Studie, dass sie die Widerspruchslösung befürworten würde.
3: Sie hatten ja 2020 im Bundestag, da hat der Bundestag gegen die Widerspruchslösung gestimmt. Sie, Herr Lauterbach, sind aber nun zuversichtlich, dass die Abstimmung jetzt im Herbst anders ausgehen wird. Was hat sich denn seit 2020 geändert?
1: Also die Vernunft setzt sich ja in vielen Bereichen, ob das jetzt die Klimapolitik ist oder ob das also die Art und Weise ist, wie wir beispielsweise mit Frauen umgehen, Feminismus und so weiter. Die Vernunft setzt sich also mit großen Verzögerungen, setzt sich die Vernunft dann doch durch. Und so wird es auch hier sein, dass die Vernunft auf der Strecke sich durchsetzt. Und ich hoffe, dass jetzt einfach mehr Kolleginnen und Kollegen dieses Thema, wenn sie ethisch darüber nachdenken, ihrem Gewissen folgend entscheiden und nicht, wie das in der Vergangenheit oft gewesen ist, dass sie sich also versuchen, politisch damit zu profilieren.
3: Wenn wir uns diese beiden Modelle angucken, Widerspruchslösung oder Zustimmungsregelung, in beiden Fällen geht es ja um ein einmaliges Votum. Reicht das denn? Müsste nicht die Haltung der Menschen häufiger im Leben, also regelmäßig, abgefragt werden?
1: Nein, ich kann jederzeit mein Votum ändern. Also wenn ich jetzt beispielsweise als Spender registriert bin und lese eine Studie, wo ich denke, na, wir brauchen keine Spenderorgane mehr oder was auch immer, oder aus einer religiösen Überzeugung komme ich jetzt zum anderen, also Ergebnis kann ich das jederzeit widerrufen und das wird sofort geändert. Es zählt immer der Eintrag, den ich zuletzt also veranlasst habe.
3: In der Medizin wird ja noch eine ganz andere Frage diskutiert. Muss in jedem Fall immer der Hirntod von Patienten die Voraussetzung für eine Spende sein? Oder reicht es, wenn lediglich der Herz-Kreislauf-Stillstand festgestellt wird von zwei Ärzten unabhängig voneinander? Auch damit könnte doch die Zahl der Spenderorgane erhöht werden, oder?
1: Das stimmt, das ist aber aus meiner Sicht ethisch ein prekärer, ein also gefährlicher Weg, weil also der Hirntod ist ganz klar das sichere Todeskriterium. Also daher würde ich mich ja so auf den Herztod alleine nicht so also verlassen wollen. Also gehen wir dann in einen Weg hinein. Ich glaube, das wirft andere Fragen auf in dem Sinne. Also wenn das Gehirn abgestorben ist, das ist ganz klar, wenn das Gehirn tot ist, dann ist der Mensch also zumindest nicht mehr zu dem Leben in der Lage, was wir Leben nennen. Also was nützt Ihnen das Leben, das würden zumindest die meisten so sehen, wenn das Gehirn nicht mehr funktioniert.
4: sagt der SPD-Politiker und ehemalige Gesundheitsminister Karl Lauterbach.
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4: Noch immer warten in Deutschland mehr als 8000 Menschen auf ein lebensrettendes Spenderorgan. Aber ist die Widerspruchslösung tatsächlich die Lösung für diese Situation? Ein Kommentar dazu von Daniela Remus aus der Redaktion ARD Gesund.
6: So viel vorneweg. Organspenden können Leben retten und es wäre erstrebenswert, dass für alle Kranken genügend Organe zur Verfügung stünden. Aber durch die Einführung der Widerspruchslösung wird sich an dieser Situation in Deutschland vermutlich wenig ändern. Zwei wissenschaftliche Untersuchungen aus dem Jahr 2024 konnten anhand der Daten aus mehreren Ländern zeigen, dass sich die Anzahl der verfügbaren Organe durch den Wechsel von der Zustimmungs- zur Widerspruchslösung nicht deutlich erhöht hat. Hinzu kommt, dass Länder wie zum Beispiel Spanien, die als Vorbild bei der Organspende gelten, nicht nur die Widerspruchslösung gilt, sondern auch ein anderes Todeskriterium, um einem Menschen Organe entnehmen zu dürfen. Deshalb stellt sich zwangsläufig die Frage, ob wir in Deutschland nicht auch darüber diskutieren sollten. Denn offenbar ist die Widerspruchslösung allein nicht das Instrument, was es zu sein verspricht. Und noch mehr Wasser in den Wein. Die Aufklärungs- und Informationsregelungen, die 2020 mit dem Gesetz zur Stärkung der geltenden Entscheidungsregelung beschlossen wurden, sind bis heute nicht umgesetzt worden, aus Kostengründen. So bleibt es fraglich, ob die Widerspruchslösung tatsächlich das geeignete Mittel ist, um ein derart existenzielles Thema angemessen zu behandeln.
4: Die Meinung von Daniela Remus.
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4: Es ist sein erster Besuch im Weißen Haus in Washington seit mehr als einem Jahrzehnt. Chinas Präsident Xi Jinping ist zu einem dreitägigen Staatsbesuch in den USA. Ja, und US-Präsident Donald Trump, der hat es sich nicht nehmen lassen, für seinen umstrittenen Gast ein umfangreiches Programm aufzufahren. Roter Teppich, Staatsbankett und natürlich auch bilaterale Gespräche. Und gestern stand der Empfang Xis im Weißen Haus auf dem Programm. Konfliktthemen gibt es ja einige zwischen den beiden Ländern. Der Handels- und Zollkonflikt, die Ukraine, Taiwan, künstliche Intelligenz, um nur ein paar der Themen zu nennen. Über das Treffen habe ich mit unserem Korrespondenten in Washington, mit Samuel Jakisch, gesprochen und zuerst mal ganz grundsätzlich gefragt, wie läuft das Gipfeltreffen bisher und wie ist die Stimmung?
9: Die USA haben hier ein großes Glanz und Gloria aufgefahren. Die Begrüßung am Flughafen, der rote Teppich, die Militärexerzierenden und dann noch die Flugzeuge im Tiefflug über die Kapelle gedonnert. Diverse Zeremonien im Weißen Haus, auch wieder Militärformationen, Fototermine, Gastgeschenke. Also mehr geht nicht. Und nachher steht ja noch ein großes Staatsbankett im Weißen Haus an. Und was man zwischendurch immer wieder so sieht von den beiden, ist breites Grinsen. Natürlich gefällt das dem chinesischen Staatschef hier so hofiert zu werden, so sehr wie noch nie jemand aus China vorher in Washington. Und Donald Trump ist bei solchen Staatsbesuchen sowieso in seinem Element. Da hat er sich schon seit Wochen drauf gefreut. Also Stimmung ganz ausgezeichnet. Inhalt, noch nicht so richtig viel.
4: Ja, du sagst es schon, Thema Inhalt, lass uns darüber sprechen und auf ein paar der kritischen Themen zwischen beiden Ländern schauen. Zunächst der Zoll- und Handelsstreit zwischen China und den USA. Beide Seiten sind da ja aufeinander zugegangen, wollen den Konflikt in den kommenden Monaten nicht weiter eskalieren, heißt es. Was wurde konkret beschlossen?
9: Konkret beschlossen wurde schon vorher auf der Arbeitsebene, dass der gegenwärtige, Waffenstillstand, der Nicht-Weiter-Verschärfungspakt, den die Chinesen und die US-Amerikaner getroffen haben, der wäre ausgelaufen jetzt im November. Der ist weiter ausgedehnt worden bis Januar, also 2 Monate. Die Chinesen hätten sich 2 Jahre gewünscht. Aber für die USA gilt, es gibt hier eine schöne Redensart im Englischen, jemand reitet 2 Pferde auf einmal. Das politische Interesse gibt es und das wirtschaftliche Interesse der USA und die gehen auseinander. Wirtschaftlich brauchen die USA China als Abnehmer von ihren landwirtschaftlichen Produkten, als Lieferant für so kritische Rohstoffe. Und gleichzeitig politisch wird Donald Trump nicht müde, die Chinesen als den großen Gegner, als den großen Wettbewerber, den großen Konkurrenten zu porträtieren. Und wir dürfen auch davon ausgehen, wenn Xi wieder abgereist sein wird morgen, dann wird Trump auch wieder zurückkehren zur alten Erzählung gegenüber seinen Wählern. China ist die Gefahr und deshalb brauchen wir Zölle und müssen aufrüsten und dürfen uns mit denen nicht einlassen auf Freihandelsabkommen. Von daher, es ist nicht davon auszugehen, dass da die große Entspannung bald eintritt. Aber zumindest mal bis in den Januar sind die Rahmenbedingungen klar.
4: Du sagst es bis Januar. Heißt das, die beiden vertagen den eigentlichen Konflikt damit nur? Ist also eine langfristige Lösung derzeit gar nicht in Aussicht?
9: Naja, dieses Gleichgewicht besteht schon und das wird auch im Januar noch so sein. Man kommt damit jetzt erstmal übers Weihnachtsgeschäft, das ist so ein bisschen klar, denn China ist ja auch ein Hersteller von ganz viel Konsumprodukten, die hier gekauft werden, Smartphones, Kinderspielzeug und so weiter. Und darauf gibt es jetzt zumindest mal keine neuen Zölle von Seiten der USA auf die Einfuhr, zusätzlich zu denen, die schon besteht. Hätten die USA Entspannung gewollt, politisch, dann hätten sie das ganz einfach haben können, indem sie auf diese Einfuhrabgaben verzichten. Aber das ist momentan nicht in Sicht, weil es eben auch viele Dinge gibt, die die USA gerne von China wollen in dieser Frage.
4: Auffällig ist bei diesem Treffen ja auch das Thema KI. Das hat einen enormen Stellenwert offensichtlich. Ja. Beide Staaten liefern sich ja einen erbitterten Wettbewerb um die Entwicklung von künstlicher Intelligenz. Trump wollte dazu heute auch mit Xi sprechen, etwa zum Thema Sicherheit von KI. Das Thema hat ja auch uns in den vergangenen Wochen immer wieder beschäftigt. Was ist da konkret zu erwarten?
9: Naja, wir haben diese seltsame Ausgangsposition, dass ausgerechnet die Vertreter der Industrie hier in den USA selbst sagen, oh, es wäre besser, wenn wir etwas langsamer würden, etwas die Geschwindigkeit rausnehmen würden aus diesem Wettrennen mit den Chinesen, aber auch aus unserer eigenen technologischen Entwicklung. Sie rufen nach Regulierung, nach staatlicher. Das gibt es sonst ganz selten in der Industrie. Der US-Präsident findet, nee, das dürfen wir jetzt auf gar keinen Fall machen, sonst würden die Chinesen uns ja überholen und unseren Vorsprung, der würde dann mindestens kleiner. Xi ist da naturgemäß offener. Der fände das ganz okay, wenn die USA ein bisschen Tempo rausnehmen. Politisch ist das aber unwahrscheinlich. Es sind tatsächlich die großen Firmenchefs aus der KI-Branche, die heute Abend mit dabei sind beim Staatsbankett im Weißen Haus mit beiden Staatschefs, Sam Altman zum Beispiel, der Chef von OpenAI. Der hat in diesen Tagen gerade noch bei der UN-Vollversammlung gewarnt vor den Risiken seines eigenen Produkts, das er selber weiterentwickelt, aber eben immer schneller. Ob er da das Ohr findet von Donald Trump heute Abend, vielleicht kurz vor oder nach dem Nachtisch beim Abendessen, das ist mal dahingestellt. Dass es bei diesem Treffen jetzt aber dazu tatsächlich echten Verabredungen bei diesem Thema kommt, das ist aber auch nicht geplant gewesen. Dieser Staatsbesuch, der hat symbolische Funktion. Man spricht freundlich über Themen, aber beschlossen wird da wenig.
4: Du sagst es, das heißt auch beim Thema Taiwan, das ja auch ein großes Reizthema ist, geht es da heute Abend dann mutmaßlich auch nicht weiter voran. Bisher stehen ja noch eine Genehmigung Trumps für ein weiteres Waffenpaket für Taiwan aus, das China kritisiert. Gibt es da irgendwelche Zeichen heute Abend von Seiten der USA, wie Trump damit weiter umgehen will?
9: Also das Protokoll, sag ich mal, bei diesen sogenannten ausgedehnten Gesprächen, die es da heute Nachmittag schon gegeben hat, sieht vor, dass man keine Lösung in so einem Konflikt findet, sondern dass man einander gegenseitig die Positionen vorträgt. Und das in aller Höflichkeit. Das heißt, China wird sagen, wir finden das gar nicht gut, dass die USA weiter Waffen liefern an Taiwan, sondern wir möchten vielmehr, dass die USA sagen, Taiwan soll keinesfalls unabhängig werden, sollen sich der chinesischen Position annähern. Da wird Trump entgegnet haben, naja, und wir finden nicht gut, dass ihr mit unserem Kriegsgegner, dem Iran, so gute Geschäfte betreibt, so viel iranisches Öl abkauft, weil das füllt die Kriegskasse in Teheran auf. Und solche Sachen stellt man dann nebeneinander. Man kennt dann die Interessen des jeweils anderen, aber zu dem Schritt, dass man sagt, eine Hand wäscht die andere und vielleicht können wir auch noch über die chinesische Unterstützung für Russland im Ukraine-Krieg reden, das ist so nicht vorgesehen, aber in der Tat, es zeigt einfach, wie weit die tatsächlichen inhaltlichen Interessen dieser beiden großen Weltmächte auseinanderliegen, auch geopolitisch. Umso wichtiger ist eben diese symbolische Ebene, sind die Bilder der Harmonie. Das ist das Ziel dieses Treffens.
4: Soweit Einschätzungen zum Treffen von US-Präsident Trump und seinem chinesischen Amtskollegen Xi in Washington von unserem Korrespondenten Samuel Jakisch. Nach einem Krankenhausaufenthalt sind die meisten froh, wenn sie endlich nach Hause können. Wer gut zu Fuß ist, kann einfach von Angehörigen abgeholt werden oder sich ein Taxi nehmen. Wer dagegen im Rollstuhl oder liegend transportiert werden muss, braucht einen Spezialtransport. Den bekommen diese Patienten auch verschrieben und die Krankenkassen übernehmen die Kosten dafür. Aber über genau diese Kosten gibt es Streit. Der Verband der Kranken- und Behindertenfahrdienste NRW sagt, die Vergütungen reichen nicht, um zum Beispiel die gestiegenen Spritkosten abzudecken. Einige Fahrdienstanbieter übernehmen deshalb vorübergehend keine Entlassungsfahrten mehr. Auch das Rote Kreuz in Bielefeld beteiligt sich an diesem Streik. Tim Belke hat das Team besucht.
7: Ein kleines Büro in der Geschäftsstelle des Deutschen Roten Kreuz in Bielefeld. Drei Disponenten sitzen hier und ständig klingelt das Telefon.
10: Ja, das Deutsche Rote Kreuz. Messer, guten Tag. Ja, für wann denn?
11: Das ist wie Tetris spielen immer, ne? Aber wenn man das längere Zeit gemacht hat, dann findet man die Lücken.
7: Drei Monitore stehen auf Michel-André Fismas Schreibtisch. Ein Kalender zeigt den Tagesplan an. 25 Fahrzeuge koordinieren sie hier. Jedes hat eine eigene Zeile mit mehreren bunten Einträgen. Die verschiedenen Farben stehen für verschiedene Arten von Fahrten, etwa zur Dialyse oder aus dem Krankenhaus nach Hause. Im Rollstuhl, Tragestuhl oder liegend, je nach Verordnung des Arztes. Entlassungsfahrten aus dem Krankenhaus sind heute und morgen allerdings nicht geplant. Aus Protest und um ein Zeichen zu setzen, erklärt Marco Eltner, Vorstand und Geschäftsführer des DRK Bielefeld.
12: In den letzten Jahren sind die Kosten halt gestiegen. Die Personalkosten sind gestiegen und jetzt natürlich ganz aktuell die Spritpreise. Und wir sehen eben die Kostenträger, insbesondere die Krankenkassen, die eben die Vergütung nicht mitgehen. Das heißt, wir laufen in der Unterfinanzierung. Die Erhöhung der Spritkosten werden nicht ausgeglichen und dagegen wollen wir eben protestieren.
7: Die Krankenkassen zahlen den Anbietern von Krankenfahrten eine Pauschale und, je nach Länge der Fahrt, Kilometerzuschläge. Die Vergütungen sind Anfang dieses Jahres erhöht worden. Das reiche aber nicht, um bei den aktuellen Spritpreisen kostendeckend zu arbeiten, sagt Christian Sieg. Er leitet den Fahrdienst des DRK Bielefeld und rechnet vor.
13: Wir sind hier bei einer 5-Kilometer-Fahrt, das ist die niedrigste pauschale Vergütung, bei etwas über 60 Euro, die aktuell für ein Fahrzeug bezahlt wird, das auch mit zwei Personen besetzt ist.
7: Davon müssen nicht nur Diesel und Lohn bezahlt werden, sondern auch Fahrzeuge angeschafft, gewartet und versichert werden, Disposition und Fuhrparkmanagement, Abrechnung und Buchhaltung bezahlt werden.
12: Und das wird ebenso bei der Kalkulation der Pauschalen so gut wie gar nicht berücksichtigt.
7: Moniert Geschäftsführer Marco Eltner. Die gesetzlichen Krankenkassen sehen dagegen keinen Anpassungsbedarf. Preisschwankungen, etwa durch erhöhte Energiekosten, seien in den Vergütungsverhandlungen mit einkalkuliert und gehörten außerdem zum Unternehmerrisiko. Sie werfen den Fahrdienstunternehmen, die nicht kostendeckende Fahrten ablehnen, Vertragsbruch vor. Für die Verantwortlichen beim DRK Bielefeld geht es vor allem darum, auf ihre Situation aufmerksam zu machen. Fahrdienstleiter Christian Sieg geht davon aus, dass Patienten, die auf Rollstuhl- oder Liegentransporte angewiesen sind, heute trotzdem entlassen werden.
13: Wir haben auch vorab, um die Problematik gering zu halten, die Berufsfeuerwehr in Bielefeld informiert. Es ist Aufgabe der Kommune, die Versorgungssicherheit zu gewährleisten und dann dementsprechend auch diese Patienten zu befördern. Das passiert dann allerdings durch den kommunalen Rettungsdienst.
7: Und damit für die Krankenkassen deutlich teurer.
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25: Mit Finn Hornberg. 1:1 endete das Debüt von Fußball-Bundestrainer Jürgen Klopp. Lange war es, zumindest vom Ergebnis her, der erhoffte Traumstart für den neuen Bundestrainer und die deutsche Nationalmannschaft beim Auftakt in die Gruppenphase der Nations League gegen die Niederlande. Erst kurz vor Schluss in der Nachspielzeit kassierte Deutschland durch Cody Gakpo den Ausgleichstreffer. Felix Metscher hatte Deutschland in der ersten Halbzeit in Führung gebracht. Die DFB-Elf trat mit Enthusiasmus auf, leistete sich aber auch einige Fehler. Nur einen davon bestraften die Niederländer auch dank vieler guter Rettungstaten von DFB-Keeper Marc-André Ter Stegen. Das sah auch Jürgen Klopp nach dem Spiel so, er war aber dennoch mit seiner Mannschaft zufrieden.
26: Wir haben sehr gut angefangen, sind sehr gut ins Spiel gekommen, haben dann kurzen Faden verloren und sind dann so ein bisschen ins Hinterherlaufen gekommen. 15 Minuten, 20 Minuten war nicht mehr das Spiel von dem zu sehen, was wir eigentlich vorhaben. Die Jungs haben aber, und das ist jetzt die wichtigste Information, absolut alles rausgehauen. Es war super intensiv, tolle Einzelleistungen, ganz, ganz tolle. Aber der Mannschaft haben wir im Moment noch nicht, also wir haben nicht genug gespielt. Irgendwann waren wir froh, wenn Marc den Ball angeschlagen hat, haben aber gar keine Abläufe für zweite Bälle gehabt und so weiter, so wie es im Fußball halt ist. Aber was die ganze Zeit da war, volle Bereitschaft. Und das ist ja das, was wir heute sehen mussten.
25: Die weiteren Ergebnisse des ersten Nations League Spieltags: Norwegen gegen Dänemark 3:2, Portugal gegen Wales 1:0 und Serbien unterlag gegen Griechenland mit 1:2. Die Griechen sind in der Nations League auch der nächste Gegner für das deutsche Team am Sonntag. Mit welcher Stadt oder Region bewirbt sich Deutschland um olympische und paralympische Sommerspiele? Morgen trifft der Deutsche Olympische Sportbund in Baden-Baden die Entscheidung. Es geht um die Spiele 2036, 2040 oder 2044. Und eins ist klar, Berlin wird es nicht. Die Berliner Regierung hat die Bewerbung nun auch offiziell zurückgezogen. Im Rennen sind noch München und die Region Köln-Rhein-Main-Ruhr. Womit die bayerische Landeshauptstadt punkten will, weiß Frank Hollmann.
5: Münchens großer Trumpf ist der Olympiapark von 1972. Das Olympiastadion wird gerade saniert und neben der Olympiahalle gibt es seit einigen Jahren eine zweite große Arena, den SAP-Garden, Heimat der Münchner Eishockey- und Basketballprofis. Bei den European Championships vor 4 Jahren fanden viele Wettkämpfe auch in temporären Anlagen statt. Beachvolleyball und Klettern im Münchner Museumsviertel, Bahnradfahren in einer Messehalle. Die Begeisterung 2022 war olympiareif. Auch das ein Pluspunkt für die bayerische Bewerbung.
25: Und was für die Bewerbung der Region Köln-Rhein-Ruhr sprechen könnte, dazu jetzt Markus Tepper.
8: 15 Städte an Rhein und Ruhr mit Köln als Aushängeschild sowie als Standort für die Leichtathletik und das Olympische Dorf. Dazu kommen etwa Reiten in der Aachener Söhrs, Ballsportarten in Düsseldorf, Schwimmen in der Arena auf Schalke oder Fußball in Dortmund. Eine große Region mit vielen vorhandenen Sportstätten, für die man bei Olympia und den Paralympics 17,6 Millionen Tickets verkaufen will. Olympischer Rekord. Ein Bürgerentscheid brachte 66% Zustimmung in den beteiligten Kommunen. Kosten soll das alles rund 4,8 Milliarden Euro bei erwarteten Einnahmen von 5,2 Milliarden. Der DOSB gab der Bewerbung die Note sehr gut. Vor der Abstimmung in Baden-Baden liegt Köln-Rhein-Ruhr im Ranking nur knapp hinter München.
25: Morgen sind wir dann schlauer, welcher Standort den Zuschlag für das internationale Bewerberrennen erhält. Die Entscheidung können Sie übrigens auch live verfolgen ab 13.45 Uhr im Ersten. Und zum Schluss noch zum Basketball. In der Bundesliga setzte sich Alba Berlin am zweiten Spieltag mit 94-83 gegen die Frankfurter Skyliners durch. Die Rostock Seawolves unterlagen knapp mit 78-81 gegen Ludwigsburg und Bamberg gewann deutlich mit 108-67 gegen Rasta Vechta. Für Vechta war es das erste Spiel der neuen Saison. Die Niedersachsen verpassten den ersten Spieltag aufgrund der erfolgreichen Champions League Qualifikation.
4: Finn Hornberg hatte die Infos aus dem Sport.
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22: Um 0.30 Uhr mit Ronald Lessig. Israels Ministerpräsident Netanyahu hat Vorwürfe des Völkermords in Gaza energisch zurückgewiesen. In einer Rede vor der UN-Vollversammlung rechnete Netanyahu mit Kritikern ab. Aus New York Martin Ganselmeier.
14: Als Netanyahu ans Rednerpult trat, verließen die Delegierten vieler Staaten unter Protest den Saal. Netanyahu erwiderte kämpferisch, wenn noch weitere moralische Feiglinge im Saal sind, geht jetzt bitte raus. Die dann folgende 40-minütige Rede glich in weiten Teilen einem Wahlkampfauftritt. Den von Palästinenserpräsident Abbas geäußerten Vorwurf, Israel führe einen Völkermordkrieg im Gazastreifen, nannte Netanyahu die größte Lüge des Jahrhunderts. Israel begehe keinen Völkermord, sondern habe Völkermord verhindert.
22: Im Bundestag hat es einen neuen Anlauf für eine Reform bei der Organspende gegeben. Die Abgeordneten berieten in erster Lesung über den Gesetzentwurf einer parteiübergreifenden Gruppe, die sich für die sogenannte Widerspruchslösung einsetzt. Was das genau bedeutet, erklärt Hauptstadtkorrespondentin Birte Sönnigsen.
15: Sie wollen die bisherige Regel im Prinzip umdrehen. Das heißt, sie wollen, dass in Zukunft erwachsene Menschen grundsätzlich als Organspender oder Organspenderin gelten. Es sei denn, sie widersprechen zu Lebzeiten aktiv. Das kann man dann digital im Organspenderegister hinterlegen. Auch einfach einen Zettel im Portemonnaie haben und sagen, nein, ich möchte kein Organspender sein. Man kann auch mit Angehörigen darüber reden, weil die sollen bei der Widerspruchsregelung auch einbezogen werden und gefragt werden, hat der Verstorbene seinen Willen geäußert oder nicht und wenn ja, was hat er gesagt?
22: Drogenhandel, Geldwäsche oder Betrug. Damit verdienen Kriminelle oft viel Geld. Für die Behörden soll es künftig einfacher sein, illegal erworbenes Vermögen zu beschlagnahmen. Der Bundestag hat beschlossen, eine entsprechende EU-Richtlinie umzusetzen. Ziel ist es, die grenzüberschreitende Zusammenarbeit zu verbessern, um Vermögen von Kriminellen leichter aufzuspüren und einzuziehen. Dem Gesetz muss noch der Bundesrat zustimmen. Journalisten von CNN und MS Now haben offenbar wieder Zugang zum Weißen Haus in Washington. Nach Angaben der US-Medien sind ihre Reporter wieder aufs Gelände gelassen worden. Außerdem hieß es von der US-Regierung, dass auch Journalisten der Plattform Politico wieder Zutritt hätten. Zuvor waren die drei Medien ausgeschlossen worden. Ein Bundesrichter forderte die Regierung aber dazu auf, die Reporter wieder ins Weiße Haus zu lassen. Das Wetter in Deutschland. Im Nordosten und Osten Regen, an den Alpen Schauer bei 13 bis 0 Grad. Tagsüber oft sonnig, im Osten und Nordosten etwas Regen, später trocken mit Auflockerungen. Bei maximal 15 Grad in Ostsachsen und 24 Grad an Rhein und Mosel. Am Samstag oft heiter, im Norden etwas Regen bis 29 Grad und am Sonntag wechselhaft bis 30 Grad. Das waren die Nachrichten.
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4: Und los geht's mit der A1 Lübeck-Hamburg. Dort wird in Höhe Norderelbbrücke in beiden Richtungen wegen eines Schwertransports bis 5 Uhr mehrfach kurzfristig gesperrt. Die A4 Erfurt Richtung Chemnitz ist zwischen Jena Zentrum und Stadtroda nach einem Unfall gesperrt. Die A4 Dresden-Görlitz ist zwischen Niederseifersdorf und Kodersdorf wegen Tunnelwartungsarbeiten bis 5 Uhr in beiden Richtungen gesperrt. Die Umleitung dort führt sie über die U4 und U5. Die A7 Kassel Richtung Hannover ist zwischen Dreieck Salzgitter und Derneburg Salzgitter wegen einer Nachtbaustelle bis Samstag jeweils zwischen 18 und 6 Uhr gesperrt. Die Umleitung führt über die U23. Die A7 Fulda Richtung Würzburg ist zwischen Bad Brückenau-Volkers und Bad Brückenau-Wildflecken wegen einer Baustelle bis ca. 1 Uhr gesperrt. Die Umleitung führt über die U54. Die A24 Berlin Richtung Hamburg ist zwischen Raststätte Linumerbruch Nord und Fähr Berlin nach einem Unfall gesperrt. Die Umleitung führt über die U41. Die A29 Oldenburg Richtung Ahlhorner Heide ist zwischen Wadenburg und Großen Kneten wegen einer

0: mit Simeon Laux. Hallo. In Tigray, im äußersten Norden Äthiopiens, droht der schwelende Konflikt zwischen Regierung und Rebellengruppen in einen Bürgerkrieg zu eskalieren. Rebellen der sogenannten Volksbefreiungsfront von Tigray haben den strategisch wichtigen Flughafen der Regionalhauptstadt Mekelle eingenommen. Es kam dort zu Kämpfen mit der äthiopischen Armee. Nun haben sich außerdem 7 Oppositionsmilizen gegen die äthiopische Regierung zusammengeschlossen. Und die Kämpfe, die könnten sich weiter ausbreiten und auch Nachbarländer erfassen, berichtet unsere Korrespondentin Karin Bensch aus Mekelle.
1: Soldaten mit geschulterten Gewehren patrouillieren in den Straßen von Mekelle, der Regionalhauptstadt von Tigray, ein Gebiet im äußersten Norden Äthiopiens. Die Streitkräfte aus Tigray haben die Kontrolle über den strategisch wichtigen Flughafen übernommen. Sie liefern sich an mehreren Orten heftige Kämpfe mit den äthiopischen Regierungstruppen. Viele Menschen in Tigray sind in großer Sorge, dass der brutale Bürgerkrieg, der erst vor 4 Jahren beendet wurde, nun wieder aufflammen könnte. Eine von ihnen ist Metin Yebra. Sie verkauft Hülsenfrüchte an ihrem Marktstand am Straßenrand. Ich habe Angst, dass sich die Situation von 2022 wiederholt. Wenn möglich, sollte der Konflikt friedlich gelöst werden. Im Krieg waren damals nach Schätzungen der Afrikanischen Union mindestens 600.000 Menschen getötet worden. Hintergrund war ein Kampf um die Macht in der Region. Soldaten der sogenannten Volksbefreiungsfront von Tigray kämpften gegen die äthiopische Armee. Dahinter stand auch ein politischer Kampf zwischen der Regionalregierung in Tigray und der äthiopischen Zentralregierung. Das Friedensabkommen von Pretoria beendete 2022 zwar die Kämpfe, zentrale Vereinbarungen wurden aber nicht umgesetzt, zum Beispiel die Entwaffnung der Streitkräfte von Tigray und die Rückkehr hunderttausender Vertriebener. Nach Kriegsende setzte die äthiopische Zentralregierung eine Übergangsverwaltung in Tigray ein. Doch vor wenigen Monaten erklärte die Volksbefreiungsfront von Tigray, sie wolle die Regierung der Region wieder selbst übernehmen. Die äthiopische Armee versuchte das zu verhindern mit Kämpfen und Drohnenangriffen. Hinzu kommt, dass sich vor einigen Tagen 7 bewaffnete Oppositionsgruppen landesweit zu einer Allianz zusammengeschlossen haben. Ihr Ziel? Sie wollen die Regierung des äthiopischen Ministerpräsidenten Abiy Ahmed stürzen. Mit dabei auch die Streitkräfte aus Tigray. Politische Beobachter warnen, dass ein neuer Konflikt in der Region Tigray schnell zu einem größeren Krieg eskalieren könnte. Zudem bestehe die Gefahr, dass sich die Kämpfe ausweiten könnten in die Nachbarländer Eritrea und Sudan, die die Rebellengruppe aus Tigray unterstützen. Damit könnte ein Flächenbrand entstehen, in der ohnehin schon krisengeschüttelten Region am Horn von Afrika. Zurück in Mekelle, der Regionalhauptstadt von Tigray. Tserion Garshor ist hier zu Hause. Er sorgt sich, dass ein neuer Krieg die Menschen hier stark treffen könnte. Doch der Mann unterstützt auch die Machtbestrebungen der Rebellen in Tigray. Untätig herumzusitzen und nichts gegen unsere Probleme zu tun, ändert nichts. Deshalb haben wir keine andere Wahl, als uns mit unserem Volk, unserer Regierung und unseren Streitkräften zusammenzuschließen und unsere Interessen zu verteidigen. Doch ein neuer Krieg wäre verheerend für Tigray und für Äthiopien.
0: Karin Bensch berichtete über den Konflikt in der Tigray-Region.
2: Wirtschaft.
0: Die Zahlen der letzten Monate und auch die gestern von führenden Wirtschaftsforschungsinstituten vorgestellte Herbstprognose zeigen es. Mit der deutschen Wirtschaft geht es aktuell aufwärts. Ein bisschen zumindest. Auch der IFO-Index, der die Stimmung in den deutschen Chefetagen abbildet, ist gerade zum 5. Mal gestiegen. Wenn auch nur leicht, auf 89,9 Punkte. So hoch war er allerdings schon lange nicht mehr. Aber wie nachhaltig ist dieser Trend? Christine Bergmann ist dieser Frage nachgegangen.
3: Die Erholung der deutschen Wirtschaft setzt sich fort, sagt IFO-Präsident Clemens Fuest. Und verantwortlich dafür ist zum einen der Staat. Die Sonderprogramme für Verteidigung und Infrastruktur kommen jetzt in der Wirtschaft an.
4: Das sehen wir zum Beispiel in der Verteidigungsbranche, läuft's besser.
3: Aber, und das stimmt optimistisch, es sind eben nicht nur die Staatsausgaben, sagt Clemens Fuest.
4: Wir sehen auch eine gewisse Stabilisierung bei den Exporten, insbesondere nach Europa und in der Elektrobranche beispielsweise sehen wir, dass doch Geld ausgegeben wird für Elektrifizierung, für Digitalisierung. Da tut sich also ein bisschen was.
3: Allerdings sei die Erholung nicht in allen Branchen zu spüren, selbst innerhalb der Industrie nicht.

0: Hier sei die Entwicklung zweigeteilt. In der Autoindustrie laufe es weiterhin schlecht. Pfust spricht deshalb von einem Aufschwung mit angezogener Handbremse in der Industrie. Und auch die Stimmung im Handel und in der Bauindustrie bleiben auf einem eher niedrigen Niveau.
1: Ja, durchwachsen also mit leichtem Aufwärtstrend. Aber was wäre, wenn plötzlich eine schwere Krise die deutsche Wirtschaft heftig und auf mehreren Ebenen gleichzeitig durchschüttelte? Das haben die Aufsichtsbehörden, die Bundesbank und BaFin erneut getestet. Über die Ergebnisse Ursula Mayer.
2: Die meisten deutschen Banken und Sparkassen haben sich beim diesjährigen Stresstest bewährt. Die Bundesbank und die Finanzaufsicht BaFin haben insgesamt rund 1.100 kleinere und mittlere Kreditinstitute getestet. Simuliert wurde eine jahrelange schwere Wirtschaftskrise, ausgelöst etwa durch einen Krieg, verbunden mit einem Energiepreisschock. Bundesbankvorstand Theurer sagte, insgesamt seien die Banken und Sparkassen widerstandsfähig genug, um so eine schwere Krise zu verkraften. BaFin-Exekutivdirektor Speer sagte, knapp 30 Geldhäuser seien bei dem Stresstest unter Druck geraten. Damit gäbe es halb so viele Ausreißer wie beim letzten Test vor 2 Jahren. Allerdings haben die Aufseher den Stresstest mittlerweile auch überarbeitet und verkleinert. Sie können Banken bei Problemen dazu auffordern, für künftige Krisen mehr Geld zur Seite zu legen und Mängel zu beseitigen.
1: An heißen Tagen können Straßen und Gleise Schaden nehmen, Starkregen setzt Häuser unter Wasser und bei Dürre fallen die Ernten kleiner aus als erhofft. Das alles haben wir in diesem Hitzesommer mehrfach erlebt. Die Folgen solcher Wetterextreme, die könnten Deutschland bis 2050 bis zu 900 Milliarden Euro kosten. Das schätzt das Deutsche Institut für Wirtschaftsforschung. Wie kann sich Deutschland also besser davor schützen? Darüber haben 3 Tage lang rund 1000 Menschen beim Extremwetterkongress in Hamburg beraten. Aus Klimaforschung, Wirtschaft und auch aus der Kommunalpolitik. Welche Antworten der Kongress geliefert hat, Jenny Witt zieht eine Bilanz.
3: Ernteausfälle, Schäden durch Sturzregen und Lieferengpässe wegen Niedrigwasser auf den großen Flüssen. All diese Dinge kosten Deutschland schon jetzt jährlich mindestens 11 Milliarden Euro, sagt Claudia Kempfert vom Deutschen Institut für Wirtschaftsforschung. Und Studien prognostizieren immense Kosten für die kommenden Jahre.
4: Eine davon zeigt uns, dass bis 2050 die kumulierten volkswirtschaftlichen Schäden in Deutschland von 280 bis 900 Milliarden Euro an Schäden summieren können. Hinter diesen Zahlen stehen zerstörte Infrastrukturen, Produktionsausfälle, Gesundheitskosten oder auch der Wiederaufbau, gerade wenn Schäden aufgetreten sind.
3: Aber die Forschung zeige auch, dass es sich lohne, in den Klimaschutz zu investieren. Für jeden ausgegebenen Euro würden sich knapp 2 bis 5 Euro an Nutzen ergeben, sagt die Wirtschaftsforscherin beim Kongress.
4: Jeder vermiedene Schaden ist ein ökonomischer Nutzen. Jede hitzeresiliente Stadt, jede besser geschützte Infrastruktur, jede Investition auch in Hochwasser- und Katastrophenschutz spart spätere Kosten. Klimaschutz und Klimaanpassung sind deshalb keine Belastung, sondern Investitionen in wirtschaftliche Stabilität, in Sicherheit und auch in Wettbewerbsfähigkeit.
3: Ihre Botschaft an die Politik? Zögern beim Klimaschutz kann sich Deutschland schon längst nicht mehr leisten. Gleichzeitig müssten Städte und Kommunen aber auch dringend den Bevölkerungsschutz verbessern, warnen die Experten beim Kongress. Denn wenn die Menschen bei Hitze oder Überschwemmung nicht mehr versorgt werden können, stünden Leben auf dem Spiel. In Krankenhäusern wären beispielsweise Stromausfälle durch Hitze oder Gebäudeschäden katastrophal. Viele bereiten sich jetzt vermehrt auf extremes Wetter vor. So auch das Universitätsklinikum Hamburg-Eppendorf, berichtet UKE-Klimamanager Frank Dschukowski.
5: Größter Knackpunkt übrigens, Wasserversorgung. Wir haben jetzt einen eigenen Notbrunnen. Und ganz wichtig, wenn man da mal schaut, wir haben extrem Regenfälle. Auch da ist wieder die DIN mit den Regenfallrohren völlig überfordert. Das heißt, das Wasser kommt eben aufs Gelände. Wir müssen es wegkriegen. Wir kriegen mehr hier im Norden, insbesondere auch Orkan. Das heißt, unsere uralten Gebäude müssen orkanstabil gemacht werden. Wir haben Blitzeinschläge. Wir haben eine superkritische Infrastruktur, ganz viel Schwachstromtechnik. Brandmelting und so weiter. Wir sind also wirklich vulnerabel in den Gebäuden.
3: Und die Berliner Charité hat kürzlich geübt, wie sie nach einer Woche extremer Hitze zurechtkäme. Da soll jetzt nachgebessert werden, weil es nicht genügend kühle Orte für Mitarbeiter oder Patienten gab oder auch weil nicht genügend Medikamente und Infusionslösung vorrätig waren. Gleichzeitig wurden beim Kongress viele konkrete Lösungen vorgestellt, darunter ein neuer Gebäudetyp aus Bayern, dessen Räume auch bei 40 Grad kühl und im Winter warm bleiben und das ganz ohne Heizung oder Klimaanlage. Innen bleibe es immer zwischen 22 und 26 Grad warm, sagt Norbert Gebeken, Präsident der Bayerischen Ingenieurekammer Bau.
6: Wir verschatten, das heißt, wir tragen keine solare Energie in das Gebäude ein. Das sind Balkone, umlaufende Balkone, tiefliegende Fensterleibungen. Das heißt, wenn die Sonne hochsteht, dann geht die Sonneneinstrahlung nicht ins Gebäude. Im Winter, ja, können wir sie nutzen. Dann haben wir Wandaufbauten, die die warme Temperatur drinnen halten im Winter.
3: Viele einzelne Maßnahmen werden schon jetzt entwickelt und umgesetzt. Städte und Kommunen entwerfen außerdem detaillierte Pläne, um die Folgen des Klimawandels abzupuffern. Aber der wird vermehrt zu Krisen führen. Daher ist im November in 10 Bundesländern eine Übung für eine Extremwetterkrise geplant. Bei der Lükex-Übung herrschen, laut dem Szenario, Dürre und eine Hitzewelle mit Temperaturen bis zu 45 Grad. Rund 180 Organisationen wollen testen, wie gut Schutzmaßnahmen und Kommunikation auch dann noch funktionieren. Und natürlich, wie die Versorgung der Menschen klappt, gerade wenn die Krankenhäuser überlastet sind, das Trinkwasser vielleicht knapp wird und es Stromausfälle wegen der Hitze gibt. Unter den teilnehmenden Ländern sind Sachsen, Brandenburg, Hamburg, Hessen, Niedersachsen und Nordrhein-Westfalen. Laut dem Bundesamt für Bevölkerungsschutz und Katastrophenhilfe soll es die bislang größte nationale Krisenmanagement-Übung in Deutschland werden.
1: Jenny Witt mit einem Bericht über den Extremwetterkongress in Hamburg.
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1: In Bayerns Seen breitet sich die invasive Quagga-Muschel rasant aus. Eigentlich kommt sie aus dem Schwarzen und dem Kaspischen Meer. Jetzt konkurriert sie hierzulande aber mit den Fischen um die Nahrung in unseren Gewässern. Helene Köck hat einen Fischer am Chiemsee getroffen, dem diese Entwicklung ziemlich zu schaffen macht.
8: Florian Lackerschmidt ist Berufsfischer am Chiemsee. Wenn er Renken fängt, hängen immer mehr Muscheln an seinen Netzen.
9: Das erste Mal so im Sommer 24 habe ich da beobachtet, dass unheimlich viele Muscheln da waren. Und das war dann irgendwie komplett zugewachsen. Und dann habe ich mir schon gedacht, irgendwie, meine Werte schon eine Auswirkung haben. Und jetzt reden wir aber vom ganzen See, also die ist jetzt überall.
8: Quaggermuscheln kommen aus der Gegend ums Schwarze Meer und sind in Bayern invasiv. In Franken, etwa im Main-Donau-Kanal oder dem Rotsee, sind sie schon seit mehreren Jahren zu finden. Vor kurzem wurden sie auch im oberbayerischen Ammersee, dem Starnberger See und 2024 im Chiemsee nachgewiesen. Das Problem? Quaggermuscheln haben hier kaum natürliche Feinde. Und wenn sie sich stark ausbreiten, können sie Nahrungsketten durcheinander bringen. Finden die Renken am Chiemsee deshalb schon weniger zu fressen? Lackerschmidt ist besorgt.
9: Man sieht ja, die Fische haben jetzt, die sind spindeldürr, das ist alles ein riesen Scheiß.
8: Insgesamt kein gutes Jahr für den Fischer.
9: Ich glaube, dass die vielen Faktoren, was man im Wasser hat, unser Problem ist. Hitze, niedrig Wasserstand, dann die Muscheln noch dazu. Das ist, die Gewässer sind ja alle gestresst, Oxidiergewässer. Das ist ja nicht nur so, der Klimawandel, der betrifft uns ja da alle.
8: Für Tier- und Pflanzenarten, die ohnehin schon bedroht sind, können extreme Jahre wie heuer besonders drastische Auswirkungen haben. Franziska Back vom Landesbund für Vogel- und Naturschutz in Bayern sagt,
10: wenn zum Beispiel Tümpel austrocknen, was wir vielerorts beobachtet haben, dann verlieren Amphibien ihre Laichgewässer. Und wenn Bäche und Flüsse sehr wenig Wasser führen, wie es heuer vielerorts der Fall war, über einen langen Zeitraum, dann gibt es dort einen Sauerstoffmangel in den Gewässern und dadurch geraten zum Beispiel auch die Fische unter Stress.
8: Dass sich invasive Arten wie die Quaggermuscheln ausbreiten, kann dann ein zusätzliches Problem sein. Professor Herwig Stiebor von der Ludwig-Maximilians-Universität hat im Sommer am Grund des Chiemsees an manchen Stellen 4000 Muscheln pro Quadratmeter gezählt. Der Forscher erwartet, dass sich dadurch im See einiges umschichten wird.
11: Der wird jetzt nicht umkippen und auch nicht sterben oder in irgendeiner Form schlechter sein, sondern er wird anders. Und wir wollen verstehen, wie wird er anders, in welche Richtung geht es.
8: Eine Aufgabe für die nächsten Jahre. Welchen Einfluss invasive Arten haben, lässt sich nämlich oft nur durch sehr genaue Beobachtung überhaupt beurteilen, um dann zu entscheiden, was zu tun ist, um bedrohte Tiere und Pflanzen zu schützen. In Bayern fordert der Landesbund für Vogel- und Naturschutz nach dem trockenen Sommer politische Unterstützung, um Moore, Auen, Feuchtwiesen und Gewässer zu erhalten und zu renaturieren.
1: Olympische Sommerspiele werden vorerst nicht in Berlin und Brandenburg stattfinden. Das hat Berlins regierender Bürgermeister Kai Wegner von der CDU gestern offiziell bestätigt. Nach der Abgeordnetenhauswahl gäbe es für die Berliner Olympiabewerbung keine realistische Chance mehr. Sowohl Linke als auch Grüne lehnen die Pläne als zu teuer ab. Wie der Rückzug Berlins von Sportlern und Politikern in Brandenburg aufgenommen wurde, fasst Thorsten Südow zusammen.
12: Die wettkampferprobte Ruderregatta-Strecke auf dem BC in Brandenburg an der Havel. Sie wird mit dem Rückzug der Olympiabewerbung von Berlin auf absehbare Zeit keine Olympia-Wettkampfstätte. Dieser Fakt sorge erstmal für Enttäuschung und auch etwas Traurigkeit, schildert Daniel Kaib, Oberbürgermeister von Brandenburg an der Havel.
13: Vor allem auch ganz viele junge Sportlerinnen und Sportler, die mal wieder auf unserer Regatta-Strecke erleben, die sagten, Mensch, Olympia in der eigenen Region, das wäre doch was. Und dieses Feuer, das hat man bei uns vor Ort gespürt, dass das in Berlin offensichtlich nicht funktioniert hat. Das ist bedauerlich und dass es jetzt so schnell nach der Wahl die Absage gab, das ist natürlich auch schade, insbesondere weil wir alle auf Samstag hingefiebert haben.
12: Am Sonnabend wird nun die Entscheidung über den deutschen Olympiabewerber nur noch zwischen Köln-Rhein-Ruhr und München fallen. Dass Berlin nun nicht mehr mit dabei ist, bedrückt den mehrfachen Kanu-Olympiasieger Jakob Schopf, der in Potsdam trainiert.
14: Das ist natürlich ein erschütterndes Gefühl für mich als Sportler, der ja, Sport lebt und natürlich auch viel mitbekommt, was Olympische Spiele in ein Land an positiver Energie mit sich ziehen kann.
12: Den Zusammenhang zwischen dem Bewerbungsrückzug Berlins und dem starken Wahlergebnis der Linken bei der Abgeordnetenhauswahl am Sonntag sowie der Aussage der Spitzenkandidatin Elif Eralp, wonach sich die Entscheidung erledigt habe, kommentiert Brandenburgs Sportminister Gordon Hoffmann von der CDU nicht. Er stellt fest,
15: ich bedauere es natürlich, dass wir damit nicht die Chance haben auf Olympia. Ich glaube, Berlin und Brandenburg wären gute Gastgeber gewesen und es wäre Rückenwind für den gesamten Sport in der Region gewesen. Aber wir müssen zur Kenntnis nehmen, dass die Bewerbung am Ende, obwohl ich sie für sehr gut halte nach wie vor, dass sie wahrscheinlich nicht erfolgreich gewesen wäre und insofern müssen wir damit umgehen.
7: Kultur.
1: Es ist eine dieser Geschichten, bei der man kaum glauben kann, dass sie wirklich passiert ist. Sie spielt in der NS-Zeit in Hamburg in der Kunsthalle. Sogenannte entartete Kunst sollte aus dem Museum entfernt werden, aber dann wird ein Hausmeister zum Dieb. Die Hamburger Autorin und Illustratorin Andrea Offermann hat diese unglaubliche Geschichte nun als Graphic Novel herausgebracht. Larissa Dudek hat sie sich angeschaut.
16: Ein junges Mädchen mit ernstem Blick. Sie sitzt vor dichten grünen Palmen, in ihren Händen drei Zitronen. Das Bild heißt Teresina, gemalt hat es Anita Reh in den 20er Jahren. Direkt daneben hängt eines der vielen Selbstporträts der Künstlerin. Eindringlich, verletzlich blickt die 1885 in Hamburg geborene Anita Reh den Betrachter an. Diese beiden Bilder und fünf weitere der Künstlerin wären heute eigentlich nicht mehr da. Würden nicht mehr hier in der Hamburger Kunsthalle hängen, wenn die Nazis sie als entartete Kunst vernichtet hätten. Dass sie noch hier sind, haben sie einem Mann zu verdanken, dem Großvater von Cornelia Böhme-Immel.
17: Also es ist so gewesen, er hat ja selber nie was erzählt. Meine Großmutter war im Altenheim, es kam eine Dame, die über Hamburg Geschichte schreiben wollte. Und da hat meine Großmutter das erzählt. Da war ich ganz erstaunt, da habe ich gesagt, davon weiß ich nichts. Ja, sagt sie, das war so. Und er wollte eben nicht, dass es jemand weiß.
16: Cornelias Großvater war Wilhelm Werner, Hausmeister mit eigener Dienstwohnung in der Kunsthalle während der NS-Zeit. Wie er, ohne groß darüber nachzudenken, Anita Rehs Bilder rettete, das erzählt jetzt eine Graphic Novel. Der Stil? Sehr anschaulich und detailreich. Hell und dunkel bringen viel Atmosphäre. Der Text geeignet für Kinder ab 10 Jahren. Auf einer Lesung in der Kunsthalle hat die Autorin es jetzt vorgestellt.
18: Schließlich sollte die Kommission für entartete Kunst auch die Hamburger Kunsthalle besuchen. Da wurde Herr Werner zum Dieb. Unbemerkt schlich Herr Werner sich ins Depot seines Museums und stahl 7 Bilder.
16: Wie Wilhelm Werner die 7 Bilder nachts heimlich in seiner Hausmeisterwohnung versteckte, wie die Nazis sie suchten und sogar in sein Wohnzimmer kamen, all das hat die Autorin durch Zufall erfahren. Es begann vor vielen Jahren mit einem Bild von Anita Reh.
19: Das Bild hat mich so begeistert, dass ich dann angefangen habe, über sie zu lesen. Und dann bin ich auf die Geschichte von Herrn Werner gestoßen. Und das zu lesen, dass er ihr Werk da gerettet hat, das hat mich so berührt. Und die Geschichte wollte ich unheimlich gerne erzählen.
16: Nach dem Krieg hingen Anita Rehs Bilder auf einmal wieder an den Wänden der Kunsthalle. Wilhelm Werner holte sie unter seinem Bett hervor und hing sie ohne große Aufregung einfach wieder auf. Nach seiner Pensionierung im Jahr 1952 ging Wilhelm Werner noch regelmäßig zu seinen Bildern. Oft mit seiner Enkelin Cornelia Böhme-Immel. Und die weiß genau, wie er auf das Buch reagiert hätte.
17: Ja, einen gewissen Stolz schon, wobei er selber gesagt hat, meine Güte, was macht ihr für einen Aufwand um mich?
16: Theresina, die Selbstporträts und die anderen Bilder von Anita Reh haben ihren festen Platz in der Sammlung der Kunsthalle. Wie gut, dass Hausmeister Wilhelm Werner vor 90 Jahren zum Dieb wurde.
1: Larissa Dudek über den Comic Herr Werner wird zum Dieb, wie ein Hausmeister Kunst rettete, erschienen im Carlsen Verlag für 15 Euro.
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1: Braucht eine Organspende die ausdrückliche Zustimmung des Spenders? Über diese Frage haben die Abgeordneten im Bundestag jetzt erneut diskutiert. Konkret geht es um die mögliche Einführung der sogenannten Widerspruchsregelung. Die sieht vor, dass Erwachsene automatisch als Organspender gelten, außer sie widersprechen dem aktiv. Unser Gastautor heute ist Christoph Schwennecke, Politikchef bei T-Online. Er meint, die Widerspruchsregelung sei angesichts der hohen Zahl an Menschen, die ein Organ brauchen, dringend notwendig. Die aktuelle Regelung sei ethisch gut gemeint, produziere aber ein paradoxes Ergebnis.
20: Viele Menschen, das belegen Umfragen, sind grundsätzlich zur Organspende bereit, tragen diese Entscheidung aber niemals in ein Formular ein. Aus Bequemlichkeit, aus Gedankenlosigkeit, aus Nachlässigkeit. Ihr Schweigen wiegt damit am Ende schwerer als die ausdrückliche Hoffnung eines anderen Menschen auf ein Weiterleben. Es ist daher richtig, von dieser ausdrücklichen Zustimmung umzustellen auf eine allgemeine Organspende, der man aktiv widersprechen kann. Mit dieser Umkehr des Vorgehens bleibt die Souveränität über den eigenen Körper auch im Todesfall erhalten. Und mehr Menschen, die permanent an Maschinen hängen, würde gleichzeitig geholfen sein. Die allgemeine Organspende würde zudem Angehörige entlasten. Heute müssen diese in einer ohnehin furchtbaren Situation oft stellvertretend beantworten, was der Verstorbene vermutlich gewollt hätte. Klar ist, wer nicht spenden will, muss Nein sagen dürfen. Aber das dann eben auch tun. Denn warum soll das Schweigen eines Menschen schwerer wiegen als die letzte Hoffnung eines anderen?
1: Die Meinung von Christoph Schwennecke von T-Online. Ganz anders sieht es die Schwäbische Zeitung aus Ravensburg. Sie plädiert für aufgeklärte Selbstverantwortung und hält die Widerspruchsregelung für den falschen Weg.
21: Sie macht aus Schweigen Zustimmung. Doch freier Wille funktioniert nicht per Voreinstellung. Der bessere Weg ist unbequemer, aber ehrlicher. Der Staat sollte jeden regelmäßig zur Entscheidung auffordern und diese einfach dokumentieren. Auch die Kirchen sind hier gefragt. Organspende ist gelebte Solidarität und kann Leben retten. Freiheit heißt nicht, sich vor einer Entscheidung zu drücken. Freiheit heißt, Verantwortung zu übernehmen für sich selbst und für andere.
1: Die Augsburger Allgemeine hält die Debatte Widerspruchs gegen Zustimmungsregelung für zu verengt. Das Blatt meint, sollte der neue Anlauf wieder scheitern, sei es Zeit für einen Kompromiss.
21: Die Gegner der Widerspruchslösung treten in ihrem Antrag etwa dafür ein, dass man nach dem 18. Geburtstag aufgefordert wird, seine Entscheidung zu treffen. Die Idee ist richtig, aber zu unverbindlich. Besser wäre, der Staat fordert nicht nur dazu auf, sondern macht diese Entscheidung, Organspende ja oder nein, verpflichtend. Eine Zustimmungslösung also, aber mit Entscheidungspflicht. Es wäre zumindest ein Fortschritt gegenüber dem Status quo.
1: Das waren die Standpunkte. Zusammengestellt hat sie diesmal Marei Beermann. 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
1: Um 1 Uhr mit Ronald Lessig. Israels Ministerpräsident Netanyahu hat den Angriff auf den Iran verteidigt. In der UN-Vollversammlung in New York sagte Netanyahu, es sei eine der leichtesten Entscheidungen gewesen, die er je habe treffen müssen. Aus der Nachrichtenredaktion Diane Batani.
2: Vor Beginn seiner Rede waren zahlreiche Delegierte aufgestanden und hatten den Saal verlassen. Dazu aufgerufen hatte die palästinensische UN-Vertretung. Sie warf Israel Völkermord und Kriegsverbrechen vor. Netanyahu bezeichnete die Protestierenden als moralische Feiglinge. Israel des Völkermords zu bezichtigen sei die größte Lüge des Jahrhunderts, sagte er. Netanyahu steht wegen des israelischen Vorgehens im Gazastreifen international weitgehend isoliert da. Rund um das Hauptquartier der Vereinten Nationen protestierten Demonstranten gegen seine Teilnahme an der UN-Generaldebatte.
1: US-Präsident Trump hat den chinesischen Präsidenten Xi zu einem Staatsbesuch im Weißen Haus empfangen. Bei dem Treffen in Washington ging es neben Streitpunkten wie künstlicher Intelligenz, Taiwan und dem amerikanischen Krieg gegen den Iran auch um den Handel zwischen den beiden Großmächten. Gegenseitige Zölle sind zunächst ausgesetzt, eine dauerhafte Einigung steht aber noch aus. Chinas Präsident Xi forderte außerdem einen regelmäßigen Dialog der Streitkräfte zur Krisenprävention. Eigentlich sollte Sachsen-Anhalt in Kürze den Vorsitz der Ministerpräsidentenkonferenz übernehmen. Stattdessen behält Rheinland-Pfalz den Vorsitz der MPK ein weiteres Jahr. Das haben die Regierungschefs der Länder beschlossen. Hintergrund ist der Wahlsieg der AfD in Sachsen-Anhalt und die Ungewissheit, wer künftig dort regiert. Laut dem MPK-Vorsitzenden Schnieder geht es darum, ein geordnetes Verfahren sicherzustellen. Die deutsche Fußballnationalmannschaft hat im ersten Spiel unter dem neuen Bundestrainer Jürgen Klopp ein Unentschieden geholt. Zum Nations League-Auftakt spielte die DFB-11 beim Gastgeber Niederlande 1:1. Aus Amsterdam, Michael Augustin.
3: Mit Leidenschaft und Einsatz. Deutschland spielte so, wie es sich der neue Bundestrainer gewünscht hatte. Aber die Mannschaft von Jürgen Klopp machte auch sehr viele Fehler. Und sie hatte Glück, als das Führungstor von Van Dijk nach Videobeweis zurückgenommen wurde. Und so ging das DFB-Team durch einen Treffer von Metscher in Führung. Danach vergab Adeyemi die große Chance zum 2:0. Die Niederlande kamen in der Nachspielzeit durch Gakpo zum verdienten Ausgleich. Am Sonntag geht es in der Nations League gegen Griechenland weiter.
1: Das waren die Nachrichten. Das Wetter in Deutschland. Im Nordosten und Osten Regen, an den Alpen Schauer bei 13 bis 0 Grad. Am Tage oft sonnig, im Osten und Nordosten etwas Regen, später aufgelockert, bei bis zu 15 Grad in Ostsachsen und 24 Grad an Rhein und Mosel. Am Samstag heiter bis 29 Grad, am Sonntag bis 30 Grad. Es ist 1:03 Uhr.
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4: Zunächst die A1 Lübeck-Hamburg. Dort wird in Höhe Norderelbbrücke in beiden Richtungen wegen eines Schwertransports bis 5 Uhr mehrfach kurzfristig gesperrt. Die A4 Erfurt Richtung Chemnitz ist zwischen Jena Zentrum und Stadtroda nach einem Unfall gesperrt. Die A4 Dresden-Görlitz ist zwischen Niederseifersdorf und Kodersdorf wegen Tunnelwartungsarbeiten bis 5 Uhr in beiden Richtungen gesperrt. Die Umleitung dort führt sie über die U4 und U5. Die A7 Kassel Richtung Hannover ist zwischen Göttingen und Göttingen-Nord nach einem Unfall gesperrt. Die Umleitung führt über die U5. Die A7 Kassel Richtung Hannover ist zwischen Dreieck Salzgitter und Derneburg Salzgitter wegen einer Nachtbaustelle bis Samstag jeweils zwischen 18 und 6 Uhr gesperrt. Die Umleitung führt über die U23. Die A7 Fulda Richtung Würzburg ist zwischen Bad Brückenau-Volkers und Bad Brückenau-Wildflecken wegen einer Baustelle weiterhin gesperrt. Die Umleitung führt über die U54. Die A29 Oldenburg Richtung Ahlhorner Heide ist zwischen Wadenburg und Großen Kneten wegen einer Nachtbaustelle bis ca. 5 Uhr gesperrt. Die A40 Duisburg-Essen ist zwischen Kreuz Duisburg und Kreuz Kaiserberg in beiden Richtungen wegen des Abrisses zweier Brücken noch bis zum 5. Oktober gesperrt. Die A40 Essen Richtung Dortmund ist zwischen Dreieck Bochum-West und Bochum-Zentrum wegen Bauarbeiten bis 5 Uhr gesperrt. Zwei Meldungen noch. Auf der A103 ist zwischen Abzweig Zehlendorf statt einwärts zwischen Philanderstraße und Kreuz Schöneberg wegen Wartungsarbeiten bis 5 Uhr gesperrt. Und die A620 Saar-Luisa Saarbrücken ist zwischen Saarbrücken-Klarental und Mahlstatter Brücke wegen Bauarbeiten in beiden Richtungen gesperrt. Ihnen eine gute Fahrt, kommen Sie gut an Ihr Ziel.
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4: Von NDR Info in Hamburg. Wir bringen Sie hier mit den aktuellen Nachrichten, Analysen und Interviews gut informiert durch die Nacht. Ich bin Simeon Laux. Willkommen. Nachrichten aus der Wirtschaft waren in den vergangenen Monaten vor allem von vielen Sorgen geprägt. Aber jetzt gibt es Anlass zum Aufatmen, zumindest etwas. Die Wirtschaft in Deutschland wächst wieder. Zu diesem Schluss kommen mehrere Forschungsinstitute in ihrer Gemeinschaftsdiagnose Herbst 2026, wie das so schön heißt, und sorgen so für einen Hoffnungsschimmer bei Unternehmen und auch in der Bundesregierung. Anja Dobrodinsky mit den Einzelheiten.
5: Das Bruttoinlandsprodukt wird in diesem Jahr wohl um 1,3% wachsen. Das ist doppelt so stark wie noch vor einem halben Jahr vorausgesagt. Die deutsche Wirtschaft hat sich robuster entwickelt als erwartet. Vor allem die Exporte sind gestiegen und auch die Industrieproduktion. Als Gründe nennen die Forschenden die robuste Weltkonjunktur und den Boom bei künstlicher Intelligenz. Nicht zuletzt gibt der deutsche Staat aktuell mehr Geld für Verteidigung aus. Im dritten Quartal hat sich die Erholung allerdings verlangsamt. Schuld ist unter anderem das Niedrigwasser. Auf dem Arbeitsmarkt kommt die Erholung nur verzögert an, so das Gutachten. Die Arbeitslosigkeit wird wohl erst einmal weiter steigen und erst in den kommenden Jahren sinken. Der ganze Aufschwung steht auf wackeligen Füßen, denn sowohl Unternehmen als auch private Haushalte sind sehr zögerlich mit ihren Investitionen. Als Gründe dafür sehen die Forschenden zum einen die hohen Energiepreise, zum anderen aber auch ein Hin und Her bei der Wirtschaftspolitik. Das koste Vertrauen und verursache Unsicherheit. Die Staatsschulden nehmen immer weiter zu, deshalb sehen die Forschungsinstitute auch keinen Spielraum für Tankrabatt und Co. Sie mahnen zudem Reformen bei der Sozialversicherung an. Für das nächste Jahr erwarten die Forschenden ein Plus beim Bruttoinlandsprodukt von 1,1%, für 2028 dann nur noch 0,4%. Das liege vor allem am zunehmenden Fachkräftemangel.
4: Vertiefen wir das Ganze noch etwas und blicken ausführlicher auf die Gründe für diese positive Entwicklung. Darüber hat mein Kollege Dirk Wagner vom Hessischen Rundfunk mit Clemens Fuest gesprochen. Er ist Präsident des IFO-Instituts in München und das hat auch an diesem Herbstgutachten mitgearbeitet. Und die erste Frage an Fuest war, wie er sich diesen Aufschwung erklärt.
6: Ja, zwei Gründe. Einmal ist die deutsche Wirtschaft doch resilienter, robuster als erwartet, was die Energiepreise angeht. Da war ursprünglich mit mehr Problemen gerechnet worden. Und dann zeigt sich auch, dass die Exporte doch ein bisschen besser laufen. Das war ja lange Zeit unser Sorgenkind. Exporte nach China gingen zurück. Die laufen immer noch nicht gut, aber Exporte insbesondere in andere europäische Länder laufen besser. Das heißt, die deutsche Wirtschaft hat ein bisschen Exportstärke wieder zurückgewonnen.
7: Jetzt lese ich aber trotzdem immer wieder Meldungen von Unternehmen, die pleite gehen, also die Insolvenz anmelden müssen. Oder von Firmen, gerade in der Automobilindustrie, die massiv Jobs abbauen. Wie passt das denn zu dieser Wirtschaftsprognose, die ja jetzt nach oben geht?
6: Ja, das ist eben eine heterogene Entwicklung. Es läuft unterschiedlich. In der Automobilbranche läuft es nach wie vor schlecht und es ist auch klar, dass es da Insolvenzen gibt. Aber es gibt andere Branchen, zum Beispiel die Elektrobranche, die profitiert vom Bau von Datenzentren, die profitiert, weil viele Unternehmen sich digitalisieren und die profitiert auch im Export. Das heißt, wir haben einfach einen Strukturwandel, sicherlich ein bisschen weg von Automobil, wo wir eben an Wettbewerbsfähigkeit verloren haben. Aber wir haben andere Bereiche, in denen läuft es besser. Für das Wachstum spielt natürlich auch eine große Rolle, dass der Staat Geld ausgibt. Der Anstieg der Staatsausgaben ist jetzt schuldenfinanziert. Und das wirft natürlich die Frage auf, wie nachhaltig ist das, ne? Und was machen wir mit den Zinsen, die wir da künftig zahlen müssen? Auch das treibt aber derzeit kurzfristig die Konjunktur.
7: Ja, dann nehmen Sie meine nächste Frage fast schon vorweg. Im Moment wird ja viel investiert von Seiten des Staates. Bundesfinanzminister Lars Klingbeil freut sich deswegen auch über dieses Wirtschaftswachstum, spricht von staatlichen Investitionen als Wachstumstreiber. Aber Sie haben es angesprochen, die schuldenfinanzierten Ausgaben, die werden irgendwann nicht mehr möglich sein, weil das Geld schlicht weg ist. Und dann?
6: Also erstmal sind es gar nicht so sehr die staatlichen Investitionen, sondern es sind Verteidigungsausgaben. Das ist ein bisschen was anderes. Mhm. Bei der Infrastruktur haben wir ja das Problem, dass die zusätzlichen Schulden, wenn überhaupt, dann teilweise in Investitionen fließen und sonst eher ins Stopfen von Haushaltslöchern. Aber all das treibt natürlich kurzfristig trotzdem das Bruttoinlandsprodukt in die Höhe. Nur ist eben die Frage, wie geht's langfristig weiter? Und das verweist eben darauf, dass es sehr wichtig ist, dieses Geld auch gut auszugeben. Im Verteidigungsbereich wäre es zum Beispiel so, wenn wir da mehr in Forschung und Entwicklung und neue Produkte, Drohnen, Flugabwehr, Entwicklung neuer Waffensysteme leiten würden, dann hätte das auch eine positive Ausstrahlung auf die sonstige Wirtschaft. Hingegen, wenn wir das Geld ausgeben für, ich sag mal, Produkte wie Panzer, die dann ja hoffentlich nur herumstehen, dann ist der Effekt eben kleiner. Und das gilt auch für die Infrastruktur. Die Schulden müssen wirklich in Infrastruktur laufen, sonst stehen wir hinterher mit höheren Zinsen, höheren Schulden, aber ohne sanierte Infrastruktur da. Hinzu kommt, dass wir eben das Ganze durch Strukturreformen ergänzen müssen. Wir brauchen wirtschaftspolitische Reformen in den Sozialsystemen, am Arbeitsmarkt. Sonst wird das alles nur ein Strohfeuer.
7: Die Diskussion erleben wir ja auch gerade in der Politik. Sie haben gleichzeitig mit diesem Herbstgutachten auch Ihren monatlichen IFO-Geschäftsklimaindex vorgelegt. Da geht es immer um das Stimmungsbild bei etwa 9000 Unternehmen in Deutschland. Das wird da abgefragt. Und auch da sieht es offenbar gut aus. Also es scheint tatsächlich so ein bisschen standfester zu sein, was sich da gerade positiv entwickelt.
6: Genau, das ist positiv. Wir müssen allerdings sehen, dass wir auch aus einem tiefen Tal kommen. Also es ist immer noch so, dass uns mehr Unternehmen sagen, es läuft schlecht, als es läuft gut.
7: Dann doch.
6: Aber
7: ja.
6: Aber es sind eben nicht mehr ganz so viele. Also 5-mal in Folge ist jetzt der IFO-Index angestiegen. Das ist schon ein klares Signal für eine Konjunkturbelebung. Aber das heißt natürlich noch nicht, dass dieser Aufschwung auch nachhaltig ist. Das heißt, im Moment erwarten wir ja, dass im Jahr 2028 das Wachstum wieder heruntergeht. Mhm. Das hat unter anderem damit zu tun, dass die Erwerbsbevölkerung schrumpft. Es gehen sehr viele Menschen in Rente und wachsen wenig Junge nach. Und das müssen wir eigentlich kompensieren durch mehr private Investitionen, durch mehr Innovation. Aber da passiert noch zu wenig, weil viele Unternehmen dem Ganzen noch nicht so richtig trauen. Sie sehen, die Politik zögert wieder mit Reformen und dann wird auch nicht investiert.
7: Also das wäre auch ein Appell an die Politik von Ihrer Seite, wenn ich Sie da richtig verstehe, bei diesen Reformen, wie immer sie auch konkret aussehen mögen, jetzt nicht nachzulassen.
6: Genau, es ist legitim, über die genaue Gestalt von Reformen zu reden, aber wir müssen die Probleme lösen in den sozialen Sicherungssystemen. Da haben wir nun mal die Demografie und die Politik muss ein klares Signal geben, die Reformen werden fortgesetzt, diese Probleme werden angegangen, statt sie immer wieder auf die lange Bank zu schieben. Das wäre ganz wichtig, sonst wird das Vertrauen der Investoren nicht zurückkehren.
4: Einschätzungen von Professor Clemens Fußt, Präsident des IFO-Instituts in München.
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4: US-Präsident Donald Trump hat den chinesischen Präsidenten Xi Jinping im Weißen Haus zu einem Staatsbesuch empfangen. Künstliche Intelligenz, der andauernde Handels- und Zollstreit, die Ukraine, Iran und Taiwan. Die Liste der brisanten Themen zwischen den beiden Ländern, die ist ziemlich lang. Es gab also jede Menge Gesprächs- und Verhandlungsbedarf. Trump und Xi waren bei ihrem Aufeinandertreffen nun sehr bemüht, stabile Beziehungen und eine enge Freundschaft der beiden Länder zu demonstrieren. Und US-Präsident Trump hat dafür ganz schön aufgefahren, wie Samuel Jakisch aus Washington berichtet.
8: So viel Pomp und Gloria war noch nie für einen Staatsgast aus China in Washington. Begrüßung am Flughafen, roter Teppich, Nationalhymnen, Fanfaren und tieffliegende Kampfflugzeuge. Das Zeremonienprotokoll ist der Kern dieses Staatsbesuches. Auch in ihren Begrüßungsreden im Weißen Haus verweisen beide Staatschefs auf ihre glänzende Beziehung zueinander. Eine wahrhaft große Freundschaft verbinde ihn mit Chinas Staatschef Xi, sagt US-Präsident Trump. Und sein Gast aus Peking erwidert: Eine friedliche Koexistenz zwischen China und den USA sei das Ziel. Gesunder Wettbewerb zwischen beiden Nationen, so Xi, müsse nicht zwingend in einem Ringkampf enden, den einer gewinnt und der andere verliert. Man arbeite an einer ausgeglichenen Handelsbilanz, weiß Donald Trump zu berichten. Doch gerade im Handelsstreit zwischen den beiden weltgrößten Volkswirtschaften ist bei diesem Besuch kein Durchbruch zu erwarten. Immerhin bis Mitte Januar soll es keine neuen Zölle und Ausfuhrbeschränkungen zwischen China und den USA geben, wurde bereits vorher bekannt. Doch darüber hinaus liegt man weit auseinander bei Handels- und Zollfragen und bei geopolitischen Konflikten. Vom Krieg im Nahen Osten bis zu den Waffenlieferungen der USA nach Taiwan. Umso wichtiger ist die symbolische Ebene dieses Staatsbesuches für beide Regierungschefs. Militärischer Appell, ausgedehnte Führung durchs Weiße Haus. Für die First Ladies stehen ein Museumsbesuch und ein Schulkinderchor auf dem Programm. Ihre Ehemänner führen ausgedehnte Gespräche, während draußen vor dem Weißen Haus eine Handvoll chinesischer, tibetanischer, uigurischer und Hongkonger Dissidenten demonstrieren. Drinnen geht es derweil auch um Industriepolitik. Die USA und China sind führend auf dem Sektor der künstlichen Intelligenz. Aus der Branche waren in den USA zuletzt Warnungen zu hören, das KI-Wettrüsten solle verlangsamt werden, um Risiken auszuschließen. Trump ist gegen staatliche Regulierung. Xi hätte nichts dagegen, wenn die USA im Technologierennen um die KI-Vorherrschaft einen Gang zurückschalten. Beide Staaten, so Xi, seien verantwortlich dafür, dass KI unter menschlicher Kontrolle bleibt und der Menschheit zugutekommt. Mehrere Unternehmenschefs aus der KI-Branche sind auch zum Staatsbankett im Weißen Haus eingeladen, das am Abend geplant ist. Am Freitag wird der Staatsbesuch fortgesetzt mit Teezeremonie, einer Tour durchs Nationalarchiv und jeder Menge prunkvoller Inszenierung.
4: Ja, und wir kommen von den USA zurück nach Deutschland und richten den Blick nach Thüringen. Dort fehlt es an Hausärzten, heute schon. Und in Zukunft dürfte es noch schlimmer sein, wenn sich die Prognosen bewahrheiten. Nun gibt es längst Ideen, was Städte und Landkreise dagegen tun können. Eine Idee etwa, sie vergeben Stipendien an Studierende. Jan Breuer hat sich das angesehen und gelernt, dass die Aufgabe mit Geld allein nicht erfüllt ist, sondern dass Städte und Landkreise dranbleiben müssen am begehrten Medizinernachwuchs.
9: Praxistag für Benjamin Behrang in Triptis bei Gera.
10: Zeig mir nochmal, das sieht man schon gar nicht mehr. Ja. Fantastisch.
11: Dann gucken wir nochmal am Oberarm. Da hat mir ein Pflaster drauf gemacht.
9: Benjamin studiert Medizin in Erfurt an einer privaten Hochschule. Seine Ausbildung finanziert er unter anderem mit einem Stipendium der Stadt Gera. 750 Euro im Monat, 5 Jahre lang. Im Gegenzug hat er sich verpflichtet, nach dem Studium mindestens 5 Jahre als Arzt in der Stadt zu arbeiten. Für Benjamin, der aus der Umgebung stammt, sind das erfüllbare Bedingungen.
12: Für diejenigen, die Freude daran haben, sich eher im Hausarztkontext niederzulassen und nicht zwingend in der Klinik arbeiten wollen, ist das eine super Idee und ein super Konzept, vor allem wenn sie wissen, wo sie hinwollen.
9: Mit dem Stipendium will Gera, 95.000 Einwohner, drittgrößte Stadt Thüringens, dem aufziehenden Ärztemangel entgegenwirken. Ein großer Teil der praktizierenden Mediziner ist über 60 und spätestens in 10 Jahren im Ruhestand. Oberbürgermeister Kurt Dannenberg.
13: In der Bevölkerungsentwicklung haben wir über die letzten 11, 12 Jahre keine Einwohner verloren. Insofern brauchen wir natürlich die Arztpraxen weiterhin.
9: Vor 2 Jahren hat die Stadt das Förderprogramm aufgelegt. Gera ist damit nicht allein. Auch der Kyffhäuser Kreis nördlich von Erfurt, knapp 72.000 Einwohner, hat ein ähnliches Programm. Angehende Medizinstudenten bekommen dabei 5 Jahre lang 500 Euro im Monat, wenn sie nach dem Studium zurückkehren. Das Landratsamt wirbt offensiv dafür, schreibt Gymnasiasten an und stößt auf ein wachsendes Interesse, sagt Landrätin Antje Hochwind-Schneider.
14: Vor 10, 12 Jahren, da habe ich noch viel mehr Jugendliche getroffen, die gesagt haben, wir möchten unbedingt weg. Jetzt hören wir ganz oft auch schon junge Leute, die sagen, ja, wir haben hier schon unsere Wurzeln, wir fühlen uns auch zu dieser Region verbunden. Und wenn beruflich es möglich ist, ich hier Perspektiven habe, kann ich mir vorstellen, auch hier zu bleiben. Das ist schon ein Trend.
9: 4 Studenten erhalten bislang das Stipendium. Ob sich die Zahl vergrößert zum anstehenden Wintersemester, ist noch offen. 3 Bewerbungen werden im Moment geprüft, unter anderem von Silvia von Forra, der Arztlotsin des Landkreises. Sie hält Kontakt zu Bewerbern und Studierenden.
15: Ja, wir haben natürlich einen Anforderungskatalog, also nicht nur dass die Interessenten oder Bewerber ihren Lebenslauf hierher schicken sollen und auch ihre Zeugnisse, sondern wir möchten auch gerne ein Motivationsschreiben, in dem sie ausdrücken, warum sie das Stipendium gerne haben möchten und was sie motiviert, dann auch hier im Kyffhäuser-Kreis zu arbeiten.
9: Im Kyffhäuser-Kreis fehlen derzeit 6 Allgemeinmediziner und sind 37% der praktizierenden Ärzte über 60. Medizinischen Nachwuchs eigenständig zu werben sei daher unverzichtbar, sagt Sylvia von Forra. Thüringens Gesundheitsministerin Katharina Schenk unterstützt die kommunalen Stipendien.
16: Sie zeigen mir, dass die kommunale Familie mit mir gemeinsam findet, dass Gesundheitsversorgung eine Priorität sein sollte.
9: Auch das Land versucht, medizinischen Nachwuchs zu gewinnen, unter anderem mit der Landarztquote. Das sind 17 Medizinstudienplätze in Jena für Bewerber, die sich verpflichten, nach ihrer Ausbildung 10 Jahre im Freistaat zu arbeiten. Hinzu kommt eine Niederlassungsförderung für Praxisgründungen in medizinisch unterversorgten ländlichen Regionen. Der Landeszuschuss kann dabei bis zu 40.000 Euro betragen.
17: Kartoffeln, Äpfel, Kürbisse, das alles wird zurzeit geerntet. In der Uckermark gibt es traditionell aber auch große Felder, auf denen Tabak angebaut wird. Den Anbau von Tabakpflanzen, den gibt es dort schon seit 300 Jahren. Er kam mit den Hugenotten in die Uckermark. Und die Ernte, die läuft gerade auf Hochtouren. Martina Reulke war mit dabei.
18: Hier wird er sortiert, der Tabak aus 4 Raden. Die Blätter der Virgin gehen in die Zigarettenindustrie und werden bei vielen Marken zugemischt. Schließlich stehen hier seit über 300 Jahren Tabakpflanzen auf den Feldern rund um Schwedt. Heute erntet sie Landwirt Ralf Malzahn.
19: Das sieht man am besten an der Farbe. Das Blatt sollte eine lindgrüne Farbe haben und die Hauptrippe sollte weiß sein. Daran sieht man, dass die Pflanze fertig ist für die Ernte.
18: Momentan ist der Landwirt mit dem Ernteergebnis zufrieden, auch wenn in diesem Sommer viel beregnet werden musste.
19: Sieht momentan sehr gut aus eigentlich für dieses Jahr und ja, wir sind hoffnungsvoll.
18: 1,2 Millionen Tabakpflanzen stehen hier in Reih und Glied und die haben meist nur noch oben hellgrüne Blätter.
19: Die Pflanze reift von unten nach oben ab und wir müssen ja die reifen Blätter ernten. Und deshalb fangen wir von unten an und hören dann oben auf.
18: Und wenn die letzten Blätter geerntet werden, geht es zum Trocknen, sagt der Landwirt.
19: So, wenn der Tabak vom Feld kommt, dann kommt er hier in diese Trockenöfen, wo er innerhalb von 7 Tagen dann getrocknet wird, bei einer Temperatur von 32 bis 70 Grad. Dann ist er richtig trocken und zerbröselt, dann wird er praktisch wieder befeuchtet, dass er jetzt wieder so geschmeidig ist, wie er jetzt ist. Und kann dann sortiert werden.
18: 2 Tonnen Tabak am Tag werden in 4 Raden bei Schwedt sortiert und gehen dann weiter in die Zigarettenindustrie.
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17: Heinrich George war einer der großen Schauspieler der Weimarer Republik und Vater des Schauspielers Götz George. Heute, vor 80 Jahren, starb er in sowjetischer Gefangenschaft.
20: Ihr seht zur Erde. Ihr weint. Ach, er ist tot. Ach, Georg ist tot.
21: Heinrich George als Götz von Berlichingen, eine Rolle, in der unzählige Male auf der Bühne sterben musste. Der Figur des rebellischen Ritters fühlt er sich so verbunden, dass er den jüngeren seiner beiden Söhne genauso, nämlich Götz, nennt. Spielen, im Theater, im Film, das ist der Lebensinhalt des Mannes, der bullige Präsenz mit Zartheit verbinden kann und binnen weniger Jahre zu einem der bekanntesten Schauspieler der Weimarer Republik wird. George arbeitet mit Regisseuren wie Erwin Piscator und Bertolt Brecht. Er spielt in Fritz Langs Stummfilm Metropolis und 1931 den unglückseligen Franz Bieberkopf in Berlin Alexanderplatz.
22: Wohin ich gehe, das werde der Mieze nicht sagen. Er hat mir geschmissen aus dem Wagen. Durch den ist mir der rechte Arm abgefahren. Ich werde es ihm aber nicht nachtragen.
23: George war ein Schauspieler, der alles unmittelbar aus sich heraus schleuderte, ohne den Umweg über den Kopf oder irgendeine Spekulation.
21: Erinnerte sich seine Frau, die Schauspielerin Bertha Drews.
23: Er war ein Naturereignis. In dem Moment, wo er den Bühnenboden unter seinen Füßen spürte, ging mit ihm etwas vor. Ja, da konnten wir ihm nicht mehr folgen, da nahm er es aus der Luft. Fantasien nennen wir das, ne?
21: War Heinrich George zuvor Unterstützer der Kommunistischen Partei, wird er nach der Machtübernahme durch die Nationalsozialisten schnell Teil von deren Propagandamaschinerie. Er übernimmt Rollen in Machwerken wie Hitlerjunge Quecks oder Jud Süß, wird Staatsschauspieler. 1938 überträgt ihm Joseph Goebbels die Leitung des Berliner Schillertheaters. Dort beschäftigt er auch Mitarbeiter, die aus politischen Gründen oder wegen ihrer jüdischen Herkunft auf der schwarzen Liste des Regimes stehen. George gilt als besonders wertvoll und genießt als gottbegnadeter Künstler besonderen Schutz. Nach dem Zusammenbruch der NS-Herrschaft wird er wegen profaschistischer Agitation denunziert, verhaftet und kommt schließlich ins sowjetische Speziallager Sachsenhausen. Wenn sie ihm verbieten zu spielen, werde er sterben, sagt er. Aber er darf spielen, mit anderen Häftlingen zusammen, auch vor sowjetischen Soldaten. Seinen Text lernt er dafür auf Russisch.
1: Er wurde für die große Mühe entschädigt durch leidenschaftlichen Applaus der Rotarmisten, die etwas spürten von der genialen darstellerischen Größe dieses Mannes.
21: Elmar Banz war Schauspieler und Sanitäter im Lager. Er kannte George, der sich einer Blinddarmoperation unterziehen musste und sich nicht mehr davon erholte. Oh.

0: Nach einem kurzen Zustand der Ermattung richtet er sich in seinem Strohsack noch einmal auf und mit der letzten Kraft, die er zu vergeben hatte, ruft er den Namen seines Sohnes Götz.
1: Kurz darauf stirbt Heinrich George am 25. September 1946, heute vor 80 Jahren.
2: Der Stichtag von Silke Hennig.
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4: Mit Jan Möller. Ja, unterhaltsam war schon mal das Debüt von Jürgen Klopp als Fußball-Bundestrainer. Und fast hätte es auch mit dem Sieg geklappt, aber nur fast. 1:1 gegen die Niederlande in Amsterdam. Das erste Tor haben die Niederländer erzielt, das zählte aber nicht. Und dann in der 32. Minute der erste Treffer fürs deutsche Team in der Ära Jürgen Klopp.
5: Balleroberung der Deutschen. Brown auf der halblinken Seite. Amiri bietet sich an, aber ein Niederländer liegt am Boden. Und jetzt stoppt Amiri, aber Kimmich spielt den Ball nicht im Seitenaus. Pfiff des Publikums. Chippass auf Treu. Der ist im 16er, hat viel Pass. Treu legt ab. Adeyemi versucht es mit der Hacke. Dann das Tor! Metscher! Felix Metscher mit dem 1:0 für Deutschland.
4: Und das in einer Drangphase der Gastgeber, die dann auch in der zweiten Hälfte öfter am Drücker waren. Und in der Nachspielzeit war es dann auch soweit, der Ausgleich 1:1. Das ist schon in Ordnung, findet auch Klopp.
6: In der Zukunft müssen wir knappe Spiele gewinnen. Im Moment müssen wir so spielen, dass wir verstehen, wie das genau aussehen soll gegen unterschiedliche Gegner, was wir da machen, wie wir als Mannschaft zusammenfinden. Und da waren tolle erste Schritte dabei.
4: Ärgerlich allerdings, Jamal Musiala hat sich schon beim Aufwärmen verletzt, Kai Havertz dann gleich in der ersten Halbzeit. Beide werden wohl am Sonntag im zweiten Spiel gegen Griechenland fehlen. Die Griechen haben zum Auftakt 2:1 in Serbien gewonnen. Von der Nations zur Euroleague, das ist die Königsklasse im Basketball. Und da ist der einzige deutsche Club, der FC Bayern, mit einem knappen Sieg gestartet. 86:84 gegen Hapoel Tel Aviv. Das Spiel hat in Bulgarien stattgefunden, in Sofia. Um ein Haar hätten die Münchner da einen 18-Punkte-Vorsprung verspielt, aber dank eines Dreiers von Johannes Vogtmann hat es am Ende gerade so gereicht. In der Basketball-Bundesliga hat der Titelverteidiger Alba Berlin auch sein zweites Spiel gewonnen, 94:83 gegen Frankfurt. Und auf dem Weg zum zweiten Sieg waren auch die Rostock Seawolves, aber die haben es dann nicht geschafft. In Ludwigsburg haben sie noch knapp verloren mit 78:81. Tobias Blank.
7: Von Beginn an waren die Seawolves in diesem Auswärtsspiel wach und treffsicher. Erspielten sich schnell einen 10-Punkte-Vorsprung im ersten Viertel, der dann aber im Laufe des Spiels immer ein wenig kleiner wurde. Angepeitscht vom lautstarken Publikum steigerten sich die Ludwigsburger und nach vielen Fehlern der Rostocker im Schlussviertel konnten die Gastgeber 36 Sekunden vor dem Ende der Partie erstmals in Führung gehen. Mit dem letzten Wurf der Partie hätten die Rostocker noch einmal ausgleichen können, doch Copeland vergab den Distanzwurf.
4: Und so holt Ludwigsburg also den ersten Sieg und noch ein Spiel gab es am Abend, da ist dann auch Rasta Fechter in die BBL-Saison gestartet und gegen Bamberg haben die Niedersachsen eine richtige Klatsche kassiert. 67:108. Die Bamberger wiederum hatten ihr erstes Spiel noch haushoch beim FC Bayern verloren. Dann haben wir noch ein Ergebnis vom Handball. Da ist der HC Erlangen ins Achtelfinale des DHB-Pokals eingezogen durch einen 29:26 Erfolg beim TVB Stuttgart. Und zum Schluss noch zum Radsport. In Montreal in Kanada laufen in dieser Woche die Straßenweltmeisterschaften. Der Superstar Tadej Pogacar ist nicht dabei, aber der beste deutsche Profi Florian Lippow wird am Start sein am Sonntag im Straßenrennen der Männer, das auch ansonsten stark besetzt ist. Einen Tag vorher sind schon die Frauen dran und bis dahin steht der Nachwuchs im Blickpunkt. Holger Gerska ist für uns in Kanada und hat das U23-Rennen der Frauen verfolgt.
8: An einem kühlen, aber sonnigen Vormittag war dieses U23-Rennen ein hartes Ausscheidungsfahren. Nach 8 der 10 Runden konnten nur noch 17 der weit über 100 Starterinnen vorn dabei sein. Aus dem deutschen Quartett hielt sich Justina Czapla in der ersten Gruppe. Die dritte der deutschen Meisterschaften versuchte Kräfte zu sparen, vermied die Verwicklung in die vielen Stürze und konnte dann doch der entscheidenden Attacke nicht folgen. Eingangs der letzten Runde versuchte es die 22-Jährige nochmal allein der Spitzengruppe hinterher zu jagen, ohne Erfolg. So war es am Ende ein guter, aber nicht überragender 9. Platz für Justina Czapla. Gewonnen hat überraschend eine der Jüngsten im Feld, die erst 19-jährige Viktoria Chladonova aus der Slowakei im Zweiersprint gegen die favorisierte Isabella Holmgren. Die Kanadierin war immerhin in diesem Jahr 7. beim Giro d'Italia und 8. der Tour de France.
4: Ja, und Stichwort Tour de France. Am Sonntag dann, wie gesagt, das erste große Rennen von Florian Lippowitz. Der war ja bei der Tour im Sommer schwer gestürzt.
2: Jan Möller war das mit den Infos aus dem Sport.

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1: Um 1.30 Uhr mit Ronald Lessig. Israels Ministerpräsident Netanyahu hat Vorwürfe des Völkermords in Gaza energisch zurückgewiesen. In einer Rede vor der UN-Vollversammlung rechnete Netanyahu mit Kritikern ab. Aus New York Martin Ganselmeier.
2: Als Netanyahu ans Rednerpult trat, verließen die Delegierten vieler Staaten unter Protest den Saal. Netanyahu erwiderte kämpferisch, wenn noch weitere moralische Feiglinge im Saal sind, geht jetzt bitte raus. Die dann folgende 40-minütige Rede glich in weiten Teilen einem Wahlkampfauftritt. Den von Palästinenserpräsident Abbas geäußerten Vorwurf, Israel führe einen Völkermordkrieg im Gazastreifen, nannte Netanyahu die größte Lüge des Jahrhunderts. Israel begehe keinen Völkermord, sondern habe Völkermord verhindert.
1: Im Bundestag hat es einen neuen Anlauf für eine Reform bei der Organspende gegeben. Die Abgeordneten berieten in erster Lesung über den Gesetzentwurf einer parteiübergreifenden Gruppe, die sich für die sogenannte Widerspruchslösung einsetzt. Was das genau bedeutet, erklärt Hauptstadtkorrespondentin Birte Sönnigsen.
3: Sie wollen die bisherige Regel im Prinzip umdrehen. Das heißt, sie wollen, dass in Zukunft erwachsene Menschen grundsätzlich als Organspender oder Organspenderin gelten. Es sei denn, sie widersprechen zu Lebzeiten aktiv. Das kann man dann digital im Organspenderegister hinterlegen, auch einfach einen Zettel im Portemonnaie haben und sagen, nein, ich möchte kein Organspender sein. Man kann auch mit Angehörigen darüber reden, weil die sollen bei der Widerspruchsregelung auch einbezogen werden und gefragt werden, hat der Verstorbene seinen Willen geäußert oder nicht? Und wenn ja, was hat er gesagt?
1: Drogenhandel, Geldwäsche oder Betrug. Damit verdienen Kriminelle oft viel Geld. Für die Behörden soll es künftig einfacher sein, illegal erworbenes Vermögen zu beschlagnahmen. Der Bundestag hat beschlossen, eine entsprechende EU-Richtlinie umzusetzen. Ziel ist es, die grenzüberschreitende Zusammenarbeit zu verbessern, um Vermögen von Kriminellen leichter aufzuspüren und einzuziehen. Dem Gesetz muss noch der Bundesrat zustimmen. Journalisten von CNN und MS Now haben offenbar wieder Zugang zum Weißen Haus in Washington. Nach Angaben der US-Medien sind ihre Reporter wieder auf das Gelände gelassen worden. Außerdem hieß es von der US-Regierung, dass auch Journalisten der Plattform Politico wieder Zutritt hätten. Zuvor waren die drei Medien ausgeschlossen worden. Ein Bundesrichter forderte die Regierung aber dazu auf, die Reporter wieder ins Weiße Haus zu lassen. Das Wetter in Deutschland. Im Nordosten und Osten Regen, an den Alpen Schauer bei 13 bis 0 Grad. Am Tage oft sonnig, im Osten und Nordosten etwas Regen, später Auflockerungen bei bis zu 15 Grad in Ostsachsen und 24 Grad an Rhein und Mosel. Am Samstag oft heiter, im Norden etwas Regen bis 29 Grad, am Sonntag wechselhaft bis 30 Grad. Das waren die Nachrichten.
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4: Die A1 Lübeck-Hamburg wird in Höhe Norderelbbrücke in beiden Richtungen wegen eines Schwertransports bis 5 Uhr mehrfach kurzfristig gesperrt. Die A4 Erfurt Richtung Chemnitz ist zwischen Jena Zentrum und Stadtroda nach einem Unfall gesperrt. Die A4 Dresden-Görlitz ist zwischen Niederseifersdorf und Kodersdorf wegen Tunnelwartungsarbeiten bis 5 Uhr in beiden Richtungen gesperrt. Die Umleitung führt sie dort über die U4 und U5. Die A29 Oldenburg Richtung Ahlhorner Heide ist zwischen Wadenburg und Großen Kneten wegen einer Nachtbaustelle bis ca. 5 Uhr gesperrt. Die A40 Essen Richtung Dortmund ist zwischen Dreieck Bochum West und Bochum Zentrum wegen Bauarbeiten noch bis 5 Uhr gesperrt. Zwei Meldungen noch, die A103, dort ist auf der Abzweigung Zehlendorf stadteinwärts zwischen Philanderstraße und Kreuz Schöneberg ist deswegen Wartungsarbeiten bis 5 Uhr gesperrt. Und die A620 Saar-Louis-Saarbrücken ist zwischen Saarbrücken-Klarental und Mahlstädter Brücke wegen Bauarbeiten in beiden Richtungen gesperrt. Ihnen eine gute Fahrt, kommen Sie gut an Ihr Ziel.
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4: Mit Simeon Laux. Hallo. Bei der UN-Generalversammlung zeigt sich die Welt im Kleinen. Auch der Streit, den es zwischen einzelnen Staaten gibt, wird hier im großen Saal im Hauptquartier der Vereinten Nationen in New York ausgetragen. Und so fand sich auch der Nahostkonflikt auf dieser Weltbühne am East River wieder. Denn dort haben jetzt Palästinenserpräsident Abbas und Israels Regierungschef Netanyahu ihre Reden gehalten. Was sie zu sagen hatten, fasst Ute Scheins zusammen.
5: Bereits vor Netanjahus Auftritt gab es Proteste vor der UN. Der New Yorker Bürgermeister Mamdani hatte im Sommer sogar prüfen lassen, ob er ihn bei der Einreise festnehmen kann. Doch eine rechtliche Prüfung habe ergeben, dass es für ihn nicht möglich sei, schrieb Mamdani damals auf X. In der Vollversammlung verließen Dutzende Diplomaten demonstrativ den Saal, als Netanjahu ans Rednerpult trat. Für sie hatte der israelische Staatschef nur Spott übrig.
6: Before I begin, just a quick announcement.
5: Bevor ich anfange, nur eine kurze Ankündigung. Wenn hier noch mehr moralische Feiglinge sind, können die jetzt auch gehen. Israel sei von Feinden umgeben und hätte sich immer wieder verteidigen müssen.

0: Palästinenserpräsident Abbas dagegen konnte nur per Videobotschaft zur Vollversammlung sprechen. Die US-Regierung hatte ihm das Visum verweigert. Abbas warf Israel Völkermord und Vertreibung vor. Sein Volk werde durch die israelische Besatzung im Gazastreifen Tötung, Zerstörung und Hunger ausgesetzt. Es sei eine humanitäre Katastrophe. Zudem beschleunige sich im besetzten Westjordanland der Ausbau israelischer Siedlungen. Der Terror durch Siedler eskaliert unter dem Schutz der Besatzungsmacht, während der Landraub, die Zerstörung von Häusern, Kontrollen an Checkpoints und Razzien weitergehen. Abbas warnte, dass die Zersiedlung der Palästinensergebiete eine Zwei-Staaten-Lösung immer schwieriger mache. Dabei hatte sich die Mehrheit der Generalversammlung im vergangenen Jahr genau dazu bekannt. Abbas hält an seiner Vision des Friedens weiter fest. Ein palästinensischer Staat, der neben Israel besteht, und ein palästinensisch-israelischer Frieden, der den Weg bereitet für Zusammenarbeit, Wohlstand und Sicherheit für alle. Abbas zeigte sich enttäuscht, dass sich die Lage für die Palästinenser nicht verbessert habe. Er forderte, dass der Friedensplan weiter umgesetzt wird und warf Israel vor, sich nicht daran zu halten. Die Palästinenser hätten ihre Zusagen erfüllt und Reformen umgesetzt. So würden zum Beispiel zum ersten Mal seit 20 Jahren Parlamentswahlen in den palästinensischen Gebieten stattfinden.
1: Wirtschaft. Kommende Woche Donnerstag soll der neue Tankrabatt in Kraft treten. Geschätzte 2,5 Milliarden Euro soll die umstrittene Subvention kosten. Damit will die Bundesregierung unter anderem Berufspendlerinnen und Pendler in Zeiten stark gestiegener Spritpreise entlasten. Millionen Menschen müssen regelmäßig weite Strecken zur Arbeit fahren, Sie ja vielleicht auch, und trotz aller Diskussionen um die Verkehrswende noch immer und vor allem mit dem Auto. Wer wie weit und mit welchem Verkehrsmittel unterwegs ist, das wissen Statistiker und Forschende. Sven Kästner aus der ARD-Wissenschaftsredaktion hat nachgefragt und dabei auch erfahren, welche Folgen die langen Wege für Gesundheit und Sozialleben haben.
2: Stop and go im morgendlichen Berufsverkehr, Alltag in Deutschland. Etwa 38 Millionen Menschen pendeln regelmäßig zur Arbeit. Jeder und jede Fünfte muss dafür weiter als 25 Kilometer fahren. Fast 2 Millionen Menschen arbeiten sogar 50 und mehr Kilometer vom Wohnort entfernt.
3: Wir wissen, dass hochqualifizierte Erwerbstätige tendenziell weiter pendeln. Wenn wir das nach Berufen fassen, dann haben wir vor allem Personen, die Führungskräfte sind oder in akademischen Berufen arbeiten, die weiter pendeln. Die kürzesten Wege sind Personen in Dienstleistungsberufen, Verkäufer, aber auch Personen in land- und forstwirtschaftlichen Berufen.
2: Christian Wingerter vom Statistischen Bundesamt hat die Zahlen aus der amtlichen Arbeitskräfteerhebung und dem Mikrozensus ermittelt. Knapp 30% der Pendelnden brauchen für den Arbeitsweg mehr als eine halbe Stunde, knapp 6% sogar mehr als eine Stunde. Trotz der Bemühungen um eine Verkehrswende hat sich bei der Wahl des Verkehrsmittels wenig geändert.
3: 65,2% aller Pendlerinnen und Pendler nutzten den PKW für den Weg zur Arbeit. 15% ungefähr nutzten Bus- und Straßenbahn, S-Bahn oder Eisenbahn. Im Vergleich zu der Situation im Jahr 2012 gab es leichte Verschiebungen. Das heißt, der Anteil des PKW ist von 66,1 auf 65,2% zurückgegangen. Also ein weniger als 1 Prozentpunkt Veränderung.
2: Großstädter steigen nur für etwa ein Drittel ihrer Berufswege ins Auto. Menschen auf dem Land dagegen für 2 Drittel, weil Bus oder Bahn dort nur selten fahren. Die Daten gehen aus der jüngsten Ausgabe des Berichts Mobilität in Deutschland des Bundesverkehrsministeriums hervor. Etwas Wirkung zeigt das Deutschland-Ticket. Das hat Ilka Dubernet vom Institut für Verkehrsforschung am Deutschen Zentrum für Luft- und Raumfahrt in einer neuen Erhebung festgestellt.
4: Was wir zum Beispiel für das Deutschland-Ticket sehen können, ist, dass wir einen Zuwachs, wenn das Angebot da ist, auch in den Regionalzügen haben, dann Leute mit dem Deutschland-Ticket reinpendeln zum Arbeitsort.
2: Spätestens seit der Corona-Pandemie hat sich für manche Berufsgruppen auch die Arbeit zu Hause etabliert. Homeoffice-Regeln haben das Pendeln verändert.
4: Die Wahl des Verkehrsmittels bleibt in etwa die gleiche, aber es werden weniger Wege zurückgelegt und auch die gefahrenen Kilometer gehen zurück. Jedoch können wir auch sehen, dass die Leute, die viel im Homeoffice arbeiten, dafür längere Wege zur Arbeit haben.
2: Heißt, wer die Möglichkeit hat, von zu Hause zu arbeiten, fährt vielleicht nur 1 oder 2 Mal pro Woche ins Büro. Deshalb steigt die Bereitschaft, einen Job weiter weg vom Wohnort

0: anzunehmen. Die gefahrenen Kilometer pro Woche bleiben dann gleich. Heiko Rüger beschäftigt sich am Bundesinstitut für Bevölkerungsforschung mit den Folgen des Pendelns. Studien zeigen Risiken für die Gesundheit.
1: Je länger der Pendelweg, desto tendenziell höher ist auch das Stressempfinden und desto häufiger sind dann auch gesundheitliche Beschwerden. Und man hat zum Beispiel gesehen, dass Aspekte wie Erschöpfung, Schlafstörungen, Müdigkeit, psychosomatische Beschwerden zunehmen.
0: Dazu kommt, wer lange Strecken pendelt, hat weniger Zeit für Freunde und Ehrenamt, kann vor allem aber Familie und Beruf schlechter vereinbaren. Noch immer sind es überwiegend Frauen, die nach der Geburt eines Kindes im Job zurückstecken und länger zu Hause bleiben als Männer. Steigen sie dann wieder ins Berufsleben ein, entscheiden sie sich oft für eine Beschäftigung näher am Wohnort als vorher.
1: Die neuen Arbeitsstellen werden jetzt nicht unbedingt danach ausgewählt, dass ein besonders guter Match zu meinen Qualifikationen da ist, sondern es ist eine pragmatische Entscheidung. Und das führt dann dazu, dass dann eben auch diese Mütter dann im Nachgang weniger verdienen.
0: Ob die gestiegenen Spritpreise mehr Pendelnde zum Umstieg auf Bus und Bahn bewegen, dazu liegen bisher keine Studien vor.
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3: Die Preise für Strom und Wärme kennen zurzeit nur eine Richtung: nach oben. Die erneute Eskalation im Nahen Osten, die sorgt für Unsicherheit auf den Energiemärkten. Wirtschaft und Verbraucher ächzen unter den hohen Strom- und Heizkosten. Deutschland ist abhängig, und zwar von Importen. Aber es gibt auch Regionen, in denen es anders läuft. Ländliche Gemeinden zum Beispiel, die ihre Energieversorgung in die eigene Hand nehmen. Ein Beispiel: das kleine Dorf Feldheim im brandenburgischen Fläming. Es erzeugt seinen Strom und seine Wärme komplett selbst, und zwar aus erneuerbaren Quellen vor Ort. Claudia Baradoy hat Feldheim für ihre Deutschland-Reportage besucht.
4: Auf den ersten Blick ist Feldheim ein Dorf wie viele andere. Links und rechts der mit Linden gesäumten Hauptstraße, die kleine Dorfkirche, niedrige Backsteinhäuser. Und doch kommen Besucher aus aller Welt in das Energiewunder im Fläming. Wind, Mais und Getreide. Mehr brauchen die Einwohner nicht, um ihren eigenen Strom und ihre eigene Wärme zu produzieren. Auf dem Gelände der Agrargenossenschaft schlägt das Herz des Dorfes. Die Biogasanlage versorgt den Ort im Winter mit Wärme. Statt den angebauten Mais und das Getreide billig zu verkaufen, nutzen die Feldheimer beides als Brennstoff, erklärt der Vorsitzende der Agrargenossenschaft, Sebastian Herbst.
5: Der große Motor, ja, in seiner Lautstärke. Neben dem Motor ist der Abgaswärmetauscher. Dort wird die Hauptwärme aufgefangen. Und die Wärme geht dann hier rüber, über eine Wärmeleitung und dann ab ins Feldheim-Energienetz für die Haushalte.
4: Das spart massenhaft Heizöl und hält die Kosten niedrig. Der Maisbunker sichert die Versorgung das ganze Jahr über ab, unabhängig von der Erntezeit. Er muss immer voll sein.
5: Hier sehen wir jetzt mal den Maisbunker. Hier sehen wir unsere schöne Maissilage, die wir produziert haben. Wichtig ist, dass man einen schönen Körneranteil dabei hat. Das ist dann die Stärke, die Energie. Sie können auch mal riechen.
6: Riecht vergoren.
5: Riecht nach Landwirtschaft.
4: Rund um den Ort stehen 52 Windräder. Schon eines davon reicht, um die 130 Einwohner mit Strom zu versorgen. Der Überschuss wird ins Netz eingespeist und versorgt tausende Haushalte außerhalb des Dorfes. Dass die Windräder manchmal laut sind, stört hier keinen, sagt Einwohner Siegfried Kappert.
7: Wir stehen alle gänzlich für die erneuerbaren Energien. Das ist unsere Zukunft und da lassen wir uns auch nicht abbringen. Und das haben wir gemeinsam auf den Weg gebracht. Bei uns gab es keine Protestierer. Wir wussten zwar vom Anfang nicht, wie weit wir gehen oder was wir hier erreichen, denn wir hatten kein Vorbild, wo wir hingehen konnten. Wir mussten selbstständig handeln und das haben wir geschafft.
4: Die Geschichte Feldheims beginnt nach der Wiedervereinigung, als LPGen und Betriebe reihenweise den Bach runtergehen. Der Bauingenieurstudent Michael Raschemann kommt damals nach Feldheim mit der Idee, auf dem windigen Hochplateau des Dorfes Windräder aufzustellen.
8: Diese moderne Art von Stromerzeugung, die war noch so weit weg, dass die Feldheimer sagten, naja, ach, wo soll denn sein? Ach, da hinten. Ach, den sollen wir machen. Und ich glaube, das ist wahrscheinlich auch so eine Mischung aus, das wird wahrscheinlich eh nichts und dem trauen wir das nicht zu gewesen ist. Aber für mich hat es ja ausgereicht, dass die Gemeindevertretung gesagt hat, dann mach doch mal und probiere.
4: 1995 gingen die ersten 4 Windräder ans Netz. Später kam die Biogasanlage, die erst die Tierställe und dann die Dorfbewohner mit Wärme versorgte. Keiner wusste, ob das Experiment glückt. Siegfried Kappert.
7: Ach klar, war manch einer auch ein bisschen komisch. Wir wussten ja nicht, was auf uns zukommt. Ich sage es ganz ehrlich, wohne am Dorfende, hatte ich auch Angst, kommt in Wärme da oben noch zum Schluss an. Ach, alles kein Problem. Und diese Zusammenarbeit zwischen Energiequelle, Agrarwirtschaft und der Bevölkerung, die ist in gewissem Sinne einmalig.
4: In das Gemeinschaftsprojekt wurde auch die Stadt Rhön-Brietzen, zu der Veltheim gehört, eingebunden. Der damalige Bürgermeister Michael Knape.
6: Als ehemaliger Bürgermeister ging es mir gar nicht so sehr um die Stadtkasse, sondern mehr um die Dinge, die ringsherum so passieren. Arbeitsplätze. Das ist für mich viel wichtiger als vielleicht ein paar tausend Euro in der Stadtkasse, die dann, wie auch immer, ausgegeben werden müssen oder wollen. Wir haben also hier Vollbeschäftigung quasi in Veltheim. Hier sind Industriearbeitsplätze in der Metallverarbeitung entstanden seinerzeit. Wir haben die Arbeitsplätze in der Landwirtschaft halten können, die ja eben auch über die letzten 20 Jahre Höhen und Tiefen hatte. Und wir haben eine Stabilität reinbekommen.
4: Die niedrigen und stabilen Energiepreise bringen den Bewohnern wie auch der Agrargenossenschaft handfeste Vorteile. Niedrige Betriebskosten für Rinder- und Schweineställe. Während die Kunden deutschlandweit rund 37 Cent pro Kilowattstunde zahlen, ist es in Veltheim rund ein Drittel, sagt der Vorsitzende Sebastian Herbst.
9: 11,5 Cent so, das ist schon toll. Gerade wenn man so sieht in den letzten Jahren, ob das die eine oder andere Krise ist, durch die wir uns bewegt haben. Und wir haben diesen Strompreis stabil seit über 10 Jahren. Das ist schon fantastisch.
4: In Deutschland gibt es inzwischen rund 180 Bioenergiedörfer. Doch Veltheim ist das einzige mit komplett eigenem Strom- und Wärmenetz. Und das kam so. In den ersten Jahren mussten die Veltheimer ihre selbst erzeugte Energie noch vom überregionalen Energieversorger zurückkaufen, zu hohen Gebühren. Die von Michael Raschemann gegründete Firma Energiequelle versuchte deshalb, das Stromnetz zu kaufen. Doch die Edis weigerte sich. Und in Veltheim entstand die Idee, sich ein eigenes Ortsnetz zu bauen. Gesagt, getan. Michael Raschemann erinnert sich.
8: Veltheim sah, das war im Herbst, alles aufgerissen. Im Dorf war es echt ganz schön dreckig, so von den Sand, also sehr viel geregnet. Und wir hatten keinen Stress mit Anwohnern, weil ja alle irgendwie Bauherr waren. Daher war das total easy, wenn es auch mal ein bisschen umständlicher war, auf den Hof wieder raufzufahren.
4: Vor 16 Jahren war das. Alle Haushalte zahlten rund 3.000 Euro ein, um Mitbesitzer des eigenen Netzes zu werden. Dem Strommonopol hat man so ein Schnippchen geschlagen.
8: Letztes Jahr, da hat mir der Chef von Edis Therm gesagt, und wir haben Leute im Konzern, denen steht es heute immer noch, dass damals Veltheim von uns so toleriert wurde, dass wir als Konzern dann nicht mehr gegengehalten haben. Also der Stachel sitzt partiell noch tief. Da ist in Ihrem Königreich, wo Sie Netzbetreiber sind, jemand unterwegs und macht da so sein eigenes Süppchen warm. Bisschen wie die Gallier, ja. Aber es gab nie was Offizielles.
4: Um abzuschauen und zu lernen, kommen inzwischen internationale Delegationen, Schülergruppen oder interessierte Bürger nach Veltheim. Zur Führung mit Michael Raschemann gehört auch ein Abstecher in eine Windmühle.
10: So, kannst auch mit rein.
4: Los, komm. Massive Starkstromkabel sind im Dämmerlicht zu sehen. Nach oben führen eine fest installierte Steigleiter und ein spezieller Servicelift. Und natürlich gehen alle Köpfe nach oben.
8: Wenn Sie sich mal an die Leiter stellen, sieht man noch mal schön, wie hoch es eigentlich rausgeht und wie krumm der Turm scheinbar aussieht, weil er so eine Talierung hat. Der wird dann nach oben schmaler.
4: Die Besucher staunen, was die Dorfgemeinschaft gemeinsam auf die Beine gestellt hat.
11: Wir kommen beide aus Kleinmachnow und die Idee eines energieautarken Dorfes finde ich einfach toll.
12: Auch diese Autonomie. Mir gefällt dieses genossenschaftliche Denken sehr gut. Wir müssen ja langsam auch mal anders denken, lernen und wirtschaften. Und in Kleinmachnow gibt es im Moment so eine Gruppe, die kümmern sich darum, genossenschaftliche Solaranlagen auf die Gemeindedächer zu bringen.
7: Also wir kommen aus Bad Belzig und es hat mich einfach interessiert, wie man über eine Dorfgemeinschaft, die ja scheinbar unheimlich gut zusammenspielt und zusammenhält, sowas hochziehen kann, ohne großartige Subventionen, dass man nicht viel rumlabert, sondern macht.
4: Doch neuerdings schaut man in Veltheim kritisch nach Berlin. Bundeswirtschaftsministerin Katharina Reiche will das Erneuerbare Energiengesetz ändern. Die Bundesregierung hat ihren Entwurf schon gebilligt. Der sieht Einschnitte bei Förderung für kleinere Solaranlagen und neue Regeln für die erneuerbaren Energien vor. Michael Raschemann, der das alles in Veltheim angestoßen hat, sieht das kritisch.
8: Als Unternehmer würde ich sagen, das Unternehmen, was Frau Reiche gerade führt, ist nicht für Wachstum und Entwicklung prädestiniert, sondern eher für Stillstand und vielleicht eher für einen Konkurs. Weil man nicht nach vorne, nicht mit der Zeit geht, nicht die richtigen Entscheidungen fällt. Das ist alles eher unternehmerisch, rückschrittlich und gefährlich.
4: Trotz politisch unsicherer Zukunft plant man in Veltheim weiter voraus. Ein neuer Hybridpark soll Photovoltaik- und Windkraftanlagen verknüpfen. So sollen Flächen gespart und noch effizienter Energie erzeugt werden. Dann könnte die nahegelegene Stadt Treuenbrietzen mit seinen rund 4000 Einwohnern an das Veltheimer Netz angeschlossen werden, sagt der Visionär Michael Raschemann.
8: Die Stadt ist ja Konzessionsgeber für die Energieversorger. Die Energieversorger dürfen ihre Stromleitung im städtischen verlegen und bezahlen dafür jährlich Geld. Wenn dieser Konzessionsvertrag ausläuft, das müsste so in den nächsten 5-6 Jahren der Fall sein, wird der für gewöhnlich immer neu verhandelt. Wenn die Stadt sagt, ich gebe dir den jetzt nicht mehr, ich will das Netz selbst in Besitz nehmen, und die Stadt oder die Landwerke Fleming wären dann der Stromnetzbesitzer, da bräuchten wir nur noch ein Windpark-Veltheim-Kabel da anknüpfen und schon hätten wir Veltheim überall.
3: Aus Veltheim berichtete Claudia Baradoy. 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
3: Was Leonardo DiCaprio in The Revenant konnte, das kann Brad Pitt genauso. In Eiserne Wildnis, Heart of the Beast, schlägt er sich alleine durch die Wildnis Alaskas. An seiner Seite ein Hund. Nach dem Kriegsfilm Herz aus Stahl arbeiten Pitt und Regisseur David Ayer zum zweiten Mal zusammen. Diesmal geht es weniger um den Krieg selbst, als um das, was davon übrig bleibt. Denn Mensch und Hund sind beide Veteranen und beide tragen ihre Verletzungen mit sich herum. Anna Wollner hat den Film schon gesehen.
13: Ist okay, komm, komm. Es war nur ein Albtraum. Wir sind nicht mehr dort.
14: Dort, das sind Irak und Afghanistan. Brad Pitt spielt James Belmont, einen Soldaten, der 30 Jahre im Dienst war, zuletzt bei den Special Forces. Dort immer an seiner Seite Odin, sein Aufklärungshund. Gemeinsam waren sie im Krieg, gemeinsam sind sie zurückgekommen. Odin mit drei Beinen, künstlichen Zähnen und Albträumen. James äußerlich zwar unversehrt, innerlich aber nicht.
15: Was machst du beruflich, James? Army Special Forces im Ruhestand.
16: Hey, habe ich das Silber im Maul deines Hundes gesehen?
15: Odin war ein Aufklärungshund. Der Feind hat ihm einen Ziegelstein ins Maul geschlagen.
16: Hat dasselbe Arschloch ihm das Bein gebrochen?
15: Ja.
16: Hoffe, du hast dem Kerl ordentlich die Meinung gegeigt.
15: Hab ihm in den Kopf geschossen.
16: Verdammt.
14: Regisseur David Ayer macht aus diesen beiden Veteranen ein klassisches Survival-Duo. Bei einem Absturz ihres kleinen Propellerflugzeuges über Alaska sind die beiden plötzlich auf sich allein gestellt.
15: Gut gemacht, Kumpel. Ich bring dich nach Hause. Wir müssen es wohl auf die harte Tour machen.
14: Eiserne Wildnis ist ein erstaunlich schnörkelloses Abenteuerkino mit Militärkonnotation. Ein Mann, ein Hund, eine Wildnis. Keine Verschwörung, keine Bösewichte, kaum Dialog. Stattdessen eisige Kälte, reißende Bäche, Schluchten, Verletzungen und natürlich Bären und Wölfe als natürliche Gegner.
15: Wir schaffen das. Wir haben Schlimmeres durchgemacht.
14: Regisseur David Ayer, sonst eher zuständig für hartes Männerkino wie End of Watch oder Herze aus Stahl, reduziert seine Geschichte fast vollständig auf diese beiden Körper in einer feindlichen Umgebung. Mittendrin ist Brad Pitt mit bemerkenswert wenig Text. James erklärt sich nicht. Pitt muss diesen Mann über seinen Körper erzählen, wie er läuft, friert, Schmerzen aushält, den Hund berührt. Das ist eine angenehm zurückgenommene Leistung. Allerdings stiehlt ihm der Hund sowieso mehrfach die Show.
15: Du schaffst das. Ich halte dich. Ganz ruhig, Kumpel.
14: Eiserne Wildnis ist im Kern weniger eine Heldengeschichte als eine Liebesgeschichte zwischen Mensch und Tier. Allerdings vertraut Regisseur Ayer nicht immer dieser Beziehung. In Rückblenden, teilweise in Zeitlupe, erzählt er von ihrer traumatischen Vergangenheit im Krieg mit ordentlich Kitsch und Pathos. Ein Bruch zur Handlung in der Gegenwart, die ausgereicht hätte.
15: Eine letzte Mission. Ich werde dich hier nicht sterben lassen. Kumpel. Ich bin bei dir.
14: Der Film will das Survival-Genre gar nicht neu erfinden. Ayer setzt auf große Bilder, spektakuläre Landschaften, unmittelbare Spannung und eine Beziehung, für die es kaum Worte braucht. Wenn Brad Pitt und Odin sich gemeinsam durch die Wildnis schleppen, funktioniert das. Mitunter sogar dann, wenn David Ayer ein bisschen zu sehr nachhilft.
3: Meint unsere Filmkritikerin Anna Wollner über den Film Eiserne Wildnis, Heart of the Beast, der jetzt in den Kinos zu sehen ist.
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3: Braucht eine Organspende die ausdrückliche Zustimmung des Spenders? Über diese Frage haben die Abgeordneten im Bundestag jetzt erneut diskutiert. Konkret geht es um die mögliche Einführung der sogenannten Widerspruchsregelung. Die sieht vor, dass Erwachsene automatisch als Organspender gelten, außer sie widersprechen dem aktiv. Unser Gastautor heute ist Christoph Schwennecke, Politikchef bei T-Online. Er meint, die Widerspruchsregelung sei angesichts der hohen Zahl an Menschen, die ein Organ brauchen, dringend notwendig. Die aktuelle Regelung sei ethisch gut gemeint, produziere aber ein paradoxes Ergebnis.
17: Viele Menschen, das belegen Umfragen, sind grundsätzlich zur Organspende bereit, tragen diese Entscheidung aber niemals in ein Formular ein. Aus Bequemlichkeit, aus Gedankenlosigkeit, aus Nachlässigkeit. Ihr Schweigen wiegt damit am Ende schwerer als die ausdrückliche Hoffnung eines anderen Menschen auf ein Weiterleben. Es ist daher richtig, von dieser ausdrücklichen Zustimmung umzustellen auf eine allgemeine Organspende, der man aktiv widersprechen kann. Mit dieser Umkehr des Vorgehens bleibt die Souveränität über den eigenen Körper auch im Todesfall erhalten. Und mehr Menschen, die permanent an Maschinen hängen, würde gleichzeitig geholfen sein. Die allgemeine Organspende würde zudem Angehörige entlasten. Heute müssen diese in einer ohnehin furchtbaren Situation oft stellvertretend beantworten, was der Verstorbene vermutlich gewollt hätte. Klar ist, wer nicht spenden will, muss Nein sagen dürfen. Aber das dann eben auch tun. Denn warum soll das Schweigen eines Menschen schwerer wiegen als die letzte Hoffnung eines anderen?
3: Die Meinung von Christoph Schwennecke von T-Online. Ganz anders sieht es die Schwäbische Zeitung aus Ravensburg. Sie plädiert für aufgeklärte Selbstverantwortung und hält die Widerspruchsregelung für den falschen Weg.
18: Sie macht aus Schweigen Zustimmung. Doch freier Wille funktioniert nicht per Voreinstellung. Der bessere Weg ist unbequemer, aber ehrlicher. Der Staat sollte jeden regelmäßig zur Entscheidung auffordern und diese einfach dokumentieren. Auch die Kirchen sind hier gefragt. Organspende ist gelebte Solidarität und kann Leben retten. Freiheit heißt nicht, sich vor einer Entscheidung zu drücken. Freiheit heißt, Verantwortung zu übernehmen für sich selbst und für andere.
3: Die Augsburger Allgemeine hält die Debatte Widerspruchs gegen Zustimmungsregelung für zu verengt. Das Blatt meint, sollte der neue Anlauf wieder scheitern, dann sei es Zeit für einen Kompromiss.
18: Die Gegner der Widerspruchslösung treten in ihrem Antrag etwa dafür ein, dass man nach dem 18. Geburtstag aufgefordert wird, seine Entscheidung zu treffen. Die Idee ist richtig, aber zu unverbindlich. Besser wäre, der Staat fordert nicht nur dazu auf, sondern macht diese Entscheidung, Organspende ja oder nein, verpflichtend. Eine Zustimmungslösung also, aber mit Entscheidungspflicht. Es wäre zumindest ein Fortschritt gegenüber dem Status quo.
3: Und das waren die Standpunkte, zusammengestellt von Marei Beermann. Die deutsche Wirtschaft erholt sich stärker als erwartet. Was steckt hinter diesem leichten Aufschwung? Das ist gleich Thema hier bei uns. Und dann geht's hier in der ARD-Infonacht weiter mit Maja Weber, die Sie noch bis 6 Uhr gut informiert durch diese Nacht bringt. Ich bin Simeon Laux und verabschiede mich. Machen Sie's gut.
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19: Um 2 Uhr mit Ronald Lessig. Israels Ministerpräsident Netanyahu hat den Angriff auf den Iran verteidigt. Vor der UN-Vollversammlung in New York sprach er von einer der leichtesten Entscheidungen, die er je habe treffen müssen. Aus der Nachrichtenredaktion Diane Batani.
20: Vor Beginn seiner Rede waren zahlreiche Delegierte aufgestanden und hatten den Saal verlassen. Dazu aufgerufen hatte die palästinensische UN-Vertretung. Sie warf Israel Völkermord und Kriegsverbrechen vor. Netanyahu bezeichnete die Protestierenden als moralische Feiglinge. Israel des Völkermords zu bezichtigen sei die größte Lüge des Jahrhunderts, sagte er. Netanyahu steht wegen des israelischen Vorgehens im Gazastreifen international weitgehend isoliert da. Rund um das Hauptquartier der Vereinten Nationen protestierten Demonstranten gegen seine Teilnahme an der UN-Generaldebatte.
19: US-Präsident Trump hat den chinesischen Präsidenten Xi zu einem Staatsbesuch im Weißen Haus empfangen. Bei dem Treffen in Washington ging es neben Streitpunkten wie künstlicher Intelligenz, Taiwan und dem amerikanischen Krieg gegen den Iran auch um den Handel zwischen den beiden Großmächten. Gegenseitige Zölle sind zunächst ausgesetzt. Eine dauerhafte Einigung steht aber noch aus. Chinas Präsident Xi forderte außerdem einen regelmäßigen Dialog der Streitkräfte zur Krisenprävention. Der Bundestag soll heute über den neuen Tankrabatt abstimmen. Die Regierung will damit die Auto-